0: ich Ihnen helfen? Ich wollte eigentlich gerade zumachen. Hallo, Frieda König. Ich koordiniere hier die Veranstaltung.
1: Robert Caro.
0: Der Gemeinde. Hier. Wäre das nicht vielleicht was für Sie? Ach, Sie sind gar nicht alleinstehend. Verzeihen Sie bitte meine vorschnelle Einschätzung, aber Sie wirken irgendwie
1: ja,
0: wie so...
1: Ja, wie denn?
0: Ich könnte Ihnen sonst auch noch empfehlen, falls Ihre Sorgen beruflicher Natur...
1: Kriminalpolizei.
2: Worum geht's denn?
1: Friedrich Irger.
2: Fritz. Der war lange nicht mehr bei uns.
1: Wie lange?
0: Vor 3 Monaten. Da war er das letzte Mal beim Gebetskreis. Dann ist er einfach so weggeblieben. Ich habe noch versucht, ihn zu erreichen.
1: Er war öfter hier?
0: Ja, so 2 bis 3 Mal die Woche. Wieso, was ist denn los? Was ist denn mit Fritz?
1: Ist ermordet worden. Wie war er so?
0: Er war nicht sehr mitteilsam über sein Leben außerhalb unserer Kirche. Aber... ich denke, dass ihn etwas gequält hat. Etwas, das mit seiner Vergangenheit zu tun hatte.
1: Ja.
0: Es gab da einfach etwas, worüber er nicht sprechen konnte oder wollte.
1: Und was war das?
0: Er hat ein paar Mal gesagt, dass er büßen müsse. Ein Leben lang.

0: Wo willst du denn hin?
1: Ich fahr zum Friedhof.
0: Nein! Das musst du nicht! Was machst du denn jetzt? Hajo, es war doch alles gut jetzt. Fritz ist weg, es ist vorbei.
1: Das habe ich auch gedacht. Es ist aber nicht.
0: Müssen wir dann immer damit weiterleben? Wir müssen uns doch unser Leben nicht versauen, nur weil wir eine scheiß Kindheit hatten. Das kann man doch ändern, man kann sich doch entscheiden. Hör auf damit, Hajo. Du kannst das.

falsch ist, sich so gegen die Erinnerung zu sperren. Ja, die schrecklichen Bilder, die waren dafür eine Zeit lang weg, aber alles andere auch. Ich liebe dich. Ich liebe dich, Liz. Aber meine Familie, die habe ich auch geliebt. Versuch zu verstehen.

0: Spüren Sie seine Anwesenheit?
1: Was? Nee, Quatsch.
0: Was machen Sie denn hier?
1: Er ist nicht angenagelt. Er ist nur angebunden. Das Kreuz, das hat keine T-Form, das hat eine Y-Form. Sehen Sie?
0: Ja. Okay, und?
1: Jesus war ans Kreuz genagelt. Die beiden anderen, die mit ihm hingerichtet worden sind, die nicht, die sind nur angebunden worden. Die Schächer.
0: Die was?
1: Schächer, die Räuber. Hier. Der eine ist gestern. Unbelehrbar. Hat Jesus noch am Kreuz verhöhnt. Deswegen, auf allen Darstellungen guckt Jesus nicht zu ihm, sondern nur zu dem anderen, zu Dismas. Dismas ist der bekehrte Sünder. Es ist der Schutzpatron der zum Tode Verurteilten, der Gefangenen für einen guten Tod.
0: Das hat ja prima geklappt.
1: Warum bietet er den Verbrecher an? Warum nicht Gottes Sohn? Hat sich Irrgang mit Dismas identifiziert? Und wenn ja, warum?
0: Glauben Sie eigentlich an Leben nach dem Tod? Das habe ich Sie noch nie gefragt.
1: Nee, ganz bestimmt nicht.
0: Die Zeit zwischen Tod und Begräbnis ist für die Seele verwirrend. Sie ist von der Vergangenheit und der Zukunft getrennt. So habe ich das jedenfalls mal gelernt. Baruch Dayan Haemet.
1: Was?
0: Das ist ein Ausdruck der Trauer. Für die Seele des Verstorbenen ist es tröstlich, wenn die Lebenden Anteil nehmen. Dann ist er nicht so verloren.

0: Machen Sie das dann noch für mich, wenn ich nicht mehr da bin?
1: Du bist nicht alleine, Caro. Ich bin da.
0: Noch.
1: Meine Bewerbung. Deshalb bin ich
0: hergekommen. Das ist ja nicht Ihre Schuld, da können Sie ja nichts dafür. Oder ich meine, der Stracke sich ausgerechnet Sie ausgesucht hat, um sich das Leben zu nehmen. Da können Sie gar nichts dafür.
1: Ja.
0: Wissen Sie was? Das ist absolut unbedeutend. Im Vergleich zu dem, was Sie jeden Tag leisten. Sie klären Morde auf. Sie geben den Angehörigen Gewissheit.

0: den Opfern ihre Ruhe. Oder lege ich ihren Glauben da irgendwie falsch aus?
1: Nein. Ich glaube nicht.
0: Sie sind die beste Polizistin, die ich kenne.

0: Friedrich Dürr. Das ist der Geburtsname von unserem Toten. Geboren 1952 in Neuruppin. Gilt als schwer erziehbares Kind. Wächst in einem Kinderheim und in einem Jugendwerkhof auf. Schafft mit Ach und Krach seine Tischlerlehre, dann Wehrdienst im Brandenburgischen. Da verliebt er sich in eine junge Frau. Sie erwidert aber seine Gefühle nicht und er sticht sie. Das heißt, unser Opfer war auch Täter.
1: Ihre Eltern kommen mir zur Hilfe. Dürr ersticht auch sie. Einziger Überlebender ist der 12-jährige Sohn der Familie. Zur Tatzeit war er nicht zu Hause. Rache ist vielleicht ein Motiv.
2: Das heißt, er hat sich nach seiner Entlassung aus dem Gefängnis in Irrgang umbenannt?
0: Er hat nicht lebenslänglich bekommen.
1: Er wurde zum Tode verurteilt.
2: In der DDR gab es die Todesstrafe?
0: Nein, wusste ich auch nicht.
1: Und er wurde nicht nur zum Tode verurteilt wegen Dreifachmordes 1972, sondern er wurde dann 1972 auch zur Hinrichtung vorgeführt.
3: Moment, er ist als 18-Jähriger hingerichtet worden und ist jetzt noch mal gestorben? Kann ich mal sehen?
1: Das Leben nach dem Tod?

0: Also, kümmert euch genau um ihn. Was ist mit dem überlebenden Sohn? Gibt's den noch? Wo wohnt der? Irgendwelche Verbindungen zum Opfer?
1: Er ist der Richter, der das Todesurteil unterschrieben hat.
2: Gerd Böhnke.

Stehen bleiben! Stehen bleiben!

0: Böhnke?
1: Anna? Wie bitte?
2: Drehen Sie bitte zurück! Bleiben Sie hinter der Ampel!
3: Hier spricht die Polizei. Sie sind auf Stellen. Legen Sie sofort alle Waffen nieder.
4: Die lachen doch drüber. Sie müssen die ganze Härte des Gesetzes zu spüren bekommen. Solange, dass Sie vor ein ordentliches Gericht kommen.
5: Kommen Sie ganz ruhig heraus!
6: Was ist denn? Wenn ich dieses Gesindel laufen lasse, was passiert denn da gar nichts?
7: Ihr bleibt sitzen.
5: Lassen Sie die Mädchen frei. Wir nehmen Sie sofort fest, wenn Sie draußen sind. Versprochen.
1: Verdammt.
8: Was ist denn los hier?
9: Ja, ein Mann um die 80, bewaffnet, zwei Geiseln. Zwei junge Mädchen, die den Mann vor ein paar Wochen der eigenen Wohnung überfallen haben.
8: Und was will er?
9: Na, dass die Mädchen verurteilt werden. Nach erwachsenem Strafrecht.
10: Nina?
1: Adnan?
10: Ich kann helfen. Ich kenne den Geiselnehmer.
1: Ach so? Adnan Yasari, er hat Kurse in Gewaltprävention an Kalebs Gymnasium gegeben. Kann durch.
6: Einigkeit und Recht und Freiheit! Vor allem für Verbrecher!
1: Ich gehe rein zu ihm.
10: Sie, was? Ein Teufel wird sie tun. Sagen Sie ihr bitte, dass sie sich aus meinem Einsatz raushalten soll, ja?
8: Das muss er machen, oder? Steht direkt neben Ihnen.
10: Sie halten sich gefälligst aus meinem Einsatz raus, ist das klar?
1: Warten für einen Einsatz, Sie stehen doch hier nur rum. Der Mann da drinnen, der ist kein Terrorist und kein Actionheld. Der ist 83 Jahre alt, hat die Hosen voll.
6: Sitzen bleiben! Die wissen genau, dass sie rechtschaffene Bürger bestehlen und misshandeln dürfen. Das sind abgebrühte Intensivtäter. Ihr bleibt da sitzen!
1: Herr Böhnke? Nicht. Lassen Sie die Mädchen gehen und nehmen Sie mich stattdessen.
8: Wer sind Sie?
1: Ich möchte nicht unbescheiden sein, aber als Geisel ist eine Hauptkommissarin kaum zu toppen. Ich verstehe ja, was Sie wollen. Sie wollen gehört werden. Sie wollen, dass Ihnen endlich Gerechtigkeit widerfährt. Aber ganz ehrlich, für meine Kollegen da draußen, sind Sie nichts weiter als ein alter Wendeverlierer, der sich in einem Konsum rumdrückt und Kinder bedroht.
11: Sanitäter! Zack, zack!
8: Sorgen Sie dafür, dass die Mädels gleich aufs Präsidium kommen zum Verhör. Bringen Sie am besten gleich noch einen Übersetzer mit.
10: Kommt überhaupt nicht in Frage. Ich mach das, ich kann Russisch.
8: Sehr gut.
1: Ich meine, verhungern werden Sie hier drinnen nicht. Aber wenn Ihnen doch irgendwann die Decke auf den Kopf fällt, dann überwältigen die Sie, jagen Ihnen eine Spritze in Ihren knochigen Hintern und stecken Sie in die nächste Klapse. Oder ich lege ein gutes Wort für Sie ein.

0: Nina?
1: Hey.
0: Hey. Anna und Magda sagen, dass sie nach der letzten Einbruchsserie sofort außer Landes gebracht wurden.
1: Die beiden Mädchen?
0: Aha. Sie sind erst gestern zurückgekommen. Aha. Mit ein bisschen Glück kommt ihr durch die Mädchen in die Köpfe des Clans.
1: Gebe ich so weiter, ist nicht unser Ressort, aber danke.
0: Du, ich war letztens in Kalebs Schule. Die meinten, ihr seid weggezogen.
1: Ach so, ja, Viktor und ich sind getrennt. Die wohnen jetzt in Bayern. Geht ihm gut?
0: Schön.
1: Dann
0: würdest du mit mir ausgehen?
1: Was?
0: Ja? Kannst du dir das überhaupt vorstellen, mit einem Moslem auszugehen?
1: Nee, auf gar keinen Fall.
0: Nicht? Gut, dann sind wir uns ja einig.
1: Und wo und wann?
2: Ich protestiere in aller Entschiedenheit gegen dieses Verhör.
3: Das ist ja erstmal nur eine Befragung, oder?
2: Ich bin das Opfer eines Überfalls, ja? Das Opfer. Warum knüpfen Sie sich nicht die Täterin vor?
1: Den Spieß haben Sie ja nun selber umgedreht, Herr Bönke.
3: Selbstjustiz? Wie passt das eigentlich zu Ihrem Rechtsverständnis?
2: Worum geht's hier wirklich?
3: Friedrich Irrgang. Alias Dürr.
2: Herr Bönke, brauchen Sie einen Anwalt?
4: Gut, also ich werte das jetzt einfach mal als ein Nein. Wo waren Sie denn zwischen dem
3: 1. und dem 14. Februar?
2: Nun, zufällig wurde ich nach dem Überfall ein wenig zusammengeflickt. Danach war ich in der Reha-Klinik an der Ostsee. Insgesamt 4 Wochen, ja.
5: Wussten Sie, dass Ihr Todesurteil an Friedrich Dürr nicht vollstreckt worden ist?
3: Die DDR wollte ja in die UNO und da kamen Todesurteile nicht so richtig gut an.
5: Die haben die Totenscheine gefälscht, damit sie auf eine andere Todesursache lauteten.
1: Lungenentzündung zum Beispiel. Die haben die Toten anonym eingeäschert, ohne Wissen der Familie.
2: Hören Sie doch auf. Ihr habt doch keine Ahnung.
1: Die Frage ist ja, ob Sie eine Ahnung hatten.
4: Erich Honecker persönlich hat handschriftlich an den Rand Ihres Urteils was hingekritzelt, hat sich umgewandelt. Von Todesstrafe in Lebens.

0: Lebenslänglich, ja. Das ist doch entscheidend. Denn kaum war die DDR am Ende, hatten die Juristen der Siegermacht BRD nichts Besseres zu tun, als einen Dreifachmörder, ich wiederhole, einen Dreifachmörder auf freien Fuß zu setzen. Das ist doch der eigentliche Skandal.
1: Wussten Sie jetzt, dass Ihr Todesurteil nicht vollstreckt worden war, ja oder nein?
0: Nein.
2: Was war nochmal die Hinrichtungsmethode im Osten?
3: Die Guillotine.
1: Zuerst ja, aber das ist dann leider so oft schiefgegangen, wa?
4: Dann hat man sich auf sowas wie einen unerwarteten Nachschuss, wie es im Amtsdeutsch hieß, geeinigt.
1: Mit einer Walter P38. Ups.
4: Wollen Sie nicht doch lieber einen Anwalt haben?
5: Der Zeuge hat das Recht auf eine Pause.

0: Und?
1: Also das mit der Reha-Klinik stimmt. Verlassen hat er die wohl nur zwischen den Mahlzeiten und die sind da ziemlich streng. Und zwischendurch nach Berlin und zurück, das ist zeitlich zu knapp.
2: Dann hat dein Helfer gehabt. Er war's. Ab zu Bündke.

0: Ich schätze, wir haben unseren Helfer. Hm? Hans-Joachim Holzkamp. Hat er als einziger überlebt.
1: Fein. Okay, zur Fahndung rausgeben und frage sie bei Bönke in der Reha-Klinik nach, ob er Besuch bekommen hat.

0: Wand. Oder? Richter?
1: Sie haben Ihr eigenes Todesurteil doch noch vollstreckt. Oder vollstrecken lassen. Sie brauchen ja immer einen Henker. Wer durfte denn als Werkzeug Ihrer Allmachtsfantasie herhalten? Hans-Joachim Holzkamp? Dürr musst du weg. Ein Dreifachmörder, der als Frührentner ein gutes Leben führt. Während Sie alles verloren haben. Stellung, Ansehen. Ihr ganzes Lebenswerk. Alles im Dreck. Hat Friedrich Dürr Ihrer Meinung nach den Tod verdient?
2: Ich bin froh, dass er tot ist.

Archäologie ist eines meiner Steckenpferde. Besonders fesselnd finde ich die Mumifikation. Auch kaufe ich gelegentlich Waffen im Internet, ganz ohne Waffenschein. Dennoch glaube ich, dass sich kein Haftrichter findet, der wegen Fluchtgefahr die Untersuchungshaft anordnet. Schon allein aufgrund meines fortgeschrittenen Alters. Oder was meinen Sie? Dachte ich mir.

0: Friedrich Dürr, alias Irrgang. Haben Sie den getötet?
1: Nein. Wer sind Sie überhaupt?
2: Robert Caro.
3: Der Nachbar von Herrn Dürr und...
0: Kriminalpolizei. Rache. Jeder wird Sie verstehen können. Der Mann hat Ihre Familie ausgelöscht. Böhnke hat einen Helfer gehabt, das steht fest. Irgendjemand, der genauso wollte wie er, dass Dürr stirbt. Der einen Schlussstrich ziehen wollte über die Vergangenheit. Er wollte, dass endlich alles vorbei ist. Dass alles aufhört. Böhnke selber wollte sich die Hände nicht schmutzig machen. Der hat doch ein Alibi.
1: Bin ich verhaftet?
0: Nee, vorläufig jedenfalls nicht.
1: Kann gehen, ja.

0: Hallo.
1: Lass uns nicht streiten, okay? Ich ertrag das nicht. Es tut mir leid. Wenn du auf den Friedhof gehen willst, ab und zu, dann...
2: Ein Kommissar hat mich heute zu dem Mord an Fritz befragt. Er hat gefragt, ob ich den Fritz getötet habe.
1: Und?
2: Bitte nicht. Nicht, Liz.
3: Und?
1: Holzkamp und seine Frau Elisabeth. Geborene Bauer haben sich in der Psychiatrie kennengelernt. Beide litten an posttraumatischem Belastungssyndrom. Sie hat als Kind tagelang neben ihrer toten Mutter gesessen, während ihr Vater auf Sauftour war. Jedenfalls laut einer Dr. Jaumann

haben die beiden sich gegen ärztlichen Rat selbst entlassen. Du wolltest doch, dass er tot ist. Du hast ja gesehen, wie er gehaust hat. Im Grunde genommen war er ja schon längst tot.

0: Hat mir nichts ausgemacht, wirklich. Gehst du jetzt hin? Hab ich für dich gemacht. Verstehst du das? Ich hab das für dich gemacht! Weil du es nicht hinkriegst, du Versager! Willst du jetzt gehen?
1: Ja, ich gehe.

0: Frau Holzkamp?
1: Holzkamp!
2: Frau Holzkamp, legen Sie die Waffe weg.
1: Hauen Sie ab! Gehen Sie weg!
2: Ihr Mann braucht einen Arzt, dringend. Ich lege die Waffe hin.
1: Gehen Sie.
2: Frau Holzkamp.
1: Gehen Sie weg.
2: Frau Holzkamp.
1: Lassen Sie uns in Ruhe.
3: Romeo und Julia. Die haben sich im Tod verpasst. Elisabeth, sterben tut man immer alleine, da kann man niemanden mitnehmen. Oh. Oh. Oh. Oh.

0: Elisabeth Holzkamp. Sie hat ihren Mann mit einem Messer schwer verletzt.
1: Hä?
0: Wir haben sie gerade wegen des Mordes an Friedrich Dürr alias Irrgang verhaftet.
1: Und weshalb erzählen Sie mir das alles?
2: Ein paar Wochen, nachdem Sie die Eheleute Holzkamp darüber in Kenntnis gesetzt hatten, dass Herr Dürr

0: noch lebt, da ist ja die Frau Holzkamp noch mal zu Ihnen gekommen.
1: Die Frau ist krank, das wissen Sie doch selbst.
0: Ja, die wollte von Ihnen wissen, ob es nicht vielleicht doch irgendeine Möglichkeit gibt, juristisch noch gegen Dürr vorzugehen.
2: Mord verjährt ja nicht, wissen Sie, oder?
1: Heranwachsender.
2: Genau, nach bundesdeutschem Recht hat er als damals Heranwachsender seine Höchststrafe natürlich schon verbüßt.
3: Von genau derselben Justiz haben Sie sich gerade im Stich gelassen gefühlt. Gerade jetzt, wo Sie bei dem Überfall verletzt und gedemütigt worden waren, stimmt's?
4: Hoffen Sie das.
2: Die Idee, Friedrich Dürr hinzurichten, der ganze Plan war alles von Ihnen. Weder Frau Holzkamp noch Sie wären körperlich in der Lage gewesen, einen Leichnam zu erzeugen. Und der Herr Dürr kannte ja die Frau Holzkamp gar nicht. Das heißt, er hat nichts ahnend die Tür aufgemacht, sie in seine Wohnung reingelassen, wo sie ihn dann mit ihrer Waffe, einer Walther P38, erschossen hat.
1: Ist das alles? Klingt für mich, als hätten Sie nichts als Indizien.
3: Sie haben Liz Holzkamp angewiesen, die Waffe zu entsorgen, nicht wahr? Wahrscheinlich in der Spree. Sie hat alles. Alles getan, was Sie ihr aufgetragen haben. Nur das eine nicht. Die Waffe. Die Waffe hat sie behalten. Aus Liebe zu Hajo.
1: Das war's dann wohl. Ja.
0: Genau.
5: Ja, ich wollte mich verabschieden.
6: Du willst also wirklich versetzt werden, ja?
5: Ist nichts Persönliches. Es war eine spannende Zeit, aber ja, es ist... Nee.
6: Okay. Ja. Alles Gute.
5: Ja. Ciao.
0: Tschüss.
5: Tschüss. Hallo. Hallo. Frau Rubin hatte einen Termin in der Zentralstelle für Prävention, aber sie ist nicht erschienen.
2: Mhm. Und Sie laufen persönlich allen Bewerberinnen hinterher, wenn die nicht kommen?
5: Aha, sehr lustig, Herr Kollege. Ich lach mich schlapp.
2: Was wollen Sie denn von Frau Rubin?
5: Naja, angesichts der Vorfälle in der letzten Zeit, da glauben wir, dass sie eine Ergänzung, eine Bereicherung für uns wäre.
2: Sie meinen wahrscheinlich antisemitische Vorfälle, oder? Und dass Frau Rubin jüdischen Glaubens ist?
5: Naja, wir haben es erfasst.
2: Aber wissen Sie, ich arbeite schon eine ganze Weile mit ihr zusammen und ich glaube, als Feigenblatt eignet sie sich nicht besonders. Mhm. Außerdem ist sie gerade im Einsatz. Für Völkerverständigung. Schönen Tag noch.
7: Ich rippe jetzt was ein. Das wird schon sein.
8: Leck mich am Arsch.

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5: Missbrauch Eltern unter Verdacht.
6: Über Jahre haben sie der Tochter Gewalt angetan.
7: Das Gericht sah es als erwiesen an, dass sie ihre Tochter jahrelang missbraucht und als Sexsklavin benutzt hatten.
8: Da ist eine junge Frau, die sagt, sie wird von ihrem Mann vergewaltigt. Die Mutter hängt da auch irgendwie mit drin. Ja, das war schon ein Blick in die tiefsten menschlichen Abgründe.
9: Meine Tochter und Miriam haben mich beschuldigt, diese Straftat begangen zu haben.
10: Der blanke Horror. Und dann sind wir verhaftet worden.
11: Wir hatten natürlich Bauchschmerzen, weil uns klar war, dass dieser Prozess Sprengstoff birgt.

0: dann hat sie immer mehr erzählt gegenüber den Behörden. Das ist immer größer geworden.
1: Was mir gut in Erinnerung geblieben ist, ist, dass ich während der gesamten Urteilsverkündung das Gefühl hatte, das ist falsch.
2: Wir wussten vom ersten Prozesstag an, wir haben hier keine Chance.

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1: Guten Abend. Heute beschäftigt uns zunächst eine Gewalttat unter Jugendlichen hier in Mecklenburg-Vorpommern. Ein 14-Jähriger wurde stundenlang gequält, getreten, geschlagen und das wurde auch noch gefilmt. Das passiert ist das Ganze vor gut einem Monat in Neubrandenburg. Wir hatten darüber berichtet. Die Polizei hatte einen Hinweis bekommen, dass in den sozialen Netzwerken ein Gewaltvideo kursiert. Der 14-Jährige wurde bei der Tat schwer verletzt, kam ins Krankenhaus. Wie es ihm aktuell geht, dazu hat uns die Polizei nichts gesagt. Aber dass es neue Erkenntnisse gibt. Frage ich nach bei unserem Reporter Sebastian Welzel. Welche neuen Fakten sind das denn?
2: Die Polizei hat jetzt 12 Beteiligte identifiziert, kennt also Namen und Adressen. Und ist auch zum Hergang mehr bekannt. Die meisten waren polizeibekannt schon vorher, also wegen anderer Vergehen, wegen Ladendiebstahl, wegen Fahrradklau und Handel mit Drogen. Und beim Ablauf ist klar, es gibt mehrere Haupttäter, die sind auch älter als 14 Jahre, die sind also strafmündig. Viele andere waren nur dabei, haben aber die Täter angefeuert, haben auch das Opfer verhöhnt und eben gefilmt. Und diese Filme wurden ausgewertet, es wurden alle befragt. Und dann hat sich herausgestellt, dass sich Täter und Opfer auch vorher kannten. Also man hat diesem Jungen offensichtlich gezielt aufgelauert. Was genau die Hintergründe von diesem Streit, den es da im Vorfeld gegeben haben soll, sind und auch wo sich das Ganze abgespielt hat, das hat die Polizei uns aber nicht gesagt.
1: Okay, weißt du sonst irgendwas über Milieu, Familien, Ursachen?
2: Also da halten sich alle Beteiligten ganz bedeckt, weil es geht, also auch wenn solche Taten jetzt hier eine Rolle spielen, geht es um Kinder und deswegen bekommen wir da keine Informationen.
1: Du hast es eben schon gesagt, viele der Täter sind strafunmündig. Welche Konsequenzen aber drohen jetzt dieser Gruppe?
2: Also sobald die Ermittlungen abgeschlossen sind, wird die Staatsanwaltschaft gegen die, die strafmündig sind, auch Anklage erheben. Das ist schon ziemlich klar. Und bei den Jüngeren, da ist das Jugendamt schon eingeschaltet. Da gibt es dann eben Kontakt zu den Eltern. Aber auch da, weil es eben um Kinder geht, erfahren wir keine Einzelheiten.
1: Gibt es Konsequenzen, die die Stadt angekündigt hat, um die Sicherheit zu erhöhen möglicherweise?
2: Also da gibt es noch keine abschließende Entscheidung, aber in der Stadtvertretung jetzt am kommenden Donnerstag wird es dazu Diskussionen geben. Ein Stadtvertreter hat auch den Antrag gestellt, dass die Stadt sich da stärker einbringen soll. Und wie die Diskussion ausgeht, müssen wir aber noch abwarten.
1: Die Gewalt unter Kindern, Jugendlichen, sicher kein Problem, was es nur in Neubrandenburg gibt oder was hast du gehört, was wird gesagt?
2: Also tatsächlich, die Polizei sagt, dass es eben in allen größeren Städten im Land so Gruppen von auffälligen Jugendlichen gibt, die immer wieder straffällig werden. Also das ist in Rostock ein Thema, das ist in Stralsund ein Thema, in Schwerin, das gibt es überall. Und um das hier nochmal ein bisschen klarer zu untermauern, arbeitet die Polizei gerade an sogenannten Lagebild und will nochmal die Fallzahlen erheben, gucken, wo könnte die Dunkelziffer sein, wer ist beteiligt, gibt es Schwerpunkte in manchen Stadtteilen. Und sobald das klar ist, will man eben über weitere Maßnahmen sprechen.
1: Danke erstmal soweit, Sebastian Welzel aus Neubrandenburg. Zugfahren in Mecklenburg-Vorpommern ist kein Zuckerschlecken. Immer wieder hat es Kritik gegeben, dass es zu wenig ICEs gibt, dass die Züge überfüllt sind. Die Deutsche Bahn hat nun Besserung versprochen mit dem Fahrplanwechsel im Dezember. Geplant sind unter anderem Direktverbindungen an die Ostsee, aber eben auch neue Baustellen. Und zwar zum Beispiel auf der gerade erst sanierten Strecke zwischen Hamburg und Berlin.
3: Schwerin Hauptbahnhof. Dieser ICE fährt weiter nach Köln und ist sogar pünktlich. Mit dem neuen Fahrplan soll es mehr Fernverbindung für Mecklenburg-Vorpommern geben. Wichtigste Neuheit, der Intercity Dresden-Rostock kehrt zurück. Er fährt mindestens 5-mal am Tag von Dresden über den Berliner Flughafen BER nach Warnemünde. Daneben wird es eine weitere ICE-Verbindung ab Stralsund nach Hamburg geben. Der Zug startet 6 Uhr morgens in Stralsund, abends geht's wieder zurück. Und eine tägliche ICE-Verbindung zwischen Rostock und Stuttgart kommt hinzu. Schon mal ein Fortschritt findet der Fahrgastverband ProBahn. Es gäbe aber noch Verbesserungsbedarf.
4: Ja, also als allererstes würde ich mir wünschen, dass das Verkehrsprojekt Deutsche Einheit Nummer 1 Hamburg-Stralsund wirklich komplett fertiggestellt werden würde. Das würde bedeuten Höchstgeschwindigkeit 160.

0: komplette Zweigleisigkeit. Wir fahren ja immer noch zwischen Rostock und Stralsund eingleisig.
1: Auch die Industrie- und Handelskammer zu Schwerin ist nicht zufrieden. Ein Fahrplan auf dem Papier nütze nichts, wenn er nicht eingehalten wird.
2: Die Deutsche Bahn muss vor allem wieder zu einer verlässlichen Betriebsqualität zurückfinden. Dazu gehört auch eine frühzeitige, transparente und verlässliche Kommunikation, wenn es zu Einschränkungen kommt. Unternehmen sind auf planbare Verkehrsverbindungen angewiesen.
1: Stichwort Einschränkung. Es wird weitere Bauarbeiten geben. Schon wieder auf der frisch sanierten Strecke zwischen Hamburg und Berlin. Diese soll Ende des nächsten Jahres für 6 Wochen gesperrt werden. Grund sind Nacharbeiten. Die Insel Rügen ist zwischen Februar und Mai und ab August schwerer per ICE erreichbar.
0: Es ist noch längst nicht so, dass man sagen kann, das ist nur das Tolle, das große Optimum. Dazu müsste noch viel mehr in die Infrastruktur investiert werden.
1: Ab dem 13. Dezember tritt der Fahrplanwechsel in Kraft. Bereits ab dem 14. Oktober können die ersten Tickets gekauft werden.
3: Das, was hier vor 4 Jahren in der Ostsee passiert ist, beschäftigt ab morgen die Justiz. Vor dem Oberlandesgericht in Hamburg geht es um die Sprengung der Nord Stream Pipelines 1 und 2. Es gibt 2 Verdächtige. Der eine sitzt noch in Haft in Kroatien und der andere steht eben ab morgen vor Gericht.
4: Warum blubbert die Ostsee? Das fragt sich die Welt am 26. September 2022. Schnell klar, Gas entweicht aus den Nord Stream Röhren. Lange unklar, wer ist für die Sprengung verantwortlich. Die Suche findet nun vor Gericht ihren vorläufigen Höhepunkt. Der Ukrainer Sergej K. soll unter anderem mit der Sprengung ein Kriegsverbrechen begangen haben. Seine Verteidigung sieht keinen unmittelbar belastbaren Beweis für eine Tatbeteiligung. Investigativjournalist Jörg Diehl hat die Hintergründe recherchiert.
5: Sergej K. soll der Kommandeur des mutmaßlichen Sabotagekommandos gewesen sein, das im Herbst 2022 in der Ostsee die Pipelines in die Luft gesprengt hat. Er gehört den ukrainischen Spezialkräften an und ist Offizier im Range eines Kapitäns und erhielt dort eine Ausbildung als Sabotagespezialist.
4: Auf der Andromeda beginnt laut Anklage die Mission der 7-köpfigen Gruppe. Über Wieg auf Rügen in Mecklenburg-Vorpommern segeln die Ukrainer bis zur dänischen Insel Bornholm, tauchen 80 Meter tief, sprengen 3 der 4 Röhren. Handelte das Kommando auf eigene Faust oder im staatlichen Auftrag?
5: Der ukrainische Präsident Selenskyj hat eine Verantwortung dafür immer zurückgewiesen. Gleichwohl gibt es Indizien, die darauf hindeuten und auch unsere Recherchen belegen, dass ukrainische Verantwortungsträger von diesem Anschlag wussten.
4: Welches Motiv könnte es geben? Rücksprung. Seit 2011 versorgt Nord Stream Deutschland mit russischem Gas. Die Ukraine kritisiert die Pipelines immer wieder. Der Grund: Das Gasgeschäft füllt den russischen Staatshaushalt, finanziert also auch den Angriffskrieg gegen die Ukraine. Wird der Angeklagte vor Gericht etwas zu möglichen staatlichen Auftraggebern sagen? Das Presseinteresse enorm.
6: Es haben sich deutlich über 100 Medienvertreter akkreditiert aus vielen verschiedenen Ländern. Darunter natürlich aus der Ukraine, aus Russland, aber auch aus den USA, dem United Kingdom oder etwa Frankreich.
4: Es dürfte nicht das letzte Verfahren bleiben. In Kroatien sitzt ein weiterer mutmaßlicher Tatbeteiligter in Auslieferungshaft. Er war offenbar als Berater für einen Hollywood-Film in Kroatien. Thema: die Nord Stream-Anschläge.
3: Frank Bräuner aus der Redaktion Politik und Recherche. Zunächst zum Angeklagten Sergej K. Was droht ihm oder ist die Anklage womöglich so wackelig, dass er am Ende freigesprochen wird?
7: Also ein Freispruch wäre möglich aus Mangel an Beweisen. In dubio pro reo, den Spruch kennen wir ja alle. Und die Verteidiger von Sergej K. sagen auch, es gibt keinen direkten Tathinweis, einen direkten Beweis für die Mittäterschaft von Sergej K. Zum Beispiel DNA-Spuren, die hat man eben nicht gefunden, auch nicht an Bord der Andromeda. Die Bundesanwaltschaft, die ist sich allerdings sehr sicher, dass sie genug Beweise gesammelt hat und klagt ihn ja eben wegen eines Kriegsverbrechens, der Herbeiführung einer Sprengstoffexplosion und der Zerstörung von Bauwerken an. Und darauf würde theoretisch eine Haftstrafe von bis zu 15 Jahren stehen. Ob es sich bei den Sprengungen allerdings tatsächlich um ein Kriegsverbrechen gehandelt hat, das ist umstritten. Einige Experten sagen, es könnte sich, und wir haben es ja eben schon angedeutet gehört in dem Beitrag, auch um ein sogenanntes legitimes militärisches Ziel bei den Gaspipelines gehandelt haben, weil, so sagen sie eben, die Russen ja ihren Krieg in der Ukraine

0: Ukraine finanziell mit den Gasexporten vorbereitet und auch durchgeführt haben. Also da könnte es noch Diskussionen geben. Allerdings der Bundesgerichtshof hat bei einem Termin Anfang des Jahres, da ging es um einen Haftprüfungstermin für Sergej K., schon gesagt, man gehe von einem Kriegsverbrechen aus und man geht jetzt wiederum davon aus, dass auch das Gericht in Hamburg dieser Formel folgen wird.
1: Du hast gesagt, handfeste Beweise, nein. Aber worauf stützt denn die Bundesanwaltschaft ihre Anklage ganz genau?
0: Also BKA und Bundespolizei, also die Ermittlungsbehörden, die haben Tausende von Spuren ausgewertet. Da ging es von Ortungsdaten über Blitzerfotos bis hin zu Proben vom Sprengstoff an Bord der Andromeda. Da hat man Spuren gefunden. Und man sagt, das ist ein riesiges Ermittlungspuzzle, das da zusammengesetzt wurde. Und man ist sehr zuversichtlich. Der eigentliche Durchbruch aber kam tatsächlich im Sommer vergangenen Jahres, als eben Sergej K. in Italien beim Familienurlaub festgenommen wurde. Da kam er ja in Haft. Er wurde später nach Deutschland ausgeliefert. Aber in der Haft in Italien, da gab es Telefonate von Sergej K. Und da waren wohl belastendes Material dabei, das auch in die Anklageschrift jetzt eingeflossen ist.
1: Frank, das Ganze ist ein geopolitisches Pulverfass. Schätzt du den Prozess so ein, dass die großen Fische aber durchs Netz gehen? Oder?
0: Schwer zu sagen, aber das Gericht selbst, also das Hamburger Gericht, hat schon die Erwartungen gedämpft und gesagt, uns geht es nur um die persönliche Schuldfrage von Sergej K., um die Mittäterschaft bei den Anschlägen, ja oder nein. Es gehe nicht um mögliche Ersatzforderungen oder Reparationsfragen von Staaten. Also da soll es nicht um die große Weltpolitik gehen, aber der Prozess ist bis Februar angesetzt kommenden Jahres und was da alles rauskommen wird, man darf auf jeden Fall gespannt sein.
1: Danke, Frank Breuner, soweit. Und von der Weltpolitik bzw. ja auch Landespolitik schauen wir jetzt auf die Nachrichten mit René Steuder. Da geht es auch um Landespolitik.
2: Die SPD-Landtagsfraktion hat Birgit Hesse erneut als Kandidatin für den Posten der Landtagspräsidentin nominiert. Gewählt wird in einer Woche. Hesse sagte, sie wolle dafür sorgen, dass im Landtag fair beraten werde und dass die Würde des Hauses gewahrt bleibe. SPD-Fraktionschef Barlin erteilte dem Anspruch der AfD-Fraktion, den Landtagspräsidenten zu stellen, erneut eine Absage. Die einzige Oppositionsfraktion hat ihren Abgeordneten Rodriguez für das Amt vorgeschlagen. Fraktionschef Schuld sprach von einem guten Kandidaten. Die Bürgermeister von Sonthagen und Grimmen, Thomas Pauketat und Marco Jahns, sind aus der CDU ausgetreten. Sie begründen den Schritt mit Unzufriedenheit über die Bundespolitik. Pauketat sagte, die Kommunen müssten so wörtlich das ausbaden, was die da oben machen. Beide wollen ihre Ämter künftig parteilos ausüben. Sonthagen und Grimmen wurden zuvor jahrelang von CDU-Bürgermeistern geführt. Der Landrat des Kreises Rostock, Sebastian Konstin von der SPD, hat angekündigt, bei der nächsten Wahl im kommenden Jahr nicht mehr anzutreten. Der 46-Jährige führt private Gründe an. In einer internen Mitteilung an die Mitarbeiter des Landkreises Rostock hat Konstin seinen Entschluss mitgeteilt. Konstins aktuelle 7-jährige Amtszeit endet im November nächsten Jahres. Regelrechten Sextourismus nach Vietnam und Kambodscha hat das Landgericht Schwerin einem 72-Jährigen vorgehalten. Es verurteilte den Mann wegen des schweren sexuellen Missbrauchs von Kindern in 13 Fällen zu 6 Jahren Haft.
3: In den Jahren 2008 bis 2012 war der Verurteilte mehrfach nach Asien gereist und hatte dort Mädchen missbraucht. Er hatte seine Taten gefilmt und auf Festplatten, Laptops und Handys gespeichert. Das Gericht nannte die Taten geschmacklos und geplant. Nach der Haft wird der Mann unter Führungsaufsicht gestellt.
4: Im Einzelnen hat das Gericht dann in der Urteilsbegründung ausgeführt, dass der Angeklagte sich geständig eingelassen hat, die Taten auch relativ lange zurückliegen, aber insbesondere die Schwere der Taten auch eine wesentliche Rolle zulasten des Angeklagten gespielt haben.
3: Der Mann hatte vergangenes Jahr ein kinderpornografisches Bild ins Internet hochgeladen. Daraufhin hatten amerikanische Behörden die deutsche Polizei eingeschaltet. Bei einer Wohnungsdurchsuchung wurden dann Datenträger mit Tatvideos gefunden, die der Mann selbst gedreht hatte. Das Urteil ist noch nicht rechtskräftig.
2: Heizöl ist im September dramatisch teurer geworden. Die Preise kletterten im Vergleich zum Vorjahr um fast 75%. Das ist einer der Hauptgründe, warum die Inflation in Deutschland auf 3,3% gestiegen ist. Der höchste Wert seit Dezember 2023. Auch an den Tankstellen wurde es spürbar teurer. Kraftstoffe kosteten rund 37% mehr als ein Jahr zuvor. Günstiger

0: waren dagegen. Strom, Erdgas und Fernwärme, Nahrungsmittel legten nur leicht zu. Ja, und was die Verbraucherzentrale hier bei uns in Mecklenburg-Vorpommern zu den gestiegenen Heizölpreisen sagt, das erfahren Sie ausführlich morgen Abend im Nordmagazin.
1: Rot-Rot-Grün steht in den Startlöchern und hat bei der ersten Runde der Koalitionsverhandlungen auch einiges für die Wirtschaft versprochen. Wirtschaftskompetenz hieß viele Jahre CDU, die ist aus dem Landtag geflogen. Wir haben uns in der Region Westmecklenburg umgehört, was die Unternehmen von diesem neuen Bündnis halten.
2: Die Werkstatt des Pianohauses Kunze in Altmeteln. Ein Handwerksbetrieb mit 4 Beschäftigten, typisch für Mecklenburg-Vorpommern. Solche Betriebe kämpfen mit hohen Energiekosten und Bürokratie. Und dann ist da auch noch die Auftragslage schlecht. Vor der Landtagswahl hatten Kammern und Verbände deutliche Entlastungen gefordert. Das ging an alle Parteien. Gerade verhandeln SPD, Linke und Bündnisgrüne über eine neue Regierung. Klavierbaumeister Matthias Kunze ist vorsichtig optimistisch.
3: Grundsätzlich ist es natürlich so, dass diese Dreierkonstellation, wenn sie denn so kommt, natürlich im ersten Aufschlag erstmal nicht Wirtschaftsparteien sind. Aber man muss auch ganz ehrlich sagen, und da kann ich aus der Vergangenheit sprechen, dass Frau Schwesig in den letzten Jahren eine gute Wirtschaftspolitik für unser Land gemacht hat.
2: Kunze ist nicht nur Handwerker, sondern auch ehrenamtlich Präsident des regionalen Unternehmerverbandes. Der hatte nicht mit Kritik gespart. Etwa am Bürokratieentlastungsgesetz, das noch kurz vorm Wahltermin durchs Parlament gebracht wurde.
3: Bürokratieentlastungsgesetz war natürlich ein erster Aufschlag, den wir auch kritisiert haben, weil natürlich uns zu wenig gute Sachen da drin standen und letztendlich auch vieles von dem, was vorne drin stand, hinten wieder aufgehoben wurde. Dann gab es aber relativ schnell und kurzfristig auch ein sehr gutes Gespräch mit dem Finanzminister, mit Herrn Goye und auch seinem Stab, wo wir das ausgewertet haben und wo wir dann jetzt auch im Ergebnis die Chance haben, in die Gesetzesverfahren mit einzuwirken.
2: Mehr Beteiligung ist eines der großen Versprechen der möglichen Koalitionspartner. So kündigten sie sogenannte Fachdialoge schon im Vorfeld von Gesetzesvorhaben an, auch mit der Wirtschaft. Wie glaubhaft ist das für den Unternehmer?
3: Da sage ich jetzt auch ganz pragmatisch, wenn wir Wirtschaftler mit am Tisch sitzen, wir haben wenig Zeit und wir wollen schnelle Ergebnisse haben. Und ich denke, wenn die richtigen Leute von uns mit einbezogen werden, geht das auch kurz und knapp. Und dann kann man sich auch in guten Gesprächen miteinander von dem besseren Ergebnis überzeugen.
2: Optimismus also hat sich der Unternehmer gewissermaßen verordnet. Selbst beim Thema Energiepreise hofft Kunze auf die Durchsetzungsfähigkeit der alten und wohl auch neuen Ministerpräsidentin. Die Einführung von Strompreiszonen etwa wäre für ihn ein Quantensprung. Dann könnten die erneuerbaren Energien, die der Norden im Überfluss hat, deutlich günstiger angeboten werden.
3: Es geht ja gar nicht um SPD-regierte Länder. Schleswig-Holstein, CDU-regiert, ist auf ähnlicher Linie wie auch wir. Und ich denke, dass über den Bundesrat da auch viel reingehen kann. Und wir vertrauen natürlich dann auf unsere Landespolitiker, dass sie das mitnehmen und auch unsere Gedanken und unsere Forderungen dann mitnehmen und umsetzen.
2: Sehr viel Vorschusslorbeer also vom Unternehmerverband für die möglichen Koalitionäre von SPD, Linken und Bündnisgrünen, aber auch klare Erwartungen.
1: Bier, Wein oder Sekt trinken und das schon mit 14 Jahren, das geht laut Jugendschutzgesetz, wenn die Eltern daneben sitzen. Das ist das sogenannte begleitete Trinken. Die Bundesregierung will das gerne abschaffen. Auch Mecklenburg-Vorpommern ist dafür, vor allen Dingen nach dem neuen Landessuchtbericht. Da steht eben auch drin, dass die Alkoholprobleme gerade bei Jugendlichen zugenommen haben.
4: Alkohol bleibt das Suchtproblem Nummer 1 in Mecklenburg-Vorpommern. Der Nordosten ist im bundesweiten Vergleich trauriger Spitzenreiter. Vor allem Jugendliche hier im Land sind gefährdet. Zwar ist der Zugang zu Alkohol überall gleich einfach und preiswert, aber
5: da hängt ja viel dran. Freizeitangebote auch für junge Menschen ist natürlich in unseren ländlichen Regionen nicht so sehr viel möglich. Ne? Der Bus fährt mich nirgendwo hin. Und wenn ich dann mir für 4 € eine Flasche Wodka im Netto kaufen kann, kann ich mir einen schönen Abend machen, wenn ich mir das mit Cola mix, ist nicht so teuer. Ne? Also selbst wenn ich in Schwerin ins Kino gehen will, bin ich schnell mal mit 12 bis 20 € dabei. Der Schnaps ist viel billiger.
4: Ebenso leicht verfügbar für Jugendliche sind soziale Medien und Online-Glücksspiel. Auch hier sei das Suchtpotenzial hoch. Ein befürchteter Anstieg von Cannabissucht sei nicht eingetreten. Für die Sozialministerin und die Beratungsstellen ein Zeichen, dass die Prävention wirkt. Auffällig gestiegen sei aber die Kokainsucht. Das Durchschnittsalter sei hier von 41 auf 36 Jahre gefallen.
5: Kokain ist wirklich auch mittlerweile in Mecklenburg-Vorpommern so, ja, bei der Otto-Normal- Familie angekommen. Also es kostet nicht mehr so viel.
4: Im vergangenen Jahr haben insgesamt 10.000 Menschen Hilfe bei den Beratungsstellen im Land gesucht. Mehr als die Hälfte von ihnen wegen Alkoholsucht. Damit werden etwa 10% der Betroffenen überhaupt erreicht.
1: Kaninchenwerder, das ist die Insel inmitten vom Schweriner See, ein Naherholungsgebiet für die Landeshauptstadt. Eben mit Stränden, einsamen Buchten. Lange war der Steg dort kaputt, bis Land und Stadt ihn ja für 4 Millionen Euro saniert hatten, investiert hatten in den neuen Hafen. Einen neuen Pächter gibt es auch. Aber genau das macht jetzt den Bootsbesitzern neue Sorgen.
6: Einige hoffen, dass er der Insel wieder zu altem Glanz verhilft. Andere sehen in ihm eine Gefahr. Daniel Schmidt vermietet Hausboote und soll bald dauerhaft die Insel bewirtschaften. Die erste Saison mit einem vorläufigen Vertrag mit der Stadt hat er gerade hinter sich. Wie hoch die künftige Pacht an die Stadt ist, wird noch verhandelt. Wirtschaftlich soll es für ihn sein. Deswegen hat er bereits jetzt Umbaupläne.
7: Es ist nicht möglich, das Hafenbecken so zu nutzen, wie man es gerne möchte, dass die Liegeplätze voll ausgenutzt werden können. Und da würden wir statt den Festmacher Dalben, würden wir Fingerstege zum Festmachen setzen, dass das Hafenbecken auch wirklich voll und ganz genutzt werden kann mit den angegebenen Liegeplätzen, was derzeit nicht möglich ist.
6: Die Saison auf der Insel dauert ungefähr 20 Wochen im Jahr. In der Zeit soll das Geld reinkommen durch Gastronomie, einen Zeltplatz, Vermietung von Hausbooten, Feiern und Events. Also deutlich mehr, als bisher auf der Insel stattfindet. Einige Bootsbesitzer befürchten, dann wird die Insel nicht mehr für alle zugänglich sein.
8: Unsere Befürchtung ist ganz einfach, dass viele nicht mehr anlegen dürfen. Ich sag mal ab dem nächsten Jahr, wenn ein langfristiger Pachtvertrag dort gemacht wird. Aus dem ganz einfachen Grund, er hat sich leider vielen gegenüber auch sehr negativ geäußert, was vielen Bootsbesitzern sauer aufgestoßen ist.
6: Schmidt sagt, er setze nur die Regeln durch, die eben auf der Insel gelten. Seit September gibt es eine Petition gegen die angebliche Privatisierung des Hafens. Schwerins Baudezernent Nottebaum findet, die Aufregung ist unbegründet.
9: Jetzt gibt es eine Gruppe von Bootsbesitzern, die sagen, wir sind quasi jeden Tag, wenn das Wetter gut ist, auf Kaninchenwerder und wir möchten völlig ungestört tun und machen, was wir die letzten Jahre auch gemacht haben. Das würden wir aber gerne gemeinsam mit dem neuen Betreiber reglementieren. Und da gibt es so ein bisschen Konflikte. Ich glaube aber, das wird sich beruhigen.
6: Der künftige Pächter führt in seinem ersten Sommer viele Gespräche, muss sich oft erklären. Heute ist ein Segelvereinsmitglied zu Besuch.
10: Also ich persönlich mache mir die Sorgen nicht. Ich habe auch mit verschiedenen anderen Leuten darüber gesprochen. Ich denke, es müssen hier bestimmte Regeln muss es geben, die müssen eingehalten werden. Und Regeln kann man auch immer nur einhalten, wenn auch einer mal drauf guckt, ob die eingehalten werden. Und ich glaube, er macht das ganz gut.
7: Die Insel ist und bleibt weiterhin für jeden zugänglich, für jeden Schweriner. Auch nicht nur für die Bootsfahrer, sondern auch die, die mit der weißen Flotte kommen, die kein Boot haben. Und Hausrecht heißt für uns ja nur, dass einer das Sagen hat.
6: Wie viel er zu sagen haben wird, das wird in Verhandlungen zwischen Stadt und neuem Inselpächter jetzt geklärt. Ebenso, ob er den Hafen umbauen darf. Über die neue Hafenordnung und den Pachtvertrag soll dann in der Schweriner Stadtvertretung abgestimmt werden.
1: Feuerwerk zu Silvester, ja oder nein, daran scheiden sich die Geister. Frank Kotte aus Buchholz bei Neubrandenburg ist Pyrotechniker und er brennt das ganze Jahr dafür. Wie auch letztens bei der Show Licht in Sicht in Wesenberg.
11: Dass hier Musik und Effekte so zueinander passen, daran tüftelt Frank Kotte tagelang. Um die 500 Effekte hat er am Vortag mit seinen Helfern rund um die Burg Wesenberg verbaut. Der Pyrotechniker vergleicht sich gern mit einem Koch, der ein mehrgängiges Menü kreiert.
12: Dementsprechend werden dann die Zutaten eingekauft. Und bei mir entsteht ein Feuerwerk eigentlich im Kopf. Ich habe den Ort vor mir, ich sehe den, dann kommt die Musik dazu und dann kommt die Choreografie. Und die Choreografie ergibt sich eigentlich aus dem Verlauf der Musik. In Ruhemomenten Ruheeffekte und wo Fortissimo kommt, dann kommen dann auch Fortissimo-Effekte. Und das gut arrangiert zusammen ergibt dann quasi ein wunderschönes Gourmet-Essen.
11: Für das er diesmal mehr als 2 Kilometer Kabel verlegt hat.
12: Wir machen auch von den Mini-Römern auch diese Abdeckung ab.
11: Bei jedem seiner Aufträge muss Frankotte das Wetter im Blick haben. Regen ist nicht so schlimm, aber Wind, der verzerrt die Bilder. Jeden Effekt, jede Zündung spielt er im Kopf nochmal durch.

0: Gib mir bitte noch mal den Kanal und die Zündnummer. 50.
1: Okay.
0: Genau richtig, dass man irgendwie doch noch mal in Ruhe nachgeht. Dann haben wir eben wirklich einen Effekt einfach vergessen.
2: Frank Kotte hat mal Lehrer für Sport und Geografie studiert. Nach der Wende will er einfach noch mal was anderes ausprobieren. Okay. Übers Theater kommt er zur Pyrotechnik.
0: Hier befindet sich jetzt die Zutaten drin für die Bratpfanne, und zwar Brandgel.
2: Lernt bei einer Firma aus Bielefeld das Handwerk mit Feuer, Licht und Effekten.
0: Und hier sind die Gewürze. Ich hatte da wirklich internationale Projekte im Dubai, Oman, Monaco, Krönung Prinz Albert, also Riesenprojekte. Aber mich hat immer schon das künstlerisch-kreative gereizt, und 2000 habe ich dann meine eigene Firma Papyrus gegründet. Und seitdem lässt mich das Feuer irgendwie nicht mehr los. Guten Tag, meine Damen und Herren.
2: Zusammen mit seinem Team sorgt er bei Hochzeiten, Stadtfesten, Betriebsfeiern.
0: Guck noch mal bitte, ob du die Slaves alle siehst.
2: Für Emotionen, die er nicht proben kann. Und so hofft er bei jeder Show. Dass alles so zündet, wie er es sich gedacht hat. Während hunderte Besucher um ihn herum sein Musikfeuermenü genießen, achtet Frank Kotte nur auf den technischen Ablauf, 7 Minuten lang.
0: Gleich zu Ende. Bis jetzt läuft alles gut durch.
2: Und nächstes Jahr will er noch eins drauflegen. Dann feiert Wesenberg 775 Jahre.
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3: Ein tolles Farbenspiel am Himmel. Dankeschön, Emma Lenschow aus Grieben, für das Bild. Und zum Fußball, Halbzeitpause zwischen Hansa Rostock und Meppen. Und es steht 0:0. Wir sagen tschüss, bis morgen.
6: Alles drin, ne?
3: Ja.
6: Bis morgen. Ciao.
7: Das Wetter für uns in Mecklenburg-Vorpommern.
8: Erwartungsgemäß war es heute Morgen soweit. Es gab leichten Frost, -1 Grad knapp in Barth am Flugplatz gemessen, das erste Mal seit dem 8. Mai. Ja, diese Polarluftmasse, die wird aber jetzt wieder verdrängt. Eine Warmfront ist aufgezogen heute im Laufe des Tages von Westen her, und es folgt auch gleich die Kaltfront erstmal hinterher, aber danach die Luft ist nicht so kalt wie die, die wir jetzt haben. Der Ablauf heute Nacht wird so sein, dass es erst einmal dichte Wolken gibt, aus denen es stellenweise ein bisschen tröpfelt, ein bisschen nieselt. Dann kommt die Kaltfront, so ein schmales Regenband, was auch von West nach Ost durchzieht. Da kann es mal kurz ein bisschen kräftiger regnen. Dahinter reiße Wolken, der geht dann wieder auf, und morgen früh ist es überall trocken. Die Temperatur sinkt aber bei weitem nicht mehr so weit ab. 12 bis 10 Grad sind die Tiefstwerte. Und morgen, da kann sich sehr gut die Sonne behaupten. Es gibt ein paar lockere Wolken, das ist nur Dekoration, bringt keinen Regen. Der Sonnenschein überwiegt und die Temperatur steigt bis zum Nachmittag auf Höchstwerte von 15 bis 17 Grad, vielleicht örtlich auch noch mal 1 Grad mehr. Der Wind frischt aber auf, er weht aus Richtungen um West, an der Küste West bis Nordwest, dort mit Stärke 5 bis 6 an den Westküsten, von Hiddensee bis Rügen kann es auch Böen bis Stärke 8 geben, ansonsten ein paar starke Böen. Die nächsten Tage, am Donnerstag ist es freundlich, am Freitag ist es freundlich, es ist relativ warm für die Jahreszeit, am Sonnabend sind vielleicht mal ein paar Schauer möglich.
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0: Moin und willkommen zum Schleswig-Holstein-Magazin und schön, dass Sie wieder dabei sind und nicht gerade Mails auf dem Handy checken. Im Durchschnitt nutzen wir das Smartphone ja tatsächlich über 3,5 Stunden am Tag und manche sogar während der Fahrt.
1: Jo, moin auch von mir erstmal und bei jedem Blick aufs Handy beim Autofahren, da liegen wir ja viele Meter im Blindflug zurück. Bei einer Kontrollwoche im Land will die Polizei für mehr Sicherheit im Straßenverkehr sorgen und die hat eine Menge zu tun.
2: Nur gut 3 Minuten sind die Polizisten in Zivil unterwegs, als sie den ersten erwischen.
3: Das ist Litauer.
2: Der Fahrer des Autotransporters ist ihnen mit Handy am Steuer aufgefallen. Eine der Hauptunfallursachen.
4: Hello, German police. We saw you on your handy. It's forbidden, you don't have to say anything about it. I need your driver license and the car papers, please. I'll be back. Wait a minute, please.
2: Und während der Polizeihauptmeister die Papiere des Fahrers überprüft, hat sein Kollege schon den nächsten Autofahrer entdeckt, der mit seinem Handy in der Hand telefoniert.
5: Moin, fahren Sie einmal da links in die Straße rein. Anlassbezogene Verkehrskontrolle, Dankeschön.
2: Für den Lkw-Fahrer wird es ein teures Telefonat. 100 Euro plus Bearbeitungsgebühr, dazu einen Punkt in Flensburg.
6: Besonders gefährlich ist es halt, wenn das so ein riesen Lkw ist. Wenn der nicht aufpasst und nicht sieht, dass die anderen Verkehrsteilnehmer halten und er fährt hinten drauf, dann haben wir ein großes Problem.
7: Vielleicht das nächste Vergehen?
6: Das ist, passiert dann regelmäßig tatsächlich, wenn man gerade in Arbeit ist, dass man dann noch mal schnell weiter muss.
2: Und schon wieder ein Handy am Steuer.
5: Die meisten sind einsichtig, muss man sagen. Die erkennen das Problem und das ist eben häufig nur mal kurz und ich bin ja nur mal schnell und so. Natürlich gibt es auch immer ein, zwei dazwischen, die es so gar nicht einsehen, aber das ändert am Ende auch nichts. Ich ziehe meine Maßnahmen normal durch und bezahlen müssen die wie alle anderen auch. Und wenn man so meint, das stimmt nicht und das sei alles okay, dann muss das im Zweifel eben auch ein Gericht entscheiden.
2: Und gleich der nächste Fall. Diese Situation gab es so oder ähnlich während der Kontrollwoche allein in Kiel 214 Mal. Fast 1000 Fahrzeuge wurden in Kiel kontrolliert. Da ging es nicht nur um Handys am Steuer, auch um die Gurtpflicht. 190 Menschen waren nicht angeschnallt, auch 5 Kinder. Eines saß sogar vorn.
5: Entschuldigung, da sind die Leute tatsächlich immer kreativ. Irgendwas fällt ihnen immer ein und sei es nur, die Strecke war nur mal kurz. Oder manche, das haben wir auch schon teilweise erlebt, nehmen die Kinder auch noch auf dem Schoß und halten das für sicherer, also das Kind auf dem Schoß zu halten.
2: Was mit 30 Euro vergleichsweise gering geahndet wird.
5: Gut, möchten Sie sich dazu irgendwie äußern? Nein, okay.
2: Bei Unfällen aber viel schwerere Verletzungen bedeuten kann als mit Gurt.
1: Ab morgen machen wir das alle besser. Da macht man so schöne Pläne und zack kommt die Realität dazwischen. Das kennen wir wohl alle und so in etwa muss sich das gerade anfühlen für die Landesregierung, was das hier angeht.
0: Ja, 1100 Einwände hat sie bekommen für ihre Regionalpläne, wo Windräder hin sollen und wo eben nicht. Deshalb soll es jetzt noch ein weiteres Beteiligungsverfahren geben, hat die Innenministerin heute angekündigt. Und erstmal braucht es jetzt eine Planänderung.
8: Das letzte Beteiligungsverfahren fand mitten in den Sommerferien statt. Ziemlich ungünstig, fanden einige Kommunen. Das neue Verfahren soll in keine Ferienzeit fallen, heißt es aus dem Innenministerium. Aber es werde eines geben. 1100 Stellungnahmen machten das nötig. Betroffen seien etwa 60 Flächen von den bislang geplanten gut 400 Vorranggebieten für Windenergie. Dabei gehe es unter anderem um Wohnbebauung, Umspannwerke und Großvogelhorste. Der NABU befürchtet zum Beispiel, dass die Abstände von Windrädern zu Seeadler- oder Rotmilanhorsten zu gering ausfallen könnten. Aber auch die Bundeswehr habe ihre Interessen angemeldet bei den Themen Flugbeschränkungen und Truppenübungsplätzen.
9: Wir haben eine veränderte Sicherheitslage in Deutschland. Deswegen ist es ja auch wichtig, dass die Bundeswehr reagiert. Und wir freuen uns, dass die Präsenz in Schleswig-Holstein auch stärker werden soll von der Bundeswehr. Die Stellungnahmen, die im Rahmen der Windpläne, Windregionalpläne reingekommen sind bei uns, haben aber damit nichts zu tun. Es sind übliche Stellungnahmen.
8: Durch das dritte Beteiligungsverfahren verzögern sich die Pläne zum Windkraftausbau wohl um etwa 6 Wochen und werden erst Anfang 2027 fertig sein.
7: Wir brauchen diese Flächen dringend, weil wir die Flächen, die wir jetzt zur Verfügung haben, weitestgehend bebaut haben als Branche. Und die Landesregierung hat ja Ziele für die Branche ausgerufen, die wir bis 2030 erfüllen sollen, nämlich 15 Gigawatt. Und dafür brauchen wir neue Flächen. Von daher drückt die Zeit schon ein wenig.
8: Die nächste Möglichkeit zur Stellungnahme soll es vom 18. November bis zum 18. Dezember geben. Einige Windenergieflächen werden danach wohl größer sein, andere aber auch kleiner, sagt die Innenministerin.
1: Der Lärm der Straße, die Gefahr, angegriffen zu werden, in dieser Jahreszeit auch noch die Kälte. Das sind einige Probleme, mit denen sich Menschen ohne Dach überm Kopf tagtäglich auseinandersetzen müssen. Für anderes bleibt da verständlicherweise kaum Raum. Soll sich ändern durch ein Projekt in Kiel. Housing First heißt das. Das soll ihnen helfen, wieder auf die Beine zu kommen durch eine eigene Wohnung.
10: Seine eigenen vier Wände, 35 Quadratmeter nur für sich, ein eigenes Zuhause. Fast 4 Jahre lang war Hans-Georg wohnungslos.
11: Es entsteht eine gewisse Leere. Ich hatte auch meine gesundlichen Probleme. Und dahingehend ist es einfach so, dass man eigentlich nur auf sich gerichtet ist, nur auf sich selbst. Das heißt, wie kommt der nächste Tag auf mich zu? Was macht der nächste Tag mit mir? Was passiert? Das sind so die drei großen Fragen. Und das dreht sich alles in der Situation, wenn man keine Wohnung hat.
10: Das Konzept Housing First soll wohnungslosen Menschen helfen, wieder auf die Füße zu kommen, indem sie als erstes eine Wohnung bekommen, bedingungslos. Zusätzlich zum sicheren Zuhause gibt es wohnbegleitende Hilfen. Zweimal die Woche kommen Sozialarbeiter vom Kieler Anker bei Hans-Georg und den anderen Housing First-Bewohnern vorbei, helfen bei Briefen von Behörden oder Gläubigern, bei der Jobsuche oder dem Zusammenleben in der Nachbarschaft.
12: Es ist halt immer die Gefahr, dass man zum Beispiel wieder in alte Muster rutscht, dass man überfordert ist, es nicht schafft, die Post zu bearbeiten, weil man schon so oft schlechte Erfahrungen gemacht hat mit den Ämtern häufig und die einfach nicht versteht, die Inhalte der Briefe. Und dann genau sind wir da zum Helfen, Unterstützen.
10: Das Angebot der Wohnbegleitung ist freiwillig. Hans-Georg nimmt es gerne an.
11: Es geht für mich nicht nur ums Guten Tag sagen und um den Kaffee trinken, es geht darum, um weitere Perspektiven zu erarbeiten. Das finde ich immer das Wichtige.
10: Bereits seit 2017 gibt es das Housing First Projekt der Hempels Stiftung in Kiel. 12 Wohnungen im Altbau nebenan. Jetzt kommen 9 neue Wohnungen dazu. Den Neubau unterstützte das Innenministerium mit Darlehen und Zuschüssen in Höhe von 1,7 Millionen Euro. Seit 5 Jahren fördert das Land Projekte für Menschen, die nur sehr schwer eine Wohnung finden.
9: Auch im nächsten Jahr stellen wir die bis zu 20 Millionen Euro zur Verfügung für die besonderen Bedarfsgruppen. Das hat sich gezeigt, dass wir tolle Projekte unterstützen können und damit wollen wir weitermachen.
11: Der 10. September weiß ich, dass ich hier hinkommen darf. Ja. Ich habe vielen, vielen Vorgesprächen. Das ist ja auch eine ausgewählte Situation hier, die man auch mit Glück ein bisschen bezeichnen kann. Und
10: somit derzeit sind in Schleswig-Holstein mehr als 30.000 Menschen wohnungslos. 3-mal mehr als noch 2022. Housing First ist ein Ansatz, um ihnen zu helfen. In Finnland konnte damit die Wohnungslosigkeit stark reduziert werden. Und auch in Kiel haben so bisher schon mehr als 20 Menschen ein Zuhause gefunden.
11: Ich habe schon vor, hier recht lange zu bleiben. Und dann, ich bin, ich sag's mal ganz vorsichtig, nicht mehr der allerjüngste Semester. Und so hingehend, denke ich mal, ist das für mich wirklich vom Platz her, vom Angebot her, von Umfeldbedingungen schon eine runde Sache.
10: Mit der Sicherheit seines neuen Zuhauses kann er sich nun wieder besser um seine Gesundheit kümmern und will auch mehr Zeit in sein Ehrenamt bei der Kirche stecken.
0: Offenbar hat es einen Hackerangriff auf Baufirmen gegeben, die am Fehmarn-Belt-Tunnel arbeiten. Das meldet der Generalunternehmer Fehmarn AS. Danach sei man mit betroffenen Unternehmen im Kontakt, die am Tunnel arbeiten.
1: Die zuständigen dänischen Ministerien halten sich mit weiteren Informationen bislang zurück. Der dänische Fernsehsender

0: TVTO spricht von einem umfassenden Angriff. Danach haben die Hacker eine Sicherheitslücke ausgenutzt, die Zugang zu allen IT-Systemen hatte. Von wem der Angriff stammt, das ist zurzeit unklar.
1: Bis Mitte nächsten Jahres schließt ja der dänische Pumpenhersteller Grundfos seinen Standort in Wahlstedt. Und bis jetzt war nicht klar, was mit dem Gelände passieren soll. Die Pelz Group hat nun mitgeteilt, dass sie die Immobilie ab Mai 2027 übernimmt, um sich zu vergrößern.
0: Das Unternehmen aus Wahlstedt, das produziert dort Hygieneprodukte wie Wattepads, Müllbeutel und Fließstoffe für spezielle Lebensmittelverpackungen. Und durch die Expansion sollen laut Geschäftsführung zusätzliche Arbeitsplätze geschaffen werden.
1: Ein Sporttrainer aus dem Kreis Pinneberg muss sich von heute an vor dem Itzehoer Landgericht wegen sexuellen Kindesmissbrauchs verantworten. Der 56-Jährige soll sich laut Anklage mehrere Jahre lang an einer Minderjährigen vergangen haben.
0: Die beiden sollen sich aus dem privaten Umfeld kennen. Die Staatsanwaltschaft wirft dem Mann darüber hinaus vor, kinderpornografische Inhalte hergestellt zu haben. Er sitzt seit April in Untersuchungshaft.
1: Was ist echt und was wurde mit künstlicher Intelligenz erzeugt? Gut, bei diesem Foto lag es auf der Hand. Donald Trump ist US-Präsident und noch nicht Papst. Es gibt aber auch Bilder und Videos, die uns mitreißen, ohne dass wir ahnen, dass sie vielleicht gefälscht sein könnten. Unsere Reporterin Eski Demirbaş hat mal den Test gemacht.
2: Künstliche Intelligenz begegnet uns schon ganz schön viel im Alltag. Aber können die Menschen das Echte vom Unechten unterscheiden? Ich zeige Ihnen jetzt zwei Bilder und Sie müssen mir sagen, welches Bild echt ist und welches KI generiert ist, okay?
3: Okay.
2: Das ist unser erstes Bild.
4: Das erste ist KI.
2: Welches ist Ihrer Meinung nach KI generiert?
5: Das zweite.
2: Was sehen Sie zum Beispiel hier, wo Sie sagen, ah, es sieht nicht so echt aus?
5: Die Wassertropfen direkt am Tier.
2: Sehr gut.
5: Und natürlich aus.
6: Das zweite ist KI.
2: Sicher? Ja. Was sagt ihr beiden?
7: Ja,
2: das. Okay. Das zweite Bild meinst du, ist KI generiert? Warum?
7: Also nicht KI, sondern das ist echt, weil der Delfin sieht halt echter aus und das Wasser.
8: Selten erkennt man KI-generierte Inhalte, doch ganz oft kann man echt von künstlich nicht unterscheiden. Entscheidend ist deshalb, woher ein Inhalt kommt und ob sich seine Quelle überprüfen lässt.
1: Ja, wir sehen, Fotos, die mit KI generiert wurden und echte Bilder lassen sich wirklich nur schwer voneinander unterscheiden. Und daraus leitet sich die Frage ab, was bedeutet das für uns alle im Umgang mit Medien? Im Rahmen der Hamburger Woche der Pressefreiheit wurde dazu heute in Kiel diskutiert, wie Journalismus verlässliche Informationen sichern kann. Balthasar Hüms war für uns mit dabei und weiß, welche Fragen den Zuschauern auf den Herzen lagen.
9: Die Menschen haben sich hier die ganz grundlegenden Fragen gestellt. Wann kann ich etwas, das ich sehe, überhaupt noch vertrauen? Wie gehen Medien damit um, dass es immer mehr Fake-Videos gibt im Netz? Und auch, wie kann ich ein Video-Content, ein Bild, das ich irgendwo sehe, überhaupt identifizieren, sagen, ist es fake oder ist das echt? Mit auf dem Podium Sven Lohmann, Leiter der NDR-Verifikation. Hand aufs Herz, die Fake-Videos sind so gut geworden. Habt ihr überhaupt noch eine Chance rauszufinden, was echt ist und was fake ist?
10: Ja, wir haben zum Glück noch eine Chance. Die KI wird immer besser und es wird auch immer schwieriger, sozusagen in einem Bild oder in einem Video zu erkennen, ob das jetzt echt ist oder KI erzeugt. Aber es gibt ja auch noch andere Wege, indem man einfach guckt, hat das, was ich da sehe, hat das wirklich stattgefunden? Gibt es noch anderes Material, was mir das Ereignis oder das, was ich da sehe, auch zeigt? Aus welcher Quelle kommt das? Gibt es Hinweise im Bild? Also eine Ortschaft beispielsweise, gibt es die auch in echt? Also es gibt schon noch Wege, das zu prüfen, aber es wird immer komplizierter.
9: Die Möglichkeiten, die ihr habt, die habe ich als normaler Social-Media-User natürlich nicht. Was kannst du uns für Tipps mitgeben, wie man hellhörig, wann man hellhörig werden sollte, ob das vielleicht fake sein könnte, was man da sieht?
10: Also immer fragen, ist das jetzt plausibel, was ich da irgendwie sehe und aus welcher Quelle kommt das? Ist das eine vertrauenswürdige Quelle, die ich auch kenne oder ist das irgendjemand, irgendein Account, von dem ich noch nie was gehört habe? Man kann auch ganz gut auf sein Bauchgefühl hören. Ist da irgendwas Unstimmiges? Da springt manchmal auch schon der Bauch an. Und natürlich, wenn man es ganz genau wissen will, auch drumherum recherchieren, dass man da einfach guckt, gibt es das irgendwo anders auch noch oder ist das eigentlich das einzige Bild, was ich genau über dieses Ereignis sehe? Dann wäre ich kritisch.
9: Dankeschön. Mit auf dem Podium heute saß auch Tanja Köhler, Chefredakteurin der Kieler Nachrichten. Inwiefern habt ihr hier in Schleswig-Holstein überhaupt schon mit Fake News, mit Desinformation, mit KI zu tun oder ist es bei uns noch gar nicht wirklich angekommen beim regionalen Journalismus?
3: Ja, wir können uns ein bisschen glücklich schätzen, dass wir nicht tagtäglich mit Desinformationskampagnen zu tun haben. Wir rechnen aber fest damit, dass jetzt im kommenden Jahr, wenn die Landtagswahlen in Schleswig-Holstein anstehen, wir auch

0: mit Desinformationskampagnen konfrontiert werden. Und da ist dann, glaube ich, die Aufgabe des regionalen Journalismus umso wichtiger, kritisch zu hinterfragen, stimmt das denn, was uns gerade zugespielt wird? Kann sich das so zugetragen haben? Und noch wichtiger, auch andere Quellen zu befragen, ob das tatsächlich so ist. Und dann müssen wir bewerten, wollen wir dieser Desinformationskampagne wirklich den Raum geben? Müssen wir darüber berichten oder sollen wir transparent einordnen, damit auch jede Bürger, jede Bürgerin weiß, um was es geht.
1: Herzlichen Dank. Also Fake News, Desinformation in den nächsten Monaten bezogen auf die Landtagswahl wird es wohl eher ein größeres Thema werden als ein kleineres hier bei uns in Schleswig-Holstein.
2: Auch hier fällt es ja manchmal schwer, seinen eigenen Augen zu trauen, wenn man sowas sieht im Vorbeifahren. Menschen, die in Hochspannungsstrommasten hängen und da arbeiten. Die bauen gerade die neue Ostküstenleitung durch Segeberg, Stormarn und Ostholstein. Es ist also wirklich mal ein Job mit Perspektive und die haben uns natürlich nicht entgehen lassen für unsere Nordstory.
3: Eigentlich sollen sie heute nur solche kleinen Abstandshalter einbauen, oben an den Leitungen.
4: Das Kind war schon schwindelfrei. Ich bin gerne auf Bäume geklettert.
3: Aber vorher müssen sie hinkommen zum Arbeitsplatz.
4: Ich muss einfach kurz Luft holen.
3: Noch ist er nämlich längst nicht da. Steve Kaczmarek ist Freileitungsmonteur. Support am Boden heute, Florian Dangartz.
5: Ich weiß gar nicht, wie hoch der erste Mast war, wo ich hoch bin. Da hat er auch seine 50, 60 Meter. Da guckt man schon erst mal anders, wenn du dann da oben stehst. Ne? Da zittern einen schon erst mal die Knie. Ne? Wenn du da noch hantieren musst, am besten mit beiden Händen. Ne? Also, man soll sich ja nicht die ganze Zeit festhalten, sondern man soll ja arbeiten. Ne?

0: Ich muss jetzt warten, bis der andere Kollege hier drüben die Leiter runtergeht und in seinen Vorstuhl einsteigt, dass ich mir dann die Leiter zu mir rüberhängen kann, weil ich feuer in der Mitte.
1: Der Fahrstuhl ist so eine Art Werkstatt, mit der sie gleich rüberfahren. Am Stromkabel hängend, weil sie ja zwischen den Masten arbeiten. Das hier ist übrigens Steves Bruder. Seit 5 Jahren kommen sie immer wieder nach Schleswig-Holstein auf Montage, sind dabei, wenn Masten aufgerichtet werden, ziehen die Leitungen.
0: Ja, mach mal fest!
1: Dass sie sich auch noch beide so einen Kletterjob ausgesucht haben, das hätten die Eltern so hingenommen, hinnehmen müssen, sagt Steve.
2: Also klar haben sie manchmal auch ein bisschen mit Angst oder irgendwas, dass halt ihnen was passieren könnte. Aber ich sag mal, bis jetzt sind wir immer gut nach Hause gekommen und das wollen wir weiterhin so machen.
1: Also runter zum Fahrstuhl. Manch einer wäre jetzt vom Klettern schon fertig für den Tag, aber Steve Kaczmarek und seine Kollegen haben noch nicht mal angefangen mit den Abstandshaltern. Es ist ein cooler Job, sagen sie. Viel Frischluft. Nur bei Gewitter müssen sie ganz schnell wieder runter oder bei gefährlichem Besuch.
3: Das ist schon 10 Jahre her, da bin ich mal hoch. Da war ein Nest hier, da waren so kleine, also von irgendeinem Adler oder irgendwas, so Küken drin, ne? 2 Stück. Da kriegst du natürlich auch erst mal Schiss. Weil wenn dann die Mama vorbeikommt, ne, man steht da oben auf dem Mast und die Adlermama kommt vorbei und da sind die Kinder von der im Nest. Da wird es erst mal anders, da sind wir dann gleich wieder runter.
0: Du bist doch so weit, ja?
4: Ja.
0: Dann fahren wir los.
1: Jetzt müssen sie nur noch dahin, wo sie gestern aufgehört haben. Was sie dort machen müssen, das sehen sie in der Nordstory. Zwischen Watt und Wolken. Schleswig-Holstein von oben.
5: Und die läuft am kommenden Freitag um 20.15 Uhr hier im NDR. Aber wenn Ihnen das noch zu lange hin ist, die Nordstory, die finden Sie auch schon jetzt in der ARD-Mediathek.
6: Gut, 3 Wochen sind es noch, bis in Lübeck ohne Ende spannende Bilder und Geschichten aus dem Norden laufen. Aus ganz Nord- und Nordosteuropa, um genau zu sein. Da starten dann nämlich die nordischen Filmtage.
5: Mehr Norden geht nicht, würde ich sagen.
6: Vor allem nicht in meinem Text.
5: Ja, aber was es in Lübeck in diesem Jahr alles zu sehen gibt beim Kinofestival, das wurde heute vorgestellt.
7: Eine Basketballspielerin im Lettland der 60er Jahre. Ulja erzählt die Geschichte der lettischen Sportlegende Uljana Semjonova. Mit dem Film starten am 4. November die nordischen Filmtage. 186 Filme aus Nord- und Nordosteuropa stehen auf dem Programm unter neuer künstlerischer Leitung. Hanna Reifgerst setzt auf Filme, die gesellschaftliche Veränderungen zeigen. Einer davon ist Fjord, eine rumänisch-skandinavische Koproduktion, die in Norwegen spielt.
8: Und plötzlich tauchen Vorwürfe auf. Es werden blaue Flecken auf der Schulter der Tochter gefunden. Und die Frage ist, gab es da einen Vorfall von häuslicher Gewalt in dieser Familie? Wo fängt Kindeswohl an? Wo hört die Verantwortung von Familien auf? Es ist ein Film, der es uns nicht leicht macht, der wirklich zu Diskurs anregt. Und ich hoffe sehr, dass das Lübecker Publikum diesen Film mit offenen Armen empfängt.
7: Tickets für das Festival gibt es ab dem 24. Oktober und das nur noch online. Wer es nicht ins Kino schafft, kann aber zu Hause schauen.
9: Die Nordic Stream Days haben wir ausgerufen. Über 50% des Filmprogramms wird auch im Video on Demand angeboten. Und das Besondere ist auch eine Woche länger.
7: Kostenpunkt 9 Euro. Highlight der Filmtage ist am 7. November die Filmpreisnacht.
6: Es gibt ja so Dinge, da hat man besser 2 Stück von. Schuhe, Handschuhe oder auch hier Essstäbchen. Auch beim Fahrrad würden die meisten wohl unterschreiben, mit 2 Rädern fährt sich's deutlich besser.
5: Sonst wird es oft schmerzhaft, glaube ich, aus Erfahrung sagen zu können. Aber auch mit nur einem Rad kann man es ja zum Vize-Weltmeister schaffen. Den lebenden Beweis, den tritt Nina Beckmann an vom MTV in Elmshorn. Eine Künstlerin ist sie auf dem Einrad.
10: Für die Sportart braucht man vor allem Gleichgewicht, das ist sehr wichtig. Man braucht Koordination und in gewisser Weise auch Mut. Vor allem jetzt bei dem, was ich mache, muss man sich halt trauen und wirklich durchziehen sozusagen, wenn man über ein Hindernis springt oder irgendwo runterspringt. Weil wenn man halt zwischendrin abbricht, dann ist es schlecht, dann kann es halt schon gefährlich werden.
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12: Nina Beckmann fährt Einrad, seitdem sie 6 ist. Beim EMTV in Elmshorn.
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0: Heute zählt sie zu den Besten der Welt.
1: Nee.
2: Sie hat erstmal den Ehrgeiz und den Willen, da viel Zeit rein zu investieren. Und man braucht einfach auch Geduld oft, weil viele Sachen am Anfang nicht so gut klappen und man sie sehr lange manchmal bestimmte Sachen üben muss. Einerseits, weil man sie sich vielleicht noch nicht traut, andererseits, weil man vielleicht immer wieder denselben Fehler in der Ausführung macht. Und da hat Nina, glaube ich, die richtige Herangehensweise, da immer dabei zu bleiben. Schmackes.
0: An diesem Trick, dem 540er, arbeitet sie schon seit fast 4 Jahren.
2: Du lässt jetzt los. Versuch mal wieder mehr über deinem Sattel zu bleiben. Da, wo du sonst auch bist, wenn ich dich festhalte. Jetzt im Moment springst du mit allem hoch.
3: Man ist schon frustriert. Also vor allem, einige Tricks, die dauern halt einfach sehr lange. Und man denkt halt manchmal, oh,

0: Also größer halt, wenn man sehr, sehr lange für einen Trick gearbeitet hat.
1: Freestyle, vergleichbar mit Eiskunstlauf. Als Paarlauf oder in der Gruppe. Hochsprung oder Flatland mit Tricks auf flachem Untergrund. Nina Beckmann tritt in 11 verschiedenen Disziplinen an. Und das erfolgreich. Die 26-Jährige ist amtierende deutsche Meisterin, Europameisterin und hat allein bei der letzten WM im August in der Schweiz 5 Medaillen geholt. In der Disziplin Street wurde sie Vize-Weltmeisterin. Dabei muss sie in einer Minute möglichst viele und schwierige Tricks in einer Skateanlage zeigen. In Elmshorn trainiert die Politikstudentin in Wettkampfphasen täglich, macht zusätzlich Kraftsport und Yoga.
0: Das Tolle ist, also zum einen die Community, also auch die internationale Community, also dass man einfach mit allen Leuten aus der Welt irgendwie in Kontakt kommt und Freunde hat und dass man so kreativ sein kann. Man kann sich ja auch neue Tricks ausdenken. Also es ist eine ganz junge Sportart, die immer weiter wächst. Also da kann man halt richtig viel mitmischen.
1: Nina Beckmanns Ziel, bei der nächsten Weltmeisterschaft Gold zu holen und später mal bei Shows oder im Extremsportbereich Einrad zu fahren.
2: Wahnsinn. Bei den meisten Berufen, da ist man ja irgendwann abends wieder zu Hause und schläft dann im eigenen weichen Bett. Aber das gilt natürlich nicht für all die Menschen, die zur See fahren.
3: Ja, und beispielsweise für die Besatzung der Nordic. Das ist einer der leistungsstärksten Schlepper Europas. Der liegt in der Nordsee vor Helgoland. Und wenn große Tanker oder Containerschiffe in Gefahr sind, dann kommt eben dieser zur Hilfe.
4: Gut, dann einmal vieren bitte.
5: Ablegen für einen langen Einsatz. 3 Wochen am Stück werden sie auf hoher See unterwegs sein. Auf der Nordic, das Spezialschiff in der Nordsee. Eine Art Abschleppdienst auf dem Meer.
4: Die Nordic ist so ausgelegt mit den 201 Tonnen, dass wir so 400 Meter Containerschiffe oder auch Tanker, die auch so groß sind, dass wir die dann schon abschleppen können.
5: Auf Position vor Helgoland lässt Auszubildende Amelie den Anker runter. Eine Aufgabe der angehenden Schiffsmechaniker an Bord.
6: Wir sind jetzt auch soweit hin fertig und sind damit raus.
5: Gechartert vom Bund kommt die Nordic zur Hilfe, wenn andere Schiffe manövrierunfähig sind. Im Schichtdienst muss die 23-köpfige Crew rund um die Uhr einsatzbereit sein.
4: Da kommt ein Anruf und dann geht's los, ne?
5: Während des Wartens wird geübt. Dieses Mehrzweckschiff der Küstenwache simuliert gleich eine Havarie. Die Nordic muss das Schiff sichern und abschleppen. Das Manöver beginnt mit einem Schuss. Treffer. Bootsmann Olaf nimmt die Leine auf der Nordic entgegen. Aber mit dieser dünnen roten Schnur kann doch kein Schiff abgeschleppt werden.

0: einfach.
1: Was war das?
0: Üben, wiederholen, lernen, damit im Notfall hier alles zusammenpasst.
2: Leidenschaft gehört schon dazu. Und viele sagen ja auch, um zur See zu fahren, musst du dafür geboren sein. Und ein bisschen was Wahres ist vielleicht dran.
0: Es ist ein Leben auf und für die See, auf dem Notfallschlepper, der die Nordsee sicher machen soll.
3: Und Sie machen die Sendung schöner mit Ihren Zuschauerbildern. Dankeschön an Timo Herzog aus Rendsburg. Er schreibt zu seinem Bild: Die eiserne Lady mit der Schwebefähre im Sonnenaufgang. Klingt wie ein Titel vom Roman.
4: Du kannst ja am Anfang zu schreiben gleich. Und wie schön die Sonnenauf- und Untergänge die kommenden Tage zu sehen sein werden, verrät uns gleich Doreen im Wetter. Wir wünschen Ihnen einen schönen Abend.
3: Und sagen tschüss, gerne wieder bis morgen.

0: Und jetzt Ihr Wetter für Schleswig-Holstein.
1: Man soll den Tag ja auch am Abend loben, so oder so ähnlich geht doch das Sprichwort. Und auch wenn es heute von der Wetterseite aus nicht allzu viel Gutes zu berichten gab, der Tag, der hat doch so toll angefangen. Selten habe ich so viele wunderbare Sonnenaufgänge auf Social Media gesehen, das waren ja wirklich herrliche Farben. Und morgen gibt es auch wieder die Möglichkeit, wunderbare Fotos zu machen, denn das Licht wird wieder toll. Wir kriegen nämlich besseres Wetter. Die letzten Regenwolken, die ziehen so langsam in Richtung Osten ab und da kommt das nächste hoch auf uns zu. Florian heißt das und das bringt wieder ein bisschen wärmere Luft und eben auch wieder etwas Sonne zu uns. Heute Nacht heißt das aber erst einmal, dass es vor allem im Süden und auch im Osten noch ein bisschen regnen kann. Im Rest des Landes bleibt es trocken, aber der Wind, der dreht noch mal ordentlich auf. Vor allem an der Westküste kann es da eben durchaus ganz schön stürmisch werden. Die Temperaturen fallen deswegen aber auch nicht so weit nach unten, nur 12 bis 10 Grad dann heute Nacht, also ein bisschen wärmer als zuletzt. Der morgige Tag, der startet dann eben auch schon mit viel Sonne, sind auch noch ein paar Wolken mit dabei, Tropfen kommen da aber zum Glück nicht raus. Die Sonne setzt sich richtig gut durch. 5 bis 7 Stunden kriegen wir da morgen insgesamt zusammen. Und naja, der Wind, der bleibt auch weiterhin relativ kräftig, vor allen Dingen an der Westküste und auf den Inseln aus westlicher Richtung. Windstärken 5 sind da drin. Die Temperaturen, die schaffen es morgen dann immerhin schon mal wieder auf 15 bis 17 Grad. Und Nord- und Ostsee haben auch so ungefähr um die 15 Grad. Der Donnerstag, der wird dann auch noch mal richtig schön, bevor am Freitag die ersten Tropfen wieder bei uns ankommen. Am Samstag geht die Temperaturen dann wieder nach unten. Ich würde sagen, wir genießen einfach die nächsten 2 Tage. Machen Sie sich einen schönen Abend. Und bis morgen.
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0: So, guten Abend Hamburg auch von uns und Merlin hat gleich die Nachrichten für Sie.
1: Ja, schön, dass Sie da sind. Hier sind drei unserer Themen heute.
0: Wir reden über das Bahnsteigchaos an Gleis 13 und 14 im Hauptbahnhof, Angriff auf die Pressefreiheit, Fragezeichen und unser NDR-Podcast True Crime Hamburg startet in die zweite Staffel. Und das hier sind die Bahnsteige von Gleis 13 und 14 im Hauptbahnhof, da also, wo die Fernzüge und wichtige Regionalzüge abfahren.

0: Man kommt da kaum noch durch, so voll ist es. Warum ist das so? Und könnte man dagegen nicht vielleicht irgendwas tun?
1: Ist das hier noch die Ausnahme oder ist das schon die Regel? Eine Reise über den Hamburger Hauptbahnhof wird schon mal zur Grenzerfahrung. Wer hier ein- oder aussteigt, der braucht starke Nerven.
2: Das ist sehr belastend, weil es sehr eng ist. Und gerade wenn die Züge einfahren und kein Platz da ist, hier durchzukommen.
3: Es wird immer stressiger, habe ich das Gefühl. Ich pendel und erlebe das relativ häufig.
4: Manchmal ein bisschen ängstlich, weil ich dann denke, hoffentlich schubst jetzt keiner und ich falle ins Gleis.
5: Könnte ja sein, dass wer von hinten drückt und man irgendwie stolpert. Deshalb eigentlich schon manchmal ein bisschen gruselig.
1: Besonders eng ist es hier an den Gleisen 13 und 14. Dass solche Bilder keine absolute Ausnahme sind, dafür spricht auch dieses Video, das seit Wochen in den sozialen Medien geteilt wird. Die Deutsche Bahn sagt, die Situation sei zu jedem Zeitpunkt unter Kontrolle, Zwischenfälle selten. Aber natürlich gibt es hier ein Problem.

0: heißen Vermietungseinheit weggenommen, Snackautomaten weggenommen, Vitrinen, die wir nicht brauchen, weggenommen. Alles das, was wir nicht brauchen, auch Sitzplätze haben wir reduziert, den Warteraum haben wir reduziert.
1: Die übrigen altbekannten Sitzbänke sind inzwischen ausgetauscht und damit deutlich schmaler. Es ist ein Kampf um jeden Zentimeter mehr und um jeden Menschen weniger auf dem Bahnsteig. Warten sollen sie am besten gar nicht mehr am Gleis, sondern zum Beispiel in dem neuen Warteraum neben dem Reisezentrum. Bis dahin regelt zusätzliches Sicherheitspersonal den Zustrom, genau wie weitere Schilder und Anzeigetafeln.
0: Wir haben gelernt, als wir den Bahnsteig beräumt haben, dass die Leute sich sehr gerne immer in der Nähe der Reiseninformationsanlage aufhalten. Deswegen haben wir auf dem Bahnsteig auch mehrere zusätzliche angebracht, um das weiter zu entzerren.
1: Aber reichen wird das alles nicht. Der Hamburger Hauptbahnhof ist der am zweitdichtesten frequentierte Bahnhof Europas. Mehr Menschen reisen nur über den Pariser Gare du Nord. Mehr als eine 500.000 Fahrgäste täglich. Bis 2040 soll noch mal die Hälfte obendrauf kommen. Wirklich entlasten kann nur eine groß angelegte Erweiterung. Verschiedene Pläne dafür liegen längst auf dem Tisch. Unklar ist weiterhin die Finanzierung. Mit allen Zuwegungen und Tunneln wurden die Kosten zuletzt auf mehrere Milliarden Euro geschätzt.
2: Es ist so, der Bahnhof gehört dem Bund, gehört der Deutschen Bahn, deswegen sind die in der Pflicht. Und es sind auch Dimensionen, die wir als Freie Hansestadt gar nicht alleine stemmen können. Wir sind bereit, unseren Anteil dazu beizutragen. Aber wir können es nur gemeinsam hinkriegen.
1: Konkrete Zeitpläne für eine Erweiterung traut sich offenbar niemand mehr laut auszusprechen. Und so wird der Ausnahmezustand am Hamburger Hauptbahnhof wohl noch länger die Regel sein.
3: Die Hamburger Wochenzeitung Die Zeit rutscht in den Fokus der Ermittler im Blockprozess. Die Staatsanwaltschaft hat Aufnahmen beschlagnahmt. Es geht dabei um den Podcast House of Block. Und nun sind ja Quellen und Zeugen der Journalisten per Gesetz geschützt. Aber in diesem Fall sieht das Gericht das so.
4: Einer der springenden Punkte für das Gericht war hier aber folgender. Es hat darauf abgestellt, dass hier das Argument des Quellenschutzes insofern nicht wie in anderen Fällen greift, als die Personen, die hier sprechen, ja offenkundig sind. Man enttarnt also nicht etwa geheime Informanten, die natürlich ansonsten essentiell sind für das Wirken der Presse.
5: Das journalistische Berufsgeheimnis, das grundrechtlich verankert ist, schützt nicht nur die konkrete Identität eines Informanten, sondern auch das komplett überlassene

0: wirklich eine Attacke, ein Angriff auf die Pressefreiheit?
1: Naja, das ist natürlich schon heikel, wenn dort Strafverfolgungsbehörden dann bei Journalisten Material sicherstellen. Dann könnte es dazu führen, dass Informanten und Journalisten kein Material mehr geben, weil sie da Befürchtungen haben. Und dann wird möglicherweise über Missstände nicht mehr berichtet.
0: Du hast sowas ja sicherlich auch schon mal erlebt auf den Gerichtsfluren. Wie war das?
1: Ja, ich habe ein Beispiel, dass auch dieses Argument zu sagen, es wurde ja hier kein Informant enttarnt, meiner Meinung nach nur bedingt trägt. Weil ich habe da ein Beispiel, auf dem Gerichtsflur interviewe ich einen Zeugen, der zuvor gerade in einem Gerichtsprozess ausgesagt hatte. Die Richterin kommt zufällig gerade raus und hört, was der sagt und sagt dann, Moment, sie unterbricht uns und sagt, Moment, das haben Sie aber eben gerade vor Gericht nicht gesagt, da müssen wir Sie gegebenenfalls noch mal neu laden. Der Zeuge ist eingeschüchtert, will auch mir nichts mehr sagen. Ich kann da ein bisschen die Richterin verstehen, weil sie hat neue Informationen über ihr Verfahren. Sie ist verpflichtet, diese Informationen in ihr Verfahren einzubringen. Die Frage ist aber, wo ist da die Grenze? Ab wann behindert das die Arbeit der Medien?
0: Ja, die Frage ist aber auch, ich kann das nämlich auch ansatzweise verstehen, wenn jemand einen Podcast macht und da ordentlich erzählt, warum tut er das dann nicht vor Gericht?
1: Ja, man darf natürlich das, was im Podcast veröffentlicht wurde, kann man jetzt als Beweismaterial natürlich ins Verfahren einführen. Es ist aber so, dass wenn wir Journalisten Interviews machen, ja viele Teile davon nicht gesendet werden. Also zum Beispiel eine Minute Interview, da haben wir manchmal eine halbe Stunde Interview gemacht. Und das ist eine redaktionelle Entscheidung, was wir davon senden. Und wenn wir von Informanten Material bekommen, bekommen wir manchmal sehr viel Material. Wir müssen das erstmal sortieren, dann gegebenenfalls absprechen, was soll veröffentlicht werden. Wenn jetzt der Informant fürchten muss, dass er lange des Staates darauf Zugriff bekommt, ist das durchaus problematisch.
0: Würde denn dieser Podcast überhaupt irgendeinen Einfluss auf den weiteren Verlauf des Prozesses haben?
1: Das ist nämlich die Frage, ist das eigentlich überhaupt verhältnismäßig? Die Kinder haben ja bei der Polizei ausgesagt. Vermutlich werden sie der Journalistin auch nicht mehr gesagt haben. Und jetzt ist die Frage, ob man wirklich sozusagen dieses Material überhaupt braucht. Die Frage ist auch, wie wird man es auswerten? Wird das lange dauern? Oder wird man gleich sagen, das war illegal, diese Beschlagnahme oder diese Sicherheit? Die Kollegin hat ja offensichtlich das Material in einen Briefumschlag nach meinen Informationen getan, den zugeklebt, da irgendwie sowas wie versiegelt drauf geschrieben. Die Frage ist aber, ob sich die Ermittlungsbehörden da überhaupt dran halten müssen, den nicht zu öffnen, bevor das alles rechtlich geklärt ist.
0: Wir bleiben da dran. Dank dir. Dankeschön für den Besuch, Heiko Sander, für das Hamburg-Journal. Und wenn Sie heute in Altona in der großen Bergstraße waren, haben Sie sich vielleicht gefragt, was ist da denn los? Merlin weiß das. Hier sind die Nachrichten.
2: Aktivisten der Umweltschutzorganisation Greenpeace haben am Vormittag ein großes Protestplakat am IKEA in Altona angebracht. Zusammen mit dem Firmenlogo ergab sich der Schriftzug IKEA vermöbelt Schutzgebiete. Greenpeace wirft dem Konzern vor, dass für den Möbelhändler Holz aus einem geschützten Gebiet in den rumänischen Karpaten verarbeitet wird. Auf Nachfrage erklärte IKEA, dass die Holzfällung im Einklang mit rumänischem Recht gestanden habe und in dem betroffenen Gebiet auch eine Wiederaufforstung betrieben werde. Der Senat fordert eine bundesweite Reform der Erbschaftssteuer. Durch die derzeitige Regelung gehen der Stadt laut Finanzbehörde Einnahmen in Millionenhöhe verloren. Durch aktuelle Regeln können vor allem hohe Vermögen steuerlich verschont werden. In den vergangenen 10 Jahren sind der Stadt laut Finanzsenator Andreas Dressel so mehr als 850 Millionen Euro entgangen. Am Bundesverfassungsgericht in Karlsruhe wird zurzeit über eine Reform der Erbschaftssteuer verhandelt. Sie je nach Bundesland unterschiedlich zu gestalten, wie Bayern es fordert, lehnt Dressel ab. Mit einem Ergebnis aus Karlsruhe ist wohl erst in einigen Monaten zu rechnen. Die Stimmung in der Hamburger Wirtschaft hat sich leicht verbessert. Das hat die aktuelle Konjunkturumfrage der Handelskammer ergeben. Die Unternehmen beurteilen ihre Geschäftslage demnach wieder etwas positiver, auch wenn sie nach wie vor skeptisch auf die kommenden 12 Monate blicken. Am besten sind die Aussichten der Kreditinstitute und Versicherungen in Hamburg. Am schlechtesten ist die Stimmung in der Medienwirtschaft. Wer in Wandsbek einen Wohngeldantrag stellt, muss lange warten. Die Bearbeitung dauert durchschnittlich 17 Wochen. Die Abteilung ist seit Monaten offiziell überlastet. Das hat das Bezirksamt der Linksfraktion bestätigt. 5 Sachbearbeiter und eine Assistenz seien langzeiterkrank. Das bestätigte der Senat kürzlich der Fraktion. Die Linke fordert grundsätzlich mehr Stellen. Sonst kämen Menschen durch ausbleibendes Wohngeld in finanzielle Schwierigkeiten.
0: Dankeschön, Merlin. Auf einem Recyclinghof waren Sie bestimmt auch schon mal. 12 davon haben wir ja bei uns in der Stadt. Besonders an den Wochenenden kommen da natürlich immer viele Leute hin und auch morgens.

0: und abends drängeln sich die Kunden. Die CDU will nun die Öffnungszeiten verlängern.
1: Hamburgs größter Recyclinghof in Sasel. Durchschnittlich 500 bis 600 Kunden sind es hier wochentags, samstags bis zu dreimal so viel.
2: Also Kirschlorbeer, Weide, war alles meine Hecke.
3: Ja, ich habe eine alte Tobba-Matratze mal weggebracht, die liegt schon ein bisschen länger bei uns.
1: Hamburgs Recyclinghöfe sind montags bis samstags ab 8 Uhr geöffnet, die meisten bis 17 Uhr, manche auch bis 19 Uhr. Aber zu kurz findet die CDU. Sie fordert in der Bürgerschaft, ein Pilotprojekt zu prüfen und einzuführen, mit zusätzlich buchbaren Zeitslots außerhalb der normalen Öffnungszeiten. Ab 6 und bis 22 Uhr, dann jeweils ohne anwesende Mitarbeiter der Stadtreinigung.
4: Also man lädt sich eine App runter von der Stadtreinigung beispielsweise, die natürlich neu entwickelt werden müsste. Da legt man seinen Personalausweis hinter. Somit weiß die Stadtreinigung genau, wer da reingeht. Und entsprechend kann man dann seinen Sperrmüll, der nicht Problemstoffe enthält, entsorgen. Mit der App kann man sozusagen sagen, ich komme jetzt, dann geht das Tor auf, man fährt rein, das Tor geht wieder zu, man entsorgt seinen Müll und fährt dann hinten wieder raus.
1: Aktuelle Beispiele aus Schleswig-Holstein, in Kellinghusen und Glückstadt zeigen, dass ein solches System funktionieren kann. Die Hamburger Stadtreinigung steht digitalen Lösungen, auch dieser, positiv gegenüber. Aber grundsätzlich biete man bereits breite Öffnungszeiten an. Und bei einem solchen Projekt gäbe es auch Hürden.
5: Wir müssen bedenken, Arbeitsschutz, gerade auch Kundenschutz oder Kundinnenschutz, das muss alles beachtet werden. Lärmemissionen, bauliche Begebenheiten und so weiter, das bedarf natürlich alles einer gründlichen Prüfung. Und es muss jedem bewusst sein, es war dann unbemannt, aber natürlich komplett videoüberwacht. Erfahrungsgemäß auch aus anderen Kommunen, wir sind ja im regelmäßigen Austausch, ist das sogar die bessere Sortierung dann, weil der Kunde sich beobachtet fühlt.
1: Aber nur wenige Recyclinghöfe seien aktuell für diese Lösung geeignet, zum Beispiel wegen ihrer Nähe zu Wohngebieten. Geteilte Meinungen am Container.
6: Hin und wieder ist es natürlich mal anstrengend, weil ich gerade in der Hotellerie arbeite und dementsprechend wenig Zeit habe, nachmittags oder abends. Und da ist um 22 Uhr mal ziemlich angenehm.
3: Dann garantiere ich Ihnen, dass die Leute bestimmt auch ihre Problemabfälle oder Sondermüll auch hier einfach nur abstellen und liegen lassen.
7: Aus Umweltaspekten auf jeden Fall. Man sieht es ja auch öfter, dass dann Leute einfach ihre Sofas oder Ähnliches einfach vor die Tür stellen. Und ich kann mir vorstellen, dass es vielleicht auch daran liegt, weil es halt mit den Öffnungszeiten zu tun hat.
1: Die Fraktion der Grünen wird den CDU-Antrag morgen ablehnen, heißt es auf NDR-Nachfrage. Unter anderem, weil es noch zu viele Unklarheiten gäbe, zum Beispiel hinsichtlich der Wirtschaftlichkeit dieser Idee. Offen also, ob bald auch Nachtschwärmer oder Frühaufsteher hier ihren Müll abladen können.
0: Kinder sollen auf keinen Fall ohne Frühstück in die Schule. Das ist das Ziel des Vereins Hamburger Sternschnuppe. Denn auch zum Beispiel im eigentlich wohlhabenden Flottbek kommen immer wieder Kinder mit leerem Magen zur Stadtteilschule. Und dieser Verein eben organisiert nun den für die Kinder kostenlosen Frühstücksclub. Der wird nämlich ausnahmslos mit Spenden finanziert.
8: Noch ist es ruhig in der Mensa, aber es wird schon fleißig vorbereitet. Brote, Käse, Wurst, frisches Gemüse. Alles steht bereit, wenn gleich die ersten Kinder hungrig ankommen. Heute gibt es zusätzlich zum Frühstücksangebot noch eine besondere Brotschmieraktion, die stabile Schnitte. In der Produktionsstraße können sich alle ein selbstbelegtes Brot für die Pause einpacken.
9: Ich mache mir ein Salami mit Käse im Brot. Ich finde es richtig cool, dass wir jeden Morgen hier einfach so frühstücken können.
8: 40 Minuten vor Unterrichtsbeginn können die Kinder hier kostenlos frühstücken. Das Angebot ist freiwillig und richtet sich an die 1. bis 6. Klasse. Etwa 25 Kinder nehmen regelmäßig teil.
10: Wir sind eine Schule, die ein weites Einzugsgebiet hat. Wir haben Schülerinnen und Schüler, die aus Flottbek kommen, aus Altona. Wir haben Schülerinnen, die aus dem Osdorfer Born kommen. Unsere Schülerschaft ist sehr vielfältig und reicht von sehr bildungsnah bis bildungsfair.
8: Im Frühstücksclub geht es um mehr als nur einen vollen Magen. Beim gemeinsamen Frühstück wird geredet, gelacht, auch mal einen Witz gemacht. Für viele Kinder ist das ein wichtiger Teil ihres Schulalltags.
11: Dass ich nicht alleine bin, weil morgens bin ich alleine zu Hause. Und deswegen ist es schön, dass hier meine Freunde sind.
12: Die machen immer sehr gutes Essen. Also zum Beispiel Müsli machen die gerne. Oder Franzbrötchen haben wir hier auch gerne mal morgens. Und das ist sehr lecker. Man kann dann schon morgens vor der Schule mit Freunden reden. Und das gefällt mir. Dann kann man halt besser in die Schule starten.
8: Möglich wird das Projekt durch Spendengelder der Hamburger Sternschnuppe. Gründerin Kiki Fehlauer hat das Schulfrühstück vor 3 Jahren am Ostdorfer Born ins Leben gerufen. Seit 2 Jahren unterstützt der Verein auch die Stadtteilschule in Flottbeck.
13: Hier freuen wir uns wirklich. Also
14: das ist schon ein ganz großes Herzensprojekt der Sternschnuppe. Egal aus welchem Stadtteil oder in welchem Stadtteil, gibt es immer sozial benachteiligte Kinder, die zu Hause nicht die Fürsorge genießen, die sie genießen sollten.
8: Der Frühstücksclub ist auch ein Zeichen der Wertschätzung.
15: Wenn dann so was Besonderes ist und die Kinder merken, oder die Schülerinnen, merken, dass man sich Mühe für sie macht, finde ich, erlebt man da ganz oft ganz herzzerreißende Situationen.
8: Kurz vor 8, die Kinder machen sich auf den Weg in ihre Klassen. Frisch gestärkt und mit einem Pausenbrot für später. Und morgen früh, da wartet hier wieder ein vorbereiteter Frühstückstisch auf sie.
0: Ja, und diese beiden hier kennen Sie natürlich. Das ist der ehemalige Polizeipräsident Ralf Martin Mayer. Und hier sehen Sie Schauspieler Marek Erhardt. Sie moderieren beide unseren NDR-Podcast True Crime Hamburg. Spannende Kriminalfälle der Stadtgeschichte. Und heute startet die 2. Staffel.
16: Berliner Tor, 15. Mai 2008, kurz nach 23 Uhr. Passanten hören Schreie. Auf einem Parkplatz liegt ein 16 Jahre altes Mädchen am Boden.
17: Naja, sie will, dass das aufhört.
18: Marek Erhardt und Ralf Martin Mayer geben Einblicke in spannende Kriminalfälle aus der Hansestadt. Ein besonderes Duo. Der eine Schauspieler und Ehrenkommissar, der andere Hamburgs Polizeipräsident AD.
19: Die Verletzungen sind so schwer.
20: Ich habe Lust, ein bisschen was über den Beruf zu erzählen, den ich 44 Jahre lang ausgeübt habe. Weil ich glaube, wenn man das als Insider erklärt, ist es immer noch mal besonders, weil man wirklich auch die Punkte heraushebt, die vielleicht für Menschen, die sich für den Beruf interessieren, besonders spannend sind und die sie bis daher vielleicht noch gar nicht kennen oder nicht gehört haben.
18: In dieser Folge geht es um den Femizid an Morsal O. aus dem Jahr 2008. Die 16-jährige Morsal war mit ihrem älteren Bruder am Berliner Tor verabredet. Dieser stach mehrmals auf sie ein. Jede Hilfe kam zu spät. Sie starb an ihren Verletzungen. Auch heute erinnern viele an Morsal und ihr Schicksal.
16: Weil das immer noch ein Thema ist, was hochaktuell ist und was ja auch immer noch wieder auch benutzt wird, auch bei Demonstrationen gerade. Ihr Bild wird ja immer noch wieder gezeigt, damit solche schlimmen Verbrechen nie wieder stattfinden.
18: Das ist einer von 11 Kriminalfällen, die Teil der neuen Staffel sind. Der Podcast ist bei den Fans sehr beliebt. Über 1 Million Mal wurden die Fälle der ersten Staffel bereits angehört. In der 2. Staffel ist auch ein Fall dabei, der bei Hamburgern sofort Erinnerungen wach werden lässt.
16: Da geht es um Dagobert. Da werden viele sagen, ach, den kenne ich ja schon in- und auswendig. Das mag gut sein, aber wir haben Infos, die man so nicht kennt. Denn Ralf Martin Mayer war tatsächlich bei diesem Fall dabei. Und der hat uns eben Einblicke gewähren können, die man so, denke ich mal, noch nicht gehört hatte.
18: Einige Wochen bevor die Folgen produziert werden, treffen sich alle Beteiligten und sprechen über mögliche Fälle. Bei der Auswahl achtet Podcast-Redakteurin Michelle Karis darauf, dass die Fälle möglichst unterschiedlich sind.
21: Von Betrügereien über Vermisstenfälle, über Verfolgungsjagden bis hin natürlich auch zum Mord. Also wir wollen halt einfach die Polizeiarbeit wirklich in all ihren Facetten darstellen.
22: Polizeifahrzeuge rasen mit Sonderrechten zum Berliner Tor. Das Opfer hat zu diesem Zeitpunkt viel Blut verloren.
18: Die 9 Folgen von True Crime Hamburg können Zuhörerinnen und Zuhörer ab dem 14. Oktober in ARD Sounds hören. Alle 2 Wochen kommen dann neue Fälle dazu. Die Mediziner
0: stellen... 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
23: Am Hauptbahnhof hat die Bundespolizei einen 81-Jährigen festgenommen, der wegen sexuellen Missbrauchs von Jugendlichen verurteilt ist. Erkannt hat ihn gestern ein sogenannter Super-Recognizer der Bundespolizei. Das sind Menschen, die besonders gut darin sind, Gesichter wiederzuerkennen. Der 81-Jährige Verurteilte hatte seine Strafe nach dem Urteil des Amtsgerichts St. Georg nicht angetreten und war untergetaucht. Seit heute Mittag ist eines der wichtigsten Hamburger Abwassersiele wieder in Betrieb. Das Transportsiel Altona war zuvor 2 Jahre lang saniert worden. Die 8 Kilometer lange Leitung unter Hamburgs Westen entsorgt die Abwässer von rund 300.000 Menschen. Die Schwefelsäuredämpfe des Abwassers hatten den Beton der senkrechten Schächte regelrecht zerfressen. Sie wurden im Zuge der Sanierung mit säurefestem Kunststoff ausgekleidet. Vom Endpunkt des Sihls fließt das Abwasser unter der Elbe entlang Richtung Klärweg-Köhlbrandhöft. Mit 7,5 Millionen Euro blieb das Projekt deutlich unter den ursprünglich geplanten Kosten von 10 Millionen Euro zurück. Das Bezirksamt Mitte will mit einer Online-Befragung herausfinden, was sich durch das Alkoholverbot in Teilen von St. Georg verändert hat. Das Verbot gilt seit August und ist zunächst auf ein Jahr beschränkt. 1000 Menschen im Stadtteil haben einen Brief bekommen, der sie auffordert, an der Online-Befragung teilzunehmen. Gefragt wird etwa nach dem Sicherheitsempfinden im Viertel. Die Anwohnerinnen und Anwohner wurden zufällig aus dem Melderegister ausgewählt. Und um St. Georg geht es auch in unserem Kulturtipp. Die Geschichtswerkstatt dort feiert ihr 35. Jubiläum und blickt mit einer Ausstellung zurück auf bewegende Zeiten. Was hat St. Georg geprägt? Ob Einzelhandel, Verkehr oder Gentrifizierung? Die Geschichtswerkstatt St. Georg zeigt inspiriert von Plakaten, Bildern und Geschichten, wie sich der Stadtteil rund um die lange Reihe in den vergangenen Jahrzehnten entwickelt hat. Dabei geht es auch um Orte und Initiativen, die St. Georg bis heute ausmachen. Bewegende Zeiten ist im Kulturladen St. Georg in der Alexanderstraße noch bis zum 5. November zu sehen. Der Eintritt ist frei.
0: Ja, und noch ein Kulturtipp. Hier entsteht Kunst. Die Kunst von Sebastian Unterreiner. In Bilverda malt er Tiere, und zwar so, mit dem Finger. Nicht einfach so, wie Kinder das machen mit Fingerfarben, sondern eben, weil es ganz besonders individuell ist. Denn so wie er kann das keiner, schon allein wegen der Fingerabdrücke.
2: Die Chance, dass zwei Menschen den exakt selben Fingerabdruck haben, liegt bei unter 1 zu 64 Milliarden. Daher sind die Kunstwerke von Sebastian Unterreiner zu 100% fälschungssicher. Für seine detailgetreuen Tierbilder hat er seinen eigenen Fingerabdruck als eher ungewöhnliches Werkzeug entdeckt.
4: Viel ursprünglicher und viel direkter wäre es doch, wenn ich den direkten Fingerabdruck im Tier quasi implementiere. Ja, und so kam ich dazu, ne?
2: Seine Liebe zur Natur und Tieren ist aber nicht nur künstlerisch bedingt. Sebastian arbeitet auch als Biologielehrer an einer Stadtteilschule. In seinem Atelier in Bilverda zeichnet er immer erst mit dem Bleistift eine Skizze, dann arbeitet er mit den Fingerabdrücken von dunkel nach hell. Diesen Kea-Papagei hat er in Neuseeland selbst fotografiert.
4: Ich glaube, mein intensivstes Erlebnis mit der Natur war 2006, als ich nach Ruanda gereist bin und dort die Gorillas besuchen durfte und stand dann im Kreis von so einer Gorilla-Familie und die Kleinen kamen uns ins Bein spielen. Ja, das war schon sehr intensiv. Ich glaube, Tiere reagieren direkter. Also sie verstecken ihre Gefühle nicht. Und das mag ich, das Ehrliche.
2: Touched, also berührt, heißt seine aktuelle Ausstellung in der Fabrik der Künste in Hamm.
4: Dann lass uns das mal so rum aufhängen und mal gerade gucken, ob der Hänger denn reinpasst. Ansonsten biege ich den noch kurz auf.
2: Für Sebastian ist die Kunst vor allem auch die Möglichkeit, sich immer wieder neu auszuprobieren. Mal in kräftigen, knalligen Pinselstrichen, mal mit Graffiti-Tags oder eben mit seinem Fingerabdruck. Aber die Tiere bleiben sein Lieblingsmotiv.
4: Bei Menschen bin ich oft ein bisschen düsterer in meiner Ausdrucksweise. Tiere wirken für mich immer eher unschuldig und das will ich in den Bildern darstellen. Und bei Menschen bin ich da vielleicht eher ein bisschen tiefer, ein bisschen tiefgründiger und düsterer. Ja. Also mir ist besonders wichtig, dass die Tiere eine individuelle Persönlichkeit eben darstellen und dass ich das auch in meinen Bildern wiedergebe.
2: Für diese große Ausstellung hat Sebastian über 60 Werke zusammengestellt. Viele davon sind gerade erst getrocknet.
4: Ich habe die letzten zwei Jahre auf dieser Ausstellung hingearbeitet. Das heißt, ich bin jetzt total erschöpft einerseits und andererseits total euphorisch, wenn es jetzt endlich losgeht.
2: Seinen Tieren versucht Sebastian Unterreiner immer auch einen persönlichen Ausdruck zu geben, um den Menschen einen anderen Blickwinkel auf sie zu ermöglichen. Seine Werke sind bis zum 15. November in der Fabrik der Künste zu sehen.
0: Ja, und über die Woche der Pressefreiheit haben wir ja eben schon mal gesprochen. Und auch das Museum der Arbeit macht da mit. Da läuft nämlich gerade die Ausstellung mit dem Titel Nachrichten News. Sie ahnen es. Es geht eben.

0: immer abrufbar und präsent. Nachrichten. Ob Wahlergebnisse, politische Entscheidungen, Katastrophen oder Sport. Nie war es einfacher, immer und überall auf dem Laufenden zu sein. Aber wie entstehen diese Nachrichten und welchen kann ich vertrauen?
1: Diese Ausstellung bietet die Gelegenheit, mal hinter die Kulissen des Journalismus und der Nachrichtenproduktion zu schauen. Und ich glaube, dass das ganz wichtig ist, um Menschen dabei zu unterstützen, mit Nachrichten umzugehen und Kompetenzen zu erwerben im Umgang mit dieser Nachrichtenflut, die ja auch überfordern kann und zu viel sein kann.
0: Ein Blick in die Geschichte zeigt die Entwicklung von Nachrichten. Im 16. Jahrhundert ist es der Marktplatz, auf dem man die wichtigsten Neuigkeiten erfährt. Brieftauben überbringen Informationen von weiter her. Später sind es die ersten gedruckten Flugblätter. Erst Mitte des 19. Jahrhunderts entstehen die ersten Nachrichtenagenturen und mit ihnen immer neue Techniken für eine schnellere Übermittlung von Neuigkeiten. In den letzten 30 Jahren ändert sich plötzlich vieles. Internet, soziale Medien und künstliche Intelligenz führen zu ständiger Verfügbarkeit von Nachrichten und zu Fake News, die kaum noch von echten Meldungen zu unterscheiden sind.
2: Das Thema dieser Ausstellung ist, wie entstehen Nachrichten? Ja, das hat etwas mit der Vermittlung von Nachrichtenkompetenz zu tun. Denn wenn ich einordnen kann, wie Nachrichten entstehen, wer diese Nachrichten produziert, dann kann ich auch beurteilen, welcher Quelle ich vertrauen kann.
0: Die Ausstellung zeigt nicht nur, wie Nachrichten entstehen, sondern zeigt auch die Arbeit und Perspektive derer, die sie erstellen. Korrespondenten, Redaktionen, Agenturen. Die ursprünglich in Berlin entwickelte Ausstellung ist hier im Museum der Arbeit um eine Hamburg-Station erweitert.
1: In der Hamburg-Station, in dieser Ausstellung, habe ich mit JournalistInnen von verschiedenen Medien aus Hamburg gesprochen. Und ich habe sie gefragt, was sie bei ihrer täglichen Arbeit bewegt, was sie umtreibt, was ihnen vielleicht auch Sorgen macht. Und sie haben mir sehr viel erzählt aus ihrem Arbeitsalltag. Und das ist ein ganz anschauliches Bild dessen, was journalistische Arbeit in Hamburg heute bedeutet.
0: Begleitet wird die spannende Ausstellung mit mehreren interaktiven Stationen auch von einem umfangreichen Programm. Veranstaltungen und zahlreiche Angebote für Schulklassen, Gruppen und Familien. Zu erleben ist das alles bis zum 16. Mai.
3: Ja, und die kommenden drei Wochen noch läuft unsere Radioaktion 24 Stunden Hamburg mit NDR 90,3. Wir berichten jeden Tag aus einem unserer schönen Stadtteile.
4: Ja, und wir senden auch von da morgen mit NDR 90,3 live aus Rahlstedt. Sie finden uns bestimmt und dann sagen Sie den Kolleginnen und Kollegen gerne Hallo.
3: Stefan Heller sendet live ab 15 Uhr und erzählen Sie ihm auch unbedingt dann Ihre Rahlstedt-Story. Wir sind da sehr gespannt drauf. Hier kommt noch das Wetter für Rahlstedt und den Rest der Stadt. Bis morgen, wenn Sie Lust haben, 18 Uhr.
4: Um 19.30 Uhr sind wir auch wieder hier. Schönen Abend.
3: So machen wir das. Schönen Tschüss. Abend. Bis morgen. Tschüss.
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6: Was könnte da wohl drin sein? Der Start ins Studium ist schon aufregend genug. Da kann ein Starterpaket nicht schaden. Denn die Neuankömmlinge sollen sich in Harburg ja ab jetzt zu Hause fühlen.
7: Dann haben wir hier noch sämtliche Flyer. Und an sich, der Rucksack ist sehr gut. Man kann da viel drin verstauen. Deswegen ist ein gutes Geschenk, würde ich sagen. Ne?
8: Und Kugelschreiber ist auch noch drin?
7: Ja, der Kugelschreiber ist auch noch drin. Der ist irgendwo weiter unten. Den braucht man auf jeden Fall für die Klausuren dann später. Ne?
9: Ich freue mich sehr drauf.
10: Ist ein besonderer neuer Anfang auf jeden Fall.
6: Rund 1200 neue Bachelorstudierende beginnen ihr Wintersemester an der Technischen Universität. Mit der Aktion Studistart hat der Bezirk Harburg sie heute auf dem Marktplatz willkommen geheißen. Seit 15 Jahren können Harburger Institutionen und Akteure hier direkt mit den jungen Menschen ins Gespräch kommen und den Neuankömmlingen bei ihrem Start ins Studium Hilfe und Orientierung geben. Beste Aussichten also für den Studienstart und für das Wetter morgen.
11: Morgens bewölkt.
12: Schauer möglich, 11 Grad.
13: Mittags Sonne und Wolken, 16 Grad.
14: Abends heiter, 11 Grad.
6: Als nächstes lernen die Studienanfänger dann die Vielfalt des Hamburger Wetters kennen. Denn von Sonne bis Wind über Regen ist bis zum Wochenende alles dabei.
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7: Buten und Binnen. Willkommen bei uns am Internationalen Tag der Katastrophenvorbeugung. Den gibt es schon lange, aber angesichts der politischen Weltlage und auch des Klimawandels ist das Thema ja wieder ziemlich wichtig geworden, vielleicht überlebenswichtig. Katastrophenschutz, wie geht gute Vorbereitung? Luftretter, was erlebt der Hubschrauberpilot? Und vor 80 Jahren die erste Bürgerschaftswahl. Wenn plötzlich nichts mehr geht, weil ein Unwetter die Stromversorgung lahmgelegt hat oder ein hybrider Angriff das Internet, was braucht man dann? Wie hilft man sich? Und wie wappnet man sich für den Ernstfall schon jetzt? Solche Fragen soll uns der Katastrophenschutztag ins Bewusstsein rufen. Heute am 13. Oktober im Klimahaus in Bremerhaven konnte man sich dem Thema spielerisch nähern. Thorsten Harms.
8: Ob Waldbrand oder Überflutung? Auch hier müssen wir für Katastrophen vorsorgen. Das Klimahaus zeigt das bei einer Familienrallye. Familie Westphalen aus der Nähe von Hamburg macht spontan mit, ohne Berührungsängste mit dem Thema.
9: Ich finde es wichtig, dass die Kinder lernen oder halt überhaupt eine Information darüber kriegen, was gemacht wird im Katastrophenfall. Und das Ganze hier in einem Umfeld, was keine Angst macht, sondern wo einfach eine Begleitung durch Eltern oder auch Personal stattfindet.
8: Zum Beispiel Larus Melka von der Feuerwehr spricht mit Henry und Fabian darüber, was in den Notfallrucksack muss.
10: Schuhe, die man fest zumachen kann. Also nicht Sandalen, Flipflops und sowas. Und Medikamente, falls man krank wird.
11: Ich bin tatsächlich positiv überrascht gewesen, wie viele Dinge, sinnvolle Dinge sie richtig erkannt haben. Und ich glaube, wenn man das Thema vernünftig vermittelt, ohne auch bewusst Angst zu schüren, und das müssen wir nicht tun, dann glaube ich, ist das ein positives Erlebnis. Und es gibt ein gutes Gefühl, einfach für den Fall des Falles vorbereitet zu sein.
8: Auch das Auslegen von Sandsäcken will gelernt sein. Die Kinder können dann sehen, ob ihr Deich hält, wenn das Wasser kommt. Beim THW heißt es, seid vorbereitet.
12: Auch wenn wir in einer sehr sicheren Welt leben, heißt es nicht, dass immer alles zu jeder Zeit vorhanden ist. Jeder von uns ist gut darin beraten, zu Hause einen kleinen Notvorrat zu haben, die wichtigsten Verhaltensregeln zu kennen, wie zum Beispiel die Sirensignale, was bedeuten die? Und das ist so das, was tatsächlich hier gefragt wird und was auch so unsere Botschaft ist, dass die Leute das bitte mit nach Hause nehmen, dieses Wissen.
8: Familie Westphalen hat inzwischen die Familienrallye absolviert und alle haben dazugelernt, zum Beispiel Sachen für den Notfall zusammenzustellen.
10: Dann würde ich die bereitlegen, sodass ich sie immer wieder finde.
13: Ja, ich nehme heute mit, dass man sich vorbereiten sollte auf Klimaextreme, weil es die halt gibt, weil die vorkommen werden, weil sich das durch die Klimaveränderung auch nicht vermeiden lässt und dass man halt, dass jeder zu Hause ein Stück weit sich vorbereiten muss darauf.
8: Letztlich geht es um Leben retten. Nicht nur das eigene, sondern vielleicht auch das von anderen Menschen. Das haben die Hilfsorganisationen heute vielen Familien vermittelt.
2: Eine technologische Entwicklung aus Bremen macht Furore, und zwar auf dem Weltmarkt. Das kleine Start-up-Unternehmen Cellumation, einst als Ausgründung aus der Uni hervorgegangen, es hat offenbar eine so innovative Lösung entwickelt für Sortieranlagen, dass es jetzt von einem Nasdaq-Konzern aufgekauft wurde. Das Unternehmen baut Roboter, die etwa das Sortieren von Paketen geradezu revolutionieren sollen. Hauke Hirsinger stellt uns die Erfolgstechnologie mal vor.
8: Sieht aus wie Rollerblade-Rollen, ist aber eine kleine Revolution für die Logistikbranche. Diese Rollen des Bremer Start-ups Cellumation können Pakete auf kleinstem Raum in alle Himmelsrichtungen umsortieren. Große Förderbänder fallen weg.
0: Wir verändern die Art und Weise, wie Fördertechnik gemacht wird. Wir gehen von einem linearen Prozess, also alle Pakete hintereinander, zu einem Prozess, wo alle Pakete nebeneinander bearbeitet werden können. Das heißt, wir erhöhen die Geschwindigkeit, wir erhöhen die Sicherheit, wir reduzieren die Lärmbelastung und wir sind günstiger.
8: Seit 2017 arbeitet das Startup an der Erfindung und heute hat sich das schlagartig ausgezahlt. Der amerikanische KI-Robotikkonzern Symbotic hat das Bremer Startup gekauft. Die Technologie von Cellumation sei ein Gamechanger. Die Übernahme stärkt auch die Präsenz von Symbotic in Europa. Cellumation bringt eine nachgewiesene Erfolgsbilanz bei der Implementierung von Automatisierungslösungen in der Region, etablierte Kundenbeziehungen, ein erfahrenes lokales Führungsteam und eine erfolgreiche regionale Organisation mit. Symbotic wiederum arbeitet eng mit dem amerikanischen Walmart-Konzern zusammen.
0: Wir sorgen dafür, dass deren Lösungen viel, viel kleineren Platz brauchen, viel schneller werden und viel flexibler sind. Und sie können dann Durchsatz erhöhen oder sie können den Endanwender mehr Lagerplätze in dem gleichen Raum wie früher.
8: Wegen der Übernahme ist hier heute Inventur. Jede Rolle wird gezählt. Angst um einen der rund 70 Arbeitsplätze brauche niemand zu haben.
0: Wir bleiben hier, das Personal bleibt gleich. Wir haben jetzt die Möglichkeit, mit einem starken Partner im Hintergrund noch schneller zu skalieren, noch größer zu werden und unsere Systeme weltweit in Einsatz zu bringen.
8: Der Verkauf des Bremer Startups käme einem Sechser im Lotto gleich, freuen sich die Gründer. Wie viel genau Symbotic für Cellumation bezahlt hat, darüber wurde aber Stillschweigen vereinbart.
2: In Bremen gibt es zwei fest stationierte Rettungshubschrauber. Und wenn wir die im Einsatz sehen, dann denken wir sofort an ganz dringende Notfälle. Und das ist ja auch das Einsatzgebiet der Luftretter. Aber nicht immer geht es um Leben und Tod. Die Hubschrauber werden zum Beispiel auch für Patientenverlegungen gerufen. An Bord eine dreiköpfige Besatzung aus Notarzt, Rettungssanitäter und Pilot. Anastasia Hill hat den Piloten des Hubschraubers Christoph 6 einen Tag lang begleitet. Für dieses Extra.
14: So, wir haben einen Verkehrsunfall, Fußgänger gegen Auto in Delmenhorst. Von jetzt an gerechnet, in 2 Minuten sind wir in der Luft. Nummer 1. Sobald der Melder geht, werde ich mit großer Wahrscheinlichkeit irgendwo landen, wo ich noch nie war.
15: Ob das Wetter eine Rolle spielen wird, ob er und sein Team vielleicht Tragisches erleben, das weiß Pilot Simon Seide vorher nicht.
14: Notarzt und Notfallsanitäter arbeiten am Patienten. Hinten werden Sachen aufgerissen, Verpackungen fliegen durch die Gegend. Sitzt man vorne und konzentriert sich einzig und allein darauf, professionell den Hubschrauber zu fliegen. Mein Name ist Simon Seide. Ich fliege den Rettungshubschrauber Christoph 6 in Bremen und tue dies sehr gerne.
15: Nur heute muss er nach 2 Minuten wieder abdrehen. Für Simon Seide und seine medizinische Besatzung geht's zurück zur Station am Klinikum links der Weser.
14: Wir sind losgeflogen und die vor uns eintreffenden Rettungskräfte haben den Hubschrauber auch wieder abbestellt, weil es so schlimm nicht zu sein schien. Es wäre eine anspruchsvolle Landung geworden, es wäre so ziemlich Zentrum Delmenhorst gewesen. Also ich wäre da lieber gelandet als hier. Ja, aber andererseits, klar, eben wir jetzt unnötig blockiert sind.
15: Sein Arbeitstag beginnt früh, bei Sonnenaufgang, mit dem Security-Check des Hubschraubers. Schon jetzt zählt jede Minute.
14: So, jetzt bereiten wir den Hubschrauber vor. Ein Teil der Kontrollen habe ich schon gestern nach dem letzten Einsatz gemacht. Den verbleibenden Teil der Kontrollen machen wir jetzt vor dem Rausfahren des Hubschraubers. Checke die elektrischen Systeme, dass man pünktlich zur Anmeldezeit der Leitstelle den Hubschrauber zur Verfügung stellen kann. Und kritisch wird es immer, wenn jetzt irgendetwas außer Norm ist. Aber der Hubschrauber ist okay. Seit Schulzeiten wollte ich fliegen. Das war eigentlich zweitrangig was. Mein Vater war Techniker und die Atmosphäre in einem Hangar, an einem Flugzeug, das hat mich schon immer fasziniert. Und ich dachte, die Leute, die vorne sitzen dürfen, die sind sehr privilegiert. Wetter ist gut, Hubschrauber ist angemeldet, der Bereich ist alles klar und wir warten auf den ersten Einsatz.
16: Okay.

0: Die erste halbe Stunde, da ist natürlich alles reingepackt, was man zur Vorbereitung erledigen muss. Und wenn es nicht sogar dann schon klingelt, kann man jetzt erstmal frühstücken. Im Sommer sind das sehr lange Tage für uns. Eigentlich ist das Frühstück sehr wichtig, weil man tatsächlich nicht planen kann, wann man das nächste Mal was isst.
1: Bis Schichtende bei Sonnenuntergang kann jetzt alles passieren. Und der erste Notfall kommt schnell. Ein Baby bekommt keine Luft.
0: Wir rennen nicht zum Hubschrauber. Das ist ein bisschen anders als im Film und Fernsehen. Wir gehen zügig. Das Risiko ist größer, mehr zu stolpern, als dass man damit was gewinnt. Der Hubschrauber liefert mir eine gewisse Geschwindigkeit. Und ich fliege den kürzesten Weg nach Möglichkeit. Und mehr kann ich eigentlich gar nicht machen.
1: Vor Ort übernimmt Notärztin Jana Gräve. Sie muss auf alles vorbereitet sein.
2: Ja, das kann von doch nicht so schlimm bis sehr schwerwiegend sein. Insofern bereite ich mich jetzt gerade schon mal vor und gucke in meine kognitive Merkhilfe für Kindernotfälle. Das ist eine ganz klare Empfehlung.
3: Das ist für alle 1425.
2: Kuss.
3: Hier in den Wänden haben wir stehen eine Menge geparkte Autos.
4: Ja, danke für die Info. Wir schauen dann gleich mal von oben, wo wir runterkommen können.
2: Es sind auch RTB und NEF schon vor Ort. Das heißt, die haben einen bestimmten Grund, uns nachzufordern. Wirklich wissen tun wir es natürlich erst, wenn wir da sind.
5: Decelerating and descending.
1: Der zugeparkte Wendehammer zwingt Simon Seide zu einer spektakulären Landung direkt neben einem Maisfeld.
5: Safe on ground.
1: Safe on ground. Sicher gelandet. Notärztin und Notfallsanitäter eilen zum Einsatz. Pilot Simon Seide muss warten.
0: Also ich habe gerade noch, bevor ich den Hubschrauber ausgemacht habe, gesehen, wie viel Kraftstoff wir im Tank haben. Bei einem Kindernotfall kommen jetzt Krankenhäuser in Frage, die weiter weg sind. Das muss ich dann jetzt so ein bisschen berücksichtigen.
1: Und um die Schaulustigen muss er sich kümmern.
0: Moin ihr. Na, sobald ich gleich angerufen werde, dann müsst ihr eben weitergehen oder dann muss ich zumindest den Hubschrauber schon mal vorbereiten. Aber so lange können wir uns auch gerne den Hubschrauber anschauen.
1: Dorfkinder bespaßen. Auch das gehört für den zweifachen Familienvater manchmal zum Job.
0: Das ist unser Stationsaufkleber. Ich muss jetzt ein bisschen ausharren und gucken, wie die Entscheidung vor Ort ist. Der Hubschrauber steht hier sehr zugänglich für unbefugtes Personal. Das heißt, ich muss ein bisschen auf das Gerät aufpassen und werde dann in der Regel telefonisch kontaktiert, wie der Plan von unserer Notärztin ist, wie wir jetzt verfahren. Jetzt gibt's einen Plan.
1: Dem Baby geht's besser. Ein Flug nicht mehr nötig.
0: So, der Plan ist folgender. Die Notärztin und der Notfallsanitäter begleiten jetzt bodengebunden den kleinen Patienten, wahrscheinlich mit Mutter oder Papa, nach Rothenburg ins Krankenhaus. Und da nehmen wir dann die Besatzung wieder auf.
5: Und jetzt nehmen wir Fahrt auf.
0: Was mich tatsächlich mitnimmt, und davon berichten auch viele andere, muss ich sagen, wenn man ein vielleicht auch vor Schmerzen schreiendes Kind im Hubschrauber hat, das geht nicht an einem vorüber. Und es kommt halt auch vor, dass es dann nicht reicht. Allerdings weiß ich dann auch, dass es keine Stellschrauben mehr gegeben hätte, an denen ich hätte drehen können, um vielleicht noch was rauszuholen.
1: Seit 8 Jahren fliegt Simon Seide den Rettungshubschrauber in Bremen.
5: Er zog mit dem Kufen den Boden.
1: Fliegen gelernt hat er vor 20 Jahren bei der Marine.
5: Safe on ground.
0: Moin, danke schön, bring ich gleich nach unten, ne? Das ist nochmal der Papierkram für die Landung am Krankenhaus.
1: Ohne Bürokratie geht's auch bei der Luftrettung nicht. Jede Landung wird dokumentiert. Und dann ist Putzen angesagt.
0: Also die Ausrüstungsgegenstände, die wir jetzt benutzt haben, die wischen wir jetzt einmal ein bisschen mit desinfizierenden Mitteln ab. Die standen ja jetzt in einer fremden Wohnung oder im Feld oder auf der Straße. So, sonst nehme ich schon mal den gelben Rucksack und unser EKG mit zum Hubschrauber, Malte.
6: Ja.
0: Und ihr kommt nach, ist fertig, ne?
6: Ja, das ist unser.
0: Das ist euer?
6: Das ist unser.
0: Wir sehen sie aber nun wirklich zum Verwechseln ähnlich. Ja. Genau, gelb.
1: Mit der Gewissheit, dass es dem Baby gut geht, fällt die Anspannung ab.
0: Ich steige jetzt ein, das ist mir nämlich draußen zu nass.
7: Feuerwehr, Rettungsdienst Bremen.
0: Moin, der Simon Christoph 6. Wir sind wieder einsatzklar in Rothenburg-Wümme. Wir würden jetzt uns auf dem Heimweg machen und ansonsten kannst du uns in die 1 nehmen.
5: Ja, Jana, wie hat sich das denn da vor Ort geäußert?
2: Es war ein 6 Tage altes Neugeborenes, was eine schon kritische Atemwegsverlegung hatte. Also im Endeffekt hat es großes Glück gehabt, aber wir wissen ja, dass bei den Kleinen wenig Reserve ist.
5: Also verlegt im Sinne von verstopft.
2: Ja, das würde jetzt der Mediziner nicht unbedingt so sagen. Verstopfung ist bei uns eher an einer anderen Lokalisation, aber im Sinne ist es genau da.
5: Okay.
2: Genau.
0: Schlussendlich muss man ja auch mal ganz ehrlich sagen, auf dem Hubschrauber steht Notarzt drauf. Also meine Aufgabe besteht darin, wie ein Taxifahrer den Notarzt an den Patienten zu bringen. Wenn ich mich selber kennenlernen würde, fände ich mich, glaube ich, auch ein bisschen langweilig. Das glaube ich wirklich.
1: Langeweile. In der Luftrettung eher ein Luxusproblem, aber auch hier kommt sie vor. Notärztin Jana Gräve hilft zwischen den Einsätzen auf Station im Krankenhaus aus. Simon Seide erledigt Kleinkram und wartet auf den nächsten Einsatz. Niemand sitzt hier gerne rum.
0: Tatsächlich ist auch Langeweile manchmal ein Faktor. Nicht überwiegend, aber immer mal wieder. Also wenn man Langeweile hat und dann nicht zumindest der Hunger in Ordnung ist, dann stimmt ja auch was nicht. Dann kann man sich auch um solche Sachen kümmern. Wir fliegen nach Norderney, verlegen nach Aurich. Wir machen noch 50 Liter in den Hubschrauber Kerosin rein. Und ich prüfe noch einmal das Streckenwetter.
1: Diesmal kein Notfall, daher auch kein Alarm. Auf der Insel hat sich eine Frau das Bein gebrochen und wird bereits im Inselkrankenhaus versorgt. Das Team soll sie ins größere Krankenhaus nach Aurich verlegen.
0: Jetzt haben wir wieder das Gewicht und den Einsatzradius, den wir wollen. In der Regel sind wir unterwegs bis Hamburg, bis Hannover, bis zur Nordseeküste, inklusive der Nordseeinseln. Ganz selten geht es auch mal darüber hinaus.
2: Also häufig ist es so, wenn wir zur Insel alarmiert werden, dass wir da medizinisch gar nicht so unbedingt so sehr anspruchsvolle Sachen machen müssen, sondern dass es eher so ist, dass die Patienten halt anders nicht schnell von der Insel wegkommen. Aber die Flüge haben schon was.
8: Das ist immer ein gutes Gefühl. Immer.
9: So, rechts frei. Links frei. Wir haben Apple.

0: Auf der Insel kann der schwere Bruch nicht operiert werden und die Fähren nehmen solche Notfälle nicht mit. Deshalb holt das Team die Patientin mit dem Hubschrauber ab.
1: Hallo.
2: Hallo. Hallo.
1: Dassenbrock, 51 Jahre, ist heute die Treppe runtergestürzt?
2: Ja.
3: Ja. Wir sind gerade auf der Insel angekommen. Meine Mutter ist Pflegestufe 3. Ich bin alleinerziehend, habe eine 10-jährige Tochter dabei, wollte für meine Mutter den Rollator holen, gehe aus dem Haus, verfange mich mit dem Schuh in der Hose und das war's. Ein Schritt. Es war ein Schritt.
0: Für die Patientin natürlich bitter. Fürs Rettungsteam ein entspannter letzter Einsatz ohne Horrorbilder.
4: Ich habe noch das große Privileg, im Gegensatz zum Notfallsanitäter und zum Notarzt, wenn eine schwer verletzte Person dann tatsächlich neben dem Auto oder neben dem Motorrad irgendwann bei uns auf der Trage liegt.
1: Alles okay bei Ihnen?
4: Ja. Es gelingt mir eigentlich immer, einen Meter dran vorbeizuschauen. Trotzdem zu helfen, Geräte zu holen, den Patienten einzuladen.

0: Langsam schieben, weiter schieben. Weiter.
1: So.
2: Ja, hier wäre der Strand gewesen. Wie geht's denn der Dame gerade?
3: Alles gut soweit.
2: Ja, auch Übelkeit und so weiter.
3: Ja, das passt.
4: Man sieht leider so wenig.
2: Wir haben es auch fast geschafft. 6 Minuten.
0: Der Job ist nicht ungefährlich. Die Gefahren lauern tatsächlich manchmal hinter jeder Ecke. Sei es, dass ich irgendwo lande, wo die Hindernisfreiheit echt knapp ist, oder dass man fliegerisch etwas übersieht.
2: Und safe on ground.
0: Allerdings halte ich das Fliegen auch nicht für so viel gefährlicher als das Autofahren im Straßenverkehr. Dadurch, dass ich die anderen in erster Linie nach Hause bringen will, bringe ich ja automatisch mich auch nach Hause.
5: Bei Anbruch der Dunkelheit ist für heute Feierabend, nach einem 14-Stunden-Tag.
6: Es ist heute auf den Tag genau 80 Jahre her, dass die Bremer Bürgerinnen und Bürger ihre erste Bürgerschaft wählten, am 13. Oktober 1946. Eine ganz besondere Zeit. Das Land lag in Trümmern. Das Naziregime war besiegt. Der Neuanfang musste gestemmt werden. Unter Aufsicht der Alliierten sollte Deutschland wieder zurückkehren zur Demokratie. In diese besondere Situation, die erste Wahl in Bremen nach dem Krieg, versetzt sich Janosch Keresti hinein.
7: Ich kann's kaum glauben, endlich wieder wählen. Aufregend. In der Zeitung seit Tagen das Thema. Werbung der Parteien, aber auch nützliche Hinweise, zum Beispiel wie gewählt wird, ist ja ein britisches System mit mehreren Stimmen pro Wähler. Briten und Amis haben gerade das Sagen hier. Die Siegermächte regieren in einem Bremen, das eine Trümmerlandschaft ist. So viel Zerstörung. Keine 300.000 Menschen leben mehr hier. Zwischen Armut, Hunger und Kälte, da fühlt sich dieser Tag wie ein Aufbruch an. Wie wohl in 50, 60 oder 80 Jahren Historiker zurückblicken.
8: Die Probleme sind natürlich hautnah. Wo kriege ich was zu essen, wo kriege ich was zu trinken, hier, komme ich an eine Wohnung ran bei einem großen Zerstörungsgrad und so weiter. Aber da erwartet man sich eben tatsächlich von den jetzt neu zu wählenden Politikern, dass sie dafür unmittelbar Lösungen bereitstellen. Und dann geht man auch zur Wahl, um zu dokumentieren, wir möchten gerne, dass unsere Leute das entscheiden und nicht die Offiziere der Militärregierung.
7: Mit Wilhelm Kaisen als Präsident haben wir zwar seit dem Frühjahr 1946 einen Senat, aber der ist von Briten und Amis ernannt und nicht von uns gewählt. Jetzt können wir abstimmen. Sogar Plakate haben die Parteien gedruckt. Weil wir so wenig Papier haben, die Bitte aller Parteien nicht zerstören. Die Sprüche sind schlicht.
8: In den Grundfragen bremischer Politik gab es zwischen den Parteien, selbst bis hin zu den Kommunisten, die noch die am weitesten Radikalen dabei waren, keine grundsätzlichen Differenzen. Es war allen klar, Bremen lebt von seinen Häfen und es gibt auch keine Diskussionen darum, Bremen muss unbedingt wieder ein selbstständiges, eigenes Staatsgebilde werden.
7: Hier im alten Gymnasium ist mein Wahllokal. Oh, ein Radio Bremen Reporter ist auch hier.
9: Es sind viele Menschen hier in dieser Turnhalle, die als Wahllokal dient. Doch im Großen und Ganzen hört man kaum irgendwelches Drängeln oder einen Lärm. Es spielt sich alles sehr schön ruhig ab.
8: Die Wahl hat nach meinem Dafürhalten so perfekt funktioniert, dass es gibt keine Berichte darüber, dass es irgendwelche Störungen, Unregelmäßigkeiten oder sonst was gegeben hätte.
7: Zwischen vier Parteien kann ich wählen. Die Namen der Kandidaten habe ich schon mal gehört.
8: Die meisten Leute, die da nach 45 antreten, sind Leute, die schon in der Weimarer Zeit politisch aktiv waren. Und die nutzen das natürlich ganz gezielt, um zu sagen, so, das ist jetzt unser Job, wir kennen das, wie das geht. Und wir beweisen auch den Siegern, die jetzt uns erzählen, wie es gehen soll, dass wir das können.
7: Was lese ich da? Wahlbeteiligung mehr als 85%. Gewonnen hat die SPD, 51 von 80 Sitzen. Aber Wunder sollten wir nicht erwarten. Wir haben noch einen langen Weg vor uns.
6: In unserer Wochenserie geht es um ein besonderes Geburtstagskind, das Weserstadion. Das wird am Wochenende 100 Jahre alt. In dieser langen Zeit hat das Stadion so viele hochemotionale Momente erlebt. Legendäre Spiele in der Bundesliga genauso wie im Pokal oder im Europapokal. Ein paar Mal hat die Mannschaft hier für ein Wunder von der Weser gesorgt. Und Stefan Schiffen erinnert an das vielleicht legendärste im Oktober 1988.
10: Es ist wie ein Rausch gewesen.
11: Es bleibt ein Rätsel.
12: Das Wunder von der Weser ist perfekt.

0: Und er ist der Hauptdarsteller beim Wunder von der Weser, beim brisanten Ost-West-Duell gegen Dynamo Berlin. Günther Herrmann.
1: Da erzähle ich ja heute noch von, es kommt immer wieder jemand, der mal fragt, Mensch, wie war denn das und was war, ist davor passiert und.
0: Günther Herrmann erinnert sich an das legendäre Europacup-Duell. Nach dem 0:3 im Hinspiel in Berlin muss im Rückspiel im eigenen Stadion ein Wunder von der Weser her. 1988. Die Mission für Werder nahezu aussichtslos. Die Bremer brauchen einen Sieg mit mindestens 4 Toren Unterschied. Und da ist den Grün-Weißen jedes Mittel recht.
1: Da haben wir die Spieler schon tatsächlich, ich sag mal, teilweise beleidigt bis unter die Schublade. Wir wollten die nervös machen, wir wollten denen eigentlich einen Denkzettel verpassen.
2: Es war ja damals dieser Klassenkampf DDR-Meister gegen BRD-Meister, so hieß es ja. Wurde damals hochstilisiert und dann das ganze Drumherum, was dann passierte, als wir dann nach Ost-Berlin rübergefahren sind, wir auch noch 3:0 verloren haben.
0: Der Stachel sitzt tief. Werder, der Meister West, startet die Aufholjagd. Aber mehr als das Elfmetertor von Michael Kutzop gelingt nicht in der ersten Hälfte.
3: Wir müssen anpeitschen jetzt die zweite Halbzeit und die müssen das schaffen. Die müssen das wirklich schaffen. Und wenn die das nicht schaffen sollten, also dann Gnade Werder.
0: West gegen Ost, Klassenkampf im Weserstadion und mittendrin Günther Herrmann. Traumtor, 2:0 nach 55 Minuten. Herrmann mit dem Spiel seines Lebens und dem Tor seines Lebens.
1: Erst konnte ich es gar nicht begreifen, weil das war ja ein Torwart drin, der war über 2 Meter lang. So ein Spiel macht man nur einmal, glaube ich, im Leben, so wie das Tor.
0: Nach dem Tor von Herrmann spielt sich Werder in einen Rausch. Nur wenige Minuten später der nächste Treffer. Willi Lemke, Werders früherer Manager. Es gibt kein Halten mehr. 3:0, das hieße erstmal Verlängerung. Keine Zeit für Snacks oder Schokoriegel. Werder, nach dem Hinspiel wochenlang von Fans und Medien gedemütigt und dann das. 4:0. Die Bremer drehen die Partie. Trainer Rehagel und seine Jungs. Es ist der pure Wahnsinn.
1: Was soll man eigentlich dazu sagen? Man kann eigentlich da groß gar nicht zusammen. Das Spiel hätte auch 10:0 ausgehen können oder 12:0.
0: Für den Gegner aus Ost-Berlin ist das ein

0: Dank Günther Herrmann zieht Werder im deutsch-deutschen Duell den Kopf aus der Schlinge. Im Weserstadion gibt es noch mehrere legendäre Europapokalabende und Wunder von der Weser. Das gegen Dynamo Berlin ist aber das Bedeutendste.
1: Das Weserstadion ist ja ein besonderes Stadion von seiner Lage her, von der Beleuchtung und der Architektur. Und darum geht's dann morgen. Ja, und im Weserstadion ist vor wenigen Minuten das Länderspiel der Frauen zu Ende gegangen. Die deutsche Nationalmannschaft ist gegen Japan angetreten. Ein Testspiel für die WM in Brasilien im nächsten Sommer. Der Endstand 2:1 für Deutschland. Und Stefan Schiffner hat für uns das Spiel verfolgt und fasst uns das im Weserstadion mal zusammen.
2: Also es gab eben gerade Riesenapplaus für die deutsche Fußballnationalmannschaft der Frauen, die Japan verdientermaßen mit 2:1 hier im Weserstadion schlagen konnte. 26.500 Fans, durchaus begeistert und angetan von der Leistung der deutschen Mannschaft, die nach einer Viertelstunde in Rückstand geriet, Japan also in Führung. Aber nach einer knappen halben Stunde der Ausgleich durch Linda Dahlmann. Und wann passiert es schon, dass in Bremen Bayern-Spielerinnen zugejubelt wird? Das passiert in der zweiten Hälfte nochmal, nämlich als Clara Bühl den umjubelten 2:1 Siegtreffer für Deutschland erzielen könnte. Also Deutschland schlägt Japan in einem guten Länderspiel im Weserstadion mit 2:1.
1: Dankeschön an Stefan Schiffner. Ich habe ja am Wochenende meinen Kleiderschrank umgeschichtet, die warmen Sachen wieder nach vorne, Schals und Mützen rausgekramt. Die brauche ich aber offenbar erstmal gar nicht, wie uns Anastasia gleich erklärt. Alles, was Sie brauchen an Infos und Hintergründen aus Bremen, gibt's morgen hier wieder. Ich wünsche Ihnen einen Abend zum Genießen und sage Tschüss.

0: Hermann, der hat ja hier geackert, du.
1: Das sieht noch nicht so vielversprechend aus.
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0: 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Also.
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0: Die ersten zwei Stunden sind immer die schlimmsten.
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0: Beschlagnahmt gestern Morgen Tonaufzeichnungen einer Zeitjournalistin, von denen Teile bereits in einem Podcast veröffentlicht wurden. Darauf zu hören, Gespräche mit den Blockkindern wenige Tage nach deren Entführung Silvester 2023.
1: Hier ist es so, dass in der Hauptverhandlung die Kinder von ihrem Zeugnisverweigerungsrecht Gebrauch gemacht haben und lediglich der Verwertung ihrer Aussagen bei der Polizei zugestimmt haben. Die Vernehmung bei den deutschen Polizeibeamten ist jedoch relativ spät nach der Tat, erst im Juni und Oktober, durchgeführt worden. Es handelt sich hier also potenziell um ein Beweismittel, wo man recht zeitnah nach der Tat über dieses Geschehen gesprochen haben soll.
0: Die Chefredakteure der Zeit kündigen juristischen Widerstand an.
2: Zur Pressefreiheit gehört insbesondere der Quellenschutz, der für unabhängig berichtende Medien entscheidend ist. Wir werden uns deshalb mit allen rechtlichen Mitteln zur Wehr setzen.
0: Das Gericht widerspricht dieser Argumentation.
1: Es hat darauf abgestellt, dass hier das Argument des Quellenschutzes insofern nicht wie in anderen Fällen greift, als die Personen, die hier sprechen, ja offenkundig sind. Man enttarnt also nicht etwa geheime Informanten, die natürlich ansonsten essentiell sind für das Wirken der Presse.
0: Die Nebenklage zweifelt den juristischen Wert der Interviews mit den Blockkindern allerdings an.
3: Natürlich sind sie die Opfer und deswegen mit die wichtigsten Personen, aber die Aussage dieser Person ist für die Wahrheitsfindung hier gar nicht so zentral. Wir haben ja umfassendes weiteres Beweismaterial. Und gerade vor diesem Hintergrund meine ich, dass der Eingriff in die Pressefreiheit eben problematisch ist.
0: Auch der Deutsche Journalistenverband kritisiert die Entscheidung des Gerichts und warnt vor einer fatalen Signalwirkung.
4: Stellen Sie sich vor, Sie sitzen in irgendeinem Unternehmen, bekommen mit, dass dort ein Skandal passiert und Sie überlegen sich, ob Sie Material vertraulich an die Medien geben. Wenn Sie den Eindruck haben, dass es in einem Fall mal geschützt ist und im anderen Fall nicht geschützt ist, dann werden Sie im Zweifel davon Abstand nehmen.
0: Der Zeitverlag hat die Tonaufzeichnungen versiegelt übergeben. Ob die Staatsanwaltschaft dieses Siegel brechen und die Aufnahmen im Prozess verwenden darf, muss gerichtlich noch geklärt werden.
5: Was kommt in dieser Jahreszeit so sicher wie die Zeitumstellung? Der Winterfahrplan der Deutschen Bahn. Mehr unter anderem dazu jetzt im Nachrichtenüberblick von Philipp Kafsack. Darüber spricht der Norden.
6: Voll bis zur Bahnsteigkante. Mehr als eine halbe Million Fahrgäste drängen und quetschen sich täglich über die Gleise am Hamburger Hauptbahnhof. Er ist damit der zweitvollste Bahnhof Europas.
7: Das ist sehr belastend, weil es sehr eng ist und gerade wenn die Züge einfahren und kein Platz da ist, hier durchzukommen.
8: Es wird immer stressiger, habe ich das Gefühl. Ich pendel und erlebe das relativ häufig.
9: Manchmal ein bisschen ängstlich, weil ich dann denke, hoffentlich schubst jetzt keiner.
6: Nach Angaben der Bahn sei die Situation allerdings zu jedem Zeitpunkt unter Kontrolle. Man habe die Flächen beräumt, Bänke und Snackautomaten entfernt. Zusätzliche Entlastung könnte die geplante Erweiterung des Gebäudes bringen. Wann die kommt, ist allerdings noch nicht abzusehen. Doch es gibt auch gute Nachrichten. Laut des heute vorgestellten neuen Fahrplans fährt ab dem 13. Dezember beispielsweise dreimal täglich ein ICE-Sprinter in nur 5 Stunden 20 von Hamburg nach München. Von Rostock aus soll es alle 2 Stunden eine Verbindung über Berlin nach Dresden geben. Gleichzeitig kommt es wegen Bauarbeiten aber auch zu Verzögerungen, wie auf der Strecke Hannover-Berlin. Hier verlängert sich die Fahrzeit um bis zu 80 Minuten.
10: Hello, German Police.
6: Jeder Fünfte fährt mit Handy am Steuer und rund 15% aller Autoinsassen waren nicht angeschnallt. Zu diesem Ergebnis kommt die Kontrollwoche der Polizei in Schleswig-Holstein. Dabei wurden bis vergangenen Sonntag landesweit mehr als 5.100 Fahrzeuge überprüft. Die Kontrollwoche ist Teil einer europaweiten Aktion, an der sich die Polizei Schleswig-Holstein regelmäßig beteiligt. Im März dieses Jahres lagen die Zahlen deutlich niedriger. So wurde damals nur etwa jeder Zehnte mit Handy am Steuer oder ohne Anschnallgurt erwischt. Es ist eine scheinbar harmlose Textnachricht, in der Reisende, wie in diesem Hotel im Harz, noch vor ihrem Urlaub aufgefordert werden, ihre Buchungsdaten erneut einzugeben. Doch dahinter steckt ein gezielter Cyberangriff auf die Software von Hotels, um so unter anderem an Kreditkartennummern zu gelangen.
11: Die erste Dame, die bei uns angereist ist, hat uns darauf aufmerksam gemacht. Sie fand es komisch, WhatsApp, alles andere kam per E-Mail. Da war uns eigentlich klar, da ist irgendwas nicht ganz in Ordnung.
6: Kein Einzelfall. Inzwischen wird die Betrugsmasche nach Angaben des DEHOGA bundesweit mehrmals pro Woche registriert. Gästen, die verdächtige Nachrichten bekommen, wird empfohlen, den Absender zu überprüfen und im Zweifel noch einmal direkt beim Hotel nachzufragen.
5: Bei uns heute Abend Biologe und Tiergiftforscher Dr. Tim Lüdecke. Es geht vornehmlich um Spinnen. bisschen Schlange ist auch dabei. Es wird auf jeden Fall giftig. Aber

0: Dr. Tim Lüdecke ist der deutsche Spider-Man. Der Zoologe und Biochemiker hat eine Mission. Die Welt dank Spinnengift ein bisschen besser machen. Denn das birgt oft ein unerkanntes Potenzial. Etwa für neue Medikamente oder natürliche Schädlingsbekämpfungsmittel.
1: All das ist denkbar, aber um das wirklich zu verstehen, müssen wir die Gifte in ihrer Wirkweise noch besser verstehen.
0: Damit das gelingt, forscht er am Gießener Fraunhofer-Institut und hat sich damit einen ganz speziellen Kindheitstraum erfüllt.
2: Ich habe den besten Job der Welt. Ich kann mit den wundervollsten Tieren der Welt arbeiten, jeden Tag. Und niemand kann irgendwas dagegen unternehmen. Das ist meine Berufung, meine Profession.
0: Dr. Tim Lüdecke.
3: Der deutsche Spider-Man. Das kann sein, dass Sie jetzt am Fraunhofer-Institut diesen Spitznamen bekommen.
4: Den habe ich schon lange.
3: Ja, siehste? Ja. Siehste, ist ja wunderbar. Sagen Sie mal, wir müssen mal ganz vorne anfangen. Mhm. Wenn man sich so für Spinnen, für Tiergifte begeistert. Wie war das bei Ihnen in der Jugend? Wie viel Zeit haben Sie draußen als Kind in der Natur verbracht?
4: Unmengen. Ich komme aus einem kleinen Dorf in der Nähe von Braunschweig. Und wenn im Sommer meine Freunde und ich so draußen unterwegs waren, da haben die meistens so Fußball gespielt. Ich bin nebenbei am Stadtpark so dann die Hecken abgelaufen, habe nach Spinnen und Insekten gesucht, habe die dann da spielen lassen, habe die dann mitgenommen nach Hause und dann zu Hause auch gehalten und so. Und das war so meine Kindheit. Ich habe nie irgendwas anderes gemacht.
3: Aber jetzt mal, also ich kenne das auch mit der Natur. Wir haben Frösche gesucht, wir haben nach Schlangen gesucht, nach Regelnattern und solche Geschichten. Warum denn ausgerechnet Spinnen?
4: Naja, die Spinnen haben mich immer fasziniert, weil sie eben mit die kleinsten von diesen giftigen Tieren, das war für mich immer die giftigen Tiere. Es musste immer giftig sein, damit es besonders cool war irgendwie. Und die Spinnen sind eben die kleinsten. Und ich fand es immer spannend zu sehen, wie so eine winzig kleine Spinne in der Lage ist, mithilfe ihres Giftes eine Beute zu überwältigen, die ein Vielfaches größer ist als sie selbst. Ja? Und darüber hinaus oft auch noch Beute, die wegfliegen kann. Ja? Viele Spinnen jagen Insekten mit Flügeln. Das heißt, die müssen in der Lage sein, ihre Beute so schnell und effizient zu überwältigen, dass sowas Überlegenes wie ein flugfähiges Insekt den nicht mehr entkommen kann. Und das hat mich immer fasziniert. Das ist irgendwie mit mir so hängen geblieben.
3: Was haben Ihre Eltern gesagt, wenn Sie regelmäßig mit den Tieren nach Hause gekommen sind? Also, ne? Also ich sag mal, Gartenteich, Frösche kann man noch verstehen, aber Spinne und dann natürlich im Zimmer zu haben, zu halten, das ist ja dann schon ein Unterschied.
4: Also gesagt haben sie nicht viel, aber ich glaube, ich war anstrengend. Ja, ich habe wirklich viele Tiere mitgebracht und später dann auch als Teenager Exoten gehalten, Vogelspinnen, Skorpione und sowas. Es wurde also im Laufe der Zeit immer mehr und auch schwieriger einzudämmen. Das Einzige, was nie ging, waren Schlangen, weil da war eine Phobie im Haus. Das war dann, das konnte ich nicht verwirklichen.
3: Aber wobei Ihr Vater auch schon so eine gewisse Leidenschaft für Tiere auch hatte.
4: Ja, mein Vater hat auch das Tiergehen, aber allerdings bei ihm Vögel, Brieftauben, Papageien und so, nicht so sehr die Spinnen.
3: Und jetzt haben Sie denn natürlich naturgemäß auch angefangen zu studieren. Dann kam während Ihrer Doktorarbeit kam tatsächlich ein Schlaganfall Ihres Vaters. Ja. Inwieweit hat Sie das beeinflusst, um sich da noch mehr in die Materie hineinzuknien?
4: Naja, ich habe mich immer für Spinnen interessiert. Und mir war klar, ich möchte mit den Giften von Spinnen weiterarbeiten. Ich hatte mein Studium gerade fertig und wollte eine Doktorarbeit anfangen. Mhm. Und zu der Zeit, als mein Vater eben einen Schlaganfall hatte, gab es aus einer Arbeitsgruppe aus Australien ein sehr viel beachtetes Paper, also eine wissenschaftliche Studie, in denen Toxine entdeckt worden sind, die die neuronalen Schäden im Gehirn, die nach dem Schlaganfall entstehen, quasi unterbrechen können und diesen langwierigen Heilungsprozess deutlich beschleunigen können. Und ich habe diese Arbeit damals gesehen, dachte mir, hey cool, wenn Spinnentoxine sowas Schweres wie einen Schlaganfall irgendwie mit beheben können, dann können die sicherlich noch viel mehr. Und dann habe ich es mir so ein bisschen zu meiner eigenen Mission gemacht, das zu verstehen und eben daran weiterzuarbeiten, zu verstehen, was Spinnengifte eigentlich für die Menschheit noch leisten könnten.
3: Ja, das ist ein ganz, ganz realer Hintergrund, der einem da noch eine zusätzliche Motivation gibt. Sie sind mittlerweile der Leiter der Tiergiftabteilung am Fraunhofer-Institut in Gießen. Sie sind auch verheiratet. Und was hat denn Ihre Frau, als Sie sie kennengelernt haben, was hat denn Ihre Frau gesagt, als Sie ihr von Ihrem Beruf erzählt haben?
4: Naja, der Beruf war nicht das Problem, weil als Biochemiker ist man überzeugend. Das Problem waren eher...
3: Sie haben erstmal gesagt Biochemiker.
4: Ja, wenn mich jemand fragt, bin ich immer erstmal Biochemiker oder Zoologe, je nachdem, mit wem man redet. Ja. An vielen Stellen ist das Gespräch vorbei, wenn man sich als Biochemiker vorstellt, also aus Gründen. Ist so kompliziert für viele Leute. Mhm. Zoologe klingt ein bisschen spannender und einfacher. Aber es war dann eher der Punkt, dass ich zu dem Zeitpunkt mit so 20, 30 Spinnen zu Hause gelebt habe. Das war eher die Hürde als mein Beruf.
3: So, 20, 30 Spinnen. Erste Reaktion Ihrer Frau?
4: Interessant. Im Laufe der Jahre ist aber eine richtige Freundschaft zu den Spinnen entstanden. Und meine Frau, die ursprünglich Arachnophobikerin war, ist mittlerweile nicht mehr so phobisch.
3: Also Spinnen. Fürchterin sozusagen oder hatte Angst vor Spinnen im Endeffekt. Ja. Wie hat sie das geschafft?
4: Durch persönliche Bindung. Geholfen hat der Lockdown. Wir waren damals eingesperrt. Und wenn man dann eingesperrt ist mit vielen Spinnen, dann baut man eine Beziehung auf. Aber was tatsächlich auch hilft, ist, alle meine Spinnen haben damals Namen bekommen. Ja, und Spinnen, gerade so Vogelspinnen, sind so haarige Tiere, auch ein bisschen niedlich und flauschig. Und wenn die dann plötzlich einen Namen haben, sind die auch ganz lustig und haben dann Charakter. Und dann baut man eine persönliche Bindung auf.
3: Sie sehen mich ein wenig stutzig, wenn ich ehrlich bin. Also ich hätte schon, na klar, Sie haben eine andere Beziehung, aber ich hätte schon, viele von uns sicherlich am Fernseher, haben schon Respekt gerade vor einer Vogelspinne, gerade weil sie auch so haarig ist. Wie ist denn das Zusammenleben mit einer Vogelspinne? Läuft die denn da auch mal frei rum oder ist die nur im Terrarium?
4: Also, das Zusammenleben mit einer oder auch

0: Also man kriegt die gar nicht mit, das ist ein super Mitbewohner. Kann ich nur empfehlen.
1: So. Warum haben viele von uns diesen Respekt oder vielleicht auch diesen Abstand zu Spinnen? Was glauben Sie, wo stammt das überhaupt her?
0: Ich denke, das ist sehr stark kulturell bedingt. Wenn man mal in viele Kulturen des globalen Südens geht, da findet man diese Angst vor Spinnen nicht ansatzweise so weit verbreitet. Sie kommt schon auch vor, aber sie ist nicht ansatzweise so weit verbreitet. Ich denke, das ist einfach hier in Europa oder auch in den westlichen Gesellschaften sind wir relativ weit von Tieren im Allgemeinen distanziert. Deswegen entsteht oft eine irrationale Angst. Und bei Spinnen ist halt der Punkt, dass sie sich so seltsam bewegen und so viele Beine haben. Und dann kommen die oft noch in unser Haus. Man kann ihnen nicht entfliehen. Und ich glaube, das ist für viele Menschen ein bisschen schwer zu verkraften.
1: Wir werden uns gleich noch mal ein paar typische Hausspinnen für Deutschland anschauen. Ein paar typische Gartenspinnen. Und da werden Sie auch mal ein bisschen was zu erzählen. Vorweg gesagt, so richtig böse, giftig sind die eigentlich in Deutschland alle nicht. Es gibt eine, da kann was gehen, aber da sprechen wir auch mal drüber. Aber über das Thema Angst, da wollen wir jetzt noch mal etwas Neues erfahren. Angst vor Spinnen und was man dagegen tun kann. Diane Zweng spinnt eine Geschichte daraus.
2: Acht Beine und schon sind manche Menschen außer sich. Warum eigentlich?
3: Diese Krabbelbeine, dieses viele, dieses Wuselige.
2: Dieses Wuselige erforscht Danilo Harms am Leibniz-Institut zur Analyse des Biodiversitätswandels. In Alkohol eingelegt sind die mehr als 1 Million Exemplare der Sammlung natürlich harmlos. Doch was ist mit denen, die als Dauergäste in Wohnungen leben? Welche Gefahr geht von ihnen aus?
4: Für sie keine, für die Insekten ihrer Wohnung schon, für sie selbst keinerlei Gefahr.
2: Denn Zitterspinne, Winkelspinne und Kugelspinne, unsere häufigsten Mitbewohner, sind harmlos. Sie sind auf Beute aus, auf Mücken, Fliegen, Kellerasseln und sie machen den lästigen Silberfischchen im Bad den Garaus. Ebenfalls auf ihrem Speiseplan Papierfischchen, die über Kartons aus dem Versandhandel in Wohnräume gelangen. Und selbst vor anderen Spinnen machen sie nicht Halt.
4: Fressen wirklich, also diesen Maschinen, Fressmaschinen, was die fressen können, ist erstaunlich.
2: Manchmal kommen tatsächlich exotische Arten als blinde Passagiere bei uns an. Doch der vermeintliche Spinnenalarm im Supermarkt entpuppt sich meistens als Fehlalarm.
4: In der Regel sind es heimische Spinnenarten, die einfach per Zufall in eine Obstkiste gewandert sind. Komplett harmlos, in der Größe oftmals übertrieben.
2: Und die Angst vor Spinnen kann sich auch noch ändern.
5: Ich kann mich an Zeiten erinnern, da hatte ich überhaupt keine Bedenken oder Angst vor Spinnen. Und irgendwann hat sich das umgekehrt. Irgendwann kann ich mich daran erinnern, auf einmal fand ich sie eklig. Warum und wann, keine Ahnung.
4: Das ist also ein erlerntes Verhalten. Weil es erlernt ist, kann es auch wieder verlernt werden.
2: Zum Beispiel bei der Konfrontationstherapie. Bei der direkten Begegnung soll eigentlich alles kontrolliert ablaufen, wenn die Spinne nicht ausbüchst.
6: Ich weiß jetzt auch nicht, wo sie ist.
7: Nee, da ist sie.
6: Da ist sie, ah ja.
8: Ah, ja, sehr gut. Ich hab's
9: großartig. Jetzt läuft's. Jetzt läuft's.
10: Hi.
9: Sehr gut.
2: Im Londoner Zoo gibt es sogar ein Friendly Spiders Programm gegen die Angst vor Spinnen, inklusive Hypnose.
11: Sie werden ihren Geist kontrollieren, ihren Körper und die Situation in Gegenwart von Spinnen.
2: Freudentränen danach, weil der Anblick endlich erträglich ist. Nur das mit dem Anfassen kostet noch Überwindung.
12: Jetzt bin ich in einem Raum mit 60 riesigen Spinnen. Und mir geht's gut.
2: Doch nicht immer braucht es Therapie, um die Angst zu verlieren.
4: Also in der Tat war mir Spinnen als Kind immer unangenehm, auch als Student noch, lustigerweise. Und habe mich selbst aber über die Arbeit mit den Tieren desensibilisiert.
2: Man muss Spinnen also nicht lieben. Aber man kann lernen, sie etwas weniger zu fürchten.
1: Ich finde das ja ganz interessant. Im Endeffekt eine unbegründete Angst, aber das muss man natürlich respektieren. Weil Millionen von Menschen haben Angst vor Spinnen, können diese Tiere nicht anfassen, nicht sehen und müssen die auch schnell entfernen. Da gibt es inzwischen, kann man auch im Netz

0: bestellen oder im Spinnenfachhandel möglicherweise. So eine Art Snappy heißen die, glaube ich. Wie funktionieren die? Das sind so Glasröhrchen, die stülpt man da drüber, wie so ein, ne?
1: Und dann? Ja, und dann gibt es einen Mechanismus, dann klappen die zu und dann kann man die Spinne wegmachen. Aber ich finde, für eine Aufgabe, die man mit einem einfachen Marmeladenglas lösen kann, brauchst keine langen Verlängerungsmöglichkeiten.
0: Marmeladenglas und dann rüberstülpen, dann ein Stück Papier drunter und zack. Ja, aber da kommt man ja möglicherweise mit in Berührung. Und wer weiß, ob das Papierstück denn auch so glatt oben kleben bleibt. Also
1: ich sag mal so, die Spinnen, die einen da irgendwie noch erwischen könnten, die könnten im Zweifel auch so weit springen oder huschen, dass so ein 20-Zentimeter-Griff da auch nicht viel hilft.
0: Ja, wir schauen mal auf ein paar ganz bekannte Spinnen, die jeder von uns wahrscheinlich schon mal irgendwo Wohnung, Haus, Garten entdeckt hat. Da ist es die erste, das ist die sogenannte Hauswinkelspinne. Erzählen Sie mal ein bisschen was zu der Hauswinkelspinne. Was ist das für ein Tier?
1: Ja, die Hauswinkelspinne ist, hier sieht man sie gerade, im Prinzip einer unserer häufigsten Mitbewohner. Das ist so die Spinne, die man ganz oft, die auch recht groß wird, man ganz oft dann so zu Hause im Keller oder am Dachboden findet. Die leben unter uns in unseren Wohnungen, die fühlen sich da wohl, fressen so Insekten im Haus. Wir haben sie eben gerade im Einspiel im Waschbecken gesehen. Auch das ist ein häufiger Ort, wo man ihnen über den Weg läuft. Badezimmer hat ein super Mikroklima für die Tiere.
0: Und wie hochgiftig sind diese Tiere?
1: Diese Tiere sind völlig harmlos.
0: So, das muss man immer mal dazu sagen. Die machen nichts. Also auch wenn man die in die Hand nimmt, Nein. Da kann nichts passieren.
1: Ja, ich sag mal so, alles was Beißwerkzeuge hat, kann beißen. Diese Tiere haben Beißwerkzeuge, also können sie das und die werden halt groß. Das kann dann schon mal zwicken. Aber da passiert absolut gar nichts. Das ist nicht mal ein Bienen- oder Wespenstich.
0: Zitterspinne ist auch so ein Exemplar, hat so besonders lange Beine, sieht auch nicht besonders gefährlich aus. Hier im Hintergrund sehen wir, wo kommt die im Haus, in der Wohnung vor?
1: Die sieht man besonders gerne so in Ecken oben an der Decke von Zimmern. Da haben die oft ihre Netze oder auch an Schränken, so in so Ecken. Das mögen die gerne. Und die Zitterspinnen sind fantastisch, gerade für Leute, die eigentlich keine Spinnen mögen. Denn die Zitterspinne ist berühmt dafür, dass sie andere Spinnen jagt. Also ich sage immer, eine Zitterspinne frisst ein Vielfaches an anderen Spinnen im Haus weg und ist quasi der beste Freund des Arachnophobikers, weil ganz spinnenfrei bekommt man sein Haus eigentlich nie. Das ist unmöglich.
0: Stellen wir uns die Realität. Wobei, mit der Zitterspinne, da hat man denn natürlich, wenn die Decke hoch ist, hat man oft so Spinnenweben hängen. Das ist denn ärgerlich, muss man mit dem Staubsauger irgendwie... Oder man lässt sie halt einfach leben, damit man sonst spinnenfrei ist. Die Nosferatu-Spinne, ja. Das klingt schon so ein bisschen actionreicher.
1: Ja, die Nosferatu-Spinne ist die wahrscheinlich am meisten überschätzte Spinne Deutschlands. Ja. Das ist eine invasive Art. Die gibt es so seit gut 20, vielleicht 25 Jahren nachgewiesenermaßen hier bei uns. Und sie breitet sich in den letzten Jahren durch den Klimawandel immer weiter nach Norden aus. Und mittlerweile ist sie in ganz Deutschland verbreitet.
0: Ist eigentlich in wärmeren Gefilden zu
1: Genau, kommt eigentlich aus dem Mittelmeerraum, Südeuropa, Nordafrika. Ist in vielen Teilen der Welt, hat sie sich eingenistet. Auch in den USA ist sie mittlerweile verbreitet, an vielen Stellen überall invasiv. Und das kommt daher, weil die Nosferatu-Spinne, man nennt das Synanthrop, also die mag Menschen. Die lebt sehr gerne in Menschennähe. Die lebt häufig in Häusern, verbreitet, reist quasi in Frachten mit und in Autos und kann sich so sehr gut ausbreiten. Und hier in Mitteleuropa breitet sie sich eben aus, weil sie im Winter hier in unseren Häusern eben auch überwintern kann. Dann bilden sich stabile Populationen und dann trifft man sie. Und diese Tiere können auch nichts. Sie sind auch völlig harmlos, können ein bisschen schmerzhafter beißen als die Hauswinkelspinne, weil sie auch größer sind. Und diese Tiere haben das Problem, dass sie Nosferatu-Spinne heißen, wegen ihrer Rückenzeichnung. Ja, ist so eine Maske auf dem Rückenpanzer drauf. Die soll angeblich aussehen wie ein Vampir. Den suche ich bis heute noch. Aber wegen diesem Namen haben sie diesen Namen. Und deswegen haben Leute so Angst vor denen. Also, weil Nosferatu klingt gruselig.
0: Ja, klar. Und dabei müssen wir doch sagen, also wenn ich sie richtig interpretiere, ist die Spinne doch eigentlich der Freund des Hauses.
1: Absolut. Ich sage immer, Spinnen sind Freunde.
0: Ja, weil die bewahren uns vor Insekten, vor Milben, was weiß ich nicht alles. Insofern lieber eine Spinne als 30 Insekten. Könnte man doch so im Grunde so. Wir zeigen Ihnen jetzt zu Hause mal eine Spinne. Achtung, das ist die giftigste Spinne Deutschlands. Das ist die sogenannte Ammendornfingerspinne. Hier sehen wir sie.
1: Ja, richtig. Das ist ein Ammendornfinger in seinem Nest. Die Tiere machen im Hochsommer solche Gespinste im hohen Gras. Und da leben die drin mit ihren Jungtieren. Und das ist total niedlich, weil diese Spinnen werden nur ein Jahr alt. Die werden im Frühjahr geboren. Dann im Hochsommer paaren die sich und machen diese Gespinste. Dann sitzen da Männchen und Weibchen gemeinsam drin. Die hören auf zu jagen, fressen dann auch nicht mehr und beschützen quasi die ganze Zeit nur noch ihren Nachwuchs. Da sieht man gerade, wie so schön da ihren Kokon so weiter zuwebt.
0: Ja.
1: Und man würde Spinnen eigentlich gar nicht zutrauen, dass sie so Brutpflege betreiben. Aber diese Tiere wirklich verteidigen ihren Nachwuchs vor Angreifern oder vermeintlichen Angreifern. Und das im Zweifel eben auch kann der Mensch sein.
0: So, und was hat der Mensch zu erleiden, wenn eine Ammendornfingerspinne ihn beißt?
1: Erstmal, das ist ein Verteidigungsgift. Und Verteidigungsgifte haben eine Eigenschaft,

0: sind sehr schmerzhaft. Weil wenn etwas wehtut, dann ist es sehr gut, einen Angreifer abzuwehren. Und deswegen ist dieses Gift eben auch sehr schmerzhaft. Das heißt, Bissopfer entwickeln rapide einsetzende lokale Schmerzen. Die sind jetzt nicht vernichtend. Ja, aber
1: kann man das so in etwa einschätzen im Vergleich zu einer Wespe oder Biene? Oder?
0: Ich würde es mit einem ordentlichen Hornissenstich vergleichen.
1: Hornissenstich?
0: Ja, es tut ordentlich weh. Okay. Daraufhin entstehen auch Schwellungen, Rötungen, lokale Entzündungen. Das wird sehr rot. Kann auch ein paar Tage dauern, bis es abheilt. Manche Leute haben sogar eine Woche danach noch so ein paar lokale Beschwerden, ja. So Hyperempfindlichkeiten. In wenigen Fällen kommt es tatsächlich auch zum Schock und dann ist auch eine ärztliche Behandlung notwendig. Das ist aber sehr selten. Aber in Ausnahmefällen kann diese Spinne durchaus auch Vergiftungen verursachen, ja.
1: Also das Gift der Spinne ist ich will nicht sagen Mysterium, aber es ist etwas, was wehtun kann, sagen wir es einfach mal so. Aber es ist auch etwas, was eingesetzt werden kann. In der Medizin zum Beispiel, in vielen Bereichen, überhaupt Tiergifte. Möchte ich mal ganz kurz einen Überblick geben, Tiergifte in der Geschichte.
2: Schon früh wussten Menschen, das Gift der Tiere zu nutzen. In China und Japan setzt man seit 4000 Jahren auf Giftkröten. In gepuderten Krötenhäuten stecken Gifte, die beim Menschen die Herzaktivität fördern. Doch nicht jeder nutzte Gift zum Wohle des Menschen. Alexander der Große ließ die Pfeile seiner Soldaten in das Gift der Russell's Viper tauchen. Mit Wirkung. Vom Giftpfeil getroffen, fielen Blutdruck und Herzfrequenz des Feindes rapide ab. Exitus. Die spanische Fliege dagegen war so etwas wie das Viagra des Mittelalters. Die potenzsteigernde Wirkung hat ihren Ursprung in den giftigen Inhaltsstoffen des Ölkäfers. Das Mittel findet auch heute noch rege Anwendung.
1: Wir sehen also, die Tiergiftforschung bietet eine große Bandbreite an Nutzwerten. Bei Spinnen, da haben Sie zum Beispiel bei der Wespenspinne, da haben Sie selber etwas herausgefunden, nämlich ein bestimmtes Enzym, das auf eine bestimmte Art und Weise wirken kann, was vorher noch keiner wusste.
0: Genau, wir haben vor einigen Jahren schon das Gift der Wespenspinne, einer unserer schönsten heimischen Spinnenarten, das erste Mal aufgeschlüsselt und haben darin eine neue Toxingruppe gefunden, die Strukturähnlichkeiten aufweist mit Neurohormonen aus Insekten, also den Molekülen, die in Insekten die Signalübertragung im Körper gewährleisten. Und unsere Hypothese war, dass diese Toxine aufgrund dieser Ähnlichkeit zu Insektenhormonen wahrscheinlich dazu dienen, der Spinne eben den Beutefang zu ermöglichen. Und jetzt muss man wissen, das Gift der Wespenspinne ist völlig harmlos für den Menschen. Deswegen war unsere Überlegung, die Pflanzenschutzmittel, die wir einsetzen heutzutage, sind extrem toxisch für alle möglichen Insekten, aber auch für Menschen. Das sind lebensgefährliche Chemikalien. Und die Idee war, wenn wir diese Toxine aus der Wespenspinne vielleicht produzieren können und sie gegen Insekten tatsächlich wirken, war die Idee, dass man sie quasi umbauen kann in natürliche Pflanzenschutzmittel. Und das haben wir auch getan. Wir haben diese Toxine hergestellt, getestet. Tatsächlich funktionieren sie, die sind wirksam gegen Insekten.
1: Aber ja, auch sehr gezielt. Ne? Eben auch gegen bestimmte Insekten kann man das gezielt einsetzen.
0: Wir wissen mittlerweile, dass bestimmte Spinnentoxine gegen einzelne Schadinsekten und gegen bestimmte Nutzinsekten nicht wirksam sind. Man kann sie also quasi maßgeschneidert für Schädlinge einsetzen und so eben einen sehr nachhaltigen Umweltschutzeffekt erzielen. Wir wissen mittlerweile aber leider, dass unsere Toxine aus der Wespenspinne nicht diese gewünschte Wirkung erzielen. Aber wir haben seitdem viele verschiedene weitere Toxine mit demselben Gedanken produziert und sind gerade maßgeblich daran beteiligt, eben diesen landwirtschaftlichen Gedanken mit in die Spinnengiftforschung einfließen zu lassen.
1: Jetzt muss man ja auch an das Gift irgendwie rankommen. Da haben Sie ja Ihre Vogelspinne Melodie, die auch regelmäßig, sagt man, gemolken wird. Vielleicht können Sie das, wir können das mal eben zeigen im Film. Vielleicht sagen Sie mal, wie Sie da immer vorgehen. Also da ist die Melodie, ne? Da ist
0: genau.
1: Die Vogelspinne.
0: Aber man nehme eine Spinne, die Spinne muss man einfangen. Genau, mit so einem Behältnis. Dann wird die erstmal behutsam aus ihrem Terrarium entnommen. Und das Problem ist, die Tiere können beißen. Das heißt, sie müssen erstmal ruhig gestellt werden. Im Regelfall, da sehen wir jetzt gerade, besprüht man sie mit CO2.
1: Das ist also wie, sozusagen nicht schädlich, ist nur betäubend.
0: Die schläft ein. Die ist jetzt so ein bisschen benommen, die ist noch nicht mal ganz weg. Jetzt kommt sie an so ein Behältnis, da ist eine Membran drüber gestülpt. Und jetzt bewegt man quasi ihre Beißwerkzeuge da über die Membran drüber. Dann beißt sie da durch. Und wenn die dann freisetzen, dann kann man einen Elektroschock anbringen und dann entsteht ein Gifttropfen, den man aufnehmen kann. Und den kann man dann, wie man hier sieht, chemisch weiter analysieren. Aber das ist im Prinzip die Idee.
1: Und die Idee ist natürlich dahinter, dass man das chemisch analysiert und chemisch nachbilden kann.
0: Genau. Das Problem bei Spinnengiften.
1: Sie haben übrigens, zeigen Sie mal, Sie haben so ein kleines Toxin auch mitgebracht.
0: Genau, das ist quasi synthetisch hergestelltes Spinnengift. Das Problem bei Spinnengiften ist, die Tiere sind sehr, sehr klein. Und man kann nicht genug Gift gewinnen. Er müsste

0: riesige Spinnenfarmen betreiben, um das zu machen,
1: ja,
0: um jede einzelne Komponente daraus zu isolieren. Das ist menschlich nicht möglich. Stattdessen untersuchen wir das Gift. Wir identifizieren quasi das genetische Material, das für Toxine kodiert. Und die können wir im Labor damit herstellen. Und dann haben wir eben dieses reine Toxin. Das ist eine einzige Komponente hier aus dem Gift einer Wolfsspinne, die wir getestet haben gegen verschiedene bakterielle Krankheitserreger. Das ist auch etwas, womit wir uns sehr stark befassen in meiner Arbeitsgruppe. Genau, durch die Einbindung von Biotechnologie können wir eben einzelne Komponenten ganz gezielt im Labormaßstab und eben auch in großen Mengen herstellen. Wir könnten theoretisch in riesige Bioreaktoren damit gehen und tonnenweise von diesem Toxin herstellen, wenn jemand Bedarf an einer Tonne Spinnengift hat.
1: Ja, ja. Medizinischer Einsatz haben wir vorhin schon drüber gesprochen, Stichwort Schlaganfallbehandlung. Blutdrucksenker haben als Basis auch ein Spinnengift.
0: Ein Schlangengift.
1: Ein Schlangengift, in ja. Ein Schlangengift, ja, ja, genau. Ja,
0: genau. Captopril, das ist einer der Hauptwirkstoffe. Eigentlich jeder Mensch, der heute Probleme mit dem Bluthochdruck hat, nimmt ein Nachfahrenmolekül von diesem Captopril. Und dieses Captopril stammt aus dem Gift einer hochgiftigen südamerikanischen Lanzenotter, die wir, glaube ich, auch gerade im Hintergrund sehen. Ja, da ist sie.
1: Ja. Die Lanzenotter, mit der Sie übrigens auch schon eine Begegnung
0: hatten.
1: Ja. Mit der Sie eine Begegnung hatten, über die wir gleich noch sprechen werden. Also spannendes Thema, was Tiere, Spinnen oder auch Schlangen für Gifte haben, die uns Menschen nützlich sein können. Neben dem Gift ist der Spinnenfaden noch außerordentlich interessant für die Forschung. Georg Beinlich.
2: Es sind faszinierende, filigrane Gebilde. Manchmal auch einfach nur lästig. Spinnenweben. Das hauchdünne Gespinst ist meist nur an Halloween begehrt. Doch bei Wissenschaftlern wie Jonas Wolf von der Universität Greifswald stehen sie hoch im Kurs.
3: Spinnenseide gehört zu den reißfestesten Materialien, die wir in der Natur finden. Auch reißfester als die allermeisten künstlichen Materialien. Und gleichzeitig ist sie auch extrem elastisch.
2: Spinnenseide ist deswegen für die Industrie hochinteressant. Sportartikelhersteller, Luft- und Raumfahrt oder Militär, alle wollen das Wundermaterial.
3: Die Herausforderung ist, dass die Spinnenseide sehr fein ist. Zum einen brauchen wir Gegenlicht und dunkle Hintergründe, um die Fäden besser zu sehen. Zum anderen brauchen wir sehr feine, empfindliche Geräte, um die Spinnfäden zu analysieren.
2: Erst unter dem Mikroskop zeigt sich, der eigentlich glatte Faden ist spiralförmig gewickelt.
4: Das macht den Faden extrem dehnbar.
2: Im Zug-Krall-Test wird die maximale Belastung ermittelt.
4: In dem Moment bricht der Faden. Das ist dann der Punkt, den wir dann nehmen, um die Reißfestigkeit zu bestimmen.
2: Spinnenseide, so die Messungen, ist dehnbarer als Nylon und viermal reißfester als Stahl. Berechnungen zeigen, dass im Notfall ein meterdickes Spinnennetz sogar Flugzeuge auffangen könnte. Doch noch lässt sich das Wundergarn nicht künstlich herstellen. In der Medizin dagegen wird Spinnenseide bereits angewendet. Und zwar an der Medizinischen Hochschule Hannover. Im Spinnenlabor muss Laborleiterin Sarah Strauß gleich 10 cm großen Radnetzspinnen ihren Faden entnehmen. Sie kennt jedes Tierchen genau.
5: Man hat ganz zurückhaltende bis ängstliche, schüchterne Tiere. Und dann gibt es aber auch so die Draufgängerinnen, die Neugierigen, die Entspannten. Und wir reden ja hier auch von Frauen. Das sind ja alles weibliche Spinnen. Wir haben auch durchaus kleine Diven dabei.
2: Doch ihre Spinnenfäden können Menschen helfen. Hierzu wird den Achtbeinern zweimal pro Woche der Faden aus dem Hinterleib gezogen. Mit Hilfe eines Spinnenrads. Bis zu 25 Meter am Stück. Der Faden enthält viele Proteine und wirkt antibakteriell. Er bietet idealen Nährboden, um Nerven wachsen zu lassen. Sind die durch einen Tumor oder Unfall durchtrennt worden, drohen dem Patienten dauerhaft Schmerzen und Lähmungen. Transplantiert man aber an dieser Stelle ein Stück Vene mit Spinnenseide, wachsen die Nerven dort schneller und in die gewünschte Richtung. Ein weltweit einmaliges Verfahren. Die erste Patientin 2014 hatte einen Tumor im Oberschenkel.
5: Dieser jungen Frau hat man eben angeboten, dass man als Heilversuch Spinnenseide einsetzen könnte in den Nervendefekt. Und die junge Frau, die läuft heutzutage wieder ohne Krücken. Und ganz wichtig, sie ist schmerzfrei.
2: Durchgesetzt hat sich das Heilverfahren bislang nicht. Auch bei der künstlichen Spinnenseide warten die Forscher noch auf den großen Durchbruch.
1: faszinierend, dieser Faden der Spinne, dieser Seidenfaden, den man übrigens nicht nachbilden kann. Also der klappt nur im Original tatsächlich. Sie sind weltweit unterwegs zu Forschungsreisen. Wir befinden uns jetzt hier im Dschungel von Ecuador, haben wir ein wenig nachgebildet. Was macht Ecuador so besonders für einen Tiergiftforscher?
0: Naja, man muss sich vorstellen, Ecuador, vor allem der Osten des Landes, also jenseits östlich der Anden, ist Teil des sogenannten Western Amazon Rainforest. Das ist der artenreichste Teil der Welt. Nur mal als Beispiel, in dieser Region kann man auf so einem guten Hektar Fläche ungefähr 300 Baumarten finden. Das ist ungefähr viermal mehr, als wir in ganz Deutschland haben. Mhm. Das gilt für alle möglichen Tierarten. Also es ist von der Artenvielfalt her einer der absolut spektakulärsten Orte. Entsprechend gibt es ja auch sehr, sehr viele Gifttiere. Ungefähr 4000 Spinnen, denken wir, mehrere hundert Skorpione, Dutzende Giftschlangen und alles weitere noch dazu. Von diesen Tieren ist aber nur ein ganz kleiner Anteil bekannt. Man kennt von bestimmten Tieren, kennt man die Toxine bereits, aber eben nicht aus dieser Region. Man kennt sie vielleicht aus Peru oder aus Brasilien, aber eben nicht aus Ecuador. Und Gifte können sich unterscheiden. Und die allermeisten Arten, die es dann eben nur in Ecuador gibt, sogenannte Endemiten, sind völlig unbekannt. Und das zu ändern, ist etwas, was ich gerne tun würde.
1: Wie gehen Sie da vor? Sie haben ein bisschen was mitgebracht. Da sehen wir zum Beispiel schon so einen Schlangenhaken.
0: Ja, man braucht halt gutes Equipment. Es beginnt mit sowas hier. Das ist ein Schlangenhaken. Das ist ein Utensil, das man nimmt, um so eine, wenn man einer Giftschlange begegnet, kann man die quasi hier so mit hochheben und dann verpacken im Beutel. Möchten Sie mal?
1: Ja, klar, logisch. Das ist, da liegt sie, ne? Dann
0: genau.
1: Hoch.
0: Genau.
1: Und dann krümmt die
0: sich. Wenn ich jetzt hier quasi in einen Beutel komme, dann könnten Sie die da reinwerfen und dann wäre die verpackt.
1: Ja, Sie haben auch eine Pinzette haben Sie auch dabei, weil es gibt ja auch Skorpione, es gibt ja unglaublich viele Tiere, deren Gifte Sie nutzen können.
0: Also wenn man im Dschungel unterwegs ist, hat man immer seinen Rucksack dabei. Der ist meistens voll mit Fangröhrchen, um dann die Tiere auch zu verpacken. Und für Skorpione nutzt man dann so ein Gerät. Sieht aus wie ein Grillgerät, habe ich heute gelernt. Für Nicht-Tiergiftforscher, für mich ist es einfach nur eine Feldpinzette. Und dann kann man eben einen Skorpion hinten am Stachel einfach mit aufheben und mit niemand gestochen. Eignet sich aber auch hervorragend für große Hundertfüßer, die auch sehr unangenehm sein können. Und große Vogelspinnen, die kann man auch behutsam damit packen und dann eben in seine Probenbehältnisse.
1: Und dann nachts sind sie meistens aktiv.
0: Genau.
1: Die Tiere, deswegen sind sie auch nachts meistens unterwegs.
0: Genau.
1: Und dann wird einfach kräftig gesammelt, um halt möglichst viele unterschiedliche Arten mit unterschiedlichen Giften zu finden.
0: Genau, man geht quasi in das Habitat, wo man die Art, an der man eigentlich interessiert ist, vermutet. Man geht raus zu den Aktivitätszeiten. Das sind für Gifttiere ganz, ganz häufig ist das die Nacht, weil Giftschlangen und Skorpione findet man am besten nachts. Spinnen kann man zu jeder Tageszeit finden. Mhm. Und man läuft quasi die Strecke ab, die man sich überlegt hat. Im Regelfall im Amazonas-Regenwald ist es so, wir gehen häufig Bachläufe ab, weil es gibt keine guten Wege. Bachläufe sind dann so knöcheltief, da kann man Gummistiefeln gut durchwarten, kann man die Sandbänke am Rand kann man gut ableuchten, alles Mögliche einsammeln. Und man versucht alles Mögliche zu fangen, was man quasi findet, was giftig ist, was man noch nicht beprobt hat. Aber natürlich sucht man insbesondere nach so diesen Arten, die man sich ausgeguckt hat für diese spezifische Region. Man macht eben sehr viel Strecke, weil im Amazonas-Regenwald gibt es sehr, sehr viele verschiedene Arten, aber die Individuendichte ist nicht besonders hoch. Das heißt, man muss, um viele Tiere einer Art zu finden, durchaus ein bisschen Strecke machen.
1: Und jetzt haben Sie mir vorhin schon am Rande erzählt, Angst vor den giftigen Tieren haben Sie eigentlich nicht. Die meiste Angst haben Sie vor den Menschen, weil Ecuador, da findet man, ich sag mal, Coca-Plantagen. Also Kokainplantagen, da findet man geheime Minen, da findet man Holzfäller. Und wenn man auf diese Menschen trifft, das sind dann oft ja mafiöse Strukturen. Ne?
0: Genau, das ist eben ein großes Problem, vor allem in Südamerika. Es sind eben politisch und auch gesellschaftlich recht instabile Länder mit einem hohen Kriminalitätsproblem. Und da muss man sich halt darüber im Klaren sein, dass man in diese Region geht, dass es nicht immer ungefährlich ist. Bis jetzt ist immer alles gut gegangen, aber ja, es sind vor allem die Menschen, die das Leben und Arbeiten in solchen Ländern dann schwierig machen.
1: Und eines Nachts sind Sie dann doch einem gefährlichen Tier fast auf den Körper getreten, nämlich einer Lanzenotter. Da sind Sie nachts durchgegangen und dann lag da irgendwas im Schein der Taschenlampe?
0: Ja, muss ich das so vorstellen. Man bewegt sich ja nicht alleine, das wäre ziemlich waghalsig. Man geht in Gruppen. Ja, und wir sind einen kleinen Trail abgewandert. Ich war der Letzte in einer Gruppe von drei Leuten, ein Guide, mein lokaler Kollaborationspartner und ich. Und ich habe nach Skorpionen gesucht. Und ich hatte eine Schwarzsichtlampe an, weil in der Schwarzsicht leuchten Skorpione so auf. Und ich laufe diesen Trail lang. Meine Kollegen sind vor mir, 50 Meter oder so, diesen Weg schon gelaufen. Und ich sehe vor mir auf dem Weg im Schwarzlicht so Steine und Strukturen auf dem Weg. Und dann wechsle ich immer von meinem Schwarzlicht zu meinem normalen Licht, weil ich mag nicht stolpern. Und das habe ich gemacht. Und genau vor mir, quasi da, wo ich meinen Fuß hinsetzen wollte, lag eine recht große, wütende, wir haben sie gerade schon gesehen, Lanzenotter und Kuckuck.

0: guckte mich an und züngelte ganz aufgeregt. Jetzt muss man wissen, diese Schlangen sind extrem giftig und haben eine Reputation dafür, auch nicht besonders freundlich zu sein. Die beißen ziemlich schnell zu, so sagt man. Das Spannende ist, neben dieser Landesnotter, wir haben sie danach auch eingefangen und vermessen, sie hatte ungefähr 125 cm, also auch eine große Schlange. Links und rechts der Schlange im Schlamm waren die Stiefelabdrücke meiner Kooperationspartner und unseres Guides, die eben einfach an dieser Schlange vorübergelaufen sind, weil sie einfach so gut getarnt ist. Man sieht die nicht.
1: Ja, und also die hat sich darauf verlassen, ne?
0: Genau, diese Schlange hat, obwohl diese Tiere als extrem aggressiv gelten, hat sich entschieden, niemanden von uns zu beißen. Ja? Sie hätte uns wirklich, wirklich den Abend versauen können, hat sie nicht getan. Ich bin ihr bis heute sehr dankbar dafür.
1: Also den Abend versauen ist sehr vornehm ausgedrückt, möchte ich mal sagen. Was passiert bei uns in Deutschland, wenn zum Beispiel eine Giftschlange zubeißt? Interessante Hintergründe von Caroline Kempe.
2: Das Rasseln zeigt, die Klapperschlange ist in Hab-8-Stellung. Denn Reptilienexperte Armin Bauer hat Futter für sie. Blitzschnell beißt die Schlange in die tote Maus. Und genau da kann es gefährlich werden.
3: In dem Moment, wo es nach Futter riecht, wird gebissen. Und in dem Moment, wo es nach Futter riecht, wird auch Gift abgegeben bei dem Biss. Und man sollte die Reichweite nicht unterschätzen. Und deswegen auf jeden Fall Handschuhe anziehen. Eine Pinzette nutzen, die wirklich lang genug ist.
2: Armin Bauer hat die Klapperschlange aufgenommen, nachdem sie ihren Besitzer, einen 33-jährigen Mann aus Melle, gebissen hat, bei der Fütterung. Ein Gegengift, das per Hubschrauber eingeflogen wurde, rettete ihm das Leben. Allein das Serum hat 5.000 Euro gekostet. Laut AOK Niedersachsen zahlt das in der Regel die Krankenkasse, egal ob das Tier legal oder illegal gehalten wurde.
4: Für die Erstversorgung macht es keinen Unterschied. Aspekte wie legale oder illegale Tierhaltung spielen an der Stelle zunächst keine Rolle. Hier geht es einzig und allein um die Versorgung des Patienten.
2: Armin Bauer kennt sich mit Reptilien aus. Deswegen arbeitet er mit den Behörden im Landkreis Osnabrück zusammen und nimmt Schlangen aus der Region in Notfällen auf. In seinem Haus in Hilta am Teutoburger Wald hält er fast 30 Schlangen. 6 davon sind giftig. Seit etlichen Jahren beschäftigt er sich mit den Tieren. Viele Menschen kaufen sich zu leichtfertig eine Giftschlange. Davon hält der Experte nichts.
3: Ja, auch da die Faszination, die vielleicht dann einfach aber, ich sag mal, falsch geleitet ist. Einfach zu sagen, rein von der Gefährlichkeit, dieses Tier ist jetzt besonders bedrohlich. Und damit kann ich jetzt sozusagen mein Ego aufpolieren. Das ist ja mit allen Dingen so, die einen so ein bisschen vielleicht emporheben, wenn man es selber meint. Giftschlangen gehören da leider auch zu.
2: Für seine Tiere hat Armin Bauer eine Genehmigung. Laut der niedersächsischen Gefahrtierverordnung darf man in Niedersachsen nämlich privat keine Giftschlangen halten. Ausnahmen kann der jeweilige Landkreis verfügen. Im Landkreis Osnabrück gibt es 4 Genehmigungen. Allerdings hatte der Mann in Melle keine. Auch nicht für eine mexikanische Vogelspinne, die nun auch bei Armin Bauer lebt. Für die illegale Haltung der Tiere droht dem ehemaligen Besitzer eine Geldstrafe von 5.000 Euro. Das Gegengift, das ihm das Leben rettete, hat der private Verein Serum Depot Deutschland organisiert. Armin Bauer sitzt dort im Vorstand.
3: Es gibt dann Kühlschränke in bestimmten Krankenhäusern, in den Krankenhausapotheken, den betreffenden. Das ist sozusagen dann Hoheitsgebiet des Serum Depots. Da sind diese Serien gelagert. Und da kann dann darauf zugegriffen werden, wenn der Notfall dann eintritt. Und das betrifft auch wirklich auch eben die Halter, die keine Erlaubnis haben, die vielleicht sehr leichtfertig sind.
2: Der Fall in Melle hat gezeigt, Giftschlangen sind und bleiben ein gefährliches Hobby. Deswegen rät Armin Bauer, Laien davon ab. Denn für die Haltung braucht es viel Erfahrung und Wissen. Die Klapperschlange ist hier übrigens nur auf der Durchreise. Sie findet bald in der Auffangstation Sachsenhagen im Landkreis Schaumburg ein neues Zuhause.
1: Übrigens muss man bei diesen Gegengiften, auch Gegenserien, muss man vorsichtig sein, weil viele Menschen allergischen Schock damit reagieren. Deswegen nur im Krankenhaus anwenden, auf keinen Fall bei einer Expedition, weil dann ist es noch schlimmer, ne? Was dann passieren kann.
0: Ja, absolut.
1: Sie haben eine Doktorandin noch in Ecuador, wo wir eben gerade schon waren. Die hat da eine unbekannte riesige Vogelspinnenart entdeckt. Hier sehen wir sie gerade im Hintergrund. Wie groß ist die und was erhoffen Sie sich davon?
0: Diese Tiere haben knapp 30 cm Beinspannweite und sind noch nicht beschrieben. Also wir wissen, dass es sie gibt, aber die Veröffentlichung steht noch aus. Und das Spannende ist, die Tiere leben in Höhlen, ja, ganz tief drin, wo kaum eigentlich wo man sich mit großen Spinnen erwarten würde. Und unsere Frage ist, wenn sie da leben und sie sind ja giftig, wofür nutzen sie dieses Gift? Wahrscheinlich zum Beutefangen, aber zur Bewältigung von was? Und wenn Gifte von Evolutionen so abgeschnittenen Ökosystemen stehen oder entwickelt werden, dann sind sie oft ganz

0: seltsam und anders als alles, was wir kennen. Und deswegen ist unsere Frage, wie sieht das eigentlich aus, ein Vogelspinnengift, das so tief unter der Erde quasi vor sich hin evolviert, und was können wir davon lernen?
1: Toll. Ein faszinierendes Feld, was Sie wissenschaftlich erforschen als Tiergiftexperte. Danke, dass Sie heute Abend da waren bei uns auf dem roten Sofa. Es war sehr interessant und wir wissen jetzt, die Spinne ist eigentlich, wenn man mal die große Vogelspinne rausnimmt, unser Freund. Danke, dass Sie da waren.
0: Gerne,
1: morgen kommen übrigens Jessica und Lucy von den No Angels zu uns aufs rote Sofa. Ich sag mal so, das wird eine wilde Zeitreise. Bis morgen 18:45 Uhr. Jetzt die Neuigkeiten aus Ihrem Bundesland. Tschüss und schönen Abend.

sitze ich nämlich so gern in der Sonne. Aber manchmal wird es dann ganz schön warm. Und wenn man ein kaltes Eis hat, dann ist das schön kühl in der Sonne. Darum esse ich so gern Eis im Sommer. Jetzt kann ich aber nicht mehr lange warten. Jetzt muss ich das Eis wirklich essen. Das ist ja gar kein Eis mehr. Das ist flüssig geworden. Toll! Ein kaltes Getränk. Und das ist ja das Allerschönste in der Sonne im Sommer. Ha, lecker!

0: Haferbrei.
1: Oh, wie kannst du dieses Zeug nur essen, Bert?
0: Wie meinst du das? Haferbrei ist das Beste.
1: Ich weiß nicht, Bert. Sieht ein bisschen eklig für mich aus.
0: Was? Wie was? Eklig? Wieso meinst du, das sieht eklig aus, Ernie?
1: Naja, es sieht total grau und einfach eklig aus.
0: Oh, es sieht also eklig aus. Hast du das überhaupt schon mal probiert? Hast du schon jemals Haferbrei gegessen?
1: Naja, das habe ich tatsächlich
0: also, warte,
1: noch
0: warte,
1: nie,
0: du
1: aber...
0: Sagst, nein, du weißt nicht, ob es eklig schmeckt. Ja. Das kannst du doch nicht sagen, wenn du es eigentlich gar nicht kennst und noch nicht einmal gekostet hast.
1: Stimmt schon.
0: Ja, ich esse regelmäßig Haferbrei und ich kann dir sagen, Ernie, er schmeckt nicht eklig.
1: Nicht?
0: Nein, er schmeckt ganz köstlich.
1: Tatsächlich?
0: Ja, los, überzeug dich selbst, Ernie. Probier mal. Hier, nimm meinen Löffel.
1: Oh, okay, Bert, das mache ich. Ich habe es noch nie probiert. Nur ein kleines bisschen.
0: Ja, bitte versuch's
1: mal. Und ein klitzekleines Häppchen.
0: Oh, Ernie, das reicht nicht, um zu beurteilen, ob etwas schmeckt. Nimm noch mehr.
1: Oh, okay, Bert.
0: Ja, und? Wie gefällt's dir?
1: Oh, ich bin mir noch nicht ganz sicher, Bert. Kann ich dir noch nicht sagen.
0: Und?
1: Tja, ich weiß es immer noch nicht, Bert.
0: Ernie!
1: Du hattest recht, Bert. Haferbrei schmeckt echt köstlich. Du solltest ihn auch mal probieren. Hier ist dein Löffel, Bert.

0: Lieblingsort?
1: Wir sind sehr feste Freundinnen.
2: Ja.
3: Wir sind Lina und Bente und unser Lieblingsort ist ein Bonbonladen.
4: Und Smileys und Herzchen.
5: Hallo. Dürfen wir heute selber Lollis machen?
6: Sehr gerne. Wollt ihr euch erstmal ein bisschen umschauen und gucken, welche Farben und Formen euch gefallen?
7: Ja. Ja, Kleeblätter.
8: Das sind Noten.
9: Die riechen gut.
10: Ist so blau wie das T-Shirt. Auf der einen Seite so und auf der anderen so.
3: Ich finde toll und interessant, dass es blaue Lollis und Süßigkeiten gibt.
11: Du hast doch blaue Sandalen.
12: Und eine blaue Hose.
3: Ich mag blau, weil es einfach schön aussieht und ich ziehe mich auch gerne blau an.
13: Hast du noch andere Bonbons?
6: Ja, wir haben hier im Flur noch ganz viele verschiedene Sorten. Da dürft ihr gerne mal gucken.
14: Wow, sind das viele Bonbons.
15: Guck mal, da ist blau.
16: Da sind die Erdbeeren. Da.
6: Welche Farbe habt ihr euch denn ausgesucht?
17: Ich möchte gerne rot.
6: Ja.
3: Und ich möchte als Bonbonfarbe gerne blau.
6: Okay.
17: Und meine Form ist rund.
3: Meine auch. Also man muss erstmal die Zutaten abwiegen.
17: Das ist der Sirup.
3: In den Topf tun. Und dann, wenn es heiß genug ist, auf die Fläche schütten und dann kneten.
17: Cool. Und jetzt?
3: Dann rollt man den noch ein bisschen, den Lolli oder den Bonbon.
17: Dann ziehen, ein bisschen zwirbeln, dann zu einer Rolle rollen oder zu einem Herz, ich weiß nicht. Und dann muss man den Stock reinstecken und dann ist es ein Lolli. Meiner schmeckt sauer und süß nach Himbeeren.
3: Ich finde, dass er mir gut gelungen ist, weil er nicht ganz rund ist. Das finde ich auch gut, weil er dann mehr so aussieht wie richtig selber gemacht und so.
18: Ich würde auf jeden Fall nicht alles auf einmal essen, weil dann kriege ich Bauchschmerzen.

0: Dem Technikgenie Beta B, Becky Glück, Tschipowski und der Neue im Team Krümelmonster.
1: Hallo!
0: Zusammen haben sie einen Auftrag, den Kekser aufzuhalten.
2: Heute nehme ich mir mal den Muttertag vor. Arme Mami.
3: Ich habe den Kekser ausfindig gemacht.
4: Bahn frei! Ja!
0: Werden die cleveren Kekse den Kekser überführen? Jetzt in clevere Kekse.
1: Dumm-di-dumm.
5: Hier muss alles blitzblank werden, clevere Kekse. Ich möchte meine Mama zum Muttertag überraschen. Und passt auf, dass bloß der Kekser nicht durch diese Tür hereinkommt. Ich will nicht, dass er Mama den Muttertag ruiniert.
3: Keine Sorge, Chef. Ich habe einen Kekseralarm auf meiner cleveren Keksuhr eingerichtet. So erfahren wir sofort, wenn der Kekser reinkommt.
1: Oh, das ist die neueste clevere Kekstechnologie. Wisst ihr, darauf kriege ich doch gleich Hunger. Auf Kekser.
3: Ah, ich brauche einen Krümelmonster-Alarm.
1: Ich mach schon auf, ich mach auf.
2: Muttertagslieferung für Frau Tschipowski.
1: Oh Mann, Sie haben da ein Geschenk zum Muttertag. Ja. Das ist ja so lieb.
2: Ja, das ist es.
1: Dann kommen Sie mal
2: ja,
1: rein.
2: Gerne.
1: Halt, einen Moment.
2: Was?
1: Mich täuschen Sie nicht. Sie sind der Kekser.
2: Das bin ich nicht.
1: Doch, hier sehen Sie. Sie haben dieselben Augen wie der Kekser und dieselben Haare wie der Kekser. Und dieselbe Nase wie der Kekser. Hm? Sie, meine Herr, Sie sind der Kekser und Sie dürfen hier nicht reinkommen.
2: Oh. Aber ich trage eine Lieferantenmütze. Und ich heiße Flexer. Ich bin nicht der Kekser.
1: Oh, das ist natürlich was anderes. Mhm. Kommen Sie bitte rein, Herr Flexer.
2: Danke sehr.
3: Kekseralarm! Kekseralarm!
2: Was?
5: Krümelmonster, du hast den Kekser hier reingelassen.
1: Oh nein, das ist nicht der Kekser. Das ist ein Herr Flexer. Mhm.
2: Ich habe hier ein Muttertagsgeschenk für Ihre Mama, Herr Tschipowski. Und zwar vom Kekser! Na! Jetzt aber weg!
5: Sie sieht aus wie eine Zimtschnecke. Sie kritzelt Mamas Wände voll. Das finde ich nicht in Ordnung.
1: Nein.
5: Wir müssen das stoppen, bevor Mama nach Hause kommt.
1: Ja, ich kläre das. Ich weiß, wie das geht.
2: Ja. Krümelmonster,
1: ja.
2: Du musst erst nachdenken, bevor du springst.
5: Oh nein, jetzt ruiniert die Zimtschnecke das Porträt meiner Mutter.
1: Oh nein, was machen wir denn jetzt?
6: Oh, wartet, ich empfange gerade einen Hinweis. Wenn wir die Zimtschnecke stoppen wollen, dann brauchen wir ein Rechteck.
1: Ein Rechteck, sehr gut.
5: Was soll das, ein Trampolin?
1: Ja, in der Form eines Rechtecks. Ja, zwei lange Seiten und zwei kurze Seiten. Mhm. Oh. Haha, Bumba!
3: Das hat wehgetan.
5: Oh nein, jetzt kritzelt die Zimtschnecke auf Mamas Lieblingstischdecke.
6: Wartet, da kommt noch ein Hinweis. Um die Zimtschnecke zu stoppen, brauchen wir etwas, das aus Bäumen gemacht wird?
1: Ja, ich bin gleich wieder da. Holz wird aus Bäumen gemacht.

0: Das ist Mamas Lieblingsessen.
1: Ach, nee, warum geht das nicht mit Holz?
0: Ja, es wird aus Bäumen gemacht, aber dein Holzstock ist doch kein Rechteck. Du musst eben alle Hinweise benutzen.
1: Vielleicht brauche ich erstmal einen Keks, um mich zu konzentrieren.
2: Oh, ich bekomme einen weiteren Hinweis. Um die Zimtschnecke aufzuhalten, brauchen wir etwas, worauf man zeichnen kann?
1: Ich weiß es.
0: Halt, Krümelmonster.
1: Aber was?
0: Du solltest erstmal über alles nachdenken, bevor du loslegst.
1: Ja.
0: Und alle Hinweise mit einbeziehen.
1: Okay, ja, ich denke nach. Ich brauche etwas, das ein Rechteck ist, das aus Bäumen gemacht wird und worauf man zeichnen kann. Oh je. Moment, warte mal. Ich weiß, was es ist. Papier. Hier, Zimtschnecke, hier kannst du drauf kritzeln. Ja,
0: sie hat dich verstanden. Prima, Krümelmonster. Okay,
2: ja.
0: Freunde, wir müssen uns beeilen und hier aufräumen, bevor meine Mama
2: hast
0: kommt.
2: So schnell.
1: Hier ist noch ein Fleck.
3: Tippelein.
0: Das ist super,
1: alles super.
3: Wie schön. Oh, ihr habt sauber gemacht.
0: Ja, oh. Mama, alles Liebe zum Muttertag.
3: Oh. Ich danke dir, mein Chippelein. Und bei euch bedanke ich mich auch.
1: Nicht der Rede wert.
4: Diesmal habt ihr gewonnen, clevere Kekse. Aber nächstes Mal zieht ihr den kürzeren.
0: Tut mir leid, Mama. Ich würde den Muttertag so gerne mit dir verbringen. Aber ich muss den Kekser verfolgen.
3: Aber da helfe ich dir doch, mein Sohn. Schnappen wir uns den bösen Jungen.
0: Ja! Das ist

0: unglaubliche Beobachtungskraft einsetzen, um sie zu finden. Hm. Aha, da ist sie ja. Du hältst sie in deinem Hof. Kein Grund mir zu danken. Das ist die tägliche Arbeit für Super Grobi 2.0.
1: Oh, nein, nein, nein, nein, nein, Super Grobi 2.0. Meine andere Stricknadel fehlt. Ich brauche 2 Stricknadeln, um meinen Pulli fertig zu kriegen. Und ich habe eine Stricknadel in diesen Heuhaufen verloren.
0: Also, damit ist die Frage, wie findet man eine Stricknadel in einem Heuhaufen? Oh, meine Super Grobi 2.0-Sensoren kribbeln.
1: Heuschnupfen?
0: Nein. Ich muss mir die Sache mal näher ansehen. Genauer beobachten.
1: Oh.
0: Bis gleich.
1: Jetzt bin ich ja wirklich mal gespannt.
0: Oh.
1: Was soll das werden? Super Grobi, was machst du denn da?
0: Diese Stricknadel in einem Heuhaufen zu finden, ist so, als würde man eine Nadel suchen, die irgendwo steckt, wo sie nur schwer zu finden ist.
1: Oh, nein!
0: Oh, doch! Ha! Aber nur keine Sorge, kleines Lamm.
1: Schaff.
0: Was auch immer, es ist Zeit, um die starke, unglaubliche Kraft der Technologie einzusetzen.
1: Technologie?
0: Ah, meine lieben kleinen Helfer. Ich werde mal in meine Vorratssocke kriegen.

0: Kein Wunder, dass ich Hühneraugen habe.
1: Also gut, Stricknadel, pass auf, du bist umstellt. Komm sofort raus mit erhobenen Händen.
2: Super, Grobi. Weißt du, eine Stricknadel kann dich nicht hören. Siehst du, sie hat nämlich keine Ohren und auch keine Hände, die sie hochheben könnte.
1: Das werde ich untersuchen.
0: Hey, es ist sehr schwer, diese Stricknadel zu untersuchen. Sie blendet mich, verstehst du?
2: Oh, das kommt, weil sie aus Metall ist.
0: Dann brauchen wir anscheinend sowas wie ein Metallaufpickding. Komm schon, Socker, lass mich nicht im Stich. Wie kommt das denn da rein? Das ist keine Superhilfe.
2: Hey, ich glaube, das ist ein Magnet.
0: Was auch immer, dieses Ding hängt an meinem Helm fest.
2: Richtig, ein Magnet wird von Metall angezogen. Und dein Helm, Super Grobi, besteht aus Metall.
0: Und?
2: Und meine Stricknadel besteht auch aus Metall. Ich frage mich, ob der Magnet auch von ihr angezogen wird. Sieh mal, meine Stricknadel.
0: Einen Moment mal, mir ist gerade was eingefallen. Vielleicht kann dieser Magnet uns helfen, deine metallene Stricknadel zu finden.
2: Super, Grobi, du bist ein wahres Genie.
0: Es ist Zeit, um die starke, unglaubliche Ermittlungskraft einzusetzen. Magnet, verrichte deine Arbeit. Voila, hier hast du deine Stricknadel wieder.
2: Das ist aber keine Stricknadel, Super Grobi.
0: Nicht?
3: Oh, da ist ja meine Kuhglocke. Die habe ich schon überall verzweifelt gesucht. Oh, vielen Dank. Du bist ein wahrer Held.
0: War mir ein Vergnügen.
3: Ich habe eben mit dem Magnet gesprochen.
0: Vielleicht ist der Magnet darauf spezialisiert, Kuhglocken zu finden.
2: Nein, Super Grobi. Eine Kuhglocke ist eben auch aus Metall.
0: Ah, verstehe. Komm jetzt, Magnet, versuch mal richtig anziehend zu sein. Wer sagt's denn? Bitte sehr, deine Stricknadel.
2: Wieder falsch.
4: Oh, da ist ja mein Futtereimer. Und gerade rechtzeitig zum Abendfressen. Danke vielmals, mein Großer.
0: Hab ich gern gemacht.
4: Ich hab mit dem Magnet gesprochen.
0: Dieser Magnet zieht anscheinend nur Glocken und Eimer an.
2: Nein, Super Grobi, der Eimer ist einfach auch aus Metall.
0: Oh, ich hab's immer und immer wieder mit dem Magnet versucht, aber ich finde wohl alles, nur nicht deine...
2: Meine Stricknadel, da ist sie. Du hast meine Stricknadel wiedergefunden. Vielen Dank, vielen Dank.
0: Ich weiß, du hast mit dem Magnet gesprochen, stimmt's?
2: Nein, ich hab mit dir gesprochen. Danke, Super Grobi 2.0. Jetzt kann ich meinen Pulli fertigstellen.

0: Du hast meinen Traktor gefunden. Vielen Dank, vielen Dank, vielen Dank.
1: Das gehört zum Tageswerk von Super Grobi 2.0.
0: Ich habe gerade mit dem Magnet gesprochen.
1: Natürlich. Oh, oh, oh, oh. Nicht doch, einen Moment mal, nein. Oh, oh, oh.

gelandet? Und wo genau gestrandet? Ist irgendjemand da? Mal sehen. Ein wenig Hilfe wäre schon schön.

So leider nicht ganz eindeutig.

0: Vaters Mut. Doch wer ihn trifft, der hat es gut.
1: Einsteigen bitte!
2: Abfahrt!
1: Schneller, Ido! Schneller! Menno, da war wohl die Schiene zu Ende.
2: Ja, genau wie die Sesamstraße. Die ist jetzt auch zu Ende. Bis zum nächsten Mal.

0: Ja, Mann, der hat ja hier geackert, du.
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Vor dem Küstenort Viana do Castelo ist das Meer bekannt für gute Wellen. Was für Fischer eine Gefahr ist, lockt die Surfer an den Stadtstrand Cabo

0: Ich habe noch nie in meinem Leben das Meer gesehen. Also kreiere ich mir eine Vorstellung, die von allen anderen Sinnen zusammengebastelt wird. Aus dem, was ich hören, fühlen und riechen kann. Aber es existiert kein Bild, weil mein Gehirn das nie geliefert bekommen hat.
1: Marta Passu ist hier am Meer aufgewachsen. Sie ist dreifache Weltmeisterin im Parasurfing. In der Klasse Surfen mit Sehbeeinträchtigung. Mit Trainer Thiago Preto und Blindenhund Jinku verbringt Marta so viel Zeit wie möglich an ihrem Hausstrand.
0: Ich denke, die Brandung ist nicht besonders hoch. Und es ist windig. Aber für ein gutes Training sollte es eigentlich trotzdem reichen.
1: Unter der Woche studiert Marta Politologie in Lissabon, lebt dort eigenständig. Die 19-Jährige surft im portugiesischen Nationalteam. Sie ist eine der erfolgreichsten Parasportlerinnen des Landes. Auch im Team Hugo Madruga. Er ist nach einem Schlaganfall beeinträchtigt. Aber das Surfen aufgeben kam für ihn nie in Frage. Heute trainiert Marta zum ersten Mal mit Funkgerät, um die Kommandos von ihrem Coach besser zu verstehen.
2: Es hat mir von Anfang an Spaß gemacht, mit Marta zu trainieren. Aber wir mussten auch viel ausprobieren, was bei ihr individuell am besten funktioniert. Es ging viel um Kommunikation und darum, dass ich ihr vertrauen kann und sie Vertrauen zu mir bekommt.
1: Seit 7 Jahren arbeiten die beiden zusammen, mit großem Erfolg.
2: 1, 2, 3. Hörst du mich?
0: Perfekt.
2: Los geht's.
1: Marta und Thiago sind ein eingespieltes Team. Die Funkverbindung soll helfen, das Training noch effektiver zu machen. Martas Elternhaus liegt in den Hügeln der Costa Verde. Doch zu Hause fühlt sie sich am Meer. Zusammen mit Trainer Thiago testet sie nun das neue Funksystem.
2: Auf geht's. Los, los. Gleich kommt eine Welle direkt von vorne. Geradeaus.
0: Wo bist du genau?
1: Per Funk wird Marta von Thiago durch die Brandung gelotst. Im Wettkampf geben große Wellen die meisten Punkte. Doch die kann Marta nur erahnen.
0: Ich höre nur das Weißwasser. Aber ich will ja die größten Wellen vor dem Brechen anpaddeln. Beim Timing muss ich dann einfach auf Thiago vertrauen. Manchmal verpennt er das Kommando. Aber egal ob klein oder groß, steil oder flach, wenn ich gewinnen will, muss ich die Wellen halt um jeden Preis erwischen.
1: Thiago hat ihr Talent erkannt, als Marta Skateboard übte vor dem Strandcafé ihrer Mutter. Bis dahin hatte sie nur von ihren Eltern mal was übers Wellenreiten gehört. Und nun, 7 Jahre später, ist sie Weltmeisterin.
2: Auf geht's. Los, los. Warte. Und los.
1: Noch klappt die Abstimmung über Funk nicht ganz. Zusammenstoß mit einem Surfanfänger.
0: Oh Mann, das passiert oft. Andere Surfer im Wasser sind meine größte Herausforderung. Dann wird es einfach zu eng und ich kann nicht ausweichen. Für die ist es auch blöd. Da taucht jemand wie ich auf und fährt sie über den Haufen.
2: Paddel, paddel, paddel.
1: Nochmal gut gegangen. Jetzt hat Marta den Rhythmus beim Tanz auf der Welle wiedergefunden.

0: Dreimal Weltmeisterin, dazu unzählige nationale Titel. Martha kann sich auf ihr Team verlassen. Patricia, ihre große Schwester, hilft regelmäßig als Betreuerin aus. Martha ist viel rumgekommen auf den Wellen der Welt. Den letzten WM-Titel holte sie vor Huntington Beach in Kalifornien.
1: Ich denke, die Verteilung ist 50-50. Ich kann nicht Weltmeisterin werden, ohne dass Thiago dabei ist. Das Schöne ist, dass wir als Trainer-Athletin-Gespann auch eine Freundschaft haben, die uns verbindet. Alles, was wir erreichen, gehört zur Hälfte ihm.
0: Trainingspause. Für den Nachmittag sind deutlich größere Wellen vorhergesagt. Hoch oben über dem Ort Viana do Castelo thront die Santuario do Sagrado Coração de Jesus, kurz Basilica Santa Lucia. Das Wahrzeichen ihres Lieblings-Surfspots kennt Martha nur aus Erzählungen. Die blinde Surfweltmeisterin muss an diesem Nachmittag an Land bleiben. Das Meer ist zu rau.
2: Etwas tiefer stehen. Kurve rechts. Vorsicht.
0: Für Martha ist das Training auf Asphalt immer besonders hart.
1: Es gibt kein Rezept gegen die Angst. Das gehört dazu. Das Runterfallen ist mit eingeplant.

0: Super.
1: Auch wenn die Wellen mal nicht gut sind, Martha bereitet sich weiter vor für das nächste Ziel auf ihrem Weg als professionelle Sportlerin. Und dazu gehört eben auch mal die Trockenübung mit dem Skateboard im kleinen Ort Mesiero. Hier wohnt Martha bei ihrer Familie.
2: Mein Name ist Martha. Ich bin 19 Jahre alt und ich bin blind.
1: Martha möchte bald als Austauschstudentin nach München und dort die berühmte Flusswelle auf dem Eisbach surfen. Ihre Schwester Patricia hilft ihr bei der Planung. Die spezielle Welle mit der starken Strömung stellt Martha vor besondere Herausforderungen.
3: Das ist ein Fluss. Die Wellen bauen sich direkt hier auf. Stell dir vor, dass das hier der Fluss ist. Du springst von der Seite rein. Dann surfst du ganz normal die Welle. Der Fluss ist ungefähr so breit.
4: Und wie stoppt man?
3: Jetzt stürzt er. Sieht nach viel Strömung aus.
1: Bis zur nächsten Weltmeisterschaft bleibt Martha noch Zeit. Zeit für neue Abenteuer.
4: Ich möchte wirklich gerne nach München. Das ist mein Ziel in der Zukunft. Ich habe gehört, dass es blinde Menschen gibt, die dort schon gesurft sind. Also kann ich das auch schaffen.
1: Ihre Schwester ist für sie enorm wichtig.
3: Ich glaube, Martha liebt das Surfen, weil sie dadurch wie alle anderen ist. Im Wasser haben alle die gleichen Herausforderungen, aber auch den gleichen Spaß. An Land ist es für Martha manchmal schwierig. Da ist sie eben nicht wie wir.
1: Martha träumt davon, dass Wellenreiten irgendwann eine Disziplin bei den Paralympics wird. Sie will die Welle noch lange surfen.
4: Natürlich denke ich darüber nach, wie es wäre, wenn ich sehen könnte. Ich glaube, es würde mein Leben nicht grundlegend verändern. Vielleicht wäre es sogar erstmal schwierig für mich, auf einmal sehen zu können. Ich finde mein Leben nämlich gerade ziemlich großartig.

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7: Wenn ich mir das insgesamt so anschaue, dann ist Ihre Ernährung ein einziger Brandbeschleuniger. Hätten Sie das erwartet?
8: Nee, so deutlich.
0: Die Ernährungsdocs. Essen als moderne Medizin. Eine Chance für einen Mann, den sein hohes Gewicht belastet. Für eine Frau, die unter starken Zyklusbeschwerden leidet. Und für eine Lehrerin, die bei jedem Schritt Schmerzen hat. Drei neue Fälle für die Ernährung.

0: Dogs. Ihre Strategie? Iss dich gesund. Er steht kurz davor, einen Schritt zu gehen, der sein ganzes Leben verändern könnte.
1: Mein Name ist Sven, ich bin 48 Jahre alt und ich überlege mir, den Magen verkleinern zu lassen.
0: Durch die OP erhofft sich Sven einen großen Gewichtsverlust. Aktuell wiegt er 147 Kilogramm, zu viel. Die Folgen? Bluthochdruck, Fettleber, Atemnot, vermehrtes Schwitzen, Gelenkprobleme und Abgeschlagenheit.
2: Ich merke, dass es mit jedem Tag schlimmer wird. Und ich merke einfach, dass ich mit meinem Leben spiele. Und irgendwann ist man halt so verzweifelt, dass man den radikalen Weg gehen will. Und vielleicht sogar muss.
0: Doch noch ist er unsicher und hat sich deshalb bei den Ernährungsdocs beworben. Internist Matthias Riedel glaubt nicht, dass eine Magenverkleinerung aktuell die richtige Lösung für ihn ist.
3: Ich möchte Ihnen mal zeigen, was so eine Magen-OP für Ihr zukünftiges Leben bedeuten wird. Mhm.
0: Dieses Glasgefäß soll das Volumen von Svens Magen darstellen. Da passen um die 2 Liter rein. Nach der OP sehe das anders aus.
3: So.
1: Okay. Das ist ein deutlicher Unterschied.
3: Ja.
1: Schockt mich ehrlich gesagt gerade ein bisschen.
0: Denn nach dem Eingriff passen nur noch deutlich kleinere Portionen in den Magen.
3: Natürlich kann dieser kleine Magen helfen, aber es kann gefährlich werden, solange es hier oben noch nicht Klick gemacht hat.
0: Das bedeutet, wenn krankhaftes Essverhalten zuvor nicht behandelt wird, droht das Problem nach der OP bestehen zu bleiben. Mögliche Folgen? Essattacken und Frust, Depressionen. Gewichtszunahme, Übelkeit, Nährstoffmangel und Kreislaufprobleme.
3: Dieses Überessen kann im schlimmsten Fall dann zu einem Kreislaufkollaps führen.
1: Hinterlässt mich ehrlich gesagt gerade ein bisschen sprachlos.
0: Machtlos. So fühlt sich Sven im Kampf gegen die Pfunde. Der Blick in den Spiegel belastet ihn täglich.
2: Ich sehe nicht Sven. Ich sehe da so einen dicken Buddha. Und ich entwickle da einen extremen Hass und Ekel auf meinem Körper. Und ich glaube immer, alle schauen mich an, ja, im Sinne von, was ist das für ein fetter Mensch?
0: Ehemann Adrian macht sich Sorgen um ihn.
4: Ich habe gerade große Angst und ich glaube auch, dass das Herzinfarktrisiko gerade sehr, sehr groß ist. Man wartet eigentlich nur darauf, dass irgendwas passiert.
0: Gegen das hohe Gewicht hat Sven bereits die Abnehmspritze verschrieben bekommen. Doch die verträgt er nicht. Auch alle Diäten sind bisher gescheitert. Und nicht nur das behindert ihn beim Abnehmen. Hinzu kommt, dass er seit über 15 Jahren gegen lähmende Depressionen kämpft.
2: Man nimmt nicht am Leben teil, man hat eine unheimliche Traurigkeit, man spürt eine Art von Druck auf sich selber und es ist einfach zum Kotzen.
0: Psychotherapie und Antidepressiva helfen ihm, doch in letzter Zeit sind die dunklen Phasen wieder stärker. Matthias Riedel rät zur Ernährungsumstellung statt zur OP. Nicht nur fürs Gewicht, sondern auch für die Psyche.
3: Wir wissen mittlerweile aus der Forschung, dass die Ernährung einen großen Einfluss auf die Psyche haben kann. Negativ, wie auch eben im positiven Sinne.
0: Dabei spielt auch die sogenannte Darm-Hirn-Achse eine Rolle. Nahrung wird im Darm zu Stoffen umgewandelt, die auch im Gehirn wirken und die Stimmung beeinflussen können.
3: Wir werden uns also jetzt nicht nur um Ihr Gewicht kümmern, sondern auch um Ihre Psyche. Und das mit dem richtigen Essen.
1: Freue ich mich drauf.

0: Sven ist als Personalleiter bei der Luftrettung viel unterwegs. Tagsüber isst er häufig kaum etwas, dafür kommt dann der Heißhunger am Abend. Für die Docs hat er einen typischen Moment per Video festgehalten.
1: Heute wieder von 7 bis 7 gearbeitet. Ja, und überlege schon wieder die ganze Zeit, was ich essen kann. Und natürlich liegt McDonald's, Burger King, ein guter Dönerladen auf dem Weg. Und

0: Mal schauen, was es heute so wird.
1: Meistens Fastfood und viel Naschkram. Da auch Svens Mann Adrian zugenommen hat und etwas ändern will, hat Matthias Riegel ihn zur Ernährungsberatung dazugeladen. Das Ehepaar hat 7 Tage lang Ernährungsprotokoll geführt.
2: Im Moment sieht Ihre Ernährung so aus.
1: Problematisch ist nicht nur die Menge, sondern auch das, was drinsteckt.
3: Maisstoffe? Maststoffe? Maststoffe heißt das, glaube ich.
2: Maststoffe. Ihr Essen ist voller Maststoffe. Sie fördern den Fettaufbau, behindern den Fettabbau und manipulieren ihren Stoffwechsel und machen geradezu süchtig.
1: Durch schnell verdauliche Kohlenhydrate und Zucker. Aber auch Transfette, Geschmacksverstärker, Emulgatoren und Süßstoffe können zum Masteffekt führen.
2: Das sind eigentlich keine Lebensmittel, sondern das sind künstlich zusammengesetzte Fake Foods aus Substanzen, die Ihrem Körper schaden.
0: Erschreckend.
1: Baustein 1 der Ernährungstherapie lautet deswegen:
2: Weniger Maststoffe, mehr natürliche Lebensmittel.
1: Baustein 2: Regelmäßig essen, am besten 3 Mahlzeiten am Tag, um Essattacken am Abend vorzubeugen.
2: Ihr Gehirn braucht regelmäßig Energie. Und wenn es das nicht bekommt, gerät es quasi in Rage und verlangt nach Energie. Und das erleben Sie dann als einen Drang, unbändig viel zu essen und in sich reinzustopfen.
0: Absolut. Das ist das, was ich jeden Abend erlebe.
1: Damit das regelmäßige Essen gelingt, rät der Doc zu Meal Prep. Adrian und Sven sollen ab jetzt vorbereitet sein.
2: Das bedeutet, kochen Sie vor, nehmen Sie alles, was Sie an dem Tag brauchen oder auf Reisen mit. Anders geht es nicht.
0: Ja.
1: Dabei können sich die beiden am 4-Komponenten-Prinzip orientieren. Schritt 1, Kohlenhydratquelle wählen, wie Quinoa. Schritt 2, viel, viel Gemüse oder auch mal Obst. Schritt 3, Proteine nicht vergessen, wie wär's mit Tempeh. Schritt 4, etwas Fett ergänzen, zum Beispiel pflanzliches Öl, aber auch Nüsse, Samen und Kerne sind geeignet. Fertig ist die gesunde Lunchbox. Eine Anleitung für den Meal Prep Baukasten gibt es bei den Ernährungsdocs im Internet. Nehmen die beiden die Challenge an? Oder entscheidet sich Sven doch für die Magen-OP? Das werden die nächsten Monate zeigen. Als nächstes kommt eine junge Frau an Bord, die sich häufig nicht verstanden fühlt.
4: Ich bin Sarah, bin 29 Jahre alt und leide unter Zyklusbeschwerden.
1: Sarahs Hormonstoffwechsel ist gestört. Sie hat das polyendokrine metabolische Ovarialsyndrom, kurz PMOS, früher auch PCO-Syndrom genannt. Damit einhergehen bei ihr Stimmungsschwankungen, Heißhunger, Kreislaufprobleme, Kopfschmerzen und Haarausfall. Außerdem leidet Sarah an starken Bauchschmerzen und Krämpfen.
4: Und ich bin hier, weil ich nicht weiß, wie es weitergehen soll.
1: Ein Fall für Dr. Viola Andresen. Die Ärztin bittet Sarah, auf einer Zyklusuhr in Rot einzuzeichnen, wann ihre Symptome auftreten. Das Ergebnis ist erschreckend.
5: Das heißt, es geht Ihnen maximal an einer Woche im Monat gut?
4: Ja,
5: genau. Das ist echt heftig.
1: Als besonders belastend empfindet Sarah ihre starken Bauchschmerzen.
4: Also es ist der Unterleib, der dann während der Menstruation extrem brennt. Dass man das Gefühl hat, die Gebärmutter fällt halt raus. Und dann nach der Menstruation ist es so, dass es so richtige

0: Schmerzattacken sind. Viel mit Blähbauch, generell Bauchschmerzen mit Kreislauf, dass ich dann auch das Gefühl habe, ich kipp gleich um. Ja.
1: Wenn man Sie so hört, dann kann man sich gar nicht vorstellen, wie können Sie denn mit diesen starken Beschwerden Ihren Alltag bewältigen?
0: Schmerzmittel. Viele Schmerzmittel.
2: Sarah versucht tapfer zu bleiben und sich vor allem auf der Arbeit möglichst wenig anmerken zu lassen.
0: Man kann sich ja auch nicht immer krank schreiben lassen. Man kann ja nicht jeden Monat sagen, ey, ich bin mal 3 Wochen nicht da oder ich bin eine Woche nicht da. Das geht natürlich nicht.
2: Wenn sie von ihrem Job als Logistikerin nach Hause kommt, geht an den meisten Tagen gar nichts mehr.
0: Ja, es ist teilweise so schlimm, dass ich das Weinen anfange und eigentlich auch nur noch für mich sein will. Einsperren, Schmerzmittel, Wärmflasche.
2: Hündin Thule und Partner Stefan stehen ihr zur Seite. Sie leiden mit.
3: Ja, es ist halt eine Hilflosigkeit, ne? Also ich kann sie unterstützen, aber ich kann ihr die Schmerzen halt nicht abnehmen. Ja, ist halt nicht schön.
2: Die Probleme beginnen vor 5 Jahren. Damals musste sie die Pille absetzen, wegen starker Nebenwirkungen. Seitdem spielt ihr Körper verrückt. Doch Hilfe von Ärzten gibt es bisher keine.
0: Es wurde immer wieder runtergespielt, gesagt, naja, Sie sind eine Frau, Sie haben Schmerzen, Sie müssen das ertragen. Ja.
2: Internistin Viola Andresen zweifelt daran, dass Sarahs Symptome alle vom PMOS kommen.
1: Was aus meiner Sicht nicht ganz so gut dazu passt, sind ihre sehr, sehr starken Bauchschmerzen. Mhm. Die machen mir doch Sorgen. Und ich habe das Gefühl, da könnte auch noch etwas anderes dahinter stecken.
2: Ihr Verdacht? Eine Endometriose. Bei dieser Krankheit siedelt sich Gebärmutterschleimhaut-ähnliches Gewebe außerhalb der Gebärmutter an. Die Wucherungen reagieren zyklusabhängig auf Hormone und lösen Entzündungsreaktionen aus. Das kann starke Schmerzen verursachen. Um zu überprüfen, ob es das ist, hat die Ärztin ihr einen Termin beim Spezialisten vermittelt.
1: Die gute Nachricht ist aber, dass wir auch unabhängig von dem Befund, der da rauskommen wird, jetzt schon beginnen können mit einer Ernährungstherapie. Mhm.
2: Ein Familienmitglied ernährt sich schon gesund.
3: Am gesündesten. Unser Hund. Ja.
0: Ja, Thule hatte schon eine Ernährungsberatung und wir nicht.
2: Hündin Thule hat einen Reizmagen und bekommt seit der Hundeernährungsberatung nur noch feinstes Schonkost-Hundefutter serviert.
3: Die kriegt reines Muskelfleisch, die kriegt Spinat, die kriegt Algenöl.
0: Wir haben schon manches Mal in den Napf geguckt und gesagt, naja, wenn wir uns so ernähren würden, wird es uns wahrscheinlich besser gehen.
2: Für sich selbst haben Sarah und Stefan noch nicht den richtigen Ernährungsweg gefunden. Doch das soll sich jetzt ändern. Viola Andresen möchte, dass sich Sarah von nun an zyklusorientiert und hormongerecht ernährt.
1: Eine mögliche Ursache für ihre Beschwerden liegt darin, dass manche Hormone in ihrem Körper, wie zum Beispiel das Progesteron, zu schwach wirksam sind. Mhm. Während andere Hormone, wie das Östrogen, zu stark wirken. Das heißt, unsere Ernährungsstrategie wird jetzt den Fokus darauf haben, das Hormonungleichgewicht zu regulieren und dadurch Symptome zu lindern.
0: Okay.
2: Dafür braucht es vor allem eins: abwechslungsreiche Kost. Daran mangelt es bei Sarah noch.
1: Sie essen zu wenig Ballaststoffe.
2: Ballaststoffe sind Pflanzenfasern. Sie stecken zum Beispiel in Vollkornprodukten, Nüssen, Samen oder auch Gemüse. Viele von Sarahs Tagen sehen jedoch so aus.
1: Das ist immer ein typisches Beispiel. Viel Weißbrot.
2: Viele ballaststoffarme Lebensmittel. Damit kommt Sarah auf maximal 15 Gramm Ballaststoffe pro Tag. Viola Andresen empfiehlt ihr, mehr davon zu essen, mindestens 30 Gramm.
1: Warum? Unter anderem, Ballaststoffe können die überschüssigen Östrogene im Darm binden und deswegen sich auch günstig auf ihre Beschwerden auswirken. Mhm.
2: Als neues, ballaststoffreiches Lieblingsgemüse schlägt die Ärztin Kohl vor, wie zum Beispiel Brokkoli, Rosenkohl oder Sprossen.
1: Denn Kohl enthält Indol-3-Carbinol. Das ist ein ganz faszinierender Stoff, der wirklich in der Lage ist, die Hormondisbalance zu regulieren und auch Endometriosebeschwerden zu lindern. Mhm. Und, was sagen Sie dazu?
0: Er ist jetzt nicht so meins.

0: Gewicht haben insbesondere in der zweiten Zyklushälfte oft das Problem, Histamin abzubauen. Und genau das kann ihre Beschwerden verstärken.
1: Zu viel Histamin kann Entzündungen befeuern. Vor allem in der zweiten Zyklushälfte soll Sarah versuchen, weniger Lebensmittel zu essen, die viel Histamin enthalten oder den Abbau stören können. Eine App kann ihr dabei helfen, ungünstige Lebensmittel zu erkennen.
0: Und Sie sehen, so schlimm ist es gar nicht. Es ist gar nicht so viel rot.
2: Ja.
0: Die Kohlgemüse sind zum Glück alle erlaubt.
1: Und so könnten Sarahs zukünftige Mahlzeiten aussehen. Selbstgemachtes Müsli mit etwas Obst enthält reichlich Ballaststoffe. Hirse-Brokkoli-Auflauf mit Magnesium, Calcium und Vitamin B6 ist gut gegen Krämpfe und Stimmungsschwankungen. Und fetter Fisch mit Gemüse aus dem Ofen enthält Omega-3-Fettsäuren und viele Proteine. Wichtig für den Hormonstoffwechsel.
2: Finde ich gut. Kann man durchaus essen, ja.
1: Und auch das ist ganz wichtig. Nikotinverzicht. Aktuell raucht Sarah noch. Auch Stress ist schlecht bei Zyklusbeschwerden. Die Ärztin rät außerdem zu Yoga. Das kann bei Bauchschmerzen und Krämpfen helfen.
0: Haben Sie schon mal Yoga gemacht?
2: Nee, tatsächlich gar nicht. Aber kann man ausprobieren, klar.
1: Startschuss für Sarah.
2: Ja, es ist viel und wird bestimmt auch nicht einfach, gerade Rauchen und Yoga. Aber es muss ja irgendwie, sonst habe ich ja keine Besserung.
1: Und ob sich der Endometriose-Verdacht bestätigt, wird sich nach der Untersuchung zeigen. Sven kauft jetzt anders ein, rauscht nicht hektisch durch die Regale, lässt sich Zeit. Der Hamburger achtet auf Zutatenlisten und im Einkaufskorb landen nun gesunde Lebensmittel. Manche Gänge meidet er lieber ganz. Sein oberstes Gebot: niemals hungrig einkaufen gehen.
3: Weil dann, wenn ich hungrig gehen würde, sind die Versuchungen sehr, sehr groß.
1: Statt sich abends etwas vom Imbiss zu holen, kocht Sven jetzt. Gerichte, die er und Adrian gut am nächsten Tag zur Arbeit mitnehmen können. Wie ein Linsendal oder eine bunte Quinoa-Bowl. Seit 3 Monaten achten die beiden auch darauf, regelmäßig zu essen. Und das zeigt Wirkung.
4: Ich merke halt, dass man weniger snackt am Tag, also dass man weniger zu was Süßem greift. Und auch wenn da mal eine Schale angeboten wird oder jemand rumgeht und irgendwie was Süßes hinlegt, dass man das auch liegen lassen kann.
1: Adrian hat weniger Sodbrennen und Sven fühlt sich schon viel fitter als früher. Sogar seine Stimmung hat sich verbessert.
3: Also es ist wirklich angenehm. Man nimmt wieder mehr am Leben teil. Man macht mehr mit Freunden und ich bin viel agiler. Und dass man trotz 3 Mahlzeiten, die in Summe wirklich auch gut und meistens auch sättigend sind, dass trotzdem die Gewichtsnadel nach unten geht. Das ist schon auch eine Erkenntnis, die auch schön ist. Dass man nicht verzichten muss.
1: 10 Kilo sind schon runter. Dabei hilft auch, dass er jetzt regelmäßig ins Fitnessstudio geht. Doch es gibt auch schwere Momente. Immer wieder kreisen Svens Gedanken ums Essen. Und er kämpft schwer mit Gelüsten nach Fastfood und Süßigkeiten. Ernährungsdoc Matthias Riedel kennt das Problem.
5: Das ist weit verbreitet. Wir nennen das Food Noise.
1: Übersetzt Essenslärm. Der Doc rät Sven, sich richtig satt zu essen. Hungern fördert Gelüste, genauso wie Stress und Schlafmangel. Auch Achtsamkeitsübungen können helfen, den Food Noise leiser zu stellen. Im Moment hilft Sven vor allem eins: Ablenkung. Kann er seine gesunden Routinen beibehalten? Das wird sich in 2 Monaten beim Abschlusscheck zeigen. Sie hat Schmerzen bei jedem Schritt.
6: Mein Name ist Silke Rodewald. Ich bin 59 Jahre alt und ich leide unter Knorpelschäden in beiden Knien.
1: Arthrose. Knorpelabbau und Entzündungen sorgen bei ihr für Schmerzen, Steifigkeit und Bewegungseinschränkungen.
6: Ich habe Angst, dass ich gar nicht mehr laufen kann, dass ich nie wieder schmerzfrei sein werde. Und das möchte ich nicht.
1: Silke hofft, dass Ernährungsdoc Jörn Klaasen ihr weiterhelfen kann. Bis jetzt sind

0: alle Therapien gescheitert. Auch eine Arthroskopie wurde bereits gemacht, um Knorpelsplitter zu entfernen.
1: Nun, was hat es gebracht?
2: Also ich habe nach der Arthroskopie, die jetzt fast ein Jahr her ist, stärkere Schmerzen als vorher. Ich quäle mich jeden Tag, jeder Schritt, jede Treppenstufe, nachts im Ruhezustand. Ich habe permanent Knieschmerzen.
0: Eine aktuelle Bildgebung des operierten linken Knies zeigt, in Silkes Gelenkflüssigkeit schwimmen immer noch kleine Knorpelstücke und sie hat einen Erguss. Hinweis auf eine aktive Entzündung.
1: Das Wichtige ist, dass wir den Erguss herausbekommen und die Entzündung. Denn die Entzündung ist die Grundlage, dass sich Knorpelschaden weiterentwickelt. Und das müssen wir bremsen.
2: Das wäre super.
1: Wenn Sie jetzt mal beide Knie zusammennehmen, wie stark sind die Schmerzen? Neun.
2: Ja.
1: Das ist gewaltig.
2: Ja.
1: Und da muss unbedingt nun was passieren. Denn neun ist ja nun wirklich an der absolut oberen Kante.
2: Ich halte jeden Tag aus.
1: Das macht Sie mürbe?
2: Sehr.
0: Eigentlich ist die Lehrerin aus Rerik sehr aktiv und fröhlich. Doch zunehmend dominiert der Schmerz ihr Leben. Ihr liebstes Hobby, am Strand spazieren und fotografieren, musste sie bereits aufgeben.
2: Also, meine Gedanken drehen sich eigentlich nur noch um die Knie. Und wie kriege ich es hin, wenig Schmerzen zu haben? Und das möchte ich noch nicht. Ich möchte ja mein Leben noch genießen.
0: Und da gibt's vieles zu genießen. Zum Beispiel das gemeinsame Singen.
2: Ja, mein Chor ist mir sehr wichtig. Und das macht einfach Spaß auch. Dann habe ich noch einen kleinen Garten. Da gehe ich sehr gerne hin, um einfach den Kopf freizukriegen. Und natürlich macht so ein kleiner Schrebergarten auch Arbeit.
0: Sport und Physiotherapie stehen auch noch auf dem Stundenplan. Und was wäre ein Tag ohne Klönschnack mit Freunden?
2: Bisschen erzählen und schnattern. Das bin ich.
0: Nicht zuletzt ist sie mit Leidenschaft Lehrerin für Deutsch und Musik. Ernährung bisher unbedeutende Nebensache.
2: Also ich mache mir um viele Dinge Gedanken, aber nicht um die Ernährung.
0: Das will Jörn Klaasen ändern. Um Silkes Status quo zu erfassen, hat er sie ein ausführliches Ernährungsprotokoll führen lassen.
1: Ich bin doch, ich sag mal, erstmal vorsichtig erstaunt. Wenn ich mir das insgesamt so anschaue, dann ist ihre Ernährung ein einziger Brandbeschleuniger. Das bedeutet, mit Ihrer Ernährung unterstützen Sie die Entzündungsprozesse in Ihren Knien. Und das bedeutet für Sie mehr Schmerz. Hätten Sie das erwartet?
2: Nee, so doll nicht. Nein.
0: So sieht's die meisten Tage aus. Viele Stullen, etwas Obst, jede Menge Kekse. Gemüse, eher Deko als Hauptzutat.
2: Von allem etwas dabei.
1: Von allem?
2: Nicht viel Gesundes?
1: Das ist sehr einseitig.
2: Ja.
1: Und dann fällt mir auf, es ist gar nichts Gekochtes dabei, also nichts Warmes. Ist das oft so, dass Sie am Tag gar nichts Warmes essen?
2: Ja. Das ist eigentlich gar nicht oft so, das ist täglich so. Also ich koche sehr gern, wenn ich Besuch habe, wenn meine Tochter da ist. Aber für mich selbst sehe ich die Notwendigkeit nicht.
1: Also spielt die Ernährung keine große Rolle?
2: Nein. Ernährung ist für mich unwichtig.
1: Und das sehe ich an Ihren Blutwerten. Wenn ich mir die anschaue, dann bin ich ein bisschen erschrocken.

0: erschrocken, weil sie viele Mangelzustände haben.
1: Zu wenig Omega-3-Fettsäuren, außerdem Eisen, Vitamin B12 und Folsäure. Das kann Entzündungen triggern und die Schmerzempfindlichkeit erhöhen.
2: Das muss sich ändern.
1: Die massiven Mängel kann sie mit Tabletten ausgleichen. Gleichzeitig und langfristig empfiehlt ihr der Doc eine vielseitigere Ernährung. Damit die gelingt, hat ihr Jörn Klaasen ein Hausaufgabenheft mitgebracht mit einer wichtigen Botschaft.
0: Ernährung gleich Selbstfürsorge.
2: Ja, das muss ich lernen.
0: Ja, ne?
1: Silke braucht ein wenig Nachhilfe. Hausaufgabe 1.
2: Achtsam essen, keine Snacks und Esspausen einhalten.
0: Achtsam essen, was bedeutet das? Ich achte auf mich

0: nebenbei, kleine Happen und das den ganzen Tag über. Jörn Klaasen rät zu Esspausen von 4 bis 5 Stunden zwischen den Hauptmahlzeiten.
1: Mit den Pausen haben Sie die Chance, dass sich der Körper auf die Reparatur Ihrer entzündeten Zellen einlassen kann.
0: Hausaufgabe 2.
2: Eat the rainbow. Wow.
1: Wow, genau. Die Regenbogenfarben, das ist wichtig für Obst und Gemüse, denn den Farben entsprechend gibt es ganz unterschiedliche sekundäre Pflanzenstoffe und diese bremsen die Entzündungsprozesse in Ihnen.
2: Das klingt gut.
0: Für mehr Vielfalt muss sie ein weiteres, neues Kapitel aufschlagen.
2: Kochen.
1: Ja. Und zwar kochen für sich selbst. Nicht nur für die anderen. Stichwort Selbstfürsorge. Können Sie sich das vorstellen?
2: Ja, das schaffe ich.
1: Ja?
2: Ja.
0: Silke ist motiviert, ihre Hausaufgaben in den nächsten Wochen umzusetzen.
2: Es waren ganz viele Dinge, wo ich jetzt sage, das will ich. Ich schaff das. Also, ich will das unbedingt.
0: Sechs Wochen später. Für Sarah geht's heute in eine Hamburger Frauenklinik. Wird sich hier klären, woher ihre massiven Schmerzen kommen?
3: Ich bin schon sehr aufgeregt. Also, wenn ich eine Diagnose bekomme, wäre es gut. Wenn ich keine bekomme, glaube ich, wäre ich tatsächlich ein bisschen geknickt.
0: Untersucht wird sie von Gynäkologe Dr. Olaf Buchweiz. Er ist Endometriose-Spezialist. Mit einem hochauflösenden Ultraschall guckt er sich ihre Bauchorgane an. Auf den ersten Blick wirkt alles gesund, bis der Experte dann doch winzige Auffälligkeiten am Bauchfell entdeckt.
4: Also Frau Martins, jetzt nach der Untersuchung und nach der Schilderung Ihrer Beschwerden würde ich sagen, Sie haben eine Endometriose. Damit sind Sie aus meiner Sicht therapiepflichtig.
0: Um das Endometriosewachstum zu hemmen, können hormonelle Präparate helfen. Doch Sarah möchte es erstmal ohne versuchen. Für sie zählt vor allem eins, endlich zu wissen, woher die Schmerzen kommen.
3: Dadurch, dass man eigentlich immer eingeredet bekommen hat von allen möglichen Leuten, du bist eine Frau, du musst das aushalten, die Schmerzen können nicht so schlimm sein. Und jetzt kann ich es halt belegen. Ich habe mir das nicht eingebildet und ich bin nicht einfach nur eine Frau, die Periodenschmerzen hat.
0: Auch ohne die Diagnose hat Sarah im letzten Monat schon einiges an ihrer Ernährung geändert. Fertigessen und Süßes hat sie von ihrem Speiseplan gestrichen. Und zur Arbeit nimmt sie sich jetzt eine große Box Gemüse mit.
3: Damit ich, wenn ich meinen Heißhunger nachmittags habe, dann packe ich mir die aus und dann wird Gemüse geschreddert. Und ich stecke sogar schon meine Arbeitskollegen an.
0: Abends gibt's mittlerweile häufiger Selbstgekochtes, wie eine Rosenkohl-Hähnchenpfanne. Und tatsächlich merkt sie dadurch bereits jetzt einen Unterschied.
3: Also die Schmerzen an sich sind weniger geworden. Und auch der Konsum an Schmerzmitteln deutlich weniger geworden. Ja, ist schon, macht einen schon fröhlich.
0: Doch schon sehr bald wird es bei ihr einen Rückschlag geben. Silke nimmt ihre Hausaufgaben ernst. Seit 3 Monaten versucht sie, sich antientzündlich zu ernähren. Morgens gibt es jetzt Müsli mit Hagebuttenpulver. Ein weiterer Tipp von Jörn Klaasen. Hagebutte wirkt gut gegen Schmerzen im Knie.
2: Ich hatte erst ein bisschen Sorge, dass ich das alles irgendwie nicht hinkriege. Hab mir dann aber ja fest vorgenommen, ich möchte das unbedingt. Und hab gemerkt, so schlimm ist es gar nicht.
0: Um sich den Einstieg zu erleichtern, hat sie zu Beginn Kochboxen im Internet bestellt. Die enthalten Rezepte und alle Zutaten für die Wunschgerichte.
2: Nein, man hat alles da, man muss sich jetzt keine Gedanken machen, was muss ich einkaufen. Man hat das Rezept vor der Nase und los geht's. Und das ist schon eine gute Sache.
0: Mittlerweile versucht sie selbst kreativ in der Küche zu werden, ab und an mit Hilfe der KI. Den Tipp hat sie von ihrer Tochter bekommen.
2: Ich gucke dann einfach manchmal in den Schrank, ich habe das, das und das, habe so 3, 4 Dinge und frage ChatGPT, was kann ich denn daraus kochen? Und dann werden mir mehrere Rezepte ausgespuckt und es funktioniert tatsächlich sehr gut.

0: Silke ist jetzt bunt und gesund. Und statt hektisch viele kleine Häppchen über den Tag zu essen, nimmt sie sich mittlerweile Zeit für die Mahlzeiten. In ihrem Kleingarten lassen sich die besonders gut genießen. Um am Ball zu bleiben, hilft ihr auch das Ernährungstagebuch.
1: Also das schleppe ich überall mit hin, in den Garten, in die Schule, überall. Und ich merke, dass diese ganze Umstellung und wann ich esse, wie ich esse, was ich esse, einfach gut für mich ist.
0: Silke kann ihren Alltag wieder mehr genießen. Die Schmerzen in den Knien sind schon weniger geworden. Jetzt in den Sommerferien fällt es der Lehrerin leicht, mehr auf sich Acht zu geben. Ob ihr das auch im Schulalltag gelingt? Sie sind es gemeinsam angegangen, gesünder essen. Was hat sich in 5 Monaten getan? Darum geht's heute beim Ergebnischeck. Als erstes möchte Matthias Riedel mit Sven alleine sprechen. Dessen Depression hat sich in den letzten Wochen verstärkt.
2: Und das, obwohl eigentlich die ersten Wochen richtig gut waren und ich auch gut reingekommen bin, die Umstellung, glaube ich, aus meiner Perspektive sehr gut gelungen ist. Aber die letzten 5, 6 Wochen ein absoluter Kampf.
3: Das wird Sie jetzt eventuell erstaunen, aber einer der Gründe könnte sein, dass Sie die Ernährungstherapie so toll umgesetzt haben. Mhm. Klingt paradox?
2: Ja, irgendwie schon.
3: Na?
2: Ja.
3: Essen ist für Sie all die Jahre immer auch ein emotionales Ventil gewesen. Und das fällt jetzt weg. Mhm. Und nun kommen diese Emotionen quasi wie ein Tsunami auf Sie zu.
2: Ja, so fühlt es sich zumindest an, definitiv. Das ist ein guter Vergleich. Mhm.
0: Um der Gefühle Herr zu werden, hat der Doc Sven Kontakt zu einem weiteren Psychotherapeuten vermittelt, der sich mit Essstörungen auskennt. Sven soll seine Gesprächstherapie intensivieren. Doch es gibt auch gute Nachrichten. Das zeigt ein aktueller Gesundheitscheck. Die Ergebnisse möchte Matthias Riedel mit Hilfe von Svens Ehemann Adrian präsentieren.
3: Ja. Herzlich willkommen dazu. Dankeschön. Ich möchte Sie jetzt bitten, diesen Koffer einmal anzuheben.
2: Okay.
3: Schwer, ne?
2: Ja, ziemlich an der Grenze, ehrlich gesagt.
0: Diese Last hat Sven vor 5 Monaten noch täglich mit sich herumgetragen.
2: Ziemlich eklig.
3: Sie haben 19 Kilo Gewicht verloren, davon allein 14 Kilo Fett. Und das Tollste mit dabei ist, dass Sie fast keine Muskulatur verloren haben. Das ist sehr, sehr selten bei einer so starken Gewichtsabnahme.
2: Okay. Freut mich.
3: Eine Meisterleistung. Und es ist besonders dadurch eine Meisterleistung, dass Sie das im Rahmen einer Depression geschafft haben.
2: Das tut gut, aber ist im Moment auch gerade irgendwie überwältigend gerade.
0: Auch Adrian hat Gewicht verloren. Ganze 6 Kilo. Bei beiden haben sich dadurch auch die Blut- und Leberwerte verbessert.
3: Das ist eine super Bilanz für Ihre Gesundheit.
4: Ja, fühlt sich gut an.
0: Doch wie sieht es mit Svens Plänen für die Magenverkleinerung aus?
2: Es ist noch nicht ganz aus dem Fokus, ehrlich gesagt, aber sehr, sehr deutlich in den Hintergrund gerutscht, weil ich eben erkenne und sehe, dass das anscheinend auch auf diesem Weg geht.
3: Und darauf können Sie stolz sein.
0: Sven und Adrian wollen den Weg zusammen weiter beschreiten. Svens großes Ziel, noch weitere 20 Kilo verlieren. Und in Zukunft wird sich hoffentlich auch seine Psyche stabilisieren. Sieben Monate sind vergangen seit Sarahs Endometriose-Diagnose. Zwischenzeitlich hat sie einen Trauerfall aus der Bahn geworfen. Gesunde Ernährung ist ihr dadurch sehr schwer gefallen. Aber aufgeben ist für sie auch keine Option.
1: Ich habe dann einfach irgendwann gedacht, okay, die Schmerzen sind wieder so heftig. Man will mir helfen und wenn ich nicht mitmache, dann kann man mir auch nicht helfen. So, das ist jetzt meine Chance. Ja, und deswegen Augen zu und durch.
0: Viola Andresen hat ihr Telefon.

Und die sehen mittlerweile so aus. Morgens gibt es selbstgemachtes Müsli mit vielen ballaststoffreichen Samen, Kernen und Hafer. Tagsüber Stullen mit proteinreichem Käse und viel Gemüse.

0: so ein Tag, wo man sagt, Schokokrossis. Aber das ist dann mal ein Tag und damit kann ich leben.
1: Nur an eine Empfehlung hat sich Sarah noch nicht herangetraut. Yoga. Deswegen hat Viola Andresen Trainerin Jasmin Frankenstein vorbeigeschickt. Ihr Spezialgebiet Yoga für Frauen mit Endometriose. Beim sogenannten Endo-Yoga lernt Sarah Übungen, die Verkrampfungen im Becken lösen und gegen Schmerzen helfen können.
0: Also tatsächlich habe ich ja immer gesagt, mache ich nicht. Da sehe ich mich nicht, aber ich muss schon sagen, dass ich das recht cool fand.
1: Vor 5 Monaten ist Silke diesen Steg das erste Mal entlang gegangen. Damals noch unter großen Schmerzen bei jedem Schritt. Seitdem hat die Lehrerin viel an ihrer Ernährung geändert. Sie snackt nicht mehr, isst bunter und kocht mehr für sich.
2: Und ich muss sagen, alle Achtung, das macht mir Appetit.
3: Ja, der Weg dahin war aber nicht so einfach.
2: Ja.
3: Ich habe zu Anfang nicht so Lust gehabt zu kochen.
2: Ja.
3: Und habe dann gemerkt im Laufe der Zeit, das schmeckt. Und auch das Einkaufen macht Spaß und auch das Kochen macht Spaß.
1: Ganz nebenbei hat sie durch das neue Essen auch abgenommen.
2: Wie viel Kilo haben Sie verloren?
3: 10.
2: 10 Kilo?
3: Mhm.
2: Das ist sehr schön. Das ist ja alles jetzt, was die Gelenke nicht mehr tragen müssen.
3: Ja.
1: Und noch etwas hat sich getan. Aktuelle Blutwerte zeigen, dass sie keine Mangelerscheinungen mehr hat. Doch was hat das alles ihren Knien gebracht?
2: Was würden Sie sagen, hat sich bis heute verändert?
3: Ganz viel. Es war so, dass jeder Schritt geschmerzt hat. Das ist nicht mehr so. Ich merke natürlich beide Knie. Aber nachts schmerzen sie nicht. Ich kann Treppen rauf und runter gehen. Ich gehe wieder an meinen geliebten Strand. Und ich merke das natürlich auch an mir selbst.
2: Mhm.
3: Dass ich besser drauf bin. Ja, wenn man schmerzfreier lebt, das macht was mit einem.
2: Ja.
1: Auch die Intensität ihrer Schmerzen hat sich geändert. Zu Beginn lagen die noch bei einer 9 von 10.
2: Toll. Das freut mich sehr, dass Sie dieses Ergebnis haben.
3: Ja, ein bisschen stolz bin ich auch. Und ich werde am Ball bleiben, definitiv.
1: Die Lehrerin hat ihre Hausaufgaben gemacht. Vom Ernährungsdoc gibt's deswegen noch ein kleines Abschiedsgeschenk.
2: Was ist das Gesamtergebnis?
3: Ein sehr gut.
2: Ja, bitte.
1: Die Ernährungsumstellung hat sich ausgezahlt. Durch mehr Achtsamkeit und anderes Essen konnte sie die Entzündung in ihren Knien minimieren. Nach insgesamt 10 Monaten ist nun auch Zeit für Sarahs Abschlusscheck. Viola Andresen hat ein aktuelles Ernährungsprotokoll von ihr ausgewertet.
4: Sie essen insgesamt viel vielfältiger als früher. Ganz viele frische Lebensmittel sind dabei. Echt super.
1: Zur Erinnerung, so sah ihr Essen vor einem Jahr aus. Eintönig und ballaststoffarm.
4: Und der Auftrag war, die Ballaststoffmenge zu erhöhen und auf etwa 30 Gramm zu kommen pro Tag. Was schätzen Sie? Haben Sie das geschafft?
0: Ich glaube nicht ganz, aber nah dran.
4: Okay, jetzt werden Sie staunen.
0: Ah, okay, krass.
4: Im Schnitt haben Sie die 30 Gramm geschafft.
0: Cool.
1: Und auch alle anderen Empfehlungen hat sie umgesetzt, um ihre Zyklusbeschwerden zu lindern.
4: Am Anfang haben Sie ja an nahezu allen Tagen des Monats starke Beschwerden gehabt.
0: Mhm.
4: Wie sieht das denn jetzt heute aus, nach den ganzen Umstellungen?
0: Also ich würde sagen, maximal 3 Tage, wo ich noch Beschwerden habe.
4: Wahnsinn.
1: Ihre Endometriose-Schmerzen sind beherrschbar geworden.
0: Und alles andere, kann ich sagen, ist eigentlich weg.
4: Fantastisch.
0: Ja.
4: Also eigentlich kann man sagen, ein ganz neues Lebensgefühl, ne?
0: Ja, auf jeden Fall. Man kann wieder die Freizeit so planen, wie man das gerne möchte. Und das wäre vorher gar nicht möglich gewesen, weil nach Feierabend lag ich im Bett.
4: Und das haben Sie sich ganz allein selbst zu verdanken. Also Gratulation.
0: Danke. Meine Erwartungen habe ich meiner Meinung nach übertroffen. Also ich hätte nie gedacht, dass ich das alles so schaffe. Ist schon cool. Ich bin stolz auf mich.
1: Und nächste Woche kümmern sich die Ernährungsdocs? Um einen Mann, der nach enormer Gewichtsabnahme wieder dick

0: wird. 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
1: Irgendwann kriegst du die Keule, dass der Körper dann sagt, so, jetzt ist mal Schluss hier.
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0: 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Das zwischen uns beiden, das war echt. Und ich weiß, dass da immer noch was ist.
1: Du bist mir in den Rücken gefallen.
0: Ich konnte nicht anders. Wir werden nicht glücklich, wenn wir unser Leben auf Lügen und Betrug aufbauen. Es ist die einzige Chance.
1: Schlüssel. Hemd kannst du behalten.

0: Tschüss.
1: Victoria, wir verpassen noch den Zug.
2: Eine Minute, bitte.
3: Also, dass Richard monatelang seiner Mutter hintergangen hat,
1: was,
3: ne, und jetzt auch noch gespielt hat.
1: Ja,
3: dass,
1: was liebt. Du denn hier?
3: Wie geht's ihr denn? Na, ich war bei der Apotheke. Erstmal Beruhigungstee geholt. Ich setz
1: bitte,
3: mal Wasser.
1: Na, bitte, bitte. Sie hat doch keine Ahnung von dem, was passiert ist. Und das soll auch so bleiben.
3: Was? Aber das wird sich ja früher oder später, wird sich das ja dann
1: ja,
3: auch...
1: Ja, wir fahren ganz entspannt in die Eifel und dann bringe ich hier das ganze Drama schonend bei.
3: Naja, ist vielleicht das Beste, aber sie wird sauer sein auf dich, ja, dass du die Info zurückgehalten
1: hast. Ja, das stecke ich weg, aber für sie ist das Beste.
2: Sie hat meinen Kulturbeutel gepackt und natürlich die Hälfte vergessen.
4: Hallo.
2: Frau Böttcher, ich dachte, Sie haben frei.
4: Ja, ich habe... vergessen, die Heizung auszustellen.
2: Oh. Danke dir.
4: Und, freuen Sie sich schon?
2: Ja, wir fahren in die schönste Gegend Deutschlands, wenn ich Ihrem Schwager trauen darf.
4: Das dürfen Sie, und zwar immer.
1: Oh. Das gehört jetzt mir.
2: Entschuldige bitte.
1: Bitte. Wir haben verabredet, die nächsten Tage gehören nur uns beiden. Oh, und das war ein Deal.
2: Morgen nach der Hauptversammlung darf ich aber meine Tochter anrufen. Deal?
1: Auf gar keinen Fall.
4: Also Gerd weiß ja, was das Beste für Sie ist. Ich wünsche Ihnen...
1: Auf nach Monschau!
4: Gute Erholung. Ja, das
2: wenn was ist, Frau Böttcher, also...
4: Ja, aber was soll schon sein? Passiert denn nichts hier?
0: Wir waren auf der Zielgeraden. Julius schafft es nicht über die Linie. Was? Nein, Lou fange ich schon wieder ein. Ihr ist klar, dass es am Ende für alle das Beste ist. Außerdem kann sie nicht so einfach zurückrudern. Die Pressemeldung, dass wir beide die neue Doppelspitze der MK sind, die ist raus. Auf das Heide-Echo hat die Nachricht online gestellt. Warte mal schnell. Das ist eine E-Mail von Lou. Ich melde mich bei dir, okay? Lara, ich habe alles im Griff. Okay, bis dann. Das kannst du nicht machen, Lou.
4: Boah, ich hatte so ein Glück. Dieser Brautstrauß hat mich knapp verfehlt.
5: Bist du ja schon wieder? Ist die Hochzeit schon vorbei?
4: Ja, ich habe später noch Schicht im Carlos. Aber Bergedorf ist ja auch nicht so irre weit weg.
5: Und wie war's?
4: War super. Mir ein bisschen zu kitschig, aber Toni ist dahin geschmolzen. Und hier?
5: Ja, die Enteignung ist vom Tisch.
4: Nee. Doch, was? Wie hast du das denn gemacht?
5: Ich habe damit nichts zu tun. Herr Kaiser hat einen Beamten bestochen und das ist aufgeflogen.
4: Ja, wundert mich nicht, ehrlich gesagt. Ist doch schön. Mann, ich freue mich voll für euch. Gibt's einen Haken?
5: Ein großen.
4: Dad?
6: Ich will trotzdem zurück nach Texas.
4: Warum? Du hast gesagt...
6: Ja?
4: Du hast gesagt, wir wollen hier zusammenbleiben. Und jetzt für die Enteignung vom Tisch ist es doch...
6: Aber ich kann nicht hierbleiben. Das Westerndorf braucht mich.
4: Ja, ich brauch dich auch.
6: Ich weiß,
4: aber das blöde Westerndorf ist wichtiger, oder was?
6: Nein.
4: Ja, dann check ich's nicht.
5: Da sind wir schon zwei.
6: Und genau da haben wir das Problem. Immer nach allen anderen richten. Was ist denn mit dem, was ich will?
4: Boah... Was ist denn das für eine Ego-Nummer gerade, Dad?
6: Ja, sicher. Ich bin hier derjenige, der egoistisch ist. Ist klar.

0: Böttcher? Ich dachte, Sie haben Feierabend. Was machen Sie noch hier? Herr Böttcher? Ist alles in Ordnung bei Ihnen?
1: Ich wollte die Unterschriftenmappe durcharbeiten.
0: Okay. Die habe ich hier. Ich muss nur noch die aktuelle Post einsortieren. Wenn Sie einen Moment haben?

0: Wenn du den Obersee erstmal gesehen hast, da bist du gar nicht mehr weg.
1: Warum rennst du denn so?
0: Du, weil ich den Zug erreichen will.
1: Aber wir haben doch alle Zeit der Welt.
0: Nee. Unser Umweg in die Parfümerie, weil du deinen Lieblingsduft vermisst. Der hat genug Zeit gekostet.
1: Dann lass uns jetzt wenigstens noch einen Kaffee to go aus dem Carlas
0: nehmen. Das dauert zu lange.
1: Dass du mir mein Handy abgenommen hast, das verstehe ich nicht.
0: Komm, wir gehen besser hier hin.
1: Ja, aber das ist Umweg, Gerd.
0: Nein, das ist der bessere Weg, komm.
1: Ist Herr Böttcher nackt unter Mantel?
2: Kaiser?
1: Warum tragen Sie kein Hemd?
0: Julius, bitte, wir haben keine Zeit.
1: So arbeiten Sie aber nicht in meinem Hotel.
2: Nein. Ich gehe davon aus, dass Sie das sowieso nicht mehr wollen.
1: Herr Böttcher, was ist los? Was ist mit Ihnen? Brauchen Sie einen Arzt?
2: Meine Kündigung haben Sie morgen schriftlich auf dem Schreibtisch.
1: Aber warum?
2: Sie wissen es noch nicht.
1: Was ist hier los?
3: Pressemitteilung zur Doppelspitze, die hätte nie rausgehen dürfen. Gut. Sie telefonieren die Redaktionen ab und ich setze mich gleich an das Dementi. Ja? Danke. Bis dann.
4: Du kündigst mir? Was soll das nur? Ist das der Dank dafür, dass ich dir deinen Posten beschafft habe?
3: Du hast diese Firma und unsere Mutter monatelang verraten und sabotiert.
4: Ich habe das auch für uns getan. Und wenn du ehrlich bist, kannst du froh sein, dass ich uns vom Hals geschafft habe. Ihre Zeit ist vorbei. Das wissen wir beide. Sie ist nicht mehr tragbar.
3: Ja, weil du Situationen kreiert hast, die sie in Misskredit gebracht haben. Das war aber nicht der Fehler unserer Mutter, sondern deine Intrigen.
4: Denkst du wirklich, sie hätte dich an ihrer Seite geduldet? Sie mit ihrer grenzenlosen Selbstüberschätzung?
3: Du bist raus, Richard.
4: Aus der Firma, ja. Als Chef der Akquise kannst du mich feuern. Aber nicht aus deinem Bruder.
3: Ja, leider.
4: Lu.
3: Geh, Richard. Ich kann dich gerade nicht ertragen. Was du gemacht hast, so einen Bruder will ich nicht.
4: Du brauchst mich. In der Firma. Und als dein Bruder.
0: Zum Schluss hat Julius es nicht mehr ausgehalten. Und dann hat er die ganzen Machenschaften von Richard auffliegen lassen.
1: Alle meine Fehler, die vielen Nachlässigkeiten, alles inszeniert.
0: Es tut mir so leid.
1: Ich hätte mich auf meinen Instinkt, auf meine Intuition verlassen müssen. Damals als Frau Krause angeblich die Informationen an die Presse weitergegeben hat. Ich habe gewusst, ich habe gespürt, dass Richard was damit zu tun hat. Aber ich habe an mich gehalten. Ich habe es einfach nicht wahrhaben wollen, dass Richard so kaltblütig ist.
0: Er ist dein Sohn.
1: Es war immer schon schwierig zwischen Richard und mir. Aber dass er mich so abgrundtief verachtet, dass er so weit gehen würde, dass er mir das antun würde.
0: Es konnte doch niemand damit rechnen, dass er das tut.
1: Jeder einzelne Schritt von ihm. Alles nur, um die Firma zu bekommen. Und ich bin drauf reingefallen. Hast du mir deswegen das Handy weggenommen?
0: Ja. Ich wollte einfach, dass du ein bisschen zur Ruhe kommst.
1: Während hier das Chaos ausbricht?
0: Aber deine Tochter kümmert sich um alles.
1: Während ich in der Eifel bin und an nichts anderes denke, wie stellst du dir das vor?
0: Wir sollten einfach Abstand gewinnen.
1: Es ist meine Firma, es ist mein Lebenswerk. Ich habe die MK aufgebaut.
0: Sag mal, denkst du auch mal an dich? Der ganze Stress, die Aufregung.
1: Mein Handy.
0: Ich stand immer hinter dir.

0: Guck mal, die sind echt süß geworden.
1: Ja, voll schön. Das war eine wirklich schöne Feier auch.
0: Ja, und mein Highlight war, als Ellie einfach auf die Tanzfläche gestürzt.
2: Ich glaub das alles nicht. Wirklich, jetzt ist diese ganze Enteignungssache schon vom Tisch und mein Dad will trotzdem zurück nach Texas.
3: Und? Hast du dich beruhigt?
4: Mhm.
3: Was?
4: Ich hatte mich auf Texas eingestellt. Und jetzt ist plötzlich wieder alles anders.
3: Aber dass die Enteignung vom Tisch ist, da sind wir uns... Also das ist gut, da sind wir uns grundsätzlich einig, oder?
4: Natürlich. Aber hier geht's doch um was ganz anderes.
3: Und um was geht es?
4: Wer sich in unserer Beziehung nach wem richtet.
2: Warum will er unbedingt zurück?
5: Ich glaube, Texas war einfach lange Zeit sein Zuhause, deswegen.
2: Ja, aber jetzt ist doch hier sein Zuhause, unser Zuhause, zusammen das erste Mal. Als wir noch in den Staaten waren, da er war immer in Texas, ich war immer in Tennessee und wir haben uns sowieso schon kaum gesehen. Wenn er jetzt wieder zurückgeht, dann sehen wir uns wieder nur alle paar Monate, wenn überhaupt. Es ist doch alles so schön gerade. Warum will er das kaputt machen?
1: Hey, der will dich bestimmt nicht absichtlich verletzen.
2: Ja. Ich will nicht schon wieder ohne ihn sein.
5: Ich könnte mir einfach vorstellen, dass er in Texas glücklicher ist. Weißt du?
2: Ich dachte, er wäre hier glücklich, wenn wir zusammen sind.
3: Du denkst also wirklich, ich würde immer meinen Willen durchsetzen? Wann hast du dich jemals danach gerichtet?
4: Na, ich bin doch jetzt hier, oder nicht?
3: Weil du auch hier sein wolltest. Ich wollte dich doch begleiten. Aber du hattest dich in den Hof verliebt. Hast du mich angelogen?
4: Nein, aber das hier, das war von Anfang an dein Traum. Nicht meiner.
3: Hast du deswegen nicht drum gekämpft?
4: Nein, ich wollte mich nur nicht auf einen Rechtsstreit einlassen, der Zeit und Geld verbrennt. Zeit und Geld, das wir auch genauso gut hätten ins Westerndorf stecken können. Carla, ich will mein Leben genießen. Unser Leben. Ich will, dass wir eine gute Zeit haben. Und diese Zwangsenteignung, die hat ja noch nicht mal angefangen und hat uns schon Nerven gekostet.
3: Das verstehe ich, aber jetzt ist ja alles gut und du willst immer noch weg.
4: Als wir gesagt haben, wir gehen zurück nach Texas, das hat sich irgendwie richtig angefühlt für mich.
3: Und für mich fühlt es sich richtig an, hier zu bleiben.
4: Und Ellie, Glückwunsch.
3: Sie haben ein Dinner im Carlas gewonnen.
4: Was hat sie denn jetzt schon wieder vor?
6: Läuft nicht so mit dem Schreiben?
2: Nee. Seit ich Henry hingelegt habe, versuche ich ein Ende zu finden, aber...
6: Das glaube ich nicht.
2: Was?
6: Du findest kein Happy End? Du liest doch Bücher vom Ende her, um zu wissen, ob das Paar wirklich zusammenkommt.
2: Ja, aber bei meinem Buch ist es was anderes. Und außerdem... Schreib locker einen Sinn nochmal. Wie geht's, Lou?
6: Ich habe ihr die Kinder abgenommen, mehr kann ich nicht machen.
2: Wo sind sie denn?
6: Sitzen im Auto und Charlie hat ganz schön schlechte Laune.
2: Warum?
6: Du, ich habe ihn vom Freund Max abgeholt. Wahrscheinlich haben sie sich

0: sagen, dass wir heute im Gartenhaus übernachten, die Jungs und ich. Dann hast du nämlich Zeit zu schreiben.
1: Aber warum übernachten wir nicht einfach zusammen hier?
0: Weil du einen Abgabetermin hast.
1: Ich wünsche noch ein Ende für Katharina und Leonard, ja? Lass uns erstmal um Charlie kümmern. Ich habe das Gefühl, mit mir will er reden. Und ich glaube, er braucht einfach nur ein bisschen weibliches Einfühlungsvermögen. Deswegen übernachten wir alle zusammen hier, ja?

0: Pelle kommt gleich, der packt noch seinen Ranzen für morgen.
1: Pelle ist immer so lahm.
2: Ich bin noch gar nicht scharf darauf, nach Hause zu kommen. Du musst nämlich schreiben und das funktioniert heute überhaupt nicht. Hast du auch schlechte Laune?
1: Ja.
2: Wieso? Ärger mit deinem Freund?
1: Ja.
2: Worüber habt ihr denn gestritten?
1: Max meinte, seine Mutter würde sofort nach München ziehen, wenn er im Nachwuchskader vom Taurus spielen dürfte.
0: Bist du immer noch enttäuscht, dass Mama nicht mit dir nach München zieht, damit du da Football spielen kannst?
2: Das kann ich verstehen. Ich meine, der FC Taurus ist wirklich der beste Verein, aber deine Mutter hat hier ihr Leben, ihre Freunde, Familie, Arbeit.
1: Die Arbeit macht ja sowieso keinen Spaß. Sie ist ständig gestresst.
2: Weißt du, was ich mache, wenn ich sauer bin und es nicht ändern kann?
1: Ach so, Kissenboxen. Hat Onkel Richard schon mit uns gemacht. Funktioniert bei mir nicht.
2: Okay, was genau hat Onkel Richard denn mit dir gemacht?
1: Mit Pelle. Einfach drauf losboxen, bis die Wut weg ist.
2: Ohne was zu sagen? Also das würde bei mir auch nicht funktionieren. Ich finde das so doof, dass der Verlag mein Ende nicht wollte. Die wissen doch alle überhaupt nicht, was gut ist. So.
1: Ich finde es so doof, dass Mama nicht mit mir nach München zieht.
2: Das war alles? Nochmal.
1: Ich finde es so doof, dass Pelle immer trödelt.
2: Ja, nochmal.
1: Ich finde es so doof, dass wir nicht nach München ziehen.
2: Ja.
3: Ich dachte, du könntest eine kleine Stärkung gebrauchen.
4: Ach, du bist so lieb.
5: Ach, und eine Umarmung. Mhm. Immer.
4: Ich muss diese Pressemitteilung zu Richards Kündigung fertig kriegen.
3: Es tut mir so leid, dass Julius da mitgemacht hat.
4: Er war nicht die treibende Kraft.
3: Ja, trotzdem.
4: Immerhin hat dein Bruder seinen moralischen Kompass wiedergefunden.
3: Ja, aber erst im letzten Moment.
4: Der Richard zeigt null Einsicht. Der verkauft seine Intrigen als Notwehr. Wo ist Richard?
3: Ich ruf dich an.
4: Nicht hier. Er war hier. Ihr habt geredet, was hat er gesagt? Ich kann jetzt nicht mit dir über Richard reden. Ich muss diese Pressemitteilung fertig kriegen.
5: Wusstest du von seiner Sabotage? Hast du ihn unterstützt, mich zu entmachten?
4: Das traust du mir zu?
5: Mein eigener Sohn fällt mir in den Rücken. Ich weiß nicht mehr, was ich denken soll.
4: Ich bin genauso fassungslos wie du. Und unglaublich enttäuscht von Richard.
5: Aber hast du das nicht mitbekommen? Ihr sitzt gegenüber, ihr arbeitet miteinander, ihr tauscht euch aus.
4: Ich

0: hab ihm vertraut. Genauso wie du, als du ihn wieder zurück in die Firma geholt hast. Ja, wir sollten jetzt zusammenhalten, aber von dir kommen wieder nur Vorwürfe. Ich habe die Verantwortung für viele Mitarbeiter. Ich versuche hier gerade alles in meiner Macht Stehende zu tun, um den Ruf der MK wiederherzustellen. Deinen Ruf. Also kann ich jetzt weiterarbeiten?
1: Lu,
0: bitte!

0: Na, Sie haben ja Nerven.
1: Sie haben recht. Ich sollte mir eigentlich woanders ein Zimmer suchen.
0: Herr Kaiser hat mich angerufen. Er erwartet allen Ernstes, dass ich für seine Rückkehr in die MK stimme. Ja, da rufen wir doch erstmal die naive Ärztin an. Die hat doch keine Ahnung von all dem.
1: Ich habe damit nichts zu tun. Ich habe keine Ahnung, was Richard jetzt schon wieder für Spiele treibt.
0: Ist Ihnen eigentlich klar, welchen Anteil Sie an den Intrigen gegen seine Mutter haben?
1: Es waren seine Pläne, nicht meine.
0: Und Sie haben zugegeben, aktiv daran beteiligt gewesen zu sein.
1: Ja. Und das tut mir aufrichtig leid. Ich kann Ihnen nur raten, sich von Richard fernzuhalten.
0: Er behauptet immer noch, dass Sie lügen. Ja, um sich für einen Streit zu rächen zwischen Ihnen beiden.
1: Wir haben nur gestritten, weil ich die Wahrheit gesagt habe.
0: Ich möchte auch ehrlich gesagt nicht der Spielball zwischen Ihnen.
1: Wir sind doch alle die Spielbälle für Richard. Sie, genauso wie ich. Und das von Anfang an. Ich habe gedacht, das zwischen uns beiden wäre echt. Aber alles, was Richard Kaiser tut, ist dem Ziel untergeordnet, die MK zu besitzen. Und ich war so blöd, mich von ihm verführen zu lassen.
0: Sie sind aber nicht nur Opfer. Jeder Mensch hat eine Wahl.
1: Sie haben gerade reden. Was wissen Sie denn schon?
2: Und, hat's geschmeckt?
3: Ja, es war sehr gut.
4: Sehr lecker.
2: Freut mich. Also das Gratin, das war aus Heidekartoffeln. Und das Burbs American Style. Lüneburg und Texas fusioniert zu etwas leckerem Ganzen.
4: Willst du uns irgendwas sagen?
2: Und ich bin echt glücklich hier zusammen. Und ich dachte halt, du auch.
4: Bin ich doch.
2: Und trotzdem vermisst du zu Hause. Weißt du, die Erwachsene, Aline, die versteht das. Aber die Nicht-Erwachsene, die will halt nicht, dass ihr Dad geht.
4: Ach, Ellie.
2: Du hast mich immer unterstützt, also fast immer. In allem, was ich machen wollte und wie ich leben will. Und deshalb unterstütze ich jetzt dich. Weil wenn du glücklich bist, dann bin ich das auch.
4: Der Satz kommt mir bekannt vor.
2: Vom Besten gelernt.
5: Ich soll dir gute Nacht von Pelle und Charlie sagen.
6: Soll ich nicht noch mal rein?
5: Ach was, die träumen schon von Dinos und coolen Prinzessinnen.
6: Hm, hast du ihn ganz schön lang vorgelesen.
5: Ja, ich kann ja nicht einfach mittendrin stoppen. Vielleicht sollte ich aber noch mal los und Ihnen eine Wasserflasche ins Bett
6: stellen. Ja, oder ich mach das. Und du gehst wieder an die Arbeit. Du hast deine Lektoren morgen das Neuromalende versprochen und du drückst dich schon ganz schön lang um die Arbeit.
5: Ja. Ich kann ihr aber nicht liefern, was sie will.
6: Du kannst nicht oder du willst nicht?
5: Ich hab's wirklich versucht. Wirklich, aber ein Happy End für Katharina, das ist Verrat an ihrer Geschichte. Ich meine, dass sie dazu bereit war, für ihre Wissenschaft und für das Recht der Frauen auf Wissen zu sterben, das macht's erst richtig groß.
6: Ich weiß, aber du hast dem Happy End ja zugestimmt.
5: Ja, aber das macht mich alles so wütend und wenn ich wütend bin, dann kann ich nicht schreiben.
6: Dann lass es raus.
5: Das habe ich doch schon mit Charlie probiert.
6: Ja, aber ging gerecht. Jetzt kannst du richtig Gas geben, komm. Über nervige Lektorin, doofe Schreibblockaden, falsche Happy Ends, komm.

0: Ich wünschte, ich könnte mehr tun.
1: Eine Sache fällt mir doch schon ein.
2: Ich habe immer versucht, mich auf den neuen Status einzulassen. Ja, Hof ja, Hof nein. Lüneburg, Texas, jetzt doch wieder Lüneburg.
3: Ja, für mich war das auch schwierig.
2: Und mir ist da einfach klar geworden, wie sehr ich unser Westerndorf doch noch vermisse. Und nach dem Aufbau hatten wir auch nur ganz wenig Zeit, den Betrieb zu genießen. Und vor 2 Tagen warst du auch noch bereit für einen Neuanfang in Texas.
3: Ja, weil ich dachte, dass wir unseren Pferdehof verlieren. Aber zurück nach Texas. Michael, wir müssen noch mal irgendwo ankommen. Und ich dachte, das hätten wir auf dem Pferdehof geschafft.
2: Ja, du vielleicht.
3: Du ziehst das also definitiv durch. Allein.
2: Was soll denn das heißen, allein?
3: Weil ich nicht mitkommen werde.
2: Reden wir noch von unserem Wohnort?
3: Sag du es mir.
2: Also ich habe gerade das Gefühl, dass hier ein komischer Elefant im Raum steht. Willst du dich trennen?
3: Nein. Ich weiß einfach gerade nicht, wie es funktionieren soll.
2: Ja, eben. Wenn du hier in Lüneburg bist und ich bin in Texas, dann sind wir getrennt.

0: Hast du was vergessen?
1: Nein. Nein, etwas begriffen. Ich dachte, ich würde dir was bedeuten. Ich dachte, ich wäre einer der Menschen in deinem Leben, die du wirklich liebst. Wie deine Schwester oder deine Neffen. Und obwohl mich alle gewarnt haben, habe ich daran geglaubt, dass du mich aufrichtig lieben kannst. Aber das kannst du nicht. Du machst alles und jeden um dich herum kaputt. Ist dir das egal? Du hast mich manipuliert. Die ganze Zeit. Du hast es geschafft, dass ich meine Werte und Prinzipien verrate. Du hast mir einen Heiratsantrag gemacht. Einfach nur, um mich für deine Zwecke auszunutzen. Wie kann man so tief sinken?
0: Bist du fertig? Ich erwarte Besuch.
1: Und das alles nur, um dich an deiner Mama zu rächen? Weil sie den armen, kleinen Richard ungerecht behandelt hat.
0: Melody, komm rein.
2: Hi.
0: Hi.
2: Zwei kosten aber mehr.
0: Geh schon mal vor.
1: Du hast es so nötig. Du bist ja noch erbärmlicher, als ich dachte.
0: Tschüss.
1: Es wird nicht helfen. Du wirst dich danach immer noch schäbig fühlen. Weil du es bist.

0: Also wenn ich Leonard wäre, ich würde Katharina um jeden Preis retten. Und dann würde ich ihr ein Haus bauen. Irgendwo im Grün mit großen, lichtdurchfluteten Räumen, wo sie ihre Ideen ausleben kann und wo sie ihr Kind großziehen können, das genauso liebevoll und neugierig ist wie seine Mama.
1: Reden wir noch von Katharina und Leonard?
0: Jetzt lass uns mal weiterspinnen. Wir brauchen noch ein Ende für den Roman.
1: Okay. Das Haus braucht auf jeden Fall ein Bücherzimmer und eine Fensterfront, durch die Katharina jeden Abend die Sterne beobachten kann.
0: Die Sterne haben ihr immer geholfen.
1: Ja, aber sie kann einen nicht vor dem Scheiterhaufen retten.
0: Vielleicht ja doch.
1: Stimmt, warum eigentlich nicht? Was ist, wenn der Scheiterhaufen noch nicht brennt und alle gezwungen sind, in den Himmel zu schauen?
0: Und Katharina währenddessen sich von ihren Fesseln befreit.
1: Und den Hellstern ankommt.
0: Dank der Sterne. Den Blick kenne ich. Soll ich einen Laptop holen?
1: Ja, bitte.

0: Jetzt bekommen Leonard und Katharina doch noch ihr Happy End.
1: Okay.
2: Und ich soll sicher nicht noch bleiben?
3: Ich bin dort nicht so in Stimmung.
2: Wir können auch nur reden.
3: Nein. Wenn ich eines nicht will, dann reden.

0: Hast du noch nicht mal den Mumm, mit mir zu reden? Du kannst dich nicht ewig vor mir verstecken, Richard. Geh gefälligst ans Telefon. Du bist nicht nur hinterhältig, du bist auch feige.
1: Dann schlag ich dich mit deinen eigenen Waffen.

0: kein geeigneter Zeitpunkt jetzt.
1: Du bist also immer noch sauer?
0: Ja, du hättest mir ja früher und direkt Bescheid sagen können, dass Richard mich verraten hat, wenn ich mich noch nicht mal auf dich verlassen kann.
1: Komm.
0: Lass es. Das ändert jetzt auch nichts.
1: Ich habe mir Sorgen gemacht. Ich habe gedacht, wir fahren ganz entspannt in die Eifel. Und du kannst Abstand gewinnen, zur Ruhe kommen. Ich wollte dein Bestes. Jetzt weiß ich auch, das war der falsche Weg. Bitte verzeih mir.
0: Ich weiß. Du willst nur das Beste für mich. Aber mach das nie wieder. Richard hat mir einfach nie verziehen, dass ich ihn aus der Ämter geschmissen habe. Das ist schon so lange her. Ich habe es völlig unterschätzt, wie tief ich ihn damit verletzt habe, was er für eine Wut generiert hat und wie sehr gedemütigt ist oder war.
1: Aber das entschuldigt nicht, was er dir angetan hat.
0: Er hatte einen präzisen Plan. Er hat mich monatelang sukzessive demontiert und aus der Firma gedrängt. Ja. Wie viel Hass muss mein Sohn empfinden, dass er mir das antut?

0: Ich habe in den letzten Jahren wirklich alles für Carla getan. Und jetzt? Jetzt reden wir plötzlich über Trennung, weil sie nicht bereit ist, mit mir zurück in die Staaten zu gehen.
1: Und willst du dich trennen?
0: Nein, natürlich nicht. Aber sie ist so stur. Sie denkt nicht mal eine Minute drüber nach, sich auf Texas einzulassen. Auf das, was ich will.
1: Ich glaube trotzdem nicht, dass es ihr egal ist.
0: Nee, das glaube ich auch nicht. Aber ich habe mein Leben dauernd für sie geändert. Ist sie jetzt nicht mal dran?
2: Michael hat schon viel für dich geopfert damals.
3: Was soll denn das jetzt heißen?
2: Naja, er ist deinetwegen aus Texas hergekommen.
3: Ja, weil er sich in den Hof verliebt hat.
2: Aber er hat Amerika aufgegeben und jetzt hat er gedacht, ihr geht zurück nach Texas und hat sich gefreut.

0: Ich kann nicht nach Texas.
1: Nein, natürlich nicht.
0: Nicht jetzt? Das. Britta.
1: Ihr müsst eine Lösung finden, die euch beide glücklich macht.
2: Vielleicht bist du ja auch nicht immer deutlich genug für deine Träume und Visionen eingestanden.
3: Ja, weil ich will, dass Carla glücklich ist, dass sie sich auslebt. Und dann hat sie diese Energie, diesen Lebenshunger. Da verliebe ich mich jedes Mal wieder neu in sie.
2: Oh. Aber Michael, dann ist die Sache doch klar. Ihr müsst einen Weg finden, wie ihr beide glücklich seid. Weil Trennung ist keine Lösung.
4: Ach, sag mal. Guck mal, die standen im Flur oben. Ist Julius heute Nacht hier gewesen?
5: Ich habe Geräusche aus seinem Zimmer gehört.
4: Ach. Ja, vielleicht ist er endlich zur Besinnung gekommen und hat sich von Richard getrennt.
5: Ich tippe bestenfalls auf Pause, bis Richard ihn wieder um seinen verlogenen Finger wickelt.
4: Oh. Mir ist ach, Sie sind's nur.
6: Was genau heißt denn nur?
5: Hi.
7: Hi. Du warst aber schon früh unterwegs.
6: Nee, ich habe nur Carla zur Tür gebracht. Erwartet ihr jemanden?
4: Ja, Julius, war der heute noch da?
6: Ja, der stand hier in der Diele mit einer kleinen Reisetasche und viel Wut.
4: Auf Richard?
6: Naja, offensichtlich hat Herr Kaiser ihn für all seine Intrigen benutzt. Und seine Gefühle waren offensichtlich auch nur gespielt. Tut mir leid, die Klinik.
5: Ärger?
4: Dieser Mistkerl.
5: Ah ja, Julius hat es auch mit sich machen lassen, Mama.
4: Ja, schon.
2: Oh. Hey, ich wollte mir noch schnell einen Kaffee holen und dann bin ich weg.
4: Nein, komm. Ich mache uns Omelettes.
5: Aber mit Tomate, okay?
4: Ja.
8: Katharina steht dann schon auf dem Scheiterhaufen. Dann steigt plötzlich ein Blitz ein. Die Kometen zeigen sich am Himmel. Alle schauen nach oben. Die Schaulustigen, die Henker, alle. Die sind verängstigt und panisch. Und genau das ist dann der Moment, für Katharina zu entkommen. Ja, also das wäre ungefähr mein neues Ende, Frau Ruhr. Ja. Katharina wird von ihren eigenen Kometen gerettet. Leonard verlässt dann seine Frau und gemeinsam mit ihrer Tochter Henrietta fliehen sie und starten ein neues Leben. Ja, also ich muss das nur noch aufschreiben und dann schicke ich Ihnen das. Super, danke. Bis dann, tschüss.

0: Mega gut.
1: Ja. Dank Daniel.
0: War seine Idee?
1: Naja, er hat mir den Anstoß gegeben. Also, eigentlich haben wir, oder hat er über unsere Zukunft gesprochen und das war richtig schön.
0: Du bist richtig glücklich mit ihm, ne?
1: Ja, sehr. Gut, und jetzt wird Katharina auch noch glücklich.
2: Dann los.
1: Okay.
2: Ja, wir beide trödeln hinterher.

0: Morgen. Wie geht's dir?
1: Was machst du hier?
0: Brötchen mitgebracht. Schon eine Zeit her, dass wir gemeinsam gefrühstückt haben.
1: Nee, Richard. Ich habe übrigens Frau Krause wieder eingestellt und mich bei ihr entschuldigt dafür, dass ich sie entlassen musste wegen dem schäbigen Verhalten meines Bruders.
0: Ich gehoffe, wir könnten reden. Danke für die Einladung.
1: Was für eine Einladung? Ich will nicht mit dir reden.
0: Ja, du hast mich... Den hast du mir doch unter der Tür durchgeschoben.
1: Nee. Das war ich nicht.
0: Wer war das denn?
2: Du hast mir keine Wahl gelassen.
0: Du natürlich.

0: Irgendwie musste ich deinem albernen Versteckspiel ja ein Ende setzen. Schau mich an, wenn ich mit dir rede. Ich gebe dir hiermit die Chance, dich zu erklären.
1: Kein Bedarf.
0: Bevor ich die Polizei einschalte.
2: Was?
0: Mein Anwalt ist bereits informiert. Ein Anruf und die Anzeige geht raus.
1: Darin bist du gut. Pressung. Druck. Kannst du noch irgendwas anderes?
2: Michael? Ich hab nachgedacht.
3: Warte kurz. Ich muss dir was sagen.
2: Okay.
3: Ich habe neue Pächter für das Westerndorf gefunden.
2: Was? Aber das wolltest du doch selbst führen.
3: Ja, das ist aber von Lüneburg aus nicht so einfach. Carla, ich liebe dich. Und ich gehöre nicht nach Texas oder Lüneburg. Ich bin da zu Hause, wo du bist.
2: Du bist... Aber...
3: Was aber?
2: Ich möchte einfach nicht mehr, dass du auf irgendwas meinetwegen verzichtest. Also... Lass uns die Hälfte der Zeit hier und die andere Hälfte in Texas verbringen.
3: Ja, aber so kannst du das Bistro nicht führen.
2: Ich geb's auf.
3: Dein Bistro?
2: Mhm.
3: Das macht für dich den Hof doch erst aus.
2: Du hast auf so viel verzichtet. Wenn, dann verzichten wir beide.
3: Ja, ich weiß nicht, ob das so funktioniert.
2: Dann finden wir einen anderen Kompromiss. Zusammen.

0: Richard will einfach nicht verstehen, warum ich die Wahrheit sagen musste. Aber das ist mir egal. Das ist sein Problem. Ich stehe dazu. Was?
1: Dir muss es schrecklich gehen.
0: Ehrlich gesagt, bin ich erleichtert, dass die Lügen und dieser ganze Albtraum vorbei sind. Ja, dass er mich nur wie seine Marionette behandelt hat, das tut verdammt weh, aber ich habe mich noch nie so in einem Menschen getäuscht.
1: Du hast wirklich gedacht, dass er dich liebt, ne? Das tut mir leid, das ist bitter.
0: Na, bitter ist, was Richard und ich Frau Kaiser angetan haben.
1: Aber das warst ja nicht du, das war Richards Einfluss.
0: Ja, aber ich hab's zugelassen.
2: Nee, Julius, Richard hat dich manipuliert. Er ist hier der Böse, nicht du.
0: Ja, er hat mich benutzt, aber ich bin ja auch nicht besser. Ich hab mitgemacht und andere Menschen verletzt.
2: Ja, aber Richard...
0: Hör doch mal auf! Ich wusste ganz genau, was ich tue. Also behandelt mich nicht wie einen Unschuldigen. Ich bin hier nicht das Opfer, sondern Täter.

0: Du hast mir nie eine Chance gegeben. Weder als Sohn noch in der MK.
1: Und deshalb hast du dich gezwungen gefühlt, mich in aller Öffentlichkeit zu demontieren? Du hast mich für senil erklärt, deine eigene Mutter. Schämst du dich gar nicht?
0: Was ist denn das für eine Mutter, die nur Druck und Kontrolle kennt?
1: Du weißt nicht, was du redest, so respektlos wie du bist. So habe ich euch nicht erzogen.
0: Du hast uns ja gar nicht erzogen. Es waren Frau Keller und Frau Peise. Wie sie alle hießen, unsere Kindermädchen.
2: Miriam.
0: Genau. Dir ging es ja nur um die Enka. Das Erbe deiner Mutter. Nicht umsonst trägt der Tower ihren Namen. Und dir war es wichtiger, deine tote Mutter zu beeindrucken, als deine Kinder zu unterstützen.
1: Du bist einfach nur undankbar. Es hat euch ja nichts gefehlt.
0: Naja.
1: Ihr hattet eine behütete Kindheit.
0: Liebe, Geborgenheit, Zuspruch. Hast du dich von ihr geliebt gefühlt? Lu, sei ehrlich.

0: Sag's. Süßer. Du warst keine Mutter.
1: Lou sagt, dass es nicht stimmt. Was Richard gemacht hat, war falsch.
2: Ja.
1: Aber es stimmt schon. Du warst nie für uns da.
3: Du verurteilst die Härte unserer Mutter und zeigst selbst keinerlei Reue oder Einsicht. Im Gegensatz zu Victoria kann ich beruflich so ein privates trennen. Du bist raus aus der MK Richard, ein für alle Mal.
2: Gott sei Dank hat er sich ja jetzt von Richard getrennt.
4: Ganz ehrlich, wenn du keinen Bock auf unsere Dreierbeziehung hast, dann sag das einfach. Stell nicht so blöde Fragen.
5: Es ist alles, ich will alles so, wie es ist.
6: Niemand wird dir dein Lebenswerk ruinieren. Schon gar nicht deine Enkelkinder. Ich werde alles tun, was in meiner Macht steht, hörst du?
7: Du hast mich ja immer vor Richard gewarnt.
8: Ich habe nur gefragt, wie es dir geht.
7: Beschissen geht's mir. Aber du kannst dich freuen, du hast da recht gehabt.
9: Oh, Hermann, der hat ja hier geackert, du.
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11: 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Frauen fliegen übers Meer.
12: 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Tatsächlich kann es sich ein bisschen wie ein fliegender Teppich anfühlen.
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0: Werner.
1: Entschuldige, dass ich mich so angeschlichen habe.
0: Was machst du denn hier?
1: Bin nicht gekommen, um mit dir zu streiten.
2: Oder wir heiraten.
3: Was?
2: Was? Ich meine, ja, ist vielleicht nicht der romantischste Grund, aber als meine Frau kommst du sicherlich leichter an ein Arbeitsvisum.
3: Daran habe ich noch gar nicht gedacht.

0: Was ist?
1: Das findest du jetzt nicht irgendwie...
0: Was?
1: Blöd.
0: Naja, dann würde es ja wohl kaum neben mir liegen.
1: Nein, ich meine aus so einem bürokratischen Grund zu heiraten.
0: Naja, wenn wir unserem Traum dadurch näher kommen.
1: Ja, aber du wolltest bestimmt einen Antrag mit allem drum und dran, ganz romantisch.
0: Ich finde das schon ziemlich romantisch,

0: Und was ist das?
1: Das ist bretonischer Ziegenkäse mit frischen Feigen. Genießen Sie und haben Sie noch einen schönen Tag.
2: Danke, Hanno.
0: Dankeschön.
1: Gerne.
2: Danke dir. Jetzt verstehe ich es noch viel besser. Was das mit deinen nächtlichen Abenteuern?
0: Aufregend, was?
2: Sehr. Dabei werden einem die Schönheit und das Besondere erst so richtig bewusst.
3: Wir sprechen aber schon noch von den Gemälden, oder?
2: Ja, auch davon.
3: Hätte ich gar nicht gedacht, dass es zu zweit auch so viel Spaß macht.
0: Oh, habe ich was verpasst?
2: Das kann ich mir bei Ihnen kaum vorstellen.
3: Guten Morgen.
0: Guten Morgen.
2: Oh, darf ich vorstellen?

0: Du bist die schönste Frau, die ich je gesehen habe. Und ich bin der glücklichste Mann, weil ich dich endlich heiraten darf. Ich werde dich nie wieder loslassen.
1: Darfst du auch nicht.
0: Auf immer und ewig.

0: Wie schön war das denn?
1: Hey. Hast du was Schönes geträumt?
0: Ja. Sehr.

0: Gut geschlafen?
1: Ja, das passt.
0: Wann sehen wir uns heute? Willst du vielleicht mit mir Mittagessen?
1: Gerne. Ja.
0: Es gibt so vieles, was ich noch nicht über dich weiß.
1: Ja, und das ist wahrscheinlich auch besser so.
0: Aber ich möchte alles von dir wissen.
1: Ich glaube, das passt nicht in ein Mittagessen.
0: Naja, das wäre ja nur der Anfang.
1: Okay. Wie wär's mit heute gegen 12 bei den Sonnenbichlers? Wir sind heute Mittag nicht da.
0: Okay, perfekt. Dann bringe ich was zu essen mit.
1: Gut.
0: Und was magst du? Siehst du? Das Erste, was ich schon nicht von dir weiß.
1: Okay, überrasch mich einfach.
0: Okay, dann vielleicht was Selbstgekochtes?
1: Ja. Richtig gerne.
0: Okay.
1: Gut, ich muss da jetzt rein, sonst kriege ich Ärger von deinem Großvater.
0: Dann lege ich ein gutes Wort für dich an, nehme die Schuld auf mich. Bis okay. Später.
1: Später.
0: Später.

0: Guten Morgen.
1: Hey. Herzlich willkommen am Fürstenhof. Was kann ich für Sie tun?
0: Lange Nacht gehabt?
1: Ja, ich hab ein bisschen. Geht schon, geht schon.
0: Ich habe ein Zimmer reserviert.
1: Natürlich. Auf welchen Namen denn?
0: Weingartner.
1: Gut. So. Genau, da haben wir sie schon. Wir haben die Magnolie für Sie reserviert, Frau. Mhm. Antje Weingartner.

0: Ja.
1: Herzlich willkommen. Ich bin Fritz Drexler.
0: Ah. Mein Hauptkonkurrent morgen.
1: Ja.
0: Mein Onkel hat mir von den ganzen Duellen mit Herr Sonnenbichler erzählt. Und er hat auch gesagt, dass Herr Sonnenbichler viel von Ihnen hält.
1: Was eine große Ehre für mich ist, ja.
0: Dann wird das ein spannender Wettbewerb morgen. Ja, könnte ich dann den Schlüssel bekommen, oder?
1: Ja, natürlich.
0: Okay.
1: Bitte schön, das wäre...
0: Danke. Moment, Sie meinten doch Magnolie, glaube ich, oder?
1: Ja.
0: Das steht jetzt
1: ja,
0: endlich
1: ja,
0: an.
1: Na klar.
0: Ja. Naja, kann ja mal passieren. Komm. Ne?
1: Ja, kommt man schwer rein.
0: Ja.
1: Peter, bringst du Frau Weingartner bitte in die Magnolie?
2: Ja, natürlich.
1: Danke.
0: Ich hoffe, Sie sind bis morgen ausgeschlafen. Ne?
1: Unbedingt.
0: Deswegen bin ich heute schon angereist. Ich will morgen fit sein.
1: Natürlich. Wenn Sie möchten, buche ich Ihnen noch was im Wellnessbereich.
0: Mal sehen, aber danke.
1: Gut. Ja, wenn Sie irgendwelche Wünsche haben, melden Sie sich gern bei uns.
0: Danke.
1: Sehr gern.
0: Ich freue mich auf einen fairen Wettkampf.
1: Ich mich auch.
2: Dann folgen Sie mir bitte.
3: Mhm. Es freut mich, dass ihr einen schönen Abend hattet. Dann holen wir die Sachen später ab, ja? Okay, bis dann. Ciao.
4: Hatten Sie Spaß bei Ihrem Ausflug?
3: Ja.
4: Dann läuft jetzt also alles auf eine Blitzhochzeit fürs Visum hinaus?
3: Ja. Ist nicht gerade romantisch.
4: Ja, früher oder später hätte er ja sowieso geheiratet.
3: Aber so schnell. Ich hatte einen merkwürdigen Traum.
4: Schon wieder?
3: Der war eigentlich sehr romantisch.
4: Was hast du geträumt?
3: Marlon und ich, so kurz vor der Trauung. Er im Trachtenanzug und ich im Dirndl. Aber es hat perfekt zusammengepasst.
4: Dann heiratet ihr eben in Tracht? Und wer sagt, dass eure Hochzeit nicht romantisch wird?
3: Naja, in der Kürze.
4: Wozu hast du mich?
3: Du würdest uns...
4: Ich kümmere mich um die romantischste Blitzhochzeit, die es je gegeben hat. Also... Wir brauchen erstmal Ringe. Und dann braucht ihr einen Termin beim Standesamt.
3: Ich habe heute gar nicht so viel Zeit.
4: Ringe kann man online bestellen.
3: Okay.
4: Welche Farbe?
3: Gold. Also Gelbgold. Oder Weißgold? Ich weiß nicht, ist Marlon eher der Gelbgold-Typ oder der Weißgold-Typ?
4: Das muss zum Hautton passen.

0: Und so wird aus meinem besten Freund auch noch mein Schwager.
1: Also, wenn du mir das gesagt hättest, bevor ich hierher gekommen bin.
0: Herzlich willkommen in der Familie.
1: Danke.
0: Wobei ich mir schon gewünscht hätte, dass meine Schwester aus Liebe geheiratet wird und nicht für irgendein Visum, weißt du?
1: Ja. War nicht die Frau, mit der ich alt werden will, das weiß ich einfach. Ich liebe sie so.

0: Das war jetzt irgendwie...
1: unangenehm. Hätte ich was sagen sollen?
0: Irgendwann hätte es eh erfahren.
1: Ich wollte was sagen, aber er ist
0: einfach weggegangen.
1: Ja.
0: Ist das vielleicht deine zukünftige?
1: Oh.
0: Schlechte Nachrichten?
1: Florian hat gemeldet. Nicht unbedingt schlecht, aber das ändert jetzt alles wieder ein bisschen.
0: Okay.

0: komischer Tag.
1: Hallo, Adam. Ach, entschuldige, jetzt habe ich dich erschreckt. Sehr schlimm?
2: Ja, schlimmer.
1: Ich würde dir ja gerne sagen, dass es mit der Zeit weniger wehtut. Aber ich weiß, dass du auf solche Sprüche verzichten kannst.
2: Ich habe die beiden heute in der Früh gesehen. Und sie haben sich geküsst, aber das war nicht nur einfach so ein Kuss. Die waren so vertraut, als wären sie schon ewig zusammen.
1: Jetzt quäl dich doch nicht so. Auch wenn du es jetzt noch nicht verstehen kannst oder willst, nichts geschieht ohne Grund.
2: Wie war das mit den Sprüchen, auf die ich gern verzichten kann?
1: Das ist kein Spruch, das ist Erfahrung. Irgendwann kommt die richtige. Und dann wirst du wissen, warum es mit Olivia nicht sein sollte.
2: Wenn du meinst.
1: Und unverhofft kommt oft.
2: Mama, das ist gut mit den Sprüchen, ja?
1: Ja.
2: Sag mal, sprichst du gerade von dir selbst?
1: Was?
2: Mama.
3: Hallo, Adam. Wie geht's dir?
2: Na, wie schon. Sag mal, wollt ihr beiden mir was sagen?
1: Nein.
3: Glaubst du wirklich, wir können einem super Ex-Polizisten wie Adam etwas vormachen?

0: Ich habe uns darauf geeinigt, dass wir die Elternschaft etwas ernster nehmen und ausbauen.
1: Wirklich?
2: Ja, ich wollte das eigentlich nicht gleich jetzt sagen, aber...
3: Das freut mich für euch. Ehrlich!
4: Pour deux personnes.
5: Ouais.
4: À 7h30? La petite table à la fenêtre? Oh, c'est très gentil. Merci bien.
5: À plus tard.
4: Das geht klar mit unserem Tisch. Unser Essen bei L'Orange.
2: Oh, wunderbar. Der neue Koch soll ja sensationell sein.
4: Ja, seine 3 Sterne hält er, egal wo er gekocht hat, seit Jahren.
2: Mhm. Hauptsache, wir sind heute Abend nicht in der Wohnung.
4: Wieso?
2: Dann haben die 2 Turteltäubchen ein wenig Zeit für sich. So habe ich heute Morgen auch geschaut. Da sitzt tatsächlich die Mutter von Adam Fischer an unserem Esstisch. Im Bademantel.
4: Nicht dein Ernst? Hm.
2: Werner Saalfeld und Bona Fischer.
3: Der alte Fuchs. Hm.
2: Du freust dich für ihn? Hm?
4: Ja, natürlich. Er war in letzter Zeit schon ziemlich einsam.
2: Aber auch wir haben Grund zur Freude. Wenn er mit seiner neuen Freundin Schritt halten will, wird er weniger Energie haben, uns auf die Nerven zu gehen.
4: Ja. Und umso mehr können wir uns freuen, dass er jemanden gefunden hat, der ihn hoffentlich glücklich macht. Ja, bitte?
6: Herr Saalfeld, die Quartalszahlen, die Sie sehen wollten.
4: Zumindest ist mir Frau Fischer nicht unsympathisch. Ach, wussten Sie schon? Werner und Frau Fischer.
6: Der Herr Direktor und die Mutter vom Adam.
2: Überrascht? Sie müssten Werner Saalfeld doch am besten kennen. Vor allem seine Damenbekanntschaften.
6: Ja, das freut mich zu hören. Entschuldigung.

0: Was schaust du da?
1: Wie findest du die?
0: Eheringe.
1: Wenn du glaubst, dass sie darauf verzichte?
0: Nein, ich...
1: Also, wenn dir Goldgelb nicht gefällt, es gibt auch Weißgold oder Platin, aber die sind ein bisschen teurer. Alles okay?
0: Ja, Florian hat nochmal angerufen.
1: Okay, schlechte Nachrichten?
0: Ja, wie man es nimmt. Eine Eheschließung ist leider keine Garantie für ein Arbeitsvisum. Und deswegen müssen wir mit der Hochzeit ja nichts überstürzen.
1: Oh. Okay.
0: Und es sieht trotzdem ziemlich gut aus mit deinem Visum, weil du schon mal eins bekommen hast. Und deswegen ist die Wahrscheinlichkeit höher, dass du wieder eins bekommst, sagt er.
1: Okay.
0: Und das ist ja gut. Oder?
1: Ja, das ist gut.
0: Aber?
1: Ich freue mich, wenn das klappt und wir in Amerika sind.
2: Wo ist der denn? Da bist du ja. Bin schon wieder weg.
3: Du kannst gleich hier bleiben. Du müsstest einmal die Weinbestände überprüfen, damit Frau Mahnke die Bestellung gleich fertig machen kann.
2: Ja, da kümmere ich mich drum.
3: Am besten jetzt.
2: Was ist?
3: Die Bestellung muss jetzt am frühen Nachmittag noch raus.
2: Aha. Also erstmal bringe ich den hier hoch ins Restaurant und dann habe ich Pause.
3: Dann musst du deine Pause wohl leider verschieben.
2: Nee, muss ich nicht. Ich habe schon was vor. Aber das wusstest du schon. Richtig?
3: Arbeit geht vor.
2: Ich kann verstehen, dass du jetzt eine schwierige Phase hast. Aber Olivia hat sich für mich entschieden.
3: Was hat Olivia mit deiner Arbeit zu tun?
2: Nichts, das ist ja genau der Punkt. Und du hast auch nichts damit zu tun. Du bist hier der Fohlenbeauftragte.

Eigentlich ist es ja wirklich schön, dass ich vielleicht schneller an mein Visum komme. Aber der Traum mit der Hochzeit war so schön. Und Lala hat recht. Worauf sollen wir warten? Marlon ist der Richtige. Und es hat sich so toll angefühlt, dass wir heiraten wollen. Naja, Hauptsache ist ja, wir sind zusammen.

0: Was wird das?
1: Eine Champignade.
0: Das bezweifle ich.
1: Ich habe alles gut, was du gesagt hast.
0: Mhm. Und was habe ich gesagt?
1: Ja, die Sachen hier.
0: Aufzählen.
1: Schwarze Oliven, Kapern, Knoblauch, Olivenöl, Rosmarin, Thymian.
0: Ja, und was noch?
1: Sardellen.
0: Mhm. Und das sind?
1: Sardinen.
0: Genau. Frieda, so geht das nicht.
1: Ich habe mich doch nur vergriffen.
0: Ja, du vergreifst dich ziemlich häufig.
1: Ey, ich weiß, du bist sauer wegen den Kartoffeln, aber ich dachte wirklich, das geht. Mama schaltet die immer früher aus, um Strom zu sparen.
0: Ja, das mag ja sein. Aber wenn ich dir sage, du sollst Kartoffeln kochen, dann bleibst du bitte vor Ort, bis sie fertig sind.
1: Ich hatte Frau Klee halt versprochen, dir mit den Klamotten zu helfen.
0: Ja, und mir hast du versprochen, das Praktikum hier ernst zu nehmen.
1: Ach, komm, nur weil ich die Kartoffeln allein gelassen habe.
0: Frieda, wenn du hierzu keine Lust hast, dann ist das vollkommen okay. Aber dann sag es bitte einfach, ja?
1: Ich hab ja Lust.
0: Ja, das merkt man.
1: So was passiert nie wieder, okay?
0: Und wenn ich dich anrufe, dann drückst du mich auch nicht mehr weg, verstanden? Du wirst hierfür bezahlt. Du kannst ja nicht einfach machen, was du willst.
1: Ich hab's kapiert, okay? Es kommt nicht mehr vor, versprochen.
0: Hoffentlich. So, und jetzt brauchen wir immer noch Sardellen.
2: So. Sehr.
3: Danke sehr.
2: Wie Sie die Suite schmücken, das überlasse ich natürlich Ihnen, aber romantisch soll es halt sein.
3: Das bekomme ich hin.
2: Da bin ich mir sicher. Wissen Sie, die Habermanns, die feiern ihren Hochzeitstag jetzt schon seit über 40 Jahren hier bei uns. Und
3: ich gebe mein Bestes.
2: Okay, wenn irgendwas ist, ich bin an der Rezeption.
3: Alles klar.
2: Ah, halt, das gehört ja noch dazu. Bitte sehr.

Du bist die schönste Frau, die ich je gesehen habe. Und ich bin der glücklichste Mann, weil ich dich endlich heiraten darf.

0: Und geräuchertes Forellenfilet.
1: Aha, okay. Und für diesen Mischmasch hast du ein Rezept?
0: Ich brauche kein Rezept, okay? Ich koche immer nur mit Liebe und nach Gefühl.
1: Ah, ja. Und dein Gefühl, sagt dir, dass das zusammenpasst?
0: Ja, also absolut. Alle Zutaten, die werden einfach fein gewürfelt. Der Salat wird in feine Streifen geschnitten. Dann wird das alles abgeschmeckt mit Olivenöl, weißem Balsamico, Salz und Pfeffer, vielleicht ein bisschen Chili dazu. Mhm. Dazu kommt noch geröstetes Ciabatta.
1: Das klingt ja sehr interessant.
0: Es wird dir schmecken, wirklich. Mhm. Versprochen.
1: Gut, dann merke ich mir, Massimo glaubt nicht an Rezepte.
0: Okay, ich bin dran.
1: Wie wäre es denn, wenn wir lieber so entweder-oder Fragen stellen?
0: Hm? Okay, gut.
1: Hund oder Katze?
0: Hund.
1: Sommer oder Winter?
0: Sommer. Sommer.
1: Sehr gut. Stadt oder Land?
0: Stadt. Land. Also, wenn auf dem Land nichts mehr frei ist.
1: Gut, dann im Endeffekt Land.
0: Hm.
1: Käse oder Wurst?
0: Käse.
1: Och Mann, langsam wird es ein bisschen langweilig. Wir sind uns zu ähnlich.
0: Warum? Wir passen einfach gut zusammen.
1: Salz oder Pfeffer?
0: Pfeffer.
1: Salz. Wie bitte?
0: Wieso denn Salz?
1: Weil Salz alles besser macht?
0: Moment, das stimmt nicht ganz. Pfeffer ist auf jeden Fall der bessere Geschmacksverstärker.
1: Ja, das sagt der Mischmasch-Chefkoch, oder was?
0: So haben wir also unseren ersten Streit.
1: Ah, das ist noch kein Streit.
0: Okay. Gott sei Dank.

0: Hey, ist alles okay?
1: Ich hab nur kurz dran denken müssen, dass wir unser Essen fast verschieben hätten müssen. Adam wollte meine Pause nicht akzeptieren.
0: Oh, aber er ist ja gar nicht dein Chef. Der kann es noch nicht bestimmen.
1: Ja, das habe ich ihm auch gesagt. Er hat heute früh anscheinend mitbekommen, wie wir uns verabredet haben. Ich hoffe, er kommt irgendwann damit klar.
0: Hm. Oh Gott, es tut mir total leid, wie das alles passiert ist.
1: Aber wir lassen uns deswegen nicht die gute Stimmung verderben, okay? Also, okay. Marzipan oder Lakritz? Marzipan.
0: Was? Bäh.
2: Und Fanny fand es jetzt nicht blöd, dass ihr nicht so schnell heiratet und nicht so schnell heiraten müsst.
3: Ich habe gedacht, vielleicht ist sie erleichtert, aber irgendwie...
2: War das nicht so?
3: Nee, sie war so...
2: Enttäuscht?
3: Ja.
2: Vielleicht, weil sie sich...
3: Gefreut hat?
2: Ja.
3: Also glaubst du, Fanny...
4: Herr Stendler.
2: Herr Sumpf.
4: Wo ist denn die Post vom Senior?
2: Die habe ich hochgebracht.
4: Warum? Ja, egal. Und was ist das?
2: Das ist Dialogpost.
4: Genau richtig. Warte mal.
3: Also glaubst du, Fanny will trotzdem heiraten? Ohne großen Antrag, ohne Feier, ohne Klimbim?
2: Naja, aber vielleicht ist es ihr einfach wichtig, deine Frau zu werden, weil sie es einfach gerne wäre.
3: Hm? Na gut.
2: Frau Illertissen, das kam noch mit dem Kurier für Sie.
5: Dankeschön.
2: Sehr gerne.
3: Ich habe mich ehrlich gesagt auch schon ein bisschen dran gewöhnt. Ich meine, Fanny Stendler, Marlon Schätzel, klingt beides gut. Mhm. Aber so eine schöne große Feier mit allen Freunden und nicht so einen langweiligen Termin im Standesamt für ein Visum.
2: Noch ist es nicht zu spät.
3: Wie meinst du?
2: Naja, wir sind alle hier und vielleicht kriegt ihr das ja noch hin, bevor ihr nach Amerika geht.
5: Hast du gehört, Rolf ist im Krankenhaus.
2: Ja, habe ich gehört.
5: Magst du für ihn auch die Karte unterschreiben?
2: Ja.
4: Das ist eine liebe Idee.
5: Etwas Persönliches dazu noch? Schön. Und wer sammelt für den Strauß noch? Danke.
2: Gerne.
3: Danke für den Tipp.
6: Und voll mit wilden Rosen, das Land in den See, ihr holden Schwäne. Schön, sehr schön. Ja. Alfons.
4: Herr Sonnfeld. Bitte sehr.
6: Deswegen hätten Sie sich nicht herbemühen müssen.
4: Wollte ich aber. Ich wollte Ihnen persönlich gratulieren.
6: Ja, wozu denn?
4: Ja, dass Sie und die Frau Fischer jetzt...
6: Hat sich das schon rumgesprochen, na ja. Die Wagner?
4: Christoph Saalfeld und Sie haben sich drüber unterhalten. Aber ich freue mich wirklich, dass das jetzt doch noch geklappt hat.
6: Ja, Alfons, ich freue mich auch.
4: Und Adams Mutter macht einen sehr sympathischen Eindruck. Ja,
6: dass sie mich noch mal so voll erwischt hat nach meiner Poppy.
4: Ist schon ein besonderes Glück. Ja. Speziell in unserem Alter.
6: Oh Gott, ja.
4: Ja, und dass Massimo jetzt mit der Frau Jacobi zusammen ist.
6: Weiß ich natürlich.
4: Für ihn freue ich mich auch.
6: Ja, freue mich auch für ihn, aber Adam tut mir schon leid.
4: Ja, klar.
6: Ich kann nur hoffen, dass die beiden endlich mal ihre Schwierigkeiten ad acta legen.
4: Na, schauen wir mal, ob das so schnell passieren wird.
6: Ich wünsche es mir jedenfalls. Ja.
4: Aber jetzt genießen Sie erst mal Ihr Glück, Herr Saalfeld.
6: Ja, Alfons, ja. Mach ich.
4: Ich bin dann wieder weg. Ja.
3: Lale? Was hältst du davon?
7: Halten wovon?
3: Dass ich Fanny einen Antrag machen will.
7: Ich bin super.
3: Ja?
7: Ja.
3: Auch wenn es anders geplant war?
7: Fanny wollte dich doch auch aus weniger sentimentalen Gründen heiraten.
3: Okay, du glaubst, Fanny will einen Antrag mit allem drum und dran.
7: Welcher Frau würde das nicht gefallen? Und heute Morgen bei der Suche nach den Ringen, sie war so begeistert, Marlon.
3: Ja, gut, okay, dann brauche ich jetzt nur noch eine passende Idee, wie und wo ich sie frage.
7: Auf jeden Fall irgendwas mit Blumen. Du könntest das Gewächshaus mit Kerzen schmücken.
3: Das ist eine richtig gute Idee. Hat ihr nicht Kilian einen Antrag im Gewächshaus gemacht?
7: Stimmt, mach irgendwas draußen.
3: Ja, draußen ist gut. Die Natur lieben wir beide. Ich könnte unsere Geschäftsidee mit einfließen lassen.
7: Ja, wenn dir was Romantisches dazu einfällt. Also, die Location muss schon stimmen. Nicht irgendwo auf dem Waldweg vor ihr auf die Knie gehen oder sonst sowas. Hast du eine Idee?
3: Mhm. Aber dafür muss ich noch was vorbereiten.
7: Verrätst du es mir?
3: Nö, aber danke.
7: Marlon!
3: Danke.
2: Sonnbichler?
4: Ja.
2: Sie sind ja noch da?
4: Ja, Sie haben bestimmt gesehen, dass das Ehepaar Habermann heute noch anreist.
2: Ja, die Fürstensuite mit Schokolade in Schwanenform und einem Hortensienstrauch in Gelb zum Hochzeitstag.
4: Ganz genau. Und die Habermanns machen das seit über 40 Jahren. Und noch jedes Jahr habe ich sie persönlich in Empfang genommen.
2: Und deswegen sind Sie noch da, ich verstehe.
4: Genau.
2: Schön.
4: Gibt's sonst irgendwas?
2: Nö, eigentlich alles ruhig. Wobei, meine Konkurrentin, die hat heute eingecheckt.
4: Ist die Nichte von Justus, die ist schon da?
2: Ja. Die Buchung muss irgendwie direkt übers Büro gegangen sein, weil ich habe gar nichts von der Reservierung gewusst.
4: Und was macht sie für einen Eindruck?
2: Die ist eigentlich total entspannt.
4: Ach. Mhm. Also, ihr Onkel war vor jedem Wettbewerb vom Ehrgeiz zerfressen.
2: Nee, die war total nett, wirklich.
4: Ja, dann kommt sie vielleicht nicht zwingend nach ihm.
2: Ja. Sie hat mir sogar eine erholsame Nacht gewünscht.
4: Wieso?
2: Ich war ein bisschen müde in der Früh.
4: Und das hat sie bemerkt?
2: Ich habe ihr erst den falschen Schlüssel gegeben.
4: Das sind ja schöne Aussichten.
2: Herr Sonnbichler, es ist alles gut. Sie können total beruhigt sein. Ich bin auch total entspannt. Sie wird das total fair und ganz korrekt angehen.
4: Ja, ihr Wort in Gottes Ohr.
2: Meine Menschenkenntnis, die ist gar nicht schlecht. Und sie ist sympathisch und die ist viel lockerer als ihr Onkel.
4: Ja. Dann hoffen wir mal das Beste für morgen.
2: Ja,

0: hier sind im Winter Loipen. Da habe ich meinen Söhnen, na gut, damals waren es nur Alexander und Robert, das Langlaufen beigebracht.
1: Das muss herrlich gewesen sein, in dieser wunderbaren Gegend aufzuwachsen.
0: Oh, hier ist es auch im Winter sehr, sehr schön.
1: Ich bin ja froh, dass Adam das mit uns beiden so gut aufgenommen hat.
0: Aber trotzdem bedrückt dich etwas.
1: Ich habe mir solche Mühe gegeben, es mir nicht anmerken zu lassen.
0: Möchtest du darüber reden?
1: Es tut einfach so weh, Adam so niedergeschlagen zu sehen. Nach allem, was er erlebt hat in der letzten Zeit. Naja, das mit Sandy muss ihm auch sehr zugesetzt haben.
0: Ja. Hat er mit Sicherheit sehr drunter gelitten.
1: Naja, und das mit Olivia war was Ernstes. Leider nur für ihn.
0: Man kann hier keine Vorwürfe machen. Adam findet auch noch sein Glück. Wenn ich eins gelernt habe im Leben, wenn man es am wenigsten erwartet, trifft es einen wie der Blitz.

0: Was soll ich denn damit?
1: Du meinst, du brauchst eine Pfanne, um gebackenen Camembert zu machen.
0: Und was glaubst du, wie viel Öl ich da reinschütten soll? Es geht ja auch um Wareneinsatz. Ja, wir haben ja nichts zu verschwenden, klar?
1: Klar.
0: Öl. Öl. Danke. Und jetzt schneide bitte die Karotten à la Julienne. Und nicht wieder so dick. Feine, dünne Streifen.
1: Ja.
2: Herr Rüttler, muss das sein? Ich meine, der Streit zwischen Ihnen und Ihrer Nichte, das überträgt sich doch auf die Kollegen.
0: Ja, aber
2: es ist nicht gut fürs Arbeitsklima.
1: Safe.
2: Safe.
0: Du sollst dich um deine Karotten kümmern.
2: Wollen Sie nicht noch mal unter vier Augen in Ruhe miteinander reden? Und ich halte hier die Stellung. Hm?
0: Dafür haben wir keine Zeit. Außerdem ist alles gesagt.
2: Gut. Dann gehe ich jetzt mal ins Gewächshaus.
1: Ja, Frau Sonnenbichler hat recht, so geht's nicht weiter.
0: Frieda, bitte. Ich bin hier der Chef und du machst einfach, was ich sage.
1: Aber ich habe mich doch für gestern entschuldigt. Wie lange willst du mir das noch vorhalten, hä? Tage, Wochen, Monate?
0: Du hast nun mal Mist gebaut! Sorry. Du hast recht. Es ist nicht in Ordnung, wenn ich dich die ganze Zeit kritisiere. Eigentlich geht es ja auch gar nicht um dich.
1: Sondern? Geht's um Fanny?
0: Ich habe vorhin mitbekommen, dass Sie und Marlon heiraten werden.
1: Oh.
0: Ja.
1: Es tut mir leid. Ich versuche mir ab sofort ein bisschen mehr Mühe zu geben, okay? Bisschen?

0: Ich verstehe, dass du sauer und traurig bist. Okay, das ist dein gutes Recht. Aber es ist nicht in Ordnung, das an Massimo auszulassen, okay?
1: Wenn du meinst.
0: Adam, hast du ihn mit dem erfundenen Auftrag von unserer Mittagspause abhalten wollen? Ich hab mir das nicht ausgesucht, okay? Aber Massimo wollte dir auch nichts Böses. Er hat immerhin die Nebenklage für dich zurückgezogen.
1: Er hat es nicht für mich getan, sondern für dich.
0: Ja, vielleicht. Ich hab mir nicht ausgesucht, in wen ich mich verliebe. Okay, und ich weiß, das ist alles nicht einfach. Aber glaubst du, du kannst es irgendwie akzeptieren?
1: Hauptsache, ihr hattet ein schönes Mittagessen. Und du bist jetzt glücklich. Warum beschwert er sich überhaupt? Jetzt hat er doch endlich, was er will. Spaß mit deinem neuen Freund.
2: Gehen Sie noch was trinken, Herr Lenz. Ich gebe Ihnen Bescheid, sobald der Shuttle da ist.
3: Gerne, prima.
2: Ihre Oper beginnt um 19.30 Uhr, da haben wir noch genug Zeit.
3: Okay.
2: Suchen Sie sich einen Platz aus.
3: Danke sehr.
2: Gerne. Frau Weingartner.
4: Hallo.
2: Hallo. Haben Sie sich ein bisschen die Gegend angeguckt?
4: Ich war nur im Park. Ist wirklich schön hier. So beeindruckende Außenanlagen sieht man selten.
2: Ja. Meine Schwester kümmert sich um den Garten.
4: Die Frau hat Geschmack.
2: Freut mich, dass es Ihnen gefällt.
4: Und? Gut vorbereitet für den Wettbewerb?
2: Ich hoffe doch.
4: Schließlich geht es morgen um alles.
2: Ja. Ich würde sagen, einem fairen und spannenden Wettkampf steht nichts im Weg.

0: Allzu viel Hoffnung auf den Sieg würde ich mir an ihrer Stelle nicht machen.
1: Bitte?
0: Nach dem peinlichen Auftritt heute Morgen. Sie haben keine Chance. Sie wussten ja nicht mal, dass ich überhaupt komme. Dann auch noch das mit dem Zimmer. Würde mich nicht wundern, wenn Sie heute Nacht wieder nicht schlafen können. An Ihrer Stelle würde ich mich morgen lieber krank melden.

0: Leo und Elias waren auch so begeistert. Wenn wir das Konzept jetzt noch ein bisschen ausarbeiten, dann... Fanny? Wo bleibst denn du?
1: Wo willst du denn so dringend hin?
0: Hab ich dir doch gesagt.
1: Ja, aber ich muss ja gleich noch arbeiten.
0: Ja, das kannst du ja morgen noch machen.
1: Ja, erzähl das mal der Geschäftsleitung.
0: Wir sind doch eh bald weg. Also...
1: Okay, also was hast du vor?
0: Honeymoon in the Woods. Wenn wir das Konzept noch ein bisschen ausarbeiten, das wird der Knaller.
1: Jetzt?
0: Ja, im Wald, da haben wir immer die besten Ideen.
1: Und dafür soll ich jetzt die Arbeit schwänzen?
0: Je ausgefeilter die Idee, desto einfacher wird die Umsetzung in Amerika.
1: Und dafür müssen wir jetzt in den Wald?
0: Müssen nicht, aber es wäre schon gut.
1: Okay, aber du weißt schon, dass in Amerika ganz andere Pflanzen wachsen als hier.
0: Ja, klar. Darum geht's ja, dass wir in Amerika wissen, was dann nicht funktioniert. Ich bin total motiviert. Bitte, komm mit.
1: Okay. Ich weiß zwar nicht, warum wir das jetzt unbedingt machen müssen, aber okay, ich verbringe gerne Zeit mit dir.
0: Sehr gut.

0: Das ist ja mal eine richtige Kampfansage. Ja, aber es ist kein Wunder, oder?
1: Wieso?
0: Sie ist die Nichte vom Justus Klein.
1: Ja, aber als sie ankam, die war so locker.
0: Alles nur Fassade.
1: Tja, anscheinend, ja.
0: Der Justus hat ihr bestimmt eingetrichtert, dass sie die Familienehre hochhalten und genau wie er mit einer goldenen Nadel heimkommen muss.
1: Und deswegen hat er sie auch so gepusht und hat das dann auf Social Media gepostet, damit wir das auch noch sehen. Das kann was werden, Herr Sonnbichler.
0: Fritz, Sie sind bestens vorbereitet und ich bin ja auch da.
1: Ich will einfach der perfekte Portier sein, wissen Sie?
0: Und Sie sind nah dran. Bringen Sie auch ein Bier.
1: Wenn Sie ein alkoholfreies haben?
0: Ja, ja, klar. Nehmen Sie die Gläser mit. Ja.
1: Wir haben so hart dafür gearbeitet, Herr Sonnbichler. Ich werde Sie morgen nicht enttäuschen.
0: Jetzt überlegen Sie doch einmal, wie weit Sie schon gekommen sind.
1: Ja. Dankeschön. Aber was ist, wenn die Weingärtner doch besser ist als ich?
0: Sowas dürfen Sie überhaupt nicht denken. Sie sind ein hervorragender Portier und das werden Sie der Jury morgen auch beweisen.
1: Ja.
0: Ha? Prost. Sollen wir trotzdem noch ein bisschen trainieren?
1: Mir tut noch alles weh. Danke.
0: Nicht die Beine, den Kopf.
2: Komm, lass uns umdrehen.
3: Eine Location noch.
2: Also, das war alles sehr schön. Und deine Ideen sind auch richtig gut. Aber es ist dunkel. Komm, lass uns zurückgehen.
3: Ich will dir noch eine Stelle zeigen. Eine Stelle.
2: Und zwar?
3: Siehst du dann? Komm.

0: eine deiner Ideen für Honeymoon in the Woods?
1: Fanny Schätzel.
0: Oh Gott.
1: Ich liebe dich von ganzem Herzen. Mhm. Und seit ich in Amerika war, weiß ich,

0: dass ich keinen Tag mehr ohne dich sein will. Nicht für ein Visum oder für Amerika, sondern weil ich dich über alles liebe.
1: Huch.
0: Willst du meine Frau werden?
2: Intimitäten sind für das Personal in der Öffentlichkeit verboten.
0: Bitte verpfeift uns jetzt nicht.
2: Ich kann schweigen. Aber nehmt euch ein Zimmer, okay?
3: Wir sind im Dienst.
2: Nach dem Dienst.
4: Einer der Juroren ist krank geworden.
3: Was?
4: Keine Sorge, die haben einen guten Ersatz gefunden.
3: Wen denn?
0: Du willst in Tracht heiraten?
1: Ich habe mich in meinem Traum in einem gesehen, ja.
0: Warte mal, du hast von unserer Hochzeit geträumt?
1: Mhm. Und genau so eins will ich haben.
0: Okay.
5: Ich werde mein Bestes geben, um den Preis für den Fürstenhof zu holen.
6: Davon gehe ich aus. Viel Glück, Herr Drexler.
5: Danke.
7: Aber wenn der Junge das vergeigt, kriegt er was von mir zu hören.
8: Da mag man dann auch gar nicht mehr landen.
9: Der Kopf geht aus und man ist halt wirklich nur in diesem Moment.
10: Da zittert einen schon erstmal die Knie, ne?
9: Ich würde schon sagen, dass man Glück sehr empfindet im Freifall.
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15: Guten Abend. Heute beschäftigt uns zunächst eine Gewalttat unter Jugendlichen hier in Mecklenburg-Vorpommern. Ein 14-Jähriger wurde stundenlang gequält, getreten, geschlagen und das wurde auch noch gefilmt. Das passiert ist das Ganze vor gut einem Monat in Neubrandenburg. Wir hatten darüber berichtet. Die Polizei hatte einen Hinweis bekommen, dass in den sozialen Netzwerken ein Gewaltvideo kursiert. Der 14-Jährige wurde bei der Tat schwer verletzt, kam ins Krankenhaus. Wie es ihm aktuell geht, dazu hat uns die Polizei nichts gesagt. Aber dass es neue Erkenntnisse gibt. Frage ich nach bei unserem Reporter Sebastian Welzel. Welche neuen Fakten sind das denn?
16: Die Polizei hat jetzt 12 Beteiligte identifiziert, kennt also Namen und Adressen. Und ist auch zum Hergang mehr bekannt. Die meisten waren polizeibekannt schon vorher, also wegen anderer Vergehen, wegen Ladendiebstahl, wegen Fahrradklau und Handel mit Drogen. Und beim Ablauf ist klar, es gibt mehrere Haupttäter, die sind auch älter als 14 Jahre, die sind also strafmündig. Viele andere waren nur dabei, haben aber die Täter angefeuert, haben auch das Opfer verhöhnt und eben gefilmt. Und diese Filme wurden ausgewertet, es wurden alle befragt. Und dann hat sich herausgestellt, dass sich Täter und Opfer auch vorher kannten. Also man hat diesem Jungen offensichtlich gezielt aufgelauert. Was genau die Hintergründe von diesem Streit, den es da im Vorfeld gegeben haben soll, sind und auch wo sich das Ganze abgespielt hat, das hat die Polizei uns aber nicht gesagt.
15: Okay, weißt du sonst irgendwas über Milieu, Familien, Ursachen?
16: Also da halten sich alle Beteiligten ganz bedeckt, weil es geht, also auch wenn solche Taten jetzt hier eine Rolle spielen, geht es um Kinder und deswegen bekommen wir da keine Informationen.
15: Du hast es eben schon gesagt, viele der Täter sind strafunmündig. Welche Konsequenzen aber drohen jetzt dieser Gruppe?
16: Also sobald die Ermittlungen abgeschlossen sind, wird die Staatsanwaltschaft gegen die, die strafmündig sind, auch Anklage erheben. Das ist schon ziemlich klar. Und bei den Jüngeren, da ist das Jugendamt schon eingeschaltet. Da gibt es dann eben Kontakt zu den Eltern. Aber auch da, weil es eben um Kinder geht, erfahren wir keine Einzelheiten.
15: Gibt es Konsequenzen, die die Stadt angekündigt hat, um die Sicherheit zu erhöhen möglicherweise?
16: Also da gibt es noch keine abschließende Entscheidung, aber in der Stadtvertretung jetzt am kommenden Donnerstag wird es dazu Diskussionen geben. Ein Stadtvertreter hat auch den Antrag gestellt, dass die Stadt sich da stärker einbringen soll. Und wie die Diskussion ausgeht, müssen wir aber noch abwarten.
15: Die Gewalt unter Kindern, Jugendlichen, sicher kein Problem, was es nur in Neubrandenburg gibt? Oder was hast du gehört, was wird gesagt?
16: Also tatsächlich, die Polizei sagt, dass es eben in allen größeren Städten im Land so Gruppen von auffälligen Jugendlichen gibt, die immer wieder straffällig werden. Also das ist in Rostock ein Thema, das ist in Stralsund ein Thema, in Schwerin, das gibt es überall. Und um das hier nochmal ein bisschen klarer zu untermauern, arbeitet die Polizei gerade an sogenannten Lagebild und will nochmal die Fallzahlen erheben, gucken, wo könnte die Dunkelziffer sein, wer ist beteiligt, gibt es Schwerpunkte in manchen Stadtteilen. Und sobald das klar ist, will man eben über weitere Maßnahmen sprechen.
15: Danke erstmal soweit, Sebastian Welzel aus Neubrandenburg. Zugfahren in Mecklenburg-Vorpommern ist kein Zuckerschlecken. Immer wieder hat es Kritik gegeben, dass es zu wenig ICEs gibt, dass die Züge überfüllt sind. Die Deutsche Bahn hat nun Besserung versprochen mit dem Fahrplanwechsel im Dezember. Geplant sind unter anderem Direktverbindungen an die Ostsee, aber eben auch neue Baustellen. Und zwar zum Beispiel auf der gerade erst sanierten Strecke zwischen Hamburg und Berlin.
17: Schwerin Hauptbahnhof. Dieser ICE fährt weiter nach Köln und ist sogar pünktlich. Mit dem neuen Fahrplan soll es mehr Fernverbindung für Mecklenburg-Vorpommern geben. Wichtigste Neuheit, der Intercity Dresden-Rostock kehrt zurück. Er fährt mindestens 5-mal am Tag von Dresden über den Berliner Flughafen BER nach Warnemünde. Daneben wird es eine weitere ICE-Verbindung ab Stralsund nach Hamburg geben. Der Zug startet 6 Uhr morgens in Stralsund, abends geht's wieder zurück. Und eine tägliche ICE-Verbindung zwischen Rostock und Stuttgart kommt hinzu. Schon mal ein Fortschritt findet der Fahrgastverband ProBahn. Es gäbe aber noch Verbesserungsbedarf.
18: Ja, also als allererstes würde ich mir wünschen, dass das Verkehrsprojekt Deutsche Einheit Nummer 1, Hamburg-Stralsund, wirklich komplett fertiggestellt werden würde. Das würde bedeuten Höchstgeschwindigkeit 160 und komplette Zweigleisigkeit. Wir fahren ja immer noch zwischen Rostock und Stralsund eingleisig.
17: Auch die Industrie- und Handelskammer zu Schwerin ist nicht zufrieden. Ein Fahrplan auf dem Papier nütze nichts, wenn er nicht eingehalten wird.
19: Die Deutsche Bahn muss vor allem wieder zu einer verlässlichen Betriebsqualität zurückfinden. Dazu gehört auch eine frühzeitige, transparente und verlässliche Kommunikation, wenn es zu Einschränkungen kommt. Unternehmen sind auf planbare Verkehrsverbindungen angewiesen.
17: Stichwort Einschränkung. Es wird weitere Bauarbeiten geben. Schon wieder auf der frisch sanierten Strecke zwischen Hamburg und Berlin. Diese soll Ende des nächsten Jahres für 6 Wochen gesperrt werden. Grund sind Nacharbeiten. Die Insel Rügen ist zwischen Februar und Mai und ab August schwerer per ICE erreichbar.
18: Es ist noch längst nicht so, dass man sagen kann, das ist nur das Tolle, das große Optimum. Dazu müsste noch viel mehr in die Infrastruktur investiert werden.
17: Ab dem 13. Dezember tritt der Fahrplanwechsel in Kraft. Bereits ab dem 14. Oktober können die ersten Tickets gekauft werden.
15: Das, was hier vor 4 Jahren in der Ostsee passiert ist, beschäftigt ab morgen die Justiz. Vor dem Oberlandesgericht in Hamburg geht es um die Sprengung der Nord Stream Pipelines 1 und 2. Es gibt 2 Verdächtige. Der eine sitzt noch in Haft in Kroatien und der andere steht eben ab morgen vor Gericht.
20: Warum blubbert die Ostsee? Das fragt sich die Welt am 26. September 2022. Schnell klar, Gas entweicht aus den Nord Stream Röhren. Lange unklar, wer ist für die Sprengung verantwortlich? Die Suche findet nun vor Gericht ihren vorläufigen Höhepunkt. Der Ukrainer Sergej K. soll unter anderem mit der Sprengung ein Kriegsverbrechen begangen haben. Seine Verteidigung sieht keinen unmittelbar belastbaren Beweis für eine Tatbeteiligung. Investigativjournalist Jörg Diehl hat die Hintergründe recherchiert.
21: Sergej K. soll der Kommandeur des mutmaßlichen Sabotagekommandos gewesen sein, das im Herbst 2022 in der Ostsee die Pipelines in die Luft gesprengt hat. Er gehört den ukrainischen Spezialkräften an und ist Offizier im Range eines Kapitäns und erhielt dort eine Ausbildung als Sabotagespezialist.
20: Auf der Andromeda beginnt laut Anklage die Mission der 7-köpfigen Gruppe. Über Weg auf Rügen in Mecklenburg-Vorpommern segeln die Ukrainer bis zur dänischen Insel Bornholm, tauchen 80 Meter tief, sprengen 3 der 4 Röhren. Handelte das Kommando auf eigene Faust oder im staatlichen Auftrag?
21: Der ukrainische Präsident Selenskyj hat eine Verantwortung dafür immer zurückgewiesen. Gleichwohl gibt es Indizien, die darauf hindeuten und auch unsere Recherchen belegen, dass ukrainische Verantwortungsträger von diesem Anschlag wussten.
20: Welches Motiv könnte es geben? Rücksprung. Seit 2011 versorgt Nord Stream Deutschland mit russischem Gas. Die Ukraine kritisiert die Pipelines immer wieder. Der Grund: Das Gasgeschäft füllt den russischen Staatshaushalt, finanziert also auch den Angriffskrieg gegen die Ukraine. Wird der Angeklagte vor Gericht etwas zu möglichen staatlichen Auftraggebern sagen? Das Presseinteresse enorm.
2: Es haben sich deutlich über 100 Medienvertreter akkreditiert aus vielen verschiedenen Ländern. Darunter natürlich aus der Ukraine, aus Russland, aber auch aus den USA, dem United Kingdom oder etwa Frankreich.
20: Es dürfte nicht das letzte Verfahren bleiben. In Kroatien sitzt ein weiterer mutmaßlicher Tatbeteiligter in Auslieferungshaft. Er war offenbar als Berater für einen Hollywood-Film in Kroatien. Thema: die Nord Stream-Anschläge.
15: Frank Bräuner aus der Redaktion Politik und Recherche. Zunächst zum Angeklagten Sergej K. Was droht ihm oder ist die Anklage womöglich so wackelig, dass er am Ende freigesprochen wird?
4: Also ein Freispruch wäre möglich aus Mangel an Beweisen. In dubio pro reo, den Spruch kennen wir ja alle. Und die Verteidiger von Sergej K. sagen auch, es gibt keinen direkten Tathinweis, einen direkten Beweis für die Mittäterschaft von Sergej K. Zum Beispiel DNA-Spuren, die hat man eben nicht gefunden, auch nicht an Bord der Andromeda. Die Bundesanwaltschaft, die ist sich allerdings sehr sicher, dass sie genug Beweise gesammelt hat und klagt ihn ja eben wegen eines Kriegsverbrechens, der Herbeiführung einer Sprengstoffexplosion und der Zerstörung von Bauwerken an. Und darauf würde theoretisch eine Haftstrafe von bis zu 15 Jahren stehen. Ob es sich bei den Sprengungen allerdings tatsächlich um ein Kriegsverbrechen gehandelt hat, das ist umstritten. Einige Experten sagen, es könnte sich, und wir haben es ja eben schon angedeutet gehört in dem Beitrag, auch um ein sogenanntes legitimes militärisches Ziel bei den Gaspipelines gehandelt haben, weil, so sagen sie eben, die Russen ja ihren Krieg in der Ukraine finanziell mit dem Gasexporten vorbereitet und auch durchgeführt haben. Also da könnte es noch Diskussionen geben. Allerdings der Bundesgerichtshof hat bei einem Termin Anfang des Jahres, da ging es um einen Haftprüfungstermin für Sergej K., schon gesagt, man gehe von einem Kriegsverbrechen aus und man geht jetzt wiederum davon aus, dass auch das Gericht in Hamburg dieser Formel folgen wird.
15: Du hast gesagt, handfeste Beweise, nein. Aber worauf stützt denn die Bundesanwaltschaft ihre Anklage ganz genau?
4: Also BKA und Bundespolizei, also die Ermittlungsbehörden, die haben tausende von Spuren ausgewertet. Da ging es von Ortungsdaten über Blitzerfotos bis hin zu Proben vom Sprengstoff an Bord der Andromeda. Da hat man Spuren gefunden. Und man sagt, das ist ein riesiges Ermittlungspuzzle, das da zusammengesetzt wurde. Und man ist sehr zuversichtlich. Der eigentliche Durchbruch aber kam tatsächlich im Sommer vergangenen Jahres, als eben Sergej K. in Italien beim Familienurlaub festgenommen wurde. Da kam er ja in Haft. Er wurde später nach Deutschland ausgeliefert. Aber in der Haft in Italien, da gab es Telefonate von Sergej K. Und da war wohl belastendes Material dabei, das auch in die Anklageschrift jetzt eingeflossen ist.
15: Frank, das Ganze ist ein geopolitisches Pulverfass. Schätzt du den Prozess so ein, dass die großen Fische aber durchs Netz gehen? Oder?
4: Schwer zu sagen, aber das Gericht selbst, also das Hamburger Gericht, hat schon die Erwartungen gedämpft und gesagt, uns geht es nur um die persönliche Schuldfrage von Sergej K., um die Mittäterschaft bei den Anschlägen, ja oder nein. Es gehe nicht um mögliche Ersatzforderungen oder Reparationsfragen von Staaten. Also da soll es nicht um die große Weltpolitik gehen, aber der Prozess ist bis Februar angesetzt kommenden Jahres und was da alles rauskommen wird, man darf auf jeden Fall gespannt sein.
15: Danke, Frank Bräuner, soweit. Und von der Weltpolitik bzw. ja auch Landespolitik schauen wir jetzt auf die Nachrichten mit René Steuder. Da geht es auch um Landespolitik.
22: Die SPD-Landtagsfraktion hat Birgit Hesse erneut als Kandidatin für den Posten der Landtagspräsidentin nominiert. Gewählt wird in einer Woche. Hesse sagte, sie wolle dafür sorgen, dass im Landtag fair beraten werde und dass die Würde des Hauses gewahrt bleibe. SPD-Fraktionschef Barlin erteilte dem Anspruch der AfD-Fraktion, den Landtagspräsidenten zu stellen, erneut eine Absage. Die einzige Oppositionsfraktion hat ihren Abgeordneten Rodriguez für das Amt vorgeschlagen. Fraktionschef Schulz sprach von einem guten Kandidaten. Die Bürgermeister von Sonthagen und Grimmen, Thomas Pauketat und Marco Jahns, sind aus der CDU ausgetreten. Sie begründen den Schritt mit Unzufriedenheit über die Bundespolitik. Pauketat sagte, die Kommunen müssten, so wörtlich, das ausbaden, was die da oben machen. Beide wollen ihre Ämter künftig parteilos ausüben. Sonthagen und Grimmen wurden

0: zuvor jahrelang von CDU-Bürgermeistern geführt. Der Landrat des Kreises Rostock, Sebastian Konstin von der SPD, hat angekündigt, bei der nächsten Wahl im kommenden Jahr nicht mehr anzutreten. Der 46-Jährige führt private Gründe an. In einer internen Mitteilung an die Mitarbeiter des Landkreises Rostock hat Konstin seinen Entschluss mitgeteilt. Konstins aktuelle 7-jährige Amtszeit endet im November nächsten Jahres. Regelrechten Sextourismus nach Vietnam und Kambodscha hat das Landgericht Schwerin einem 72-Jährigen vorgehalten. Es verurteilte den Mann wegen des schweren sexuellen Missbrauchs von Kindern in 13 Fällen zu 6 Jahren Haft.
1: In den Jahren 2008 bis 2012 war der Verurteilte mehrfach nach Asien gereist und hatte dort Mädchen missbraucht. Er hatte seine Taten gefilmt und auf Festplatten, Laptops und Handys gespeichert. Das Gericht nannte die Taten geschmacklos und geplant. Nach der Haft wird der Mann unter Führungsaufsicht gestellt.
2: Im Einzelnen hat er

0: der höchste Wert seit Dezember 2023. Auch an den Tankstellen wurde es spürbar teurer. Kraftstoffe kosteten rund 37% mehr als ein Jahr zuvor. Günstiger waren dagegen Strom, Erdgas und Fernwärme. Nahrungsmittel legten nur leicht zu. Ja, und was die Verbraucherzentrale hier bei uns in Mecklenburg-Vorpommern zu den gestiegenen Heizölpreisen sagt, das erfahren Sie ausführlich morgen Abend im Nordmagazin.
1: Rot-Rot-Grün steht in den Startlöchern und hat bei der ersten Runde der Koalitionsverhandlungen auch einiges für die Wirtschaft versprochen. Wirtschaftskompetenz hieß viele Jahre CDU, die ist aus dem Landtag geflogen. Wir haben uns in der Region Westmecklenburg umgehört, was die Unternehmen von diesem neuen Bündnis halten.
2: Die Werkstatt des Pianohauses Kunze in Altmeteln. Ein Handwerksbetrieb mit 4 Beschäftigten, typisch für Mecklenburg-Vorpommern. Solche Betriebe kämpfen mit hohen Energiekosten und Bürokratie. Und dann ist da auch noch die Auftragslage schlecht. Vor der Landtagswahl hatten Kammern und Verbände deutliche Entlastungen gefordert. Das ging an alle Parteien. Gerade verhandeln SPD, Linke und Bündnisgrüne über eine neue Regierung. Klavierbaumeister Matthias Kunze ist vorsichtig optimistisch.
3: Grundsätzlich ist es natürlich so, dass diese Dreierkonstellation, wenn sie denn so kommt, natürlich im ersten Aufschlag erstmal nicht Wirtschaftsparteien sind. Aber man muss auch ganz ehrlich sagen, und da kann ich aus der Vergangenheit sprechen, dass Frau Schwesig in den letzten Jahren eine gute Wirtschaftspolitik für unser Land gemacht hat.
2: Kunze ist nicht nur Handwerker, sondern auch ehrenamtlich Präsident des Regionalen Unternehmerverbandes. Der hatte nicht mit Kritik gespart. Etwa am Bürokratieentlastungsgesetz, das noch kurz vorm Wahltermin durchs Parlament gebracht wurde.
3: Bürokratieentlastungsgesetz war natürlich ein erster Aufschlag, den wir auch kritisiert haben, weil natürlich uns zu wenig gute Sachen da drin standen und letztendlich auch vieles von dem, was vorne drin stand, hinten wieder aufgehoben wurde. Dann gab es aber relativ schnell und kurzfristig auch ein sehr gutes Gespräch mit dem Finanzminister, mit Herrn Goye und auch seinem Stab, wo wir das ausgewertet haben und wo wir dann jetzt auch im Ergebnis die Chance haben, in die Gesetzesverfahren mit einzuwirken.
2: Mehr Beteiligung ist eines der großen Versprechen der möglichen Koalitionspartner. So kündigten sie sogenannte Fachdialoge schon im Vorfeld von Gesetzesvorhaben an, auch mit der Wirtschaft. Wie glaubhaft ist das für den Unternehmer?
3: Da sage ich jetzt auch ganz pragmatisch, wenn wir Wirtschaftler mit am Tisch sitzen, wir haben wenig Zeit und wir wollen schnelle Ergebnisse haben. Und ich denke, wenn die richtigen Leute von uns mit einbezogen werden, geht das auch kurz und knapp. Und dann kann man sich auch in guten Gesprächen miteinander von dem besseren Ergebnis überzeugen.
2: Optimismus also hat sich der Unternehmer gewissermaßen verordnet. Selbst beim Thema Energiepreise hofft Kunze auf die Durchsetzungsfähigkeit der alten und wohl auch neuen Ministerpräsidentin. Die Einführung von Strompreiszonen etwa wäre für ihn ein Quantensprung. Dann könnten die erneuerbaren Energien, die der Norden im Überfluss hat, deutlich günstiger angeboten werden.
3: Es geht ja gar nicht um SPD-regierte Länder. Schleswig-Holstein, CDU regiert, ist auf ähnlicher Linie wie auch wir. Und ich denke, dass über den Bundesrat da auch viel reingehen kann. Und wir vertrauen natürlich dann auf unsere Landespolitiker, dass sie das mitnehmen und auch unsere Gedanken und unsere Forderungen dann mitnehmen und umsetzen.
2: Sehr viel Vorschusslorbeer also vom Unternehmerverband für die möglichen Koalitionäre von SPD, Linken und Bündnisgrünen, aber auch klare Erwartungen.
1: Bier, Wein oder Sekt trinken und das schon mit 14 Jahren, das geht laut Jugendschutzgesetz, wenn die Eltern daneben sitzen. Das ist das sogenannte begleitete Trinken. Die Bundesregierung will das gerne abschaffen. Auch Mecklenburg-Vorpommern ist dafür, vor allen Dingen nach dem neuen Landessuchtbericht. Da steht eben auch drin, dass die Alkoholprobleme gerade bei Jugendlichen zugenommen haben.
4: Alkohol bleibt das Suchtproblem Nummer 1 in Mecklenburg-Vorpommern. Der Nordosten ist im bundesweiten Vergleich trauriger Spitzenreiter. Vor allem Jugendliche hier im Land sind gefährdet. Zwar ist der Zugang zu Alkohol überall gleich einfach und preiswert, aber
5: da hängt ja viel dran. Freizeitangebote auch für junge Menschen ist natürlich in unseren ländlichen Regionen nicht so sehr viel möglich. Ne? Der Bus fährt mich nirgendwo hin und wenn ich denn mir für 4 € eine Flasche Wodka im Netto kaufen kann, kann ich mir einen schönen Abend machen, wenn ich mir das mit Cola mix, ist nicht so teuer. Ne? Also selbst wenn ich in Schwerin ins Kino gehen will, bin ich schnell mal mit 12 bis 20 € dabei. Der Schnaps ist viel billiger.
4: Ebenso leicht verfügbar für Jugendliche sind soziale Medien und Online-Glücksspiel. Auch hier sei das Suchtpotenzial hoch. Ein befürchteter Anstieg von Cannabissucht sei nicht eingetreten. Für die Sozialministerin und die Beratungsstellen ein Zeichen, dass die Prävention wirkt. Auffällig gestiegen sei aber die Kokainsucht. Das Durchschnittsalter sei hier von 41 auf 46.

0: 35 Jahre gefallen.
1: Kokain ist wirklich auch mittlerweile in Mecklenburg-Vorpommern so, ja, bei der Otto-Normal-Familie angekommen. Also es kostet nicht mehr so viel.
0: Im vergangenen Jahr haben insgesamt 10.000 Menschen Hilfe bei den Beratungsstellen im Land gesucht. Mehr als die Hälfte von ihnen wegen Alkoholsucht. Damit werden etwa 10% der Betroffenen überhaupt erreicht.
2: Kaninchenwerder, das ist die Insel inmitten vom Schweriner See, ein Naherholungsgebiet für die Landeshauptstadt, eben mit Stränden, einsamen Buchten. Lange war der Steg dort kaputt, bis Land und Stadt ihn ja für 4 Millionen Euro saniert hatten, investiert hatten in den neuen Hafen. Einen neuen Pächter gibt es auch, aber genau das macht jetzt den Bootsbesitzern neue Sorgen.
3: Einige hoffen, dass er der Insel wieder zu altem Glanz verhilft, andere sehen in ihm eine Gefahr. Daniel Schmidt vermietet Hausboote und soll bald dauerhaft die Insel bewirtschaften. Die erste Saison mit einem vorläufigen Vertrag mit der Stadt hat er gerade hinter sich. Wie hoch die künftige Pacht an die Stadt ist, wird noch verhandelt. Wirtschaftlich soll es für ihn sein. Deswegen hat er bereits jetzt Umbaupläne.
4: Es ist nicht möglich, das Hafenbecken so zu nutzen, wie man es gerne möchte, dass die Liegeplätze voll ausgenutzt werden können. Und da würden wir statt den Festmacher Dalben, würden wir Fingerstege zum Festmachen setzen, dass das Hafenbecken auch wirklich voll und ganz genutzt werden kann mit den angegebenen Liegeplätzen, was derzeit nicht möglich ist.
3: Die Saison auf der Insel dauert ungefähr 20 Wochen im Jahr. In der Zeit soll das Geld reinkommen durch Gastronomie, einen Zeltplatz, Vermietung von Hausbooten, Feiern und Events. Also deutlich mehr, als bisher auf der Insel stattfindet. Einige Bootsbesitzer befürchten, dann wird die Insel nicht mehr für alle zugänglich sein.
5: Unsere Befürchtung ist ganz einfach, dass viele nicht mehr anlegen dürfen. Ich sag mal ab dem nächsten Jahr, wenn ein langfristiger Pachtvertrag dort gemacht wird. Aus dem ganz einfachen Grund, er hat sich leider vielen gegenüber auch sehr negativ geäußert, was vielen Bootsbesitzern sauer aufgestoßen ist.
3: Schmidt sagt, er setze nur die Regeln durch, die eben auf der Insel gelten. Seit September gibt es eine Petition gegen die angebliche Privatisierung des Hafens. Schwerins Baudezernent Nottebaum findet, die Aufregung ist unbegründet.
6: Jetzt gibt es eine Gruppe von Bootsbesitzern, die sagen, wir sind quasi jeden Tag, wenn das Wetter gut ist, auf Kaninchenwerder und wir möchten völlig ungestört tun und machen, was wir die letzten Jahre auch gemacht haben. Das würden wir aber gerne gemeinsam mit dem neuen Betreiber reglementieren. Und da gibt es so ein bisschen Konflikte. Ich glaube aber, das wird sich beruhigen.
3: Der künftige Pächter führt in seinem ersten Sommer viele Gespräche, muss sich oft erklären. Heute ist ein Segelvereinsmitglied zu Besuch.
7: Also ich persönlich mache mir die Sorgen nicht. Ich habe auch mit verschiedenen anderen Leuten darüber gesprochen. Ich denke, es müssen hier bestimmte Regeln muss es geben, die müssen eingehalten werden. Und Regeln kann man auch immer nur einhalten, wenn auch einer mal drauf guckt, ob die eingehalten werden. Und ich glaube, er macht das ganz gut.
4: Die Insel ist und bleibt weiterhin für jeden zugänglich, für jeden Schweriner. Auch nicht nur für die Bootsfahrer, sondern auch die, die mit der weißen Flotte kommen, die kein Boot haben. Und Hausrecht heißt für uns ja nur, dass einer das Sagen hat.
3: Wie viel er zu sagen haben wird, das wird in Verhandlungen zwischen Stadt und neuem Inselpächter jetzt geklärt. Ebenso, ob er den Hafen umbauen darf. Über die neue Hafenordnung und den Pachtvertrag soll dann in der Schweriner Stadtvertretung abgestimmt werden.
2: Feuerwerk zu Silvester, ja oder nein, daran scheiden sich die Geister. Frank Kotte aus Buchholz bei Neubrandenburg ist Pyrotechniker und er brennt das ganze Jahr dafür. Wie auch letztens bei der Show Licht in Sicht in Wesenberg.
8: Dass hier Musik und Effekte so zueinander passen, daran tüftelt Frank Kotte tagelang. Um die 500 Effekte hat er am Vortag mit seinen Helfern rund um die Burg Wesenberg verbaut. Der Pyrotechniker vergleicht sich gern mit einem Koch, der ein mehrgängiges Menü kreiert.
9: Dementsprechend werden dann die Zutaten eingekauft. Und bei mir entsteht ein Feuerwerk eigentlich im Kopf. Ich habe den Ort vor mir, ich sehe den, dann kommt die Musik dazu und dann kommt die Choreografie. Und die Choreografie ergibt sich eigentlich aus dem Verlauf der Musik. In Ruhemomenten Ruheeffekte und wo Fortissimo kommt, dann kommen dann auch Fortissimo-Effekte. Und das gut arrangiert zusammen ergibt dann quasi ein wunderschönes Gourmet-Essen.
8: Für das er diesmal mehr als 2 Kilometer Kabel verlegt hat.
9: Wir machen auch von den Mini-Römern auch diese Abdeckung ab.
8: Bei jedem seiner Aufträge muss Frankotte das Wetter im Blick haben. Regen ist nicht so schlimm, aber Wind, der verzerrt die Bilder. Jeden Effekt, jede Zündung spielt er im Kopf nochmal durch.
9: Gib mir bitte nochmal den Kanal und die Zündnummer 50. Okay. Genau richtig, dass man irgendwie doch nochmal in Ruhe nachgeht, dann haben wir eben wirklich einen Effekt einfach vergessen.
8: Frankotte hat mal Lehrer für Sport und Geografie studiert. Nach der Wende will er einfach noch mal was anderes ausprobieren. Übers Theater kommt er zur Pyrotechnik.
9: Hier befindet sich jetzt die Zutaten drin für die Bratpfanne, und zwar Brandgel.
8: Lernt bei einer Firma aus Bielefeld das Handwerk mit Feuer, Licht und Effekten.
9: Und hier hin. Jetzt kommen die Gewürze. Ich hatte da wirklich internationale Projekte in Dubai, Oman, Monaco, Krönung Prinz Albert, also Riesenprojekte. Aber mich hat immer schon das künstlerisch-kreative gereizt, und 2000 habe ich dann meine eigene Firma Papyrus gegründet, und ja, und seitdem lässt mich das Feuer irgendwie nicht mehr los. Guten Tag, meine Damen und Herren.
8: Zusammen mit seinem Team sorgt er bei Hochzeiten, Stadtfesten, Betriebsfeiern.
9: Guck noch mal bitte, ob du die Sleeves alle siehst.
8: Für Emotionen, die er nicht proben kann. Und so hofft er bei jeder Show. Dass alles so zündet, wie er es sich gedacht hat. Während hunderte Besucher um ihn herum sein Musikfeuermenü genießen, achtet Frankotte nur auf den technischen Ablauf. 7 Minuten lang.
9: Reicht zu Ende. Bis jetzt läuft alles gut durch.
8: Und nächstes Jahr will er noch eins drauflegen. Dann feiert Wesenberg 775 Jahre.
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2: Ein tolles Farbenspiel am Himmel. Dankeschön, Emma Lenschow aus Grieben, für das Bild. Und zum Fußball, Halbzeitpause zwischen Hansa Rostock und Meppen. Und es steht 0:0. Wir sagen tschüss, bis morgen.
12: Alles drin, ne?
2: Ja.
12: Bis morgen. Ciao. Geht auch.
13: Das Wetter für uns in Mecklenburg-Vorpommern.
14: Erwartungsgemäß war es heute Morgen soweit. Es gab leichten Frost, -1 Grad knapp in Barth am Flugplatz gemessen, das erste Mal seit dem 8. Mai. Ja, diese Polarluftmasse, die wird aber jetzt wieder verdrängt. Eine Warmfront ist aufgezogen heute im Laufe des Tages von Westen her, und es folgt auch gleich die Kaltfront erstmal hinterher, aber danach die Luft ist nicht so kalt wie die, die wir jetzt haben. Der Ablauf heute Nacht wird so sein, dass es erst einmal dichte Wolken gibt, aus denen es stellenweise ein bisschen tröpfelt, ein bisschen nieselt. Dann kommt die Kaltfront, so ein schmales Regenband, was auch von West nach Ost durchzieht. Da kann es mal kurz ein bisschen kräftiger regnen. Dahinter reiße Wolken, der geht dann wieder auf, und morgen früh ist es überall trocken. Die Temperatur sinkt aber bei weitem nicht mehr so weit ab. 12 bis 10 Grad sind die Tiefstwerte. Und morgen, da kann sich sehr gut die Sonne behaupten. Es gibt ein paar lockere Wolken, das ist nur Dekoration, bringt keinen Regen. Der Sonnenschein überwiegt und die Temperatur steigt bis zum Nachmittag auf Höchstwerte von 15 bis 17 Grad, vielleicht örtlich auch noch mal 1 Grad mehr. Der Wind frischt aber auf, er weht aus Richtungen um West, an der Küste West bis Nordwest, dort mit Stärke 5 bis 6 an den Westküsten, von Hiddensee bis Rügen kann es auch Böen bis Stärke 8 geben, ansonsten ein paar starke Böen. Die nächsten Tage, am Donnerstag ist es freundlich, am Freitag ist es freundlich, es ist relativ warm für die Jahreszeit, am Sonnabend sind vielleicht mal ein paar Schauer möglich.
13: Das Wetter für uns in Mecklenburg-Vorpommern.
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6: Guten Abend, Hamburg!

0: So, guten Abend Hamburg auch von uns und Merlin hat gleich die Nachrichten für Sie.
1: Ja, schön, dass Sie da sind. Hier sind drei unserer Themen heute.
0: Wir reden über das Bahnsteigchaos an Gleis 13 und 14 im Hauptbahnhof, Angriff auf die Pressefreiheit, Fragezeichen, und unser NDR-Podcast True Crime Hamburg startet in die zweite Staffel. Und das hier sind die Bahnsteige von Gleis 13 und 14 im Hauptbahnhof, da also, wo die Fernzüge und wichtige Regionalzüge abfahren. Man kommt da kaum noch durch, so voll ist es. Warum ist das so und könnte man dagegen nicht vielleicht irgendwas tun?
2: Ist das hier noch die Ausnahme oder ist das schon die Regel? Eine Reise über den Hamburger Hauptbahnhof wird schon mal zur Grenzerfahrung. Wer hier ein- oder aussteigt, der braucht starke Nerven.
3: Das ist sehr belastend, weil es sehr eng ist. Und gerade wenn die Züge einfahren und kein Platz da ist, hier durchzukommen.
4: Es wird immer stressiger, habe ich das Gefühl. Ich pendel und erlebe das relativ häufig.
5: Manchmal ein bisschen ängstlich, weil ich dann denke, hoffentlich schubst jetzt keiner und ich falle ins Gleis.
6: Könnte ja sein, dass wer von hinten drückt und man irgendwie stolpert. Deshalb eigentlich schon manchmal ein bisschen gruselig.
2: Besonders eng ist es hier an den Gleisen 13 und 14. Dass solche Bilder keine absolute Ausnahme sind, dafür spricht auch dieses Video, das seit Wochen in den sozialen Medien geteilt wird. Die Deutsche Bahn sagt, die Situation sei zu jedem

0: aber.
1: Wir haben die Verkehrsflächen auf dem Bahnsteig beräumt. Soll heißen, Vermietungseinheit weggenommen, Snackautomaten weggenommen, Vitrinen, die wir nicht brauchen, weggenommen. Alles das, was wir nicht brauchen, auch Sitzplätze haben wir reduziert, den Warteraum haben wir reduziert.
0: Die übrigen altbekannten Sitzbänke sind inzwischen ausgetauscht und damit deutlich schmaler. Es ist ein Kampf um jeden Zentimeter mehr und um jeden Menschen weniger auf dem Bahnsteig. Warten sollen sie am besten gar nicht mehr am Gleis, sondern zum Beispiel in dem neuen Warteraum neben dem Reisezentrum. Bis dahin regelt zusätzliches Sicherheitspersonal den Zustrom, genau wie weitere Schilder und Anzeigetafeln.
1: Wir haben gelernt, als wir den Bahnsteig beräumt haben, dass die Leute sich sehr gerne immer in der Nähe der Reiseninformationsanlage aufhalten. Deswegen haben wir auf dem Bahnsteig auch mehrere zusätzliche angebracht, um das weiter zu entzerren.
0: Aber reichen wird das alles nicht. Der Hamburger Hauptbahnhof ist der am zweitdichtesten frequentierte Bahnhof Europas. Mehr Menschen reisen nur über den Pariser Gare du Nord. Mehr als eine 500.000 Fahrgäste täglich. Bis 2040 soll noch mal die Hälfte obendrauf kommen. Wirklich entlasten kann nur eine groß angelegte Erweiterung. Verschiedene Pläne dafür liegen längst auf dem Tisch. Unklar ist weiterhin die Finanzierung. Mit allen Zuwegungen und Tunneln wurden die Kosten zuletzt auf mehrere Milliarden Euro geschätzt.
2: Es ist so, der Bahnhof gehört dem Bund, gehört der Deutschen Bahn, deswegen sind die in der Pflicht. Und es sind auch Dimensionen, die wir als freie Hansestadt gar nicht alleine stemmen können. Wir sind bereit, unseren Anteil dazu beizutragen. Aber wir können es nur gemeinsam hinkriegen.
0: Konkrete Zeitpläne für eine Erweiterung traut sich offenbar niemand mehr laut auszusprechen. Und so wird der Ausnahmezustand am Hamburger Hauptbahnhof wohl noch länger die Regel sein.
3: Die Hamburger Wochenzeitung Die Zeit rutscht in den Fokus der Ermittler im Blockprozess. Die Staatsanwaltschaft hat Aufnahmen beschlagnahmt. Es geht dabei um den Podcast House of Block. Und nun sind ja Quellen und Zeugen der Journalisten per Gesetz geschützt. Aber in diesem Fall sieht das Gericht das so.
4: Einer der springenden Punkte für das Gericht war hier aber folgender. Es hat darauf abgestellt, dass hier das Argument des Quellenschutzes insofern nicht wie in anderen Fällen greift, als die Personen, die hier sprechen, ja offenkundig sind. Man enttarnt also nicht etwa geheime Informanten, die natürlich ansonsten essentiell sind für das Wirken der Presse.
5: Das journalistische Berufsgeheimnis, das grundrechtlich verankert ist, schützt nicht nur die konkrete Identität eines Informanten, sondern auch das komplett überlassene Material, die Information. Und dazu gehört natürlich insbesondere der nicht veröffentlichte Teil, in dem es ja offensichtlich im vorliegenden Fall geht.
3: Und unser Experte im Blockprozess ist im Studio jetzt Heiko Sander. Nämlich Heiko, wie bewertest du das denn? Ist das denn nun wirklich eine Attacke, ein Angriff auf die Pressefreiheit?
6: Naja, das ist natürlich schon heikel, wenn dort Strafverfolgungsbehörden dann bei Journalisten Material sicherstellen. Dann könnte es dazu führen, dass Informanten und Journalisten kein Material mehr geben, weil sie da Befürchtungen haben. Und dann wird möglicherweise über Missstände nicht mehr berichtet.
3: Du hast sowas ja sicherlich auch schon mal erlebt auf den Gerichtsfluren. Wie war das?
6: Ja, ich habe ein Beispiel, dass auch dieses Argument zu sagen, es wurde ja hier kein Informant enttarnt, meiner Meinung nach nur bedingt trägt. Weil ich habe da ein Beispiel, auf dem Gerichtsflur interviewe ich einen Zeugen, der zuvor gerade in einem Gerichtsprozess ausgesagt hatte. Die Richterin kommt zufällig gerade raus und hört, was der sagt und sagt dann, Moment, sie unterbricht uns und sagt, Moment, das haben Sie aber eben gerade vor Gericht nicht gesagt, da müssen wir Sie gegebenenfalls noch mal neu laden. Der Zeuge ist eingeschüchtert, will auch mir nichts mehr sagen. Ich kann da ein bisschen die Richterin verstehen, weil sie hat neue Informationen über ihr Verfahren. Sie ist verpflichtet, diese Informationen in ihr Verfahren einzubringen. Die Frage ist aber, wo ist da die Grenze? Ab wann behindert das die Arbeit der Medien?
3: Ja, die Frage ist aber auch, ich kann das nämlich auch ansatzweise verstehen, wenn jemand einen Podcast macht und da ordentlich erzählt, warum tut er das dann nicht vor Gericht?
6: Ja, man darf natürlich das, was im Podcast veröffentlicht wurde, kann man jetzt als Beweismaterial natürlich ins Verfahren einführen. Es ist aber so, dass wenn wir Journalisten Interviews machen, ja viele Teile davon nicht gesendet werden. Also zum Beispiel eine Minute Interview, da haben wir manchmal eine halbe Stunde Interview gemacht. Und das ist eine redaktionelle Entscheidung, was wir davon senden. Und wenn wir von Informanten Material bekommen, bekommen wir manchmal sehr viel Material. Wir müssen das erstmal sortieren, dann gegebenenfalls absprechen, was soll veröffentlicht werden. Wenn jetzt der Informant fürchten muss, dass er lange des Staates darauf Zugriff bekommt, ist das durchaus problematisch.
3: Würde denn dieser Podcast überhaupt irgendeinen Einfluss auf den weiteren Verlauf des Prozesses haben?
6: Das

Das ist nämlich die Frage, ist das eigentlich überhaupt verhältnismäßig? Die Kinder haben ja bei der Polizei ausgesagt. Vermutlich werden sie der Journalistin auch nicht mehr gesagt haben. Und jetzt ist die Frage, ob man wirklich sozusagen dieses Material überhaupt braucht. Die Frage ist auch, wie wird man es auswerten? Wird das lange dauern? Oder wird man gleich sagen, das war illegal, diese Beschlagnahme oder diese Sicherstellung? Die Kollegin hat ja offensichtlich das Material in einen Briefumschlag

0: müssen die nicht zu öffnen, bevor das alles rechtlich geklärt ist.
1: Wir bleiben da dran. Dank dir. Dankeschön für den Besuch, Heiko Sander, für das Hamburg-Journal. Und wenn Sie heute in Altona in der großen Bergstraße waren, haben Sie sich vielleicht gefragt, was ist da denn los? Merlin weiß das. Hier sind die Nachrichten.
2: Aktivisten der Umweltschutzorganisation Greenpeace haben am Vormittag ein großes Protestplakat am IKEA in Altona angebracht. Zusammen mit dem Firmenlogo ergab sich der Schriftzug IKEA vermöbelt Schutzgebiete. Greenpeace wirft dem Konzern vor, dass für den Möbelhändler Holz aus einem geschützten Gebiet in den rumänischen Karpaten verarbeitet wird. Auf Nachfrage erklärte IKEA, dass die Holzfällung im Einklang mit rumänischem Recht gestanden habe und in dem betroffenen Gebiet auch eine Wiederaufforstung betrieben werde. Der Senat fordert eine bundesweite Reform der Erbschaftssteuer. Durch die derzeitige Regelung gehen der Stadt laut Finanzbehörde Einnahmen in Millionenhöhe verloren. Durch aktuelle Regeln können vor allem hohe Vermögen steuerlich verschont werden. In den vergangenen 10 Jahren sind der Stadt laut Finanzsenator Andreas Dressel so mehr als 850 Millionen Euro entgangen. Am Bundesverfassungsgericht in Karlsruhe wird zurzeit über eine Reform der Erbschaftssteuer verhandelt. Sie je nach Bundesland unterschiedlich zu gestalten, wie Bayern es fordert, lehnt Dressel ab. Mit einem Ergebnis aus Karlsruhe ist wohl erst in einigen Monaten zu rechnen. Die Stimmung in der Hamburger Wirtschaft hat sich leicht verbessert. Das hat die aktuelle Konjunkturumfrage der Handelskammer ergeben. Die Unternehmen beurteilen ihre Geschäftslage demnach wieder etwas positiver, auch wenn sie nach wie vor skeptisch auf die kommenden 12 Monate blicken. Am besten sind die Aussichten der Kreditinstitute und Versicherungen in Hamburg. Am schlechtesten ist die Stimmung in der Medienwirtschaft. Wer in Wandsbek einen Wohngeldantrag stellt, muss lange warten. Die Bearbeitung dauert durchschnittlich 17 Wochen. Die Abteilung ist seit Monaten offiziell überlastet. Das hat das Bezirksamt der Linksfraktion bestätigt. 5 Sachbearbeiter und eine Assistenz seien langzeiterkrankt. Das bestätigte der Senat kürzlich der Fraktion. Die Linke fordert grundsätzlich mehr Stellen. Sonst kämen Menschen durch ausbleibendes Wohngeld in finanzielle Schwierigkeiten.
1: Dankeschön, Merlin. Auf einem Recyclinghof waren Sie bestimmt auch schon mal. 12 davon haben wir ja bei uns in der Stadt. Besonders an den Wochenenden kommen da natürlich immer viele Leute hin und auch morgens und abends drängeln sich die Kunden. Die CDU will nun die Öffnungszeiten verlängern.
3: Hamburgs größter Recyclinghof in Sasel. Durchschnittlich 500 bis 600 Kunden sind es hier wochentags, samstags bis zu 3-mal so viel.
4: Also Kirschlorbeer, Weide. War alles meine Hecke.
5: Ja, ich habe eine alte Tobba-Matratze mal weggebracht, die liegt schon ein bisschen länger bei uns.
3: Hamburgs Recyclinghöfe sind montags bis samstags ab 8 Uhr geöffnet, die meisten bis 17 Uhr, manche auch bis 19 Uhr. Aber zu kurz findet die CDU. Sie fordert in der Bürgerschaft, ein Pilotprojekt zu prüfen und einzuführen, mit zusätzlich buchbaren Zeitslots außerhalb der normalen Öffnungszeiten. Ab 6 und bis 22 Uhr, dann jeweils ohne anwesende Mitarbeiter der Stadtreinigung.
6: Also man lädt sich eine App runter von der Stadtreinigung beispielsweise, die natürlich neu entwickelt werden müsste. Da legt man seinen Personalausweis hinter. Somit weiß die Stadtreinigung genau, wer da reingeht. Und entsprechend kann man dann seinen Sperrmüll, der nicht Problemstoffe enthält, entsorgen. Mit der App kann man sozusagen sagen, ich komme jetzt, dann geht das Tor auf, man fährt rein, das Tor geht wieder zu, man entsorgt seinen Müll und fährt dann hinten wieder raus.
3: Aktuelle Beispiele aus Schleswig-Holstein, in Kellinghusen und Glückstadt zeigen, dass ein solches System funktionieren kann. Die Hamburger Stadtreinigung steht digitalen Lösungen, auch dieser, positiv gegenüber. Aber grundsätzlich biete man bereits breite Öffnungszeiten an. Und bei einem solchen Projekt gäbe es auch Hürden.
7: Wir müssen bedenken, Arbeitsschutz, gerade auch Kundenschutz oder Kundinnenschutz, das muss alles beachtet werden. Lärmemissionen, bauliche Begebenheiten und so weiter, das bedarf natürlich alles einer gründlichen Prüfung. Und es muss jedem bewusst sein, es war dann unbemannt, aber natürlich komplett videoüberwacht. Erfahrungsgemäß auch aus anderen Kommunen, wir sind ja im regelmäßigen Austausch, ist das sogar die bessere Sortierung dann, weil der Kunde sich beobachtet fühlt.
3: Aber nur wenige Recyclinghöfe seien aktuell für diese Lösung geeignet, zum Beispiel wegen ihrer Nähe zu Wohngebieten. Geteilte Meinungen am Container.
8: Hin und wieder ist es natürlich mal anstrengend, weil ich gerade in der Hotellerie arbeite und dementsprechend wenig Zeit habe, nachmittags oder abends. Und da ist um 22 Uhr mal ziemlich angenehm.
5: Dann garantiere ich Ihnen, dass die Leute bestimmt auch ihre Problemabfälle oder Sondermüll auch hier einfach nur abstellen und liegen lassen.
9: Aus Umweltaspekten auf jeden Fall. Man sieht es ja auch öfter, dass dann Leute einfach ihre Sofas oder Ähnliches einfach vor die Tür stellen. Und ich kann mir vorstellen, dass es vielleicht auch daran liegt, weil es halt mit den

0: Öffnungszeiten zu tun hat.
1: Die Fraktion der Grünen wird den CDU-Antrag morgen ablehnen, heißt es auf NDR-Nachfrage. Unter anderem, weil es noch zu viele Unklarheiten gäbe, zum Beispiel hinsichtlich der Wirtschaftlichkeit dieser Idee. Offen also, ob bald auch Nachtschwärmer oder Frühaufsteher hier ihren Müll abladen können.
2: Kinder sollen auf keinen Fall ohne Frühstück in die Schule. Das ist das Ziel des Vereins Hamburger Sternschnuppe. Denn auch zum Beispiel im eigentlich wohlhabenden Flottbek kommen immer wieder Kinder mit leerem Magen zur Stadtteilschule. Und dieser Verein eben organisiert nun den für die Kinder kostenlosen Frühstücksclub. Der wird nämlich ausnahmslos mit Spenden finanziert.
3: Noch ist es ruhig in der Mensa, aber es wird schon fleißig vorbereitet. Brote, Käse, Wurst, frisches Gemüse. Alles steht bereit, wenn gleich die ersten Kinder hungrig ankommen. Heute gibt es zusätzlich zum Frühstücksangebot noch eine besondere Brotschmieraktion, die stabile Schnitte. In der Produktionsstraße können sich alle ein selbstbelegtes Brot für die Pause einpacken.
4: Ich mache mir ein Salami mit Käse im Brot. Ich finde es richtig cool, dass wir jeden Morgen hier einfach so frühstücken können.
3: 40 Minuten vor Unterrichtsbeginn können die Kinder hier kostenlos frühstücken. Das Angebot ist freiwillig und richtet sich an die 1. bis 6. Klasse. Etwa 25 Kinder nehmen regelmäßig teil.
5: Wir sind eine Schule, die ein weites Einzugsgebiet hat. Wir haben Schülerinnen und Schüler, die aus Flottbek kommen, aus Altona. Wir haben Schülerinnen, die aus dem Osdorfer Born kommen. Und ja, unsere Schülerschaft ist sehr vielfältig und reicht von sehr bildungsnah bis bildungsfair.
3: Im Frühstücksclub geht es um mehr als nur einen vollen Magen. Beim gemeinsamen Frühstück wird geredet, gelacht, auch mal ein Witz gemacht. Für viele Kinder ist das ein wichtiger Teil ihres Schulalltags.
6: Dass ich nicht alleine bin, weil morgens ist, bin ich alleine zu Hause. Und deswegen ist es schön, dass hier meine Freunde sind.
7: Die machen immer sehr gutes Essen. Also zum Beispiel Müsli machen die gerne. Oder Franzbrötchen haben wir hier auch gerne mal morgens. Und das ist sehr lecker. Man kann dann schon morgens vor der Schule mit Freunden reden. Und das gefällt mir. Dann kann man halt besser in die Schule starten.
3: Möglich wird das Projekt durch Spendengelder der Hamburger Sternschnuppe. Gründerin Kiki Fehlauer hat das Schulfrühstück vor 3 Jahren am Osdorfer Born ins Leben gerufen. Seit 2 Jahren unterstützt der Verein auch die Stadtteilschule in Flottbek.
8: Da freuen wir uns wirklich.
9: Das ist schon ein ganz großes Herzensprojekt der Sternschnuppe. Egal aus welchem Stadtteil oder in welchem Stadtteil, gibt es immer sozial benachteiligte Kinder, die zu Hause nicht die Fürsorge genießen, die sie genießen sollten.
3: Der Frühstücksclub ist auch ein Zeichen der Wertschätzung.
10: Wenn dann sowas Besonderes ist und die Kinder merken, oder die Schülerinnen, merken, dass man sich Mühe für sie macht, finde ich, erlebt man da ganz oft ganz herzzerreißende Situationen.
3: Kurz vor 8, die Kinder machen sich auf den Weg in ihre Klassen. Frisch gestärkt und mit einem Pausenbrot für später. Und morgen früh, da wartet hier wieder ein vorbereiteter Frühstückstisch auf sie.
2: Ja, und diese beiden hier kennen Sie natürlich. Das ist der ehemalige Polizeipräsident Ralf Martin Mayer. Und hier sehen Sie Schauspieler Marek Erhardt. Sie moderieren beide unseren NDR-Podcast True Crime Hamburg. Spannende Kriminalfälle der Stadtgeschichte. Und heute startet die 2. Staffel.
11: Berliner Tor, 15. Mai 2008, kurz nach 23 Uhr. Passanten hören Schreie. Auf einem Parkplatz liegt ein 16 Jahre altes Mädchen am Boden.
12: Naja, sie will, dass das aufhört.
13: Marek Erhardt und Ralf Martin Mayer geben Einblicke in spannende Kriminalfälle aus der Hansestadt. Ein besonderes Duo. Der eine, Schauspieler und Ehrenkommissar, der andere, Hamburgs Polizeipräsident, AD.
14: Die Verletzungen sind so schwer.
15: Ich habe Lust, ein bisschen was über den Beruf zu erzählen, den ich 44 Jahre lang ausgeübt habe. Weil ich glaube, wenn man das als Insider erklärt, ist es immer noch mal besonders, weil man wirklich auch die Punkte heraushebt, die vielleicht für Menschen, die sich für den Beruf interessieren, besonders spannend sind und die sie bis daher vielleicht noch gar nicht kennen oder nicht gehört haben.
13: In dieser Folge geht es um den Femizid an Morsal O. aus dem Jahr 2008. Die 16-jährige Morsal war mit ihrem älteren Bruder am Berliner Tor verabredet. Dieser stach mehrmals auf sie ein. Jede Hilfe kam zu spät, sie starb an ihren Verletzungen. Auch heute erinnern viele an Morsal und ihr Schicksal.
16: Weil das immer noch ein Thema ist, was hochaktuell ist und was ja auch immer noch wieder auch benutzt wird, auch bei Demonstrationen gerade. Ihr Bild wird ja immer noch wieder gezeigt, damit soll

0: solche schlimmen Verbrechen nie wieder stattfinden.
1: Das ist einer von 11 Kriminalfällen, die Teil der neuen Staffel sind. Der Podcast ist bei den Fans sehr beliebt. Über 1 Million Mal wurden die Fälle der ersten Staffel bereits angehört. In der zweiten Staffel ist auch ein Fall dabei, der bei Hamburgern sofort Erinnerungen wach werden lässt.
0: Da geht es um Dagobert. Da werden viele sagen, ach, den kenne ich ja schon in- und auswendig. Das mag gut sein, aber wir haben Infos, die man so nicht kennt. Denn Ralf-Martin Meyer war tatsächlich bei diesem Fall dabei. Und der hat uns eben Einblicke gewähren können, die man so, denke ich mal, noch nicht gehört hatte.
1: Einige Wochen bevor die Folgen produziert werden, treffen sich alle Beteiligten und sprechen über mögliche Fälle. Bei der Auswahl achtet Podcast-Redakteurin Michelle Karis darauf, dass die Fälle möglichst unterschiedlich sind.
2: Von Betrügereien über Vermisstenfälle, über Verfolgungsjagden bis hin natürlich auch zum Mord. Also wir wollen halt einfach die Polizeiarbeit wirklich in all ihren Facetten darstellen.
3: Polizeifahrzeuge rasen mit Sonderrechten zum Berliner Tor. Das Opfer hat zu diesem Zeitpunkt viel Blut verloren.
1: Die neuen Folgen von True Crime Hamburg können Zuhörerinnen und Zuhörer ab dem 14. Oktober in ARD Sounds hören. Alle 2 Wochen kommen dann neue Fälle dazu. Die Mediziner
4: stellen. 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
5: Am Hauptbahnhof hat die Bundespolizei einen 81-Jährigen festgenommen, der wegen sexuellen Missbrauchs von Jugendlichen verurteilt ist. Erkannt hat ihn gestern ein sogenannter Super-Recognizer der Bundespolizei. Das sind Menschen, die besonders gut darin sind, Gesichter wiederzuerkennen. Der 81-jährige Verurteilte hatte seine Strafe nach dem Urteil des Amtsgerichts St. Georg nicht angetreten und war untergetaucht. Seit heute Mittag ist eines der wichtigsten Hamburger Abwassersiele wieder in Betrieb. Das Transportsiel Altona war zuvor 2 Jahre lang saniert worden. Die 8 Kilometer lange Leitung unter Hamburgs Westen entsorgt die Abwässer von rund 300.000 Menschen. Die Schwefelsäuredämpfe des Abwassers hatten den Beton der senkrechten Schächte regelrecht zerfressen. Sie wurden im Zuge der Sanierung mit säurefestem Kunststoff ausgekleidet. Vom Endpunkt des Siels fließt das Abwasser unter der Elbe entlang Richtung Klärweg-Kühlbrandhöft. Mit 7,5 Millionen Euro blieb das Projekt deutlich unter den ursprünglich geplanten Kosten von 10 Millionen Euro zurück. Das Bezirksamt Mitte will mit einer Online-Befragung herausfinden, was sich durch das Alkoholverbot in Teilen von St. Georg verändert hat. Das Verbot gilt seit August und ist zunächst auf 1 Jahr beschränkt. 1.000 Menschen im Stadtteil haben einen Brief bekommen, der sie auffordert, an der Online-Befragung teilzunehmen. Gefragt wird etwa nach dem Sicherheitsempfinden im Viertel. Die Anwohnerinnen und Anwohner wurden zufällig aus dem Melderegister ausgewählt. Und um St. Georg geht es auch in unserem Kulturtipp. Die Geschichtswerkstatt dort feiert ihr 35. Jubiläum und blickt mit einer Ausstellung zurück auf bewegende Zeiten. Was hat St. Georg geprägt? Ob Einzelhandel, Verkehr oder Gentrifizierung? Die Geschichtswerkstatt St. Georg zeigt inspiriert von Plakaten, Bildern und Geschichten, wie sich der Stadtteil rund um die lange Reihe in den vergangenen Jahrzehnten entwickelt hat. Dabei geht es auch um Orte und Initiativen, die St. Georg bis heute ausmachen. Bewegende Zeiten ist im Kulturladen St. Georg in der Alexanderstraße noch bis zum 5. November zu sehen. Der Eintritt ist frei.
4: Ja, und noch ein Kulturtipp. Hier entsteht Kunst, die Kunst von Sebastian Unterreiner. In Bilverda malt er Tiere, und zwar so, mit dem Finger. Nicht einfach so, wie Kinder das machen mit Fingerfarben, sondern eben, weil es ganz besonders individuell ist. Denn so wie er kann das keiner, schon allein wegen der Fingerabdrücke.
6: Die Chance, dass 2 Menschen den exakt selben Fingerabdruck haben, liegt bei unter 1 zu 64 Milliarden. Daher sind die Kunstwerke von Sebastian Unterreiner zu 100% fälschungssicher. Für seine detailgetreuen Tierbilder hat er seinen eigenen Fingerabdruck als eher ungewöhnliches Werkzeug entdeckt.
7: Viel ursprünglicher und viel direkter wäre es doch, wenn ich den direkten Fingerabdruck im Tier quasi implementiere. Ja, und so kam ich dazu, ne?
6: Seine Liebe zur Natur und Tieren ist aber nicht nur künstlerisch bedingt. Sebastian arbeitet auch als Biologielehrer an einer Stadtteilschule. In seinem Atelier in Bilverda zeichnet er immer erst mit dem Bleistift eine Skizze, dann arbeitet er mit den Fingerabdrücken von dunkel nach hell. Diesen Kea-Papagei hat er in Neuseeland selbst fotografiert.
7: Ich glaube, mein intensivstes Erlebnis mit der Natur war 2006, als ich nach Ruanda gereist bin und dort die Gorillas besuchen durfte und stand dann im Kreis von so einer Gorilla-Familie und die Kleinen kamen uns ins Bein spielen. Ja, das war schon sehr intensiv. Ich glaube, Tiere reagieren direkter. Also sie verstecken ihre Gefühle nicht. Und das mag ich, das Ehrliche.
6: Touched, also berührt, heißt seine aktuelle Ausstellung in der Fabrik der Künste in Hamm.
7: Dann lass uns das mal so rum aufhängen und mal gerade gucken, ob der Hänger denn reinpasst. Ansonsten biege ich den noch kurz auf.
6: Für Sebastian ist die Kunst vor allem auch die Möglichkeit, sich immer wieder neu auszuprobieren. Mal in kräftigen, knalligen Pinselstrichen, mal mit Graffiti-Tags oder eben mit seinem Fingerabdruck. Aber die Tiere bleiben sein Lieblingsmotiv.
7: Bei Menschen bin ich oft ein bisschen düsterer in meiner Ausdrucksweise. Tiere wirken für mich immer eher unschuldig und das will ich in den Bildern darstellen. Und bei Menschen bin ich da vielleicht eher ein bisschen tiefer, ein bisschen tiefgründiger und düsterer. Ja. Also mir ist besonders wichtig, dass die Tiere eine individuelle Persönlichkeit eben darstellen und dass ich das auch in meinen Bildern wiedergebe.
6: Für diese große Ausstellung hat Sebastian über 60 Werke zusammengestellt. Viele davon sind gerade erst getrocknet.
7: Ich habe die letzten 2 Jahre auf dieser Ausstellung hingearbeitet. Das heißt, ich bin jetzt total erschöpft einerseits und andererseits total euphorisch, wenn es jetzt endlich losgeht.
6: Seinen Tieren versucht Sebastian Unterreiner immer auch einen persönlichen Ausdruck zu geben, um den Menschen einen anderen Blickwinkel auf sie zu ermöglichen. Seine Werke sind bis zum 15. November in der Fabrik der Künste zu sehen.
4: Ja, und über die Woche der Pressefreiheit haben wir ja eben schon mal gesprochen. Und auch das Museum der Arbeit macht da mit. Da läuft nämlich gerade die Ausstellung mit dem Titel Nachrichten News. Sie ahnen es. Es geht eben um Nachrichten in all ihren Variationen und Formen. Wir gucken da jetzt mal rein.
8: Sie sind heute überall immer abrufbar und präsent. Nachrichten. Ob Wahlergebnisse, politische Entscheidungen, Katastrophen oder Sport. Nie war es einfacher, immer und überall auf dem Laufenden zu sein. Aber wie entstehen diese Nachrichten und welchen kann ich vertrauen?
9: Diese Ausstellung bietet die Gelegenheit, mal hinter die Kulissen des Journalismus und der Nachrichtenproduktion zu schauen. Und ich glaube, dass das ganz wichtig ist, um Menschen dabei zu unterstützen, mit Nachrichten umzugehen und Kompetenzen zu erwerben im Umgang mit dieser Nachrichtenflut, die ja auch überfordern kann und zu viel sein kann.
8: Ein Blick in die Geschichte zeigt die Entwicklung von Nachrichten. Im 16. Jahrhundert ist es der Marktplatz, auf dem man die wichtigsten Neuigkeiten erfährt. Brieftauben überbringen Informationen von weiter her. Später sind es die ersten gedruckten Flugblätter. Erst Mitte des 19. Jahrhunderts entstehen die ersten Nachrichtenagenturen und mit ihnen immer neue Techniken für eine schnellere Übermittlung von Neuigkeiten. In den letzten 30 Jahren ändert sich plötzlich vieles. Internet, soziale Medien und künstliche Intelligenz führen zu ständiger Verfügbarkeit von Nachrichten und zu Fake News, die kaum noch von echten Meldungen zu unterscheiden sind.
10: Das Thema dieser Ausstellung ist, wie entstehen Nachrichten? Ja, das hat etwas mit der Vermittlung von Nachrichtenkompetenz zu tun. Denn wenn ich einordnen kann, wie Nachrichten entstehen, wer diese Nachrichten produziert, dann kann ich auch beurteilen, welcher Quelle ich vertrauen kann.
8: Die Ausstellung zeigt nicht nur, wie Nachrichten entstehen, sondern zeigt auch die Arbeit und Perspektive derer, die sie erstellen. Korrespondenten, Redaktionen, Agenturen. Die ursprünglich in Berlin entwickelte Ausstellung ist hier im Museum der Arbeit um eine Hamburg-Station erweitert.
9: In der Hamburg-Station in dieser Ausstellung habe ich mit JournalistInnen von verschiedenen Medien aus Hamburg gesprochen. Und ich habe sie gefragt, was sie bei ihrer täglichen Arbeit bewegt, was sie umtreibt, was ihnen vielleicht auch Sorgen macht. Und sie haben mir sehr viel erzählt aus ihrem Arbeitsalltag. Und das ist ein ganz anschauliches Bild dessen, was journalistische Arbeit in Hamburg heute bedeutet.
8: Begleitet wird die spannende Ausstellung mit mehreren interaktiven Stationen auch von einem umfangreichen Programm. Veranstaltungen und zahlreiche Angebote für Schulklassen, Gruppen und Familien. Zu erleben ist das alles bis zum 16. Mai.
4: Ja, und die kommenden 3 Wochen noch läuft unsere Radioaktion 24 Stunden Hamburg mit NDR 90,3. Wir berichten jeden Tag aus einem unserer schönen Stadtteile.
11: Ja, und wir senden auch von da morgen mit NDR 90,3 live aus Rahlstedt.
5: Sie finden uns bestimmt und dann sagen Sie den Kolleginnen und Kollegen gerne Hallo.
4: Stefan Heller sendet live ab 15 Uhr und erzählen Sie ihm auch unbedingt dann Ihre Rahlstedt-Story. Wir sind da sehr gespannt drauf. Hier kommt noch das Wetter für Rahlstedt und den Rest der Stadt. Bis morgen, wenn Sie Lust haben, 18 Uhr.
5: Um 19.30 Uhr sind wir auch wieder hier. Schönen Abend.
4: So machen wir das. Schönen Tschüss. Abend. Bis morgen.

0: Tschüss.
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2: Was könnte da wohl drin sein? Der Start ins Studium ist schon aufregend genug, da kann ein Starterpaket nicht schaden. Denn die Neuankömmlinge sollen sich in Harburg ja ab jetzt zu Hause fühlen.
3: Dann haben wir hier noch sämtliche Flyer. Ja, und an sich, der Rucksack ist sehr gut. Man kann da viel drin verstauen. Deswegen ist ein gutes Geschenk, würde ich sagen. Ne?
4: Und Kugelschreiber ist auch noch drin?
3: Ja, der Kugelschreiber ist auch noch drin. Der ist irgendwo weiter unten. Den braucht man auf jeden Fall für die Klausuren dann später. Ne?
5: Ich freue mich sehr drauf.
6: Ist ein besonderer neuer Anfang auf jeden Fall.
2: Rund 1200 neue Bachelorstudierende beginnen ihr Wintersemester an der Technischen Universität. Mit der Aktion Studistart hat der Bezirk Harburg sie heute auf dem Marktplatz willkommen geheißen. Seit 15 Jahren können Harburger Institutionen und Akteure hier direkt mit den jungen Menschen ins Gespräch kommen und den Neuankömmlingen bei ihrem Start ins Studium Hilfe und Orientierung geben. Beste Aussichten also für den Studienstart und für das Wetter morgen.
7: Morgens bewölkt.
8: Schauer möglich, 11 Grad.
9: Mittags Sonne und Wolken, 16 Grad.
10: Abends heiter, 11 Grad.
2: Als nächstes lernen die Studienanfänger dann die Vielfalt des Hamburger Wetters kennen. Denn von Sonne bis Wind über Regen ist bis zum Wochenende alles dabei.
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0: Moin und willkommen zum Schleswig-Holstein-Magazin und schön, dass Sie wieder dabei sind und nicht gerade Mails auf dem Handy checken. Im Durchschnitt nutzen wir das Smartphone ja tatsächlich über 3,5 Stunden am Tag und manche sogar während der Fahrt.
1: Jo, moin auch von mir erstmal und bei jedem Blick aufs Handy beim Autofahren, da liegen wir ja viele Meter im Blindflug zurück. Bei einer Kontrollwoche im Land will die Polizei für mehr Sicherheit im Straßenverkehr sorgen und die hat eine Menge zu tun.
2: Nur gut 3 Minuten sind die Polizisten in Zivil unterwegs, als sie den ersten erwischen.
3: Das ist Litauer.
2: Der Fahrer des Autotransporters ist ihnen mit Handy am Steuer aufgefallen. Eine der Hauptunfallursachen.
4: Hello, German police.
5: We saw you on your handy. It's forbidden, you don't have to say anything about it. I need your driver license and the car papers, please.
4: I'll be back. Wait a minute, please.
2: Und während der Polizeihauptmeister die Papiere des Fahrers überprüft, hat sein Kollege schon den nächsten Autofahrer entdeckt, der mit seinem Handy in der Hand telefoniert.
6: Moin, fahren Sie einmal da links in die Straße rein. Anlassbezogene Verkehrskontrolle, Dankeschön.
2: Für den Lkw-Fahrer wird es ein teures Telefonat. 100 Euro plus Bearbeitungsgebühr, dazu einen Punkt in Flensburg.
7: Besonders gefährlich ist es halt, wenn es so ein riesen Lkw ist. Wenn der nicht aufpasst und nicht sieht, dass die anderen Verkehrsteilnehmer halten und er fährt hinten drauf, dann haben wir ein großes Problem.
8: Vielleicht das nächste Vergehen?
7: Das ist, passiert dann regelmäßig tatsächlich, wenn man gerade in Arbeit ist, dass man dann noch mal schnell weiter muss.
2: Und schon wieder ein Handy am Steuer.
6: Die meisten sind einsichtig, muss man sagen, die erkennen das Problem und das ist eben häufig nur mal kurz und ich bin ja nur mal schnell und so. Natürlich gibt es auch immer ein, zwei dazwischen, die es so gar nicht einsehen, aber das ändert am Ende auch nichts. Ich ziehe meine Maßnahmen normal durch und bezahlen müssen die wie alle anderen auch. Und wenn man so meint, das stimmt nicht und das sei alles okay, dann muss das im Zweifel eben auch ein Gericht entscheiden.
2: Und gleich der nächste Fall. Diese Situation gab es so oder ähnlich während der Kontrollwoche allein in Kiel 214 Mal. Fast 1000 Fahrzeuge wurden in Kiel kontrolliert. Da ging es nicht nur um Handys am Steuer, auch um die Gurtpflicht. 190 Menschen waren nicht angeschnallt, auch 5 Kinder. Eines saß sogar vorn.
6: Entschuldigung, da sind die Leute tatsächlich immer kreativ. Irgendwas fällt ihnen immer ein und sei es nur, die Strecke war nur mal kurz. Oder manche, das haben wir auch schon teilweise erlebt, nehmen die Kinder auch noch auf dem Schoß und halten das für sicherer, also das Kind auf dem Schoß zu halten.
2: Was mit 30 Euro vergleichsweise gering geahndet wird.
6: Gut, möchten Sie sich dazu irgendwie äußern? Nein, okay.
2: Bei Unfällen aber viel schwerere Verletzungen bedeuten kann als mit Gurt.
1: Ab morgen machen wir das alle besser. Da macht man so schöne Pläne und zack kommt die Realität dazwischen. Das kennen wir wohl alle und so in etwa muss sich das gerade anfühlen für die Landesregierung, was das hier angeht.
0: Ja, 1100 Einwände hat sie bekommen für ihre Regionalpläne, wo Windräder hin sollen und wo eben nicht. Deshalb soll es jetzt noch ein weiteres Beteiligungsverfahren geben, hat die Innenministerin heute angekündigt. Und erstmal braucht es jetzt eine Planänderung.
9: Das letzte Beteiligungsverfahren fand mitten in den Sommerferien statt. Ziemlich ungünstig, fanden einige Kommunen. Das neue Verfahren soll in keine Ferienzeit fallen, heißt es aus dem Innenministerium. Aber es werde eines geben. 1100 Stellungnahmen machten das nötig. Betroffen seien etwa 60 Flächen von den bislang geplanten gut 400 Vorranggebieten für Windenergie. Dabei gehe es unter anderem um Wohnbebauung, Umspannwerke und Großvogelhorste. Der NABU befürchtet zum Beispiel, dass die Abstände von Windrädern zu Seeadler- oder Rotmilanhorsten zu gering ausfallen könnten. Aber auch die Bundeswehr habe ihre Interessen angemeldet bei den Themen Flugbeschränkungen und Truppenübungsplätzen.
10: Wir haben eine veränderte Sicherheitslage in Deutschland. Deswegen ist es ja auch wichtig, dass die Bundeswehr reagiert. Und wir freuen uns, dass die Präsenz in Schleswig-Holstein auch stärker werden soll von der Bundeswehr. Die Stellungnahmen, die im Rahmen der Windpläne, Windregionalpläne reingekommen sind bei uns, haben aber damit nichts zu tun. Es sind übliche Stellungnahmen.
9: Durch das dritte Beteiligungsverfahren verzögern sich die Pläne zum Windkraftausbau wohl um etwa 6 Wochen und werden erst Anfang 2027 fertig sein.
8: Wir brauchen diese Flächen dringend, weil wir die Flächen, die wir jetzt zur Verfügung haben, weitestgehend bebaut haben als Branche. Und die Landesregierung hat ja Ziele für die Branche ausgerufen, die wir bis 2030 erfüllen sollen, nämlich 15 Gigawatt. Und dafür brauchen wir neue Flächen. Von daher drückt die Zeit schon ein wenig.
9: Die nächste Möglichkeit zur Stellungnahme soll es vom 18. November bis zum 18. Dezember geben. Einige Windenergieflächen werden danach wohl größer sein, andere aber auch kleiner, sagt die Innenministerin.
1: Der Lärm der Straße, die Gefahr, angegriffen zu werden, in dieser Jahreszeit auch noch die Kälte. Das sind einige Probleme, mit denen sich Menschen ohne Dach über dem Kopf tagtäglich auseinandersetzen müssen. Für anderes bleibt da verständlicherweise kaum Raum. Soll sich ändern durch ein Projekt in Kiel. Housing First heißt das. Das soll ihnen helfen, wieder auf die Beine zu kommen durch eine eigene Wohnung.
11: Seine eigenen vier Wände, 35 Quadratmeter nur für sich, ein eigenes Zuhause. Fast 4 Jahre lang war Hans-Georg wohnungslos.
12: Es entsteht eine gewisse Leere. Ich hatte auch meine gesundlichen Probleme. Und dahingehend ist es einfach so, dass man eigentlich nur auf sich gerichtet ist, nur auf sich selbst. Das heißt, wie kommt der nächste Tag auf mich zu? Was macht der nächste Tag mit mir? Was passiert? Das sind so die drei großen Fragen. Und das dreht sich alles in der Situation, wenn man keine Wohnung hat.
11: Das Konzept Housing First soll wohnungslosen Menschen helfen, wieder auf die Füße zu kommen, indem sie als erstes eine Wohnung bekommen, bedingungslos. Zusätzlich zum sicheren Zuhause gibt es wohnbegleitende Hilfen. Zweimal die Woche kommen Sozialarbeiter vom Kieler Anker bei Hans-Georg und den anderen Housing First-Bewohnern vorbei, helfen bei Briefen von Behörden oder Gläubigern, bei der Jobsuche oder dem Zusammenleben in der Nachbarschaft.
13: Es ist halt immer die Gefahr, dass man zum Beispiel wieder in alte Muster rutscht, dass man überfordert ist, es nicht schafft, die Post zu bearbeiten, weil man schon so oft schlechte Erfahrungen gemacht hat mit den Ämtern häufig und die einfach nicht versteht, die Inhalte.

0: veraltete Briefe. Und dann, genau, sind wir da zum Helfen, Unterstützen.
1: Das Angebot der Wohnbegleitung ist freiwillig. Hans-Georg nimmt es gerne an.
2: Es geht für mich nicht nur ums Guten Tag sagen und um den Kaffee trinken, es geht darum, um weitere Perspektiven zu erarbeiten. Das finde ich immer das Wichtige.
1: Bereits seit 2017 gibt es das Housing First Projekt der Hempels Stiftung in Kiel. 12 Wohnungen im Altbau nebenan. Jetzt kommen 9 neue Wohnungen dazu. Den Neubau unterstützte das Innenministerium mit Darlehen und Zuschüssen in Höhe von 1,7 Millionen Euro. Seit 5 Jahren fördert das Land Projekte für Menschen, die nur sehr schwer eine Wohnung finden.
3: Auch im nächsten Jahr stellen wir die 20 Millionen bis zu 20 Millionen Euro zur Verfügung für die besonderen Bedarfsgruppen. Das hat sich gezeigt, dass wir tolle Projekte unterstützen können und damit wollen wir weitermachen.
2: Der 10. September weiß ich, dass ich hier hinkommen darf. Ja. Nach vielen, vielen Vorgesprächen. Das ist ja auch eine ausgewählte Situation hier, die man auch mit Glück ein bisschen bezeichnen kann.
1: Und somit derzeit sind in Schleswig-Holstein mehr als 30.000 Menschen wohnungslos, 3-mal mehr als noch 2022. Housing First ist ein Ansatz, um ihnen zu helfen. In Finnland konnte damit die Wohnungslosigkeit stark reduziert werden. Und auch in Kiel haben so bisher schon mehr als 20 Menschen ein Zuhause gefunden.
2: Ich habe schon vor, hier recht lange zu bleiben. Und dann, ich sag's mal ganz vorsichtig, nicht mehr der allerjüngste Semester. Und so hingehend, denke ich mal, ist das für mich wirklich vom Platz her, vom Angebot her, von Umfeldbedingungen schon eine runde Sache.
1: Mit der Sicherheit seines neuen Zuhauses kann er sich nun wieder besser um seine Gesundheit kümmern und will auch mehr Zeit in sein Ehrenamt bei der Kirche stecken.
4: Offenbar hat es einen Hackerangriff auf Baufirmen gegeben, die am Fehmarn-Belt-Tunnel arbeiten. Das meldet der Generalunternehmer Fehmarn AS. Danach sei man mit betroffenen Unternehmen im Kontakt, die am Tunnel arbeiten.
5: Die zuständigen dänischen Ministerien halten sich mit weiteren Informationen bislang zurück. Der dänische Fernsehsender TV2 spricht von einem umfassenden Angriff. Danach haben die Hacker eine Sicherheitslücke ausgenutzt, die Zugang zu allen IT-Systemen hatte. Von wem der Angriff stammt, das ist zurzeit unklar.
4: Bis Mitte nächsten Jahres schließt ja der dänische Pumpenhersteller Grundfos seinen Standort in Wahlstedt. Und bis jetzt war nicht klar, was mit dem Gelände passieren soll. Die Pelz Group hat nun mitgeteilt, dass sie die Immobilie ab Mai 2027 übernimmt, um sich zu vergrößern.
5: Das Unternehmen aus Wahlstedt, das produziert dort Hygieneprodukte wie Wattepads, Müllbeutel und Fließstoffe für spezielle Lebensmittelverpackungen. Und durch die Expansion sollen laut Geschäftsführung zusätzliche Arbeitsplätze geschaffen werden.
4: Ein Sporttrainer aus dem Kreis Pinneberg muss sich von heute an vor dem Itzehoer Landgericht wegen sexuellen Kindesmissbrauchs verantworten. Der 56-Jährige soll sich laut Anklage mehrere Jahre lang an einer Minderjährigen vergangen haben.
5: Die beiden sollen sich aus dem privaten Umfeld kennen. Die Staatsanwaltschaft wirft dem Mann darüber hinaus vor, kinderpornografische Inhalte hergestellt zu haben. Er sitzt seit April in Untersuchungshaft.
4: Was ist echt und was wurde mit künstlicher Intelligenz erzeugt? Gut, bei diesem Foto lag es auf der Hand. Donald Trump ist US-Präsident und noch nicht Papst. Es gibt aber auch Bilder und Videos, die uns mitreißen, ohne dass wir ahnen, dass sie vielleicht gefälscht sein könnten. Unsere Reporterin Eski Demirbaş hat mal den Test gemacht.
6: Künstliche Intelligenz begegnet uns schon ganz schön viel im Alltag. Aber können die Menschen das Echte vom Unechten unterscheiden? Ich zeige Ihnen jetzt 2 Bilder und Sie müssen mir sagen, welches Bild echt ist und welches KI generiert ist, okay?
7: Okay.
6: Das ist unser erstes Bild.
7: Das erste ist KI.
6: Welches ist Ihrer Meinung nach KI generiert?
8: Das zweite.
6: Was sehen Sie zum Beispiel hier, wo Sie sagen, ah, es sieht nicht so echt aus?
8: Die Wassertropfen direkt am Tier.
6: Sehr gut.
8: Und natürlich aus.
9: Das zweite ist KI.
6: Sicher? Ja. Was sagt ihr beiden?
9: Ja, das.
6: Okay.
9: Das

0: echt, weil der Delfin sieht halt echter aus und das Wasser.
1: Selten erkennt man KI-generierte Inhalte, doch ganz oft kann man echt von künstlich nicht unterscheiden. Entscheidend ist deshalb, woher ein Inhalt kommt und ob sich seine Quelle überprüfen lässt.
2: Ja, wir sehen, Fotos, die mit KI generiert wurden, und echte Bilder lassen sich wirklich nur schwer voneinander unterscheiden. Und daraus leitet sich die Frage ab, was bedeutet das für uns alle im Umgang mit Medien? Im Rahmen der Hamburger Woche der Pressefreiheit wurde dazu heute in Kiel diskutiert, wie Journalismus verlässliche Informationen sichern kann. Balthasar Hüms war für uns mit dabei und weiß, welche Fragen den Zuschauern auf den Herzen lagen.
3: Die Menschen haben sich hier die ganz grundlegenden Fragen gestellt. Wann kann ich etwas, das ich sehe, überhaupt noch vertrauen? Wie gehen Medien damit um, dass es immer mehr Fake-Videos gibt im Netz? Und auch, wie kann ich ein Video-Content, ein Bild, das ich irgendwo sehe, überhaupt identifizieren, sagen, ist es fake oder ist das echt? Mit auf dem Podium Sven Lohmann, Leiter der NDR-Verifikation. Hand aufs Herz, die Fake-Videos sind so gut geworden. Habt ihr überhaupt noch eine Chance rauszufinden, was echt ist und was fake ist?
4: Ja, wir haben zum Glück noch eine Chance. Die KI wird immer besser und es wird auch immer schwieriger, sozusagen in einem Bild oder in einem Video zu erkennen, ob das jetzt echt ist oder KI erzeugt. Aber es gibt ja auch noch andere Wege, indem man einfach guckt, hat das, was ich da sehe, hat das wirklich stattgefunden? Gibt es noch anderes Material, was mir das Ereignis oder das, was ich da sehe, auch zeigt? Aus welcher Quelle kommt das? Gibt es Hinweise im Bild? Also eine Ortschaft beispielsweise, gibt es die auch in echt? Also es gibt schon noch Wege, das zu prüfen, aber es wird immer komplizierter.
3: Die Möglichkeiten, die ihr habt, die habe ich als normaler Social-Media-User natürlich nicht. Was kannst du uns für Tipps mitgeben, wie man hellhörig, wann man hellhörig werden sollte, ob das vielleicht fake sein könnte, was man da sieht?
4: Also immer fragen, ist das jetzt plausibel, was ich da irgendwie sehe und aus welcher Quelle kommt das? Ist das eine vertrauenswürdige Quelle, die ich auch kenne, oder ist das irgendjemand, irgendein Account, von dem ich noch nie was gehört habe? Man kann auch ganz gut auf sein Bauchgefühl hören, ist da irgendwas Unstimmiges, da springt manchmal auch schon der Bauch an. Und natürlich, wenn man es ganz genau wissen will, auch drumherum recherchieren, dass man da einfach guckt, gibt es das irgendwo anders auch noch oder ist das eigentlich das einzige Bild, was ich genau über dieses Ereignis sehe? Dann wäre ich kritisch.
3: Dankeschön. Mit auf dem Podium heute saß auch Tanja Köhler, Chefredakteurin der Kieler Nachrichten. Inwiefern habt ihr hier in Schleswig-Holstein überhaupt schon mit Fake News, mit Desinformation, mit KI zu tun oder ist es bei uns noch gar nicht wirklich angekommen beim regionalen Journalismus?
5: Ja, wir können uns ein bisschen glücklich schätzen, dass wir nicht tagtäglich mit Desinformationskampagnen zu tun haben. Wir rechnen aber fest damit, dass jetzt im kommenden Jahr, wenn

0: auch jeder Bürger, jede Bürgerin weiß, um was es geht.
1: Herzlichen Dank. Also Fake News, Desinformation in den nächsten Monaten bezogen auf die Landtagswahl wird es wohl eher ein größeres Thema werden als ein kleineres hier bei uns in Schleswig-Holstein.
2: Auch hier fällt es ja manchmal schwer, seinen eigenen Augen zu trauen, wenn man sowas sieht im Vorbeifahren. Menschen, die in Hochspannungsstrommasten hängen und da arbeiten. Die bauen gerade die neue Ostküstenleitung durch Segeberg, Stormarn und Ostholstein. Es ist also wirklich mal ein Job mit Perspektive. Und die haben uns natürlich nicht entgehen lassen für unsere Nordstory.
3: Eigentlich sollen sie heute nur solche kleinen Abstandshalter einbauen, oben an den Leitungen.
4: Das Kind war schon schwindelfrei. Ich bin gerne auf Bäume geklettert.
3: Aber vorher müssen sie hinkommen zum Arbeitsplatz.
4: Ich muss einfach kurz Luft holen.
3: Noch ist er nämlich längst nicht da. Steve Kaczmarek ist Freileitungsmonteur. Support am Boden heute Florian Dangartz.
5: Ich weiß gar nicht, wie hoch der erste Mast war, wo ich hoch bin. Da hat er auch seine 50, 60 Meter. Da guckt man schon erstmal anders, wenn du dann da oben stehst. Ne? Da zittert einen schon erstmal die Knie. Ne? Wenn du da noch hantieren musst, am besten mit beiden Händen. Ne? Also man soll sich ja nicht die ganze Zeit festhalten, sondern man soll ja arbeiten. Ne?
3: Dabei sind sie genau genommen immer noch auf dem Weg zur Arbeit. Immerhin in 42 Metern Höhe.
6: Ich muss jetzt warten, bis der andere Kollege hier drüben die Leiter runtergeht und in seinen Vorstuhl einsteigt, dass ich mir dann die Leiter zu mir rüberhängen kann, weil ich feuer in der Mitte.
3: Der Fahrstuhl ist so eine Art Werkstatt, mit der sie gleich rüberfahren. Am Stromkabel hängend, weil sie ja zwischen den Masten arbeiten. Das hier ist übrigens Steves Bruder. Seit 5 Jahren kommen sie immer wieder nach Schleswig-Holstein auf Montage, sind dabei, wenn Masten aufgerichtet werden, ziehen die Leitungen.
6: Ja, mach mal fest.
3: Dass sie sich auch noch beide so einen Kletterjob ausgesucht haben, das hätten die Eltern so hingenommen, hinnehmen müssen, sagt Steve.
4: Also klar haben sie manchmal auch ein bisschen mit Angst oder irgendwas, dass halt ihnen was passieren könnte. Aber ich sag mal, bis jetzt sind wir immer gut nach Hause gekommen und das wollen wir weiterhin so machen.
3: Also runter zum Fahrstuhl. Manch einer wäre jetzt vom Klettern schon fertig für den Tag, aber Steve Kaczmarek und seine Kollegen haben noch nicht mal angefangen mit den Abstandshaltern. Es ist ein cooler Job, sagen sie. Viel Frischluft. Nur bei Gewitter müssen sie ganz schnell wieder runter oder bei gefährlichem Besuch.
5: Das ist schon 10 Jahre her, da bin ich mal hoch. Da war ein Nest hier, da waren so kleine, also von irgendeinem Adler oder irgendwas, so Küken drin, ne? 2 Stück, da kriegst du natürlich auch erst mal Schiss. Weil wenn da die Mama vorbeikommt, ne, man steht da oben auf dem Mast und die Adlermama kommt vorbei und da sind die Kinder von der am Nest, da wird es erst mal anders, da sind wir dann gleich wieder runter.
6: Du bist doch soweit, ja?
5: Ja.
6: Na, fahren wir los.
3: Jetzt müssen sie nur noch dahin, wo sie gestern aufgehört haben. Was sie dort machen müssen, das sehen sie in der Nordstory. Zwischen Watt und Wolken. Schleswig-Holstein von oben.
2: Und die läuft am kommenden Freitag um 20.15 Uhr hier im NDR. Aber wenn Ihnen das noch zu lange hin ist, die Nordstory, die finden Sie auch schon jetzt in der ARD-Mediathek.
7: Gut, 3 Wochen sind es noch, bis in Lübeck ohne Ende spannende Bilder und Geschichten aus dem Norden laufen, aus ganz Nord- und Nordosteuropa, um genau zu sein. Da starten dann nämlich die nordischen Filmtage.
2: Mehr Norden geht nicht, würde ich sagen.
7: Vor allem nicht in meinem Text.
2: Ja, aber was es in Lübeck in diesem Jahr alles zu sehen gibt beim Kinofestival, das wurde heute vorgestellt.
8: Eine Basketballspielerin im Lettland der 60er Jahre. Ulja erzählt die Geschichte der lettischen Sportlegende Uljana Semjonova. Mit dem Film starten am 4. November die nordischen Filmtage. 186 Filme aus Nord- und Nordosteuropa stehen auf dem Programm unter neuer künstlerischer Leitung. Hanna Reifgerst setzt auf Filme, die gesellschaftliche Veränderungen zeigen. Einer davon ist Fjord, eine rumänisch-skandinavische Koproduktion, die in Norwegen spielt.
9: Und plötzlich tauchen Vorwürfe auf. Es werden blaue Flecken auf der Schulter der Tochter gefunden. Und die Frage ist, gab es da einen Vorfall von häuslicher Gewalt in dieser Familie?
10: Okay, fertig.
9: Wo fängt Kindeswohl an? Wo hört die Verantwortung von Familien auf? Es ist ein Film, der es uns nicht leicht macht, der wirklich zu Diskurs anregt. Und ich hoffe sehr, dass das Lübecker Publikum diesen Film mit offenen Armen empfängt.

0: fängt.
1: Tickets für das Festival gibt es ab dem 24. Oktober und das nur noch online. Wer es nicht ins Kino schafft, kann aber zu Hause schauen.
2: Die Nordic Stream Days haben wir ausgerufen. Über 50% des Filmprogramms wird auch im Video on Demand angeboten. Und das Besondere ist auch eine Woche länger.
1: Kostenpunkt 9 Euro. Highlight der Filmtage ist am 7. November die Filmpreisnacht.
3: Es gibt ja so Dinge, da hat man besser zwei Stück von. Schuhe, Handschuhe oder auch hier Essstäbchen. Auch beim Fahrrad würden die meisten wohl unterschreiben, mit zwei Rädern fährt es sich deutlich besser.
4: Sonst wird es oft schmerzhaft, glaube ich, aus Erfahrung sagen zu können. Aber auch mit nur einem Rad kann man es ja zum Vize-Weltmeister schaffen. Den lebenden Beweis, den tritt Nina Beckmann an vom MTV in Elmshorn. Eine Künstlerin ist sie auf dem Einrad.
5: Für die Sportart braucht man vor allem Gleichgewicht, das ist sehr wichtig. Man braucht Koordination und in gewisser Weise auch Mut. Vor allem jetzt bei dem, was ich mache, muss man sich halt trauen und wirklich durchziehen sozusagen, wenn man über ein Hindernis springt oder irgendwo runterspringt. Weil wenn man halt zwischendrin abbricht, dann ist es schlecht, dann könnte es halt schon gefährlich werden.
6: Eins, zwei, drei.
7: Nina Beckmann fährt Einrad, seitdem sie 6 ist. Beim EMTV in Elmshorn.
6: Eins, zwei, drei.
7: Heute zählt sie zu den Besten der Welt.
6: Nee.
8: Sie hat erstmal den Ehrgeiz und den Willen, da viel Zeit rein zu investieren. Und man braucht einfach auch Geduld oft, weil viele Sachen am Anfang nicht so gut klappen. Und man sie sehr lange manchmal bestimmte Sachen üben muss. Einerseits, weil man sie sich vielleicht noch nicht traut, andererseits, weil man vielleicht immer wieder denselben Fehler in der Ausführung macht. Und da hat Nina, glaube ich, die richtige Herangehensweise, da immer dabei zu bleiben. Schmackes.
7: An diesem Trick, dem 540er, arbeitet sie schon seit fast 4 Jahren.
8: Du lässt jetzt los. Versuch mal wieder mehr über deinem Sattel zu bleiben. Da, wo du sonst auch bist, wenn ich dich festhalte. Jetzt im Moment springst du mit allem hoch.
5: Man ist schon frustriert. Also vor allem, also einige Tricks, die dauern halt einfach sehr lange. Und man denkt halt manchmal, oh, ich komme irgendwie gar nicht mehr weiter und es wird einfach nicht besser. Aber halt irgendwann funktioniert es dann. Und meistens ist die Freude dann auch umso größer, halt, wenn man sehr, sehr lange für einen Trick gearbeitet hat.
7: Freestyle, vergleichbar mit Eiskunstlauf. Als Paarlauf oder in der Gruppe. Hochsprung oder Flatland mit Tricks auf flachem Untergrund. Nina Beckmann tritt in 11 verschiedenen Disziplinen an und das erfolgreich. Die 26-Jährige ist amtierende deutsche Meisterin, Europameisterin und hat allein bei der letzten WM im August in der Schweiz 5 Medaillen geholt. In der Disziplin Street wurde sie Vize-Weltmeisterin. Dabei muss sie in einer Minute möglichst viele und schwierige Tricks in einer Skateanlage zeigen. In Elmshorn trainiert die Politikstudentin in Wettkampfphasen täglich, macht zusätzlich Kraftsport und Yoga.
5: Das Tolle ist, also zum einen die Community, also auch die internationale Community, also dass man einfach mit allen Leuten aus der Welt irgendwie in Kontakt kommt und Freunde hat und dass man so kreativ sein kann. Man kann sich ja auch neue Tricks ausdenken. Also es ist eine ganz junge Sportart, die immer weiter wächst. Also da kann man halt richtig viel mitmischen.
7: Nina Beckmanns Ziel, bei der nächsten Weltmeisterschaft Gold zu holen und später mal bei Shows oder im Extremsportbereich Einrad zu fahren.
4: Wahnsinn. Bei den meisten Berufen, da ist man ja irgendwann abends wieder zu Hause und schläft dann im eigenen weichen Bett. Aber das gilt natürlich nicht für all die Menschen, die zur See fahren.
3: Ja, und beispielsweise für die Besatzung der Nordic. Das ist einer der leistungsstärksten Schlepper Europas. Der liegt in der Nordsee vor Helgoland. Und wenn große Tanker oder Containerschiffe in Gefahr sind, dann kommt eben dieser zur Hilfe.
9: Gut, dann einmal vieren bitte.
10: Ablegen für einen langen Einsatz. 3 Wochen am Stück werden sie auf hoher See unterwegs sein. Auf der Nordic, das Spezialschiff in der Nordsee. Eine Art Abschleppdienst auf dem Meer.
9: Die Nordic ist so ausgelegt mit den 201 Tonnen, dass wir so 400 Meter Containerschiffe oder auch Tanker, die auch so groß sind, dass wir die dann schon abschleppen können.
10: Auf Position vor Helgoland lässt Auszubildende Amelie den Anker runter. Eine Aufgabe der angehenden

0: Schiffsmechaniker an Bord.
1: Wir sind jetzt auch soweit hinten fertig und sind damit raus.
0: Gechartert vom Bund kommt die Nordic zur Hilfe, wenn andere Schiffe manövrierunfähig sind. Im Schichtdienst muss die 23-köpfige Crew rund um die Uhr einsatzbereit sein.
2: Da kommt ein Anruf und dann geht's los, ne?
0: Während des Wartens wird geübt. Dieses Mehrzweckschiff der Küstenwache simuliert gleich eine Havarie. Die Nordic muss das Schiff sichern und abschleppen. Das Manöver beginnt mit einem Schuss. Treffer. Bootsmann Olaf nimmt die Liner auf der Nordic entgegen. Aber mit dieser dünnen roten Schnur kann doch kein Schiff abgeschleppt werden.
3: Nein, jetzt kommt eine andere Leine angeschüttert da. Pippen wir da ran, die ist ein bisschen dicker. Danach kommt noch eine dickere und dann kommt unsere Schleppleine.
0: Peu à peu arbeiten sie sich zur tonnenschweren Schleppleine vor. Dann kommt der eigentliche Schleppdraht. Und die Nordic zieht das andere Schiff.
3: Aber in der Ruhe liegt die Kraft. Und ich sag's immer wieder, Alexander. Seemann kann man nicht erlernen. Wer man ist es oder man ist es nicht.
0: Das lernen auch die Azubis, die nach der Übung die tonnenschweren Seile wieder verstauen müssen. Aber das Festbinden ist für den Nachwuchs gar nicht so einfach.
2: Was war das?
0: Üben, wiederholen, lernen, damit im Notfall hier alles zusammenpasst.
4: Leidenschaft gehört schon dazu. Und viele sagen ja auch, um zur See zu fahren, musst du dafür geboren sein. Und ein bisschen was Wahres ist vielleicht dran.
0: Es ist ein Leben auf und für die See, auf dem Notfallschlepper, der die Nordsee sicher machen soll.
5: Und Sie machen die Sendung schöner mit Ihren Zuschauerbildern. Dankeschön an Timo Herzog aus Rendsburg. Er schreibt zu seinem Bild die eiserne Lady mit der Schwebefähre im Sonnenaufgang. Klingt wie ein Titel vom Roman.
6: Du kannst ja am Anfang zu schreiben gleich. Und wie schön die Sonnenauf- und Untergänge die kommenden Tage zu sehen sein werden, verrät uns gleich Doreen im Wetter. Wir wünschen Ihnen einen schönen Abend.
5: Und sagen tschüss, gerne wieder bis morgen.

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1: Man soll den Tag ja auch am Abend loben, so oder so ähnlich geht doch das Sprichwort. Und auch wenn es heute von der Wetterseite aus nicht allzu viel Gutes zu berichten gab, der Tag, der hat doch so toll angefangen. Selten habe ich so viele wunderbare Sonnenaufgänge auf Social Media gesehen, das waren ja wirklich herrliche Farben. Und morgen gibt es auch wieder die Möglichkeit, wunderbare Fotos zu machen, denn das Licht wird wieder toll. Wir kriegen nämlich besseres Wetter. Die letzten Regenwolken, die ziehen so langsam in Richtung Osten ab und da kommt das nächste hoch auf uns zu. Florian heißt das und das bringt wieder ein bisschen wärmere Luft und eben auch wieder etwas Sonne zu uns. Heute Nacht heißt das aber erst einmal, dass es vor allem im Süden und auch im Osten noch ein bisschen regnen kann. Im Rest des Landes bleibt es trocken, aber der Wind, der dreht noch mal ordentlich auf. Vor allem an der Westküste kann es da eben durchaus ganz schön stürmisch werden. Die Temperaturen fallen deswegen aber auch nicht so weit nach unten, nur 12 bis 10 Grad dann heute Nacht, also ein bisschen wärmer als zuletzt. Der morgige Tag, der startet dann eben auch schon mit viel Sonne, sind auch noch ein paar Wolken mit dabei, Tropfen kommen da aber zum Glück nicht raus. Die Sonne setzt sich richtig gut durch. 5 bis 7 Stunden kriegen wir da morgen insgesamt zusammen. Und naja, der Wind, der bleibt auch weiterhin relativ kräftig, vor allen Dingen an der Westküste und auf den Inseln aus westlicher Richtung. Windstärken 5 sind da drin. Die Temperaturen, die schaffen es morgen dann immerhin schon mal wieder auf 15 bis 17 Grad. Und Nord- und Ostsee haben auch so ungefähr um die 15 Grad. Der Donnerstag, der wird dann auch noch mal richtig schön, bevor am Freitag die ersten Tropfen wieder bei uns ankommen. Am Samstag geht die Temperaturen dann wieder nach unten. Ich würde sagen, wir genießen einfach die nächsten 2 Tage. Machen Sie sich einen schönen Abend. Und bis morgen.
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4: Da zittert einen schon erstmal die Knie, ne?
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5: Im Himmel.

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4: Buten und Binnen. Willkommen bei uns am Internationalen Tag der Katastrophenvorbeugung. Den gibt es schon lange, aber angesichts der politischen Weltlage und auch des Klimawandels ist das Thema ja wieder ziemlich wichtig geworden, vielleicht überlebenswichtig. Katastrophenschutz, wie geht gute Vorbereitung? Luftretter, was erlebt der Hubschrauberpilot? Und vor 80 Jahren die erste Bürgerschaftswahl. Wenn plötzlich nichts mehr geht, weil ein Unwetter die Stromversorgung lahmgelegt hat oder ein hybrider Angriff das Internet, was braucht man dann? Wie hilft man sich? Und wie wappnet man sich für den Ernstfall schon jetzt? Solche Fragen soll uns der Katastrophenschutztag ins Bewusstsein rufen. Heute am 13. Oktober im Klimahaus in Bremerhaven konnte man sich dem Thema spielerisch nähern. Thorsten Harms.
5: Ob Waldbrand oder Überflutung? Auch hier müssen wir für Katastrophen vorsorgen. Das Klimahaus zeigt das bei einer Familienrallye. Familie Westphalen aus der Nähe von Hamburg macht spontan mit, ohne Berührungsängste mit dem Thema.
6: Ich finde es wichtig, dass die Kinder lernen oder halt überhaupt eine Information darüber kriegen, was gemacht wird im Katastrophenfall. Und das Ganze hier in einem Umfeld, was keine Angst macht, sondern wo einfach eine Begleitung durch Eltern oder auch Personal stattfindet.
5: Zum Beispiel Larus Melka von der Feuerwehr spricht mit Henry und Fabian darüber, was in den Notfallrucksack muss.
7: Schuhe, die man fest machen kann. Also nicht Sandalen, Flipflops und sowas. Und Medikamente, falls man krank wird.
8: Ich bin tatsächlich positiv überrascht gewesen, wie viele Dinge, sinnvolle Dinge sie richtig erkannt haben. Und ich glaube, wenn man das Thema vernünftig vermittelt, ohne auch bewusst Angst zu schüren, und das müssen wir nicht tun, dann glaube ich, ist das ein positives Erlebnis. Und es gibt ein gutes Gefühl, einfach für den Fall des Falles vorbereitet zu sein.
5: Auch das Auslegen von Sandsäcken will gelernt sein. Die Kinder können dann sehen, ob ihr Deich hält, wenn das Wasser kommt. Beim THW heißt es, seid vorbereitet.
9: Auch wenn wir in einer sehr sicheren Welt leben, heißt es nicht, dass immer alles zu jeder Zeit vorhanden ist. Jeder von uns ist gut darin beraten, zu Hause einen kleinen Notvorrat zu haben, die wichtigsten Verhaltensregeln zu kennen, wie zum Beispiel die Sirensignale, was bedeuten die? Und das ist so das, was tatsächlich hier gefragt wird und was auch so unsere Botschaft ist, dass die Leute das bitte mit nach Hause nehmen, dieses Wissen.
5: Familie Westphalen hat inzwischen die Familienrallye absolviert und alle haben dazugelernt, zum Beispiel Sachen für den Notfall zusammenzustellen.
7: Dann würde ich die bereitlegen, sodass ich sie immer wieder finde.
10: Ja, ich nehme heute mit, dass man sich vorbereiten sollte auf Klimaextreme, weil es die halt gibt, weil die vorkommen werden. Weil sich das durch die Klimaveränderung auch nicht vermeiden lässt und dass man halt, dass jeder zu Hause ein Stück weit sich vorbereiten muss darauf.
5: Letztlich geht es um Leben retten. Nicht nur das eigene, sondern vielleicht auch das von anderen Menschen. Das haben die Hilfsorganisationen heute vielen Familien vermittelt.
4: Eine technologische Entwicklung aus Bremen macht Furore, und zwar auf dem Weltmarkt. Das kleine Start-up-Unternehmen Cellumation, einst als Ausgründung aus der Uni hervorgegangen, es hat offenbar eine so innovative Lösung entwickelt für Sortieranlagen, dass es jetzt von einem Nasdaq-Konzern aufgekauft wurde. Das Unternehmen baut Roboter, die etwa das Sortieren von Paketen geradezu revolutionieren sollen. Hauke Hirsinger stellt uns die Erfolgstechnologie mal vor.
11: Sieht aus wie Rollerblade-Rollen, ist aber eine kleine Revolution für die Logistikbranche. Diese Rollen des Bremer Start-ups Cellumation können Pakete auf kleinstem Raum in alle Himmelsrichtungen umsortieren. Große Förderbänder fallen weg.
12: Wir verändern die Art und Weise, wie Fördertechnik gemacht wird. Wir gehen von einem linearen Prozess, also alle Pakete hintereinander, zu einem

0: einen Prozess, wo alle Pakete nebeneinander bearbeitet werden können. Das heißt, wir erhöhen die Geschwindigkeit, wir erhöhen die Sicherheit, wir reduzieren die Lärmbelastung und wir sind günstiger.
1: Seit 2017 arbeitet das Start-up an der Erfindung und heute hat sich das schlagartig ausgezahlt. Der amerikanische KI-Robotik-Konzern Symbotic hat das Bremer Start-up gekauft. Die Technologie von Cellumation sei ein Gamechanger. Die Übernahme stärkt auch die Präsenz von Symbotic in Europa. Cellumation bringt eine nachgewiesene Erfolgsbilanz bei der Implementierung von Automatisierungslösungen in der Region, etablierte Kundenbeziehungen, ein erfahrenes lokales Führungsteam und eine erfolgreiche regionale Organisation mit. Symbotic wiederum arbeitet eng mit dem amerikanischen Walmart-Konzern zusammen.
2: Wir sorgen dafür, dass deren Lösungen viel, viel kleineren Platz brauchen, viel schneller werden und viel flexibler sind.
0: Und sie können dann Durchsatz erhöhen oder sie können den Endanwender mehr Lagerplätze in dem gleichen Raum wie früher.
1: Wegen der Übernahme ist hier heute Inventur. Jede Rolle wird gezählt. Angst um einen der rund 70 Arbeitsplätze brauche niemand zu haben.
2: Wir bleiben hier, das Personal bleibt gleich. Wir haben jetzt die Möglichkeit, mit einem starken Partner im Hintergrund noch schneller zu skalieren, noch größer zu werden und unsere Systeme weltweit in Einsatz zu bringen.
1: Der Verkauf des Bremer Startups käme einem Sechser im Lotto gleich, freuen sich die Gründer. Wie viel genau Symbotic für Cellumation bezahlt hat, darüber wurde aber Stillschweigen vereinbart.
3: In Bremen gibt es zwei fest stationierte Rettungshubschrauber. Und wenn wir die im Einsatz sehen, dann denken wir sofort an ganz dringende Notfälle. Und das ist ja auch das Einsatzgebiet der Luftretter. Aber nicht immer geht es um Leben und Tod. Die Hubschrauber werden zum Beispiel auch für Patientenverlegungen gerufen. An Bord eine dreiköpfige Besatzung aus Notarzt, Rettungssanitäter und Pilot. Anastasia Hill hat den Piloten des Hubschraubers Christoph 6 einen Tag lang begleitet. Für dieses Extra.
4: So, wir haben einen Verkehrsunfall, Fußgänger gegen Auto in Delmenhorst. Von jetzt an gerechnet, in 2 Minuten sind wir in der Luft. Nummer 1. Sobald der Melder geht, werde ich mit großer Wahrscheinlichkeit irgendwo landen, wo ich noch nie war.
5: Ob das Wetter eine Rolle spielen wird, ob er und sein Team vielleicht Tragisches erleben, das weiß Pilot Simon Seide vorher nicht.
4: Notarzt und Notfallsanitäter arbeiten am Patienten. Hinten werden Sachen aufgerissen, Verpackungen fliegen durch die Gegend. Sitzt man vorne und konzentriert sich einzig und allein darauf, professionell den Hubschrauber zu fliegen. Mein Name ist Simon Seide. Ich fliege den Rettungshubschrauber Christoph 6 in Bremen und tue dies sehr gerne.
5: Nur heute muss er nach 2 Minuten wieder abdrehen. Für Simon Seide und seine medizinische Besatzung geht's zurück zur Station am Klinikum links der Weser.
4: Wir sind losgeflogen und die vor uns eintreffenden Rettungskräfte haben den Hubschrauber auch wieder abbestellt, weil es so schlimm nicht zu sein schien. Es wäre eine anspruchsvolle Landung geworden, es wäre so ziemlich Zentrum Delmenhorst gewesen. Also ich wäre da lieber gelandet als hier. Ja, aber andererseits, klar, eben wir jetzt unnötig blockiert sind.
5: Sein Arbeitstag beginnt früh, bei Sonnenaufgang, mit dem Security-Check des Hubschraubers. Schon jetzt zählt jede Minute.
4: So, jetzt bereiten wir den Hubschrauber vor. Einen Teil der Kontrollen habe ich schon gestern nach dem letzten Einsatz gemacht. Den verbleibenden Teil der Kontrollen machen wir jetzt vor dem Rausfahren des Hubschraubers. Checke die elektrischen Systeme, dass man pünktlich zur Anmeldezeit der Leitstelle den Hubschrauber zur Verfügung stellen kann. Und kritisch wird es immer, wenn jetzt irgendetwas außer Norm ist. Aber der Hubschrauber ist okay. Seit Schulzeiten wollte ich fliegen. Das war eigentlich zweitrangig was. Mein Vater war Techniker und die Atmosphäre in einem Hangar, an einem Flugzeug, das hat mich schon immer fasziniert. Und ich dachte, die Leute, die vorne sitzen dürfen, die sind sehr privilegiert. Wetter ist gut, Hubschrauber ist angemeldet, der Bereich ist alles klar und wir warten auf den ersten Einsatz.
6: Okay.
4: Die erste halbe Stunde, da ist natürlich alles reingepackt, was man zur Vorbereitung erledigen muss. Und wenn es nicht sogar dann schon klingelt, kann man jetzt erstmal frühstücken. Im Sommer sind das sehr lange Tage für uns. Eigentlich ist das Frühstück sehr wichtig, weil man tatsächlich nicht planen kann, wann man das nächste Mal was isst.
5: Bis Schichtende bei Sonnenuntergang kann jetzt alles passieren. Und der erste Notfall kommt schnell. Ein Baby bekommt keine Luft.
4: Wir rennen nicht zum Hubschrauber, das ist ein bisschen anders als im Film und Fernsehen. Wir gehen zügig. Das Risiko ist größer, mehr zu stolpern, als dass man damit was gewinnt. Ne? Der Hubschrauber liefert mir eine gewisse Geschwindigkeit und ich fliege den kürzesten Weg nach Möglichkeit. Und mehr kann ich eigentlich gar nicht machen.
5: Vor Ort übernimmt Notärztin Jana Gräbe. Sie muss auf alles vorbereitet sein.
6: Ja, das kann von doch nicht so schlimm bis sehr schwerwiegend sein. Insofern bereite ich mich jetzt gerade schon mal vor und gucke in meine kognitive Merkhilfe für Kindernotfälle. Das ist eine ganz klare Empfehlung. Das ist
7: für alle 25. Kurz. Hier in dem Wendehammer stehen eine Menge geparkte Autos.
8: Ja, danke für die Info. Wir schauen dann gleich mal von oben, wo wir runterkommen können.
6: Es sind auch RTB und NEF schon vor Ort. Das heißt, die haben einen bestimmten Grund, uns nachzufordern. Wirklich wissen tun wir es natürlich erst, wenn wir da sind.
9: Decelerating and descending.
5: Der zugeparkte Wendehammer zwingt Simon Seide zu einer spektakulären Landung direkt neben einem Maisfeld.
9: Safe on ground.
5: Sicher gelandet. Notärztin und Notfallsanitäter eilen zum Einsatz. Pilot Simon Seide muss warten.
4: Also ich habe gerade noch, bevor ich den Hubschrauber ausgemacht habe, gesehen, wie viel Kraftstoff wir im Tank haben. Bei einem Kindernotfall kommen jetzt Krankenhäuser in Frage, die weiter weg sind. Das muss ich dann jetzt so ein bisschen berücksichtigen.
5: Und um die Schaulustigen muss er sich kümmern.
4: Moin ihr. Na? Sobald ich gleich angerufen werde, dann müsst ihr eben weitergehen oder dann muss ich zumindest den Hubschrauber schon mal vorbereiten. Aber so lange können wir uns auch gerne den Hubschrauber anschauen.
5: Dorfkinder bespaßen. Auch das gehört für den zweifachen Familienvater manchmal zum Job.
4: Unser Stationsaufkleber. Ich muss jetzt ein bisschen ausharren und gucken, wie die Entscheidung vor Ort ist. Der Hubschrauber steht hier sehr zugänglich für unbefugtes Personal. Das heißt, ich muss ein bisschen auf das Gerät aufpassen und werde dann in der Regel telefonisch kontaktiert, wie der Plan von unserer Notärztin ist, wie wir jetzt verfahren. Jetzt gibt's einen Plan.
5: Der Simon hier. Dem Baby geht's besser. Ein Flug nicht mehr nötig.
4: So, der Plan ist folgender. Die Notärztin und der Notfallsanitäter begleiten jetzt bodengebunden den kleinen Patienten, wahrscheinlich mit Mutter oder Papa, nach Rothenburg ins Krankenhaus. Und da nehmen wir dann die Besatzung wieder auf.
9: Und jetzt nehmen wir Fahrt auf.
4: Was mich tatsächlich mitnimmt, und davon berichten auch viele andere, muss ich sagen, wenn man ein vielleicht auch vor Schmerzen schreiendes Kind im Hubschrauber hat, das geht nicht an einem vorüber. Und es kommt halt auch vor, dass es dann nicht reicht. Allerdings weiß ich dann auch, dass es keine Stellschrauben mehr gegeben hätte, an denen ich hätte drehen können, um vielleicht noch was rauszuholen.
5: Seit 8 Jahren fliegt Simon Seide den Rettungshubschrauber in Bremen.
9: Er zog mit dem Kufen den Boden.
5: Fliegen gelernt hat er vor 20 Jahren bei der Marine.
9: Safe on ground.
4: Moin, danke schön. Bring ich gleich nach unten, ne? Das ist nochmal der Papierkram für die Landung am Krankenhaus.
5: Ohne Bürokratie geht's auch bei der Luftrettung nicht. Jede Landung wird dokumentiert. Und dann ist Putzen angesagt.
4: Also die Ausrüstungsgegenstände, die wir jetzt benutzt haben, die wischen wir jetzt einmal ein bisschen mit desinfizierenden Mitteln ab. Die standen ja jetzt in einer fremden Wohnung oder im Feld oder auf der Straße. So, sonst nehme ich schon mal den gelben Rucksack und unser EKG mit zum Hubschrauber, Malte.
10: Ja.
4: Und ihr kommt nach, ist fertig, ne?
10: Ja, das ist unser.
4: Das ist euer?
10: Das ist unser.
4: Wir sehen sie aber nun wirklich zum Verwechseln ähnlich. Ja. Genau, gelb.
5: Mit der Gewissheit, dass es dem Baby gut geht, fällt die Anspannung ab.
4: Ich steige jetzt ein, das ist mir nämlich draußen zu nass.
11: Feuerwehr, Rettungsdienst
4: Bremen. Moin, der Simon Christoph 6. Wir sind wieder einsatzklar in Rothenburg-Wümme. Wir würden jetzt uns auf dem Heimweg machen und ansonsten kannst du uns in die 1 nehmen.
9: Ja, Jana, wie hat sich das denn da vor Ort geäußert?
6: Es war ein 6 Tage altes Neugeborenes, was eine schon kritische Atemwegsverlegung hatte. Also im Endeffekt hat es großes Glück gehabt, aber wir wissen ja, dass bei den Kleinen wenig Reserve ist.
9: Also verlegt im Sinne von verstopft.
6: Ja, das würde jetzt der Mediziner nicht unbedingt so sagen. Verstopfung ist bei uns eher an einer anderen Lokalisation, aber im weitesten Sinne ist es genau da.
9: Okay.
6: Genau.
4: Schlussendlich muss man ja auch mal ganz ehrlich sagen, auf dem Hubschrauber steht Notarzt drauf. Also meine Aufgabe besteht darin, wie ein Taxifahrer den Notarzt an den Patienten zu bringen. Wenn ich mich selber kennenlernen würde, fände ich mich, glaube ich, auch ein bisschen langweilig. Das glaube ich wirklich.
9: Und take the right, nose to the left.
5: Langeweile. In der Luftrettung eher ein Luxusproblem, aber auch hier kommt sie vor. Notärztin Jana Gräwe hilft zwischen den Einsätzen auf Station im Krankenhaus aus. Simon Seide erledigt Kleinkram und wartet auf den nächsten Einsatz. Niemand sitzt hier gerne rum.
12: Tatsächlich ist auch Langeweile manchmal ein Faktor. Nicht überwiegend, aber immer mal wieder.
13: Also wenn man Langeweile hat und dann nicht zumindest der Hunger in Ordnung ist, dann stimmt ja auch was nicht. Dann kann man sich auch um solche Sachen kümmern. Wir fliegen nach Norderney, verlegen nach Aurich. Wir machen noch 50 Liter in den Hubschrauber Kerosin rein. Und ich prüfe noch einmal das Streckenwetter.
5: Diesmal kein Notfall, daher auch kein Alarm. Auf der Insel hat sich eine Frau das Bein gebrochen und wird bereits im Inselkrankenhaus versorgt. Das Team soll sie ins größere Krankenhaus nach Aurich verlegen.
13: Jetzt haben wir wieder das Gewicht und den Einsatzradius, den wir wollen.
12: In der Regel sind wir unterwegs bis Hamburg, bis Hannover, bis zur Nordseeküste, inklusive der Nordseeinseln. Ganz selten geht es auch mal darüber hinaus.
14: Also häufig ist es so, wenn wir zur Insel alarmiert werden, dass wir da medizinisch gar nicht so unbedingt so sehr anspruchsvolle Sachen machen müssen, sondern dass es eher so ist, dass die Patienten halt anders nicht schnell von der Insel wegkommen. Aber die Flüge haben schon was.
15: Das ist immer ein gutes Gefühl. Immer.
16: So, rechts frei, links frei. Wir haben Apple.

0: Auf der Insel kann der schwere Bruch nicht operiert werden und die Fähren nehmen solche Notfälle nicht mit. Deshalb holt das Team die Patientin mit dem Hubschrauber ab.
1: Hallo.
2: Hallo. Hallo.
1: Frau Lassenburg, 51 Jahre, ist heute die Treppe runtergestürzt?
2: Ja.
3: Ja. Wir sind gerade auf der Insel angekommen. Meine Mutter ist Pflegestufe 3. Ich bin alleinerziehend. Habe eine 10-jährige Tochter dabei, wollte für meine Mutter den Rollator holen, gehe aus dem Haus, verfange mich mit dem Schuh in der Hose und das war's. Ein Schritt. Es war ein Schritt.
0: Für die Patientin natürlich bitter. Fürs Rettungsteam ein entspannter letzter Einsatz ohne Horrorbilder.
4: Ich habe noch das große Privileg, im Gegensatz zum Notfallsanitäter und zum Notarzt, wenn eine schwer verletzte Person dann tatsächlich neben dem Auto oder neben dem Motorrad irgendwann bei uns auf der Trage liegt.
1: Alles okay bei Ihnen?
4: Ja. Es gelingt mir eigentlich immer, einen Meter dran vorbeizuschauen. Trotzdem zu helfen, Geräte zu holen, den Patienten einzuladen, aber tatsächlich immer so dran vorbeizuschauen, dass ich die krassen Bilder eigentlich nicht sammle.
5: Vorsicht, der Flügel. Langsam schieben, weiter schieben. Weiter.
4: So.
6: Ja, hier wäre der Strand gewesen. Wie geht's denn der Dame gerade?
7: Alles gut soweit.
6: Ja, auch Übelkeit und so weiter.
7: Ja, das passt.
3: Man sieht leider so wenig.
6: Wir haben es auch fast geschafft. 6 Minuten.
4: Der Job ist nicht ungefährlich. Die Gefahren lauern tatsächlich manchmal hinter jeder Ecke. Sei es, dass ich irgendwo lande, wo die Hindernisfreiheit echt knapp ist. Oder dass man fliegerisch etwas übersieht.
6: Und safe on ground.
4: Allerdings halte ich das Fliegen auch nicht für so viel gefährlicher als das Autofahren im Straßenverkehr. Dadurch, dass ich die anderen in erster Linie nach Hause bringen will, bringe ich ja automatisch mich auch nach Hause.
0: Bei Anbruch der Dunkelheit ist für heute Feierabend. Nach einem 14-Stunden-Tag.
8: Es ist heute auf den Tag genau 80 Jahre her, dass die Bremer Bürgerinnen und Bürger ihre erste Bürgerschaft wählten, am 13. Oktober 1946. Eine ganz besondere Zeit. Das Land lag in Trümmern. Das Naziregime war besiegt. Der Neuanfang musste gestemmt werden. Unter Aufsicht der Alliierten sollte Deutschland wieder zurückkehren zur Demokratie. In diese besondere Situation, die erste Wahl in Bremen nach dem Krieg, versetzt sich Janosch Keresti hinein.
9: Ich kann's kaum glauben, endlich wieder wählen. Aufregend. In der Zeitung seit Tagen das Thema. Werbung der Parteien, aber auch nützliche Hinweise, zum Beispiel wie gewählt wird, ist ja ein britisches System mit mehreren Stimmen pro Wähler. Briten und Amis haben gerade das Sagen hier. Die Siegermächte regieren in einem Bremen, das eine Trümmerlandschaft ist. So viel Zerstörung. Keine 300.000 Menschen leben mehr hier. Zwischen Armut, Hunger und Kälte, da fühlt sich dieser Tag wie ein Aufbruch an. Wie wohl in 50, 60 oder 80 Jahren Historiker zurückblicken.
10: Die Probleme sind natürlich hautnah. Wo kriege ich was zu essen, wo kriege ich was zu trinken hier, komme ich an eine Wohnung ran bei einem großen Zerstörungsgrad und so weiter. Aber da erwartet man sich eben tatsächlich von den jetzt neu zu wählenden Politikern, dass sie dafür unmittelbar Lösungen bereitstellen. Und dann geht man auch zur Wahl, um zu dokumentieren, wir möchten gerne, dass unsere Leute das entscheiden und nicht die Offiziere der Militärregierung.
9: Mit Wilhelm Kaisen als Präsident haben wir zwar seit dem Frühjahr 1946 einen Senat, aber der ist von Briten und Amis ernannt und nicht von uns gewählt. Jetzt können wir abstimmen. Sogar Plakate haben die Parteien gedruckt, weil wir so wenig Papier haben, die Bitte aller Parteien nicht zerstören. Die Sprüche sind schlicht.
10: In den Grundfragen bremischer Politik gab es zwischen den Parteien, selbst bis hin zu den Kommunisten, die noch die am weitesten Radikalen dabei waren, keine grundsätzlichen Differenzen. Es war allen klar, Bremen lebt von seinen Häfen und es gibt auch keine Diskussionen darum, Bremen muss unbedingt wieder ein selbstständiges, eigenes Staatsgebilde werden.
9: Hier im alten Gymnasium ist mein Wahllokal. Oh, ein Radio Bremen-Reporter ist auch hier.
11: Es sind viele Menschen hier in dieser Turnhalle, die als Wahllokal dient. Doch im Großen und Ganzen hört man kaum irgendwelches Drängeln oder einen Lärm. Es spielt sich alles sehr schön ruhig ab.
10: Die Wahl hat nach meinem Dafürhalten so perfekt funktioniert, dass es gibt keine Berichte darüber, dass es irgendwelche Störungen, Unregelmäßigkeiten oder sonst was gegeben hätte.
9: Zwischen vier Parteien kann ich wählen. Die Namen der Kandidaten habe ich schon mal gehört.
10: Die meisten Leute, die da nach 45 antreten, sind Leute, die schon in der Weimarer Zeit politisch aktiv waren. Und die nutzen das natürlich ganz gezielt, um zu sagen, so, das ist jetzt unser Job, wir kennen das, wie das geht. Und wir beweisen auch den Siegern, die jetzt uns erzählen, wie es gehen soll, dass wir das können.
9: Was lese ich da? Wahlbeteiligung mehr als 85%. Gewonnen hat die SPD, 51 von 80 Sitzen. Aber Wunder sollten wir nicht erwarten. Wir haben noch einen langen Weg vor uns.
8: In unserer Wochenserie geht es um ein besonderes Geburtstagskind, das Weserstadion. Das wird am Wochenende 100 Jahre alt. In dieser langen Zeit hat das Stadion so viele hochemotionale Momente erlebt. Legendäre Spiele in der Bundesliga genauso wie im Pokal oder im Europapokal. Ein paar Mal hat die Mannschaft hier für ein Wunder von der Weser gesorgt. Und Stefan Schiffner erinnert an das vielleicht legendärste im Oktober 1988.
2: Es ist wie ein Rausch gewesen.
12: Es bleibt ein Rätsel.
13: Das Wunder von der Weser ist perfekt.
14: Und er ist der Hauptdarsteller beim Wunder von der Weser. Beim brisanten Ost-West-Duell gegen Dynamo Berlin. Günther Herrmann.
15: Da erzähle ich ja heute noch von, es kommt immer wieder jemand, der mal fragt, Mensch, wie war denn das und was war, ist davor passiert und.
14: Günther Herrmann erinnert sich an das legendäre Europacup-Duell. Nach dem 0:3 im Hinspiel in Berlin muss im Rückspiel im eigenen Stadion ein Wunder von der Weser her. 1988. Die Mission für Werder nahezu aussichtslos. Die Bremer brauchen einen Sieg mit mindestens 4 Toren Unterschied. Und da ist den Grün-Weißen jedes Mittel recht.
15: Da haben wir die Spieler schon tatsächlich, ich sag mal, teilweise beleidigt bis unter die Schublade. Wir wollten die nervös machen, wir wollten denen eigentlich einen Denkzettel verpassen.
16: Es war ja damals dieser Klassenkampf DDR-Meister gegen BRD-Meister, so hieß es ja. Wurde damals hochstilisiert und dann das ganze Drumherum, was dann passierte, als wir dann nach Ostberlin rübergefahren sind, wir auch noch 3:0 verloren haben.
14: Der Stachel sitzt tief. Werder, der Meister West, startet die Aufholjagd. Aber mehr als das Elfmetertor von Michael Kutzop gelingt nicht in der ersten Hälfte.
17: Wir müssen anpeitschen jetzt die zweite Halbzeit und die müssen das schaffen. Die müssen das wirklich schaffen. Und wenn die das nicht schaffen sollten, also dann Gnade Werder.
14: West gegen Ost, Klassenkampf im Weserstadion und mittendrin Günther Herrmann. Traumtor, 2:0 nach 55 Minuten. Herrmann mit dem Spiel seines Lebens und dem Tor seines Lebens.
15: Erst konnte ich es gar nicht begreifen, weil da war ja ein Torwart drin, der war über 2 Meter lang. So ein Spiel macht man nur einmal, glaube ich, im Leben, so wie das Tor.
14: Nach dem Tor von Herrmann spielt sich Werder in einen Rausch. Nur wenige Minuten später der nächste Treffer, Willy Lemke, Werders früherer Manager. Es gibt kein Halten mehr. 3:0, das hieße erstmal Verlängerung. Keine Zeit für Snacks oder Schokoriegel. Werder, nach dem Hinspiel wochenlang von Fans und Medien gedemütigt und dann das. 4:0. Die Bremer drehen die Partie. Trainer Rehagel und seine Jungs. Es ist der pure Wahnsinn.
15: Was soll man eigentlich dazu sagen? Man kann eigentlich da groß gar nicht zusammen. Das Spiel hätte auch 10:0 ausgehen können oder 12:0.
14: Für den Gegner aus Ost-Berlin ist es eine Klatsche im Klassenkampf. Trainer Jürgen Burgs aschfahl. Statt dem sicher geglaubten Weiterkommen geht der Stasi-Club und Serienmeister der DDR in Bremen unter. Thomas Schaaf, 5:0. Das Wunder von der Weser ist perfekt. Bis heute hat Werder nie einen Titel im Weserstadion gewinnen können. Und so ist dieser Sieg über Dynamo Berlin einer der legendärsten, die das Weserstadion je gesehen hat.
18: Und es ist wieder alter Schlager. Wunder gibt es immer wieder. Heute oder morgen können sie geschehen. Und heute ist eins davon geschehen.
14: 38 Jahre ist das her, als die Spieler von Dynamo wie begossene Pudel das Stadion verlassen. Auch dank Günter Herrmann zieht Werder im deutsch-deutschen Duell den Kopf aus der Schlinge. Im Weserstadion gibt es noch mehrere legendäre Europapokalabende und Wunder von der Weser. Das gegen Dynamo Berlin ist aber das

0: Architektur und darum geht es dann morgen. Ja, und im Weserstadion ist vor wenigen Minuten das Länderspiel der Frauen zu Ende gegangen. Die deutsche Nationalmannschaft ist gegen Japan angetreten. Ein Testspiel für die WM in Brasilien im nächsten Sommer. Der Endstand 2:1 für Deutschland. Und Stefan Schiffner hat für uns das Spiel verfolgt und fasst uns das im Weserstadion mal zusammen.
1: Also es gab eben gerade Riesenapplaus für die deutsche Fußballnationalmannschaft der Frauen, die Japan verdientermaßen mit 2:1 hier im Weserstadion schlagen konnte. 26.500 Fans, durchaus begeistert und angetan von der Leistung der deutschen Mannschaft, die nach einer Viertelstunde in Rückstand geriet, Japan also in Führung. Aber nach einer knappen halben Stunde der Ausgleich durch Linda Dahlmann. Und wann passiert es schon, dass in Bremen Bayern-Spielerinnen zugejubelt wird? Das passiert in der zweiten Hälfte nochmal, nämlich als Clara Bühl den umjubelten 2:1 Siegtreffer für Deutschland erzielen könnte. Also Deutschland schlägt Japan in einem guten Länderspiel im Weserstadion mit 2:1.
0: Dankeschön an Stefan Schiffner. Ich habe ja am Wochenende meinen Kleiderschrank umgeschichtet, die warmen Sachen wieder nach vorne, Schals und Mützen rausgekramt. Die brauche ich aber offenbar erstmal gar nicht, wie uns Anastasia gleich erklärt. Alles, was Sie brauchen an Infos und Hintergründen aus Bremen, gibt's morgen hier wieder. Ich wünsche Ihnen einen Abend zum Genießen und sage Tschüss.

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Schönen guten Abend Ihnen allen, zu Hause oder von wo auch immer Sie uns zuschauen. Herzlich willkommen zu Hallo Niedersachsen und schön, dass Sie wieder dabei sind. Ja, erst gestern hatten wir ja eine

0: Und zwar ausgerechnet, wenn es um den Urlaub geht. Nach einem Cyberangriff auf Buchungsportale, so wie viele von uns sie wohl nutzen, versuchen Kriminelle mit Daten Schindluder zu treiben, auch bei uns in Niedersachsen.
1: Nespresso und ein Stück Kuchen. Für diese beiden Gäste des The Harz Hotel in Braunlage gehört das zum Urlaub dazu. Dabei wäre es fast schiefgelaufen, wegen einer dubiosen E-Mail.
2: Ich wurde aufgefordert, obwohl wir im Januar schon gebucht hatten und das alles rückbestätigt war, wurde ich aufgefordert, neu den Hotelpreis zu bezahlen. Und ich habe das dann sofort weggelöscht, weil das klar war, dass das was anderes sein musste.
1: Gut reagiert, denn die aktuelle Masche ist besonders perfide. Die Täter nutzen von einer bundesweiten Buchungsplattform gestohlene Daten, um wahrscheinlich mittels KI passgenaue Nachrichten zu erstellen. Zum Beispiel per WhatsApp. Darin auch das tatsächliche Buchungsdatum und der Buchungspreis. Auch Mails gingen raus. Diesem Gast half nur genau hinschauen.
3: Die Hotelbilder passten nicht überein. Bei uns werden alle Gäste vom ersten Buchungsschritt, von der ersten Anrede auf der Homepage bis zur letzten Verabschiedung immer mit Du angesprochen. Und das gibt es eben in der E-Mail, wird bitte tragen Sie Ihre Daten ein.
1: Verbraucherschützer raten, selbst auf überzeugende Mails nicht immer sofort zu reagieren.
4: Wenn ich so eine Nachricht bekomme, gucke ich erstmal in meine eigentlichen Buchungsunterlagen und gucke, was ich da vereinbart habe. Wenn ich da feststelle, dass ich komplett andere Sachen vereinbart habe, zum Beispiel eine Zahlung vor Ort, dann kann ich sicher sein, dass es hier um einen Betrug geht.
1: Ist es bereits zu spät, hilft nur noch Konten sperren lassen und beim nächsten Mal vorsichtiger sein, um nicht zum Opfer zu werden.
0: Jetzt geht's um fies gelegene Feiertage. Sie wissen schon, so ein 1. Mai, der kann ja auch auf einen Sonntag fallen. Oder wie neulich, da war der 3. Oktober an einem Samstag. Pech gehabt, heißt es dann dazu hierzulande. In anderen Ländern hingegen, Belgien zum Beispiel oder auch Bulgarien, da werden Feiertage nachgeholt. Auch bei uns ist diese Forderung jetzt aufgetaucht.
5: Die Feste feiern, wie sie fallen. Das will die Grüne Jugend Niedersachsen nicht mehr hinnehmen. Denn im kommenden Jahr fallen zufällig viele Feiertage aufs Wochenende. Der Tag der Deutschen Einheit, der Reformationstag, der 1. Mai und sogar Weihnachten. Dafür fordert die Grüne Jugend einen Ausgleich.
6: Wir sehen ganz viele Zunahmen an Depressionen, Burnouts und Menschen, die insgesamt das Gefühl haben, es ist alles zu viel. Und wenn jetzt auch noch sehr viele Feiertage, die sonst ja auch ein Zeitpunkt für Regeneration, für Erholung sind, wegfallen, weil sie auf einem Wochenende liegen, finden wir es nur fair, dass wir dafür dann an dem Montag darauf einen freien Tag haben.
5: Unrealistisch, sagen die Unternehmerverbände.
7: In der aktuellen Phase trifft das bei uns auf extremes Unverständnis. Wir brauchen wirklich jede Arbeitskraft, die wir kriegen können. Wir haben Fachkräftemangel, wir haben eine wirtschaftliche herausfordernde Zeit. Und deswegen ist ganz viel notwendig, dass wir aus dieser Krise herauskommen. Eine Feiertagsdebatte ist sicherlich nicht das, was es gerade braucht.
5: Andere Länder gewähren solche Ausgleichstage längst. Zum Beispiel Großbritannien, Japan und Belgien.
0: Tja, was meinen Sie? Wir haben mal in der Redaktion nachgefragt und rausgekommen ist ein Pro und Contra von Dennis Pützig und Raphael Hein.
8: Ja, ich weiß, die deutsche Wirtschaft schwächelt und das schon seit Jahren. Natürlich muss sich da etwas tun, das ist ja überhaupt keine Frage. Aber Feiertage vom Wochenende nachzuholen wäre hier sicherlich nicht die große Wachstumsbremse. Natürlich würden die Menschen dann übers Jahr gesehen weniger arbeiten, aber die Effekte wären überschaubar. Das hat auch gerade erst eine Untersuchung des Leibniz-Zentrums für europäische Wirtschaftsforschung gezeigt. Wer immer nur auf die Kosten und auf die Stechuhr schaut, der blendet ja die positiven Effekte für unsere Gesundheit völlig aus. Denn wer mehr Zeit hat, sich zu erholen, ist leistungsfähiger, motivierter und vielleicht sogar weniger krank. Und wir Deutschen wären mit so einer Regelung auch keine Pioniere im internationalen Vergleich. In Spanien zum Beispiel ist es so, dass Feiertage, die auf einen Sonntag fallen, am Montag nachgeholt werden. Und wer frei hat, der geht auch eher mal was trinken oder mit der Familie ins Schwimmbad. Auch das ist alles gut für die Wirtschaft. Also, ich finde, gerade angesichts der herausfordernden politischen Reformen, die anstehen, müssen wir uns auch mal etwas gönnen. Denn wer immer nur Gas gibt, der darf sich nicht wundern, wenn der Tank irgendwann leer ist.
9: Ich rege mich nicht darüber auf, wenn ein Feiertag mal auf ein Wochenende fällt. So ärgerlich das auch manchmal ist, wir alle müssen eins verstehen. In Zeiten, in denen es immer mehr Firmeninsolvenzen gibt, Arbeitsplätze ins Ausland verlagert werden und Menschen um ihre Jobs bangen, auch noch einen Ausgleich für Feiertage am Wochenende zu fordern, das ist maßlos übertrieben. Schließlich kostet ein zusätzlicher Feiertag, was es in diesem Fall ja wäre, Deutschland Milliarden. Ich finde, Feiertage sollten auch weiterhin an einen konkreten Anlass gebracht werden.

0: verbunden sein. Der Tag der Deutschen Einheit zum Beispiel ist fest terminiert und dieses Jahr leider auf einen Samstag gefallen. Das müssen wir dann auch mal akzeptieren. 2028 ist er dafür wieder an einem Dienstag. Viele reden gerade vom faulen Deutschen, vom Bundeskanzler bis zum Firmenboss. Mit der ständigen Forderung nach zusätzlichen Feiertagen oder einem Ausgleich von Feiertagen am Wochenende schießen wir uns ins eigene Knie. Für solche Wohlstandsdebatten sind die Zeiten zu ernst.
1: Es gibt ja so Schlagworte, die einem immer mal wieder unterkommen, zum Beispiel grüner Stahl. Aber was heißt das eigentlich? Stahl herzustellen, ohne fossile Kohle zu verheizen und damit den Ausstoß von klimaschädlichem CO2 zu verringern. Dennoch gehört die Stahlindustrie zu den größten CO2-Verursachern. Mal zur Einordnung, mit einem einzigen Werk ist die Salzgitter AG für 1% der gesamten CO2-Emissionen in Deutschland verantwortlich. Und jetzt kommt die gute Nachricht, das soll schon in einem Jahr deutlich anders werden.
2: Stahlherstellung im Hochofen, effizient, aber extrem klimaschädlich. Und wenn der CO2-Preis weiter steigt, bald auch nicht mehr rentabel. In Salzgitter arbeiten sie deshalb an einem Milliardenprojekt.
3: Die Grundidee ist, dass wir sozusagen auf einer Basis von neuen Prozessen und Wasserstoff zukünftig CO2-arm oder frei Stahl herstellen wollen.
2: Das Klima und den Standort retten, kann das klappen? Ingenieur Alexander Redenius glaubt daran. Salkos haben er und sein Team das Projekt genannt, das noch eine riesige Baustelle ist.
3: Ja, hier kann man jetzt vor uns sehr schön die Direktreduktionsanlage sehen. Das ist dieser 140 Meter hohe Turm. Da werden wir also zukünftig auf Basis von Wasserstoff Stahl herstellen. Also sozusagen jetzt weg von der Kohle kommend, halt hin zu Wasserstoff mit zukünftig weniger CO2-Emissionen.
2: Weniger Kohlenstoffdioxid, die Grundidee des ganzen Projekts. Im rechten Turm werden Eisenpellets aufbereitet. Links daneben sollen sie im neuen Elektroofen zu Rohstahl verarbeitet werden. All das ganz ohne Kohle und Koks.
3: Ich durfte von Beginn an dabei sein, wenn man dann so erlebt, von den ersten Konzepten, von den ersten Skizzen, den ersten Folien in PowerPoint, dass es dann wirklich jetzt sozusagen real wird, dass es in reale Bauteile wächst und natürlich auch in so eine Struktur wächst, dass da mehrere Milliarden Euro investiert werden, ist natürlich schon was Besonderes, was man wahrscheinlich in seinem Arbeitsleben auch nicht so oft erleben wird.
2: Als er 2008 bei der Salzgitter AG anfing, musste er erst mal einen Hüttendurchlauf machen, wie sie es hier nennen, also auch am Hochofen Station machen.
3: Hier können wir den Hochofenprozess sehen, also ein seit Jahrzehnten, fast Jahrhunderten bewährtes Verfahren, das auch weltweit im Einsatz ist. Über 80% der Primärstahlproduktion werden über diese Route hergestellt. Eine sehr energieeffiziente Methode, um Stahl herzustellen, aber natürlich auch, weil wir halt 100% Kohlenstoff einsetzen, als sehr CO2-intensiv. Und das ist halt die Herausforderung, vor der wir gerade stehen, dass man diese Route halt langfristig nicht betreiben kann.
2: CO2-intensiv heißt konkret, 1% der CO2-Emissionen Deutschlands kommt aus dem Stahlwerk Salzgitter. 8 Millionen Tonnen jedes Jahr. Aber dieser Hochofen wird stillgelegt, sobald es mit dem grünen Stahl anläuft. 2,7 Milliarden Euro kostet der Wandel, inklusive staatlicher Hilfe.
4: Richtig ist, wir kriegen eine Starthilfe von Staat und von Land Niedersachsen, aber dann haben wir ein wettbewerbsfähiges Produkt. Denn je mehr CO2-Preise auch für die Industrie steigen, desto mehr lohnt sich natürlich auch ein CO2-armes Produkt. Und dass wir als Gesellschaft gefordert sind, uns im Bereich CO2 zu verbessern, ich glaube, das zeigt der Sommer, ob wir nun nach Frankreich oder Spanien schauen, ob wir die Dürre in Brandenburg uns anschauen, die Niedrigwasser im Rhein, ich glaube, die Auswirkungen sehen wir.
2: Der Wandel in Salzgitter, er soll also klimafreundlich und wirtschaftlich sein. Eine Rechnung, die tatsächlich aufgeht?
5: Die strategische Entscheidung, in Zukunft auf klimafreundlichen Stahl zu setzen, ist durchaus nachvollziehbar und ist aus meiner Sicht auch sogar alternativlos. Denn unter anderem die Europäische Union hat sich auf den Weg gemacht, bis 2050 klimaneutral zu werden. Und dieses zu erreichen, kann in der Zukunft Stahl nicht mehr basierend auf fossilen Energieträgern produziert werden.
2: Der teurere, klimafreundliche Stahl soll in Zukunft in öffentlichen Gebäuden, in Autos, aber auch in Haushaltsgeräten wie Backöfen verbaut werden. Klar ist, da Wasserstoff noch rar ist, werden die neuen Anlagen erstmal überwiegend mit Erdgas betrieben.
3: Im ersten Schritt haben wir schon über 50% weniger CO2-Emissionen. Je mehr Wasserstoff wir perspektivisch einsetzen und wir können flexibel zwischen Erdgas und Wasserstoff die Anlagen betreiben, haben wir dann fast bis zu 100% weniger CO2-Emissionen.
2: Noch ein Jahr, dann soll hier der erste grüne Stahl produziert werden. Kaum ein anderes bestehendes Werk in Europa ist so weit. Mit dem kompletten Umbau will sich die Salzgitter AG noch Zeit lassen. Denn unter anderem das Wasserstoffnetz lässt noch auf sich warten.

0: Ja, aber ist ja erstmal eine Entwicklung, die optimistisch stimmt, auch wenn alles noch eine große Baustelle ist. Zu einer kleinen, aber auch ziemlich komplizierten Baustelle kommen wir jetzt. Es geht an die Weser, zur Fähre dort zwischen Nordenham und Bremerhaven. Und der Fähranleger in Bremerhaven, der muss langwierig saniert werden wegen einer klitzekleinen Muschel, der Bohrmuschel.
1: 4 Wochen im Verzug sind die Abbrucharbeiten hier am alten Anleger in Bremerhaven. Die von der Bohrmuschel unter der Wasseroberfläche angefressene Holzkonstruktion lässt sich nicht so leicht abtragen wie gedacht. Die Fähre nach Nordenham fährt so lange nur für Fußgänger und Fahrradfahrer von einem Ausweichanleger ohne Autorampe.
2: Kann man nichts machen. Das sind widrige Umstände, muss man mit klarkommen. Dann geht das halt so mit dem Fahrrad. Also ich fahre gerne Rad, also für mich kein Problem.
3: Schön ruhig auf der Fähre, ne? Man kann stehen, wo man will. Das konnte man vorher nicht. Ja, ja. Das hat sich verändert. Es sind keine Autos da. Ja.
1: Was genau frisst die Bohrmuschel und warum? Dazu forscht Christian Brischke vom Thünen-Institut mit seinem Team wenige Kilometer vom defekten Anleger entfernt. An diesem Gestell testet er mit verschiedenen Proben, welche Holzarten hier wie stark befallen werden.
4: Hier geht es eher darum, die Bohrmuschel besser zu verstehen bzw. nachvollziehen zu können, wie sie sich in das Holz einbohrt, welche Auswirkungen es hat, wenn die Holzoberfläche abgedeckt ist durch andere Materialien beispielsweise. In der Regel geht man aber davon aus, dass selbst ein kleiner Riss, ein kleiner Spalt, der das Holz offenlegt, ausreicht, damit die Bohrmuschel dort sich einbohrt und von da aus dann das Holz zerstört.
1: Wie groß die Zerstörungswucht der kleinen Muschel ist, wird beim Öffnen der Hölzer deutlich.
4: Ja, wir haben also hier die Muscheln, die in diesen Gängen liegen. Die Gänge selbst sind mit einer Kalkhülle ausgekleidet, sieht man hier sehr schön. Das führt zur Instabilität des ganzen Bauteils, kann man sich hier schon vorstellen. Hier ist ja jetzt, ich sag mal, schon gut ein Drittel der Querschnittsfläche von Bohrgängen durchsetzt. So eine Bohrmuschel, die bleibt im Holz, hat so eine Lebenserwartung von etwa 3 Jahren. Und das hier ist das Ergebnis eines Sommers gewesen. Kann man sich vorstellen, dass solche Schäden dann auch eben dementsprechend schnell stattfinden.
1: In Bremerhaven gibt es Bohrmuscheln seit den 90er Jahren. Warum sie ausgerechnet jetzt so stark vorkommen und Schäden verursachen, ist noch nicht final geklärt.
4: Das wird mit den Umgebungsbedingungen zu tun haben. Der Salzgehalt, die Wassertemperatur spielen hier eine Rolle. Auch die Strömung ist ein Parameter. Natürlich ist die Diskussion natürlich in Gang, ob das nicht auch an anderen Orten zum Problem werden kann.
1: Am Anleger der Weserfähre will man zukünftig nicht mehr auf Holz setzen. Der neue Anleger soll mit Stahl gebaut werden. Der Auftrag dafür soll diese Woche noch vergeben werden. Insgesamt rechnet man mit Sanierungskosten von rund 1,5 Millionen Euro. Voraussichtlich Ende November soll der neue Anleger fertig sein. Dann kann die Fähre auch wieder Autos mitnehmen.
0: Ja, und der ist dann vielleicht ja auch schon mit grünem Stahl gebaut. Wir bauen für Sie, wenn man so will, jeden Tag die Nachrichten zusammen. Und unser Überblick heute beginnt mit Christian B., immer noch Hauptverdächtiger im ungelösten Kriminalfall Maddie. Jetzt stand der Mann wieder vor Gericht wegen eines anderen Vergehens.
5: Er hat vor 3 Jahren einen Gefängnismitarbeiter in Oldenburg beleidigt und soll nun eine Geldstrafe zahlen und die Kosten des Verfahrens tragen. In einem ersten Prozess wurde er zu 6 Wochen Freiheitsstrafe verurteilt. In diesem Berufungsverfahren kommt er glimpflicher davon. 150 Tagessätze zu je 20 Euro. Grund für die mildere Strafe, eine Entschuldigung.
6: Er hat eingeräumt, dass er seinerzeit den JVA-bediensteten Sanitäter als Hurensohn bezeichnet habe. Und dann wurde auch noch die Entschuldigung des Angeklagten gegenüber dem Sanitäter hier heute vorgelesen.
5: Christian B. bleibt damit ein freier Mann, wird aber an seinem Wohnort in Kiel rund um die Uhr von Polizisten observiert. Für mehr als 2 Milliarden Euro werden in Niedersachsen neue Regionalbahnen wie diese angeschafft. Die 113 Elektrozüge werden von Siemens geliefert und sollen dazu beitragen, den Personennahverkehr nach und nach zu verbessern und zu modernisieren. Die ersten Bahnen mit dem klimafreundlichen Batterieantrieb sollen ab 2031 im Weserleine und im Harz-Heide-Netz eingesetzt werden. Die neuen Züge seien wirtschaftlicher und komfortabler, so das Verkehrsministerium.
0: Dino zu verschenken, das war vor einigen Monaten ein Aufruf in Bad Essen, der für jede Menge Schmunzeln und Schlagzeilen in der Region gesorgt hat. Denn der Naturpark dort wollte seinen altgedienten Dino abgeben, um Platz zu haben für neue Dinos. Und tatsächlich meldeten sich jede Menge Interessenten, offenbar mit genug Platz für so ein Ungetüm. Eine Baufirma aus Vechta hat dann den Zuschlag bekommen, musste Dino

0: Vorne sofort nach Bad Essen, Barkhausen und dann einmal die Ampel noch kurz vor Bad Essen. Ja.
1: So eine Aktion haben weder Bau- noch Transportfirma je gemacht.
0: Ein Gewicht von 11,5 Tonnen ist ja auch nicht ohne. Und dann geht es dann auch gleich los. Dann müssen wir unten dann auch mal noch mal schauen, wie wir durch das Nadelöhr Brücke kommen.
1: Denn hier in Bad Essen, wo die Saurierdame 26 Jahre stand, muss sie jetzt um die Ecke auf die Straße.
0: Wir müssen jetzt mit dem Schwanz gleich aufpassen, da, ne? Wenn der gleich ausschwenkt.
1: Zentimeterarbeit.
2: Ein bisschen. Stopp.
1: Geschafft. 160 Interessierte wollten den Dino geschenkt haben, allerdings zur Selbstabholung. Die Baufirma aus Vechta hat letztlich mit ihrem Konzept überzeugt. Erst war es nur eine Schnapsidee.
3: Dann habe ich ihm wieder Ehrgeiz gepackt und dann habe ich gedacht, das passt ja eigentlich perfekt in das neue Quartier, was wir haben, in das CO2-neutrale Quartier in Lutten. Und habe gedacht, da wäre sie ja eigentlich perfekt als Klimabotschafterin und weiterhin öffentlich zugänglich und weil wir da eine Kita planen, halt auch perfekt für die Kita.
1: Dann das nächste Problem beim Abbiegen auf die Straße. Der Sattelzug hat sich festgefahren.
0: Wir sind gerade am Plan, dass wir mit dem Radlader zwei Stahlplatten, die haben wir noch als Reserve da, dass wir die unterm LKW legen, hier auf dem Grünstreifen, dass der da nicht einsinkt. Das ist
4: runter! Nein!
0: Vorne kippen!
1: Das Nadelöhr geschafft.
0: Sieht gut aus.
1: 50 Kilometer liegen vor dem Gespann. Es geht nach Damme, wo der Dino vorübergehend stehen wird. Dino Elise ist ein Camarasaurus, 15,5 Meter lang, 5,5 Meter hoch. Und dann geht es plötzlich ganz schnell. Die Telefonkabel einfach hochgedrückt. Die Ampel umschifft. Ziel in Damme erreicht. Das Ergebnis einer Teamarbeit.
5: Wenn man vorne drin sitzt, kann man das auch nicht einschätzen, wie hoch ist das. Man muss sich schon auf die Leute verlassen, die hinter einem sind und die ganze Zeit über Funk einem sagen, rechts, links oder ja. Das ist so die größte Herausforderung gewesen eigentlich.
0: Dann warten wir erstmal, dann lassen wir den wegfahren, beide. Gerd! Gerd!
1: Für Stefan Schröder und das Team steht jetzt noch der letzte Kraftakt an.
0: Wir können die beiden Manitus immer wegfahren, also wir können auch ruhig immer stoppen. Haben wir, sind an.
1: Mittlerweile sind auch etliche Schaulustige gekommen. Dino Elise wird jetzt an den Kran gegurtet.
0: Wenn jetzt wieder nacheinander, ein nacheinander immer wieder befestigen, dann gehen wir zum nächsten, wieder befestigen. Ja. Wenn wir jetzt alle auf Mal abnehmen würden, dann würde er quasi einmal auf uns fallen und das wollen wir ja alle nicht.
1: Es klappt. Nach rund 5 Stunden bezieht Dino-Dame Elise den Parkplatz einer Waschstraße in Damme. Hier wird sie so lange stehen, bis das neue Wohngebiet und der Kindergarten in Lutten fertig gebaut sind.
0: Mein Fazit des Tages ist, dass er wirklich reibungslos gelaufen ist. Anfangsschwierigkeiten, ja, gehört aber dazu. Ja. Und von daher alles gut, erleichtert jetzt auch.
1: Dino Elise wird hier jetzt noch abgestützt. Eingezäunt. Außerdem soll sie noch gereinigt und ausgebessert werden, bevor sie in 1 bis 2 Jahren dann das letzte Mal umzieht.
6: Super Bilder, oder? Fährt so ein Dino über eine Brücke. Und bei uns geht's jetzt weiter mit nicht ganz alltäglichen Bildern, wenn auch etwas kleiner. Das gab es so nämlich noch nicht. Eine kunsthistorische Auseinandersetzung mit Füßen oder anders gesagt mit den Sockeln und Beinen von Kunstobjekten. Das Dommuseum Hildesheim hat 3 Jahre lang daran gearbeitet und nun eine kleine, feine Ausstellung zum Thema gemacht.
7: Hier wird belohnt, wer ganz genau hinschaut. 1000 Jahre alte Löwen, Greife, Fantasiewesen. Auf den ältesten erhaltenen Leuchtern in ganz Mitteleuropa. Einer der Höhepunkte des Domschatzes und der jetzigen Ausstellung im Dommuseum.
8: Der liebe Gott steckt im Detail und der Blick auf solche Details, die eine ganze Epoche erklären können, das ist vielleicht etwas, was ich gelernt habe und was wir in dieser Ausstellung auch zeigen können.
7: Kurator Felix Prinz und sein Team mussten viel lernen. Gibt es doch keine explizite Erklärung in der Literatur für die Gestaltung der Füße und Sockel, außer die biblische Auslegung.

0: Tragaltar wird von Drachen getragen, vermutlich um Böses abzuwehren. Doch greifen diese Löwen die Weltkugel an? Oder beschützen sie das wertvolle Kruzifix? Die Löwen an diesem Kerzenleuchter sehen eher friedlich und dienstbar aus. Dieser Raum für Spekulation ist das Reizvolle an der Ausstellung.
1: Diese Füße sind ein Kennzeichen dieser Epoche. Sie treten auf als Tatzen, als Greifenklauen und als Drachenwesen und sie finden sich bei zahlreichen Objekten. Wir können nicht genau sagen, was diese Füße im Einzelnen sagen. Wir haben Annäherungen daran. Bisher wurde das noch nie erforscht oder noch nie thematisiert.
0: Besonders sind doch diese Kannen aus dem 13. Jahrhundert. Der Löwe verleiht dem Gefäß nicht nur Füße, er isst die Kanne.
1: Wenn dann noch erwärmtes Wasser, riechendes Wasser darin war, das ausgegossen wurde, dann ist diese Erscheinung über mehrere Sinne angeregt, wie ein solches Objekt sich bewegen und lebendig erscheinen konnte.
0: Ausgewählte Stücke des Hildesheimer Domschatzes und zum Teil einzigartige Leihgaben aus deutschen Museen machen diese kleine Ausstellung zu einer ganz besonderen Entdeckung.
2: Ja, und wir entdecken jetzt auch noch was, und zwar den besten Ort der Welt. Das ist ja eine Aktion von NDR 1 Niedersachsen. Da lässt sich der NDR von Ihnen wunderschöne Orte im Land zeigen. Und davon gibt es ja nun wirklich genug in Niedersachsen. Mein Kollege, NDR 1 Moderator Martin Jürgensmann, besser bekannt als Schorse, macht sich dann auf den Weg. Natürlich hat er auch eine Kamera dabei. Und diesmal ging es für ihn in den Landkreis Celle.
3: Schorse auf dem Weg zum besten Ort der Welt, etwa 15 Kilometer von Celle entfernt.
4: Geht hier denn ab? Moin, ihr Lieben! Auf jeden Fall, Arnsberg ist der beste Ort der Welt. Obwohl wir noch gar nicht angefangen haben, kann man jetzt so sagen, stimmt.
3: Daran dürfte niemand der etwa 1600 Einwohnerinnen und Einwohner Zweifel haben, aus gutem Grund.
5: Einfach diese Gemeinsamkeit, die wir hier in Arnsberg haben, ist einfach unbeschreiblich. Also ich habe sie nirgendwo anders bis jetzt erlebt.
6: Das haben alle so eigentlich die gleichen Interessen. Das, egal was ist, ob es jetzt Osterfeuer ist, Schützenfest, wer eine helfende Hand braucht, fragt und kriegt auf jeden Fall immer Hilfe.
3: Es geht durch das Dorf am Südrand der Lüneburger Heide, auch zu dieser Sensation. Zum größten mobilen Sägewerk Deutschlands. Jens Kettelhake ist damit bundesweit unterwegs. Und Schorse darf heute auch mal sägen.
4: Da, oh, jetzt kommt die Säge auf uns zu. Oh.
7: Ja, die hält dann von alleine an.
4: Ach so, okay.
7: Darum musst du dich nicht kümmern.
4: Ja.
3: Das macht er doch schon richtig professionell. Weiter geht's. Schließlich hat Martina Bruns einiges auf dem Zettel. Sie ist vor mehreren Jahrzehnten für die Liebe nach Arnsberg gekommen. Und sie war es, die sich mit ihrem Dorf beim NDR beworben hatte.
8: Auch hier wieder hat sich bestätigt, wenn einer was anreißt, eine Idee hat und dann sagt, ich habe da was angestellt, kann mir jemand helfen, dass so viele Zuspruch wieder da ist, die gesagt haben, Mensch, das ist eine tolle Idee, ich mache mit, ich komme mit. Ich erfahre auch was über das Dorf nochmal und auch hier stehen wir wieder zusammen. Das ist das, was uns ausmacht.
3: An diesem Ort in Arnsberg wird so richtig heiß. Hier werden Holzhackschnitzel aus regionalem Anbau verbrannt.
4: Und das wird dann warmes Wasser und geht dann ins Dorf.
9: Genau. Über ein Leitungsnetz, das etwas über 16 Kilometer umfasst, geht diese Energie, das sind 50 Kubikmeter heißes Wasser, wird also zirkulierend im Dorf verteilt.
4: Ich habe mich jetzt gerade mal hier ein bisschen an den Rand von Arnsberg verkrümelt, denn ich habe Beate Berner kennengelernt. Beate, ich bin ein bisschen aufgeregt, muss ich sagen, weil du bist keine normale Arnsbeckerin, sondern du bist die sportlichste Arnsbeckerin, die am weitesten von allen gehen kann.
3: Sie ist letztes Jahr von Arnsberg an die Ostsee gewandert. 370 Kilometer nonstop in 73 Stunden, hatte damit den Weltrekord.
10: Ich war selbst überrascht, wie weit ich meine Grenzen versetzen konnte bei diesem Marsch. Ich habe super viel Ehrgeiz, ich bin sehr ambitioniert und ich schiebe es alles auf meine mentale Stärke. Ich glaube, wenn ich vom Kopf her nicht so stark wäre, würde ich viel schneller einbrechen. Aber wenn der Körper aufhört, dann geht mein Kopf einfach weiter.
3: Letzte Station, Stärkung am Dorfgemeinschaftshaus mit musikalischer Begleitung nach Arnsbecker Art. Ja.

0: das ist natürlich sensationell, dass der Zusammenhalt hier so stark ist. Und ganz am Ende jetzt nochmal am Backhaus. Dachte ich ja, es ist vorbei, es gibt nichts mehr. Aber ich habe Glück gehabt. Es war noch Kuchen übrig.
1: Ja, lecker. Guten Appetit, Schorse. Und bevor Sie sich jetzt was zu essen holen, habe ich noch das Wetterbild. Heute mit einem unglaublichen Leuchten und einem spektakulären Morgenrot. Heute früh über der Hunte in Tungeln, südlich von Oldenburg. Das kenne ich, da bin ich sogar auch schon lang gejoggt. Vielen Dank, Wenke Iburg, auch fürs frühe Aufstehen. Und danke Ihnen, dass Sie heute wieder dabei waren. Hier kommt jetzt gleich noch Claudia Kleinert mit dem Wetter, klar, wie gewohnt. Und dann kommt die Tagesschau, auch das kennen Sie. Wir melden uns morgen wieder. Um 18 Uhr hat dann Lena Mosel die Nachrichten aus dem Land. Und wir sind natürlich um 7:30 mit Hallo Niedersachsen für Sie da. Ihnen erstmal jetzt einen richtig schönen Abend und bis morgen. Tschüss.
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3: Hallo und herzlich willkommen zum Wetter für Niedersachsen. Heute gab es dichte Wolkenfelder aus Westen, Nordwesten, Wolken eines Tiefdruckgebietes und die schoben sich schon im Laufe des Vormittags zu uns herein. Jetzt folgt noch die Kaltfront mit Schauern und ein bisschen Regen ist sogar aus der Warmfront bisher schon gefallen. So richtig viel war es nicht, gerade mal 1 Liter in Bad Rothenfelde. Wolfsburg 18,5 Grad vor der Front bzw. mit diesem Tiefdruckgebiet ist noch mal recht milde Luft zu uns geflossen. Und so richtig viel Regen brauchen wir zumindest nicht überall in Niedersachsen, denn über der Mitte hat es im Oktober bisher schon ordentlich geregnet. So beispielsweise Hannover. Hier sind es jetzt schon 120%, also 100% wäre das, was man sonst im gesamten Oktober erwarten kann. Das waren 69 Liter pro Quadratmeter. In Bad Harzburg dagegen nur 15 Liter und damit 24%. Also da fehlt für das Monat Soll noch eine ganze Menge. Jetzt in der Nacht kommen immer wieder Schauer dazu. Die werden sich dann im Laufe der zweiten Nachthälfte nach Südosten verabschieden. Und von Westen her lockert es auf. Die Temperaturen gehen zurück auf Werte von meist 12 bis 8 Grad. Morgen Vormittag hängen noch dichtere Restwolken so rund um den Harz. Sonst ist die Sonne häufig dabei. Und am Nachmittag wird es überall sehr sonnig in Niedersachsen. Die Temperaturen steigen dazu auf Werte von meist 16 bis 18 Grad, 12 Grad auf rund 600 Meter Höhe. Der Wind ist schwach bis mäßig, an der Küste auch frisch und er kommt meist aus nordwestlichen bis westlichen Richtungen. Es bleibt bei Sonnenschein und hohen Temperaturen. Donnerstag und auch Freitag 18 bzw. 21 Grad am Freitag. Sonnabend kommt das nächste Tief mit Schauern bei Höchstwerten um 15 Grad.
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0: Fast 32 Jahre ist es her. Eine Lidl-Filialleiterin wird überfallen und ermordet. Lange bleibt der Fall ungelöst. Bis jetzt. Mit modernen Untersuchungsmethoden kommen die Ermittler einem Tatverdächtigen auf die Spur. Ja, nun gab es eine Festnahme am Niederrhein. Es handelt sich um jemanden, den die Filialleiterin kannte.
1: Januar 1995. Eine junge Frau wird ermordet. Sonja K., 24 Jahre alt, Leiterin einer Lidl-Filiale. Mehr als 30 Jahre lang sucht die Polizei nach Tatverdächtigen. Erfolg

0: erfolglos. Bis jetzt. Die Ermittler konnten einen Verdächtigen festnehmen, inzwischen 59 Jahre alt.
1: Ich war selbst bei der Festnahme dabei und er hat sehr gefasst reagiert und hat mir gegenüber, aber auch letztlich im Gericht keine Angaben zur Sache gemacht.
2: Der Beschuldigte hat bis November 1994 unter anderem als Ladendetektiv in der Lidl-Filiale in St. Tönis, die der Tatort war, gearbeitet.
0: Die Lidl-Filiale in der Nähe von Krefeld gibt es schon lange nicht mehr. Zwischenzeitlich war hier ein Kodi-Markt, auch der ist inzwischen geschlossen. Auch die Detektei existiert nicht mehr. Deren Mitarbeiter waren aber schon damals ins Visier der Ermittler geraten. Seitdem hat die DNA-Technik Fortschritte gemacht. Die Spuren von der Kleidung des Opfers wurden neu

0: freiwillige Speichelprobe abgegeben. Und die Wissenschaftler haben uns dann eben mitgeteilt, dass unsere unbekannten DNA-Spuren so genau mit der DNA des jetzt Beschuldigten übereinstimmen, dass wir davon ausgehen, sicher davon ausgehen, dass es sich bei den Beschuldigten auch eben um einen der Täter handelt.
1: Um einen der mutmaßlichen Täter. Nach weiteren Personen suchen die Ermittler weiterhin.
2: Von der Tatausführung her gehen wir davon aus, dass es mehrere Täter gegeben haben müsste. Und es ist auch so, dass wir noch DNA-Material haben, was wir feststellen konnten aufgrund der aktuellen Auswertung, was wir bislang nicht zuordnen können.
1: Als Tatmotiv vermuten die Ermittler Habgier. Die 24-jährige Sonja K. wurde erdrosselt, aus dem Tresor der Supermarktfiliale Geld gestohlen. Ein paar tausend D-Mark, wegen derer offenbar eine junge Frau getötet wurde. Dass die Tat jetzt nach so vielen Jahren womöglich aufgeklärt wird, ist für die Angehörigen eine große Erleichterung.
0: Die waren die Ersten, die unmittelbar nach der Festnahme eben von der Festnahme des Beschuldigten erfahren haben. Die sind sehr glücklich, wie Sie sich vorstellen können. Die sind sehr dankbar. Wir haben die durchweg als dankbar und auch unterstützend und hilfreich eben erfahren.
1: Einer der Verdächtigen ist gefasst. Doch auch mehr als 30 Jahre nach der Tat gehen die Ermittlungen weiter.
3: Diese Zahl ist erschreckend und gerade für Eltern besorgniserregend. Circa jedes fünfte Schulkind in Deutschland erlebt es im Internet, beleidigt, bedroht oder ausgegrenzt zu werden. Es werden Videos aufgenommen, ohne Einverständnis gepostet und mit heftigen Beleidigungen kommentiert. Und das hat ein Mädchen aus dem Kreis Karlsruhe erlebt. Wir sprechen mit ihrer Mutter darüber, wie sich das Leben ihrer Tochter verändert hat.
4: Es war ein Schock für ihre Tochter und für sie selbst. Cybermobbing hat ihnen beiden das Leben zur Hölle gemacht. Die Mutter aus dem Kreis Karlsruhe möchte anonym bleiben, um ihr Kind zu schützen. Ein Video wurde für ihre Tochter zum Albtraum und hinterließ seelische Verletzungen.
5: Also die haben das praktisch vom Hallenbad gedreht. Die Mädels haben teilweise halt nur Bikini-Oberteile angehabt und halt Hosen. Und haben da halt getanzt vor der Halle, irgendeinen neuen TikTok-Trend. Das Video an sich war relativ harmlos, aber die hat es dann in die Klassengruppe gestellt über WhatsApp. Und einer der Schüler hat dann das Video praktisch verfremdet, hat den Schweinsnasen aufgesetzt, Hörner aufgesetzt, hingeschrieben, guck mal wie fett, die sind ja alle zu blöd zum Tanzen, guck mal wie hässlich die sind.
4: Kein Einzelfall. Nach der Studie des Bündnisses gegen Cybermobbing ist der Anteil der von Cybermobbing betroffenen Kinder und Jugendlichen stark gestiegen. War es 2017 noch jeder Achte, ist es jetzt schon jeder Fünfte. Von den Betroffenen äußerte ein Viertel sogar Suizidgedanken. Das Problem wird durch KI noch verschlimmert. Man kann damit etwa gefälschte Nacktbilder herstellen. Der Vorstandsvorsitzende des Bündnisses gegen Cybermobbing fordert unter anderem einen Internetführerschein. Ein Social-Media-Verbot unter 16 sieht er dagegen kritisch.
6: Ein Social-Media-Verbot möchten Lehrer und Eltern. Ob es in der Gesellschaft eine Lösung ist, das glaube ich jetzt weniger. Sondern wir müssen eher die Kinder befähigen, mit den Gefahren umzugehen.
4: Fabian war früher selbst von Mobbing betroffen, damals noch nicht über das Internet. Nun hilft er mit seinen Erfahrungen anderen, als Scout über das Online-Portal YouPort. Dort beraten Jugendliche Gleichaltrige aus ihrer Lebenswelt heraus.
7: Als schnellen Tipp auf jeden Fall, die Akteure, also die Mobber, zu blockieren, sich Hilfe zu suchen bei Freunden, Familie, Verwandten, aber auch Lehrkräfte, Schulsozialarbeit und sich auf das nicht zurückzuziehen und zu isolieren, sondern auf jeden Fall das Leben ganz normal weiterleben, Hobbys nachgehen, Freunde treffen.
4: Die Mutter aus dem Kreis Karlsruhe hat sich Hilfe gesucht. Sie konnte erreichen, dass das Video gelöscht wurde. Es gab an der Schule auch einen runden Tisch mit der Polizei. Doch das Cybermobbing hat Spuren hinterlassen.
5: Meine Tochter nutzt nach wie vor kein Social Media. Die hat weder TikTok noch Instagram noch Snapchat, weil sie sagt, sie hat einfach Angst, dass vielleicht eventuell das Video doch noch mal irgendwo auftaucht und sie das zu sehen kriegt. Also wir sind da immer noch so ein bisschen in Halb-Acht-Stellung.
4: Die Mutter engagiert sich nun auch selbst in der Prävention und geht an Schulen, um über Cybermobbing aufzuklären.
3: Papst Leo XIV. Ist für seine bevorstehende Operation an der Lunge im Krankenhaus angekommen. Mit einer Polizeieskorte wurde er heute Mittag zur Gemelli-Klinik in Rom gebracht. Dort soll er noch heute operiert werden. Nicht wie geplant erst morgen. Empfangen wurde der Papst nicht nur von einem großen Medienaufgebot, sondern auch von vielen Fans und Kirchenanhängern, die ihm zujubelten.

0: und eine schnelle Genesung wünschten. Ja, der Papst hatte am Sonntag bekannt gegeben, dass bei ihm ein Knoten in der Lunge entdeckt wurde. Mehr dazu morgen hier bei Präsent. Und jetzt geht es bei uns erstmal weiter mit den Kurzmeldungen des Tages.
1: Übergriff. In Köln ist ein Roboter durch die Straßen marschiert mit seinem jugendlichen Besitzer und einem Begleiter, der das Geschehen filmt. Am Samstagabend soll der Roboter dabei einer 16-Jährigen ans Gesäß gegriffen haben und zeigte anderen gegenüber Masturbationsbewegungen. Die Videos landeten im Internet. Die Polizei beschlagnahmte den Roboter, sichtet nun die Videos und ermittelt wegen Beleidigung auf sexueller Grundlage. Zudem wird geprüft, ob die Bewegungen des Roboters gezielt gesteuert wurden. Winterfreuden genießen in Chile zurzeit vor allem Skifahrer. Dabei herrscht dort eigentlich Frühling. Doch die Skigebiete haben die Saison um einen Monat verlängert. Grund für den weißen Boom sind starke Niederschläge im Winter bis heute. Meteorologen führen das auf eines der stärksten El Niño-Phänomene seit Jahrzehnten zurück. Dadurch tobt der Spaß im Schnee auf bis zu 3000 Metern über dem Meeresspiegel. Gaumenfreuden wollten mehr als 300 Teilnehmende am Tiramisu World Cup im italienischen Treviso bereiten. Natürlich mit dem berühmten Löffeldessert nach einheitlichem Rezept. Sie sind allesamt Hobbykonditoren und kämpften um den Weltmeistertitel, der hier seit 10 Jahren vergeben wird. Den für das kreativste Tiramisu holte ein Italiener. Der Titel für die beste Originalversion ging nach Brasilien. Anschließend fanden die 15.000 Wettkampfportionen beim Straßenverkauf reißenden Absatz.
0: Wie schön ist diese Jahreszeit, der Herbst, die bunten Blätter, die Kastanien. Und mal wieder sind es die Briten, die die Jahreszeit besonders gebührend und auch skurril feiern. Mit einem Kastanienkampf. Wir schauen vorbei bei der alljährlichen traditionellen Konkas-WM.
2: Die spinnen die Briten, sagte schon Obelix, kloppen auf Kastanien, freuen sich wie ausgelassen und nennen das auch noch Weltmeisterschaft. Aber ins Hausweg nehmen sie ihre skurrile Meisterschaft selbst nicht ganz so ernst.
3: Ich finde, das ist eine sehr britische Angelegenheit. Das Einzige, was wir wirklich ernst nehmen, ist unser Sinn für Humor und die Absurdität der ganzen Sache. Ich meine, es reicht nicht, dass die Leute beim Kastanienduell gegeneinander antreten. Sie müssen sich auch noch verkleiden. Es ist einfach absolut genial. Alle haben Spaß, wir nehmen uns selbst auf die Schippe. Wir nehmen Autoritätspersonen aufs Korn und genau das ist typisch britisch.
2: Aber es geht eben auch um Titel, um King und Queen. Die Regeln sind einfach. Eine Schnur durch eine Rosskastanie fädeln. Dann lässt ein Spieler seine Kastanie an der Schnur pendeln. Der Gegner versucht, sie mit seiner Kastanie zu treffen und zu zersplittern oder zerbrechen. Tricky, würden die Briten sagen.
4: Tja, ich würde ja gerne sagen, dass es eine Glückssache ist. Es gibt Leute, die die Meisterschaft schon mehrfach gewonnen haben. Da muss also etwas Geschick im Spiel sein. An erster Stelle steht die Hand-Augen-Koordination. Es braucht genügend Wucht und es gibt definitiv Techniken, die erfolgreicher sind als andere.
2: Den Erfolg suchten in diesem Jahr 250 Teilnehmer aus dem gesamten Königreich. Doch der Conquer King ist er, Simon Griffiths.
4: Wir haben zu Hause Kastanienkämpfe ausgetragen und irgendwie habe ich auf diesen Moment gewartet. Ich habe noch nie eine solche Trophäe gewonnen und jetzt werde ich mich im Wohnzimmer mit Krone und Thron fotografieren lassen. Meine Frau wird sich das ewig anhören müssen. Ich bin sicher, dass ich von nun an unerträglich sein werde.
2: Auch das herrlicher britischer Humor. Seine Frau wird ihm den Erfolg wohl gönnen. Kurzfristig vielleicht.
0: In vielen Bundesländern sind die Herbstferien in vollem Gange und das zeigt sich auch auf den Autobahnen. Damit hat die Autobahnpolizei wieder jede Menge zu tun. Ja, in Ferienzeiten bei vollen Straßen sind Sicherheitskontrollen besonders wichtig. Wie so ein Einsatz aussehen kann, das haben wir uns mal angeschaut. Die Polizei Wiesbaden checkt, ob sich die Lkw-Fahrer an alle Richtlinien halten.
5: Nero von Nero 1020.
6: Die Polizeiautobahnstation Wiesbaden. Hier startet der Arbeitstag von Andreas Kuhnhäuser und Meister Mosefi. Die beiden kontrollieren mit 2 weiteren Kollegen den Schwerlastverkehr an der A3, Raststätte Medenbach. Die A3 ist die zentrale Drehscheibe für den Schwerlastverkehr sowie für Pendler im Rhein-Main-Gebiet. Polizist Meister Mosefi kann sich sehr gut in die Lage der Fahrerinnen und Fahrer versetzen.
7: Also ich bin erst mit 30 zur Polizei, muss ich dabei sagen. Bis dahin war mein Lebenslauf ein bisschen wirr. Ich war lange Lkw-Fahrer, bin auch im Fernverkehr gefahren sogar. Und ich muss sagen, zur Polizei zu gehen, das war mein Absprung. Und ich bin sehr zufrieden, ich habe bis heute keinen Tag bereut. Ja.
6: Internationaler Frachtverkehr heißt auch internationale Sprachen. Natürlich gibt es Übersetzungsprogramme, aber das analoge Vokabelheftchen ist nicht im Ruhestand.
7: Das habe ich mir selber angelegt. Das ist so ein kleines Vokabelheft, sage ich mal. Hauptsächlich ist hier Russisch drin. Ein paar Phrasen, dass man sich einfach ein bisschen verständigen kann. Zum Beispiel, bitte geben Sie mir Ihre Dokumente. Пожалуйста, дай мне ваши документы. Oder hier ist Überholen verboten. Здесь перегонять запрещено. Und so kann man sich halt immer wieder ein bisschen behelfen. Manchmal habe ich das Glück, dass russischsprachige Lkw-Fahrer auch Deutsch können. Und dann erfrage ich manchmal neue Sätze und dann fülle ich das so noch weiter auf. Ja.
6: Die beiden Beamten positionieren sich wenige Kilometer vor der eigentlichen Kontrollstelle. Stichprobenhaft soll gleich ein Lkw kontrolliert werden. Die Polizei setzt sich vor einen Sattelzug, aus der Türkei kommend. Fluchtgedanken gibt es nie, denn ein Schwerlaster ist naturgemäß kein Sportwagen.
7: Wir haben festgestellt, dass der Sattelzug in der Türkei Textilien geladen hat. Diese importiert er in die Europäische Union. Deshalb hat er auch am Auflieger, also hinten an dem Anhänger, sagen viele, ist allerdings der Auflieger, hat er eine Plombe. Deswegen können wir jetzt nicht reinschauen. Das wurde vom Zoll verplombt, da es sich um einen Import von Waren in die EU handelt.
6: Neben dem Lkw-Zustand werden die Lenkzeiten überprüft.
8: Wir haben die Lenk- und Ruhezeiten des Fahrers nun uns hier anzeigen lassen, auch in unserer Spezialsoftware, und ausgewertet und konnten da feststellen, dass er gestern Abend gegen 16.50 Uhr losgefahren ist und bis zum Kontrollzeitpunkt durchgefahren ist und auf eine Lenkzeit von 12 Stunden 26 kommt. Das ist eine Lenkzeitüberschreitung. Er dürfte normalerweise 9 Stunden fahren mit einer Verlängerung, die er in Anspruch nehmen könnte, auf 10 Stunden. Also hat er definitiv seine Lenkzeit überschritten.
6: Außerdem wird eine Sicherheitsleistung vor Ort fällig, da die Türkei nicht Mitglied der Europäischen Union ist. Die Behörden fordern das Geld ein, um das spätere Bußgeldverfahren finanziell abzusichern. Da die Lenkzeit überschritten wurde, wird der Lkw mit einer Kette temporär stillgelegt, damit der Fahrer nicht auf die Idee kommt, nach der Kontrolle loszufahren.
8: Wir verstehen natürlich auch den Lkw-Fahrer, der sagt, okay, die Straßen sind sehr dicht, die Termine sind sehr getaktet, aber natürlich ist unsere Aufgabe nun mal die Einhaltung der Gesetze zu überwachen, und entsprechend müssen wir dann handeln.
6: Erst nach Mitternacht darf die Fahrt fortgesetzt werden. Eine Nachtstreife wird die Kette dann wieder aufschließen. Für unsere Beamten ist für heute aber erst einmal Schluss.
0: Sie wollen ein Zeichen setzen. Spaniens Königspaar ist in Ceuta angekommen. Wir sind gleich live vor Ort. Brisant prominent. Sie werden positiv empfangen, und doch ist es wohl eher ein schwerer Tag heute für König Felipe und Königin Letizia von Spanien. Vor rund 2 Monaten riskierten ca. 70.000 Menschen ihr Leben und versuchten von Marokko in die spanische Exklave Ceuta zu gelangen. Viele schwammen durch das Meer und einige bezahlten den Fluchtversuch mit dem Tod. Ja, die Behörden und die Bevölkerung waren auf diesen Ansturm nicht vorbereitet, und mittlerweile sind viele der Menschen wieder weg. Ja, die aktuelle Lage schaut sich das spanische Königspaar heute vor Ort an.
4: Es ist kein einfacher Auftritt heute für das spanische Königspaar bei ihrem ersten Besuch von Ceuta nach der dramatischen Massenflucht vor mehr als 2 Monaten, als sich in der Stadt die Einwohnerzahl innerhalb weniger Tage plötzlich verdoppelte und Ressourcen wie Trinkwasser und Nahrung knapp wurden. Von den wilden Zeltstädten entlang der Strände bekommt das Königspaar heute nichts zu sehen. Laut Protokoll bewegen sie sich nur durch die Stadtmitte. Dennoch hatten Aufräumtrupps gestern eilig versucht, die Strände zu räumen. Viel zu lange fühlten sich die Einheimischen ohnmächtig und alleingelassen von ihrer Regierung und der EU. Es folgten Proteste und rechte Politiker nutzten die aufgeladene Situation vor Ort für ihre Zwecke. Einige Plakate machen den Frust deutlich. Ceuta steht nicht zum Verkauf. Wir müssen Ceuta verteidigen. Nun also der Besuch des spanischen Königspaares. Zu spät, finden einige der Einwohner. Er hätte schon früher kommen sollen, anstatt zu warten. Er hätte auf den Tisch hauen sollen. Nein, ich werde meine Landsleute besuchen, die genauso Spanier sind wie jene in Valencia. Andere freuen sich einfach nur über die Aufmerksamkeit des Königspaares, hier 700 Kilometer entfernt von der Hauptstadt Madrid.
3: Das Wichtige ist, dass sie hier sind und zeigen, dass wir auch Spanier sind. Ceuta ist spanisch. Es lebe Spanien.
4: Wir hoffen, dass der König die Unterstützung für Ceuta ankurbelt. Wir sind 2 Monate lang von der Regierung im Stich gelassen worden, die uns nicht geholfen hat. Der königliche Besuch zeigt, dass Ceuta zu Spanien gehört, dass wir nicht allein sind. Vor Ort versicherte der König den Einwohnern seine Verbundenheit und die Unterstützung des ganzen Landes. Ein längst überfälliger, aber extrem wichtiger Akt der Solidarität mit den vergessenen Landsleuten im Süden.
0: Und jetzt spreche ich mit Christina Böker. Sie ist für uns in Ceuta. Christina, das ist ja eigentlich kein leichter Gang für das Königspaar. Und trotzdem wurden sie recht freudig empfangen, haben wir eben schon gesehen. Wie erlebst du denn die Menschen? Was erzählen sie dir?
9: Ja, ich habe auch den Eindruck, dass sie wirklich sehr, sehr freundlich hier empfangen werden. Wir sind jetzt ja in der 2. Station des Königspaars. Hier um die Ecke ist eine Schule. Das Königspaar ist gerade drin, besucht diese Grundschule. Und als sie hier hinter mir sich durch die Menge geschlängelt haben, Hände geschüttelt haben, da wurden sie auch wieder sehr freundlich empfangen. Und hier gab es einen neuen Song, den ich zum ersten Mal heute gehört habe, der das eigentlich komplett ausdrückt, was die Menschen anscheinend hier fühlen. Sie haben nämlich gesungen, Se nota, se siente, los reyes son presente. Und das heißt, man merkt es, man spürt, die Könige sind präsent, die sind für uns da. Und diese Solidaritätsadresse, die das Königspaar offenbar auch im Sinn gehabt hat nach den Ereignissen dieses Sommers, die spüren die Menschen hier anscheinend auch, obwohl sie auf die Politik, auf die Regierung in Madrid äußerst wütend sind und sich auch von der EU alleingelassen fühlen.
0: Jetzt gleich steht ja noch ein emotionaler und schwerer Termin auf dem Programm. Welcher ist es denn genau?
9: Ja, von hier aus fährt das Königspaar zu einem muslimischen Friedhof. Das ist der größte muslimische Friedhof in Spanien. Und hier sind 90 von den geschätzt 140 Menschen begraben, die ertrunken sind. Auf dem Weg von Marokko nach Ceuta, die am 30. 31. Juli diesen Sommer hier rüber versucht haben zu schwimmen und dabei ertrunken sind. Ich denke, das ist eine sehr starke humanitäre Geste des Königspaars auch. Da gibt es eine ökumenische Gedenkstunde.
0: Kurz vor der Ankunft des Königspaares wurden ja noch viele der Geflüchteten aus den Zeltlagern und von den Stränden weggebracht. Warum hat man das getan? Dann sehen ja Felipe und Letizia gar nicht, wie dramatisch diese Lage wirklich ist.
9: Ja, die Strände wurden tatsächlich bis gestern, wir haben es gesehen, wir haben dort gedreht, noch geputzt und gesäubert. Es werden auch immer noch Menschen dort in den Steinen versteckt gefunden. Aber ich gehe davon aus, dass dem Königspaar sehr wohl bewusst ist, dass, auch wenn diese Strände nicht Teil des offiziellen Programms sind, dass die Menschen immer noch in der Stadt sind, nämlich in Unterkünften. Sie haben mit Sicherheit auch die Daten dazu. Es sind um die 7000 hier jetzt in Unterkünften untergebracht. Und wir haben gesehen, dass es auch noch einige gibt, die weiterhin auf der Straße sind und die nachts zum Beispiel im marokkanischen Viertel hier von Ceuta zum Übernachten hinkommen. Insofern ja, es sind immer noch sehr, sehr viele Menschen hier in der Stadt, die hier untergebracht sind und die jetzt darauf warten, auf das Verfahren, ob sie zurück müssen oder ob sie hier erstmal noch bleiben können, weil sie minderjährig sind zum Beispiel.
0: Christine, vielen Dank, Christina Böker in Ceuta für uns. Wer hat sie Ende der 90er nicht gefeiert? Britney Spears, energiegeladen, selbstbewusst und irgendwie anders als die anderen Popstars ihrer Zeit. Ja, sie hatte eine gewisse Attitüde, die auch super bei den Teenies ankam. Und jetzt sorgt sie wahrscheinlich mindestens bei den Fans von damals für Begeisterung. Britney Spears hat einen Song veröffentlicht, der ist neu, aber dann auch wieder eigentlich alt. Na, etwas verwirrend. Ja, was steckt dahinter? Ist das ihr musikalisches Comeback? Oops, I...
10: Sie hat es endlich wieder getan.

0: Mit ihrem neuen Song She'll Never Be Me, zu Deutsch Sie wird niemals ich sein, öffnet sie Hörerinnen und Hörern nämlich eine Art Zeitkapsel, direkt aus den frühen 2000ern. Das ist genau die Zeit, in der Britney Spears zu den größten Künstlerinnen der Welt gehört, in der sie einen Nummer-1-Hit nach dem anderen landet, in der Mädchen und Jungs ihren Namen schreien. Sie emanzipiert sich damals vom Schulmädchen hin zur ernstzunehmenden Künstlerin. Sie singt Balladen übers Erwachsenwerden und sorgt mit einer Python um die Schultern für einen der spektakulärsten und kontroversesten Auftritte der Musikgeschichte. Doch bei all der Nostalgie, die jüngsten Ereignisse um Britney Spears lassen sich nur schwer vergessen. Nach jahrelangem Streit um ihre Vormundschaft machten sich Fans zuletzt vor allem Sorgen um die zweifache Mutter. Im März soll sie betrunken Auto gefahren sein, sie wurde festgenommen und soll dabei einen verwirrten Eindruck gemacht haben. Und dann sind da noch solche Videos auf Instagram, die bei Fans eher gemischte Gefühle auslösen. Jetzt aber kündigt Britney eine Art Jubiläumsalbum an und schwebt zurück in die Zeit, in der sie die Größte war. She'll Never Be Me, ein Song über Eifersucht, unter anderem geschrieben von ihrem damaligen Freund Justin Timberlake. Damals hatte es der Song nicht aufs Album geschafft, doch jetzt ist er da und 4 weitere Songs sind angekündigt.
1: Und jetzt fragen wir beim Musikexperten nach, Felix Hecklau, was meinst du denn? Britney Spears, ein neuer Song. Ist es jetzt ein neuer Comeback von ihr?
2: Also ein richtiges Comeback mit neuen Songs und Konzerten, daran glaube ich nicht. Dafür war sie zuletzt halt mental zu labil. Ich glaube auch nicht, dass sie ein Team findet, das das Risiko eingeht. Aber es ist ja schon toll, noch mal ein paar unveröffentlichte Songs aus der Hochphase zu hören. Und ich glaube, damit haben die Fans auch nicht gerechnet.
1: Ja, damit habe ich auf jeden Fall auch nicht gerechnet. So, und noch eine musikalische Rückkehr haben wir, mit der niemand gerechnet hat. Aerosmith sind zurück. Die amerikanischen Rocklegenden spielen Ende Oktober 2 Konzerte in der Hollywood Bowl in Los Angeles. Und dabei hatte die Band vor 2 Jahren erklärt, dass sie nicht mehr auf Tour gehen können. Erzähl uns doch bitte, warum ist diese Rückkehr jetzt so eine Sensation?
2: Erstmal, weil Aerosmith verschiedene Generationen geprägt haben mit ihrer Musik. Die waren in den 70ern schon große Rockstars in den USA, aber die großen weltweiten Erfolge, die kamen erst danach. 1986 hat sich die Hip-Hop-Gruppe Run-DMC ihren Song Walk This Way geschnappt und im gemeinsamen Musikvideo durchbrechen Herr Aerosmith sinnbildlich erstmals die Wand zwischen Rock und Rap. Und damit haben sie sich eine neue, junge Zielgruppe erspielt und haben die auch weiter bedient, die MTV-Generation, mit Musikvideos wie diesem hier. Crazy mit Alicia Silverstone und Liv Tyler, der Tochter von Sänger Steven Tyler. Aber sie konnten noch einen draufsetzen, 25 Jahre Band bestehen und dann die erste Nummer 1, I Don't Want to Miss a Thing, zum Film Armageddon mit Bruce Willis, wieder Liv Tyler und mit Ben Affleck.

0: Ja, da wirken sie noch so soft. Aber war diese Band nicht auch so, dass sie den Ruf hatte, so ziemlich heftige Exzesse zu feiern?
1: Und das ist der zweite Grund, warum dieses Comeback unglaublich ist. Steven Tyler und sein Gitarrist Joe Perry galten als die Toxic Twins, also die chemischen Zwillinge, weil sie sich alles reingepfiffen haben, Heroin, Kokain und was weiß ich, nicht alles. Mehrere Bühnenzusammenbrüche gab es von Steven Tyler und mehrere Entzüge. Als er von dem harten Zeug runter war, dann auch zuletzt wegen Schmerzmittelsucht, ja, das war erst 2022. Und dann ist was passiert, was eigentlich das komplette Ende von Aerosmith bedeuten sollte.
0: Erzähl uns das bitte.
1: Und zwar wollten sie 2023 eine Abschiedstour spielen. 40 Termine waren geplant und nur 3 haben sie geschafft, weil Steven Tyler seine Stimme überansprucht hat. Blutung an Stimmbändern und ein gebrochener Kehlkopf. Aerosmith haben gesagt, wir können nie wieder auftreten. Und jetzt tun sie es gleich 2-mal, muss Steven Tyler mit 78 noch mal ans Mikrofon. Und Exzesse kann er sich jetzt nicht mehr erlauben.

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0: Hans Jallas große Liebe, die Natur und die Tiere. Auch heute noch ist der ehemalige Förster immer wieder draußen unterwegs. Doch eine Sache beunruhigt den Naturfreund seit Jahren.
1: Hier ist überall nicht mal Mais. Mais ist ein riesiges Problem. Und der großflächige Anbau von Raps ist ebenfalls ein Problem. Das ist also für die Jäger dann teilweise unmöglich, insbesondere das Schwarzwild zu bejagen.
0: Von Frühjahr bis Herbst leben die Wildschweine in den Raps- und Maisfeldern. Manche sind zwischendurch auch im Wald.
1: Ich habe auch die Möglichkeit gehabt, häufig an den Maisfeldern anzusitzen. Ich habe nur ein einziges Mal überhaupt Schwarzwild gesehen. Die kommen nicht raus aus diesen Riesenfeldern hier.
0: In den großen Feldern können die Jäger die Wildschweine nicht sehen und deshalb viel schwerer erlegen. So vermehren sie sich immer mehr. Der Mais bietet Futter ohne Ende für das Wild. Ein Schlaraffenland für sie.
1: Wir haben hier keine natürlichen Verhältnisse mehr. Und daher kann man nicht sagen, dass das naturgewollt ist. Wir haben hier alles, das ist alles unsere Natur, die uns umgibt, sind zum großen Teil künstliche Bedingungen, die durch den Menschen so geschaffen wurden.
0: Besonders der Anbau von Monokulturen ist eine Ursache für so viele Wildschweine. Eine Lösung, meint Hans Jallas, wären kleinere Felder, durchzogen mit Grünstreifen, wo die Tiere leichter zu erlegen sind. Fürs Erste schießt er jetzt Fotos. Der alte Förster wohnt direkt am Wald an der Lübtener Heide. Als er noch dienstlich unterwegs war, hatte er ganz andere, außergewöhnliche Erlebnisse mit Wildschweinen. Da er genau weiß, wo sich die Wildschweine in seinem Revier aufhalten, gewöhnt er einige Tiere an sich und wird langsam Mitglied einer Rotte. Gemeinsam mit seiner Frau erinnert sich Hans Jallas gern an seine Zeit mit den Wildschweinen zurück.
2: Nee,
1: da hat er nicht gewissen.
0: Nur einmal schnappt ein Schwein richtig zu. Die Sauen beißen sich aber auch untereinander. Das ist Wildschweinalltag. Wirklich gefährlich war es nie für ihn.
3: Weil sie mich kannten. Die kannten mich. Sie haben mich ja in den nächsten Generationen ja von Frischling an erlebt. Und damit war ich einer von ihnen und von mir ging keine Gefahr aus. Und deshalb haben sie mich geduldet. Ich war jeden Tag bei ihnen. Die Frischlinge haben sich dann nachher zu mir hingelegt und haben bei mir zu den Füßen gelegen und haben geschlafen.
0: Zwanzig Jahre ist er fast täglich mit den Tieren zusammen. Das sind mehr als 5 Wildschweingenerationen. Er lernt, dass diese wilden Tiere sehr soziale Lebewesen sind.
3: Es war für mich ein sehr erhebendes Gefühl, Mitglied in Sauenrotten zu sein. Es war so, dass ich mich jeden Tag darauf gefreut habe, wieder mit den Sauen zusammen zu sein.
0: Immer zur gleichen Zeit wartet er auf die Tiere. Denn Wildschweine sind sehr schlau. Bald wissen sie, wann und wo der Förster aufkreuzt.
4: Er war ein Schwein und der

0: beiden.
1: Wichtig ist Hans Jallas, dass die Tiere nicht die Scheu vor Menschen verlieren.
2: Natürlich besteht immer die Gefahr, dass sich Tiere an Menschen gewöhnen. Aber ich habe versucht, von vornherein zu vermeiden, dass sie mit anderen Menschen ebenfalls Kontakt aufnehmen würden. Ich habe mit den Sauen nicht gesprochen. Die haben von mir keinen menschlichen Ton gehört, sondern ich habe von Anfang an mit ihnen in ihrer Sprache gegrunzt. Die Qualität natürlich meines Grunzens war sicherlich miserabel, aber die Sauen haben das verstanden. Das sind so ganz normale Verständigungslaute. Oder das sind ganz normale Verständigungslaute. Ich bin hier.
0: Ja, so friedlich, also friedlicher Laut ist das, ganz friedlich jetzt.
2: Ja, das ist ein Warnlaut. Dann darauf haben sie auch reagiert, wenn ich diesen Laut von mir gegeben habe, hat die Rotte darauf reagiert und sind also flüchtig geworden, beziehungsweise mindestens misstrauisch. Auch die Frischen hier, die haben sich dann geduckt, haben sich, wo die waren, auf der Stelle hingelegt und haben sich geduckt.
1: Heute lebt kein Schwein mehr aus der Rotte. Auf der Jagd erschossen oder eines natürlichen Todes gestorben. Auch den Wald, in dem sie hausten, darf Hans Jallas nicht mehr betreten. Der ist jetzt munitionsverseuchtes Sperrgebiet.
2: Ja, das waren schöne Zeiten.
0: Ja, genau.
1: Fast ein Drittel seines Lebens hat der 72-Jährige mit den Wildschweinen verbracht. Heute schießt er jede Menge Fotos von den Tieren. Sie zu beobachten ist immer noch seine Leidenschaft. Und die Fotos haben für ihn einen bleibenden Wert. Hans Jallas genießt die Ruhe und Stille im Wald und schöpft dort Kraft.
2: Der Wald, der war ja ein Teil meines Lebens. Und ich war eigentlich fast tagtäglich im Wald. Und die Sehnsucht nach dem Wald, die ist geblieben und wird bleiben. Und das Erleben der Tiere, das ist also etwas, was doch so sehr faszinierend ist. Und man kann dort eigentlich immer wieder Neues entdecken und sehen. Und man lernt eigentlich immer noch dazu.
1: Hans Jallas kennt das Leben im Wald wie kein anderer. Fast 40 Jahre war er Förster, hat das Verhalten vieler Tiere sehr genau studiert. Auch heute noch beobachtet er mehrmals in der Woche, was sich draußen tut. Früher, als er noch gearbeitet hat, musste er meist aus beruflichen Gründen die Tiere schießen. Jetzt geht er nur noch sehr selten jagen. Er schaut sich die Tiere lieber nur an. Ein großes Rudel Rotwild. So etwas sieht selbst er nicht alle Tage. Unzählige Stunden des Wartens. Es scheint fast, als belohne ihn die Natur.
2: Ja, ich danke ihr insofern, indem ich mich versuche, etwas dafür einzusetzen, nicht wahr, dass einigermaßen etwas, dass es dem Tieren und auch dem Wald, dass er die Tiere und Wald vor Schäden bewahrt werden, beziehungsweise ich halte auch meinen Mund nicht gegenüber Leuten, die das gar nicht wissen wollen und prangere an Zustände, die nicht in Ordnung sind.
1: Wie beim Thema Wolf. Lübbendorf liegt direkt im Wolfsgebiet. Hier am Dorfrand der Lübtener Heide wurde er auch schon tagsüber gesichtet. Die Unwissenheit in den umliegenden Dörfern ist immer noch groß. Mit seiner Veranstaltung will Hans Jallas aufklären. Denn er hat sich auch intensiv mit Wölfen beschäftigt.
3: Der kommt bei mir da von Göslow rüber und läuft hinter Jörg Schrebe da im Wald. Da habe ich schon zweimal rüberlaufen.

0: Aber auch. Nein, das ist nichts Außergewöhnliches und nichts Angsteinflößendes. Das ist ein normales Verhalten von dem Tier.
1: Über kein Tier wird so hitzig und kontrovers diskutiert wie über den Wolf. Aber längst nicht alle Dorfbewohner sind gegen ihn.
2: Der tut ja nichts. Oh, lass ihn doch kommen. Könnte mehr werden. Mir stört das nicht.
3: Wenn er sich mal was zu fressen holt, beim Schäfer oder bei sonst wo, das ist doch normal in meinen Augen. Wenn er im Wald nicht genug findet und dort auf der Wiese leichte Beute machen kann, dann geht er da und holt sich was. Dann muss er seine Sippe auch ernähren. So sehe ich das.
2: Die Füchse kommen da auch, die holen sie auch.
3: Der Fuchs holt doch mal einen Huhn. Und keiner schimpft und keiner redet sich auf, nur weil er klein ist.
1: Der Wolf ist zurück. Und damit auch die Angst.
0: Es gibt also seit der Wiederkehr der Wölfe nach Deutschland nicht einen einzigen Übergriff auf Menschen. Rotkäppchen lügt. Rotkäppchen lügt. Da haben die Gebrüder Grimm uns einen Lausch in den Pelz gesetzt, denn das können sie gar nicht wieder gut machen.
1: Es gibt viele Gerüchte über den Wolf. Sogar, dass er ausgesetzt wurde, um sich hier anzusiedeln.
4: Wie ist denn deine Meinung dazu jetzt? Dass er beim Wolf nachgeholfen wurde, dass er sich so wieder hier ansiedelt oder so schnell angesiedelt hat. Wie gesagt, von vielen Jägern gehört, dass es so sein soll.
0: Diese Gerüchte, die entbehren jeglicher Beweise. Und bewiesen werden kann, das, was ich mit dem Bild zeige, bewiesen. Und für mich ist Beweis, was Wissenschaftler, nicht wahr, erkundet haben. Das sind für mich Beweise. Aber nicht das, was von Wolfsgegnern in die Bevölkerung gestreut wurde, um eine Anti-Wolf-Stimmung zu erzeugen.
1: Mit seiner Haltung macht sich Hans Jallas nicht immer Freunde. Auch in seinen Filmaufnahmen ist der Wolf nicht die blutrünstige Bestie.
0: Der Hirsch hat keine Panik. Er zieht zwar etwas weg von dem Wolf, aber er geht auch auf ihn zu. Und der Wolf geht zurück. Er kommt zwar wieder, er testet jetzt, wie für ihn die Möglichkeit besteht, Beute zu machen. Aber so ein einzelnes Tier hat gegen den Hirsch überhaupt keine Chance. Überhaupt nicht. Hier kommt plötzlich doch ein anderer Hirsch, ein ganz junger Hirsch.
1: Am Ende wird der Wolf vom alten Hirsch vertrieben. Klärungsbedarf auch bei der Frage, ob es bereits zu viele Wölfe gibt.
0: Wie viele Wölfe können es dann hier mal werden? Eins steht fest, und das ist nicht auf meinem Mist gewachsen, das ist von der Wissenschaft ermittelt worden. Die Wölfe in diesem Territorium werden nicht mehr. Hier in diesem Bereich nimmt die Anzahl der Wölfe nicht zu. Die Welpen ziehen weg und suchen sich andere Gebiete, sodass es niemals dazu kommt, dass in einem Gebiet die Anzahl der Wölfe zunimmt.
1: Der Wolf spaltet in Befürworter und Gegner. Im Forstamt Kallis ist ein Wildschweingehege. Manchmal fährt Hans Jallas dorthin und erinnert sich an alte Zeiten.
5: Hallo.
1: Günther Jons und Wolfgang Mund, zwei Förster, begrüßen den Sauenversteher. Es ist Mai. Inzwischen sind die Frischlinge längst geboren. Mais fressen die Tiere besonders gern. Der soll sie anlocken. Wolfgang Mund versucht es zusätzlich mit der Wildschweinsprache. Es funktioniert.
5: Sie reagieren ja, das sieht man ja.
1: Doch dann leider das falsche Grunzen. Die Schweine nehmen Reis aus. Jetzt ist der Wildschweinflüsterer dran.
0: Das war ein Warnlaut.
1: Die Tiere reagieren. Genauso wie seine damals im Wald.
0: An meinem Grunzen haben sie mich erkannt und an meinem Geruch.
1: Er hat sie damals immer an derselben Stelle getroffen.
0: Ja. Es war unterschiedlich, nicht wahr? Manchmal waren sie auch schon da und haben auf mich gewartet. Die haben ein sehr, sehr gutes Zeitgedächtnis, besser als wir. Sie wissen also ganz genau, die Zeiten einzuschätzen. Und waren eigentlich auch immer im Gegensatz zu manchen Zweibeinern sehr, sehr pünktlich.
1: Um Wildschweine anzulocken und zu schießen, streuen viele Jäger Mais in den Wald. Doch Schweine sind schlau, weiß Hans Jallas. Wenn eine Sau geschossen wird, kehrt die Rotte erst nach Wochen an diesen Ort zurück, wird vorsichtiger und ist so noch schwerer zu bejagen. Das Wildschweinproblem von Menschen verursacht.
5: Selbst gemacht, sicherlich durch die Landwirtschaft, durch die Kulturlandschaft, Überangebot an Nahrung.
0: Ja, und die
6: Die Jäger haben sich

0: sicherlich auch ihren Anteil daran.
1: Erklärungsversuche.
2: Das mag sein, aber auf der anderen Seite werden ja auch extrem brutale Krankheiten durch das Schwarzwild verbreitet. Wenn ich da an die afrikanische Schweinepest denke, die da im Kommen ist. Und ob das ein Problem ist, was menschlich gemacht ist, weiß ich nicht. Das wage ich zu bezweifeln. Und das ist auch nicht zu unterschätzen letztendlich. Ne?
0: Aber unsere Probleme hier mit den Sauen ohne die afrikanische Schweinepest sind zum Teil selbst gemacht.
1: Durch jede Menge Futter und das wahllose Abschießen durch einige Jäger, meint Hans Jallas. Es werden zu viele junge Keiler und auch führende Wachen geschossen. Die Natur versucht dann auszugleichen mit noch mehr Frischlingen.
0: Und wenn ich jetzt ungehemmt Überläuferkeiler wegballere, dann hat das die Auswirkung, dass das Geschlechtsverhältnis schon deutlich zugunsten des Weiblichen sich verlagert, mit all den negativen Folgen, sprich Zuwachs.
1: Das Forstamt Kallis grenzt an Brandenburg und Niedersachsen. Hier lebt eins von drei Wolfsrudeln in Mecklenburg-Vorpommern. Gemeinsam mit Förster Günther Jons hofft Hans Jallas heute einen Wolf zu sehen. Schon einmal hatte Hans Jallas Glück und konnte einen einzelnen Wolf in dieser Gegend beobachten.
3: In der Gegend habe ich einen Wolf gesehen, aber das ist, ich kann es schlecht sagen, weil ich hier an dieser Örtlichkeit bin ich zum ersten Mal. Und ich habe hier in dem Bereich schon mal einen Wolf gesehen, das könnte 2-3 Kilometer Luftlinie. Ich kann es nicht genau sagen, entfernt gewesen, da habe ich mal einen Wolf gesehen, ja.
2: Das ist ein schöner Abend hier, Hans-Rück, ne?
0: Herrlich.
2: Glück gehabt mit dem Wetter.
0: Ganz herrlich.
1: Warten ist die Hauptbeschäftigung.
0: Aber das Schöne ist ja, man wird auch manchmal belohnt.
1: Vielleicht gelingt es ihm heute, Fotos vom Wolf zu schießen.
3: Hinten an der Grenze.
0: Fuchs und Hase haben sich gute Nacht gesagt.
1: Doch bislang lässt sich kein Wolf blicken.
0: Je öfter man draußen ist, desto größer ist die Chance, etwas zu sehen zu kriegen. Beziehungsweise je öfter man draußen ist in der freien Natur, umso besser kennt man sich dort aus. Was könnte ich Besseres tun?
1: Hans Jallas hat die Stunden nie gezählt, die er in der Natur verbracht hat. Auch wenn heute kein Wolf auftaucht, wird er auf jeden Fall belohnt. Einige tausend Bilder hat der Tierfreund in all den Jahren schon fotografiert. Die schönsten Begegnungen rahmt er ein. Denn manchmal stellt der alte Förster seine Bilder auch aus.
0: Das war reiner Zufall. Ja, das ist das erste Mal in meinem Leben, dass ich so nah einen Schwarzstorch gesehen habe. Und da habe ich mich natürlich sehr darüber gefreut. Er kam auf, war auch so etwa 25, 30 Meter, war er zum Anfang bei mir dran. Ich saß in guter Deckung.
1: Hans Jallas geht heute nur noch sehr selten auf die Jagd. Das Schießen mit dem Gewehr sei aber manchmal notwendig, meint er. Doch viel lieber schießt er mit der Kamera.
0: Die Zielstellung bei beiden Klicks, wenn man das so nennen will, ist ein unterschiedlicher. Das Foto mache ich nicht wahr, um etwas für die Zukunft zu haben. Und das Tier erlege ich, um in den Bestand in eine Art einzugreifen, der für beide sinnvoll ist. Das heißt sowohl für die Tiere als auch für den Menschen. Das ist der
1: Wolf. Ein Wolf im Revier ist aber auch ein Mitjäger.

0: gefährden den Wildbestand nicht. Es ist genug Wild da und die Jungtiere wandern ab. Alles Aufnahmen, die Hans Jallas in seinem ehemaligen Revier gelungen sind. Der Naturfreund trifft die bekannte Wolfsforscherin Gudrun Pflüger aus Österreich. Er zeigt ihr das Wolfsgebiet Lübtener Heide, wo ein Rudel lebt.
1: Aber es gibt ja jetzt ein Rudel.
2: Bitte?
1: Es gibt ja jetzt ein Rudel.
2: Es gibt jetzt ein Rudel beständig. Wie gesagt, seit 2014 Nachwuchs. Und dann in jedem Jahr wieder Nachwuchs.
1: Und das heißt, denen gefällt es hier.
2: Denen gefällt es hier. Das ist natürlich gar ein großes Waldgebiet. Und sie hatten hier auch reichlich Nahrung. Aber sie halten sich nicht nur in diesem Gebiet auf, sondern die angrenzenden Feld- und Waldgebiete, nicht wahr? Da sind sie natürlich, auch zu Hause.
0: Manchmal kommt der Wolf auch in Dorfnähe und reißt dort Vieh, wenn die beiden nicht ausreichend gesichert sind. Für ihn eine leichte Beute. Doch bei einem so gesicherten Zaun wie hier wird es sehr schwer für ihn.
1: Kennen Sie viele solche Beispiele in der Gegend?
2: Nein. Das ist das erste Mal, dass ich sowas sehe.
0: Der Zaun ist vorschriftsmäßig gesichert.
1: Ich bin überzeugt, Wölfe sind unberechenbar. Aber so gut wie wir wissen, ist dieser sehr stabiler und kann ihn wirklich abhalten und abschrecken vor allem. Abhalten vielleicht zuerst nicht, der probiert. Und das, diese zwei Stromlitzen mit starkem Strom, die werden dann abschrecken.
2: Ja, mit Sicherheit.
1: Und ein Flatterband wird ihn mal ein bisschen verwirren. Ja, die Kombination ist ziemlich sicher.
0: Wenn Wölfe beim ersten Versuch in ein Gehege zu kommen bereits einen Stromschlag abkriegen, werden sie es nicht so schnell wieder probieren. Mit einem Herdenschutzhund wären die Tiere noch sicherer. Wenn ein Mensch einem Wolf begegnet, ist es wichtig, sich richtig zu verhalten.
2: Man macht sich so groß, wie man kann. Das ist auch bei anderen Tieren üblich, die eigentlich Bösartigkeiten planen oder die bösartige Absicht haben, sich groß machen, so groß, wie man kann und so laut rufen, wie man kann.
1: Hey, Wolf!
0: Meist verschwindet der Wolf dann ganz schnell.
2: Eigentlich ja.
1: Es kommt auf die Motivation auch wieder drauf an. Aber der hat keine Motivation im Dorf. Also wenn man nur plötzlich irgendeinen lauten Klatscher macht oder irgendeinen ist er weg.
0: Eine ganz ungewöhnliche Begegnung mit einem Wolf hatten Hans Jallas und Matthias Gerke. Sie bitten die Wolfsforscherin um ihre Einschätzung.
2: Es war eine Zufallsbegegnung.
1: Meistens mit den Wölfen.
2: Wir beide sind uns zufällig begegnet und diesem Tier sind wir auch zufällig begegnet. Und dabei haben wir dann etwas gesehen und gehört, was uns doch schon ein bisschen verwundert hat.
0: Ein Wolf, der wie ein Hund bellt und kein Hybride ist. Selten, aber nicht ungewöhnlich.
1: Dass ihr euch sagen wollt, geht's da nicht weiter?
3: Das war unmissverständlich. Und
1: ich sag immer, ja. Also Wölfe sind eigentlich sehr ehrliche Tiere. Die kommen nicht aus dem Hinterhalt und greifen auf einmal an oder so, sondern er gibt dir wirklich die Chance da, zu sagen, zieh dich zurück, sei nicht da.
0: Der Wolf kommt nicht näher, hält immer Abstand, zwischen 60 und 100 Meter. Kein Grund zur Panik.
2: Ich habe zu keiner Zeit irgendwelche Angstgefühle gehabt. Das war mir, also dieses Wedeln mit der Rute, das war für mich ein Zeichen, das ist nichts Gefährliches. Der Wolf hat keine bösartigen Absichten, ansonsten würde er sich anders verhalten. Und habe ich mich gewundert über das ständige Bellen, habe ich mich gewundert. Das habe ich
1: schon sehr lang. Du weißt ja nicht, was er da gerade zum Verteidigen und gehabt hat und wo das ist. Wir nehmen natürlich ganz stark an im Juli, dass das die Welpen dieses Jahres sind. Ja, und möglicherweise war das ein kleines Rudel, wo das der einzige halbwegs Wüchsige ist und während die Eltern auf Jagd sind, was auch immer.

0: und der ist abgestellt worden. Er hat jetzt da seinen Job.
1: Immer wieder und wieder bellt dieser Wolf. Es wird dunkel und er verschwindet. Die Männer gehen nach Hause. Dann zeigt Gudrun Pflüger ihre Begegnung mit kanadischen wilden Wölfen, die vermutlich noch nie zuvor Menschen begegnet sind.
0: Und dann sind tatsächlich einer nach dem anderen aus dem Wald gekommen. Eigentlich bin ich mitten in ihrem Wohnzimmer gesessen, aber auch zuerst aufrecht. Und dann habe ich mich hingelegt, weil ich nicht gewusst habe, wie sehr sie sich vor mir fürchten.
2: Sie sah nicht nett und freundlich.
1: Mit einem Teleobjektiv entstehen diese außergewöhnlichen Aufnahmen. Die Bilder beweisen, dass auch wilde Wölfe Menschen friedlich begegnen können, ohne anzugreifen.
0: Und sie ist die Erste, die hinkommt. Und sie provoziert mich da jetzt. Mal schauen, was mache ich. Also wenn Menschen zu mir sagen, Wolf, das sind ja die so gierigen Lebewesen, dann sage ich, ja stimmt, die sind wirklich gierig. Nach Neuem. Sie sind neugierig.
1: Eine einzigartige Begegnung zwischen Mensch und Wolf.
0: Haben Sie so etwas Ähnliches mit Wildschweinen irgendwie erlebt?
3: Ja, Hans, so ein Wildschwein.
4: Ja, also das ist so, wenn man den Tieren sehr, sehr nahe kommt und so wie ich mit meinen Sauen, das ist das sind Dinge, die ich mal. Für die Ewigkeit. Und das.
0: Es ist bereichernd dann schon, gell?
4: Ja. Als das für mich dann vorbei war, das hat schon ein bisschen wehgetan. Ja. Nicht nur ein bisschen.
1: Es ist Spätherbst. Die Felder sind abgeerntet. Eine gute Zeit, die Wildschweine wieder im Wald anzutreffen. Hans Jallers wundert es nicht, dass sich die Tiere im Sommer über in den Feldern rumtreiben.
5: Weil der Waldanteil im Verlauf der Zeit immer mehr reduziert wurde und damit der normale Lebensraum des Schwarzwildes ebenfalls. Und so bleibt ihnen ja nichts anderes übrig, als auf die Feldmark als ihren Lebensraum zu gewinnen. Das ist verständlich, ja. Ganz normal. Normales Verhalten der Tiere.
1: Sind die Tiere erstmal im Wald, können die Jäger sie auf der Drückjagd leichter schießen und so den Bestand verringern. Der Boden ist umgewühlt. Die Schweine waren da.
5: Im Wald wird es sogar gewünscht, dass die Tiere dort den Waldboden umgrubbern, weil das ist für den Boden eigentlich im Normalfall gut.
1: Im September ist die Brunftzeit der Hirsche. Hans Jallers erinnert sich.
5: Ich habe so ähnlich wie hier in einer Senke gekauert.

0: stimmen nicht wahr und sind sehr stimmgewaltig. Insbesondere wenn man nahe ist, spürt man das doch etwas intensiver.
1: Das ist schon ein Erlebnis. Ne?
2: Der Hirsch bemerkt Hans Jallas nicht, der gut getarnt direkt vor ihm im Graben hockt.
0: Es ist für mich etwas sehr, sehr Erhebendes, dass ich so dicht an einem Tier sein kann. Immer wieder habe ich die, war es für mich am schönsten, je näher die Tiere bei mir gewesen sind.
2: Und so zieht es Hans Jallas auch heute noch mehrmals in der Woche raus in die Natur, um neue spannende Begegnungen mit den Tieren zu erleben.

0: Ja, man, der hat ja hier geackert, du.
1: Das sieht noch nicht so vielversprechend aus.
0: Spinnen die denn alle, oder?
1: Nicht, dass wir gleich in der ersten Bahn die Mähdrescher gleich beschädigen.
0: Himmel, Arsch und Zwirn, du. Also.
1: Das Schöne ist halt, es wird immer mit großen Maschinen geerntet.
0: Die ersten zwei Stunden sind immer die schlimmsten.
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0: schwarz mit 3 Stück Zucker, bitte sehr.
1: Danke.
0: Ist auch nicht gerade eine homöopathische Dosis, ne?
1: Ich bin eben nicht perfekt.
0: Doch, bist du. Oh nein. Globisch. Und ihr habt wirklich niemanden? Verstehe. 20 Minuten. Bis dann. Die Klinik. Ein Kollege ist krank geworden. Ich muss einspringen. Tut mir leid. Aber wir holen das nach, versprochen.
1: Ich hab dir doch gesagt, ich werde mich nicht über unseren Beruf beklagen.
0: Du bist ein Schatz.
1: Aber ich wüsste, wie du zu geregelten Arbeitszeiten kommst. Du steigst einfach bei mir ein.
0: Bitte nicht solche Scherze auf nüchternen Magen.
1: Das ist kein Scherz. Wozu hast du denn deine Zusatzausbildung für Akupunktur gemacht?
0: Ja, schon, aber nur weil ich mich dafür interessiere, heißt das noch lange nicht, dass ich aus der Klinik weg will.
1: Wie oft hast du deine Akupunkturkenntnisse denn schon in der Klinik eingesetzt?
0: Ich kann nicht einfach alles hinschmeißen. Ich liebe meine Arbeit.
1: Und ich liebe dich. Und ich will mit dir zusammen sein, so viel und so oft es geht.
0: Findest du das nicht ein bisschen überstürzt?
1: Wieso? Gemeinschaftspraxis, Globisch und Andermatt klingt doch gut.
0: Ich muss los.
2: Morgen.
1: Morgen.

0: Was ist das denn?
1: Eigentlich wollte ich nur einen Kinderwagen kaufen. Dachte nicht, dass das so schwer sein kann, aber es gibt mehr Auswahl als bei Autos. Es ist zum Verzweifeln.
0: Lass mich das machen. Dabei ist technisches Wissen gefragt, also Männersache.
1: Zahlst du freiwillig in die Macho-Kasse ein?
0: Nur, wenn ich der Kinderwagenbeauftragte werde.
1: Das ist ein Angebot.
2: Morgen.
3: Morgen.
4: Morgen. Morgen.
2: Wir können jetzt.
5: Die OP ist um eine Stunde verschoben. Dr. Bauer ist krank geworden.
2: Was machen wir?
5: Katrin springt rein.
2: Na, die wird ja begeistert sein. Und vor allem ihr Paul.
5: Das scheint dich ja richtig zu freuen.
2: Wie kommst du denn darauf?
5: Gönn es ihr doch. Sie ist frisch verliebt. Sie hat schon Zeit.
2: Ich möchte nur, dass Katrin bei Paul in guten Händen ist.
1: Hört sich aber eher an, als ob der Leitwolf sein Rudel zusammenhalten will.
2: Frau Kollegin, ich wusste ja gar nicht, dass Sie auch Tierärztin sind.
6: Tja. Guten Morgen. Ich bin Dr. Globisch. Dr. Bauer ist leider krank geworden. Ich übernehme die Anästhesie.
7: Guten Morgen.
6: Es geht um Ihr linkes Knie, richtig?
7: Das ist jetzt schon die vierte OP. Ich bin vor 5 Monaten das erste Mal am Meniskus operiert worden, in Halberstadt.
6: Ist das eine Sportverletzung?
7: Ich laufe Marathon. Letztes Jahr war ich in London dabei. Danach fingen die Beschwerden an. Und dann ist bei der letzten OP irgendwas schiefgegangen. Seitdem habe ich eine Entzündung im Knie.
6: Wie kamen Sie auf die Sachsenklinik?
7: Ein Kollege im Krankenhaus hat mir Dr. Heilmann empfohlen.
6: Oh, sind Sie Ärztin?
7: Krankenschwester.
6: Allergien und Unverträglichkeiten sind Ihnen nicht bekannt, Frau?
7: Andermatt. Nein, nicht, dass ich wüsste.
6: Haben Sie Verwandte in Leipzig?
7: Nein, wieso?
6: Nur so.
2: Die Synovia ist deutlich verdickt und entzündlich verändert. Das muss in die Pathologie.
8: Oh.
9: Na, nicht genug Schlaf bekommen? Haben wir dich von etwas Wichtigem abgehalten?
8: Ach, nur ein kleiner Segeltörn. Ein romantisches Frühstück an Bord. Nichts weiter.
2: Ja, dann ist doch das hier die willkommene Abwechslung.
8: Genau. Aber manchmal könnte ich mir auch was anderes vorstellen.
9: Wer nicht?
2: Das Leben ist nun mal kein Wunschkonzert.
8: Man wird doch wohl mal träumen dürfen.
9: Wovon?
8: Paul hat mich gefragt, ob ich in seine Praxis einsteigen würde.
9: Bitte? Und?
8: Ja, nichts und. Ich habe natürlich Nein gesagt.
9: Aber?
8: Kein Aber. Wie lange braucht ihr noch?
10: Du kannst dir also wirklich vorstellen, uns zu verlassen?
8: Das sind doch alles noch ungelegte Eier.
5: Nee, das sind kleine Bömmchen, die du so ganz nebenbei zündest.
2: In der OP. Ich verstehe überhaupt nicht, was du in einer Heilpraktikerpraxis machen willst.
11: Ach, Roland, komm. Ihr wisst hoffentlich, dass das hier eine Selbstbedienungskantine ist.
2: Ne? Ja, und wir stellen es auch gleich an, Charlotte.
5: Frau Gauss, wo ist eigentlich mein Vater?
11: Ach, der. Sein Motorrad hat wieder mal einen Geist aufgegeben. So was Unzuverlässiges.
10: Das Motorrad oder Herr Stein?
11: Ha, ha, ha.
10: Oh, ich muss los. Ich habe gleich einen vollen Laden. Und du lass dich nicht von den beiden Herren verunsichern.
2: Hast du das dann gemeint mit der Praxis?
8: Das Thema scheint euch beide ja stark zu beschäftigen.
5: Wundert dich das?
12: Hallo.
2: Oh.
5: Hallo.
8: Paul.
12: Guten Tag, Herr Andermatt.
8: Was machst du denn hier?
12: Ich dachte mir, wenn ich schon nicht mit dir segeln kann, ist vielleicht ein Mittagessen drin.
8: Setz dich doch.
5: Ich finde, das klingt fair.
13: Ich würde Sie gerne zu meiner Informationsveranstaltung über Auriculomedizin einladen.
2: Ach, Auri, was?
5: Auriculomedizin. Das ist ein eigenständiges Diagnose- und Therapiekonzept, kommt aus der Ohrakupunktur.
13: Sie kennen sich aus.
2: Ja, das ist ein Streber. Mhm. Also, in meiner bisherigen Arbeit bin ich ganz gut ohne Wünschelrute ausgekommen.
8: Du bist ein solcher Ignorant, Roland. Hör einfach nicht hin.
13: Je ignoranter, desto besser. Ich liebe Herausforderungen.
2: Ich wäre ein Ignorant, wenn ich zulassen würde, dass eine so exzellente Ärztin wie du die Klinik verlässt.
13: Ach, daher weht der Wind. Du hast den Kollegen von meiner Idee erzählt.
8: Hätte ich das nicht tun sollen?
13: Ich bin froh, dass du es getan hast. Das zeigt doch nur dein Interesse.
2: Aber da habe ich noch ein Wörtchen mitzureden.
13: Das fürchte ich auch.
8: Ja, können wir das ein andermal ausdiskutieren? Ich habe jetzt großen Appetit auf Charlottes Bärlauchsuppe.
2: Ja. Wie geht's Ihnen?
7: Schlecht. Frau Andermatt hat starke Schmerzen. Darum habe ich den Verband schon mal abgemacht.
2: Das Knie ist nicht übermäßig geschwollen, gerötet oder heiß. Keine Entzündung. Sie können wieder zumachen. Seit wann haben Sie die Beschwerden?
7: Seit die Narkose nachgelassen hat. Es ist wirklich kaum auszuhalten, Dr. Heilmann.
2: Stärker als nach der letzten OP?
7: Jedenfalls nicht schwächer. Das ist doch nicht normal.

0: Mal, oder?
1: Es ist zu früh, etwas zu sagen. Der Eingriff, den wir vorgenommen haben, der war schon etwas umfangreicher als die vorherigen.
0: Wenn da schon wieder irgendwas schiefgelaufen ist, dann...
1: Machen Sie sich keine Sorgen. Haben Sie Frau Andermatt schon ein Analgetikum gegeben?
0: Ist ja noch nicht.
1: Sie bekommen jetzt ein Schmerzmittel. Die OP ist ein paar Stunden her. Ich denke, morgen sind die Beschwerden verschwunden.
2: Ich dachte, wir gehen wieder auf dein Boot.
3: Tut mir leid. Ich habe jetzt hier noch zu tun.
2: War nur so ein Gedanke.
3: Und?
2: Was und?
3: Gib mir wenigstens etwas Hoffnung. Und versprich mir, dass du über mein Angebot nachdenken wirst.
2: Ich verspreche dir erstmal nichts. Außerdem würde Roland mir das nie verzeihen, wenn ich hier bei dir einsteige.
3: Damit könnte ich leben. Warum willst du an der Klinik bleiben?
2: Warum betreibst du eine Praxis?
3: Je länger ich an der Klinik war, desto unzufriedener wurde ich. Es ging immer nur um die einzelne Erkrankung, die Symptome und die alleinselig machende Therapie. Du kennst das doch.
2: Ja, aber meistens finden wir die richtige Therapie und können damit helfen.
3: Das bestreite ich gar nicht, aber oft gelingt es auch nicht. Ich dachte, ich kann dort vielleicht irgendwann andere Wege gehen. Aber in dieser Hierarchie gibt es zu viele Betonköpfe, die alles dafür tun, um zu verhindern, dass du vom rechten Weg abweichst.
2: Morgen hast du die Chance, einen dieser Betonköpfe zu bearbeiten.
3: Meinst du wirklich, dein Freund Dr. Heilmann kommt?
2: Aber sicher doch. Streng dich an.
3: Versprochen.
2: Ich vergesse, wir haben seit kurzem eine Patientin, die heißt auch Andermatt. Iris Andermatt, Anfang 30. Bist du mit ihr verwandt?
3: Iris Andermatt. Meine Nichte?
2: Sie hat mir gesagt, sie kennt niemanden in Leipzig.
3: Wir haben keinen Kontakt mehr. Ist eine blöde Geschichte. Erzähle ich dir irgendwann.
1: Mit dir habe ich nicht mehr gerechnet.
2: Darf ich trotzdem reinkommen?
1: Ja, na klar. Bei dem Gastgeschenk.
2: Wo ist denn Pia?
1: Sie bringt gerade Jonas ins Bett.
2: Ich war heute noch mal bei Paul in der Praxis.
1: Und?
2: Nichts und. Du hattest recht. Was soll ich da?
1: Das klang aber heute Morgen noch ganz anders.
2: Natürlich wäre es spannend, mal was Neues zu machen. Aber Paul und ich, wir kennen uns noch nicht so lange. Wer weiß, ob das mit uns gut geht. Ich müsste noch mal eine Prüfung ablegen vor der Ärztekammer. Und keiner weiß, ob dann überhaupt Patienten kommen. Ach nee. Außerdem würde ich euch alle viel zu sehr vermissen.
1: Darauf bestehe ich auch.
2: Du siehst also, all diese Gedanken sind nichts als Spielerei.
1: Du brauchst keine Rücksicht auf mich zu nehmen. Es geht nicht darum, was ich will, es geht nur um dich.
2: Trotzdem. Wie hast du heute so schön gesagt? Das Leben ist kein Wunschkonzert.
1: Wäre das in Ordnung für dich, wenn ich morgen mal 2 Stunden weg bin?
4: Wo willst du denn hin?
1: Ich würde mir einen andermals Vortrag anhören.
5: Seit wann interessierst du dich denn für alternative Medizin?
1: Schon immer. Ich bin nicht so verbohrt, wie mir alle unterstellen.
5: Ach komm, ich kenn dich. Du willst nur sicher gehen, dass Katrin es sich nicht vielleicht doch noch anders überlegt. Du hast Angst, sie zu verlieren.
1: Ich will mir das nur mal anhören. Ich finde Paul sympathisch. Der tut Katrin gut.
5: Scheint mir auch so, obwohl ich ihn noch gar nicht kenne. Ich habe allerdings die Befürchtung, dass sie schon wieder dabei ist, einen Rückzieher zu machen.
1: Meinst du? Sie wirkt ein bisschen unentschieden.
5: Dabei wäre es wirklich an der Zeit, dass sie sich mal wieder auf jemanden einlässt.
1: Es wird nicht einfach.
5: Was meinst du?
1: Nichts.
5: Du heckst doch irgendetwas aus.
1: Nee. Nee.
6: Noch keiner da? Sehr gut. Ich habe mich nämlich schlau gemacht. Die Kinderwagen da drin kannst du alle vergessen. Die sind zu teuer und taugen nichts. Der hier ist der Testsieger.
5: Aha.
6: Ich kann dir den im Internet besorgen. Ist viel günstiger als im Laden.
5: Das ist lieb, aber nicht nötig. Du hast mich doch schon zur Schwangerschaftsgymnastik begleitet.
6: Er gefällt dir nicht.
5: Doch, natürlich.
6: Dann sind wir uns ja einig.
7: Guten Morgen.
8: Guten Morgen, Herr Professor. Sie wollten mit der Patientin Andermatt beginnen, Dr. Heilmann?
6: Wir haben bei ihr gestern
8: eine Sinovektomie im linken Knie vorgenommen. Bei vorher mehrfacher Arthroskopie des Kniegelenks, Knorpeltherapie, Meniskusresektion.
9: Die Gelenkschleimhaut haben wir vollständig entfernt.

0: Die OP verlief komplikationslos. Trotzdem klagt die Patientin über die gleichen Beschwerden wie präoperativ.
1: Postoperative Beschwerden nach einem solchen Eingriff sind nichts Ungewöhnliches.
2: Das dachten wir zunächst auch, aber die Schmerzen werden kontinuierlich schlimmer und Frau Andermatt spricht auf Komesit nicht an.
1: Wir sollten das Knie noch mal röntgen, um ganz sicher zu gehen.
0: Ich würde Sie gerne auf ein anderes Schmerzmittel umstellen. Würdest du dich darum kümmern?
3: Mach ich. Was willst du hier?
4: Hallo Iris.
3: Woher weißt du, dass ich hier bin?
4: Ich habe es von einem Kollegen gehört, durch Zufall. Ich mache mir Sorgen. Wie geht's dir?
3: Noch schlechter, wenn ich dich sehe.
4: Iris, was soll das denn? Lass mich doch nicht so hängen, wenn ich schon den ersten Schritt mache.
3: Ich habe dich nicht drum gebeten.
4: Warum können wir nicht miteinander reden?
3: Ist das so schwer zu verstehen? Wenn du Absolution willst, bist du hier falsch. Du musst schon selber klarkommen mit dem, was du getan hast.
4: Iris, alles in Ordnung?
3: Geht schon.
4: Kann ich irgendetwas tun? Na dann. Falls du deine Meinung änderst.
3: Wart nicht drauf.
4: Hallo.
3: Hallo.
4: Kann ich kurz mit dir reden?
3: Im Moment nicht, später.
4: Ich warte in der Cafeteria.
3: Frau Andermatt, ich wollte Ihnen mitteilen, dass nachher eine Schwester kommt und Sie zum Röntgen bringt. Wir werden Sie auf ein neues Schmerzmittel umstellen.
5: Haben Sie meinem Onkel verraten, dass ich hier bin?
3: Ich habe ihn lediglich auf Ihren Nachnamen angesprochen. Mehr nicht. Es tut mir leid.
5: So viel zum Thema ärztliche Schweigepflicht.
3: Es tut mir leid.
5: Und wie gut kennen Sie sich?
3: Wir sind zusammen. Stört Sie das?
5: Sie können machen, was Sie wollen. Ich verstehe es nur nicht. Mein Onkel ist ein selbstgerechter Schwätzer, ein Lügner und ein Kurpfuscher. Aber wenn Sie damit kein Problem haben.
6: Das geht so nicht, Herr Stein. Gestern tauchen Sie gar nicht auf, heute kommen Sie 2 Stunden zu spät.
7: Tut mir leid, mein Motorrad hat mal wieder gestreikt.
6: Dann müssen Sie es eben abschaffen.
7: Kommt überhaupt nicht in Frage.
6: Sowieso lächerlich in Ihrem Alter. Wen wollen Sie denn damit noch beeindrucken? Und dieser alberne Nachttopf, der hat doch mindestens schon 2 Weltkriege erlebt.
7: Sie haben doch keine Ahnung. Nachttopf.
6: Männer.
3: Paul, warum sagst du mir denn nicht, wenn du deine Nichte besuchst? Das war eine ganz blöde Situation eben für mich. Es ist doch klar, dass sie denken muss, ich hätte mit dir über sie geredet.
4: Es tut mir leid. Ich wollte mich mit dir aussprechen. Ich habe nicht gewusst, dass sie mir immer noch so feindselig gegenübersteht.
3: Kannst du mir jetzt bitte mal erklären, was zwischen euch vorgefallen ist?
4: Bei meinem Bruder wurde Leberkrebs diagnostiziert. Mit fortgeschrittener Peritonealkarzinose sowie Lungen- und Knochenmetastasen. Die Ärzte in der Klinik wollten ihn mit einer Chemotherapie behandeln. Aber auch denen war klar, dass sie ihm nicht hätten helfen können. Er hatte fürchterliche Schmerzen. Und zusammen mit der Chemo, das hätte seine letzten Wochen zur Hölle gemacht. Er hat mich gebeten, ihm zu helfen. Und ich habe ihm vorgeschlagen, ihn palliativ zu begleiten.
3: Verstehe.
4: Ich habe alles versucht, ihm die Schmerzen zu nehmen. Mit Akupunktur, Reiki. Aber natürlich hat er auch Morphium bekommen. Anders wäre es gar nicht gegangen. Nach 4 Wochen ist er dann eingeschlafen. Friedlich.
3: Und warum ist deine Nichte dann so wütend auf dich?
4: Sie wirft mir vor, ich hätte ihren Vater umgebracht. Ich hätte ihn überredet, sich nicht weiter behandeln zu lassen. Aber das wäre vollkommen sinnlos gewesen. Außerdem war es sein ausdrücklicher Wunsch. Aber sie will mir das absolut nicht glauben. Und seit Franks Tod hat sie jeden Kontakt zu mir abgebrochen. Aber was ist mit Iris? Ich habe gesehen, sie hat Schmerzen.
3: Es wird alles für sie getan, glaub mir.
8: Die Bilder von Frau Andermatt sind da.
9: Es sieht soweit gut aus. Ich denke, wir sollten einen endoprothetischen Ersatz in Erwägung ziehen.
3: Ein künstliches Kniegelenk?
9: Ich finde das auch nicht optimal in Ihrem Alter.
3: Aber das Gelenk sah doch intraoperativ noch sehr gut aus.
9: Es hat nichts zu sagen. Immerhin hat sie diese starken Beschwerden.
3: Wir sollten zunächst erst einmal abklären, ob es nicht auch andere Gründe für diese Beschwerden geben kann.
9: Was sollen das für Gründe bitte schön sein?
8: Die Laborwerte waren alle in Ordnung, kein Infekt, Rheumafaktoren auch negativ.
3: Vielleicht stößt die Schulmedizin ja hier an ihre Grenzen. Es kann auch ein Störfeld sein, das mit alternativen Methoden aufgespürt werden kann.
9: Du willst nicht wirklich vorschlagen, dass wir hier in der Klinik mit diesem Hokuspokus anfangen?
3: Und du willst nicht alle Möglichkeiten ausschöpfen, nur weil das nicht in dein Weltbild passt?
0: Warum sollte ich unsere medizinischen Prinzipien über den Haufen werfen, bloß weil du einen Freund hast, der zufällig Heilpraktiker ist?
3: Jetzt halt mal die Luft
9: hallo,
3: an!
9: Hallo. Wir sollten vorsichtig sein mit einer weiteren OP. Ich schlage vor, die Schmerztherapie fortzusetzen und abzubauen.
0: Damit kann ich leben. Du legst der Patientin einen Schmerzkatheter. Damit können wir gezielter arbeiten.
9: Warum hast du denn Katrin so angegriffen?
10: Hab ich nicht.
9: Doch, hast du.
10: Ja, da werde ich wohl meine Gründe haben.
3: Katheter? Das wird jetzt mal ein bisschen unangenehm, ja? Alles in Ordnung?
5: Geht schon.
3: Wir beginnen erst mal mit einer niedrigen Dosierung. Sie sagen Bescheid, wenn das nicht reicht. Aber eine Stunde sollten Sie mindestens warten.
5: Wird mir wohl nichts anderes übrig bleiben. War auf den Röntgenbildern irgendwas zu sehen?
3: Leider nichts, was Ihre Beschwerden erklären könnte.
5: Das kann doch nicht ewig so weitergehen.
3: Ich könnte mir vorstellen, dass Ihre Schmerzen auch eine andere Ursache haben.
5: Jetzt sagen Sie bloß nicht eine psychische.
3: Nein, bestimmt nicht. Es könnte ein Störfeld in Ihrem Körper sein.
5: Was soll das denn sein?
3: Störfelder können Schmerzen in anderen Regionen verursachen oder auch eine Therapieblockade bewirken.
5: Und warum untersuchen? Und warum untersuchen Sie das nicht?
3: Ich bin leider keine Expertin dafür. Dazu müssten wir einen Spezialisten zu Rate ziehen, einen Alternativmediziner.
5: Und an wen haben Sie da gedacht? Doch wohl nicht etwa an meinen Onkel. Läuft's bei dem jetzt schon so schlecht, dass Sie ihm die Patienten zuschanzen müssen?
3: Frau Andermatt, ich will Ihnen helfen. Und dazu möchte ich alle Optionen nutzen. Das wollen Sie doch auch, oder?
11: Wie geht's eigentlich Iris? Gibt es da was Neues?
3: Es gab ein paar Komplikationen nach der OP, aber nichts wirklich Ernstes. So, und was sagst du?
11: Perfekt. Was würde ich nur ohne dich machen?
3: 5 Minuten eher anfangen und die Stühle selber aufstellen. Bisschen Bammel habe ich ja schon.
11: Wegen Roland? Mhm. Keine Sorge, den kriege ich in den Griff. Ich mag seine trockene Art.
3: Manchmal etwas zu trocken. Heute war er richtig verbissen. Keine Ahnung, welche Laus ihm über die Leber gelaufen ist. Versprich mir, dass du dich nicht von ihm provozieren lässt. Du arbeitest mit unfairen Mitteln.
4: In der Liebe ist alles erlaubt.
9: Also ich bin etwas überrascht, dass du jetzt doch mitkommst.
12: Das bin ich auch, aber ich will nicht als Betonkopf gelten.
9: Ich habe eher die latente Befürchtung, dass du vorhast, die Veranstaltung zu sprengen.
12: Ich nehme mir die Freiheit, ein paar kritische Fragen zu stellen.
9: Aber bitte nicht wieder so polemisch.
11: Man, das sieht doch ganz manierlich aus.
9: Was hast du erwartet? Etwas Holzgeschnitztes von glücklichen Bäumen?
12: Ich kann dem Ganzen nun mal nichts Positives abgewinnen. Ein Großteil der sogenannten alternativen Medizin ist reine Geldschneiderei.
9: Aber die Patienten zahlen freiwillig. Weil wir sie ganz offensichtlich nicht zufriedenstellen können.
12: Die Leute haben völlig überzogene Erwartungen an die Medizin. Und weil wir keine Wunder vollbringen können, sind sie empfänglich für diese Naturheilkundler.
9: Roland, es gibt Bereiche, da sind wir Schulmediziner völlig überfordert. Und das ist noch nicht mal das Schlimme. Das Schlimme ist, wir geben es nicht zu.
12: Wovon willst du mich eigentlich überzeugen?
13: Ich bewundere die Hartnäckigkeit, mit der Sie das immer gleiche Problem beackern. Haben Sie denn schon mal den Vergaser kontrolliert?
14: Hab ich. Meine Kleine hat nun mal nicht jeden Tag gleich gute Laune.
13: Meine Kleine, ich wäre verrückt. Wie würden Sie denn Ihr Verhältnis zu Ihrer Maschine definieren?
14: Intim. Wir sind Freunde.
13: Gute Freunde lassen einen aber nicht im Stich.
14: Na? Wie wär's?
13: Danke, kein Bedarf.
14: Einmal um Block.
13: Erstens habe ich keinen Helm. Zweitens mal möchte ich Ihre Kleine nicht eifersüchtig machen.
14: Was muss ich tun, um das Tier in Ihnen zu wecken?
13: Wären Sie mal nicht komisch. Bis morgen.
15: Die Auriculomedizin geht davon aus, dass jede Körperregion eine bestimmte Reflexzone am Ohr hat. An diesen Arealen kann man energetische Veränderungen der Organe feststellen.
0: Herr Andermatt, Sie arbeiten mit Parametern, von denen Sie nicht einmal wissen, ob sie existieren.
15: Dr. Heilmann, ich will es mal so erklären. Für mich steht die alternative Medizin nicht in Konkurrenz zur Schulmedizin. Sie ist eine Ergänzung und setzt da an, wo die klassische Medizin an ihre Grenzen stößt. Aber lassen wir doch die Theorie beiseite. Ich würde es Ihnen gerne demonstrieren, wenn Sie nichts dagegen haben.
16: Kein Bedarf.
15: Schade.
17: Ich würde aber gerne.
15: Schön.
3: Was gibt's denn?
5: Ich halte es nicht mehr aus. Sie müssen irgendwas tun.
3: Ich kann die Dosis gerne noch mal erhöhen.
5: Das habe ich schon gemacht.
3: Wie bitte?
5: Stellen Sie sich nicht so an. Ich bin Krankenschwester.
3: In Ordnung ist das trotzdem nicht.
5: Ja, kann sein. Jetzt ist es aber nun mal passiert. Jedenfalls habe ich jetzt meine Maximaldosis und es nützt nichts. Tun Sie irgendwas.
15: Mhm. Ja, wenn ich diesen Punkt stimuliere, spüre ich eine deutliche Veränderung Ihres Radialispulses. Das nennen wir den aurikulokardialen Reflex. Kann es sein, dass Sie Probleme mit dem Ischias haben?
17: Ja, ab und zu.
16: Was hat er dir dafür bezahlt?
17: Ha, ha.
15: Wollen Sie es nicht doch versuchen, Dr. Heimer? Reden Sie doch Ihrem Chef mal gut zu.
17: Sinnlos, der hat seinen eigenen Kopf.
15: Eine Qualität, die ich sehr schätze. An Männern und an Frauen.
16: Na meinetwegen, sonst denkt er noch, ich bin feige.
17: Oh.
16: Heimann? Ja, ich komme. Ich muss in die Klinik. Frau Andermatt geht's nicht gut.
15: Was ist mit dir?
16: Das darf ich Ihnen nicht sagen.
15: Kommst du mit?
17: Ja.
3: Ich ruf dich an.
5: Das ist ein Albtraum. Irgendwas muss doch sein.
16: Wir haben Ihr Kniegelenk eingehend untersucht. Wir konnten nichts feststellen.
5: Bitte. Helfen Sie mir, ich kann nicht mehr.
16: Das Einzige, was ich Ihnen vorschlagen kann, ist eine Endoprothese.
5: Eine Prothese? Sind Sie verrückt geworden? Ich bin 33, das ist doch absurd.
16: Dann wechseln wir erneut das Schmerzmittel.
5: Was Besseres fällt Ihnen nicht ein? Finden Sie das nicht ein bisschen armselig? Und Sie? Was war das mit Ihren Störfeldern?
3: Wie gesagt, das ist nur eine Möglichkeit. Und wir müssten einen Spezialisten hinzuziehen.
5: Dann tun Sie das bitte.
3: Ich würde Ihren Onkel vorschlagen.
5: Meinetwegen, auch das ist mir mittlerweile alles egal.
16: Würdest du bitte die Medikamente kontrollieren? Kann ich dich draußen mal sprechen? Kannst du mir mal erklären, was das soll? Wie kommst du dazu, der Patientin diesen Floh ins Ohr zu setzen, ohne das vorher mit mir abzusprechen?
3: Du hast doch gerade bei Martin erlebt, dass es funktioniert.
16: Das heißt, die funktioniert. Die Frau will nicht wissen, ob sie Ischias Probleme hat, sondern woher die Knieschmerzen kommen.
3: Ja, und du bekommst das offensichtlich nicht heraus. Mensch, Roland, sei doch bloß nicht so stur. Und was sollte dein arrogantes Gehabe vorhin bei Paul?
16: Die Medizin ist kein Selbstbedienungsladen, wo sich jeder die

0: Und Familienzusammenführung ist auch nicht unsere Aufgabe.
1: Ach, das hat doch damit nichts zu tun.
0: Solange ich hier Chefarzt bin, werden an der Sachsenklinik solche Verfahren nicht angewendet.
1: Roland, ich weiß nicht, was mit dir los ist, aber wenn du dich weiterhin so querstellst, dann muss ich mit Simone reden.
0: Wenn du das machst, haben wir ein ernsthaftes Problem.
1: In solchen Momenten denke ich manchmal, dass es nicht funktioniert, befreundet sein und zusammenarbeiten.
2: Erklärst du mir bitte mal, was los ist?
0: Katrin darf nichts davon wissen.
3: Das ist selbst für dich ein unglaublich dämlicher Plan.
0: Schönen Dank für deine Unterstützung.
3: So was Absurdes kann man nicht unterstützen. Martin, bitte red du's ihm aus.
2: Roland, das wird nie funktionieren.
0: Habt ihr einen besseren Vorschlag?
2: Sag Katrin, was du denkst.
0: Dann fühlt sie sich erst recht bevormundet und macht genau das Gegenteil. Ich kenne Katrin.
3: Roland, der Frauenflüsterer.
0: Ich erwarte, dass ihr mich unterstützt.
2: Das kommt nicht in Frage.
0: Dann haltet wenigstens den Mund. Katrin wird es mir später danken. Ihr auch.
3: Du schaffst es selbst nach 25 Jahren immer noch, mich zu überraschen. Vielleicht ist es ja wirklich ein Versuch wert.
0: Ist es.
4: Hallo Iris. Ich freue mich, dass du dir so überlegt hast.
5: Schon gut.
4: Leg dich bitte mal zurück. Ganz entspannt. Dreh mal den Kopf ein bisschen zur Seite. So ist gut.
5: Was machst du da?
4: Vertrau mir. Hat es wehgetan?
5: Ja, ziemlich.
4: Und das? Oh. Hast du noch einmal Amalgam vorgenommen?
5: Ja, 2 Stück.
4: Kann ich mal sehen? 1,7 und 1,6. Eindeutig eine Überempfindlichkeit gegen Quecksilber. Die Füllungen sollten raus. Ich bin sicher, dass sie verantwortlich sind für deine Schmerzen im Knie.
5: Was haben die Füllungen mit meinem Knie zu tun?
4: Dein Knie ist dein schwaches Glied. Und die Amalgambelastung provoziert diese Schwäche.
5: Ist das nicht ein bisschen weit hergeholt?
4: Nein, ist es nicht. Vertrau mir.
5: Verlangst du nicht ein bisschen viel von mir?
4: Was hast du zu verlieren? Für mich steht mehr auf dem Spiel.
5: Ich tu's.
4: Gut. Ich werde euch einen Zahnarzt vermitteln, der Erfahrung mit so etwas hat.
1: Dr. Heimer möchte Sie gerne in seinem Büro sprechen. Sofort. Entschuldigt mich.
6: Ja?
1: Du wolltest mich sprechen?
6: Allerdings.
1: Ich vermute, es geht um Frau Andermann.
6: Warum hast du mich nicht informiert, bevor du deinen Freund hinzugezogen hast?
1: Die Patientin hat mich darum gebeten, ihren Onkel zu konsultieren. Das konnte ich ihr schlecht verweigern.
6: Billige Ausreden sind sonst nicht dein Stil.
1: Was ist mit dir los, Roland? Lass uns das Problem doch gemeinsam lösen.
6: Die Einsicht kommt ziemlich spät. Du hast dich über meine klare Anweisung hinweggesetzt. Das kann ich nicht dulden. Ich muss dich formal abmahnen.
1: Das ist nicht dein Ernst.
6: Ich meine das todernst.
1: Wenn das so ist, dann hast du ja sicherlich kein Problem damit, wenn ich kündige.
6: Du musst das tun, was du tun musst.
1: Zum nächstmöglichen Termin.

0: komm, das meinst du nicht im Ernst.
1: Leider doch.
0: Katrin, tu jetzt bitte nichts Unüberlegtes.
2: Pia hat recht.
1: Ist das alles, was ihr dazu zu sagen habt? Ein bisschen mehr Unterstützung hätte ich mir von euch schon gewünscht. Man könnte ja meinen, ihr seid auf Rolands Seite.
2: Ach, so ein Quatsch. Wir möchten alle, dass du bleibst. Roland fühlt sich vermutlich nur übergangen.
1: Was hätte ich denn tun sollen? Frau Andermatt hat mich regelrecht angefleht, ich soll alles unternehmen, damit sie die Schmerzen los wird.
2: Deswegen solltest du noch mal mit Roland reden.
1: Ich sehe nicht an, warum. Wenn, dann soll er kommen.
0: Oh je. Das wird sie ihm nie verzeihen.

0: Herr Stein? Bitte.
1: Was ist da?
0: Die Fahrzeiten der Straßenbahn ist jeden Tag pünktlich im Gegensatz zu Ihnen.
1: Sie verstehen wirklich gar nichts.
0: Was gibt's denn da nicht zu verstehen?
2: Viel Glück. Danke. Mit dem Zahnarzt wurde alles besprochen. Sie werden sofort behandelt.
3: Ich würde gerne mitkommen.
2: Meinetwegen. Bis später.
3: Danke.

0: kann es ja wohl nicht gewesen sein, oder?
1: Ich wusste, dass ich dafür einen Preis zahlen muss.
0: Der Preis ist zu hoch.
1: Katrin will weg, das habe ich zu akzeptieren.
0: Katrin will weg, weil du sie dazu getrieben hast. Und dein Plan, sie so zu ihrem Glück zu zwingen, der ist nicht nur dumm, der ist eigentlich eine Frechheit.
1: Katrin wird niemals gehen, wenn sie nicht einen Anstoß bekommt. Paul ist gut für sie.
0: Das finde ich auch. Aber das soll sie selbst entscheiden, nicht du.
2: Sie kann jederzeit zurückkommen, wenn es ihr nicht gefällt.
0: Und wenn sie dann nicht mehr will? Weißt du eigentlich, was du verlierst, wenn Katrin geht?
1: Eine exzellente Anästhesistin.
0: Ja, auch. Aber vor allem eine richtige Freundin, die dir den Spiegel vorhält. Die sich traut, auch mal was Neues auszuprobieren, die neue Impulse setzt. Willst du wirklich darauf verzichten?
1: Ja, so selbstlos bin ich. Ich bringe sie auf den richtigen Weg. Ich will, dass sie glücklich wird. Ist doch das Wichtigste, oder?
3: Frau Gregoleit?
1: Ist es das, was ich denke?
3: Ja.
1: Bist du dir sicher?

0: Frau Andermatt, wie geht es Ihnen?
1: Ganz gut.
0: War sehr schlimm?
1: Ich konnte vor Schmerzen kaum sitzen.
0: Sie haben's, ich hoffe, die Mühe hat sich gelohnt.
1: Ich fühle mich ziemlich schlecht.
2: Am besten, Sie ruhen sich jetzt erstmal aus.
3: Iris, alles in Ordnung?
2: Wir bringen Sie sofort in den Schockraum.

0: Wahrscheinlich ein anaphylaktischer Schock.
1: Das glaube ich nicht. Ich denke, es ist eine Reaktion auf die Entfernung des Amalgams. Dadurch ist die Quecksilberkonzentration noch einmal erheblich angestiegen.
0: Wie lautet Ihr Therapievorschlag?
1: Sie fragen mich?
2: Sie sind der behandelnde Arzt.
1: Wir sollten ihr etwas geben, um das Immunsystem zu stärken und um die Ausscheidung des Gifts zu fördern.
0: Tun Sie das.
3: Meinst du, wir haben das Richtige getan? Vielleicht wollte ich Roland einfach nur beweisen, dass er Unrecht hat. Egal um welchen Preis.
1: Katrin, es war der richtige Weg.
3: Einen Abschied von der Sachsenklinik hätte ich mir auf jeden Fall anders gewünscht.
1: Heißt das, du kündigst?
3: Hab ich schon. Nimm mich mal an den Arm.
4: Dieser Herr Stein raubt mir noch den letzten Nerv.
5: Was hat er denn jetzt schon wieder gemacht?
4: Ah, nichts, einfach nur, er kommt jeden Tag zu spät, weil dieses blöde Motorrad seinen Geist aufgibt. Und was macht er? Nimmt er die Straßenbahn? Nein, er fährt wieder mit dem alten Ding. Das ist ja nicht normal, oder?
6: Ich kann Herrn Stein gut verstehen.
5: Ach ja?
7: Das geht doch nicht darum, pünktlich irgendwo anzukommen.
4: Also für mich schon.
6: Geht um ein Gefühl von Freiheit.
4: Ach, die Freiheit, dieses dämliche Motorrad die meiste Zeit zu schieben.
6: Klar. Und selbst wenn es nur eine Illusion ist und die Mühle ständig verreckt. Aber du hast die Möglichkeit, auszuscheren. Und dieses Gefühl kennt man in der Straßenbahn nicht, wo man immer weiß, wo man ankommt, wann man ankommt. Und man kann nichts daran ändern.
4: Gute Nacht.
6: Gute Nacht.
5: Und zufrieden?
6: Womit?
5: Dass du Katrin erfolgreich aus der Klinik weggeekelt hast.
8: Ja, aber du weißt doch, warum ich das gemacht habe.
5: Ehrlich gesagt, nein. Du hast nicht das Recht, sie so zu manipulieren. Kannst du dir außerdem vorstellen, in was für eine Lage du Martin und mich bringst, wenn wir nicht offen mit Katrin reden können?
6: Hätte ich euch bloß nichts davon erzählt.
5: Ach, und das hätt's besser gemacht.
6: Katrin hat die Wahl längst getroffen. Sie hat nur Angst, dazu zu stehen. Deshalb ist es meine Pflicht, ihr zu helfen.
5: Roland, Roland.
9: Ich dachte, dass wir alle zusammenlegen. Dr. Eichhorn freut sich bestimmt über einen Kinderwagen. Und wir haben ein Geschenk für das Baby.
10: Gute Idee.
11: Aber Sie besorgen den.
9: Natürlich.
11: Psst. Dr. Globisch, Sie müssen eine Gegendarstellung herausgeben. Der Flurfunk meldet, dass Sie hier aufhören wollen. Stimmt?
9: Wieso das denn?
11: Naja, wie lange bin ich jetzt hier? 6, 7 Jahre? Es war eine wunderbare Zeit, aber wie heißt es doch noch mal? Wenn es am schönsten ist? Ich brauche eine neue Herausforderung. Und wenn ich das jetzt nicht mache, dann mache ich es nie.
12: Und was haben Sie vor?
11: Ich fange in einer Praxis für Naturheilmedizin an und mache dann noch eine Zusatzausbildung.
13: Guten Morgen.
10: Morgen.
14: Guten Morgen.
11: Ich muss dann.
15: Ich war ungerecht. Solange ich dir die Schuld geben konnte, war es irgendwie leichter für mich, Papas Tod zu ertragen.
9: Es gab keine Schuldigen.
15: Ich weiß. Kannst du mir verzeihen?
6: Guten Morgen, Frau Andermatt.
15: Hallo.
6: Hallo. Wie geht's Ihnen?
15: Es ist mir schon lange nicht mehr so gut gegangen. Die Schmerzen sind fast weg, es ist ein Wunder. Zuerst habe ich mir gedacht, ich bilde mir das nur ein. Aber es ist wirklich wahr. Naja, ein bisschen Zahnschmerzen habe ich noch, aber auch das geht vorbei. Ich bin wirklich froh, dass Dr. Globisch so hartnäckig gewesen ist. Könnten Sie ihr bitte Bescheid sagen? Ich möchte mich unbedingt bei ihr bedanken.
6: Machen wir gerne.
15: Danke.
6: Ich glaube, du machst einen Fehler.
11: Ach ja?
6: Ich hab's darauf angelegt, dass du kündigst.
11: Bitte?
6: Ich habe den Streit provoziert. Du bist mir auch entgegengekommen mit deinem alternativmedizinischen Vorschlag. Damit hätte ich in jedem Fall ein Problem gehabt. Ich habe das Ganze aufgebauscht.
11: Und warum?
6: Ich dachte, das wäre das Beste für dich. Mit Paul in der Praxis.
10: Du wolltest doch schon wieder einen Rückzieher machen.
11: Woher willst denn du wissen, was das Beste für mich ist, ha? Huh? Was bist denn du eigentlich für ein Freund?
10: Würde mich freuen, wenn du bleibst.
11: Du hast die ganze Zeit davon gewusst? Ich fass es nicht.
5: Es tut mir leid. Katrin, ich fand das auch keine gute Idee. Wirklich nicht, aber...
11: Pia, das eine sage ich dir, wenn ich jemals gezögert habe, jetzt nicht mehr. Was denkt Roland sich?
5: Es ist eben seine komplizierte Art, dir zu zeigen, wie wichtig du ihm bist.
4: Herr Stein, das ist für Sie.
12: Für mich? Darf ich aufmachen?
4: Ja, freiwillig hören Sie ja doch nicht auf. Da sollten Sie wenigstens einen anständigen Helm tragen. Oh,
12: das darf ja nicht wahr sein. Danke.
4: Kommen Sie bloß nicht auf falsche Gedanken. Ich habe nur keine Lust, wieder jemand Neuen einzuarbeiten.
12: Ihr Dickschädel müsste da eigentlich reinpassen. Nach Feierabend machen wir zusammen eine Tour. Aber keine Widerrede.
2: Ich hätte gern einen Käsekuchen.
4: Was? Käsekuchen? Den magst du doch gar nicht.
2: Das ist ja auch nicht für mich.
4: Aha.

0: Käsekuchennummer zieht diesmal nicht. Vergiss es.
1: Es fällt mir schwer, einen Fehler zuzugeben. Ich war nicht nur ein Idiot. Ich war ein Vollidiot. Zufrieden?
0: Nein.
1: Glaubst du, es ist leicht für mich, dich gehen zu lassen? Ich kenne dich. Ich weiß, dass du immer was Neues ausprobieren musst. Ich wollte nicht, dass du nur wegen uns bleibst. Das war ein Fehler. Du musst deine eigenen Entscheidungen treffen. Ich will nicht, dass du gehst. Ich brauche dich. Als Kollegin. Und als Freundin. Bitte bleib hier.
0: Ich denk drüber nach.

0: steigen Sie auf, Charlotte.
1: Muss wirklich verrückt sein.
0: Ja, gut festhalten.
2: Ich hoffe, Sie wissen, dass Sie jetzt eine große Verantwortung tragen, Otto.
0: Das tue ich gern.
3: Es wird großartig, wenn wir beide jeden Tag zusammenarbeiten.
4: Paul, genau darüber muss ich mit dir sprechen.
3: Was ist denn?
4: Ich kann das nicht.
3: Wieso denn nicht?
4: Es ist die Sachsenklinik. Sie ist nun mal mein Zuhause.
3: Nach allem, was Roland sich geleistet hat?
4: Das ist es ja. Er hat es nur vorgespielt. Er wollte es mir leichter machen, dass ich gehe.
3: Ein Grund mehr zu gehen?
4: Nein, Roland hat mir im Grunde genommen nur klargemacht, wie wichtig mir die Arbeit in der Klinik ist. Bist du jetzt enttäuscht?
3: Ich liebe dich. Und ich will, dass alles gut für dich ist.
4: Das ist es. Glaub mir.
3: Soll ich mich jetzt bei Roland dafür bedanken?
4: Naja, das könntest du eigentlich gleich persönlich machen.
3: Wieso?
4: Ich habe die drei eingeladen, mit uns anzustoßen.
3: Auf deinen Nicht-Einstieg in meine Praxis?
4: Nein, auf unsere Freundschaft. Auf unsere gemeinsame Freundschaft. Oh.
5: So.
4: Da seid ihr ja.
3: Guten Abend.
4: Na?
3: Sie müssen Pia sein. Schön, Sie endlich kennenzulernen.
6: Ja, ich freue mich auch.
7: Hallo. Meinem Ischias geht's übrigens hervorragend.
8: Ich hoffe, Sie nehmen mir das alles nicht über, aber ich wollte nur Ihr Bestes.
3: Haben Sie auch geschafft.
6: Na, Herrschaften? Ihr seht so aus, als ob ihr etwas feiern wollt.
4: Danke. Auf die Freundschaft.
3: Auf die Freundschaft.
4: Auf die Freundschaft.

0: Nein, wir haben das besprochen. Keine faulen Ausreden, du machst das. Okay, wir reden später. Bis dann. Guten Morgen.
1: Guten Morgen, Dr. Scheres.
0: So, Herr Rantala, Sie sind heute Dr. Moreau zugeteilt. Frau Krieger ist schon unten bei Dr. Lindner und Frau Jahn ist auch versorgt.
2: Und ich?
0: Sonderaufgabe. Was ist das?
3: Fibrinkleber, Polymere.
2: Medizinische Kleber.
0: Genau. Sie setzen sich bitte mit den Eigenschaften der verschiedenen Substanzen auseinander und mit der jeweiligen Handhabung. Okay? Mhm. Wenn es irgendwelche Fragen gibt, Herr Rantala hilft sich ja gern.
3: Klar, kein Problem. Okay, das ist...
2: Ich krieg's schon hin. Dafür gibt's eine Anleitung.
3: Hey, du brauchst mich nicht beeindrucken.
2: Ja, dich vielleicht nicht, aber...
3: Okay. Wenn du meine Hilfe brauchst, ich bin bei Dr. Moreau.
2: Ja, mach dir mich mal keine Sorgen.
3: Kleiner Tipp. Das ist Hautkleber. Falls du deine Finger jemals auseinanderkriegen willst...
2: Rico, jetzt halt die Klappe und lass mich arbeiten.
4: Eine Zweitmeinung?
5: Sie freuen sich.
4: Ja, klar, natürlich. Ein spannender Fall von einem Kollegen ist mal was anderes als eine Schlange von Patienten vom Behandlungsraum.
5: Wir haben uns auf einer Tagung in Lyon kennengelernt. Das ist ein ganz sympathischer Kerl.
4: Wissen wir schon, worum es geht? Astrozytom?
5: Glioblastom.
4: Temporal oder frontal?
5: Akten nicht vergessen.
4: Vielleicht mal ein infratentorieller Tumor. Das wäre mal was.
6: Dr. Lindner, danke, dass Sie so kurzfristig Zeit hatten.
5: Dr. Fischer, immer gern.
6: Die Onkologen in meiner Klinik schwärmen geradezu von ihren Veröffentlichungen zum Thema Astrozytome.
5: Tja, das ist Theorie.
6: Sie sind noch genauso bescheiden wie in Frankreich.
5: Dr. Krieger, darf ich vorstellen? Dr. Kai Fischer, Rebecca Krieger, Assistenzärztin.
4: Wir kennen uns.
6: Frau Krieger, wo kann ich Ihnen meine Bilder zeigen?
5: Natürlich gerne. Kommen Sie. War Ihr Ausbilder?
4: Ja, in meiner ersten Klinik. Und da ging so ziemlich alles schief. Kann ich nicht irgendwas anderes machen? Ich mache alles. Ich schrub auch Bettpfannen. Bitte.
5: Das ist ein unglaublich spannender Fall, der nach Ihnen schreit. Kommen Sie, schauen Sie es sich an.
6: Die Bilder sind von letzter Woche. Was sagen Sie? Top oder top?
4: Diffuse Raumforderung im vorderen Temporallappen. Bei der Größe und Lage müsste sich der Patient wegen Ausfallerscheinungen bei Ihnen gemeldet haben, ob benigen oder maligen.
6: Bösartig oder gutartig lässt sich bisher noch nicht sagen.
5: Erfolgreich operiertes Astrozytom. WHO Grad 2, vor 2 Jahren, 3 Monaten.
4: Ein Rezidiv? Um genaueres zu wissen, müssen wir eine Biopsie machen. Ist der Patient auch gerade in Erfurt? Das sind Ihre Bilder?
6: Können wir die Biopsie direkt machen?
5: Ja, klar. Das ist der Plan.
6: Gut, dann gebe ich kurz vor der Arbeit Bescheid.
5: Okay.

0: Ich weiß, dass du da nicht gern hingehst, aber Raya liebt es und ich habe keine Zeit.
1: Die Musikgruppe, du, das ist schlimmer als drei Facharztprüfungen.
0: Ach komm.
1: Kinderlieder, Leda, ich sing doch da nicht.
0: Du singst sehr schön.
1: Aber nicht vor Publikum.
0: Nicht vor einem weiblichen Publikum.
1: Weißt du, wie blöd man sich dafür, das einzige Mal in so einem Haufen hormongesteuerter Frauen?
0: Nee. Oh, können wir Ihnen helfen, Herr...
2: Marquez.
0: Marquez?
2: Ja, Hilfe wäre toll.
3: Ich hole meinen Rollstuhl.
2: Nein, Quatsch. Vielleicht später. Ich bin ganz schrecklich gestürzt. Das Viech ist bestimmt 4 Meter groß. Ich glaube, ich habe mir den Hintern gebrochen. Es tut alles so weh.
4: Alex? Alex, ich hätte helfen können.
2: Ja, ich wollte uns nur anmelden. Ist die Honeymoon Suite noch frei? Das ist Manuela, meine Freundin.
5: Hallo.
2: Die wollte unbedingt ins Klinikum.
4: Sorry, Alex, aber so wie du gestürzt bist.
2: Ach, das war doch nichts.
4: Er ist vom Pferd gefallen, voll auf den Allerwertesten. Es kann gut sein, dass da irgendwas gebrochen ist.
2: Ich habe mir ganz bestimmt nicht den Hintern gebrochen.
1: Ich bringe Sie mal zurück.
2: Ja,
4: der glaubt echt, ich bin blöd. Männer, oder?
0: Völlig hormongesteuert.
4: Absolut.
6: Biopsienadel vorbereiten?
5: Ja.
6: Vielen Dank, dass Sie den OP-Plan nochmal umgestellt haben. Ich denke, der Kollege ist sehr dankbar, dass er nicht so lange auf seine Diagnose

0: Warum spielen Sie das bei Ihrer Freundin so runter?
1: Weil ich der Mann bin und Sie meine Freundin?
2: Er ist wahnsinnig lustig und gut aussehend und lieb, aber sein Macho-Gehabe treibt mich in den Wahnsinn.
3: Haben Sie mir das schon mal gesagt?
2: Ja, andauernd. Alex, du musst nicht immer den Checker spielen. Und dann sagt er, ich spiele nicht den Checker.
0: Noch nicht lang zusammen?
1: Nee, frisch verliebt. Sie hat mich echt lang zappeln lassen, aber dranbleiben hat sich gelohnt. Ich weiß doch, wie das funktioniert, Dr. Albeck. Die Frauen sagen immer, sie wollen einen süßen Kuschelbär. Und am Ende wählen sie das Alpha-Tier. Und bei Manu und Apache ist das nicht anders.
3: Apache?
2: Apache. Mein Pferd.
3: Ach so, ja klar.
2: Riesenhengst.
1: Das Viech ist größer als dieser Raum. Rabenschwarz. So eine Hufe.
0: Kurze Pause, ja? Ich muss mich eben konzentrieren.
1: Und dieser Blick. So misstrauisch. Wenn ich die Augen schließe, dann höre ich dieses höllische Pfeil. Ich glaube, das Pferd versucht, mich umzubringen.
2: Alex hat Angst vor ihm. Aber sie ahnen schon.
3: Na klar, ganz der Macho.
2: Natürlich. Im Sattel geboren. In der argentinischen Prärie. Es war so klar, dass er sofort runtergeworfen wird.
3: Naja, Pferde spüren die Angst.
2: Das kann so nicht weitergehen, Dr. Scherbers. Irgendwann bringt er sich vor lauter Macho-Gehabe um.
0: Glückwunsch. Ihr Steißbein ist nur geprellt.
1: Echt? Ich dachte, es wäre gebrochen.
0: Ah. Naja, das tut trotzdem verdammt weh. Ja. Im unteren Rücken kommen viele Nerven zusammen. Hatten Sie eigentlich einen Helm auf?
1: Der war vor mir unten. Habe ich nicht richtig zugekriegt.
0: Eine Nacht zur Beobachtung.
1: Was?
0: Keine Widerrede.

0: Wann kommt er denn?
1: Er kommt gleich.
0: Zeigen Sie mir doch einfach die Ergebnisse. Ich bin Arzt.
1: Hab mein Tablet nicht dabei. Wie geht's denn Markus und Tina?
0: Auf dem Weg zum Facharzt, wie ich höre. Ich musste die Ausbildung an Frau Dr. Schmitz abgeben.
1: Die Glücklichen.
2: Entschuldigung, ich muss kurz auf die Ergebnisse warten.
0: Kann ich den Befund sehen?
2: Wir haben eine zellreiche Substanz mit zahlreichen Kernatypien und einer Mitoserate von über 10% vorgefunden. Pseudopalisaden am Tumorrand und die Ausprägung des Ödems deuten darauf hin.
0: Bösartig.
2: Die Optionen sind Ihnen sicher bekannt.
0: Sie werden operieren?
2: Ja, und zwar so schnell wie möglich. Dr. Krieger und ich, wir können morgen kurzfristig etwas schieben.
0: Dr. Lindner, ein Glioblastom ist kein Appendix. Es bedarf eines erfahrenen Teams.
2: Meine Mitarbeiter, die Anästhesie, das komplette OP-Team.
1: Er meint mich? Er will mich nicht dabei haben, oder?
0: Sie wissen warum.
1: Das ist Jahre her.
0: Und bisher sind Sie dem Beweis schuldig geblieben, dass sich was geändert hat. Also.
1: Okay. Fragen Sie einen von den Fachärzten.
0: Ich hoffe, Sie verstehen das.
2: Seit wann haben Sie die Spastik schon?

0: Hallo.
1: Wie war der Urlaub?
2: Mit Fiete mega entspannt. Erholung pur.
1: Ja, in Halle, da kann man sich richtig gut gehen lassen.
2: Nix Halle. Wir sind zu seinen Eltern gefahren.
1: Ans Meer?
2: Ja, an die Ostsee.
1: Bitte sag mir, dass du mir einen Räucherfisch mitgebracht hast.
2: Ich hab dir einen Räucherfisch mitgebracht.
1: Yes. Wo?
3: Kühlschrank, Bereitschaftsraum.
1: Bärchen, bist der Beste.
0: Okay, lass uns später weiterreden.
2: Irgendjemand hat mir 2 Tage im OP mit Dr. Moreau zugeteilt.
1: Ja, wer Urlaub macht, verliert.
2: Ich hatte nicht mehr Zeit, Emma Hallo zu sagen.
1: Hast du ja auch einen Fisch mitgebracht? Bärchen?
2: Ich habe Emma vergessen.
1: Man könnte meinen, sie wäre deine erste Freundin.
2: Oh Mann, was mache ich denn jetzt? Ich habe keine Zeit, ihr was zu besorgen. Ich stehe den Rest des Tages im OP.
1: Warum sollte dir erspart bleiben, was der Rest von uns in der Pubertät durchgemacht hat?
2: Ben!
1: Moreau lässt sich eh nur den Sauger halten. Zeit genug, dir was einfallen zu lassen. Hopp, hopp.
4: Bah, was riecht denn hier so?
5: Was heißt hier bäh? Das riecht nach Räucherfisch. Bäh.

0: Ja, hier steht sogar drauf. Bäh.
1: Er ist schon da.
2: Ja, ich soll dich grüßen.
1: Danke. Ah, ist das die Übung von Dr. Scherbers?
2: Ja.
1: Der Trick ist.
2: Schon gut, ich pack das.
1: Sicher?
2: Ja. Übung macht den Meister.
1: Okay.
2: Emma, ich brauche keine Hilfe.
3: Ich dachte, du musst in OP. Oh.
4: Nein, ich bin schon fertig. Eine Leistenhernie in 24 Minuten. Ist nicht schlecht, oder?
3: Kommt drauf an, lebt der Patient noch?
4: Hey, der schon. Du gleich nicht mehr.
3: Es gibt bestimmt einen blauen Fleck.
4: Bestimmt. Ich guck mal, ob ein OP frei ist. Apropos, wie geht's Herrn Marquez?
3: Steißbeinbrennung.
4: Da wird er noch eine Weile was von haben.
3: Ja, armer Kerl.
4: Armer Kerl? Der Typ ist so ein Möchtegern-Macho.
3: Möchtegern-Macho. Manchmal haben Männer überhaupt keine andere Wahl.
4: Bitte? Der macht seine Freundin wahnsinnig mit dem Getue.
3: Du hast echt keine Ahnung, ne?
4: Wovon?
3: Was wir manchmal so veranstalten, um euch zu beeindrucken.
4: Wirklich? Weißt du, was mich beeindrucken würde? Wenn mein Mann mit unserer Tochter zum Elternkind singen gehen würde.
3: Okay. Ich übernehme den Termin.
4: Danke. Vergiss den Liederhut nicht.
3: Liederhut?
5: Rebecca! Rebecca! Ey, nur zur Info. Florian sitzt im Bereitschaftsraum mit 7 Fläschchen Klebstoff und keinem Lösungsmittel. 5 €, dass er sich in der nächsten halben Stunde festklebt. Alles in Ordnung?
6: Wieso?
5: Naja, du siehst nicht gerade aus wie Miss Sunshine. Schwieriger Patient?
6: Dr. Fischer, der ist nicht schwierig, der ist einfach nur ein Albtraum.
5: Ein Kollege?
6: Mein Ausbilder. Ex-Ausbilder.
5: Moment, ist das der, wegen dem du rausgeflogen bist?
6: Ich hab gekündigt. Es war halt klar, dass es nicht mehr wird mit uns.
5: Wieso? Was passiert?
6: Mann, es hat sich einfach nichts geändert. Er ist arrogant, er ist unfair, er bringt mich in 3 Sekunden zum Explodieren und er will mich nicht bei seiner OP dabei haben.
5: Und was hat er?
6: Glioblastom multiforme.
5: Das ist nicht gut für ihn.
6: Ich weiß. Ich kann noch nicht mal wirklich sauer auf ihn sein, ohne mich schuldig zu fühlen.
5: Rebecca. Hey, Rebecca!
7: Sicher nicht einfach, mit der Krankheit umzugehen.
8: Sie schon mal mit Schwindelvisite gemacht? 8 Uhr morgens und die Patienten glauben, sie sind betrunken.
7: Warum haben Ihre Kollegen nicht übernommen? Ich verstehe, Sie wissen es nicht.
8: Es geht auch niemandem was an.
7: Reizbarkeit, nervöse Ausfälle. Ich nehme an, man hat Ihnen das als Überlastung ausgelegt. Ich weiß nicht, was damals zwischen Ihnen und Frau Krieger vorgefallen ist. Das spielt eigentlich auch keine Rolle. Aber wissen Sie, hier, da ist sie, eine geschätzte Kollegin und eine angesehene junge Ärztin.
8: Nicht eher renitent und unbelehrbar?
7: Naja, zuweilen. Aber deswegen haben Sie ja nicht gekündigt, oder?
8: Sie ist gegangen.
7: Sie konnten sie nicht aufhalten?
8: Ich dachte, sie kommt zurück. Sie ist eine tickende Zeitbombe, Dr. Lindner. Da muss man aufpassen. Hart bleiben, Grenzen aufzeigen. Nicht nachgeben, fordern. Jetzt gibt's irgendwann Kollateralschäden.
7: Vielleicht tarnt sich die Bombe ja auch nur als Bombe.
8: Warum sollte sie das tun?
7: Damit man ihr nicht zu nahe kommt.
5: Hey. Na, wie läuft's?
0: Hält Bomben fest? Frag immer.
5: Du hast eine Wulst.
0: Ja, eine kleine.
6: Naja, schön ist anders. Stell dir mal vor, das wäre deine Handfläche.
5: Wie hast du den Riss verklebt?
0: Beide Seiten zusammengeschoben, wieso?
6: Das ist der Fehler. Du darfst die Wundränder nicht durch Schieben adaptieren, sonst wölben sie sich nach oben.
0: Ach, ich hätte beide Seiten längst ziehen müssen.
5: Du, es ist okay, Hilfe zu brauchen.
9: Jan? Wo ist Bär?
6: Im OP mit ihm?
9: Das war er, bis vor einer halben Stunde. Dann hat er sich einen Laptop genommen und ist in die Pause. Recherche.
6: Sorry, dann weiß ich auch nicht.
9: Ich dachte, Sie sind ein Paar. Was wird denn das? Bastelstunde?
0: Gewebekleberübung.
9: Jan Rantaler, erlösen Sie ihn. Das ist ja nicht mit anzusehen.
0: Ich schaff das. Alleine.
1: vergiss das Lösungsmittel nicht.
0: Emma, ich brauche keine Hilfe.
8: Ich brauche keinen Babysitter.
1: Das ist Vorschrift bei Schwindelsymptomatik. Ich begleite Sie, basta.
8: Was aus dem Kollegenchat?
1: Nur ein dummer Witz.
8: Wenn der Tumor den Hirnstamm infiltriert oder hemisphärenübergreifend wächst, dann...
1: Warten wir erstmal die Bildgebung an.
8: Brauche ich Ihren Trost nicht. Nur ein bisschen Glück.
3: Den haben Sie bitte die nächsten Wochen immer bei sich, der entlastet die Steißregion.
9: Das sieht aus wie ein Donut. Da soll ich mich draufsetzen? Kann ich nicht einfach mehr Schmerztabletten bekommen?
3: Wir machen einen Deal. Sie setzen sich drauf und ich besorge Ihnen eine Tablette.
9: Deal.
10: Hey.
9: Hi.
10: Ich hab dir deine Lieblingsdonuts mitgebracht.
9: Ah. Ja, passt ja.
10: Und deine Sachen.
9: Hm? Danke.
10: Wie geht's dir denn?
9: Ja, normalerweise fragt man, wie es dem anderen geht.
10: Dem geht's top. Der steht auf der Weide und grast.
9: Ah, cool. Ja. Ja, sobald ich hier raus bin, Runde 2.
10: Kurier du dich doch lieber erstmal aus, Alex.
9: Ach, Baby, mach dir keine Sorgen. Ich hab gutes Heilfleisch.
10: Ist schon komisch, dass dich der kleine Bocksprung direkt aus dem Sattel geworfen hat, oder? Also, obwohl du so viel Reiterfahrung hast.
9: Hm? Ja, hatte ich dir doch erzählt. Jede Sommerferien in Argentinien, bei meinem Onkel auf der Ranch, Viehtrieb und, ja, also an mir kann's nicht liegen. Das war Absicht.
10: So ein Quatsch.
9: Doch. Also, der ist halt eifersüchtig.
10: Meinst du das ernst?
9: Ja, klar. Also, ich meine, du kennst Apache, seitdem du ein kleines Mädchen bist. Und jetzt plötzlich ist ein neuer Mann in deinem Leben und der ist eifersüchtig.
10: Ja, kann ganz schön bedrohlich sein.
9: Ja. Was ist das?
3: Eine Schmerztablette.
9: Nein, ich habe gesagt, ich brauche keine Schmerztabletten. Hm. Ja. Die Donuts, womit sind die denn gefüllt?

0: Daran erinnern Sie sich noch? Vielleicht sollten Sie morgen doch mit am Tisch stehen. Ist das meine Bildgebung?
1: Dr. Linder ist noch bei einer Patientin. Ich rufe ihn mal an. Hey.
0: Das ist mein Kopf, Frau Krieger. Wo haben Sie die Bilder abgelegt?
1: Dr. Linder und ich, wir werten die Bilder zuerst aus, dann redet er mit Ihnen.
0: Sie haben keine Ahnung, unter was für einem Druck ich hier stehe. Ich will, dass Sie mir sagen, wo Sie die Bilder abgelegt haben.
1: Nein, das sage ich Ihnen nicht.
0: Sie haben sich kein Deut verändert. Überhaupt nicht.
1: Geht's noch? Ich war Ihre Schülerin. Sie sollten mich ausbilden, nicht umerziehen.
0: Natürlich muss ich Sie umerziehen. Und wenn irgendjemand daran gezweifelt hätte, dann hätten Sie ihm spätestens mit der Aktion im OP damals den Beweis geliefert.
1: Ich hatte Sie falsch verstanden.
0: Hatten Sie das wirklich? Wo sind die Bilder?
1: Im Ordner 175.
2: Glioblastom vierten Grades. Was mir aber wirklich Sorgen bereitet, ist diese diffuse Stelle hier am Rand. Es ist unmöglich zu sagen, ob das Gewebe bereits infiltriert ist. Ich hätte gern bessere Nachrichten für ihn.
1: Er hat die Bilder schon. Ich habe mich provozieren lassen. Das war eine blöde Idee. Das ist wahrscheinlich generell eine blöde Idee, dass ich mich auf diesen Fall eingelassen habe.
2: Ich übernehme die OP-Vorbereitung mit ihm. Sie bereiten sich auf die OP morgen vor.
1: Was?
2: Ich entscheide immer noch selber, wer mir assistiert, nicht meine Patienten.
1: Finden Sie eigentlich, ich bin zu...
2: Penitent und unbelehrbar.
1: Wie immer auf den Punkt gebracht.
2: Ich finde Sie hartnäckig, widerspruchsfreudig und selbstbewusst. Schönen Feierabend.

0: Und dann immer sie Fragen haben. Ich bin im Haus.
1: Würden Sie mich wieder allein lassen?
0: Das ist ja klar.

0: Kennen Sie sich mit Donuts aus? Danke fürs Gespräch. Ich bin ja gestern den ganzen Tag aus dem Weg gegangen. Hab jede freie Minute gesucht. Kein Geschenk.
1: Wie wär's mit dem Massagegutschein? Geht schnell und ist immer richtig.
0: Hast du uns beide schon mal zusammen erlebt?
1: Ja, gerade deshalb.
0: Ich geh mich einwaschen. Wenn du Emma siehst, sag ihr gar nichts.
2: Hey. Morgen. Ich muss mal deinen Spind. Oh, was stinkt denn hier so?
1: Entschuldigung, feinster Räucherfisch von Elias.
2: Das ist dein Frühstück?
1: Falls du es vergessen hast, du bist mit einem Hamburger Jung verheiratet. Räucherfisch und Kaffee, das ist wie...
2: Du, ich bleib bei Müsli.
1: Und Reihe bei Toast. Auf Toast, mit Toast.
2: Das ist die Toastphase. Weißt du, was sie noch liebt? Singen. Mit dem Papa. Hier, druckfrisch von der Musikgruppe.
1: Emil Marienchenkäfer hat mich schon den ganzen Morgen gekostet.
2: Ben, das Ganze geht eine Stunde. Da reicht es nicht, wenn du ein Lied drauf hast.
1: Sag mal, ich habe langsam keinen Bock mehr.
2: Es ist doch völlig egal, wenn du die Texte nicht perfekt kannst.
1: Ich bin der einzige Tenor unter 10 Sopranistinnen. Wenn ich einen Ton falsch singe, dann hören das alle sofort.
2: Musst du höher singen. Ben Albeck, dann ist es halt peinlich. Ist doch völlig egal. Für Rai erzählt, dass der Papa dabei ist.
1: Mach mich fertig.
2: Du machst dich fertig.
1: Stellst du bitte meinen Fisch in den Kühlschrank? Ich muss üben.
2: Ja.
1: Käferlein, Käferlein, Käferlein, spring, flieg in die Welt hinein.
2: Viel Spaß.
3: Morgen.
4: Morgen.
3: Und, schon eine Idee für die Lösung unseres Problems gehabt? Okay, also ich hätte eine. So. Normalerweise gehen wir parietal rein. Wenn wir jetzt aber kurz hinter dem Frontallappen reingehen, dann können wir prima den Blinddarm von hinten an die Nase tackern. Okay, raus mit der Sprache, was ist los?
4: Ich kann die OP nicht machen. Fischer hat recht, sie ist sauschwer.
3: Und?
4: Dr. Lindner, glauben Sie, dass Menschen sich ändern können?
3: Kommen Sie mal mit.
5: Frau Dr. Krieger wird mir bei Ihrer OP assistieren.
6: Sie kennen doch meine Meinung.
5: Ja, das Schöne an Meinungen ist, man muss sie nicht teilen.
4: Fragt mich auch mal jemand?
5: Herr Fischer, ich kann verstehen, dass Sie Angst um Ihr Leben haben.

0: dass sie die größtmögliche Kontrolle darüber halten möchten. Aber da sind wir jetzt drüber hinaus. Sie müssen mir vertrauen.
1: Dr. Lindner, Sie können das nicht einfach über meinen Kopf hinweg entscheiden.
0: Was ist los? Sie können das.
2: Klären Sie Ihre internen Probleme untereinander. Ich habe meine Gründe, ich möchte Sie nicht im OP.
0: In Ordnung. Dann können wir ab hier jetzt nichts mehr für Sie tun.
2: Gut. Schicken Sie mir die Entlassungspapiere in die Klinik.
0: Ja, das mache ich. Tschüss.
1: Dr. Fischer.
2: Gehen Sie einfach.

0: Es ist schnell zu besorgen und sieht nach Mitbringsel aus. Kann nicht so schwer sein.
1: Elias! Hey, Elias!
2: Hey!
1: Da bist du ja endlich. Ich hatte schon Angst, du versteckst dich vor mir.
0: Tut mir leid, dass ich mich noch nicht gemeldet habe. Totale Hektik. 3 Stunden Hüftprothese und ich bin mir nicht sicher, wer der härtere Knochen war. Das Femur oder Moro?
1: Ich hab was für dich. Von deinem Lieblingskonditor. Die schleppe ich schon seit gestern mit mir rum.
0: Wow. Das wäre doch gar nicht nötig gewesen.
1: Du warst 2 Wochen weg und ich hab dich ganz schön vermisst.
0: Ich dich auch. Dem nettesten Kollegen, schlauesten Gesprächspartner, liebsten Mensch und tollsten Freund auf der Welt. Dankeschön. Ich habe natürlich auch was für dich.
3: Bea, 2. Runde. Einwaschen. Oder brauchen Sie noch 1 Minute?
0: Ich komme. Kannst du das vielleicht für mich in den Kühlschrank legen?
1: Ja klar. Zum Fisch?
0: Genau, kleines Mitbringsel von der Ostsee.
3: Na hopp, hopp.
1: Bis später. Und danke.

0: Allgemeine Chirurgie, Anästhesie in der Notfallmedizin. Grundsteine der Infektionslehre, das ist ganz neu.
1: Finger weg, das gehört zum Übungsaufbau.
0: Kannst du es mir vielleicht leihen? Ich würde dir dafür auch ein bisschen helfen.
1: Ja, ich leg's dir nach in den Bereitschaftsraum. Aber Hilfe habe ich jetzt schon.
0: Du, Dr. Internet ist nicht so der beste Ratgeber.
1: Ja, bei Krankheiten, aber das ist was anderes.
2: Die Arbeit mit den Knochenklebern hast du inzwischen gut drauf.
1: Hm? Jetzt noch die Wundverklebung.
0: Er ist schon ein ganz schöner Einzelgänger, oder?
2: Manche Leute lernen eben besser alleine.
1: Leute, ich kann euch hören.
3: Sieht alles gut aus. Pupillenreaktion und Reflexe stimmen. Keine Übelkeit.
4: Das heißt, ich darf heim?
3: Wenn Sie auf Ihren Steiß aufpassen.
4: Ja, den Donut nehme ich mit.
3: Das wird noch eine Weile wehtun. Ich könnte Ihnen Schmerzmittel mitgeben.
4: Würde ich annehmen. Sie haben nicht zufällig noch ein paar gute Reittipps?
3: Naja, nicht auf den Gaul steigen, wenn man es nicht drauf hat.
4: Ja, wenn ich Apache nicht reiten kann, dann bin ich doch voll die Lusche.
3: Lusche? Sie sind nicht der Einzige, der nicht reiten kann.
4: Ich habe einfach tierische Angst vor diesem Gaul.
3: Ihnen ist schon klar, dass Sie das nicht ewig so weitermachen können, oder?
4: Manu ruft an. Was sage ich denn jetzt?
3: Dass Sie nicht reiten können und Apache Ihnen Angst macht.
5: Hey, Liebling.
4: Hallo, du Schöne. Na, wenn ich dich höre, geht's mir gleich schon wieder besser.
5: Rate mal, wer mich hergebracht hat.
4: Apache, alter Freund. Und du bist?
5: Unten vom Klinikum, genau. Es ist gestern so doof gelaufen zwischen euch und, naja, du meintest ja...
4: Schatz, ich komm sofort runter. Bis gleich.
6: Was hat er dir eigentlich getan?
0: Was ich bei ihm angefangen habe? Da habe ich ihn total bewundert. Der Typ ist so krass. Der hat auf jede medizinische Frage eine Antwort. Der hat so eine Art, Menschen auflaufen zu lassen. Der legt dir eine falsche Antwort in den Mund und verkauft das dann als das Beispiel, wie man es nicht machen muss.
6: Und das hat bei dir nicht funktioniert?
0: Natürlich nicht. Jedes Mal, wenn ich bei dem eingeteilt war, hat er mich vorgeführt und das dann als Ausbildung verkauft. Egal ob vor Patienten oder vor Kollegen. Dann gab es da eine OP. Und er hatte mich den gesamten Tag schon. Und ich hab ihn einfach nur falsch verstanden. Und genau in dem Moment musste ich ihm die Sicht verhalten.
6: Und er hat daneben geschnitten. Rebecca, das ist Jahre her.
0: Ja, aber ich bin immer noch genauso renitent wie damals.
6: Hey, Dr. Lindner würde dich nicht dabei haben wollen, wenn er nicht wüsste, dass du es drauf hast.
0: Meinst du?
6: Kannst du auch wieder normal sein? Eine Rebecca-Krieger, die aufgeht? Also, was passiert als nächstes? Sonnenschein um Mitternacht? Jetzt geh los und hol ihn zurück.
7: Ja, jetzt!
8: Dr. Fischer, jetzt hören Sie mir zu.
9: Was wollen Sie denn noch von mir?
8: Kommen Sie zurück. Dr. Lindner ist wahnsinnig gut, das wissen Sie doch.
9: Er ist genauso bockig wie Sie.
8: Ja, und genauso wie Sie. Ganz ehrlich, in Sachen Sturheit, da nehmen wir uns nichts. Ich möchte das nicht so stehen lassen. Jetzt kommen Sie zurück. Ich meine, wenn Sie irgendwo anders hingehen, dann überleben Sie vielleicht, aber vielleicht auch nicht. Und ich werde das nie erfahren. Damit komme ich nicht klar. Natürlich möchte ich, dass Sie die bestmögliche Behandlung bekommen. Völlig egal, was früher zwischen uns war.
9: Er hat einen guten Einfluss auf Sie.
10: Sie auch auf mich?
11: Geh mal rein.
3: Tuff, tuff, tuff. Ernsthaft, ich krieg das nicht hin.
1: Ben, ist doch nicht so schwer.
12: Tschu, tschu, tschu, macht der Zug. Tuff, tuff, tuff, den Berg hinauf.
3: Das ist genau dein Ding, ne?
7: Ist so lustig. Ich würde es liebend gern mit Raya machen.
3: Vielleicht solltest du.
7: Nein, Ben. Musikalische Früherziehung ist total toll für die Entwicklung. Und nicht nur für Intellekt und Kreativität, sondern auch
3: Grobmotorik, Feinmotorik, Sozialkompetenz. Ja, ja, ja. Aber wieso so?
7: Kleines Boot, setz dein Segel. Entschuldigung. Ja, da muss ich kurz weg.
3: Schade.

0: Hey, moin, Kollege. Ja, wir hatten ja einen schwierigen Start. Hier, ein kleines Geschenk. Ja. Ja. Ja. Hm? Du hältst ihn aber gut fest, ne? Nicht, dass er durchs Klinikum spaziert.
1: Ich habe alles im Griff.
0: Ja, klar. Siehst du? Eifersucht.
1: Ich sehe keine Eifersucht.
0: Also, ich bin Alejandro. Kannst mich Alex nennen.
1: Du, Alex ist nur ein Pferd, ne?
0: Ja, klar.
1: Ist alles gut?
0: Ja, ich hab nur was für Malz.
1: Du hast es vollkommen okay, Angst zu haben, Alex. Du musst das hier nicht machen.
0: Ich hab doch keine Angst. Komm, halt mal fest, ich zeig dir mal, wie das geht.
2: Alex, was willst du auf der Bank?
0: Manu, das ist jetzt was zwischen Männern, okay? Hey!
3: Tut mir leid, aber wieder auf das Pferd zu steigen war so richtig, richtig dämlich.
4: Ich musste.
3: Sagen Sie Bescheid, wenn es wehtut. Wann sagen Sie es ihr?
4: Am besten nie. Ist doch total peinlich, das jetzt noch zuzugeben.
3: Peinlich. Wollen Sie mal was richtig Peinliches sehen? Kleines Boot, setz dein Segel, fahr doch in die Welt hinaus. Kleines Boot, durch den Nebel, durch den Sturm und dann nach Haus.
4: Sorry, ich höre kein Deutschrap.
3: Ich muss heute mit meiner kleinen Tochter in eine Musikgruppe.
4: So richtig mit Singen, Tanzen und Klatschen?
3: Genau so.
4: Wow, Respekt.
3: Vor ein paar Jahren bin ich noch jeden Tag Motorrad gefahren. Heute habe ich einen Kindersitz im Auto und kenne 8,5 Bilderbücher auswendig.
4: Das scheint Ihnen ja leichter von der Hand zu gehen als mir.
3: Wenn Sie wüssten.
4: Ich hasse es, wenn ich was nicht kann.
5: So, Harnstoff, Krea und Elektrolytewerte.
6: Sie sind gut.
5: Danke.
6: Schon immer.
5: Blut abnehmen ist jetzt nicht gerade eine Facharztqualifikation.
6: Nie im Leben hätte ich Sie in der Onkologie gesehen. Viel zu feinfühlig. Und zu langsam.
5: Sondern?
6: Unfallchirurgie, ganz klar. Da, wo man Leute anschreien darf.
5: Machen Sie sich mal keine Sorgen. Ich arbeite nur hier. Onkologin werde ich sicher nicht. Wirklich nicht.
6: Frau Krieger.
5: Dr. Fischer, Sie haben einen Krampfanfall. Ich gebe Ihnen jetzt Diazepam. Bleiben Sie ruhig, ich bin bei Ihnen. Ganz ruhig bleiben. Ist gleich soweit? Dr. Linde, Dr. Fischer hat einen Krampfanfall. Ich habe ihm Diazepam gegeben. Ja, mache ich, ja. Bleiben Sie ganz ruhig.
7: Du hast.
5: Und dein kleines Mitbringsel? Schon verspeist. Das war so lecker, danke schön.
3: Ich kann die Dampflok und das kleine Segelboot. Du musst mir bei dir mit der Autobahn helfen. Das ist ja ein Kanon. Ha. Mitbringsel von der Ostsee?
5: Ja, ich liebe Räucherfisch. Und Elias wusste das.
3: Das ist für mich? Bärchen, ist aber lieb von dir. So schön verpackt.
5: Ist das ein Buch?
7: Ja, da oben gab es so eine kleine, feine Buchhandlung, die...
5: Das ist mega cool. Das hatte ich neulich auch in der Hand. Jetzt bin ich fast ein bisschen neidisch.
3: Wahnsinn. Ja, weißt du Bescheid. Nächstes Mal Fachliteratur für Sie und Räucherfisch für mich.
7: Lass uns Lieder üben gehen.
3: Aber sowas von.
8: Ihr Herzinfarkt von der 2 bedankt sich übrigens nochmal für die erfolgreiche Reanimation.
5: Dr. Fischer ist OP-bereit. Der Krampfanfall hat sich gelegt.
7: Gut.
5: Darf ich Sie was fragen? Warum haben Sie mich vor ihm verteidigt?
8: Manchmal braucht man einen kleinen Schubser.
5: Und wenn er recht hat?
8: Womit? Sein Urteil über Sie? In der Onkologie ist es wichtig, dass man nicht klein beigibt. Oft genug verlieren wir den Kampf gegen den Krebs und trotzdem müssen wir kämpfen. Jeden Tag.
5: Sie meinen, Renitenz ist da eine positive Charaktereigenschaft?
8: Das ist eine Berufsbezeichnung. Na, kommen Sie. Ein unheilbares Glioblastom wartet auf uns.
5: Gut, zeigen wir diesem Scheißkrebs den Stinkefinger.
1: Und dir geht's wirklich gut? Nichts Ernstes?
7: Ja, ich muss nur warten, bis die Spritze wirkt.
1: Alex, willst du mir nicht was sagen?
7: Mein Onkel hat keine Rinderfarm. Und ich habe Angst vor Spinnen. Und Fußball finde ich furchtbar langweilig. Und nach einem Bier bin ich schon betrunken. Aber ich mag dich.
1: Pferde sind auch nicht so deins, oder?
7: Es tut mir leid.
1: Dann war die Aktion vorhin echt mutig. Idiotisch, aber mutig. Und es muss doch nicht unbedingt Reiten sein. Wir finden schon irgendwas, was uns beiden Spaß macht. Und bei dem du am Leben bleibst.
7: Hunde finde ich toll.
1: Aber keine Hündin, ja?

0: Sonst werde ich eifersüchtig.
1: Mann, das hält einfach nicht. Ich glaube, das liegt am Kleber.
2: Gib doch zu, dass du Hilfe brauchst.
3: Doch, lieber Origami. Das hält ohne Kleber.
1: Ich hab's fast drauf.
3: Ah. Zeigen Sie mal her. Vergessen Sie's. Ich zeig Ihnen jetzt mal meinen Trick. Hä? Arm ausstrecken. Klebt doch.
1: Das ist Körperverletzung.
3: Sie sind doch nicht allergisch auf Klebemittel, oder?
1: Hätten Sie das nicht vorher fragen sollen? Was sollte das denn?
2: Naja, lieber jetzt rausfinden, wie man Kleber löst, als später beim Patienten, oder?
3: Hat er Lust auf eine Patellafraktur? Jetzt gleich?
1: Jetzt könnte ich deine Hilfe gebrauchen.
2: Das ist dein Moment, Dr. Scherbers zu beeindrucken. Dein Moment.
1: Meko, ich brauche das Lösemittel. Deine Chance.
4: Hey, du hast es vergessen. Oh, es ist ein ganz schön großes Tier.
5: Ja, ich hoffe, es beißt ihm keinen Finger ab.
6: Dr. Albeck, schauen Sie mal, ich habe einen neuen Freund. Schicke Krone übrigens.
5: Ah, der Lederhut, den hatte ich mir irgendwie hutiger vorgestellt.
4: Der Lederhut, der liegt noch in der Kita. Nee, Krone ist extra.
5: Warum tust du mir das an? Ich habe mich so bemüht.
4: Ich weiß. Und ich bin so stolz auf dich, weil du das alles so toll mitmachst. Deshalb ist die Krone mein ganz persönliches Geschenk an dich. Für meinen König.
5: Ein Kuss hätt's auch getan.
4: Später. Viel Spaß. Du siehst toll aus. Lass dir von niemandem was anderes erzählen.
1: Das Zeug klebt echt wie Hölle.
2: Hier, Handcreme, das hilft. Übrigens, meine Patella-OP war der Hammer.
1: Ja, schön für dich. Es hat ewig gedauert, das Zeug wieder abzubekommen.
2: Ah, hättest du mal auf uns gehört.
1: Hier, deine Handcreme.
2: Ist gut. Na klar, benutze zweimal täglich.
4: Und? Sind Sie gut zurechtgekommen?
1: Klar.
4: Super, ohne fremde Hilfe.
1: Mhm.
4: Sehr gut, dann einen schönen Feierabend für Sie beide.
1: Ebenfalls.
4: Herr Rantala, alles okay? Mhm. Okay, dann bis morgen.
1: Bis morgen. Bis morgen.
4: Gleichfalls.
2: Du hast mich festgeklebt.
1: Naja, um genau zu sein, hast du dich selbst festgeklebt. Deine Handcreme für später.
2: Schönen Feierabend.
7: Zurück. Zurück.

0: Wir nähern uns dem Tumor. Alles ist leuchtend rot.
1: Mhm. Der Farbstoff hilft uns, das Glioblastom gezielt zu resizieren.
0: Es ist wirklich riesig. Liegt eine Infiltration des Hirnstamms vor?
1: Kann ich noch nicht erkennen. Was denn?
0: Wenn wir zu weit in den Scheitellappen vordringen, könnte er schwer beeinträchtigt werden.
1: Was schlagen Sie vor?
0: Lieber aufhören.
1: Wenn wir Tumorgewebe zurücklassen, ist ihm auch nicht geholfen.
0: Gut, dann weitermachen. Aber
1: ganz, ganz vorsichtig. Sonst?
0: Droht eingeschränkte räumliche Wahrnehmung, sensorische Störungen und Verlust von Lese- und Rechenfähigkeit. Was ist 83 mal 7?
2: 569. 581. Nehmen Sie nächstes Mal lieber 2 plus 3. Ist gut gelaufen.
0: Mhm. Makroskopische R0-Resektion und offensichtlich haben wir auch nichts beschädigt. Jetzt geht's erstmal weiter mit der Bestrahlung, dann Chemo und dann Tumorfeldertherapie.
2: Jetzt geben Sie mir mal ein paar Minuten, dass ich mich freuen kann. Aus Ihnen ist wirklich eine hervorragende junge Ärztin geworden. Sie waren die beste Assistentin, die ich hatte.
0: Haben Sie mich deswegen rausgeschmissen?
2: Ich war sauer auf Sie, weil Sie Ihre Arbeit nicht richtig gemacht haben. Und außerdem können Sie einem ganz schön auf die Nerven gehen. Sie waren ein ungeschliffener Diamant und das wollte ich ändern. Aber Sie haben meine Hilfe gar nicht gebraucht.
0: Danke.
2: Danke Ihnen.

0: Da mag man dann auch gar nicht mehr landen.
1: Der Kopf geht aus und man ist halt wirklich nur in diesem Moment.
2: Da zittert einen schon erstmal die Knie, ne?
1: Ich würde schon sagen, dass man Glück sehr empfindet im Freifall.
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0: Wann haben Sie das letzte Mal gebadet?
1: Keine Ahnung. Ich dusche nur.
2: Hä? Gestern. Beziehungsweise geduscht.
3: Ich bade nicht so gerne. Ich dusche lieber. Wegen Duschweg?
4: Genau, wegen Duschweg. Benannt nach dem Schulgründer und Professor Jakob Dusch aus Altona. Wir sind in Hamburg. Mit dem Schulterblatt ist der Knochen eines Wals gemeint, der in dieser Straße über einem Wirtshaus hing.
5: Nach welchem Körperteil ich meine Kneipe benennen würde?
2: Zum Herzen.
6: Zum Herzen.
2: Zum herzlichen Herzen.
7: Wunde Leber. Wund, wie entzündet.
6: Zur wunden Leber.
7: Und nur dann nur Wunde Leber. So wär's.
4: Hamburg hat schöne Straßennamen. Von A wie Abendbrotsweg bis Z wie Zitzewitzstraße. Da ist kaum was Durchschnittliches dabei, außer vielleicht dem Durchschnitt. Wer wohnt denn hier?
8: Ich werde natürlich ständig belacht am Telefon, wenn ich sage, wo ich wohne. Das ist klar.
4: Der Durchschnitt, 200 Meter lang, an seinen schmalsten Stellen keine 10 Meter breit. Ein Sträßchen zwischen den großen Straßen, zwischen Hamburgs Schneisen.
9: Das ist so ein kleines Quartier mitten in der Stadt drinne.
10: Man freut sich, wenn man sich auf der Straße sieht. Also es ist so ein sehr liebevoller Umgang, finde ich, im Durchschnitt und hier überhaupt so in dem Viertel.
9: Der Durchschnitt ist wie ein kleines Dorf in einer großen Stadt.
4: Und an seinem östlichen Ende betreibt Jörg Pflaumbaum einen Laden, den Filmgarten. Mit Verkaufsfläche draußen an der Grindelallee. Jedenfalls im Sommerhalbjahr. Der Tag beginnt um 8:30. Hamburg-Karten, Glückwunschkarten und ein paar Ideen vom eigentlichen Sortiment.
9: Wenn man nicht gestört wird, eine Stunde. Morgens eine Stunde aufbauen, abends eine Stunde abbauen. Spart mir nicht den Frühsport und das Fitnessstudio, ne?
4: Das eigentliche Sortiment? Bücher. Viele Bücher. Und Platten. Viele Platten.
9: Mark Almond.
7: Rick Astley. Ricky Shane. Vicky, auf Wiedersehen, ihr Freunde mein.
4: Aber natürlich hat Jörg auch einige von diesen modernen CDs. Man kann Begriffspaare bilden, Jungfernstieg und Hühnerposten etwa. Zur großen Freiheit gehört die kleine Schwester. Aber manche Straßen bleiben rätselhaft. Diese ist nach einem Hamburger Verein benannt.
0: Jungs, St. Pauli oder HSV? Was ist euer Verein?
11: Also meins ist HSV. St. Pauli.
12: St. Pauli.
13: Ganz klar der HSV.
4: Die Vereinsstraße ist aber nach dem Bauverein benannt, der sie mal bebaut hat. Tja. Eine verkehrsberuhigte Einbahnstraße ist der Durchschnitt. Man fährt Fahrrad. Oder noch besser, man geht zu Fuß. Angelika Hanstein auf dem Weg in ihr Atelier. Sie ist Goldschmiedin und in einer halben Stunde kommt Kundschaft. So lange kann sie noch an dem einen Stück weiterarbeiten.
14: Dass die Stücke, die hier rausgehen, die den Laden verlassen, einfach eine schöne Haptik haben. Das ist mir wirklich wichtig. Also das ist neben allem Design, ist das eigentlich der Punkt. Man muss die Sachen gern aufsetzen. Sonst hat das alles keinen Sinn. Ah, hier jetzt. Schöne Geräusche.
4: Die Goldschmiedin kann auch Silber und angreifen. Aber im Schaufenster wechselt sich ab, was Angelika Hanstein am meisten baut. Ringe. Mit und ohne Edelstein. Mal schlicht, mal verspielt. Mal von Konfetti inspiriert. Gerade in Corona-Zeiten. Die Kundinnen sind da, Mutter und Tochter.
15: Hallo.
4: Nicht zum ersten Mal.
15: Mensch, schön, kommt rein.
16: Ja, dürfen wir. Wir setzen mal die Maske auf.
4: Ein Ring zum 21. Geburtstag, aber welcher?
15: Ansonsten hätte ich jetzt hier noch
17: zwei silberne. Das eine, das ist ein Peridot.
18: Ja.
17: Der hat so ein sehr frisches Grün.
4: Die beiden haben das auch zum 18. Geburtstag so gemacht. Lieber den Ring. Lieber ein großes Geschenk als viele kleine.
17: Ja, wir können ja noch schreiben. Genau, genau.
18: Nee, der ist schon sehr schön.
4: Der silberne mit dem Peridot.
18: Oh ja, den finde ich schön.
4: Den wird Angelika jetzt bauen. Dafür sind viele Schritte notwendig. Zuerst muss das Silber geschmolzen werden.
17: Das wird die Einfassung von dem Stein. Ah, jetzt wird's hier. Schau mal, jetzt fängt's an. Es ist spannend. Jetzt haben wir hier Herr der Ringe. Und dann fängt das immer so an, so schön zu wackeln. Das finde ich so witzig.
4: Dann wird es abgekühlt.
14: Es geht ja oft los, dass Männer kaufen den Verlobungsring, dann geht das über die Eheringe weiter, dann kommen die ersten Kinder. Und irgendwann stehen die Kinder hier, 2 Meter groß, und wollen was für ihre Freundinnen. Also das ist ganz, ganz schön, finde ich. Und dann natürlich dieses Handwerk.
4: Das Silber wird jetzt gewalzt.
17: Und dann ist es wichtig, dass man immer in die gleiche Richtung walzt. Und dann fällt es einem auch mal runter und dann findet man es auch mal nicht wieder.
4: Das Atelier hat Angelika seit 20 Jahren, das zweite nach der Ausbildung.
14: Das Entwerfen, das Gestalten, auch unter Berücksichtigung der

0: ganzen Wünsche, die die haben. Also ja, das ist mein Beruf.
1: Ein guter Millimeter ist das, ist 1,1 Millimeter.
2: Es gibt genau eine Möglichkeit, im Durchschnitt einzukehren. Das Öxle, deutsche und internationale Küche. Im Sommerhalbjahr auch mit Terrasse an der Bordsteinkante. Eine Corona-Folge. 4 Parkplätze hat die Stadt umgewidmet, damit man bei Frischluft essen kann.
3: Ein Armring oder ein Fingerring?
4: Ehering.
2: Eheringe, aber nicht aus Metall. Im Öxle bespricht Angelika ihre Spezialaufträge mit Michael.
4: Ich gerne, was eine weichere Haptik hat als Metall.
5: Lodebeer mit Lauchgraupen und.
2: Der Öxle-Wirt, Christian Plankow.
5: Und grüßen dir schon. Guten Appetit. Gerne.
3: Horn geht nicht kaputt. Warum soll das Horn kaputt gehen?
2: Michael empfiehlt Horn für die Ringe.
4: 30 Jahre oder so.
2: Aber hält das auch?
3: In 30 Jahren sind die dreimal geschieden.
4: Aber das ist schon interessant mit dem Horn.
3: Das schwarze Horn würde ich mit Silber machen. Und das hellere Horn, das grüne, würde ich mit Gold machen.
2: Der Lodemeer braucht Pfannenkontakt. Christian Plankow aus Düsseldorf. Nach dem 4 Jahreszeiten, nach dem Atlantik, jetzt das erste eigene Restaurant. Weniger exklusiv, mehr kreativ.
6: Das sind die Lauchgraupen. Die werden in Geflügelfond gekocht.
2: Die Speisekarte schreibt er jetzt selbst.
6: Das sind alles meine Gerichte, die ich so in den letzten Jahren entwickelt habe.
2: Und den Namen dazu. Das Öxle eben.
4: Ist halt sehr persönlich. Man kennt sich, man sieht sich, man trifft die Nachbarn. Man leidet zusammen.
3: Ich kenne die alle. Ich wohne und arbeite hier an der Ecke im Gitarrengeschäft und sehe sie kommen und gehen von 4 Seiten.
2: Michael ist Gitarrenbauer, genau gegenüber. 3 Schritte bis zum Lodemeer. Oh. Für die Nachbarn auch mal eine kleine Portion.
6: Einmal der Lodemeer mit den Lauchgraupen und dem Krustentierschaum. Und einmal der Steinbutt mit der Erbsenvelouté, geschmorte Karotten und Karottenpüree.
3: Ein Lodemeer. Aber aus dem Meer kommen die doch alle. Ne?
4: Jo.
2: Am Abend zeigt der Euronorm-Schrankenzaun, was er auch kann. Wenn man ihn lässt. Christian Plankow nutzt das ganze Potenzial seiner Anlage.
3: Damals war alles so analog.
2: Nach dem Corona-Winter ist der Sommer unterm Fernsehturm die Chance, sich jetzt doch noch einen Namen zu machen. Eröffnung war im November vor Corona. Im August davor der erste Besuch im Durchschnitt.
5: Da geht man dann natürlich auch noch mal ein paar Tage in sich und überlegt sich das genau, willst du das wirklich jetzt machen? Aber eigentlich war es immer klar. Eigentlich wusste ich immer, dass das passt.
2: Schnittstelle Durchschnitt Grindelallee. Filme haben im Filmgarten durchaus noch ihren Platz. Aber er ist nicht mehr so exklusiv. Die Arthouse-Videothek der Nullerjahre ist heute auch Antiquariat. Aber vor allem ist sie Plattenladen, Popmusik. Für jeden Fan ein Fach und für jeden Experten einen Fachberater. Jörg Pflaumbaum.
7: Guck mal. Original verschweißt.
8: Ja, da lacht doch das.
7: 180 Grad.
2: Von Jazz bis New Wave, von Folk bis Country bzw. Western. An den Stiefeln erkennt man die Stammkunden, die Johnny Cash noch erlebt haben.
8: Johnny Cash, das Gefängniskonzert.
9: Also der ist da wirklich groß. Hat breite Schultern und er hatte überhaupt keinen Hintern in der Hose.
2: Und es gibt nicht nur Johnny Cash.
9: Roger McQueen und Michael Clark und Gene Clark und Chris Hillman.
2: Da kann Jörg lange suchen.
8: Die wirst du haben, aber bei der bin ich mir nicht so sicher.
9: Doch, habe ich auch.
2: Und trotzdem.
9: Den habe ich mal in der Nähe von Nashville gesehen, in so einer kleinen Scheune.
2: Internationale Stammkunden kommen auch, manche mit Familie.
10: We got that one.
11: Yeah, we got that one.
8: Hmm. Well, that's his

0: He was on all the records of Wings.
1: What?
0: He was on all the records.
2: Immer noch erweitert Jörg Pflaumenbaum das Sortiment, aber nur so,
3: oh, das ist aber schwer,
2: dass er den Überblick behält. Vor 6 Jahren brauchte er eigentlich nur ein Lager für sein erstes Geschäft.
3: Bin ich hier vorbeigekommen, habe mir das hier angeguckt, hatte gefragt, kannst du dir das vorstellen, dass du hier mitmachst? Und damals war das halt hauptsächlich eine Arthouse-Videothek, noch nicht so viel Musik. Und ich habe gesagt, ja, ich mache Musik, du machst die Filme, passt.
2: Heute ist Jörg einer von 2 Chefs und auf gute Mitarbeiter angewiesen.
4: Du wolltest mir sagen, welchen Kasten mit den überzähligen Büchern ich, die Nummer.
3: Muss ich dir einen raussuchen, ja. Ich glaube 23 ist der nächste.
4: 23, gut, ist doch ein Wort.
2: Uli Lohse ist ein sehr guter Mitarbeiter.
3: Alles klar, Telefonnummer, das Problem lösen wir irgendwie. Probleme lösen bringt am meisten Spaß.
2: Auf Teilzeitbasis im Ruhestand.
4: Von 1983, Aufbauverlag. Veröffentlichung der Akademie der Künste. Ich gucke mir alle Bücher an. Sachen aus der ehemaligen DDR gehen meistens ganz gut.
2: Uli kümmert sich um Neuzugänge, etwa aus Nachlässen.
4: Na, es ist Julia ohne Romeo.
2: Die interessanteren stellt er in den Online-Verkauf. Aber zu welchem Preis?
4: Wird für 29 Euro gebraucht angeboten. Wir stellen es ein mit 28,99. Wer hat das da hingestellt?
3: Ich.
4: Ja, man kommt ja nicht voran, wenn einem immer jemand dazwischen funkt.
2: In der Mitte des Durchschnitts der Gitarrenladen, wo die Kunden einzeln empfangen werden.
5: Nimm noch mal die hier. Ist das lauter? Habe ich den einen?
2: Gerade ist Emanuel Egmont bei Michael Wichmann, einer der führenden Flamenco-Gitarristen Hamburgs. Und ein Ausstellungsstück aus Zypressenholz.
6: Die liegt mir am besten in der Hand, weil die meiner Gewohnheit zu spielen am nächsten kommt. Vom Hals, vom Klang her, auch von der Seitenlage ist die für mich am angenehmsten.
2: Die aus Zypresse, die könnte es werden. So eine wird Michael jetzt bauen. Für eine Gitarre braucht er ungefähr 2 Wochen. Mit Vorder- und Rückseite geht es los. Druck muss auf den Leim.
5: Das, was ich hier habe, nennt sich im Fachjargon Himmel. Wenn man hier oben am Himmel sich abstützt. Ne? Das, was wir hier haben zum Beispiel, ne? Das ist ja genauso. Dass wir die ganzen Strahlen, und die nennen wir Strahlen, die nennen wir Balken, die werden auch alle genauso in derselben Technik aufgeleimt wie da.
2: Seinen ersten Gitarrenladen hatte Michael im Hamburger Karolinenviertel. Das Schallloch vor bald 50 Jahren.
5: Wuschelkopf 1976 etwa. Da war ich ein attraktiver junger Mann. Na, guck mal. Mittellange Haare, irgendwie so ein bisschen italienisch, französisch, ein bisschen Künstler, so, aber auch nicht so viel. Auch praktischer junger Mann. Ne? So.
2: Der eigentlich Maschinenbau studiert hatte.
5: Meine Mutter hatte dann gesagt, als ich das machte, ach, was machst du? Das ist doch so ein schöner Beruf. Du verdienst so schön viel Geld als Maschinenbauingenieur. Warum machst du das denn mit den Instrumenten? Ne? Wir haben doch alle so einen Drang, irgendwie unser Leben spannender zu machen. Der nennt sich Hasenleim. Der ist aus Hasenhaut und Knochen. Von Hasen.
2: Wieder wird zuerst geleimt, dann Druck aufgebaut. Diesmal mit dem Bindfaden. Seine erste Gitarre hat Michael aus Neugier gebaut, neben dem Beruf. 1965, da war er 20. Ein Hamburger Jung. Mechanikerlehrer in Altona, Ingenieur im Abendstudium, dann die Gitarren.
5: Der Durchschnitt ist für mich, hallo. Ich habe hier immer gewohnt und gearbeitet, ich kenne hier die Leute. Ich weiß, am Schuhklappern hinter mir,

0: richtig buchstabieren.
1: Z, Y, X, W, V, T, S, W, V, U, T, S.
2: R. Q, P.
1: D, C, B, A.
3: Ja, sehr gut.
0: Das kleine ABC. Bloß rückwärts. Die Kartonbleiche heißt nach einer ehemaligen Baumwollwäscherei. Hier befindet sich das Hamburger Staatsarchiv. Wenn man nach dem Durchschnitt fragt, dann recherchiert möglicherweise die Referatsleiterin Anke Hönnig. Zuerst mit Hilfe des sogenannten Geoportals, eine Art erweiterter Stadtplan.
4: Ja, ich kann mir dann, wenn ich möchte, mir auch noch die Schrägluftaufnahme anzeigen lassen. Das heißt, hier haben wir den Durchschnitt. Eine kleine Straße. Mit 32 Hausnummern ist das ja sehr muckelig und überschaubar.
0: Wenn man es aber genauer wissen will, dann könnte die Archivarin eventuell Unterlagen kommen lassen. Eben aus ihrem Staatsarchiv. Hamburg im 18. Jahrhundert.
4: Hier haben wir dann mal den Überblick zur hamburgischen Stadtbefestigung. Und dort ist dann halt der Durchschnitt eingezeichnet als Weg, der quasi diese Befestigungsanlage durchschneidet.
0: Im 19. Jahrhundert spielt die Festung keine Rolle mehr. Aber der Durchschnitt ist noch da.
4: Der erste Durchschnitt, der liegt hier. Nach der Aufhebung der Torsperre wurde dann halt das Gebiet bebaut. Vorher waren da ja immer noch Wiesen dazwischen. Und da war dann eine städtische Bebauung.
0: Zu guter Letzt, 1899, werden die beiden Durchschnitte der alten Befestigung umbenannt.
4: Aus dem ersten Durchschnitt wird der Durchschnitt und aus dem zweiten Durchschnitt wird die Renzelstraße.
0: Mit durchschnittlich hat der Durchschnitt also nichts zu tun. Die Goldschmiedin und ihr Ring aus Silber. Auf Walzen, Sägen, Löten folgt Fräsen, Schleifen, Bohren.

0: Das Witzige ist, wenn ich zum Zahnarzt gehe, habe ich immer ein bisschen das Gefühl, ich bin zu Hause, weil die Geräusche sind eigentlich ein bisschen so wie hier in der Werkstatt.
1: Die Fassung passt. Der Stein fehlt noch. Angelika ist in Thüringen aufgewachsen.
0: Ein Familienfoto, oha.
1: In Erfurt.
0: Meine beiden Geschwister, also mein Bruder und meine Schwester. Also ich war, glaube ich, ein sehr fröhliches Kind. Also ich habe viel gelacht. Es gibt ja auch die ganzen Fotos, eigentlich lache ich immer. Ein Farbfoto, da war wahrscheinlich irgendein Besuch aus der Bundesrepublik da, ein sogenannter Westbesuch. Die haben mir dann immer die Farbbilder gemacht.
1: Angelika im blauen T-Shirt.
0: Ich habe in Erfurt immer NDR 2 gehört. Ich kannte ja in Hamburg die ganzen Straßennamen vom Verkehrsfunk.

0: Das ist so schön, wenn am Himmel so schnell die Wolken ziehen. Das hat man fast nur in Hamburg, finde ich.
1: Mit Mann, zwei Söhnen und Juri lebt Angelika im Durchschnitt. Wenn der jüngere Sohn aus der Schule kommt und es im Atelier gerade passt, wechselt Angelika die Etage und kocht. Basilikumpesto zum Beispiel, nach Art der Küchenmaschine.

0: Ist jetzt wohl ganz schön salzig geworden.
1: Mal wieder zu salzig, sagt Angelika. Aber Milan ist nachsichtig.
2: In der Kartei ja auch drin, wegen Elternvertreter.
1: Das Wohnhaus der Familie in Erfurt.
3: Das war meine Werkstatt.

0: Werkstatt in Erfurt, meine erste Goldschmiedewerkstatt.
1: Anfang 1989. Ein Jahr später lebt Angelika im Westen. Hier werden nur die wenigsten Goldschmied, sagt man ihr, an der Berufsschule im Allgäu.
0: Als ich mich da erkundigt hatte, hieß es damals, es sind etwa 600 Bewerber auf, ich glaube, 40, 50 Plätze, ich weiß es nicht mehr genau. Und da habe ich gedacht, nee, das schaffe ich ja nie. Und habe mich dann erstmal gar nicht beworben. Und dann später wurde aber mein Leidensdruck so groß, dass ich dachte, nee, ich muss mich jetzt einfach bewerben, ich probiere es.
1: Es klappt.
0: Das war eine tolle Zeit, echt. Absolut.
1: Christian Planko, der Öxle-Wirt, braucht Hilfe.
2: Dürfte ich mir vielleicht mal 10, 15 Minuten deine Sackkarre ausleihen?
3: Ja, gerne.
1: Da gibt's nur eine Adresse, den Pop-, Folk- und Country-Experten. Jörg Pflaumbaum ist der Werkzeugkasten im Durchschnitt.
2: Die ist vollkommen in Ordnung. Das ist natürlich.
3: Sie ist Durchschnitt.
1: Es wird Herbst in Hamburg. Zum 1. Oktober ist Schluss mit der Sondernutzungserlaubnis Außengastronomie durch die Behörde.
2: Schweren Herzens brauche ich ein Stück meines Restaurants zurück. Also es ist.
1: Die Terrasse hat dem Öxle gut getan. An manchen Abenden gab es draußen keinen leeren Platz mehr. Jetzt werden aus 24 Sitzplätzen wieder 4 Parkplätze. Vorbei der Sommer in der Nachbarschaft. Die schönsten Momente werden Erinnerung.
0: Der Lammrücken. Ich hatte mal einen Lammrücken, der war sehr lecker.
1: Die Euronorm-Deko holt morgen die Polizei. Anderswo in Hamburg geht es draußen weiter. Jeden Sonnabendnachmittag ist Schanzenmarkt.
4: Die Hälfte des Umsatzes mache ich mittlerweile mit PayPal auf dem Markt. Feintuning!
1: Jörg hat den Stand gegenüber der Roten Flora erwischt. Das Schanzenviertel ist immer noch laut und bunt, aber die Ladenmieten sind hoch, die Standmieten dagegen gering. Für Schmuck, Smoothies und historische Fahrräder. Für Jörg Pflaumbaum ist der Markt auch die Gelegenheit, auf seinen Laden hinzuweisen.
4: Eine Karte habe ich nicht, aber Grindelallee 37.
1: Der Verkauf beginnt eher schleppend. Ein Leben für gute Musik ohne Streamingdienste. Ist das nicht aus der Zeit gefallen?
4: Nein, eigentlich nicht. Bei Schallplatten bin ich noch nicht einer der letzten der Art. Bei Filmen und bei CDs, klar, da fühlt man sich irgendwie wie so ein Dinosaurier. Aber bei den Platten, da mache ich mir keine Sorgen drum. Überhaupt nicht.
1: Man muss nur Geduld haben.
4: Hi.
1: Der junge Mann interessiert sich für ZZ Top. Das kann Jörg im Schlaf.
4: Jetzt sind sie nur noch zu zweit. Zu dritt, ne? Zwei mit Bärte und der dritte ohne Bart Heißbier.
1: Aber nicht zu viel erzählen. Erst mal abwarten.
5: Direkt verschenken an den Freund, wenn zu dem weggehen.
4: Cool.
5: Wunderbar.
1: Passt.
5: Da muss ich noch mal zur Bank rennen. Ja, ich muss noch mal ganz kurz zur Bank.
4: Kein Problem, ich bin da. Oder mach PayPal, geht auch.
1: Aber dann muss der Kunde angeblich erst Geld holen. Das kennt Jörg schon. Aber was soll's? Von wegen Vertragsabschluss und ein Kunde mit Potenzial.
4: Danke dir auch. Komm gerne in den Laden rein. Grindelallee 37.
5: Grindelallee 37, alles klar. Weißt du Bescheid, ey. Aber eine Freude.
4: Viel Spaß damit. Ciao.
1: Am späten Nachmittag zurück im Filmgarten, in dem es aber nicht nur Bücher, Filme, Platten und CDs gibt. Der bewährte Mitarbeiter Uli Lohse hat das Sortiment erweitert.
6: Das ist ein Rosé aus, von der Golanhöhen. Alle Weine vom Golan sind gut, das versteht sich von selbst.
1: Uli Lohse hat neben dem Nebenerwerb

0: noch einen kleinen Online-Handel mit koscherem Wein.
1: Der wird da drauf geklebt. Du gehst heute noch zur Post. Nimm es bitte mit.
0: Post kann der Chef auch. Der Filmgarten ist auch Paketdienstfiliale. Um 5 wird abgeholt.
2: Wollen wir Pakete raten, was da drin ist?
3: Schuhe.
2: Ja, ich hab gewonnen! Und den scannen wir aus.
0: Bing-bong. Einer nach dem anderen.
2: Wollen wir Pakete raten machen? Ich glaube, da sind Schuhe drin.
3: Ja, das sind Schuhe.
2: Ich hab schon wieder gewonnen, ist das nicht toll?
0: Dazwischen dann aber auch mal ein Musikfreund.
4: Metal.
5: Heavy Metal.
1: Death Metal, Black Metal, Thrash Metal.
2: Ja, das ist. Da hinten ist das Metalfach. Jetzt nehmen wir erstmal die neu angekauften Hörspiele weg.
4: Warte, Armin, ne? Ich guck mal schnell durch. Hau mal wieder ab, okay?
0: Aber leider. Nichts dabei.
4: So, wir sind dann durch. Danke.
2: Gerne.
0: Uli Lohse ist jüdischer Bewohner. Nicht im Durchschnitt, aber im Grindelviertel drumrum. Das einmal geprägt war von jüdischem Leben.
1: Ein Laden, in dem ich koschere Lebensmittel kaufen kann. Ein Laden, in dem ich Ritualartikel kaufen kann. Und Straßen, in denen erkennbar jüdische Menschen flanieren.
6: Ist das hier so?
1: Nein.
0: Die jüdische Schule im Viertel wächst. Die Synagoge soll wieder entstehen. Mehr als 2000 Juden leben heute in Hamburg, aber jüdisches Leben in der Straße? Ab 1942 entstanden diese Mehrfamilienhäuser. 1937 war der jüdische Friedhof an gleicher Stelle eingeebnet worden. Die Gebeine wurden gegen den jüdischen Brauch zum Friedhof Ohlsdorf gebracht. Ein Gedenkstein erinnert heute an diesen Tag des Zorns.
1: Dass man den Friedhof aufgelöst hat oder die Auflösung erzwungen hat, stellt eine Schandtat dar, die ihresgleichen sucht.
0: Ein Gedenkstein mit sechsspuriger Straße. Eine sechsspurige Straße mit Stadtarchiv. Die Geschichte der Stadt ist immer auch eine Geschichte ihrer Friedhöfe. Am Durchschnitt gab es gleich mehrere im 18. Jahrhundert.
7: Hier ist der Pestkirchhof und der Judenkirchhof.
0: Weit draußen, wo er niemanden stört. 1909 die letzte Bestattung.
8: Dann war er weiter Friedhof, weil es ja im jüdischen Glauben die ewige Totenruhe gab. Das heißt, er wurde auch gepflegt und wurde dann 1937 auf Veranlassung der hamburgischen Verwaltung abgetragen.
0: Aus dem Durchschnitt draußen vor der Stadt war da längst ein Viertel in ihr geworden. Aufgebaut auch von jüdischen Bewohnern. Das Grindelviertel eben,

0: wir mal nach alten, also auf alten Stadtplänen etwas suchen wollen.
1: Der Durchschnitt und sein Friedhof, die Keimzelle des modernen Grindelviertels. Aber jüdische Straßennamen sucht man hier vergeblich.
0: Soweit ich erinnere, wurde in dem Viertel nicht viel umbenannt. Was natürlich 2019 dazugekommen ist, ist der Arigoral-Platz, der ja auch im Grindelviertel liegt, als Ehrung an Arigoral, der ja ein Hamburger Künstler und Schriftsteller war.
1: Ein neuer Platz in einem Viertel aus Altbauten. Ein junges, buntes Viertel mit einer besonderen, auch tragischen Vergangenheit. Die Reichspogromnacht am 9. November 1938 war der Anfang vom Ende des jüdischen Lebens. 10.000 Hamburger jüdischen Glaubens wurden bis 1945 ermordet, die meisten aus diesem Viertel. An sie wird erinnert mit Stolpersteinen und am 9. November mit Lichtern auf dem Gehweg. Alle machen mit. Mieter, Gastwirte, Einzelhändler, Country-Fans.

0: mit den in der Nazizeit begonnenen Bauten auf einem ehemaligen jüdischen Friedhof. Mit dem Fernsehturm wie ein Wächter. Und mit diesem Neubau am Westende, der gerade erst fertig geworden ist. Im Parterre eine Galerie. Es ist das Büro und das Atelier einer Inneneinrichterin. Anna-Maria Lipper. Nicht immer nur weiße Wände, auch große Möbel für kleine Räume. Und Lampen, Lampen, Lampen. Nein, sagt Lipper, nicht jeder, der wohnt, kann auch einrichten.
1: Ich bin eigentlich eher spezialisiert auf die Beratung, sodass der Kunde von vornherein eine gewisse Sicherheit hat, keine großen Fehler macht, die viel Geld kosten. Also ein Einrichtungsberater ist eigentlich dafür da, um Geld zu sparen.
0: Aktuell hat Lipper in Mecklenburg zu tun, in Frankreich außerdem und immer wieder in Hamburg. In Alsternähe muss ein kleines Dachgeschoss neu gestaltet werden. Eine Einraumwohnung, 60 Quadratmeter. Eigentlich keine schlechte Lage, aber auf den ersten Blick nicht gerade attraktiv. Auf den zweiten schon.
1: Wenn Sie jetzt Gäste haben, wenn Sie Essen, Küche, Kamin, und da haben wir unseren Schlaftrakt und dann haben wir dort zwei Bäder. Ich denke, das ist für eine Person oder auch für zwei Personen, die sich sehr gut verstehen, ist das dann perfekt.
0: Verantwortlich bis dahin, Anna-Maria Lipper.
1: Es wird hier alles erneuert. Ich werde eine neue Decke einziehen lassen, die Balken bleiben bestehen, Wände werden erneuert, Fenster werden erneuert, Heizungen kommen raus, neue Heizungen rein, der Fußboden wird erneuert. Und dann stelle ich Ihnen die Hausschuhe vors Bett. Dann ist es fertig.
0: Wo das Bett hingehört, weiß sie natürlich auch. Und welche Möbel dazu passen. Wenn der Kunde will. Nichts muss, alles kann. Ein Elektrokamin sollte aber, wenn irgend möglich, schon drin sein. Die Kaminsimulationen heutzutage sind atemberaubend.
2: Hier können Sie sich eine schöne Kaminfassade aussuchen. Den würde ich dann empfehlen. Sehr schlicht. Vom Esstisch können Sie den Kamin sehen. Von der Sitzecke, auch vom Schlafraum. So, sowas würde ich Ihnen dann heute empfehlen.
0: Dann mal los. Zuerst macht Lipper natürlich den Zeitplan für die Handwerker. Die Feile ist eigentlich für Pferdehufe, geht aber am besten.
3: 25, muss runter auf 22.
0: Michael Wichmann ist an der nächsten Schlüsselstelle am Gitarrenhals, aus harter Zeder. Gleich müssen die ersten Saiten drauf, provisorisch. Adela ist schon dabei, Michaels Frau.
3: Die roten.
4: Die blauen, meinst du?
3: Die blau?
4: Kalt ist blau.
3: Gib mir blau. Mhm. Danke. Jo. Das war der erste Ton. Was ist eigentlich mit Laterne laufen bei dir?
0: Der Enkel aus der ersten Ehe will mit Opa spielen, aber Opa hat eigentlich keine Zeit. Dann kann Enno auch was anderes machen. Seine Mutter ist Michaels Schwiegertochter. Adela hört zu. Erster Eindruck.
4: Also ich glaube, sie ist in Richtung hell, würde ich sagen, schon. Ja, ja.
0: Ungefähr Michaels Tausendste. Sie muss noch lackiert werden, ist noch längst nicht fertig. Mit Dagmar geht Michael 1981 nach Andalusien.
3: Das ist jetzt Almuñeca auf dem Berg oben, Spanien.
0: Zum Gitarre bauen. Es werden 5 Jahre.
3: Ich war ein Fan von Flamenco-Musik. Ich wollte dem näher sein und mehr davon verstehen. Leute kennenlernen, Gitarrenbauer aus Südspanien

0: kennenlernen, was wir dann reichlich gemacht haben. Wenn ich heute noch nach Granada gehe und so einige Gitarrenbauer aufsuche und ich sage, ich bin der und der, kann sich noch erinnern, so, ah ja, der Deutsche, der da am Strand Gitarren gebaut hat.
1: 1986 zurück in Hamburg, im Durchschnitt. Zwei Kinder sind in Spanien geboren. Sie wachsen in Deutschland auf. Die Eltern leben sich auseinander und trennen sich.
0: War eigentlich keine so glückliche Zeit. Aber es ging ja weiter.
1: Mit Adela lebt Michael heute gleich neben der Werkstatt. Ob Opa jetzt spielt? Er hat die Kiste mit den Abalone-Schnecken aus dem Keller geholt.
2: Da waren Tiere drin, weißt du das? Und die haben dann hier durch diese Löcher haben sie ihre Nahrung reingesaugt.
1: Guck mal, so, Henno. Michael hatte von dieser besonderen mexikanischen Art gehört und fuhr ins Land.
3: Wir trocknen sie ein bisschen ab, warte mal.
4: Waren eigentlich die Muscheln, ne? Also, sonst wäre er nicht nach Mexiko gekommen und ich hätte ihn auch nicht gern gelernt.
1: Aus dem Perlmutt der Abalones wollte Michael Schalllochrosetten bauen. Der erste Abend mit einer Übersetzerin namens Adela und zwei Mariachis.
0: Das war das Schönste, was mir passieren konnte.
1: Nicht jeder ICE aus Berlin fährt durch bis Hamburg-Dammtor. Kerim Sattar musste im Hamburger Hauptbahnhof umsteigen. Die letzte Strecke geht er wie immer zu Fuß. Einmal kurz durch die ehemalige Stadtbefestigung, heute Planten und Blumen, und dann ist er da, im Durchschnitt. Kerim hat hier mal gewohnt. Er war Angelikas Nachbar.
5: Hallo.
1: Vor allem aber ist Kerim Make-up-Artist. Arbeitsessen im Öxle.
6: Ich hab dir sogar deine Rinderroulade.
7: Oh Mann, echt, das ist ja Wahnsinn. Ich weiß gar nicht, wann ich die letzte hatte. Ich habe gerade schon zu Angelika gesagt, man darf hier sitzen, die Maske abziehen.
6: Genau. Ja.
1: Kerim nimmt die Rinderroulade. Das war absehbar. Christian Planko ist vorbereitet.
6: Wenn man Zwiebeln anbrät, das klingt immer gut. Wenn man seine Gäste beeindrucken will, dann

0: Die Füllung mit Zwiebeln, Karotten, Lauch und einem bisschen Tomatenmark.
1: Ja, also es ist wirklich.
0: Kerim ist bekannt, nicht nur in Berlin, nicht nur als Stylist. Hat er ein Kleid zum Make-up, wird er gefragt.
1: Oh, das ist die Kaffeemaschine.
0: Oder sogar einen Ring?
2: Ich zeig dir jetzt meine neuen Sachen.
1: Ja, super gerne. Und dann können wir vielleicht mal einmal drüber schauen, was jetzt an Events ansteht und was wir.
2: Also.
1: Oh.
2: Ich habe einen neuen Ring. Und zwar der Ring des Aufbruchs. Jetzt. Es ist der Ring für nach Corona. Also ich dachte, ja, Corona wäre jetzt schon mal langsam vorbei. Deshalb, also,
1: ach, und bitte. Das es gibt ist ja toll.
2: Es müsste, einer müsste dir aufpassen, glaube ich.
0: Drei englische Buchstaben.
1: Und alles, was
0: Now.
1: Halt
0: mit Ziffern hat Angelika auch schon gespielt. Die Vieren trägt jetzt Barack Obama.
1: Der 44. Präsident, also aber auch zwei Legislaturperioden. Dann wiederum genau, zweimal
2: genau,
1: vier.
2: Genau.
1: Dann sein Geburtstag ist der
2: 4.8., glaube ich.
1: 4.8., was ja auch wieder dieses Zahlenspiel rausholt. Genau. Und dann gab es noch eine Assoziation.
2: Es war am 4.4., als du sie mir überreicht hast.
1: Und der 4.4. war das Datum, genau. Also besser hättest du es nicht treffen können.
0: Manschettenknöpfe für Barack Obama aus dem Durchschnitt.
1: Hier trägt auch jemand deinen Schmuck. Das ist noch von ganz früher, das hast du noch gar nicht.
0: Ein Team, Kerim und Angelika, von der Berlinale bis inzwischen zur Oscarverleihung.
1: Und die werden im Labor,
2: gezüchtet.
1: Boah, ist das ein Gerät.
0: Gebraten, geschmort, gefüllt und vernäht. Die Rinderroulade und ihr Gemüse. Fertig.
3: So, das ist die Rinderroulade mit Karotten, Selleriepüree und Karottenpüree.
1: Ach, toll,
2: das
1: danke.
2: Sieht ja toll aus. Ja, also
1: vielen Dank.
2: Vielen Dank, Christian.
3: Gerne.
1: Das ist ja ein Treat.
2: Soll ich jetzt was sagen? Man muss erst mal auskauen.
1: Mm.

0: Masterpiece, oder?
1: Mhm. Köstlich.
2: Am Abend ist Kerim zurück in Berlin, Angelika zurück im Atelier. Ein kleiner Auftrag aus der Nachbarschaft.
3: Der Auftrag ist, das auszutauschen, diese Platte gegen diese lustige orange Muschel.
2: Das Ganze an einer Art Schnur. Dauert keine Stunde. Angelika liefert das Ergebnis gleich ab. Bei Anna-Maria Lipper für einen kleinen individuellen Umbau.
4: Natürlich perfekt. Das ist perfekt.
5: Ne? Mann, sag mal.
4: Ja, ja. Aber gut macht sie das. Guck mal, sie dürde das rein.
5: So, wir haben das jetzt. Ich hab's jetzt drin, ja?
2: Die Lampe mit Schnecke schicker als mit Scheibe. Es kommt immer noch auf die Details an. Auch im Zeitalter der Elektrokamine.
6: Genau so machen Sie das. Super. Alles klar.
4: Gut. Bei mir muss immer ein klein wenig schräg sein, weil junge Leute mögen sehr gerne ausgefallene Dinge. Oder wenn sie anders sein mögen, selbstverständlich muss es nicht sein. Aber wenn man mich lässt, gehört eigentlich immer eine Feder an den Hut. Ja?
2: Am nächsten Tag unterwegs zu dem kleinen Dachgeschoss. Es geht nicht so voran wie bei Lipper üblich. Der Corona-Stau eben. Immerhin auf ihre Handwerker kann die Einrichterin sich verlassen. Aber lieber einmal mehr als einmal zu wenig auf der Baustelle.
4: Ihr ummantelt den auch, ne?
7: Ja, ja. Wir haben schon die Latte vorgeschraubt.
4: Ja.
2: Wenigstens ein sichtbarer Fortschritt. Die Decke.
4: Bis jetzt bin ich zufrieden. Es war sehr schwierig mit den Handwerkern. Zeitlich. Das ist vorher. Vorher.
2: Ein anderes Einraumappartement. Ein Beispiel.
4: Jetzt zeige ich einmal, wie es dann nachher aussehen könnte.
2: Die Wohnung ist eine zweite Haut, sagt Lipper. Sie sollte passen.
4: Aus einem Raum können Sie alles machen. Wenn Sie gut sind, können Sie daraus alles machen.
2: Themenwechsel. Die Lipper, wie sie heute genannt wird, war die eine Hälfte eines Paars, Bernd und Anna-Maria.
4: 67 war das. Wir haben gepasst. Ja, 45 Jahre haben wir gepasst. Und es hat immer Spaß gemacht. Nicht immer, aber meistens. Ja.
2: Die junge Frau aus Kiel und die alten Möbel aus England, das war einmal fast unverschämt frech. Es war die Zeit vor dem IKEA-Boom, ein Laden in Hamburg-Pöseldorf.
8: Also eröffnet haben wir im November 72. Das war das Stadtgespräch generell. Es war visionär, es war das Nonplusultra. Es gab nichts Schöneres und es war natürlich furchtbar vornehm. Ja?
2: Eine Mischung aus Luxus und Subkultur, heute unvorstellbar. Als aus Pöseldorf dann Schnöseldorf wurde, wurde es der Lipper zu langweilig.
4: Da habe ich gesagt, warum gehen wir denn nicht mal nach USA und eröffnen dort ein Geschäft? Und dann hat er gesagt, jo, warum nicht? Ich sage Ihnen, wie es war. Ein halbes Jahr später hatten wir ein Geschäft in Houston, Texas.
2: Es lief glänzend, genau wie später die Läden in Hartford, Connecticut und Washington, D.C.
4: Und da hat uns mal ein Freund zur Seite genommen und gesagt, so, jetzt sag mal ehrlich, warum seid ihr weggegangen? Wir konnten es nicht anders erklären. Weil wir waren abenteuerlustig. Mein Mann und ich und unser 10-jähriger Sohn in Texas, Houston, Texas.
2: Vor 9 Jahren stirbt Bernd Lipper plötzlich. Seit 3 Jahren ist Anna-Maria im Durchschnitt.
4: Sie erreichen den Durchschnitt sehr gut. Sie können ihren Standort einfach angeben. Sie kommen vom Dammtor und fahren Richtung Fernsehturm. Die Räumlichkeiten sind für mich sehr, sehr schön.
2: Und eins noch.
4: In meinem Alter habe ich auch glücklicherweise einen Beruf, den ich nicht aus Altersgründen aufgeben muss. Und ich bin froh, dass ich ihn

0: habe. Weil mit mir können Sie nicht darüber sprechen, was wir heute zu essen haben oder was wir auch gerne mal für 10 Minuten. Oder ob ich jetzt mit Ihnen im Wald spazieren gehe, da bin ich nicht der Typ.
1: 3, 5, 7. Hamburgs Straßen können ungerade sein. Oder sehr gerade Alleen. Und immer wieder haben sie beinahe rührende, fast kindliche Namen. So wie diese hier.
2: Können Sie den Straßennamen mal pantomimisch darstellen?
3: Okay.
1: Die Rutschbahn, genau. Anke Hönnig vor dem Filmgarten. Für was würde sie sich entscheiden?
4: Ich glaube tatsächlich für das Hörbuch Der Schatten des Windes.
1: Die Referatsleiterin aus dem Staatsarchiv hat genügend Karten, Grafiken, Lexikoneinträge gesehen. Sie macht sich jetzt selbst ein Bild.
4: Ich bin jetzt kein Bauhistoriker, aber es ist ja doch noch viel Jahrhundertwendebau da und ein paar niedrige Gebäude, die vielleicht tatsächlich noch älter sind, weiß ich nicht. Aber fand ich spannend.
1: Eine Handvoll Geschäfte. In einem wird gerade das Schaufenster neu dekoriert. Angelika Hanstein präsentiert ihre Schmuckstücke jetzt von Pflanzen umgeben. Auf umgekehrten Sektkelchen.
4: Diesen blauen Stein finde ich total schick. Da wüsste ich gerne, was das für einer ist.
5: Diese dreieckige?
4: Ja, den dreieckigen davor.
5: Das ist Aquamarin. Was? Die Steinhände oder die Steinschleifer.
1: Die zweite Hälfte fehlt noch. Die Häuser auf dem Friedhofsgelände, der Fernsehturm im Westen und die Zusammenfassung.
4: Dass es wie so eine kleine Insel mitten in der Stadt ist, wo vor, am Anfang und am Ende vierspurige Straßen sind mit viel Lärm und dazwischen ist es unglaublich beschaulich.
1: Zwischen der Grindelallee und an der Verbindungsbahn, der Durchschnitt. Bei Gitarren Wichmann in der Durchschnittmitte war Anke Hönnig nicht. Da ist aber auch gerade geschlossene Gesellschaft. Enno will jetzt auch wissen, was das für Fotos sind, die Opa in den letzten Tagen rausgesucht hat. Papa hilft, Mario, Michaels Sohn.
6: Das ist Opa, ne? Guckt da gerade in der Gitarre.
7: Immer Opa, Opa, Opa, immer Opa und seine Gitarren. Das ist auch irgendwie schon fast vulgär.
6: Ist das auch Opa? Nee. Was sind das denn?
8: Hier ist der Opa, ne? Opa Michi, meine Schwester Lisa und ich. Lisa kennst du auch, ne? Ja.
1: Die Familie wohnt nebenan im Durchschnitt. Da kann Enno auch dann zu Opa, wenn der eigentlich einen wichtigen Termin hat. Emanuel Egmont will wissen, ob die Gitarre was geworden ist.

0: ist sie.
1: Ja, ist auch sehr schönes Holz, meine Güte.
2: Wenn die Gitarristen das Instrument gespielt haben und sie gucken sich die Gitarre genauer im Detail an, dann weiß ich immer, dass sie dem Kauf näher sind als vorher, als sie sie nur gespielt haben.
1: Sehr kommod, also macht sich fast alles von alleine. Macht Spaß zu spielen.
2: Das ist glaube ich, so
0: gekauft.
2: Wenn 2, 3 gute Gitarristen in der Woche mal kommen, dann denke ich, wow.
3: Viel Spaß.
2: Ich kenne ja doch ganz schön viele. Und wenn mal eine Woche keiner kommt, dann denke ich, ach, ich muss meine Arbeit machen und gut ist, fertig.
0: Emanuel Egmont ist gekommen, in den kleinen Durchschnitt. Mit dem großen Fernsehturm, der die Augen überall in der Straße nach oben zieht, auch wenn er gar nicht zu sehen ist. Der Ring wird heute abgeholt. Seinen letzten Schliff hat er schon. Der Stein, der Peridot, fehlt ihm noch.
4: Der Stein kann auch kaputt gehen bei dieser Aktion hier.
0: Das Anpassen der Fassung ist der allerletzte Schritt.
5: Darf ich direkt? Ja.
6: Ja, genau. Vor allem musst du jetzt anprobieren, ob auch wirklich alles passt und so weiter.
0: Das eine große Geschenk. Tochter und Mutter.
5: Sitzt auch. Das hatten wir gesagt, zwischen den Schwimmhäuten.
6: Also du kannst damit duschen, du kannst den auch Tag und Nacht tragen. Ich würde im Winter immer gucken, dass du nachts die Ringe absetzt.
5: Das ist ja, das habe ich den Fehler schon bei dem anderen gemacht. Ich finde den Ring super schön. Der ist ein Traum. Wirklich. Genau wie ich es mir vorgestellt habe.
6: Ich finde, die Farbe steht ja auch gut.
5: Ja, ich mag die Farbe auch. Ist auch echt mal ein bisschen was anderes. Mhm.
0: Angekommen in Hamburg. Was Angelika nie gedacht hätte, als sie mit ihrem Chor auf Konzertreise war. Durch die sozialistischen Brüderländer. Ein Walkman für alle.
7: Ich glaube, wir haben Herbert Grönemeyer gehört. Verbotenerweise, ja.
6: Ich wollte nicht bei der Jugendweihe teilnehmen und habe das meiner Klassenlehrerin gesagt. Und die hat in einem Satz dann gleich noch gefragt, oh, was ist mit FDJ? Und weil ich einmal beim Nein sagen war, habe ich einfach gesagt, nö, auch nicht. Das war aber gar nicht groß überlegt, das war einfach ganz spontan.
0: Die zweitbeste Schülerin nicht in der FDJ, dann muss sie von der Schule.
6: Ich wurde vom Abitur abgelehnt, aus diesen politischen Gründen. Und dann war die große Frage, oh mein Gott, was tue ich jetzt? Und da trat mein Onkel auf den Plan und bot mir letztendlich an, dass ich in der Firma, in der er angestellt war, einen Goldschmiede-Ausbildungsplatz bekommen könnte, wenn ich halbwegs begabt wäre.
0: Die Goldschmiedelehre als Notausgang. Dann wird der Ausreiseantrag der Familie bewilligt. Angelika geht noch einmal mit der Kamera durch Erfurt. Vielleicht sieht sie es nie wieder. Es ist der 2. August 1989. Der Ring fertig, die Gitarre verkauft.
8: Mit einem Kartoffelbällchen gebraten.
0: Man könnte mal ins Öxle gehen.
8: Und das war's fast schon.
6: Ich glaube, ich hätte gerne den Hirsch mit den Sachen.
8: Den Hirschen, da gibt es dann noch Rahmenspitzkohl dazu.
2: Das nehme ich auch gerne.
8: Gerne.
0: Den Hirsch also mit Kräuterseitlingen. Dass der Koch hier ein Händchen hat, mit Fleisch, aber auch ohne, hat sich über den Durchschnitt hinaus rumgesprochen. Sogar eine Küchenhilfe braucht Christian Planko jetzt. Hat er damit gerechnet?
8: Gehofft, ja, aber... Ich freue mich, dass es so gekommen ist.
0: An manchen Tagen sogar mit 2 Servicekräften. Es war noch Sommer, als sich Angelika auf der Terrasse die Eheringe überlegt hat, mit Michaels Hilfe.
6: Ja, ich glaube, sie hat sehr zarte Finger.
0: Horn ist es dann nicht geworden, Holz. Dazu hat Michael aber auch eine Idee.
2: Wenn man da eine Rille drin hätte und da wäre noch mal so ein goldener Streifen drin. Ja. Ach schön, ganz feiner Draht. So irgendwie so.
0: Darüber muss Angelika erst mal nachdenken.
8: So, das wäre dann der Hirsch mit Selleriepüree, Rahmspitzkohl, gebratener Topinambur und einem Kartoffelbällchen.
2: Ach, dieser arme Hirsch, ne? Ja. Oh Gott, egal. Haben die gut hingekriegt, ne? Ja, grüß dich.
0: Nicht der Jungfernstieg, nicht die Elbchaussee. Der Durchschnitt.
7: Ich wünsche mir, dass es bunt bleibt, dass es gemischt bleibt, dass sozusagen aus allen gesellschaftlichen Schichten die Leute hier einen Platz finden.
2: Wir wünschen uns, dass wir uns auch in 20 Jahren, dann bin ich 96, hör mal, dass wir uns in 20 Jahren auch unsere Läden noch leisten können bezüglich Miete. Was wünsche ich mir die letzten 20 Jahre meines Lebens? Dass Angelika meine Nachbarin bleibt. Ne?

0: Ja, Mann, der hat ja hier geackert, du.
1: Das sieht noch nicht so vielversprechend aus.
0: Spinnen die denn alle, oder?
1: Nicht, dass wir gleich in der ersten Bahn die Mähdrescher gleich beschädigen.
0: Himmel, Arsch und Zwirn, du. Also.
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0: Die ersten zwei Stunden sind immer die schlimmsten.
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0: Einen schönen guten Tag und willkommen. Hier ist ein kurzer Nachrichtenüberblick für den Norden. Vor rund 4 Jahren, kurz nach Beginn des russischen Angriffskrieges gegen die Ukraine, ging dieses Bild hier um die Welt. Aus der beschädigten Nord Stream Pipeline sprudelt russisches Gas. Seit heute nun steht der Mann, der diesen Sprengstoffanschlag koordiniert haben soll, in Hamburg vor Gericht. Der Ukrainer Serhii K. sei gemeinsam mit Komplizen von Rostock aus auf die Ostsee hinausgefahren, heißt es. In wessen Auftrag die Sabotage geschah, ist bis heute unklar.
1: Diese Bilder gingen um die Welt. Riesige Gasblasen steigen in der Ostsee auf. Im September 2022 werden die Nord Stream Pipelines durch Explosionen schwer beschädigt. 4 Jahre später beginnt heute in Hamburg der Prozess gegen einen der mutmaßlichen Drahtzieher, einen 50-jährigen ukrainischen Ex-Offizier, der den Spezialkräften angehört haben soll. Ein politisch hochbrisanter Fall.
2: Der ukrainische Präsident Selenskyj hat eine Verantwortung dafür immer zurückgewiesen. Gleichwohl gibt es Indizien, die darauf hindeuten und auch unsere Recherchen belegen, dass ukrainische Verantwortungsträger von diesem Anschlag wussten.
1: Die Pipelines haben Russland direkt mit Deutschland verbunden. Während durch Nord Stream 1 jahrelang Gas floss, wurde Nord Stream 2 wegen des russischen Angriffskrieges gegen die Ukraine nie in Betrieb genommen. Durch den mutmaßlichen Anschlag wurde eine potenziell riesige Einnahmequelle des russischen Staates zerstört. Ein Prozess, der international für enormes Interesse sorgt.
3: Es haben sich deutlich über 100 Medienvertreter akkreditiert aus vielen verschiedenen Ländern. Darunter natürlich aus der Ukraine, aus Russland, aber auch aus den USA, dem United Kingdom oder etwa Frankreich.
1: Mehr als 100 Seiten umfasst die Anklageschrift, die heute ausschnittsweise verlesen wurde. Die Bundesanwaltschaft wirft dem Angeklagten unter anderem Kriegsverbrechen und die Herbeiführung von Sprengstoffexplosionen vor. Mit einem Urteil wird erst im kommenden Jahr gerechnet.
0: Ja, wir haben es gehört, das internationale Interesse ist riesengroß. Im Gericht mit dabei ist mein Kollege Johannes Jolmes. Johannes, du kannst mal berichten, wie der Prozesstag bislang verlief. Wie sind deine Eindrücke?
4: Ja, ich habe einen Angeklagten heute Morgen erlebt, der auf mich sehr ruhig wirkt. Ich hatte im Pressebereich einen sehr guten Blick auf ihn, konnte ihn während der Anklageverlesung beobachten. Und da hat er relativ entspannt gewirkt auf mich, hat immer sehr nach vorne geblickt. Grauer Anzug, schwarze Krawatte, weißes Hemd. Was auffällig war, als er in den Saal hineingekommen ist mit seinen 3 Verteidigern, hat er erst einmal salutiert. Und wir haben uns auch nachher noch mal mit seinem Verteidiger unterhalten. Und auch wir im Pressesaal haben uns noch mal besprochen darüber. Uns wurde nicht ganz klar, wem er da zugegrüßt hat, also für wem dieser militärische Gruß galt. War das an befreundete Ukrainer, die im Saal saßen? War das an seinem ukrainischen Anwalt, der im Zuschauerbereich saß? Also daraus wurden wir nicht sehr klar. Aber es zeigt dann doch sehr deutlich, dass wir einen Mann dort sitzen hatten, der durch und durch Soldat ist. Und das war er ja damals auch, als er diese Pipeline-Sprengung als Anführer eines Sabotagekommandos verübt haben soll.
0: Und wie geht es denn nun in diesem Fall weiter und auch mit der Aufarbeitung?
4: Also das Verfahren geht jetzt erstmal Ende Oktober wieder in die nächste Runde. Also startet der 2. Verhandlungstag und dann sind Termine bis zum 7. bis Ende Januar auf jeden Fall schon mal terminiert. Also es kann dann doch noch einige Monate dauern. Und das dürfte nicht das letzte Verfahren sein hier in Hamburg, denn in Kroatien sitzt ein weiterer Tatverdächtiger in Auslieferungshaft. Das ist einer der Taucher gewesen, der den Sprengstoff unten an der Pipeline angebracht haben soll. Und auch dieses Verfahren würde hier in Hamburg stattfinden. Also diese Nord Stream-Geschichte, die kann die Hamburger Justiz noch viele, viele Monate und auch Jahre begleiten.
0: Vielen Dank für diese Eindrücke, Johannes Jolmes in Hamburg. Und schon seit Beginn des Ukraine-Krieges schwanken auch die Preise für Heizöl massiv, was sich dann durch den Iran-Krieg und die Lage am Persischen Golf noch einmal verstärkt hat. Viele Verbraucher hierzulande fragen sich nun, was sie denn tun sollen. Den Heizöltank lieber komplett voll machen, wer weiß, wie hoch die Preise noch steigen, oder vielleicht warten in der Hoffnung, dass es wieder günstiger wird?
5: 12 Kunden will Heizölfahrer Thomas Henke heute beliefern. Schon beim ersten Kunden wird der Heizölpreis zum Thema.
6: Ich kann doch kein Mensch mehr bezahlen. Ich bin Rentner, Frau ist Rentner.
5: Viele seiner Kunden bedient Thomas Henke schon seit mehr als 30 Jahren.
7: Die älteren Leute, die tun einem schon ein bisschen leid, ne? Es ist nicht einfach, ne? Das höre ich 10-mal am Tag.
8: Wir selber sind ja auch davon betroffen. Also ich persönlich, ich heize auch mit Öl. Ne? Wir
7: müssen halt woanders sparen da.
5: Willi Sikorski hat lange mit dem Nachfüllen gewartet. Diesmal tankt er nur 1.500 Liter. Früher ließ er den Tank vor dem Winter komplett füllen.
9: Weil ich kein Geld habe. Ich kann den letzten Pfennig nicht jetzt für Heizöl. Morgen geht die Waschmaschine kaputt.
7: Wo wir sonst nur einmal hinfahren, müssen wir zwei oder dreimal hin.
5: Heizöl ist fast 75% teurer als vor einem Jahr. Auch Holz und Pellets kosten mehr. Gas, Fernwärme und Strom sind dagegen günstiger. Rund 2.500 Euro zahlt Familie Sikorski jetzt für 1.500 Liter Heizöl. Im Januar müssen sie voraussichtlich nachbestellen. Zu welchem Preis, das wissen sie noch nicht.
0: Ein Cyberangriff hat gestern offenbar die Baustelle am Fehmarn-Belt-Tunnel lahmgelegt. Eine Sprecherin der dänischen Projektgesellschaft bestätigte, dass am Abend die IT-Systeme des Baukonsortiums FLC gehackt wurden. Wie dänische Medien berichten, gab es offenbar eine Sicherheitslücke, über die sich die Hacker Zugang verschafften. Inzwischen finden wieder Bauarbeiten am Tunnel statt. Über die genauen Auswirkungen des Cyberangriffs ist aber noch nichts bekannt. FLC baut gemeinsam mit weiteren Firmen den 18 Kilometer langen Tunnel von der Ostseeinsel Fehmarn in Schleswig-Holstein bis zur dänischen Insel Lolland. Auch wenn der Ernstfall hoffentlich niemals eintritt, Seeleute, die auf Hochseeschiffen unterwegs sind, müssen darauf vorbereitet sein, sich gemeinsam mit der Crew in Sicherheit bringen zu können. Trainiert wird das mehr oder weniger an Land, und zwar im Hafen von Sassnitz auf Rügen. Und dorthin kommen Schiffsarbeiter aus aller Welt.
1: Aus 12 Metern Höhe mit diesem Rettungsboot ins Wasser einzutauchen. Eine Übung, die angehende Seeleute auf den Seenotfall an Bord eines Hochseeschiffes vorbereiten soll.
10: Wir waren alle ein bisschen aufgeregt, weil wir wussten, dass wir gleich abgeworfen werden. Der Abwurf dauerte nur eine Sekunde und wir haben alle gelacht.
1: In Sassnitz auf Rügen bietet die Mayday-Akademie dafür zertifizierte Kurse an. Vormittags in der Theorie, am Nachmittag in der Praxis. Innovationsabteilung und Leiterin der Schule ist Marie Grassmeier. Sie entwirft immer neue Kursformate und Lernmittel. Ein hoher Praxisbezug ist ihr sehr wichtig, denn
11: die Leute müssen die gleichen Entscheidungen treffen, die müssen die gleichen Tätigkeiten machen wie in ihrem Beruf. Dass man das macht, was man lernen möchte, denn übers Machen lernt man es.
1: Einen letzten Blick wirft sie auf die Trainingsanlage, bevor die Teilnehmenden kommen. Bei der Trainingseinheit müssen jetzt die Teilnehmenden lernen, wie man ein anderes Boot ins Wasser setzt. Und sie müssen zeigen, was sie gelernt haben. Der international anerkannte Kurs wird abwechselnd auf Deutsch und Englisch angeboten. In dieser Woche ist er auf Englisch. Die Teilnehmenden dieser Gruppe kommen aus verschiedenen Ländern, von Frankreich bis Australien. Neben dem Umgang mit Rettungsbooten stehen in den 10 Tagen auch Erste Hilfe, Brandbekämpfung, der Umgang mit Überlebensanzügen und Rettungsinseln auf dem Plan. Jetzt geht es aber erstmal raus auf die Ostsee. Denn jeder soll ein Gefühl dafür bekommen, wie man so ein Boot lenkt.
0: Der Gallimarkt in Leer, das größte Volksfest in Ostfriesland, hat heute wieder seine Tore geöffnet zum 518. Mal. Schauen wir mal. Tausende Menschen warteten bereits vor dem offiziellen Start am Vormittag auf Einlass der Kirmes. In historischen Kostümen und mit einem traditionellen Rundgang eröffneten dann die Gallimarkt-Herolde das Fest. Gefeiert wird der Erwerb der Stadtrechte, die Leer 1508 verliehen wurden. Insgesamt erwartet die Stadtverwaltung bis Sonntag etwa 500.000 Besucher. In einigen norddeutschen Bundesländern sind ja die Herbstferien bereits in vollem Gange. Ob sich das Wetter gnädig zeigt, schauen wir mal. Hier sind die Aussichten. Zunächst für die kommende Nacht. Die wird wechselnd bewölkt, vereinzelt auch sternenklar und trocken. Morgen am Donnerstag wird es dann ähnlich wie heute. Mal sonnig, mal wolkig. Und der Wind weht dazu schwach bis mäßig aus südwestlichen Richtungen. Das Ganze bei Temperaturen von 10 bis 7 Grad in der Nacht und bis zu 19 Grad am Tage. Am Freitag geht es dann überwiegend freundlich weiter bei bis zu 21 Grad. Samstag dann schon deutlich kühler und wolkiger bei maximal 15 Grad. Und das war's für den Moment von uns. 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Und wir melden uns dann um 16 Uhr zurück. Bis dahin Ihnen einen schönen Nachmittag und jetzt viel Spaß mit der WAPO Bodensee.
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0: Heute bei Mechthild hilft zeige ich euch, wie man sinnvoll Prioritäten setzt. Für jedes Vorhaben steht eine Murmel. Und für jede Wichtigkeit eine bestimmte Farbe. Ja, blau steht für... Moment, Moment, du gehst schon? Aber wir sind doch gerade mittendrin.
1: Ich weiß jetzt, wie alles geht, Oma. Einfach hier draufdrücken und im Bild bleiben. Ich muss jetzt wirklich los. Das Training beginnt in 20 Minuten. Oma, du machst das richtig super. Tschüss.
0: Was gibt es da zu lachen?
2: Nee, nix.
0: Ich weiß nicht, ob ich euch trauen kann.
2: Mama, du kommst sehr sympathisch rüber.
0: Sag mal, musst du heute nicht arbeiten?
2: Doch. Okay, ich lass dich in Ruhe.
3: Du machst das toll.
0: Ihr kennt das alle. Wir Rentner haben nie Zeit. Obwohl wir mehr Zeit haben als jemals zuvor.
4: Dieser Ornithologe meinte, er hätte gesehen, wie das Kajak heute Morgen in dieses Naturschutzgebiet getrieben wurde.
5: Ja, aber so ein Teil lässt doch keiner einfach so abtreiben.
4: Tina, warum haben Boote eigentlich immer so Frauennamen? Heißt doch eigentlich das Boot?
5: Wahrscheinlich ein Zusammenstoß. Mit irgendwas, was blau war. Sag mal.
4: Lass doch keiner ein Boot abtreiben und legt noch eine teure Smartwatch daneben.
5: Ja, das sieht nicht gut aus.
4: Wahrscheinlich ein Unfall.
5: Und der Ruderer?
4: Bisher haben wir noch keine Meldung über irgendeinen Zusammenstoß mit einem Kajak.
6: Die letzte Meldung auf der Uhr wurde kurz vor 7 Uhr registriert. Das heißt, der Unfall muss irgendwann danach passiert sein. Und zwar in östlicher Richtung maximal 1200 Meter vom Fundort entfernt. Das ergibt sich aus Windrichtung, Windstärke und Zeitpunkt des Auffindens.
2: Wissen wir schon, wem das Boot gehört?
4: Mhm. Aber die Messergebnisse auf der Uhr sprechen für einen Mann.
2: Ja, oder eine sehr sportliche Frau. Gibt's Vermisstenmeldungen?
7: Ja, ist gerade reingekommen von den Kollegen aus Überlingen. Eine Frau Murian hat angerufen. Ihr Mann ist heute Morgen vom Paddeln nicht zurückgekommen.
2: Danke. Paul, kommst du?
7: Ja. Und Sie sind sicher, dass das das Boot Ihres Mannes ist?
8: Ich hab's ihm gekauft. Ich hab meinen Namen draufschreiben lassen, damit ich auch auf dem Wasser immer bei ihm bin. Jetzt das.
2: Frau Murian, wir wissen noch nicht, was passiert ist. Und im Moment tun wir alles, um Ihren Mann zu finden.
7: Wann haben Sie Ihren Mann das letzte Mal gesehen?
8: 6:30. Ben rudert jeden Morgen bei jedem Wetter. Und er ist immer pünktlich um 7.20 Uhr wieder zurück.
2: War heute Morgen irgendwas anders?
8: Nein.
7: Trägt Ihr Mann eine Rettungsweste?
8: Nein, aber er ist wirklich ein sehr guter Schwimmer. Er war Meister in Baden-Württemberg 2007. Er muss das Ufer erreicht haben, es geht gar nicht anders.
2: Das hoffen wir. Wirklich.
5: Und?
4: Nee, nix.
9: Rudern 2 in Zentrale, wir haben nichts. Wir haben das Gebiet jetzt zweimal abgesucht.
2: Okay, dann kommt erst mal zurück, ja?
5: Alles klar.

0: fürchte, den finden wir nicht mehr.
1: Ja, zumindest nicht mehr im Wasser.
0: Was meinst du?
1: Muriam ist Anlageberater. Und gegen ihn und seinen Kollegen liegen mehrere Anzeigen wegen Betrugs vor.
0: Welche Art Betrug?
1: Keine Ahnung. Auf jeden Fall haben einige Leute sehr viel Geld verloren.
0: Du meinst, er hat vielleicht seinen Tod fingiert, um im Ausland ein neues Leben zu beginnen?
1: Naja, wäre nicht der Erste, oder?
2: Ich bin mir nicht mehr so sicher, ob das richtig ist, was wir da machen.
3: Ich auch nicht, aber eins weiß ich. Wir haben alles versucht. Und niemand hat uns geholfen.

0: Weißt du, Nele, meine Mutter wollte mal, dass ich irgendwas mit Finanzen mache.
1: Und, bereust du's?
0: Ja, klar.
1: Besser verdienen würdest du. Wesentlich.
0: Ja, Schmerzensgeld.
2: Ja, das ist unser Reich. Herr Mohjan sitzt sonst immer hier. Wir teilen uns das Büro.
0: Warum ist denn hier keiner?
2: Die Märkte in den USA öffnen erst später.
3: Wann haben Sie Ihren Kollegen das letzte Mal gesehen?
2: Gestern, 18 Uhr, Feierabend. Warum?
3: Wie ist Ihr Verhältnis?
2: Er ist ein super Kollege. Wir sind auch privat befreundet. Was ist denn passiert?
0: Gegen Sie und Ihren super Kollegen liegen mehrere Anzeigen vor. Ist das richtig?
2: Das ist korrekt.
3: Und worum geht's da?
2: Wissen Sie, je höher die Gewinnaussichten, desto gieriger werden die Anleger. Gier macht blind. Aber ein Gewinn von 10 oder mehr Prozent gibt es nicht ohne Risiko.
0: Geht's vielleicht ein bisschen genauer?
2: Es geht um Geschäfte außerhalb der Bank. Kryptowährung? Damit handeln wir gar nicht. Wir haben die Leute sogar gewarnt. Und jetzt ist der Worst Case eingetreten. Und sie wollen uns die Schuld geben. Absurd.
3: Könnte sich vorstellen, dass Ihr Kollege einen Unfall inszeniert, um einer Verurteilung zu entgehen?
2: Quatsch, was für eine Verurteilung? Um Gottes Willen, was ist denn passiert?
4: Herr Mohjan wird seit heute Morgen vermisst.
2: Ich kenne Benjamin als aufrichtigen Geschäftsmann und Kollegen. Sowas macht er nicht.
3: Wir hätten gerne Einblick in seine Konten.
2: Tut mir leid. Ohne richterlichen Beschluss darf ich Ihnen gar nichts zeigen.
3: Gut, den bringen wir dann nächstes Mal mit. Und wenn Ihr Kollege sich meldet, dann rufen Sie mich bitte an.
0: Du, Nele. Ich traue diesem Typen nicht von hier bis nach hier.
1: Meinst du, er deckt ihn?
0: Ja, klar.
1: Hallo Jakob, Paul hört mit.
5: Ja, wir haben die Handydaten von Benjamin Mohjan. Letzter Anruf heute Morgen um 6:30. Die Nummer gehört zu einem Herrn Tester.
1: Ilario Tester?
5: Ja, genau.
0: Das reicht auch für eine Vorladung.

0: Paul?
1: Ja, geh vorher.
2: Hallo? Hallo? Sind wir zu Hause? Hallo?
0: Frau Mojan?
2: Hallo?
1: Schau mal hier, die Balkontür. Geh mal raus, ja?
0: Ja.
2: Entschuldigung, ich habe mal eine Frage.

0: Paul, Benzodiazepine, vielleicht liegt sie irgendwo.
1: Nee, die ist gerade abgeholt worden.
0: Wie bitte?
1: Ja, von ihrem Mann mit einem Kajütsegler. Hat mir die Nachbarin erzählt.
0: Das gibt's doch nicht. Also doch. Julia, Morjan lebt. Und er und seine Frau machen sich gerade aus dem Staub. Schick bitte eine Suchmeldung raus. Und zwar suchen wir einen...
1: Ein Kajütsegler, der vorne am Bug so ein paar blaue Streifen hat.
2: So. Ist endlich Ruhe.

0: Für mich sieht das nach einem ziemlich überstürzten Aufbruch aus.
1: Also, wenn ich nicht gefunden werden möchte, dann würde ich mein Handy auch nicht mitnehmen.
0: Die Tür war offen, Balkontür ist offen, Stüffchen brennt, Handy, Computer, das ist doch komisch.
1: Du, vielleicht wollen die, dass es wie eine Entführung aussieht, damit die einen kleinen Vorsprung vor uns haben.
0: Komm, wir nehmen das Handy und den

0: Nele?
1: Ja?
0: Ich schaue gerade zu, wie Tessa sein Auto belädt. Das sieht nach einer längeren Reise aus.
2: Okay, dann haut der jetzt auch ab. Also, Zugriff.
0: Was soll denn sich zu Mojan führen?
1: Wenn er über die Grenze ist,
2: dann verlieren wir ihn.
0: Alles klar.
3: Herr Tester, wo wollen Sie denn hin?
4: In den Urlaub.
3: Ausgerechnet jetzt, ja? Wo Ihr Kollege auch schon weg ist.
4: Ist das verboten?
3: Kommen Sie bitte mit.
2: Wo wollten Sie Herrn Mojan treffen?
4: Hä? Gar nicht.
2: Jetzt hören Sie mal auf mit dem Theater. Wir wissen, dass Sie in Kontakt stehen. Sie haben gestern Morgen um 6.30 Uhr telefoniert. Worum ging's da?
4: Wir werden bedroht. Nacht für Nacht. Schon seit längerem.
2: Von wem?
4: Anonym. Wahrscheinlich ehemalige Kunden, die Geld verloren haben. Zuerst nur Mails, anonyme Anrufe. Aber vorletzte Woche hat sogar jemand einen Stein durch mein Wohnzimmerfenster geworfen. Mit einem Zettel dran. Zahl oder stirb.
2: Und dann hauen Sie lieber ab, als zur Polizei zu gehen? Der Staatsanwalt ist davon überzeugt, dass Sie und Herr Mojan Ihre Kunden um viel Geld betrogen haben.
4: Er kann uns nichts nachweisen.
2: Hier sagen 25 Leute gegen Sie aus.
4: Die haben sich abgesprochen. Die brauchen einen Schuldigen, der für ihre Verluste aufkommt.
2: Abhauen wollten Sie trotzdem?
4: Ja, verdammt nochmal. Weil ich bedroht werde. Ich habe Angst um mein Leben.
2: Wir wissen, dass Herr Mojan mit einem Kajütsegler mit blauen Streifen davongefahren ist. Seine Frau ist mit an Bord.
4: Ist er wirklich abgehauen?
2: Sie besitzen genau so ein Boot.
4: Ja, aber das ist seit Wochen unbenutzt.
2: Das werden wir überprüfen. Herr Tester, gehen Sie morgen bitte wieder ganz normal zur Arbeit. Und wenn Herr Mojan sich bei Ihnen meldet, dann rufen Sie uns sofort an.
4: Ja klar, das mache ich.
2: Danke.
5: Tschüss. Nele?
2: Ja?
5: Die haben die Leute doch eiskalt abgezockt.
2: Ja, kann Ihnen nur leider keiner nachweisen.
6: Noch nicht. Aber ich habe hier ein Tool von einem Kollegen aus der Kriminaltechnik in Singen gekriegt. Und damit sollten wir eigentlich in Murians Computer reinkommen.
2: Cool, viel Glück. Ich muss los, meine Mutter hat's Internet entdeckt.
5: Oh ja, und ich bin zum Essen verabredet. Schönen Feierabend.
0: Ich hab Fußballtraining. Ciao.
6: Ja, nee, kein Problem. Ich hab ja kein Privatleben.
7: Bin wieder da. Mama? Niklas?
8: Ja, du Idiot.
7: Echt jetzt? Was ist denn hier los? Kuckuck!
8: Ist was?
7: Hausaufgaben?
8: Was ist das?
7: Niklas!
8: Entspann dich. Habe ich längst gemacht.
7: Wo ist Oma?
8: Immer noch auf der Terrasse.
9: Was, du bist schon da?
7: Was denkst du denn? Es ist schon nach 7.
9: Meine Güte, ich habe überhaupt noch nichts vorbereitet.
7: Ist nicht schlimm, ich kümmere mich schon. Was machst denn du da?
9: Mein Videoblog. Bis das alles online ist. Und da muss ich noch das Bild reinstellen, zum Draufklicken. Und diese Schlagwörter, diese Texte, du weißt schon. Das ist deine Heidenarbeit.
7: Ja und? Läuft's denn schon?
9: Na klar. Warte mal.
10: Das alle. Wir Rentner haben nie Zeit, obwohl wir mehr Zeit haben als je zuvor. Aber Garten, Kultur, Reisen, Enkelkinder, Freunde, Hobbys.
9: Ich habe schon 14 Klicks. Und dabei habe ich noch niemandem Bescheid gesagt. 14 Zuschauer in 4 Stunden.
7: Cool. Herzlichen Glückwunsch.
9: Danke.
7: Wie oft hast du es selbst angeschaut?
9: Auch ein paar Mal.
7: 14 Mal?

0: In 20 Minuten gibt's Essen.
1: Du meinst?
2: Niklas, kommst du mal?
3: Ja.
1: Bin ja schon da.
3: Ist jemand gestorben?
0: Die Hoffnungen deiner Oma.
4: Quatsch. Noch lange nicht. Ich finde schon heraus, wie man ein Virus setzt.
3: Was willst du machen?
4: Ja, so nennt man das doch, wenn alle das gucken.
3: Ah, du meinst viral gehen.
4: Ja, das meine ich. Wie macht man das denn?
3: Ja, deine Community muss es scheren, scheren und scheren.
0: Scheren ist für Oma eine Inselgruppe im Norden.
3: Also du musst all deine Freundinnen, Skatclub, Kirchenchor...
0: Orchideenzüchterverein.
3: Ja, genau. Einfach alle dazu bringen, das Video zu teilen und weiterzuschicken.
4: So einfach geht das?
3: Ja, so einfach.
4: Ja, ja, aber selbst wenn ich jetzt alle persönlich auffordere, wie kriege ich denn dann Tausende von Klicks zusammen? Oder Hunderttausende? Ich meine, so viel kenne ich nun auch wieder nicht.
3: Also du musst die Welle nur anstoßen. Der Rest passiert dann von alleine.
0: Oh. Omas Community hat größtenteils noch Tastenhandys. Die wissen überhaupt nicht, dass man so ein Video teilen kann.
4: Du wirst schon sehen. Und wenn ich höchstpersönlich bei ihnen vorbeigehe und es ihnen erkläre, mit Apfelküchel, gibst du mir mal ein Bürstchen?
0: Naja, Zeit hättest du ja.
4: Auch nicht ewig. Auch ich werde älter. Danke.

0: Ich sag dir, das war nicht was von uns wollen.
1: Was wollen Sie von uns?
2: Von Ihnen gar nichts. Sie sind nur als Motivation gedacht. Bedanken Sie sich bei ihm.
1: Aber er hat Ihnen doch gar nichts getan.
2: Ich weiß nicht, wie Sie das sehen, aber 700.000 sind für uns alles andere als nichts.
1: Okay, hören Sie, wenn Sie Geld verloren haben, dann tut mir das leid. Aber da können Sie doch meinen Mann nicht persönlich für verantwortlich machen.
2: Die ist ja völlig ahnungslos. Verstehe. Zu Hause spielst du den unbescholtenen Vermögensverwalter, ja? Den guten Samariter. Wollen Sie es von mir hören oder von ihm?
1: Ich will, dass Sie aufhören, sonst will ich gar nichts.
2: Die 700.000 waren unsere Ersparnisse. Zwei komplette Arbeitsleben von Christian und mir. Und dann kommt Herr Morjan und bearbeitet uns eine Woche, bis wir das Geld in irgendwelche dubiosen Internetwährungen investieren. Alles total sicher. Und was dann passiert ist, das erzählt er gerne selber, hm?
3: Ich glaube ihm kein Wort. Die haben den Hals nicht vollgekriegt. Ich habe noch versucht, sie davon abzuhalten.
2: Immer schön bei der Wahrheit bleiben, ja?
1: Was machen Sie denn da?
3: Ben! Hören Sie auf, Sie sind ja verrückt geworden.
2: Unser Vertrauen schamlos missbraucht. Du hast uns ausgenommen. Da gib's doch wenigstens zu.
1: Ben.
3: Ja. Er hat recht.
1: Was?
2: Er hat unser Geld genommen, um seine eigenen Schulden zu bezahlen. War es nicht so?
4: Mario, spinnst du? Was tust du denn?
2: Ich nehme ihm nur seinen Hochmut.
4: Lass das, das bringt doch nichts. Wir wollen nur unser Geld zurück.
2: Na, das werden wir auch kriegen. Verlasst euch drauf.
1: Was hast du denn gemacht?
3: Man hat uns gesehen, die Polizei wird uns finden.
4: Zweiter Versuch. Sobald die 700.000 drauf sind, seid ihr frei.
5: Na bitte, geht doch.
1: Du hast ein Konto auf den Cayman Islands.
3: Ich erkläre dir das später, Schatz, ja?
1: Ben, hast du die beiden absichtlich betrogen?
3: Ich erkläre dir das später, okay? Hier.
4: $300.000? Das ist doch nicht dein Ernst.
3: Mehr geht nicht. Höhere Beträge müssen vorher angemeldet werden und das kann dauern.
2: Der verarscht uns doch schon wieder.
1: Ben!
3: Jetzt, hören Sie auf. Ich gehe ins Büro und hole das restliche Geld in bar.
4: 400.000 Euro? Wie soll denn das gehen?
3: Wir haben Monatsanfang, da haben wir immer sehr hohe Bargeldbestände.
4: Du willst doch nur die Polizei informieren.
3: Nein, ich krieg das hin, ohne Scheiß. Keine Angst, mein Schatz. Ich hole dich hier raus.
4: Aber wir hören zu. Über Handy. Wir kriegen jeden deiner Schritte mit.
2: Wenn du uns noch mal verarscht, das sage ich dir, dann siehst du deine Frau nie wieder.

0: Du, ich habe das Boot von Testa gefunden. Ziemlich enttäuschendes Schiffchen für einen Anlageberater.
1: Also hat er die Wahrheit gesagt?
0: Ja, also das Teil wurde schon ziemlich lange nicht mehr bewegt.
1: Danke, bis gleich.
0: Ja, bis gleich.
1: Und ihr beiden?
2: Nele, wir haben sie, das ist krass. Diese Chatgruppe hat weit über 1000 Mitglieder. Die geben sich gegenseitig Tipps und animieren sich zum Kauf sogenannter SAX-Coins, deren Kurs mit jedem Deal ein bisschen angestiegen ist.
3: Aber weißt du, was das Entscheidende ist? Hinter knapp 500 dieser Teilnehmer steht ein und dieselbe Person.
1: Benjamin Moyer?
3: Ganz genau. Golden Boy, Ron Riggs, Harry Diamond, die saßen alle hier an diesem Laptop.
2: Ja, und wenn Testa auch involviert war, dann gab es nur einige Dutzend echte Mitglieder. Und die haben alles verloren, als Murian und Testa ihre Anteile auf dem Höhepunkt verkauft haben und die Blase platzen ließen.
3: Ey, wenn ich so viele Leute geprellt hätte, dann würde ich auch das Weite suchen. Bevor die Geprellten kommen, die Kohle zurück wollen.
2: Ja, aber wahrscheinlich ist genau das passiert. Hier ist die letzte Nachricht, bevor der Chat inaktiv gesetzt wurde. Murian, du Drecksau, wir holen uns jeden Cent zurück.
3: Fest steht, auf jeden Fall Murian ist aufgeflogen.
1: Ja, wer hat ihn entlarvt?
3: Die Nachricht stammt von einem Mario Brändle.
1: Okay, dann ist es vielleicht doch eine Entführung und Murian wird erpresst. Jakob, stell du dich bitte vors Büro. Yes. Vielleicht taucht er doch dort auf.
4: Das ist ein altes Sakko von mir. Ich hoffe, es passt.
5: Geh mal dran. Sag was.
6: Hallo? Eins, zwei, hallo?
5: Okay, die Verbindung steht. Also nochmal, damit das klar ist. Ein falsches Wort oder wenn du die Verbindung unterbrichst, dann...
6: Darf ich?
7: Warum hast du das gemacht? Wir haben doch alles, wir haben mehr als genug. Oder fehlt es dir an irgendwas?
6: Nein. Ich habe einen Fehler gemacht. Schon vorher, ich habe unser Geld falsch angelegt.
7: Mein Geld?
6: Ja. Aber ich habe es ja wieder.
7: Tatsächlich?
6: Ich weiß, das war der falsche Weg. Aber ich mache alles wieder gut. Hm. Vertrau mir, mein Schatz.

0: Julia, krieg mal bitte raus, ob auf Mario Brändle ein Boot angemeldet ist. Okay, danke.
1: Nele? Ha? Der Hausmeister sagt, Mario Brändle ist vor 2 Tagen ausgezogen. Und eine große Wohnung hat er echt nicht gehabt. Ein Zimmer, Küche, Bad.
0: Weiß er, wo er hin ist?
1: Angeblich will er ein paar Jahre um die Welt segeln.
2: Jakob und Nele, Mojan betritt in diesem Moment das Büro. Soll ich rein?
0: Nee, auf keinen Fall.
3: Womöglich geht er nicht freiwillig.
2: Okay.
4: Hey, na?
5: Wo warst du denn? Alles klar?
4: Ja, du. Bisschen schwierigen Kunden gerade. Bin auch gleich wieder weg. Wo ist denn der Rest?
5: Wofür brauchst du das Geld?
4: Ach du, dieser Kunde, frag mich nicht warum, aber der will das Geld in bar, 430.000. Kriegen wir das hin?
5: Kann ich meinen Auftrag sehen?
4: Seit wann bist du mein Vorgesetzter?
5: Wenn du hier mit 430.000 Euro rausläufst, dann ziehst du mich mit rein.
4: Du weißt ja gar nicht, was los ist.
5: Doch, du willst dich vom Acker machen. Du hast den Hals nicht vollgekriegt. Wenn du auf mich gehört hättest, hätte niemand rausgekriegt, wer wir sind.
4: Die haben Tina, verdammt noch mal!
6: Das ist nicht mein Problem.
7: Dieser Idiot, was treibt der da?
6: Ah.
8: Was soll denn das jetzt bringen?
9: Bitte nein. Bitte nein. Bitte nein.
10: Nein! Nein!
4: Nein, lass sie. Tina. Tina.
2: Kommt wieder raus, ich geh ihm jetzt hinterher.
4: Brände, meine Scheiße, jetzt geh ran!

0: Er war hier.
1: Benjamin Murian.
2: Was wollte er?
0: 430.000 Euro in bar. Ich habe ihn daran gehindert. Das war gut, oder?
2: Nicht unbedingt. Wo wollte er hin?
0: Keine Ahnung. Ich glaube, er wird erpresst.
2: Von wem?
1: Weiß ich nicht.
0: Aber Sie haben seine Frau.
2: Danke.
0: Warten Sie, warten Sie. Ich habe Ihnen geholfen, ja? Das haben Sie hoffentlich registriert. Hallo?
3: An alle Einheiten. Wir suchen einen Kajütsegler mit dem Kennzeichen Foxtrot November 5773. An Bord sind vermutlich Bewaffnete und eine Geisel. Ich wiederhole, an Bord sind Bewaffnete und eine Geisel.
4: Jetzt geh doch mal ran. Hallo?
5: Murian läuft Richtung Marina.
2: Danke, Jakob.

0: Da ist er, Mojan. Und Jakob.
1: Die sind weg. Geht weg. Ihr dürft da nicht sein, die bringen sie um.
2: Herr Mojan, ganz ruhig. Wie viele Entführer sind es?
1: Zwei.
0: Waren die hier an der Boje?
1: Ja, bis ihr sie vertrieben habt.
0: Was für ein Boot?
1: Weißer Kajütsegler mit blauen Streifen und einer Fahne von Friedrichshafen.
2: Herr Mojan, kommen Sie bitte mit.
3: Hier, da vorne sind sie.

0: Siehst du jemanden?
1: Nee. Also an Deck ist keiner.
2: Hier spricht die Wasserschutzpolizei. Kommen Sie bitte an Deck. Hallo?
1: Nele, geh an Bord, ja?
0: Ja.

0: Geht so?
1: Ja. Hallo? Hallo? Hallo? Hier runter. Wasserschutzpolizei, hallo?

0: Und wie sieht's aus da unten?
1: Keiner da.
0: Wie keiner da? Und Tina Morjan?
1: Ich hoffe mal, die haben sie mitgenommen. Hier.
0: Das gibt's ja nicht. Die haben ein Flugzeug gechartert. Julia, check mal bitte alle Flughäfen in der Umgebung. Christian Reiter und Mario Brendle haben ein Flugzeug gechartert.
2: Alles klar, mach ich.
0: Gut, und schreib die beiden zur Fahndung aus, ja? Wir sind unterwegs zu dir.

0: Flughafen Konstanz. Die Kollegen da sind informiert.
1: Ja, dann haben wir sie doch.
2: Check bitte, was für Autos die haben. Irgendwie müssen die vom See zum Flughafen kommen.
0: Mach ich.
2: Jakob, wo bist du?
3: Beim Auto. Ich bring Mujan jetzt zum Revier.
2: Fahr bitte sofort zum Flughafen Konstanz. Du bist am nächsten dran.
4: Was soll ich mit Mujan machen?
5: Mitnehmen!
4: Okay. Wo ist sie jetzt? Reden Sie mit mir!
6: Jetzt bleiben Sie mal ruhig, das finden wir jetzt raus.

0: Jakob und Nele, die sind nicht mehr hier.
1: Was soll das heißen, die sind nicht hier?
0: Naja, das Flugzeug ist weg. Wahrscheinlich haben die gemerkt, dass wir sie suchen.
1: Oder die haben uns verarscht.
2: Nele, wir müssen aber immer noch davon ausgehen, dass sie die Geisel haben.
1: Ja, wenn die überhaupt noch am Leben ist.

0: Wahrscheinlich sind die längst über die Grenze. Julia, hörst du mich?
1: Ich bin hier.
0: Schreib Brendel und Reiter auch international zur Fahndung aus. Womöglich haben die immer noch eine Geisel.
1: Okay, mach ich.

0: Tina! Tina, bist du da? Tina!
1: Herr Mojan, hören Sie auf, hier so rumzuschreien. Die sind nicht hier.
0: Wo sind sie denn?
1: Wir tun gerade alles, um sie so schnell wie möglich zu finden. Kommen Sie mit, ich bringe Sie jetzt erstmal aufs Revier.
0: Darf ich vorher noch mal kurz nach Hause?
2: Da ist er doch. Worauf warten Sie denn?
1: Jetzt warten Sie doch mal. Jakob Anele? Wir stehen hier gerade vor Mojans Haus und Brendles Wagen ist davor.
3: Okay, bleib, wo du bist. Wir kommen gleich.
1: Alles klar.
3: Theo! Wohnung Mojan!
2: Theo, komm! Hebel auf den Tisch!
0: Machen Sie mich wenigstens los.
1: Damit Sie hier gleich wieder eine Extratour schieben können?
0: Nein. Wirklich.

0: Jakob, habt ihr schon reingeschaut?
1: Was ist denn jetzt?
2: Sie bleiben jetzt erstmal kurz hinter uns.
1: Okay, mach auf.
0: Geben Sie mir bitte Ihren Haustürschlüssel.
1: Lele, geh rum, ja?
0: Ja. Frau Moyan? Sind Sie allein?
1: Tina. Schatz, wie geht's dir denn? Ich hatte solche Angst.
0: Frau Moyan, wir müssen wissen, ob noch jemand hier ist.
3: Wer sollte denn sonst noch hier sein?
1: Tina.
0: So, Sie gehen jetzt bitte mal nach da drüben, Jakob.
2: Kommen Sie bitte.
0: Geht's Ihnen gut? Sind Sie verletzt?
3: Mm-mm.
0: Wissen Sie, wo die Männer hin wollten?
3: Die sind weggefahren.
0: Haben die Ihr Auto geklaut?
3: Nein, ich habe denen mein Boot gegeben.
1: Wie bitte? Du hast denen unser Boot gegeben?
3: Mein Boot. Und einen Scheck über 450.000 Euro.
1: Sag mal, was redest du denn da?
3: Ich habe deine Schulden bezahlt. Und glaub mir, ich werde mir jeden Cent davon zurückholen. Und wenn es bis an dein Lebensende dauert, es abzustottern. Mein Vater hatte recht. Du bist kein Moyan und du wirst es auch nie sein.
0: Haben die Männer gesagt, wo sie hin wollten?
3: Ja.
0: Und?
3: Ja, das kann ich Ihnen natürlich nicht sagen.
0: Nicht?
4: Aber die sind doch mit Ihrem Boot abgehauen, richtig?
3: Ja.
4: Was ist denn das für ein Boot?
3: Das kann ich Ihnen natürlich auch nicht sagen.
4: Ist es vielleicht das hier?
1: Ja, das ist es.
0: Ich denke, Sie beide haben einiges miteinander zu besprechen. Wir informieren jetzt die Kollegen der Abteilung für Wirtschaftskriminalität. Und bis die hier sind, wird der Kollege Frings auf Sie aufpassen. Paul?
4: Und das hier leihen wir uns kurz mal aus, ja?

0: Warum verlieben sich die tollsten Frauen immer in die größten Idioten?
1: Die hat dir gefallen, was?
0: Ja, dir doch auch. Vielleicht kommt Tina uns ja mal besuchen.
1: Wir schreiben ihr eine Karte.
0: Ja. Vielleicht hat sie uns aber auch total verarscht.

0: ist.
1: Brändle! Reiter! Stoppen Sie auf!
0: Scheiße!
2: Mario, das bringt doch nichts! Es ist vorbei.
0: Hören Sie, er hat nichts damit zu tun. Das ist alles meine Schuld.
2: Quatsch! Wir haben das von Anfang an gemeinsam durchgezogen. 47 Jahre lang gespart, wo es nur ging.
0: Wir haben uns nie was zu Schulden kommen lassen, nicht ein einziges Mal.
3: Hören Sie, Sachbeschädigung, Nötigung, Freiheitsberaubung, da kommt schon einiges zusammen.
2: Das ist so ungerecht. Da kommt so ein Schnösel und nimmt uns mit einem Klick alles weg.
0: Wir haben uns nur zurückgeholt, was uns gehört.
3: Aber Sie können doch nicht einfach das Gesetz in Ihre Hand nehmen.
4: Julia, wer haben Sie? Du kannst die Haftbefehle aufheben.
3: So, ich komme jetzt zu Ihnen an Bord und dann fahren wir gemeinsam zurück, ja?
4: Paul, das geht leider nicht.
3: Wieso?
4: Weil wir hier schon auf Schweizer Staatsgebiet sind. Ich darf Sie also nur bitten, freiwillig mitzukommen?
0: Und wenn wir nicht wollen?
4: Dann können wir leider gar nichts machen.
0: Danke.
2: Danke.

0: Das behalten wir mal besser für uns, okay?
1: Naja, klar.
2: Die geben ihre Kohle wenigstens sinnvoll aus.
3: Ja, jahrelang um die Welt segeln ist schon ein geiles Rentnerleben, würde ich sagen.
4: Ja, fragt man sich, warum es noch Leute gibt, die hierbleiben und versauern.
5: So schlecht ist es hier auch nicht. Guck dir ihre Mama an.
0: Meine Mama? Was ist mit meiner Mama?
5: Weißt du das noch gar nicht? Ihr Videokanal hat mittlerweile über 120.000 Likes. Hier? Deine Mama ist ein Online-Star.
6: Anti-Aging ist ein Schlagwort. Was? In jedermanns Munde. Aber braucht man dafür wirklich diese teuren Markenprodukte? Heute zeige ich euch bei Mächte
3: Anti-Aging, Paul,
6: wie man
3: wirklich?
6: Deine eigene Beauty-Farbe.
5: Du wirst erstmal so alt wie ich.
6: Auf dem Balkon
7: oder vor einem großen
0: Küchenfenster. Das ist ja Wahnsinn, was man mit Apfelküchler alles erreichen kann, ne?

0: Ja, mein Herr, der hier geackert, du.
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0: Alles, was heute im Norden wichtig ist, gibt's jetzt im Überblick. 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Hallo. Der Sprengstoffanschlag auf die Nord Stream Pipeline ist inzwischen rund 4 Jahre her. Seit heute steht der Mann in Hamburg vor Gericht, der ihn koordiniert haben soll. Es ist der Ukrainer Serhiy K. Er sei kurz nach Beginn des russischen Angriffskrieges gemeinsam mit Komplizen von Rostock aus auf die Ostsee hinausgefahren, heißt es. In wessen Auftrag die Sabotage geschah, ist bis heute unklar.
1: Diese Bilder gingen um die Welt. Riesige Gasblasen steigen in der Ostsee auf. Im September 2022 werden die Nord Stream Pipelines durch Explosionen schwer beschädigt. 4 Jahre später beginnt heute in Hamburg der Prozess gegen einen der mutmaßlichen Drahtzieher, einen 50-jährigen ukrainischen Ex-Offizier, der den Spezialkräften angehört haben soll. Ein politisch hochbrisanter Fall.
2: Der ukrainische Präsident Selenskyj hat eine Verantwortung dafür immer zurückgewiesen. Gleichwohl gibt es Indizien, die darauf hindeuten und auch unsere Recherchen belegen, dass ukrainische Verantwortungsträger von diesem Anschlag wussten.
1: Die Pipelines haben Russland direkt mit Deutschland verbunden. Während durch Nord Stream 1 jahrelang Gas floss, wurde Nord Stream 2 wegen des russischen Angriffskrieges gegen die Ukraine nie in Betrieb genommen. Durch den mutmaßlichen Anschlag wurde eine potenziell riesige Einnahmequelle des russischen Staates zerstört. Ein Prozess, der international für enormes Interesse sorgt.
3: Es haben sich deutlich über 100 Medienvertreter akkreditiert aus vielen verschiedenen Ländern. Darunter natürlich aus der Ukraine, aus Russland, aber auch aus den USA, dem United Kingdom oder etwa Frankreich.
1: Mehr als 100 Seiten umfasst die Anklageschrift, die heute ausschnittsweise verlesen wurde. Die Bundesanwaltschaft wirft dem Angeklagten unter anderem Kriegsverbrechen und die Herbeiführung von Sprengstoffexplosionen vor. Mit einem Urteil wird erst im kommenden Jahr gerechnet.
0: Ja, das internationale Interesse ist also riesig. Wir haben es ja gerade gehört. Unser Reporter Johannes Jolmes ist ebenfalls vor Ort im Gericht und kann schildern, welchen Eindruck er heute von dem Angeklagten hatte.
4: Was auffällig war, als er in den Saal hineingekommen ist mit seinen 3 Verteidigern, hat er erst einmal salutiert. Und wir haben uns auch nachher noch mal mit seinem Verteidiger unterhalten. Und auch wir im Pressesaal haben uns noch mal besprochen darüber. Uns wurde nicht ganz klar, wem er da zugegrüßt hat, also für wem dieser militärische Gruß galt. War das an befreundete Ukrainer, die im Saal saßen? War das an seinem ukrainischen Anwalt, der im Zuschauerbereich saß? Also daraus wurden wir nicht sehr klar. Aber es zeigt dann doch sehr deutlich, dass wir einen Mann dort sitzen hatten, der durch und durch Soldat ist. Und das war er ja damals auch, als er diese Pipeline-Sprengung als Anführer eines Sabotagekommandos verübt haben soll.
0: Und wie geht es denn nun in diesem Fall weiter und auch mit der Aufarbeitung?
4: Also das Verfahren geht jetzt erstmal Ende Oktober wieder in die nächste Runde. Also startet der 2. Verhandlungstag und dann sind Termine bis Ende Januar auf jeden Fall schon mal terminiert. Also das kann dann doch noch einige Monate dauern. Und das dürfte nicht das letzte Verfahren sein hier in Hamburg, denn in Kroatien sitzt ein weiterer Tatverdächtiger in Auslieferungshaft. Das ist einer der Taucher gewesen, der den Sprengstoff unten an der Pipeline angebracht haben soll. Und auch dieses Verfahren würde hier in Hamburg stattfinden. Also diese Nord Stream-Geschichte, die kann die Hamburger Justiz noch viele, viele Monate und auch Jahre begleiten.
0: Vielen Dank für diese Eindrücke, Johannes Jolmes in Hamburg. Und schon seit Beginn des Ukraine-Krieges schwanken auch die Preise für Heizöl massiv, was sich dann durch den Iran-Krieg und die Lage am Persischen Golf noch einmal verstärkt hat. Viele Verbraucher hierzulande fragen sich nun, was sie denn tun sollen. Den Heizöltank lieber komplett voll machen, wer weiß, wie hoch die Preise noch steigen, oder doch warten in der Hoffnung, dass es günstiger wird?
5: 12 Kunden will Heizölfahrer Thomas Henke heute beliefern. Schon beim ersten Kunden wird der Heizölpreis zum Thema.
6: Kann doch kein Mensch mehr bezahlen. Bin Rentner, Frau ist Rentner.
5: Viele seiner Kunden bedient Thomas Henke schon seit mehr als 30 Jahren.
7: Die älteren Leute, die tun einem schon ein bisschen leid. Ne? Es ist nicht einfach, ne? Das höre ich 10-mal am Tag. Wir selber sind ja auch davon betroffen, also ich persönlich heize auch mit Öl. Wir müssen halt woanders sparen da.
5: Willi Sikorski hat lange mit dem Nachfüllen gewartet. Diesmal tankt er nur 1500 Liter. Früher ließ er den Tank vor dem Winter komplett füllen.
8: Weil ich kein Geld habe. Ich kann den letzten Pfennig nicht jetzt für Heizöl. Morgen geht die

0: Waschmaschine kaputt.
1: Wo wir sonst nur einmal hinfahren, müssen wir zwei oder dreimal hin.
2: Heizöl ist fast 75% teurer als vor einem Jahr. Auch Holz und Pellets kosten mehr. Gas, Fernwärme und Strom sind dagegen günstiger. Rund 2.500 Euro zahlt Familie Sikorski jetzt für 1.500 Liter Heizöl. Im Januar müssen sie voraussichtlich nachbestellen. Zu welchem Preis, das wissen sie noch nicht.
3: Dass zuckerhaltige Getränke nicht unbedingt zu den gesündesten Lebensmitteln gehören, das ist ja bekannt. Und trotzdem wird seit Jahren darüber gestritten, ob auch in Deutschland eine sogenannte Zuckersteuer eingeführt werden soll, wie es sie in anderen Ländern ja schon längst gibt. Hierzulande blieb es aber bislang den Herstellern selbst überlassen, ob sie nun freiwillig Zucker in ihren Produkten reduzieren wollen oder nicht. Mit bekanntem Ergebnis. Jetzt hat sich die Koalition auf eine Neuregelung geeinigt.
4: Süße Getränke. Nicht nur Kinder und Jugendliche lieben sie. Doch die gesundheitlichen Folgen zuckerhaltiger Limonaden haben die Regierung zu einer neuen Steuer bewogen. Nach längerer Diskussion über das richtige Maß will das Bundesfinanzministerium ab Juli kommenden Jahres ein Zwei-Stufen-Modell. Für 5 bis 8 Gramm pro 100 Milliliter sollen 26 Cent Zuckersteuer anfallen. Ab 8 Gramm sogar 32 Cent. Angesichts der erhöhten gesundheitlichen Risiken durch Cola, Fanta und Co. wie Übergewicht, Herzinfarkt oder Schlaganfall fordern Medizinerverbände wie die Deutsche Diabetesgesellschaft schon länger eine solche Maßnahme.
5: Wir begrüßen die Einführung einer Zuckersteuer in Deutschland sehr. Es ist ein längst überfälliges Instrument der sogenannten Verhältnisprävention, das dazu beiträgt, dass unsere Verhältnisse gesünder gestaltet werden, dass es den Menschen leichter gemacht wird, sich gesund zu ernähren. Wir begrüßen es, weil wir es in Großbritannien gesehen haben, dass derartige Besteuerung dazu führt, dass die Hersteller sehr schnell ihre Rezepturen ändern und weniger Zucker in ihre Getränke mixen.
4: Betroffene Hersteller äußern Kritik am geplanten Modell. Kleine und mittlere Betriebe fürchten Hunderttausende Euro an Mehrkosten, etwa für zusätzliche Lagerräume. Die wären für zu versteuernde Getränke notwendig.
6: Ich glaube, dass es vor allen Dingen für die Kleinst- und Kleinunternehmen tatsächlich existenziell bedrohend sein kann. Weil das sind Unternehmen, die jetzt schon wirklich hart mit der, sagen wir mal, an der Existenzgrenze arbeiten, unter den derzeitigen wettbewerblichen und wirtschaftlichen Rahmenbedingungen.
4: Der Bund rechnet mit Steuermehreinnahmen von 690 Millionen Euro im kommenden Jahr. Ökonomen gehen langfristig von einer volkswirtschaftlichen Entlastung aus, etwa im Gesundheitssektor, wenn die Zuckersteuer richtig greift.
3: Mal eben durch die sozialen Netzwerke scrollen, so informieren sich ja heutzutage viele darüber, was in der Welt so los ist. Zeitung, Radio, Fernsehen, all das wird immer weniger. Doch die Arbeit von Journalisten ist deshalb nicht weniger wichtig, ganz im Gegenteil. Denn wie sehe die Timeline zum Beispiel auf dem Smartphone wohl aus, wenn es gerade in Zeiten von Desinformationskampagnen und Fake News, wenn es da keine unabhängige Medienarbeit gäbe? Im Rahmen der Hamburger Woche der Pressefreiheit stellen wir genau diese Frage in Workshops.
7: Keine lange Übung, das, was euch als erstes in den Kopf kommt.
8: Pressefreiheit, ein sperriges Thema. Doch ZAP-Moderatorin Katrin Drehkopf will, dass die 12-Klässler der Stadtteilschule Blankenese gleich aktiv werden. Deren Gedanken, mal mehr, mal weniger leserlich, Demokratie, Meinung oder Informationsflut. Das Thema Pressefreiheit für viele der Jugendlichen im Alltag wenig präsent.
9: Das verschwindet vielleicht so ein bisschen. Also ich sag, es gibt auf jeden Fall Leute, die es bewusst ist, dass es halt auch wichtig ist und die auch dafür kämpfen, sozusagen, dass weitergetragen wird, diese Pressefreiheit. Aber ich sag, das wird nicht jedem so klar bewusst, aber ich glaube, es kommt auch eher mit dem Alter.
8: Katrin Drehkopf nimmt die Schülerinnen und Schüler mit auf eine kleine Weltreise. Eine Weltreise der eingeschränkten Pressefreiheit. Erster Stopp, Türkei.
7: Guckt mal, ob ihr auf die Homepage dieses Nachrichtenmediums kommt.
8: T24 ist eines der größten Nachrichtenmedien des Landes.
7: Du kommst drauf, er kommt da noch drauf. Würdet ihr jetzt in der Türkei sein, würdet ihr seit letzter Woche diese Seite nicht erreichen.
8: Sie ist gesperrt wegen angeblicher LGBT-Propaganda. ARD-Korrespondentin in der Türkei, Katharina Willinger, hat ein Video geschickt, berichtet, dass einer ihrer Kameramänner bei einer Demo für queere Rechte kurzzeitig festgenommen wurde.
7: Was wollten die Offiziellen vor Ort offenbar nicht?
10: Ich würde sagen, dass darüber kritisch und auch vielleicht aus anderen Ländern berichtet wird.
8: Auch aus China und den USA hat Katrin Drehkopf aktuelle Beispiele dabei.
11: Ich möchte die Wahrnehmung schulen bei den Schülerinnen und Schülern, dass Informationsfreiheit für sie
0: so wichtig ist und dass das ein Privileg ist und dass sie sie jeden Tag nutzen.
8: Die NDR-Journalistin hat dafür noch einen Gast, den die Schüler befragen dürfen, Rijal Khadour. Er kennt zwei Leben, früher in seiner Heimat Syrien ohne Pressefreiheit und jetzt als Reporter in Deutschland.
11: In dem Moment, wo man das erste Mal die Möglichkeit hatte, das zu sehen und zu schauen, okay, ich kann jetzt auch sogar als Journalist die Person sein, die diese Fragen stellt. Das waren so Sachen, an die man erstmal sich gewöhnen muss und es war auf jeden Fall was Schönes.
0: Es war sehr interessant, auch einmal zu sehen, wie das bei Leuten war, die sowas nicht hatten oder nicht die Möglichkeit dazu hatten, jetzt einfach, sag ich mal, seine Meinung auszusprechen.
8: Nach 1,5 Stunden ist der Workshop vorbei und vielen ist klarer als vorher, dass Pressefreiheit überhaupt nicht selbstverständlich ist.
3: Auch wenn der Ernstfall hoffentlich niemals eintritt, Seeleute, die auf Hochseeschiffen unterwegs sind, müssen darauf vorbereitet sein, sich gemeinsam mit der Crew in Sicherheit bringen zu können. Trainiert wird das, mehr oder weniger an Land, und zwar im Hafen von Sassnitz auf Rügen. Dorthin kommen Schiffsarbeiter aus aller Welt.
12: Aus 12 Metern Höhe mit diesem Rettungsboot ins Wasser einzutauchen. Eine Übung, die angehende Seeleute auf den Seenotfall an Bord eines Hochseeschiffes vorbereiten soll.
13: Wir waren alle ein bisschen aufgeregt, weil wir wussten, dass wir gleich abgeworfen werden. Der Abwurf dauerte nur eine Sekunde und wir haben alle gelacht.
12: In Sassnitz auf Rügen bietet die Mayday-Akademie dafür zertifizierte Kurse an. Vormittags in der Theorie, am Nachmittag in der Praxis. Innovationsabteilung und Leiterin der Schule ist Marie Grassmeier. Sie entwirft immer neue Kursformate und Lernmittel. Ein hoher Praxisbezug ist ihr sehr wichtig, denn
14: die Leute müssen die gleichen Entscheidungen treffen, die müssen die gleichen Tätigkeiten machen wie in ihrem Beruf. Dass man das macht, was man lernen möchte, denn übers Machen lernt man es.
12: Einen letzten Blick wirft sie auf die Trainingsanlage, bevor die Teilnehmenden kommen. Bei der Trainingseinheit müssen jetzt die Teilnehmenden lernen, wie man ein anderes Boot ins Wasser setzt. Und sie müssen zeigen, was sie gelernt haben. Der international anerkannte Kurs wird abwechselnd auf Deutsch und Englisch angeboten. In dieser Woche ist er auf Englisch. Die Teilnehmenden dieser Gruppe kommen aus verschiedenen Ländern, von Frankreich bis Australien. Neben dem Umgang mit Rettungsbooten stehen in den 10 Tagen auch Erste Hilfe, Brandbekämpfung, der Umgang mit Überlebensanzügen und Rettungsinseln auf dem Plan. Jetzt geht es aber erstmal raus auf die Ostsee. Denn jeder soll ein Gefühl dafür bekommen, wie man so ein Boot lenkt.
3: Auf hoher See war zuletzt der Forschungseisbrecher Polarstern unterwegs. Am Morgen ist er nun von seiner letzten Arktis-Expedition des Sommers in seinen Heimathafen Bremerhaven zurückgekehrt. An Bord 40 Forscherinnen und Forscher des Alfred-Wegener-Instituts. Das Schiff hat allein bei dieser Reise fast 17.000 Kilometer zurückgelegt. Dieses Mal untersuchten die Wissenschaftler der Polarstern die bisher weitgehend unerforschte Gegend zwischen dem Nordpol und dem Lomonossow-Rücken, einem rund 3.000 Meter hohen Gebirge unter dem Meer. Mitte November solle dann die nächste Expedition starten, so das Institut. Dann gehe es in die Antarktis. Ja, so richtig winterlich kalt ist es hier nicht, aber doch schon herbstlich. Und ob es so weitergeht, schauen wir jetzt. Hier sind die Aussichten. Zunächst für die kommende Nacht, die wird wechselnd bewölkt, vereinzelt auch sternenklar und trocken. Morgen am Donnerstag dann ähnlich wie heute, mal sonnig, mal wolkig und der Wind weht dazu schwach bis mäßig aus südwestlichen Richtungen. Das Ganze dann bei Temperaturen von 10 bis 7 Grad in der Nacht und bis zu 19 Grad am Tage. Wie geht's weiter? Freitag überwiegend freundlich mit bis zu 21 Grad, Samstag dann schon deutlich kühler und auch wolkiger bei maximal 15 Grad. So viel für den Moment von uns. 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Soweit für den Moment. NDR-Info meldet sich wieder um 17 Uhr. Hier geht's jetzt weiter mit Wer weiß denn sowas? Viel Spaß!

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3: Heute war ja Weiß denn sowas. Angelina Köhler im Team mit Bernhard Hoecker. Und sie spielen gegen Franziska van Almsick und Elton. Das Weltmeisterinnen-Duell, es geht los. Ausgabe, wer weiß denn sowas? Und wir freuen uns über zwei tolle Gäste heute. Beide sind Weltmeisterinnen, Schwimmweltmeisterinnen. Herzlich willkommen zum ersten Mal bei uns und frisch gebackene Weltmeisterin Angelina Köhler. Herzlich willkommen, Angelina. Bei der Schwimm-WM in Katar, 100 Meter Schmetterling. Ja, war es überraschend für dich oder hast du damit gerechnet? Lag es im Bereich des Möglichen oder war es ein Überraschungserfolg?
4: Also, es war schon ein bisschen überraschend. Also ich habe ein bisschen damit geliebäugelt vorher, weil ich mir so angeguckt habe, wer alles kommt. Aber es war trotzdem sehr überraschend. Und es hat sich ja im Halbfinale schon ein bisschen abgezeichnet, dass ich ganz gut liege.
3: Da bist du, glaube ich, einen neuen deutschen Rekord geschwommen
4: genau.
3: Im Halbfinale.
4: Ja. Ja. Genau. Und ja, und dann dachte ich, okay, dann schwimme ich einfach mal und gucke, was so geht. Und ich hatte einfach unfassbar viel Spaß. Ja.
3: Und es war ein super Auftakt natürlich für dieses Wahnsinns-Sportjahr, was wir jetzt in diesem Jahr ja vor uns haben. Und da spreche ich in deinem Falle nicht von der Fußball-Europameisterschaft, sondern von den Olympischen Spielen in Paris. Da wirst du natürlich dabei sein. Gibt es noch eine andere Strecke, wo du dir da auch berechtigterweise Hoffnung machen darfst?
4: Also mal schauen, wir haben noch ein paar Staffeln. Wir haben die Lagenmix-Staffel und die Lagenstaffel der Frauen. Und da werde ich auch auf jeden Fall hoffentlich an den Start gehen. Und ganz vielleicht noch, ich weiß es noch nicht, vielleicht die 200 Schmetterling, aber das ist eine ziemlich harte Strecke. Und eigentlich bin ich eher 100 Meter Schwimmerin, aber mal schauen, was wird.
3: Wir werden das auf jeden Fall ganz genau verfolgen und drücken dir jetzt schon mal die Daumen für die Olympischen Spiele in Paris. Schön, dass du heute bei uns bist, Angelina Köhler im Team mit Bernhard. Und die zweifache Weltmeisterin, Franziska van Almsick. Du weißt immer, das ist immer das Gleiche, ne? Wenn wir über das Schwimmen reden und dann sage ich immer die zweifache Weltmeisterin.
5: Jetzt überleg dir mal was.
3: Ja, aber
5: dir mal eine anständige Einstiegsfrage.
3: Ich kann es ja nicht ändern. Ja?
5: Kein Problem.
3: Ja. Nein, aber das ist doch toll, oder?
5: Ja, mega.
3: Deutsche Schwimmerinnen-Nachwuchs läuft es richtig gut.
5: Ich habe mich mega gefreut. Es ist so wichtig, dass im Schwimmen endlich wieder jemand da ist. Ich meine, die Zeit ist Bombe. Also man kann jetzt nicht mal sagen, irgendwie, das ist jetzt

0: Das ist ein bisschen so Breakdance, was total spannend ist. Da bin ich mal gespannt drauf. Aber ansonsten alles. Also 14 Tage Olympische Spiele. Das wird schön. Es wird ein schöner Sommer.
1: Wir sind gespannt. Und Fußball-Europameister Fabian Gerl ist auch noch. Ja. Aber jetzt spielen wir erstmal hier. Absolut. Ein neues Duell. Alles ist offen. Viel Spaß mit Elton. Schön, dass du hier bist. Franziska von Hansen. Und Franziska hat es gerade schon gesagt, in diesem Jahr bei den Olympischen Spielen in Paris Breakdance das erste Mal dabei. Aber wussten Sie eigentlich, dass 2028 bei den Olympischen Spielen in Los Angeles Baseball das erste Mal eine olympische Disziplin sein wird?
2: Er wusste es.
1: Genau. Vielleicht auch ein guter
2: Zeitpunkt. Ich habe den Publikumsjoker schon gefunden.
1: Wir gucken auf die Publikumsverteilung. Hinter Angelina und Bernhard sitzen 60 Zuschauerinnen und Zuschauer. Hinter Franziska und Elton 63. Oha. So legen wir los. Hier sind die heutigen 12 Kategorien. Hier ist die Wand. 12 Kategorien heute sind Heimwerken, Essen und Trinken, tierisch-tierisch, andere Länder, andere Sitten, Straßenverkehr, das Fragezeichen im Grünen, damals, Wasser, Trick 17, was bin ich und Brasilien. Team Elton darf mit der Auswahl beginnen. Jede richtige Antwort 500 Euro. Beide Teams haben einen Publikumsjoker. Und ihr könnt loslegen.
3: Ja, das wird er mit Sicherheit nehmen und dann ist es vielleicht auch eine sichere Werkbank.
0: Ganz genau.
1: Ihr fangt jetzt schon an zu taktieren.
0: Also, wann denn sonst? Okay. Wenn nicht gleich von Anfang an.
2: Aber such dir wirklich aus, worauf du Bock hast.
0: Lass uns mal nehmen, was bin ich?
2: Ja.
1: Die erste Frage der heutigen Sendung. Die nach einem Schauspieler benannte Alexander-Technik soll dabei helfen, durch A. Gesichtsmuskeltraining, Falten vorzubeugen. B. Blinzelübungen, einer Altersweitsichtigkeit entgegenzuwirken. Oder C. Neue Bewegungsmuster, Schmerzen zu vermeiden.
3: Welcher Schauspieler ist denn? Wer heißt denn Alexander?
0: Alexander. Alexander. Und warum ist eine Technik nach einem Schauspieler benannt?
3: Ja, also eben, weil der halt entweder hat er halt immer ein bisschen geblinzelt. Das
0: also
3: kann ich mir ein bisschen.
0: Immer so viel Übung.
3: Ja, immer
0: die. Die stehen ja immer, bevor es losgeht, da und schneiden Grimassen.
3: Genau.
0: Und machen sich warm.
3: Ja. Und wenn du halt straff machst und immer XXXXXXX sagst, soll das auch hier irgendwie die Falten.
1: Zu spät.
0: Für wen?
1: Es ging nur an Elton.

0: wenn du blind. Das hat doch was mit der Linse zu tun, mit der Krümmung oder was. Das glaube ich nicht, das Blinzeln.
1: Das glaube ich auch nicht.
0: Gut.
2: Zu spät.
1: So. Und C kann eigentlich gar nicht sein, oder? Also Bewegungsmuster, Schmerzen zu vermeiden, was hat das mit der Schauspielerei zu tun? Also ich bin auch für A.
0: Du bist auch für A?
1: Ja.
0: Dann nehmen wir A.
2: Nehmen wir A. So fangen wir an.
3: Der australische Schauspieler Frederick Matthias Alexander litt zu Lebzeiten häufig unter Heiserkeit. Dabei fiel ihm auf, dass er beim Sprechen unbewusst seine Nackenmuskulatur mehr als nötig anspannte. Durch bewusstes Korrigieren dieser Bewegungsmuster beim Sprechen konnte er die Heiserkeitsprobleme ablegen. Auf diesen Erkenntnissen basiert die heute verbreitete Alexander-Technik. Es ist eine Form der Körpertherapie, bei der mittels Selbstwahrnehmung und der Veränderung von Bewegungsmustern Schmerzen im Alltag vermieden werden soll.
0: Ja, bei dem trat das halt auf.
4: Was man hier nicht alles lernt, noch nie gehört. Es bleibt erstmal bei 0 Euro, aber da wird gleich noch viel passieren. So, ihr könnt direkt.
5: Das blaue Meer an Fragen liegt dir zu Füßen. Tauche ein und schwimme zum Thema, das dich interessiert.
4: So. Schon wieder eine Seite in deinem Poesiealbum voll.
6: Ja. Also Wasser ist natürlich sehr interessant und aber ich finde Tiere auch total interessant und ich liebe Tiere, deswegen entscheide ich mich für tierisch.
5: Okay.
4: Schwimmt ein Schwarm Neonfische auf einen engen Durchlass zu? A. Sammelt er sich davor und schwimmt dann geordnet hindurch? B. Laden sich die Fische elektrisch auf, um aneinander nicht zu verlieren? Oder C. Wird ein Fisch bestimmt, der den Durchlass mit Schallsignalen prüft?
5: So, also.
6: Ich kenne den Neonfisch tatsächlich. Mein Cousin hatte immer Neonfische in seinem Aquarium. Und deswegen glaube ich nicht, dass sie sie elektrisch aufladen. Und das sind so ganz kleine blau-rote Fische.
5: Okay, B schließen wir aus. Was sagst du zu A und C?
6: Ich glaube auch C nicht. Also ich glaube eher A, weil ich glaube auch nicht, dass das was mit Schall zu tun hat. Also ich weiß, ich kann mir nicht vorstellen, dass Neonfische was mit Schall zu tun haben. Das sind ja keine Beluga-Wale, die machen ja mit Schall.
5: Ist auch blöd in so einem Aquarium.
6: Ja.
4: Also, trainierst du eigentlich irgendwann auch mal in Freigewässern, also wo man theoretisch auch Berührung mit Fischen haben könnte, oder wirklich nur in der Halle?
6: Ich trainiere nur in der Halle, also ganz selten in Freiwasser. Ich kann auch tatsächlich im See nicht runtergucken, das ist ganz schrecklich. Deswegen, ja, nee. Aber mit Fischen, weiß nicht.
5: Also ich würde mitgehen bei A.
6: Okay, ich hoffe, das stimmt mit den Neonfischen. Nicht, dass wir die jetzt sehen und die sind komplett andere
5: Farben. Sonst melden wir uns bei deinem Cousin. Ja. Wir nehmen A.
4: Okay, wir gucken uns die Neonfische jetzt mal an.
3: 2023 untersuchten französische Forschende der Universität Grenoble das Verhalten von Neonfischen. Sie setzten größere Fischschwärme in einem Becken aus und leiteten sie zu einer schmalen Öffnung, die in ein zweites Becken führte. Erstaunlicherweise kam es dabei nie zu einer Blockade. Die Neonfische versammelten sich kurz vor dem Durchlass und achteten aufeinander, um geordnet der Reihe nach hindurch zu schwimmen, ohne jemals einander oder die Öffnung zu berühren. Die Fischschwärme zeigen, dass durch die Einhaltung sozialer Regeln auch eine Menschenmenge in einer Notsituation ohne Stau evakuiert werden kann.
4: Viele Grüße an deinen Cousin. Ja. Danke. Erste richtige Antwort, 500 Euro.
0: So, ich sag mal, er hatte seine Chance mit Heimwerken.
1: Ja.
0: Wir nehmen Heimwerken.
1: Genau.
0: Wir haben zwar keine Ahnung, aber bestimmt Hauptsache das Publikum.
4: Ein Holzbauteil wird als maßhaltig bezeichnet, wenn es
0: Scheiße.
4: A. eine Faserung besitzt, die nicht parallel zur Oberfläche verläuft. B. Sein Volumen witterungsbedingt nur sehr gering verändern darf. Oder C. Für eine tragende Wand vorgesehen ist.
1: Aber es ist gut, dass
0: du weißt es doch auch nicht.
5: Weiß ich nicht.
4: So, ist doch lösbar.
0: Ich würde es direkt ans Publikum geben, weil ich weiß es nicht wirklich. Ich kann mir B ein bisschen vorstellen, dass das halt tatsächlich, normalerweise dehnt sich ja Holz aus, wenn es warm wird, wenn es Nässe und sowas. Und vielleicht ist ein maßhaltiges Holzbauteil wirklich so,

0: gekennzeichnet, dass das vom Volumen her sich nur sehr gering verändert.
1: Hast du so Heimwerker-Talente irgendwas?
2: Also Nagel kriege ich in die Wand. Und ich kriege auch Regale aufgebaut. Dauert vielleicht ein bisschen länger, aber schaffen tue ich das alles.
1: Gut.
2: Aber ich wüsste jetzt hier auch nicht so richtig, wo ich hin tendiere. Vielleicht sollten wir für die Motivation jetzt mal ein paar Punkte einfahren und sollten das Publikum fragen. Wir haben bestimmt einen Heimwerker dabei.
0: Ja, aber wenn es nachher B ist, ärgere ich mich. Also A finde ich komisch. Eine Faserung, die nicht parallel zur Oberfläche verläuft, ist nicht maßhaltig, finde ich komisch. C, für eine tragende Wand vorgesehen ist. Es ist ein Holzbau.

0: Alt wird bei Holzbauteilen gesprochen, wenn diese Bauteile ihr Maß nur in geringem Umfang verändern. Dies ist zum Beispiel bei Fenstern und Türen der Fall, da diese nur einseitig von Witterungseinflüssen betroffen sind. Nicht maßhaltige Bauteile sind zum Beispiel an Gartenzäunen zu finden, welche vollständig bewittert werden und ihr Maß dadurch stark verändern.
1: Puh, jawohl. Gut klar. Da haben wir schon die ersten 500 Euro.
2: Also Lifehacks.
3: Bernd hat die Heimwerkenfrage geklaut.
2: Na, völlig in Ordnung.
3: So, wie gibst du es ihm jetzt zurück?
2: Wir nehmen nicht Essen und Trinken. Ich will dem das ja gar nicht zurückgeben.
4: Ich weiß nicht.
2: Dann nehmen wir mal Trick 17, dann kannst du noch was überlegen.
4: Okay, dann machen wir Trick 17.
2: Das ist nämlich die andere Heimwerkerfrage.
4: Ah, okay.
3: Ja, fast. Ist mehr Handwerk. Womit können versehentlich zu dunkel getönte Haare wieder etwas aufgehellt werden? A. Teebaumöl, B. Kartoffelwasser oder C. Antischuppenshampoo?
4: Das weiß ich.
2: Gut. Wie hat dein Cousin das gemacht?
4: Nein, mein Cousin hat nichts gemacht. Aber ich färbe mir offensichtlich auch die Haare. Und ich weiß nämlich, ich hoffe es, es gibt nämlich so Tiefenreinigungsshampoo und so Antischuppenshampoo. Und wenn man das, glaube ich, also ich meine, lange genug einwirken lässt, das ist Antischuppenshampoo. Aber ich bin mir auch nicht so sicher. Teebaumöl benutzt man meines Erachtens bei Pickeln. Aber ja, ich weiß es nicht so genau. Also ich glaube, das zugehört zu haben. Aber was sagst du?
3: Aber zwischen ich weiß es und ich glaube, es gehört zu haben.
2: Ne? Hat sich einiges verändert.
3: Was ist denn der Druck, wenn man hier sitzt?
4: Ja,
3: ne?
4: Dann denkt man, oh.
2: Aber was ist die Idee? Ich mache Antischuppenshampoo ins Haar und lasse es einfach lange drin.
4: Genau. Ich habe schon mal gehört, das ist Antischuppenshampoo. Also
2: wir nehmen C.
4: Ich weiß.
2: Das ist überhaupt gar kein Problem. Ich habe das gehört. Ich glaube das. Es kann sein. Also B oder A ist es nicht. Mal schauen. Ich bin mir aber nicht sicher. Wir nehmen jetzt
4: C. Okay.
3: So.
0: Antischuppenshampoos haben die Eigenschaft, die Haarstruktur stärker aufzurauen als normale Shampoos. Deshalb eignen sie sich als hilfreiches Mittel bei zu dunkel getönten Haaren. Die aufgeraute Haaroberfläche bietet den Farbpigmenten weniger Halt und sie werden ausgewaschen. Die Haare lassen sich so um wenige Nuancen aufhellen.
3: Also das läuft hier für dich, ne? 1000 Euro für Angelina Köhler und Bernhard.
5: So, jetzt hast du wieder auch so.
6: Ach Gott. Was nehmen wir denn? Andere Länder oder im Grünen?
5: Ich sag dazu nichts.
6: Andere Länder, anders.
5: Ja, finde ich besser. Obwohl, Grün ist auch eine gute Publikum.
3: 98% aller südkoreanischen Haushalte verfügen über A. einen Spezialkühlschrank für das Fermentieren von Kimchi, B. ein eigenes Zimmer für das Familienhaustier oder C. eine abschließbare Kammer für böse Hausgeister.
5: Oh.
6: Oh Gott.
5: Also A würde ich erstmal ausschließen.
6: Okay. Die sind ja schon tierlieb, ne? So, aber extra ein Zimmer, weil die leben ja auf engem Raum, oder? Auch die Koreaner wohnen ja nicht in großen Häusern oder Wohnungen, sondern die leben ja relativ eng. Und dann noch mal ein eigenes Zimmer fürs Haustier? Weiß ich nicht.
5: Mhm.
6: Hausgeister? Also glauben die an so Geister und sowas? Eine abschließbare Kammer für böse Hausgeister? Aber die fermentieren doch viel, oder?
5: Kimchi wird da sehr, sehr viel gegessen und die fermentieren auch viel. Aber fermentieren, weiß ich gar nicht, ob das überhaupt im Kühlschrank, das ist ja eigentlich
6: so einlegen,
5: vergoren,
6: ne?
5: Einlegen. Das muss eigentlich in dunklen, vielleicht kühlen Keller. Aber 98% Spezialkühlschrank.
6: Mhm.
7: Ich bin für C, ich finde das lustig.
6: Dann nehmen wir C. Komm, wir müssen mutig sein. Wir sind mal mutig.
5: Mutig waren, ja. Wir nehmen mal C.
3: Okay. Eltensach kann man mal machen.
0: Traditionell wurde Kimchi im Winter in Tontöpfen in der Erde vergraben. In Südkorea verfügen jedoch nur wenige Haushalte über einen eigenen Garten, was ein Problem für die Kimchi-Lagerung mit sich bringt. Da er in einem normalen Kühlschrank nach ein paar Wochen schlecht wird, kam erstmals 1900

0: 1995 ein spezieller Kimchi-Kühlschrank auf den Markt. Dieser fördert durch konstante Temperatur, Luftfeuchtigkeit und wenig zirkulierende Luft die Fermentation des Gemüses. Heute verfügen 98% aller südkoreanischen Haushalte über einen solchen Kimchi-Kühlschrank.
1: Na, ihr müsst das erstmal verdauen. Es bleibt bei 500 Euro. So.
2: Was hast du denn noch gelesen?
3: Oh, das ist so schwierig. Also, ich mag auch im Grünen oder halt wirklich, wir nehmen wirklich das Wasser. Aber
2: ich finde das ja super, weil da bist du doch dauernd drin.
3: Ja, aber ich weiß
2: nicht. Du hast Sorge, dass wenn wir Wasser nehmen, du die Frage nicht beantwortest, du danach zum Laufsport wechseln musst. Genau. Ja. Wird nicht passieren, wir nehmen Wasser.
3: Okay.
2: Ich bin ja doch neu, irgendwas, was wir über Chlor gehört haben.
1: Wird zu einer Mahlzeit Wasser mit Kohlensäure getrunken? A. Wird das Essen anschließend langsamer verdaut? B. Sinkt der Kalziumspiegel im Körper? Oder C. Wird der Geschmack des Essens intensiver wahrgenommen?
3: Also, ich weiß in... Nein. Nein.
2: Nein. Perfekt. Perfekt.
3: Egal, nein, was. Ich weiß tatsächlich, in der ayurvedischen, also es gibt so ayurvedische Ernährung und da wird empfohlen, dass gar keine Flüssigkeiten zu sich genommen werden sollen zu dem Essen. Dann darf man eine halbe Stunde vorm Essen und eine halbe Stunde nach dem Essen nichts trinken, und weil das Essen sonst schlechter verdaut wird. So, und der Kalziumspiegel im Körper, weiß ich nicht, das hat ja verschiedene, je nachdem welches Wasser man trinkt, denke ich mal, da hat das Kohlensäure nichts mit zu tun. Und der Geschmack in das Essen wahrgenommen, habe ich auch noch nicht, weil ich trinke immer Wasser mit Kohlensäure. Also weiß ich, also würde ich das so erklären.
1: Ernährung spielt ja im Sport durchaus eine große Rolle.
3: Ja,
1: ne? Gibt's
3: genau.
1: Gibt es irgendwas, auf das du besonders achtest, was du vielleicht auch weglässt?
3: Also ich achte vor allem auf so Lebensmittel, die unverarbeitet sind. Und ich koche eigentlich ganz, ganz viel selber zu Hause und achte da schon.
2: Nein, nein, nein, wir nehmen gleich Essen und trinken. Wir
1: also kein rohes Gemüse und sowas?
3: Sondern doch, viel rohes und viel unverarbeitete Lebensmittel. Also viel Gemüse, Obst und halt nicht so viel Fertigprodukte. Darauf achte ich schon.
1: Okay,
3: ja.
2: Okay, ganz ehrlich, ich habe deine Erfahrung, also meine Erfahrung mit deiner Erfahrung ist eine gute Erfahrung. Und deshalb würde ich dir jetzt mal bei A folgen. Wir okay. nehmen A.
3: Wir nehmen A.
1: Okay.
2: Aber
3: wir wissen es nicht.
2: Ich habe gar keine Ahnung.
0: Auf der menschlichen Zunge befinden sich bis zu 4000 Geschmacksknospen, die durch Kohlendioxidbläschen in Sprudelwasser gereizt werden. Dies führt zu einer Intensivierung des Geschmacksempfindens, die sich auch beim Essen wahrnehmen lässt. Kalte Getränke erhöhen diesen Effekt zusätzlich.
1: Oh. Antwort C ist die richtige.
3: Ja. Na? Es tut mir leid.
2: Alles gut, alles gut.
1: Also bleibt bei 1000 Euro. Und ihr könnt ausgleichen, aber nur mit einer richtigen Antwort.
2: Essen und trinken.
1: Ah. Lasagne.
2: Ah.
1: Lasagne. Ah. Verdankt ihren Namen einem Kochtopf der griechischen Antike. B. Hat ihren Ursprung in der skandinavischen Küche des 11. Jahrhunderts. Aha. Oder C. Darf in Italien nach dem Gesetz keine Bechamelsoße enthalten.
4: Das habe ich mal gehört. Eine echte Lasagne. Aber nach dem Gesetz ist die Frage, ne?
2: Ja, weil es ein traditionelles Gericht ist. Ich glaube auch eine Klasse. Also die Bechamelsoße dazwischen oder da oben drauf.
4: Das habe ich mal. Ich habe mal gehört, dass so eine ganz. Also, dass man eine bestimmte Soße, die wir irgendwie machen, dass die in Italien in der richtigen, echten Lasagne nicht drin sein darf. Aber die Frage ist, nach dem Gesetz...
1: Lasagne schon mal selber gemacht? Ja, wahrscheinlich.
4: Also ich bin ja auf Kriegsfuß mit Nudeln, seitdem ich aufgehört habe, Sport zu machen. Weil bei dem vielen Training man irrsinnig viel Kilokalorien verbrennt. Und so bis zu 4.000, 5.000 Kilokalorien. Und ich hasse Nudeln. Also wenn ich mal so richtig Kohldampf habe, dann esse ich mal irgendwie auch eine große Portion Nudeln. Aber ich, also wenn ich...
1: Das heißt im Umkehrschluss, du musstest damals immer sehr viel Nudeln essen, um die Kohlenhydrate aufzunehmen.
4: Ich habe mich überfressen mit Nudeln und jetzt kann ich sie eigentlich nicht mehr sehen. So.

0: Also B würde ich erstmal ausschließen.
1: Das glaube ich auch nicht.
0: So, A kann natürlich sein, obwohl jetzt ist die griechische Antike und Rom, also Italien.
1: Hm. Also ich würde das Publikum fragen. So, da bin ich raus aus der Nummer.
0: Also B schließt du aber auch mit aus.
1: Ja.
0: Bevor du, also okay.
1: Ich schließe den Kochtopf auch aus. Oh Gott.
0: Das ist halt so eine klassische Auflaufform. Das ist ja nicht ein Kochtopf, den du auf dem Herd stellst.
1: Da steht Kochtopf und nicht klassische Auflaufform.
0: Einen. Ja, okay. Oh.
1: Das würde ja, das ist halt ganz ihren Namen einer klassischen Auflaufform der griechischen Antike.
2: Mit dir möchte ich aber zu Hause auch keinen Stress haben, Franziska.
1: Was zu nehmen jetzt? Trau dich ruhig zu setzen und das ist falsch, ey. Oh. Ehrlich.
2: Das ist das Schöne an dieser Sendung, wie man Menschen hier kennenlernt.
1: So, was machen wir denn jetzt? Warte. Vor allen Dingen, wir brauchen das Geld jetzt. Schatz, wir brauchen das Geld.
3: Ihr seid jung, ihr braucht das Geld.
2: Was machen wir denn jetzt, Elton? Hm?
3: Gott.
1: Ich weiß, was er macht.
0: Ja. Wir nehmen A.
2: Elton ist auf Krawall gebürstet.
4: Bereits die Überlieferung des Rezeptbuchs Stere Cocinaria aus dem 4. Jahrhundert, das übersetzt über die Kochkunst heißt, enthielt mehrere Rezepte mit dünnen Teigblättern, die für die Weiterverarbeitung in Streifen geschnitten und gekocht wurden, sogenannten Laganas. Bei den Griechen war das Lasanon-Kochgeschirr verbreitet, das bald im Vulgärlateinischen unter Lasanum bekannt wurde. Daraus entwickelten sich über die Jahrhunderte die Lasagne-Variationen, wie sie heute bekannt sind.
1: Oh. So einfach geht
2: jetzt
1: das.
2: Ist er wieder dein Elton. 1000 Euro. Oh. Nächste Kategorie.
5: Ich würde gerne im Grünen.
2: Yep. Was ist das Besondere an dem tropischen Baumfarn Cyathea royasiana? A. Er kann auch nachts ohne Licht Photosynthese betreiben. B. Er wandelt seine abgestorbenen Blätter in Wurzeln um. Oder C. Er bildet alle 5 bis 7 Jahre weiße Blüten aus.
3: Also, er kann nachts ohne Licht Photosynthese betreiben. Photosynthese, also da steckt ja das Wort Foto drin.
5: Ja.
3: Da braucht man Licht, sonst ist es keine Photosynthese.
5: Das macht keinen Sinn.
3: Okay. Er wandelt seine abgestorbenen Blätter in Wurzeln um. Das heißt, die trocknen, fallen runter
5: und bilden Wurzeln.
3: Und das wird dann zu Wurzeln.
5: Und vielleicht tun sie sich dann so ausbreiten, also dass man dann so, dass sie dann so ihre Netze, also ihre Wurzeln überall hinspannen und sich dadurch halt vermehren. Könnte ich mir vorstellen.
3: Ja.
5: Und
3: er bildet alle 5 bis 7 Jahre weiße Blüten aus. Also das Problem, wenn der Baumfarn ein echter Farn ist, dann ist der ja eigentlich sehr alt. Die Farne waren ja so die ersten Pflanzen auf der Erde, also am Festland. Und das war noch vor der Blütezeit, also bevor es Blüten gab. Ich meine, das ist ja was Besonderes.
2: Habt ihr denn schon ausgeschlossen?
3: C und ein bisschen A. Aber ja. Eigentlich haben wir A und C, also A eigentlich auch. Also wir reden ja wirklich von ohne Licht, ne? Das heißt
5: ja.
3: Nicht nur Dämmerung, sondern wirklich, der hat gar kein Licht und kann trotzdem Photonen umwandeln, finde ich komisch. Also ich würde echt B nehmen, weil ich es auch wirklich ungewohnt finde. Und bei A und C hätten wir was gelernt. Insofern können wir gar nicht verlieren.
5: Bitte.
3: Wir nehmen B.
5: Wir nehmen B.
2: Immer. Nicht immer Geld, aber man gewinnt immer.
3: Man gewinnt immer, genau.
4: Ein Team der University of Illinois Urbana-Champaign untersuchte im Regenwald von Panama tropische Baumfarne der Art Cyathea royasiana. Dabei entdeckten sie 2024, dass diese Pflanzen abgestorbene Blätter in lebenswichtige Wurzeln umwandeln können, um so Nährstoffe aus dem Boden zu ziehen. Die Forschenden vermuten, dass so eine effizientere Nährstoffaufnahme auf unwirtlichen vulkanischen Böden möglich ist.
0: 1500.

0: War nett.
1: Wir haben noch Straßenverkehr, Fragezeichen damals und Brasilien.
2: Also, Geschichte ist blöd. Brasilien war ich nur ganz, ganz kurz. Aber Straßenverkehr, da bin ich öfter mal. Du kannst, oder Fragezeichen, lassen wir uns überraschen. Aber du darfst ja aussuchen. Ja.
3: Wir nehmen das Fragezeichen.
1: Die Überraschungsfrage. Wo findet hierzulande die sogenannte Einwohnerveredelung Anwendung? A. Förderung von Kulturhäusern in Kleinstädten. B. Finanzausgleich unter den Bundesländern. Oder C. Anschluss von Gemeinden an den ÖPNV. Öffentlichen Personennahverkehr.
2: Ja. Da würde ich schon gern auch, glaube ich, da würde ich gerne das Publikum nehmen, weil ich habe Einwohnerveredelung.
3: Noch muss man bei der Stadt arbeiten, oder?
2: Ich kann mir sogar ein bisschen noch am Publikum fragen, Leute.
1: Ja.
2: Ja.
1: Okay.
2: Das hat bestimmt irgendeiner mal gehört, gelesen.
3: Oh.
2: Oder auch nicht.
0: Genau. Die haben auch keine Ahnung.
1: Hallo, herzlich willkommen.
4: Hallo.
1: Grüß dich, wie heißt du?
4: Ich bin Toni.
1: Hallo Toni, woher kommst du?
4: Aus Rostock.
1: Ja, bist mit deiner Frau Freundin hier?
4: Freundin hier, ja.
1: Ja, genau. Und du hast, bist erst aufgestanden, hast dann zu ihr runtergeguckt. So,
4: sie war dagegen, dass ich aufstehe.
1: So sah das auch aus, Toni. Okay, was machst du beruflich?
4: Ich bin Schiffselektriker.
1: Gut, ja. So, hast du schon mal was von der Einwohnerveredelung gehört?
4: Gar nichts. Und es ist sehr schwierig zu beantworten, auch für mich. Und ich würde einfach C sagen, einfach vom Gefühl her, weil eine Veredelung für B, das heißt ja auch wieder

0: Klingt auch irgendwie komisch. Also deswegen klar. C.
1: Gut. Ja. Toni sagt Antwort C. Und die haben wir eingeloggt für dich, Toni.
2: Bei der Einwohnerveredelung handelt es sich um eine unterschiedliche Gewichtung der Einwohner beim Finanzausgleich, der auf Länder- und Gemeindeebene stattfindet. Dabei werden zum Beispiel Einwohner von Berlin, Bremen oder Hamburg anders gewichtet und somit veredelt, was ihre Zahl fiktiv erhöht. Grund dafür ist der von der Einwohnerzahl abhängige Aufwand für Dinge wie Strom, Wasser- und Abwasserversorgung oder Straßenverkehr. Durch die Veredelung soll ein vergleichbares Angebot öffentlicher Güter und damit eine gewisse Gleichwertigkeit der Lebensverhältnisse gewährleistet werden.
1: Schade. Toni, Versuch war es wert, aber ich glaube, bei B wären die beiden auch nicht rausgekommen. Ja, trotzdem danke. Noch Daumen drücken. Das ist ja hier alles noch nicht entschieden.
3: Kai, wer lässt sich denn sowas einfallen? Wer
1: ja, da wird es wohl jemand, das ist wohl Beamtendeutsch.
4: Welches Resort ist denn das?
5: Die Idee ist ja gut. Ja,
1: es bleibt erstmal bei 1.000 Euro. Ihr könntet euch ein Stück absetzen. Wir haben noch Straßenverkehr, damals in Brasilien.
6: Das Publikum nimmt Straßenverkehr.
1: Ein schwarzer oder weißer Querstrich auf einer Ausfahrttafel einer Autobahn. A. Weist auf einen fehlenden Seitenstreifen hin. B. Zeigt an, dass sich die Ausfahrt teilen wird. Oder C. Kündigt eine Tankmöglichkeit abseits der Autobahn an. Du hast einen Führerschein, Angelina?
7: Ja, ich habe einen Führerschein. Ich bin, ja.
1: Wahrscheinlich auch noch nicht, also im Verhältnis zu Bernhard wird die Fahrschule noch nicht so weit zurück.
7: Nicht so lange, ja.
6: Woher willst du denn wissen, wie lange ich für meinen Führerschein gebraucht habe?
1: Nee, andersrum gefragt, oder wie oft du ihn schon gemacht hast.
6: Ja, genau. Also beim dritten Mal habe ich Folgendes gelernt. Ich kann mich überhaupt nicht an diesen schwarzen oder weißen Querstrich erinnern.
1: Wie weit hast du es zum Training? Fährst du immer im Auto oder öffentlich?
7: Ich fahre immer mit dem Fahrrad. Also Fahrrad meist, außer es regnet, dann bin ich auch manchmal im Auto. Aber eigentlich
1: nass hast du es nicht so gerne, ne?
7: Nee, nass ist eigentlich nicht so meins. Nee, aber ich überlege auch gerade, weil ich bin heute Auto gefahren und ich überlege gerade, ob ich mich daran erinnern kann.
6: Ich muss jetzt erstmal die Frage verstehen. Also wir haben einen schwarzen und einen weißen Querstrich. Das heißt, der geht von links nach rechts. So.
7: Obwohl, natürlich, ich kann mich daran erinnern, wenn man Wenn man abfährt und die eine Autobahn fährt zum Beispiel nach Leipzig und die andere halt nach Dings, und dann sind da zwei Ausfahrten und in der Mitte von dieser Ausfahrtafel ist immer so ein weißer Strich und da fährt man, also ich würde auf B tippen.
6: Aber der ist längs.
7: Ach. Der ist längs?
6: Der ist so.
7: So.
6: Quer so.
7: Dann haben Sie mich befragt.
6: Was ist eine Ausfahrtstafel?
1: Wir fragen das Publikum,
7: wir
1: oder?
7: Wir fragen das Publikum.
6: Ja. Das mit Sicherheit kennt er, hat das einer mal gesehen. Ja. Weiß Bescheid. Hat das schon mal jemand gesehen?
1: Was ist denn hier los? Licht kaputt? Ah. Hm? So. Mal schauen, hallo. Wie heißt du?
8: Kevin.
1: Was machst du, Kevin?
8: Ich bin in der Pathologie als MTA tätig.
1: Oh, okay. Okay, Kevin, du hast einen Führerschein?
8: Ja.
1: Und du glaubst, die Antwort zu kennen?
8: Ja, ich bin mir nicht ganz sicher, aber ich könnte mir jetzt eigentlich nur B vorstellen, wenn du von der Autobahn abfährst und du fährst auf eine andere Autobahn drauf.
1: Ja. Yeah.
8: An einem Kreuz zum Beispiel, dann ist das in die eine Richtung von der Autobahn, das steht dann oben und in der anderen Richtung steht unter dem Strich.
1: Okay.
8: Das könnte ich mir jetzt nur vorstellen, das andere würde anders aussehen, denke ich.
4: Hey, das super.
1: Kevin sagt B.
2: Schwarze und weiße Querstreifen auf blauen bzw. gelben Ausfahrtstafeln, die auf Autobahnen verschiedene Orte voneinander trennen, sind sogenannte Vorwegweiser und dienen dazu, frühzeitig über den weiteren Straßenverlauf zu informieren. Der Strich zeigt eine Teilung der Ausfahrt an. Orte oberhalb des Striches sind über die linke Spur zu erreichen, unterhalb des Striches über die rechte. Der Querstrich auf Abfahrtsschildern hilft somit Fahrerinnen und Fahrern, sich nach dem Abfahren richtig einzuordnen.
1: Kevin, sehr gut. Glückwunsch. Richtige Antwort. Für mich wäre auch das ehrlich gesagt immer Trennlinien einfach auf der Tafel.
6: Ja, damit man nicht durcheinander kommt.

0: dass sie irgendeinen Sinn haben. Es sind 2000 Euro. Damals oder Brasilien?
1: Ich nehme damals. Ja?
0: Wer im 18. und 19. Jahrhundert dem Beruf des Aschensammlers nachging, hatte die Aufgabe, A. Erbsen und andere Hülsenfrüchte nach Qualitätsstufen zu sortieren, B. bei Festen Tabakasche aufzusammeln, um Brände zu verhindern, oder C. Asche aus Wohnhäusern abzuholen, um daraus Seife zu sieden.
2: Okay.
1: Also A würde ich ausschließen. Weil so Aschesammler, ich glaube, die gab es früher wirklich, die Asche.
2: Ja, die, den gab es, den Beruf.
1: Ja, ja, aber das hat ja so mit Erbsen und Hülsenfrüchte, oder? So nach Qualitätsstufen zu sortieren.
3: Aschenputtel.
1: Aber auch, weil sie...
3: Aschenputtel die musste die Guten ja. ins Dingsbums und die Schlechten genau. ins andere.
1: Aber Töpfchen eigentlich hieß sie Aschenputtel, Töpfchen. Weil sie dreckig war, weil sie die Asche weggemacht hat. Also ich glaube, mit der Frage hat das nichts zu tun.
2: Gut.
1: Wäre natürlich
2: ich bring's nur mal ein.
1: Ja. Oder?
2: So. Bei festen Tabakasche aufzusammeln, um Brände zu verhindern. Ich glaube, wenn die Tabakasche schon auf dem Boden ist und dann erst aufsammeln...
1: Haben die damals so viel geraucht?
2: Naja, Zigarren und so. Ich glaube, auf Feste glaube ich schon ganz viel.
1: Ja?
2: Aber ich meine, dann ist es ja eh zu spät.
1: Um Brände zu verhindern.
2: Also wenn, dann muss er direkt daneben stehen und so machen. Oder Aschenbecher. Also ich kann mir C tatsächlich auch aber am ehesten vorstellen. Weil viele haben natürlich mit Kohle geheizt, Briketts. Da ist immer viel Asche. Und wo soll denn der Haushalt... Also ob man jetzt damit auch noch Seife macht, das weiß ich natürlich nicht.
1: Asche aus
0: wo? Auf geht's.
2: Ja, wir nehmen C.
1: Wir nehmen B.
4: Im 18. und 19. Jahrhundert wurde die Asche aus den Kachelöfen, Herden und Kaminen nicht etwa entsorgt, sondern war ein kostbarer Rohstoff und wurde häufig von sogenannten Aschensammlern oder Aschenmännern abgeholt. Diese gingen von Haus zu Haus, kehrten die Asche aus den Feuerstellen und nahmen sie mit, um daraus Seife zu sieden oder die Asche weiter zu verkaufen. Wird Asche mit Wasser vermengt, entsteht eine Lauge, die in Kombination mit Fett verseift und aushärtet.
0: Richtige Antwort. Nochmal 500 Euro dazu. Und die letzte Frage aus der Kategorie Brasilien.
5: Wenn Elton A genommen hätte, ich hätte ihm 500 Euro geschenkt.
2: Das wäre wirklich.
0: In 15 der 26 brasilianischen Bundesstaaten A wird Kaffee angebaut, B leben mehr als 10 Millionen Einwohner oder C sind seit Januar 2024 Gouverneurinnen im Amt.
5: So, wird Kaffee angebaut. Das, ich meine, jetzt ist natürlich A und B sind so Klischeesachen, ne?
6: Also B ist auf jeden Fall so, zumindest in den südamerikanischen Ländern so, dass oft die ganzen Menschen nicht so viel auf dem Land verteilt leben, sondern meistens zentralisiert in den Städten leben. Und deswegen, also zumindest, also es ist zwar nicht Brasilien, aber in Argentinien ist es so, dass es eigentlich die Menschen eher in die Städte zieht und auf dem Land, ich meine, das ist ja, fließt ja auch der Amazonas durch, da wird nicht so viel, wenn wahrscheinlich nicht so viele Leute leben. Also zumindest auf dem Land, denke ich mal.
0: Warst du schon mal in Brasilien?
6: Nein, ich war nur in Argentinien. Deswegen,
0: was hast du da gemacht?
6: Ich war bei den Jugendolympischen Spielen 2018 und habe daran teilgenommen. Und da durfte ich nach Buenos Aires fliegen.
0: Toll, oder? Kommen wir ja ein bisschen rum als Sportler.
5: Ja, Sportler habe ich auch das Gefühl. Also ich finde, mich lacht am meisten C an, weil ich es auch wirklich interessant fände. Das und seit Januar, dann war da die letzte Wahl und das war natürlich dann auch in der Presse so, oh, das ist das Land mit den meisten weiblichen Regionalpolitikerinnen in Führungspositionen.
6: Aber das hätte man bestimmt mitgekriegt, oder? Auch wenn A total naheliegend ist, aber ich weiß, dass halt in Brasilien super viel Kaffee angebaut wird und dass es super viel Kaffee dort gibt. Aber ich, also B würde ich eigentlich ausschließen und A und C.
5: Ich würde eher C nehmen als A. Soll ich das einfach mal nehmen?
6: Nimm das. Ich bin gespannt.
5: Das ist ja, ich bin jetzt ja meine Verantwortung.
6: Ja, es ist deine Verantwortung. Es geht auf deine Kappe.
0: So.
5: Ich nehme C.

0: die Kappe.
1: Das brasilianische Ministerium für Landwirtschaft, Viehzucht und Lebensmittelversorgung schätzt die brasilianische Kaffeeanbaufläche auf 2,25 Millionen Hektar. Rund 290.000 Erzeuger verteilen sich auf rund 1.900 Gemeinden in 15 der 26 brasilianischen Bundesstaaten. Der Bundesstaat Minas Gerais hat dabei den Löwenanteil. Von hier kommen 50% der in Brasilien produzierten Kaffeebohnen.
2: Oh. Auch wenn es nichts bringt, Angelina, aber du kannst immer sagen, ah, ich hätte es gewusst. Nee.
0: Das war die langweiligste Antwort.
3: Ja, aber es
4: wir haben folgenden richtige. Zwischenstand vor dem Finale. Franziska van Almsick und Elton haben 1.500 Euro erspielt. Angelina Köhler und Bernhard haben 2.000 Euro auf dem Konto. Und so sind wir in Erwartung eines spannenden Finales. Die Kategorie, aus der die heute im Masterfall kommt, ist Sport.
5: Das ist echt fies.
2: Alle drei so. Und ich so.
3: Ja.
2: Hallo.
4: Beide Teams haben gesetzt. Hier ist die heutige Masterfrage. In welchem Sport können in der Regel sogenannte Lake Balls eingesetzt werden? A. Lacrosse, B. Golf oder C. Cricket? Ihr habt 20 Sekunden ab jetzt.

Beide Teams haben ihre Antwort eingeloggt, haben Geld gesetzt. Franziska und Elton haben gesetzt. 450 Euro. Okay. Angelina und Bernhard haben gesetzt. 1.500 Euro. Auf welche Antworten wurde getippt? Team Elton tippt auf Antwort B. Team Bernhard tippt auf B. Lacrosse wird mit einem Lacrosseball aus Hartgummi gespielt. Golf wird mit einem Golfball gespielt. Und Cricket, das wird mit einem Cricketball gespielt, den man auch aus Kork oder Leder bekommen kann. Aber den Lake Ball, den findet man nur da, wo Profitaucher vorher Bälle aus dem Wasser gefischt haben, die dann gereinigt wurden. Und das ist beim Golfspielen. Antwort ist richtig. Und damit gewinnen Angelina Köhler und Bernhard 3.500 Euro. Herzlichen Glückwunsch. 3.500 Euro sind für jeden von euch 58,33 €. Viel Spaß mit dem Geld. Herzlichen Glückwunsch. 58,33 € auch für unsere drei Öffnungsspieler und Öffnungsspielerinnen. Danke fürs Mitspielen. Und vielen Dank an unsere beiden Gäste. Franziska von Almsick, Dankeschön. Danke an Angelina Köhler. Viel Erfolg für die Olympischen Spiele in diesem Jahr in Paris. Danke natürlich auch an Bernhard und Elton. Wir sehen uns morgen Abend kurz vor 6 wieder. Viel Spaß hier noch im Ersten. Tschüss.

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0: Der Sprengstoffanschlag auf die Nord Stream Pipeline ist inzwischen rund 4 Jahre her. Seit heute steht der Mann in Hamburg vor Gericht, der ihn koordiniert haben soll. Es ist der Ukrainer Serhii K. Er sei kurz nach Beginn des russischen Angriffskrieges gemeinsam mit Komplizen von Rostock aus auf die Ostsee hinausgefahren, heißt es. In wessen Auftrag die Sabotage damals geschah, ist bis heute unklar.
1: Riesige Gasblasen steigen in der Ostsee auf. Im September 2022 werden die Nord Stream Pipelines durch Explosionen schwer beschädigt. 4 Jahre später beginnt in Hamburg der Prozess gegen einen der mutmaßlichen Drahtzieher, einen 50-jährigen ukrainischen Ex-Offizier, der den Spezialkräften angehört haben soll. Ein politisch hochbrisanter Fall.
2: Der ukrainische Präsident Selenskyj hat eine Verantwortung dafür immer zurückgewiesen. Gleichwohl gibt es Indizien, die darauf hindeuten und auch unsere Recherchen belegen, dass ukrainische Verantwortungsträger von diesem Anschlag wussten.
1: Die Pipelines haben Russland direkt mit Deutschland verbunden. Während durch Nord Stream 1 jahrelang Gas floss, wurde Nord Stream 2 wegen des russischen Angriffskrieges gegen die Ukraine nie in Betrieb genommen. Durch den mutmaßlichen Anschlag wurde eine potenziell riesige Einnahmequelle des russischen Staates zerstört. Die Verteidigung fordert eine sofortige Einstellung des Verfahrens, weil der Angeklagte als ukrainischer Ex-Offizier nicht über den Vorfall sprechen dürfe.
3: Das sind seine beiden unmittelbaren Vorgesetzten, die eindeutig gesagt haben, dass er keine Genehmigung hat, sich hier zu erklären. Weder gegenüber dem Gericht noch gegenüber seinen Verteidigern. Und wer sich nicht äußern kann, kann sich nicht verteidigen. Und wer sich nicht verteidigen kann, kann in einem Rechtsstaat nicht verurteilt werden.
1: Über den Antrag muss das Gericht noch entscheiden. Die Bundesanwaltschaft wirft dem Angeklagten unter anderem die Beteiligung an einem Kriegsverbrechen vor, weil es sich bei den Nord Stream Pipelines um zivile Infrastruktur handle. Der nächste Verhandlungstag soll in 2 Wochen stattfinden.
0: Schon seit Beginn des Ukraine-Krieges schwanken auch die Preise für Heizöl massiv, was sich durch den Iran-Krieg und die Lage am Persischen Golf dann noch einmal verstärkt hat. Viele Verbraucher hierzulande fragen sich nun, was sie denn tun sollen. Den Heizöltank lieber komplett voll machen? Wer weiß, wie hoch die Preise noch steigen? Oder doch warten, in der Hoffnung, dass es wieder günstiger wird?
4: 12 Kunden will Heizölfahrer Thomas Henke heute beliefern. Schon beim ersten Kunden wird der Heizölpreis zum Thema.
5: Ich kann doch kein Mensch mehr bezahlen. Ich bin Rentner, Frau ist Rentner.
4: Viele seiner Kunden bedient Thomas Henke schon seit mehr als 30 Jahren.
6: Die älteren Leute, die tun einem schon ein bisschen leid. Ne? Es ist nicht einfach, ne? Das höre ich 10 Mal am Tag. Wir selber sind ja auch davon betroffen, also ich persönlich, ja, also auch mit Öl. Ne? Wir müssen halt woanders sparen. Da.
4: Willi Sikorski hat lange mit dem Nachfüllen gewartet. Diesmal tankt er nur 1500 Liter. Früher ließ er den Tank vor dem Winter komplett füllen.
7: Weil ich kein Geld habe. Ich kann den letzten Pfennig nicht jetzt für Heizöl. Morgen geht die Waschmaschine kaputt.
6: Ja. Wo wir sonst nur einmal hinfahren, müssen wir 2 oder 3 Mal hin.
4: Heizöl ist fast 75% teurer als vor einem Jahr. Auch Holz und Pellets kosten mehr. Gas, Fernwärme und Strom sind dagegen günstiger. Rund 2.500 Euro zahlt Familie Sikorski jetzt für 1.500 Liter Heizöl. Im Januar müssen sie voraussichtlich nachbestellen. Zu welchem Preis, das wissen sie noch nicht.
0: Eines der größten und teuersten Bauprojekte im Norden ist zum Ziel eines Cyberangriffs geworden. Unbekannte hatten sich gestern Abend in die IT-Systeme der Fehmarn-Belt-Baustelle gehackt und für Stunden alles lahmgelegt.
8: Es ist die größte Baustelle Nordeuropas. Auf 18 Kilometern unter der Ostsee entsteht hier der Fehmarn-Belt-Tunnel zwischen Deutschland und Dänemark. Gestern wurde er Opfer einer Cyberattacke. Dänische Medien berichten, dass unter anderem Zugangskarten auf der dänischen Seite nicht mehr funktionierten und Arbeitsschiffe stillstanden. Hacker sollen eine Sicherheitslücke ausgenutzt haben.
9: Es gibt auch erste Vermutungen aus Dänemark, die darauf hindeuten, dass Russland dahinter stecken könnte. Das ist einfach spätestens seit 2022, seit Beginn des Krieges gegen die Ukraine, nehmen diese Angriffe zu, auch gegen unsere kritische Infrastruktur, sowohl Cyberangriffe als auch physische Angriffe.
8: Man nehme die Situation sehr ernst, sagte gestern Dänemarks Verkehrsministerin. Und auch in Schleswig-Holstein schaut man genau hin.
10: Es handelt sich natürlich immer um eine sehr sensible Baustelle. Die ist auch von großer Sicherheitsrelevanz, wenn man einen Tunnel zwischen Dänemark und Deutschland baut. Und hier ist auch auf kleinste Genauigkeiten immer zu achten. Das heißt, es ist auch computerunterstütztes Verbauen. Und daher ist es natürlich auch wichtig zu erfahren, ist denn noch, sind alle Systeme jetzt sicher?
8: Es ist der zweite Cyberangriff in kurzer Zeit. Erst in der vergangenen Woche hatten Täter Daten von mehr als 8 Millionen Menschen im dänischen Melderegister gehackt.
0: Ja, soweit erstmal der Eindruck von deutscher Seite und wie es nach dem Hackerangriff eben auf dänischer Seite aussieht. Unser Reporter Hauke von Hallern hat sich auf den Weg gemacht.
11: Ja, hier auf dänischer Seite im Hafen von Rødby wird definitiv gebaut. Das können wir hier sehen. Da sind einige Bauarbeiter unterwegs und auch einige Baumaschinen im Tunneleingangsportal. Aber die Frage ist, wie intensiv wird hier wirklich gebaut? Genauso intensiv wie in den Tagen vor dem Hackerangriff. Die dänischen Medien berichten, dass die Arbeiten massiv eingeschränkt sind, dass ja auch Arbeitsschiffe im Hafen von Rødby festsitzen und dass die Auswirkungen dieses Hackerangriffs auch noch in der kommenden Woche spürbar sein werden. Und das könnte den Bau des Belt-Tunnels letztendlich weiter verzögern.
0: Dass zuckerhaltige Getränke nicht unbedingt zu den gesündesten Lebensmitteln gehören, das ist ja gemeinhin bekannt. Um eine Zuckersteuer, wie es sie in anderen Ländern schon lange gibt, wurde dennoch immer gestritten. Den Herstellern blieb es hierzulande bislang selbst überlassen, freiwillig Zucker in ihren Produkten zu reduzieren. Jetzt aber hat sich die Koalition auf eine Neuregelung geeinigt.
1: Süße Getränke. Nicht nur Kinder und Jugendliche lieben sie. Doch die gesundheitlichen Folgen zuckerhaltiger Limonaden haben die Regierung zu einer neuen Steuer bewogen. Nach längerer Diskussion über das richtige Maß will das Bundesfinanzministerium ab Juli kommenden Jahres ein Zwei-Stufen-Modell. Für 5 bis 8 Gramm pro 100 Milliliter sollen 26 Cent Zuckersteuer anfallen. Ab 8 Gramm sogar 32 Cent. Angesichts der erhöhten gesundheitlichen Risiken durch Cola, Fanta und Co. wie Übergewicht, Herzinfarkt oder Schlaganfall fordern Medizinerverbände wie die Deutsche Diabetesgesellschaft schon länger eine solche Maßnahme.
12: Wir begrüßen die Einführung einer Zuckersteuer in Deutschland sehr. Es ist ein längst überfälliges Instrument der sogenannten Verhältnisprävention, das dazu beiträgt, dass unsere Verhältnisse gesünder gestaltet werden, dass es den Menschen leichter gemacht wird, sich gesund zu ernähren. Wir begrüßen es, weil wir es in Großbritannien gesehen haben, dass derartige Besteuerung dazu führt, dass die Hersteller sehr schnell ihre Rezepturen ändern und weniger Zucker in ihre Getränke mixen.
1: Betroffene Hersteller äußern Kritik am geplanten Modell. Kleine und mittlere Betriebe fürchten Hunderttausende Euro an Mehrkosten, etwa für zusätzliche Lagerräume für zu versteuernde Getränke. Denn diese sind von Zoll- und Finanzamt gesetzlich vorgeschrieben, auch um Kontrollen zu erleichtern.
13: Ich glaube, dass es vor allen Dingen für die Kleinst- und Kleinunternehmen tatsächlich existenziell bedrohend sein kann. Weil das sind Unternehmen, die jetzt schon wirklich hart mit der, sagen wir mal, an der Existenzgrenze arbeiten, unter den derzeitigen wettbewerblichen und wirtschaftlichen Rahmenbedingungen.
1: Der Bund rechnet mit Steuermehreinnahmen von 690 Millionen Euro im kommenden Jahr. Ökonomen gehen langfristig von einer volkswirtschaftlichen Entlastung aus, etwa im Gesundheitssektor, wenn die Zuckersteuer richtig greift.
0: Und das war es auch schon fast von uns. Doch wie immer zum Schluss noch ein kurzer Blick auf das Wetter der kommenden Tage, das ja von Tag zu Tag eigentlich immer herbstlicher wird. Morgen noch einmal wechselhaft mit einem Mix aus Sonne und Wolken bei bis zu 19 Grad. Spätestens ab Freitag dann aber schon deutlich unbeständiger und auch kühler. Die Temperaturen gehen dann nur noch rauf bis auf 15 Grad. Und das war NDR Info für den Moment. Wir melden uns wieder um 21.45 Uhr. Bis dahin gibt es alle Informationen aus Ihrer Nachbarschaft in den Regionalprogrammen zum Beispiel um 18 Uhr. Ihnen einen schönen Abend. Machen Sie es gut. Tschüss.
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0: Alpaka-Hengst Ocho ist stinksauer. Volker Friedrich hat ihn eine Woche lang von der Herde getrennt, weil er die anderen Männchen terrorisiert hat. Heute soll Ocho eine neue Chance kriegen und wieder zur Herde gelassen werden. Die kam aber ohne ihr Leittier eigentlich ganz gut klar. Vor allem die jungen Männchen haben die Ruhe ohne den gnatzigen Chef genossen.
1: Da hat er fürchterlichen Stress mit denen gemacht, hat sie gebissen, durchs ganze Gehege gejagt und deswegen musste ich Ocho erstmal wegsperren. Jetzt habe ich ihn 8 Tage rausgenommen und jetzt hoffe ich, wenn ich jetzt hier einen Wagen Busch reinbringe und Ocho lassen wir dann einfach aus dem hinteren Stall wieder hier zu und dann ist vielleicht alles wieder happy. Der ist auch schon da, der Wagen. Haselnuss. Oh, mögen sie nicht so gerne. So, ich denke, das langt. Pass auf.
0: Was soll denn das jetzt wieder werden? Haselnussstrauch zum Gutwetter machen, weil der Clanchef wiederkommt? Ochos Gefolgsleute sind aber auch echt schnell zu beeindrucken. Mit so ein bisschen Grünzeug.
1: So, tschüss Arno und Dankeschön.
2: Ciao.
1: Gleichzeitig für die Zähne gut, eine Beschäftigung für die Tiere. Bei denen wachsen die Zähne mal nach und nutzen sich ab. Und wenn sie keinen Busch kriegen oder irgendwas, was sie abnagen können, dann werden die mal länger und länger und dann können sie irgendwann nicht mehr fressen oder sie brechen sie irgendwo ab. Ne? So, ich werde jetzt Ocho rauslassen. Na, ich hoffe jetzt, dass er rauskommt und jetzt vergessen hat, wer hier wer ist. Und dass er alles wieder seins ist. Ne? Dass er wieder restlos glücklich ist, dass er bei der Herde ist. So, und jetzt mache ich einfach mal die Tür auf und lasse den Hengst raus. Komm, Ocho, kannst raus, Dickerle. Komm mal hier. Hallo, Ocho. So, einmal rein und einmal raus. So, wollen wir mal gucken, was er macht.
0: Der Haselstrauch ist allerdings das Letzte, was Macho Ocho jetzt interessiert.
1: Er hat ja wieder nur eins im Kopf. Er guckt jetzt erst einmal durch, ob nicht irgendwie eine rossig ist in der Zeit, wo er weg war. Oder ob da ein fremder Hengst zwischen ist. Ja, da, hier will er decken jetzt. Siehst du, er kommt wieder gerade richtig.
0: Im Tropenaquarium genießen Audrey, Mangrovia und die anderen Nilkrokodile die Ruhe und Wärme. Nur noch ein paar Minuten dösen und rekeln. Wäre schön, wenn sich in der Futterküche mal irgendwer um das Frühstück kümmern würde. So ein paar fette Ratten wären jetzt nett. Heute nimmt Tropenaquarium-Chef Guido Westhoff die Essensbestellungen auf.
3: Das ist unsere Tiefkühlkammer. Da haben wir das ganze Futter aufbewahrt. Für unsere Schlangen, Krokodile, für die Fische. Hier ist so eher das Kleine, wenn wir also die kleinen Fische füttern wollen. Dann gibt es hier rote Mückenlarven, Zyklops, kleine Krebschen. Was haben wir denn hier noch? Weiße Mückenlarven, vitaminisiert, nicht vitaminisiert. Die kann man so in so Tafeln kaufen. Die Sachen sieht alles etwas unansehnlich aus. Aber wenn man das auftaut, hat man also so einen Brei, den unsere kleinen Rifffische fressen. Dann haben wir hier frisch eingefroren Garnelen und die werden dann gepoolt und für die Fischfütterung immer vorbereitet. Und dann, was haben wir denn hier noch? Dann haben wir hier noch unser Muschelfleisch. Nicht? Alles schönes, teures, wirkliches Seafood, wie man es auch selber essen würde. Doch, es gibt so Futterversender und da kann man das fertig kaufen. Kaninchen.
0: Wer frisst denn hier Kaninchen?
3: Die sind für unsere Riesenschlangen, die Netzpythons. Die ist ja immerhin 130 Kilo, 6,5 Meter. Die kriegt man bei seiner Fütterung 3 so Kaninchen. So haben wir also immer passendes Futter für alle Tiere vorrätig. So, und jetzt hole ich hier für die Krokodile, hole ich jetzt hier Ratten. Die Krokodile, die fressen alles, was denen ins Maul passt. Da haben wir noch keine Vorliebe festgestellt, aber wir versuchen so ein bisschen Abwechslung da reinzubringen.
0: Leckereien mit Schwanz. Und davon gleich ein ganzer Eimer voll. Für die Nasenbären wäre das nix. Pablo, Sarah und Co. sind für Tiefkühlkosten nicht zu begeistern. Würmer, Käfer und Früchte sind mehr so ihre Kragenweite. Und Überraschungen auch.
4: Warum habt ihr auch alle heil sind?
0: Ina Goosen probiert heute mal was Neues aus.
4: Sarah, wo seid ihr denn alle? Ja, komm mal her. Ah, guck mal, was wir hier Leckeres haben. Na, Pablo. Ja, du bist wieder der Erste, ne? Ne, warte mal, ich geb dir eins. Ich geb dir eins. Oh, ja. So haben wir uns das jetzt schon mal nicht gedacht, aber es ist natürlich typisch für ihn, deswegen ist er auch so dick. Na, trau dich.
0: Vorsicht, zerbrechlich.
4: Na, ihr freut euch ja. Kommt mal her. Die leben ja auch hoch oben in den Bäumen und gucken dann natürlich gerne mal in das ein oder andere Nest, was da so los ist. Deswegen, sie kriegen sonst ganz oft, oder eigentlich täglich immer ein gekochtes Ei dazu, aber so ein rohes ist natürlich mal eine Ausnahme. Und da sind sie jetzt auch, glaube ich, alle ganz glücklich drüber. Pablo steht natürlich in der Rangordnung am ersten Platz. Das sieht man auch an seiner Fülle des Körpers. Ja, du bist schon wieder da, ne? Du hattest jetzt schon ein Ei. Ja. Das ist Pablo, ja.
0: Naja, Rangordnung. Der Pablo ist halt ein fixen Jung und schneller als die anderen.
4: Ja, aber da kommt der dicke Pablo wieder und zack ist das Ei weg, ne? Die beiden da unten sitzen des Öfteren im Graben. Da ist es im Sommer am wärmsten. Da ist es ganz windstill, da ist es ruhig, da haben sie die Ruhe vor den anderen. Und das ist denen da irgendwie lieber, anstatt oben schön in den Bäumen rumzuklettern. So, ihr Lieben, dann hoffe ich, ihr seid alle glücklich und genießt das Wetter noch ein bisschen.
1: Wollen wir langsam fertig werden.
0: Ja. Otschos Wiedereingliederung in die Herde ist ein Spaß für die

0: So wie Papa das macht, machen wir das jetzt auch mal. Ja, guck mal, der Lütte.
1: Die Kleinen erfinden ein tolles neues Spiel. Polonaise à la Hagenbeck.
0: So, Ocho, hinne.
1: Nö. Die Rivalen von einst lässt Ocho bisher noch in Frieden fressen. Volker hofft, dass das auch so bleibt.
0: Er kommt hoch, juhu. Guck, jetzt geht erst mal gucken, wer da ist. Die nächste Stute. Mona ist jetzt dran. Aber Mona will nicht, ne, oder? Er guckt erst mal Lage peilen. Ne? Da, jetzt guckt er sich Mora an. Ja, so richtig überzeugt ist sie nicht. Ja, guck mal, Pico spuckt auch.

0: Achtung, Achtung, jetzt schnell das Gitter runter. Wieso eigentlich?
1: Wollen Sie in den See heute rein?
2: Ja.
1: Tauchen?
2: Das Gitter wird ja neu gemacht, See aufgeräumt.
1: Aber nicht Sand absaugen mit der aufwendigen Methode.
2: Gut, dann starten wir mal.
0: Krokodile füttern ist nicht so Lisas Ding.
3: Also, wie war das noch? Ich hau ihn auf die Schnauze und sag zurück. Wenn sie kommt und wenn sie ihr Maul aufmachen, tippe ich sie einmal an und sag auf, ne?
2: Ja. Also,
3: ja, alles klar.
2: Genau. Schreier zurück. Nur mal ein bisschen Geduld hier. Haben wir gleich. Ganz ruhig. Zurück. Zurück. So nicht. So gibt's hier gar nichts. Zurück. Ihr habt ja heute Hunger. Ganz ruhig. So.
3: Sind alle vier auf.
0: Irgendwie sind die Kokos heute aber auch geht besonders kiebig.
2: Ganz ruhig.
3: Eimer?
2: Ganz ruhig. Raja. Geh zurück, geh zurück. Geh zurück, so ist gut.
3: Nein, zurück.
2: So. Auf.
3: Nein.
2: Was ist das denn hier wieder? Nur mal ruhig.
3: Nein, zurück. Zurück.
2: Zurück. Ah ja, zurück. Geh zurück. Hey!
3: Geh zurück. Zurück. Weg.
2: Zurück.
3: So.
2: Ich glaube, wir müssen mal hier ein bisschen erziehen nochmal. Hm? Zurück,
0: Raja. Eieieiei, so richtig dicke Luft hier.
2: So ist gut.
3: Zurück. Nein.
2: Zurück. Zurück. Geh zurück. Geh zurück. Oh, liegen lassen. Ja, hau doch mit dem Stock ab. Raja, geh zurück.
3: Jetzt brauche ich vielleicht einen neuen Stock. Ne?
2: Gehen Sie raus.
3: Kann ich da nicht noch eine hinschmeißen, damit Sie das überleben? Das ist ja unfassbar.
2: Sei ein liebes Krokodil.
3: Dann legt
2: Kinn vom Tisch. Los, Kinn vom Tisch. Hm? So geht das.
3: Auf.
2: So. So ist schön. Seht ihr, so geht das doch. Ah ja, komm. Gut.
0: Wenn Raja, Audrey, Mangrovia und Victoria richtig Hunger haben, dann gibt es kein Halten mehr. Zum Glück behält Guido ein kühles Gemüt.
2: Das war einfach mal wieder eine hungrige Version von Krokodilfütterung. Ist aber jetzt nicht extrem gewesen. Aber war schon mehr als sonst.
1: Sonst haben sie nie so viele Zähne verloren und meinen Stock gefressen. Deswegen habe ich auch so die ein oder andere Ratte denen leider um die Ohren gehauen, anstelle so kultiviert ist, in ihren Rachen zu schmeißen. Weil ich dachte, wenn der jetzt mal hier vorne versucht, darauf zu hüpfen und den wehrst du immer ab, wie soll ich denn den anderen da hinten anticken? Und ja, sie waren sehr agil, möchte ich sagen.
2: Oh, die haben alle keine Angst.
1: Nee, wenn ich Angst habe, rede ich ja umso mehr. Also brülle ich umso mehr zurück und dann kriegen sie es vielleicht nicht so mit.
0: Thomas Feierabend und der Fischtopf werden schon erwartet.
4: Na, Marlene? Das ist natürlich optimal, wenn es so läuft, ne? So, geh mal zurück. Jo. Komm her, Mädchen. Komm. Ja, fein. Komm her.
5: Au!
4: Gib Mann.
0: Pinguinmädchen Marlene darf sich einiges leisten. Bis sie alleine aus dem Fischtopf fressen kann, bekommt sie von Thomas Einzelunterricht.
4: Ah, da hat jemand Hunger.

0: Machen wir mal heute keine Experimente. Ich bin ja schon froh, dass es das so klappt, ne? Aber am Fisch fixieren tut sie ja schon mal ganz gut. Wir lassen jetzt schon 5, 6, 7. Einer geht noch, komm. Ne?
1: Hat besser geklappt, als ich dachte.
2: Jetzt muss Marlene nur noch ihre Wasserangst überwinden. Och nee, nicht schon wieder Ocho. Der Alpaka-Hengst geht schon wieder auf Gandalf und die anderen Alpaka-Männer los. Dass die anderen kastriert sind, versteht Ocho nicht. Er sieht sie als Rivalen und zwingt sie in die Knie. Uwe Fischer hört zufällig Gandalfs Schmerzensschreie und kommt dem ramponierten Wallach zu Hilfe.
3: Sieht ja grausig aus.
4: Bist du noch bei einer Bude, beim Tierarzt? Sonst müssen wir Blauchspray mitbringen oder was? Das Ohr ist ganz, ja, das ist ziemlich fetzig. Ja, alles klar. Also entweder riecht er so sehr noch nach Hengst, dass er seine Herde verteidigen will. Oder aber er riecht nach so wenig und nach Mädchen, dass er denkt, das ist eine Frau. Und das Treiben und in die Beine beißen ist ja auch, das macht er ja auch mit den Weibchen. Damit sie sich hinlegen zur Paarung. Und das tut er natürlich nicht, weil er sagt, ich bin ja keine Frau. Und dann kriegen sie sich in die Wolle.
2: Volker wollte doch bloß ein bisschen Frieden im Revier. Und nu?
5: Genau das eingetroffen wieder, was wir gesagt haben. Sie sind nicht da und der Hengst fängt wieder an zu spinnen. Das heißt, wir werden jetzt den Hengst aus der Gruppe rausnehmen mit den beiden Wallachen. Da hat er keinen Grund, mit denen zu kämpfen. Da hat er keine Herde, die er verteidigen muss. Da ist er froh, dass er die beiden überhaupt hat. Ne? Dann nehmen wir erst mal Gandalf. Mal gucken, was er sagt dazu. Noch mal ein Digger. Fein. Komm mal her, wir bringen die. Halt die mal so ein bisschen ein. Nur einhüten, so ganz klein bisschen. Fein, alles gut. Halt den Arm rum. Das dicht machen. Fein. Komm her, Gandalf. Ist ja fein. Geh mal einen Zaun. Wir müssen hier irgendwo einen Zaun haben. Fein. So, hier dicht machen. Fein. Ist fein. Gut, alles klar. Fein, ist gut, alles gut. Feiner Junge. Kriegst gleich ein Spray darauf. So, das eine. Einmal reingebissen, aber. Ist nicht so dramatisch. Das Problem wäre jetzt die Fliegen, ne? Deswegen kriegt er gleich da von Dr. Flügger ein Blauspray drauf, dass die Fliegen da nicht rein, vielleicht ein bisschen Ivomec. Und dann ist gut. So, die anderen müssen wir auch noch mitnehmen. Gandalf, Pico.
6: Der soll mit raus.
5: Ja, er soll mit. Ja, das ist der Sinn der Sache. Ja, geh hin da. So, ich gehe vorweg. So, müssen wir das so machen. Pass auf, dass er nicht wegläuft, ja? Immer so ein bisschen Druck. So, komm mit, komm.
2: Nach ein paar Schritten fällt Ocho ein, dass er gar nicht weg will von der Herde.
5: Ocho, komm.
2: Mit den anderen Kerlen gibt's doch eh nur wieder Streit. Ocho will zurück zu seinen Frauen.
5: Mach mal Druck, dass er herkommt.
6: Oh, oh, oh, oh, oh,
5: Mann. Oh, jetzt hab ich die Nase voll.
2: Im Tropenaquarium haben sich die Krokodile beruhigt. Doof nur, dass sie jetzt nicht baden können. Das Absperrnetz muss erneuert werden und den unteren Teil kann Kai Schuhknecht nur vom Wasser aus lösen.
7: Die lungern sofort hier unten rum, sobald hier einer rumschraubt oder rumbastelt. Sind die sofort hier und lungern hier rum, weil sie denken, sie kriegen was zu fressen oder warten drauf, dass einer reinfällt.
2: Die einen schrauben oben, die anderen rüsten sich zum Müllsammeln unten im See. Ja.
8: Oben bei dem anderen Strand auch das Laub einsammeln und was da sonst so noch ist. Und ruhig mal abtauchen vor dem Strand und den Sand mit den Händen einmal so umwühlen und gucken, ob das alles, ob da schon wieder Gas drin ist und irgendwelche Fäulnisgase entstehen.
2: Frank Seidel löst die alten Taue. Im feuchtwarmen Tropenklima haben die inzwischen Moos angesetzt.
9: Ja.
7: Ich gehe jetzt baden. Willst du mit?
10: Nee.
9: Und wo gehst du, Party?
7: Hier.
10: Pass auf mit dem Kopf.

0: Ja. Nicht drücken, sonst drückst du mich gleich nach vorne.
1: Ich habe heute Morgen noch mal gecheckt, es waren 23 Grad.
0: Gut, also bis gleich. Und Schock gekriegt.
2: War es doch nur 21? Schade. Ja,
3: Florian und Andy werden in ihren Tauchanzügen bei dem muggeligen Klima im Tropenaquarium nicht frieren.
4: Boah, Zähne kann man hier ganz viele drin finden, Krokodilzähne. Boah, ansonsten das Übliche, Geld, Schnuller.
5: Gummikrokodil.
4: Gummi.
5: Ja. Da haben wir gedacht, der hat Nachwuchs, aber das war nur so ein Gummikrokodil.
3: Was schwimmen denn da für knackige Appetithappen im See? Ein Jammer, dieses Absperrgitter.
0: Aua! Ich hab sie ab! Ich hab gedacht, wir lassen sie gleich raus und machen ein bisschen Krokodil catchen hier. Ah ja, das Männchen, ne? Der Bock. Und der ist schon mächtig groß und schwer. Und im Wasser ist er so schnell, also da kommen wir nicht weg.
6: Du hebst mal in der Mitte die Seile an.
3: Geschafft. Und die Teichausbeute ist auch erstaunlich.
4: Krokodilzähne. Die haben wir da vorne an der Futterstelle, wo die immer gefüttert werden, haben wir die vom Boden gekeschert. Der ist richtig schön hier, der ist noch richtig schön erhalten. Richtig schön spitz. Der ist schon ein bisschen älter hier, wie man an den Algen sehen kann. Aber die wachsen wieder nach.
3: Der Teich ist sauber, die Menschen wieder weg. Endlich haben Raja und seine Mädels das Revier wieder ganz für sich.

0: die Pinguinanlage. Einer der Bewohner muss heute umziehen zur einsamen Marleen. Das Fangkomitee, Thomas Feierabend, Dave Nelde und Azubi Alexandra.
1: Wir wollen jetzt einen von den letztjährigen Jungtieren zu dem einzelnen Pinguin dazusetzen, damit er nicht so ganz alleine ist, weil er eigentlich, das ist zwar nett, mit dem so Kontakt zu haben, aber es soll nicht zu intensiv werden. Er soll eher dann sich auf seinen Artgenossen konzentrieren. Und Dave wollte es unbedingt so, ne?
2: Ich wollte es unbedingt so. Ja, genau. Ja, er muss lernen, dass er ein Pinguin ist.
1: Ja, genau. Ich mache es so, ich gehe jetzt rauf mit dem Kescher dahinter und dann schmeißt du dich drauf, beißt dich fest.
2: Fangen wir sie hier in der Ecke.
1: Wir? Du?
2: Ich.
1: Ja.
2: Hör auf, sowas zu erzählen. Ja, ich kann es echt hier oben so zubinden.
1: Versuch jetzt einfach erstmal.
2: Dann gucken wir.
1: Wir müssen einfach reagieren, wie wir reagieren.
2: Ja, wir reagieren einfach.
0: Das klingt ja nach einem ausgefeilten Plan. Und sieht dann irgendwie auch so aus.
2: Die sind ganz schön schnell. Und das Wasser ist ganz schön kalt.
1: Der Weiße kommt, ist der Zweite.
2: Der Zweite, okay.
1: Ey. Oh, fast kaputt, die Sau. Yeah. Ja.
0: Ziemlich verwegen, die Idee, einen Superschwimmer ausgerechnet im Wasser fangen zu wollen.
1: Jetzt, hat Dave, mit Druck. Der kommt, da ist er.
2: Ja.
0: Wo ist er?
1: Auf Ohren, versuch noch. Der kommt
2: Ja. Jo, na, schade.
1: Weißt du gar nicht, dass du so langsam bist?
2: Und ich bin das.
1: Ist er raus?
2: Jetzt geht er mit raus.
1: Na, falsch. Rauslassen erst. Ja, du erwischst ihn so nicht.
0: Doch dann ein entscheidender Schwimmfehler.
1: Jetzt hat er verloren. Was denn?
2: Ja.

0: Ist gut, Digga. Alles gut, alles gut, alles gut. Ja, schnauf erstmal durch.
1: Früher oder später machen sie Fehler. Ja, nicht mehr raus. Das ist schon ziemlich. Am besten wäre es jetzt nochmal laufen lassen, ne?
0: Ja, haben wir noch ein bisschen mehr zu tun. Vorsicht, der Kopf.
2: Jo, und vom anderen Flügel.
0: Okay. Jo, lass ihn los.
2: Ha?
0: Super.
1: Haben wir ihn?
0: Haben wir.
1: Gut. Jetzt zack ich.
0: Jo.
1: Das müssen wir noch ein bisschen üben, ha?
0: Ja, ich glaube auch. Das war mehr Fitness für uns als für alles andere.
3: Das wäre dir überhaupt nicht gefallen, weil das gar nicht kennt mit Halfter. So, ist gut, komm mal ran. Pass auf, der tritt natürlich jetzt auch.
4: Ja, klar. Alpaka-Hengst Ocho muss wegen ausgeprägter Macho-Allüren eine Weile in Quarantäne.
3: Hör auf die Puppe. Mann. So, ist gut, Ocho.
5: Ist gut, ist gut.
3: Was machst du denn da unten?
5: Versteck mich.
3: Warum denn?
5: Die Spucke nicht ab, wenn wir.
3: Ah, das ist auch keine Spucke, das ist auch nur Mageninhalt.
5: Ja.
3: So, jetzt gehen wir einfach raus. Ja, kannst du springen wie so ein wilder Stier hier. Mach mal auf.
0: Jo, Spucki, vorwärts.
3: So,

0: viel Luft.
1: Fix. Du brauchst dich gar nicht aufregen. Dieses Leben ist eins der schwersten. Immer hinter ihm bleiben.
2: Volkers vorausschauender Plan: Ocho und seine beiden Rivalen sollen sich im Exil aneinander gewöhnen und später als Freunde zur Herde zurückkehren. Ob das klappt?
1: Weiter. Alter Stinkmaul. Weiter. So, tick ihn mal an. Ocho, komm hier. Eben noch eine große Klappe. Und nun nur noch rummucken.
2: Ocho hat nun mal eben keinen Bock auf Jungs-WG.
1: Kannst du mal eben die Ohren dir mal angucken? Die hat Ocho mich zerbissen. Oh, Mensch, hört euch jetzt mal auf hier, du. Ja, das hast du davon. So, machst die Tür zu, wenn wir drin sind. Prima. So, man sieht, er ist sehr erschöpft. Das war doch ziemlich anstrengend für ihn. Es gibt immer einen, der ist noch stärker als er. So, du kannst wieder rumzicken. Nur nicht mit den beiden hier, ja? So, geh weg da und tritt mich nicht. Lass ihn mal durch, so. Gut, das legen wir mal her. Auch so ein bisschen, ne? Halt ihn mal fest, den Kopf.
2: Erstmal das Bissopfer versorgen.
1: Das brennt ja wahrscheinlich ein bisschen. Muss ich erst mal abkühlen. Oh, sagt er, war das anstrengend. Erst mal ein Bad nehmen, ja.
2: Hitzkopf Ocho ist Kerl genug und verarztet sich selber.
1: Siehst ja, wie er atmet schwer. Ne? Das war ein ganz schöner Kampf für den hierher. Er hätte ja auch ganz einfach laufen können, ne? Und jetzt ist eine Harmonie, pass mal auf, da wird nichts mehr passieren. Das sind immer nur die Frauen, die Männer verrückt machen.
2: Eine der zarten Impala-Antilopen hinkt. Vielleicht hat sie einen Tritt abbekommen. Tierärztin Christina Becker kommt mit ihrem mobilen Röntgengerät. Aber erst muss das verletzte Tier narkotisiert werden. Eine heikle Mission, denn die Impalas sind echte Sensibelchen.
3: Wollen wir sie zu den anderen lassen oder hier drinnen?
4: Wahrscheinlich ruhiger bei den anderen, ne?
3: Ja, eben, dann richte ich nicht so auf.
4: Lass sie mal zu den anderen.
3: Die bleibt ja.
2: Impalas sind ängstlich und Fluchttiere, also nur was für Veterinärspezialisten. Tierärztin Adriane hält schon mal eine zweite Dosis bereit. Sieht nach Tiefschlaf aus, aber ist das auch einer? Die Kumpels müssen das Untersuchungszimmer jetzt verlassen.
3: Schiebetür ist noch hoffentlich zu.
2: Röntgengerät in Position, Stecker rein, los geht's.
5: Einer muss die Platte halten und einer, das muss jemand sein, der weiß, was er tut. Und, das heißt, es muss eine vordere Ebene, also von vorne nach hinten, und eine seitliche Ebene sein, sonst geht's nicht.
4: Ja.
5: Und die Platten stehen da.
4: Kaputtes Bein am besten nach oben, ne?
5: Kaputtes Bein nach oben, aber wir brauchen dringend auch das heile Bein. Und die, immer wenn eine Platte belichtet ist, die nächste geben. Wer übernimmt das
4: Platten?
5: Ja.
2: Es gibt da allerdings noch ein Problem. Die Patientin ist schon wieder wach.
4: Da bist du ja wieder. Okay, dann gehen wir mal wieder raus, ne?
2: Dieser Pinguin-Teenie ist letztes Jahr geboren und deshalb der ideale Gefährte für Einzelkind Marleen.
6: So, Digga, wir sind da.
1: So, Marleen, jetzt kriegst du, was ist denn eigentlich? Ist es eine Sie oder er?
6: Das ist Finja, das ist eine Sie.
1: Also eine Frauen-WG wird das jetzt.
6: Eine Frauen-WG, genau.
1: So, du wirst jetzt wahrscheinlich, warte, die wollen jetzt erst.
7: Hallo!
1: Marleen, komm rein.
7: Au!
1: Okay.
6: Terror-Pinguin.
1: Okay.
6: Okay, ich lasse ihn einfach mal runter. Mal gucken, was passiert.
7: Au! Ey!
1: Marleen,
6: du musst mir nicht böse sein.
1: Jetzt, toll.
7: Guck mal, ein Pinguin. Oh.
2: Marleen soll von ihrer neuen Freundin Finja lernen, wie man richtig nach Fisch taucht.
6: Ich bin total geschockt und weiß gar nicht, was das ist.
1: Raus da, guck mal. Schau mal, dass der Kumpel sieht, dass da noch einer ist. Guck mal, Marleen.
6: Ui.
1: Marleen, guck mal, das ist dein
6: zukünftige Freundin.
1: Also wir gehen jetzt erstmal, lassen wir die einfach sein, wie sie sind.
6: Ja. Guck mal jetzt, sie treffen sich.
1: Ich glaube ja, dass sie bettelt.

0: Das könnte auch sein, dass jetzt bettelt.
1: Wir müssen halt jetzt bloß gucken beim Füttern. Wenn es da Schwierigkeiten gibt, müssen wir eventuell den einen wegsperren. Was witzig ist, wohin sperren, gell? Aber aggressiv schaut anders aus.
0: Aggressiv schaut definitiv anders aus.
2: Aber eigentlich geht es jetzt erstmal hauptsächlich darum, dass er nicht alleine ist und dass er vielleicht dann mehr Pinguin als Mensch ist.
3: Im Oranghaus gibt's heute frisches, schmackhaftes. Ja, was für ein Grünzeug ist das eigentlich?
4: Das ist jetzt. Lass mich erfrischert haben. Oh Mann, warte mal. Kurz.
5: Probier doch einfach mal.
4: Jetzt will ich das jetzt schmecken. Warte mal.
5: Also, wenn du dir einen Geschmack erkennen würdest, dann aber Respekt.
4: Buche, ne? Nee, ist es nicht?
5: Nee.
4: Oh Gott, ey.
5: Generell, das, was ich denen am meisten gebe, wo wir auch ganz viele verschiedene Arten haben. Die gibt's in Trauer, die gibt's in Öl.
4: Also, okay, weiter, ja.
5: Ja.
3: Und? War lecker?
4: Es hat nicht bitter geschmeckt, hat aber auch nicht süß geschmeckt. Das ist so ein Zwischending. Es schmeckt einfach nach Pflanze, würde ich jetzt mal so ganz gut sagen. Nach Baum. Es ist nicht so mein Ding. Rucola und so gerne, aber Weide nicht so gerne.
3: Und falls Robins Geschmacksrichtung Pflanze nicht so gut ankommt, gibt's auch noch Gurke, Kartoffel, rote Beete und was zum Naschen.
5: Da habe ich gestern Quark mit Wasser ein bisschen dünnflüssig gemacht und einen ordentlichen Schuss Zuckerrübensirup.
3: Dafür bequemt sich sogar Mariechen aus ihrer Hängematte.
5: Die pennt morgens immer noch bei Mama. Manchmal denkt man irgendwie, die schläft für immer, wenn man da reinkommt, weil die merkt gar nichts. Heute gibt es eine neue Aktivität für euch, wenn ihr wüsstet.
4: Wir haben jetzt einen Ball, das ist eigentlich, wird er eingesetzt in Schweinemaststellen. Der wird einfach ins Gehege geworfen und damit können die dann Ball spielen. Und wir wollen noch einen Schritt weiter gehen, denn den Ball kann man zum einen hier öffnen, um dort Dinge hineinzutun, wie irgendwie Sämereien oder sowas, die wir jetzt einfach für die Orang-Utans benutzen wollen. Und wir wollen noch einen Schritt weiter gehen, noch ein paar Löcher mehr reinmachen.
3: Die Impala-Narkose wirkt nicht. Und eine noch höhere Dosis geht nicht.
6: Das liegt nicht. Das steht und sabbert und pennt im Stehen. Bis wir reingehen und dann ist es wieder wach. Plan B ist, wir schützen uns jetzt auf ist und halten es fest. Versuchen das irgendwie.
7: Am besten ist ihn irgendwo gegenzudrücken. Ne?
6: Ja, und wir brauchen die rechte Seite oben. Weil da das Bein kaputt ist.
7: So, pass auf. So rein. Und dann stürzen wir uns drauf, du vorne, ich hinten, oder wie?
3: Perfekt. Je beherzter der Zugriff, umso schonender für das Tier.
8: So, den Röntgenapparat und die Platte bitte.
3: Geröntgt werden immer das kranke und das gesunde Bein, dann kann man die vergleichen.
8: Wenn ich jetzt mit den Dingern nur hingehe und wir versuchen festzustellen, ob da eine Gelenksentzündung ist, dann sagen die Radiologen, aber wie sieht das denn normalerweise bei diesem Impala aus? Noch eine große. Und deswegen muss ich immer das gesunde Bein mit haben. Stellen Sie bitte die Platten getrennt.
3: Der geschwollene Knöchel wird aus allen Perspektiven geröntgt, damit auch wirklich nichts übersehen wird.
8: Hervorragend.
6: Also wir vermuten, dass das eine Gelenk betroffen ist. Dass es nicht der Knochen ist, sondern dass es deshalb auch so schmerzhaft ist. Da ist eine Schwellung und auch so ein bisschen warm. Und deshalb soll die da jetzt ein bisschen Antibiose in der Gegend gespritzt werden. Jetzt einfach so verteilen, oder?
8: Ich will einfach erstmal die Kanüle da drunter stechen und dann ein bisschen verteilen. Ja, du machst das ganz toll. Lass mal da die Nase hier.
6: Das ist schon wieder raus.
8: Das macht ja nichts. Das ist auch nicht viel Haut.
3: Jetzt müssen die gesammelten Werke in Ruhe analysiert werden.
9: Die Plattenfahren mit mir in die Klinik Und da steht so ein Röntgenentwicklungsgerät. Da wird die Folie aus den Platten gezogen automatisch. Das ist ein digitales System. Und dann wird das auf den Computer übertragen und dann gucken wir das an. Ja, man kann das in die ganze Welt vermailen und alle Leute

0: Die Patientin will nur eins, raus zu den anderen. Das hier sieht zwar aus wie Vollnarkose, ist aber ein ganz normaler Katterschlaf.
1: Kommst du?
0: Tierpflegerin Heideroh hat eine Extraration für den Jüngsten.
1: Ding, ding, ding, ding. Super.
0: Mangoki ist viel zu klein für sein Alter.
1: Weil er keine Mami mehr hat und wir ihn mit der Spritze aufziehen. Und deswegen ist er noch so klein und kriegt von uns mehrmals am Tag seine Milch. Und er hat von Anfang an eben nicht viel Milch bekommen von seiner Mutter, weil die auch krank war. Und empfiehlt ihm natürlich vieles schon von Anfang an. Immer klauen sie dir das alle, ne?
2: Nein, das ist für deinen Bruder.
1: Komm hier.
0: Am Anfang hatte kaum eine Hoffnung, dass es der Kleine schafft. Doch der ist ziemlich zäh.
2: Mmh, lecker, lecker, lecker, lecker. Komm hier.
1: Nee, das war's. Mehr willst du nicht? Oh, Entschuldigung. Das war's. Jetzt ist wieder Spielen angesagt. Der wollte einfach überleben. Schon, wo er nur 150 Gramm wog.
0: Das Leben ist eben so schön bunt. Und wachsen kann man ja später immer noch. Der kulinarische Zauberball für die Orangs.
3: Es war nicht so einfach, das Ganze hier zu fixieren. Also gucken, dass sie nicht zu groß werden, ne? Aber da sind die schon mit beschäftigt. Wir gucken mal, der Affenpellet. Wer geht rein? Ne?
4: Das ist wie mit so einer Spardose.
3: Ja, das wird echt schwierig, weil der natürlich länglich ist. Die sind so gut in solchen Dingen. Die machen das, die schaffen das alles mal so schnell, dass wir das diesmal mal nicht so einfach machen wollen.
0: Wenn der auch noch oben im Baum versteckt wird, könnte es fast zu schwierig werden, den Ball zu leeren.
3: Also ich würde schätzen, leer 10, 15 Minuten, dann ist das Ding leer. Die sind so schnell, dass ich glaube, wir haben wieder zu viele Löcher gemacht. Wir waren zu nett zu denen.
4: Ich glaube nicht, dass es schnell geht. Also die Dinger hier rauszuködeln. So, jetzt musst du den Ball nur gleich heil da hochkriegen, ohne dass alles rausgeködelt.
3: Ja. Ich glaube, wir haben gute Chancen.
0: Vom Geheimnis im Baum weiß noch keiner was. Erstmal was fressen und das tägliche Tuam-Theater genießen. Orangmännchen Tuan entdeckt langsam sein Big Boss-Potenzial.
3: Das sah vielleicht geil aus gerade. Pass auf, jetzt gleich wieder.
0: Die anderen Orangs kennen das, der beruhigt sich schon wieder.
3: Simi ist immer am meisten verschreckt, ne?
4: Ja, jetzt wenn Tuan so aufgeregt
3: ist. Ja, meine ich ja. Ja.
0: Aber da war doch noch was. Mit dem Ball im Baum. Noch hat ihn keiner entdeckt. Aber da die Orangs jeden Tag ihr gesamtes Gehege auf den Kopf stellen, ist das wohl nur eine Frage der Zeit.

0: Die Wapiti-Frauen sind froh, ihr eigenes Reich zu haben, denn ihr Hirsch hat gerade schwer mit seinen Hormonen zu kämpfen.
1: Und das ist der Zaun, der den Hirsch von seinen Frauen trennt. Und dort vorne hat er dann so, sind da zwei, drei Durchgänge. Da können die Frauen dann durchgehen zum Hirsch, aber er kann nicht zu den Frauen. Das muss man immer im Auge behalten. Sie gehen ungern zu ihm rüber, weil er so aggressiv ist. Ne? Kann man damit vermeiden, dass er böse ist, wenn man den einen Baum reinmacht zum Beispiel, wo er sich abreagieren kann. Deswegen, wir haben gar keinen drin. Wir müssen jetzt unbedingt gleich einen reinmachen. Ich habe schon einen bestellt. Den hat die Gärtnerei angeliefert hinten. Den holen wir uns auch gleich rein. Den werden wir da aufstellen. Dann kann er wie ordentlich Rambazamba machen. Und wenn er dann glücklich und zufrieden ist, dann ist er auch wieder ein bisschen entspannter.
0: Der Entspannungsbaum heute

0: junge Pflaume. Die müssen Volker und Fabian jetzt nur noch hirschgerecht aufrichten. Das interessiert sogar die Wapiti-Damen.
1: Na, ihr sollt das nicht fressen, aber nutzt die Gunst der Stunde. Wir wollen jetzt hochstellen. Da rein. Warte mal. So, jetzt hoch. Warte mal, ich gehe mal nach vorne ein Stück. Weiter hoch, hoch, hoch. Stellen wir ihn erstmal hin. Und reindrücken.
2: Am besten reindrehen.
1: Ja, Hauptsache rein. So, guck mal, das ist schon mal schön. Jetzt nehmen wir den Kleinkram, den wir da hinten noch haben.
2: Und stecken den dazwischen.
1: Genau, auch noch rein. Boah, ist das alles ärgerlich. Ich habe gesagt, einen Stamm brauche ich, einen dicken. Mach doch erstmal den kleinen. Den, Mann, du machst das. Was machst du denn da?
2: Ich habe gar nichts gemacht.
1: Warum machst du den dünnen? Wir müssen erst den dicken reinhaben.
2: Das warst du.
1: Oh.
2: Du hast gedrückt.
1: Nee, ich habe ihn festgehalten. Hinten beide anfassen. Oh, mein Gott.
0: Da gehen wohl noch ganz woanders die Hormone hoch.
1: Gut, wie auch ab da. Ist nicht für euch jetzt.
2: Passt da aber nicht drin, Volker.
1: Passt alles. Oh, geht. Und die Kette muss die drei Äste zusammenhalten. So, und damit Hershi da nicht mit durchs Gehege geht, wie gesagt. Ich werde da sowieso gleich da rein mit dem Geweih und werde das schieben, drücken und hochheben. Aber damit er nicht so ein leichtes Spiel hat, machen wir das mit den Ketten halt alles schön fest.
0: Ob das Hirschi wohl beeindruckt?
2: Nochmal. Ich gebe ihm eine halbe Stunde, denn.
1: Nein, keine 10 Minuten. Der liegt da flach. Also zumindest rausgehoben. So, lass ihn mal rausgehen. Dann gehen wir und lassen wir Hirschi raus.
2: Alles klar. Ja.
0: In diesem Sumpf leben Fische mit amphibischen Ambitionen. Schlammspringer. Wenn es denen im Wasser zu langweilig ist, dann gehen sie einfach an Land. Und wenn sie Glück haben, kommen Heidi und Lisa vorbei und spendieren ihnen ein paar knusprige Heimchen.
3: Ich möchte einfach mal beherzt reingreifen. Oh, jetzt kämpfen sich ein paar da raus und gehen auf den Strand. Also ist auch witzig, unter Wasser sehen die wirklich ganz anders aus als hier. So sehen sie ja fast unscheinbar aus, was natürlich auch gut ist, dass nicht doch mal der ein oder andere Vogel angeflogen kommt vielleicht.
4: Genau.
3: Und so sieht man ein bisschen die Glitzerpunkte. Aber unter Wasser sind die dann echt, haben die richtig so rote Flossen und glänzen und sehen ganz anders aus auf einmal.
4: Stimmt. Also die haben an ihrer Seite, wo die Kiemen da so sind, haben sie so kleine Taschen. Die befüllen sie mit Wasser. Und dann können sie an Land gehen und dann atmen sie dadurch, durch diese, weil sie Wasser in den Taschen haben.
3: Bei dem sieht man das auch ganz gut hier vorne. Der hat ja richtig
4: vor
3: so
4: der Flosse. Button,
3: der genau davor an der
4: da,
3: Kante
4: sitzt. Wo es so hübsch getupfelt ist.
0: Einziger Nachteil an Land, die fiese Schwerkraft. Wirklich schnell sind die Schlammspringer nicht. Das heißt also, dass die Heimchen innen schon mehr oder weniger ins Maul hüpfen müssen. Was einige erstaunlicherweise auch tun. Jetzt könnten die Orangs den Ball im Baum aber echt mal finden.
5: Sly, guck mal da rein. Guck mal da rein, Sly.
6: Sly? Sly? Sly? Guck mal da rein, da oben. Guck mal da oben rein, Sly. Guck mal da oben rein, da.
5: Guck mal da, Ketchup.
0: Reingucken? Wo denn jetzt? Ach so, da. Der Ball ist entdeckt. Wer jetzt wohl pleatsch genug ist, die Leckerlis da rauszufummeln. Tuan versucht es theoretisch. Ketchutan praktisch. Dass der Ball sich bewegen lässt, haben sie schon mal rausgefunden. Aber nur wer sehr lange Arme hat, kann die Löcher mit den Leckerlis erreichen. Ketchutan besorgt sich Werkzeug.
7: Simi, Muko, ist alles gut? Kann spielen gehen, Simi, ja.
0: Ketchutan hat der Forscherdrank gepackt. Die anderen bedienen sich lieber an dem Futter, das frei erhältlich rumliegt. Warum auch stundenlang im Baum rumfriemeln?
7: So, bei in jeder Hand ein Maiskorn. Im Fuß auch noch einen, im Mund auch noch einen halben.

Tuan findet es unter seiner Würde. Aber Ketschutan lässt das Löcherding keine Ruhe. Das muss man doch irgendwie vielleicht mit diesem Ast

0: blöd an der Sache ist auch, dass man als Clanchef irgendwie abgemeldet ist, wenn alle anderen um den Baum rumsitzen. Jo, das Ding ist immer noch da drin. Ketchudan wird nervös. Im Gegensatz zu den Mädels hat er nämlich noch keinen Fitzel Essbares aus dem Ball rausgekriegt. Das muss aber doch irgendwie... Kein Zweifel, dieser Baumball wird die Orangs den Rest des Tages beschäftigen.
1: Sesam, öffne dich. Mal gucken, was er jetzt sagt.
0: Großer Auftritt für Hirschi.
1: Oh, guck mal, jetzt sieht er seinen neuen Baum. Ich denke, was das denn schön ist. Siehst du, wird auch gesagt, der macht alles kaputt. Nein, nicht so schnell.
2: Mensch, hat er lange gehalten.
1: Ja, kann man sehen, wie schnell der ist. Du. Ich will jetzt erstmal zeigen, was er für ein Kerl ist, was er für Kraft hat. Und das macht ihm jetzt Spaß. Ne? Daran reagiert er sich ab. In der Natur machen sie es auch. Da muss auch so mancher Baum hinhalten. Ne? Das ist der eine Ast, der ihn da stört. Der hängt immer zwischen sein Geweih. Guck mal, jetzt biegt er ihn weg. Guck mal, was der für einen Spaß hat, ne?
2: Der baut das wieder auf.
1: Morgen früh steht er wieder. Guck mal, war richtig schön für ihn. Freut mich jetzt.
2: Hat er auf jeden Fall was von gehabt, ne?
0: Und der junge Pflaumenbaum sieht plötzlich ganz schön alt aus.
2: Sieht schon heftig aus, ne, wenn man das dann mal so sieht.
1: Doch, guck mal jetzt, der ganze Baum gleich hin. Ich bin zufrieden, also jetzt abgereagiert, er kann auch noch immer weitermachen. Wenn die Kette windig jetzt wäre, guck mal, jetzt wäre er damit losgegangen. Dann wäre er schon hinten ins Zaun, hätte alles reingestochert. Jetzt kommt er erstmal zu uns, gehen wir ein Stück zurück. Pass auf. Na, Yoshi.
2: Yoshi?
1: Ich bin immer noch da. Ja. Guck mal, ist immer so, am liebsten würde er ja zu mir kommen, mit mir spielen hier. Ne? Digga, du musst nicht mehr so gemein sein, ich bin auch immer nett zu dir. Ich bin der Ober-Mega-Hirsch.
2: Ja, und wo ist dein Geweih?
1: Hinterm Zaun, ich brauch keins. Oh, jetzt singt er sogar für dich. Digga, nun geh zu deinem Baum da und nerv hier nicht rum.
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0: Da mag man dann auch gar nicht mehr landen.
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0: der politischen Auseinandersetzung ja auch nichts Ungewöhnliches. Heute hat es dann geklappt. Das Kabinett hat die von Finanzminister Klingbeil vorgelegte Zuckersteuer auf den Weg gebracht. Cola, Limonaden, Eistees, gezuckerte Getränke sollen künftig besteuert werden. Wie wirkt sich das aus bei Verbrauchern und Erzeugern hier in Niedersachsen?
1: Hans Harm-Dampke betreibt einen Getränkehandel im Landkreis Schaumburg. Er würde die geplante Zuckersteuer deutlich spüren und müsste seine Getränke teurer machen.
2: Als Beispiel an dieser Kiste Coca-Cola würde die Erhöhung der Zuckersteuer bedeuten, dass die Flasche ca. 32 Cent netto plus Mehrwertsteuer und die Kiste inklusive Mehrwertsteuer im Laden etwa 4,50 Euro pro Kiste mehr kosten wird.
1: Künftig soll gelten, gezuckerte Limos, Eistees oder Energydrinks werden pro Liter um 26 bzw. 32 Cent teurer, je nach Zuckergehalt. Zuckerfreie Produkte sind dementsprechend ausgenommen. Das Gesundheitsministerium begrüßt diesen Schritt.
3: Durch diese zweistufigen Steuertarif sind ja insbesondere Limonaden, Energydrinks, also was wir ja immer gefordert haben, dass es darauf diese Zuckersteuer gibt, weil das eben das ist, was insbesondere Kinder und Jugendliche zu sich nehmen. Und der Zuckerkonsum sich auf jeden Fall dadurch ja minimieren wird, wenn es darauf eine Steuer gibt.
1: Auch für Restaurantbesitzer und Gäste werden die teureren Limos zum Problem, sagt der Gastronomieverband.
4: Tatsächlich würde ich sagen, wenn die Preise höher werden, was wie gesagt umgelegt werden muss, dann die Menschen dazu veranlasst, vielleicht dann doch nicht ins Restaurant zu gehen. Also es ist ein zusätzlicher Belastungsfaktor für unsere Betriebe und das ist etwas, was überhaupt nicht hilfreich ist in der momentanen Situation.
1: Kleine Limonadenhersteller, die weniger Liter im Jahr produzieren, sollen von der Steuer befreit werden.
0: Von Zuckersteuer zu Zuckerwatte, die gehört zu jedem Volksfest dazu. Und das größte Volksfest Ostfrieslands, das ist heute wieder losgegangen. Pünktlich um 11.30 Uhr ist der Gallimarkt in Leer eröffnet worden. Ja, dieses Volksfest ist stolz auf seine über 500 Jahre alte Tradition. Und nach der haben wieder drei Herolde vor dem historischen Rathaus offiziell das Fest eingeläutet. Vor hunderten Zuschauern. Zuvor sind die Herolde durch die Gassen der Altstadt gezogen, um auf den Gallimarkt aufmerksam zu machen. Ja, und bis zum Sonntag lockt der Gallimarkt Besucherinnen und Besucher mit seinem Programm, mit den Fahrgeschäften, mit den Essensbuden. Das gehört für viele in der Region einfach dazu. Aber gut möglich, dass manchen beim Blick auf die Preise doch ein bisschen die Freude vergeht. Vieles im Alltag ist teurer geworden. Merkt man das auch auf dem Gallimarkt?
5: Es dreht sich wieder in Leer. Der Gallimarkt ist zurück. Mit Fahrgeschäften, gebrannten Mandeln und jeder Menge Volksfeststimmung. Doch der Spaß hat seinen Preis. Da kommt schnell einiges zusammen beim Besuch.
6: Gallimarkt ist nur einmal im Jahr. Wir fahren ja nicht in der Karibik, wir sind ja hier. Und dann passt das.
7: Heute, sagen wir mal, haben wir so 100 Euro mit. Ne? Und dann mal gucken, vielleicht gehen wir morgen noch mal hier hin. Aber wir achten da auch schon ein bisschen drauf.
8: Ich nur 70 Euro, ne? Ich habe hier spendable Leute, deswegen ich brauche nicht viel.
5: So viel Glück haben aber nicht alle. Bei Fahrgeschäftspreisen meist zwischen 5 und 10 Euro pro Fahrt achten viele aufs Geld. Auch die Schausteller müssen rechnen. Energie, Personal und Transporte werden teurer. Das spüre man auch am Umsatz.
9: Steigen tut's nicht, dadurch, dass alles andere im Hintergrund hochgeht. Ne? Steigen tut's leider nicht, aber wir sind schlussendlich auch noch zufrieden. Man muss dann gucken, wo man eine Schraube hat, wo man dann vielleicht selber noch so ein bisschen, dass man vielleicht die Erdbeeren günstiger einkaufen kann, sowas.
5: Das Gefühl, dass es für Besucher immer teurer wird, kann Marktmeister Michael Meyer allerdings nicht bestätigen.
10: Egal, was man macht, es wird immer teurer. Wir sind aber in diesem Jahr im Gallimarkt, muss ich sagen, im Vergleich zum letzten Jahr von den Preisen her stabil. Also die sind identisch wie ja, im letzten Jahr.
5: Laut Ostfriesischem Schaustellerverband rechnet man hier in den 5 Markttagen wieder mit mehr als 500.000 Besuchern, trotz der Preise. Denn es ist ja schließlich Gallimarkt.
0: Die brutale Tötung von 6 Menschen in der Jugendhilfe in Stade war wohl eine der dramatischsten Gewalttaten der vergangenen Monate. Eine Tat, die auch noch einmal ins Bewusstsein gerückt hat, wie wichtig der Opferschutz ist, der Schutz Betroffener und Hinterbliebener. Was sich hierbei im letzten Jahr getan hat, das hat der Opferschutzbeauftragte Niedersachsens heute vorgestellt. Die Kurznachrichten.
11: Der Landesbeauftragte sieht sich als Anlaufstelle für alle Betroffenen bei einer Gewalttat mit vielen Beteiligten. Also neben den unmittelbaren Opfern auch die Angehörigen, Augenzeugen oder Einsatzkräfte. Gerade die Bluttat von Stade mit 6 Toten im Juni hat für große Erschütterung gesorgt. Die Landesstelle half mit Adressen und Ansprechpartnern und wünscht sich, dass sie bekannter wird.
12: Wir können dafür sorgen, dass die Fall

0: Bearbeitung, also die opferunterstützenden behördlichen Maßnahmen, dass das ein bisschen zügiger geht und dass auch allgemein mehr bekannt ist, welche Möglichkeiten für Opfer tatsächlich da sind.
1: Im vergangenen Jahr habe es 205 Anfragen nach Unterstützung gegeben, mehr als im Jahr davor. Das zeige, dass immer häufiger Betroffene von Gewalt nach professioneller Unterstützung suchten. Nachdem in Osterode in der Nacht zu vergangenen Sonntag eine Leiche entdeckt wurde, hat die Polizei nun einen 29-Jährigen festgenommen. Er ist dringend tatverdächtig und sitzt in Untersuchungshaft wegen Fluchtgefahr. Er schweigt allerdings zu den Vorwürfen. Polizei und Staatsanwaltschaft ermitteln wegen Mordes. Ein Motiv sowie der genaue Tathergang sind noch unklar. Das Opfer war ein 37-Jähriger aus Herzberg, der am Sonntag gegen 1.20 Uhr erschossen worden war. Er wurde kurz darauf von einer Fußgängerin gefunden. Rettungskräfte konnten dem Mann nicht mehr helfen. Der Forschungseisbrecher Polarstern ist am Morgen von seiner Arktis-Expedition dieses Sommers nach Bremerhaven zurückgekehrt. An Bord rund 40 Forschende aus Deutschland und 4 weiteren Ländern. Sie sammelten geologische Daten aus dem Eis und dem Meeresboden. Das hilft, um Voraussagen für die Klimaentwicklung treffen zu können. Kartografiert wurde außerdem ein recht unerforschtes Gebiet, ein rund 3000 Meter hohes Gebirge unter dem Arktischen Ozean. Für die Polarstern des Alfred-Wegener-Instituts war es bereits die 9. Reise zum Nordpol. In dieser Zeit hat das Schiff insgesamt über 2 Millionen Seemeilen zurückgelegt.
2: Niedersachsen ist Vorreiter bei der Windenergie. In keinem anderen Bundesland gibt es mehr Windkraftanlagen oder mehr installierte Leistung als in Niedersachsen. Aber hier wird Windkraft nicht nur erzeugt, sondern auch erforscht. Das DLR, das Deutsche Zentrum für Luft- und Raumfahrt, betreibt im Kreis Stade einen Forschungswindpark und der ist jetzt fertiggestellt worden.
3: Die Anlage ist nicht groß, aber einzigartig. Opus 3 komplettiert den Forschungswindpark Vivaldi in Krummendeich bei Stade. Wenn sie ans Netz geht, ist der erzeugte Strom nur ein willkommenes Nebenprodukt. Es geht vor allem um Erkenntnisgewinn.
4: Es geht hier darum, um Hardwarekomponenten testen zu können. Das ist ein Prüfstand für Hardwarekomponententests. Das heißt, wir können an dieser Anlage relativ einfach Rotorblätter tauschen, eine andere Getriebekonfiguration fahren, einen anderen Regler aufspielen. Das heißt, es geht hier wirklich darum, um vorindustriellen Maßstab Komponenten testen zu können.
3: Seit 3 Jahren wird bereits mit den Anlagen Opus 1 und 2 geforscht. Auch die würde sich kein Windparkbetreiber so hinstellen, weil sie so nah beieinander stehen, dass sie sich gegenseitig den Wind wegnehmen. Aber genau darum geht es, sagt Forschungsparkleiter Jakob Klassen.
5: Die Flächen, die wir zur Verfügung haben für Windenergieausbau, sind begrenzt. Das heißt, wir müssen die früher oder später immer näher zusammenstellen. Die Anlagen werden immer größer, das heißt, die Entfernung von der einen Anlage zur anderen nimmt immer ab. Das heißt, die Situation, dass eine Anlage im Windschatten der anderen steht, die wird es immer wieder geben.
3: Die Forschungsergebnisse sollen später an Windparkbetreiber weitergegeben werden, damit sie möglichst effektiv und unter optimaler Ausnutzung der Fläche Strom produzieren können. Damit soll die Energiewende vorangebracht und das Klima geschont werden.
2: Ja, und nicht nur um das Klima zu schonen, sondern auch weil Öl und Gas immer teurer werden, wollen viele Menschen beim Heizen weg von fossilen Energieträgern. Aber wer weggeht von Öl und Gas, geht auch eigentlich weg vom Schornsteinfeger. Denn Fernwärme und Wärmepumpe brauchen keinen Schornstein. Schornsteinfeger aus der Region Hannover haben darauf reagiert.
6: Diese Bürste hier ist nicht für den Schornstein gedacht. Zwar geht es mit ihr auch aufs Dach, aber der Auftrag heute für Schornsteinfegermeister Henner Hölscher und seinen Chef lautet 160 Quadratmeter Solarpaneele schrubben.
7: Aber man sagt so, man hat jedes Jahr so 5-20% weniger Ertrag durch eine verschmutzte Anlage. Das lohnt sich auf jeden Fall.
6: Solaranlagen reinigen statt Schornsteine fegen. Die Idee ist in Niedersachsen laut Schornsteinfegerinnung neu. Chef Erik Falz will damit seinen Betrieb zukunftssicher aufstellen.
8: Wo eine Gas- oder Ölheizung abgebaut wird und gegen eine Wärmepumpe getauscht wird, gehen wir als Schornsteinfeger derzeit nicht mehr hin. Und deswegen habe ich mich weitergebildet zum zertifizierten Fachbetrieb für PV-Anlagenreinigung. Ja, und das führen wir seit diesem Jahr aus und es wird auch sehr gut angenommen.
6: Klassische Schornsteinfegetätigkeiten wie diese hier werden immer seltener. Viele Unternehmen stellen sich deswegen inzwischen breiter auf, bieten zum Beispiel Energieberatung an oder kümmern sich um Brandschutz- oder Belüftungsanlagen. Für Falz gehört das zum Job.
9: Ich bin ja so mit dem ganzen Messwesen auch aufgewachsen, das wird jetzt halt weniger. Dafür gibt es neue Tätigkeiten, wie zum Beispiel sowas, also PV-Anlagenreinigung. Doch, doch, im Wendel waren wir immer schon.
6: Und das nicht erst seit der Wärmepumpe. Dass der Beruf des klassischen Schornsteinfegers irgendwann ausstirbt, glaubt hier deshalb keiner.
2: Gerade wenn es draußen grauer wird und dunkler, kann ein Strauß Blumen in der Wohnung die Stimmung aufhellen. Blumen, die man im Supermarkt kauft oder in Gärtnereien, haben oft schon einen

0: Pflanzen, die regional sind, unbehandelt nachhaltig.
1: Löwenmäulchen, Schmuckkörbchen, Dahlien. Alle Pflanzen hier auf dem Blumenfeld von Anna Kammeier in Melle, selbst gezogen, ohne synthetische Pflanzenschutzmittel, ohne chemischen Dünger. Nach dem Prinzip der Slowflower-Bewegung. Gegründet wurde sie 2019. Aus der kleinen Initiative ist heute ein Verein mit mehr als 400 Mitgliedern geworden. Zur Idee gehört auch, hier wächst nur, was zur Jahreszeit passt.
2: Es ist schon so, dass ich einfach versuche, komplett im Rhythmus der Zeit zu gehen und erfreue mich dann eben auch, wie unterschiedlich dann das Blumenfeld zu unterschiedlichen Jahreszeiten aussieht.
1: Jetzt im Herbst ist die arbeitsintensivste Zeit. Anna Kammeier erntet die letzten Blumen der Saison zum Verarbeiten und Trocknen und sie sammelt Saatgut für das kommende Jahr. In ihrer Werkstatt gestaltet sie Gestecke für Hochzeiten und Veranstaltungen, bereitet sich auf Workshops und Blumenevents vor. Eigentlich ist Anna Kammeier Projektmanagerin. Die Blumen sind heute ihr zweites Standbein.
2: Es ist wirklich ein immenser Ausgleich zu meinem Alltag und die Blumen machen mich einfach glücklich. Das kann man nicht anders sagen. Sie geben einem so eine innere Ruhe.
1: Auf dem Feld endet die Saison bald mit dem ersten Frost. Doch im kommenden Frühjahr wird hier wieder ein buntes Blütenmeer entstehen.
0: Und auf dem Feld leben Hühner deutlich besser als im Käfig. Die Freilandhaltung bringt aber einen Nachteil. Hühner haben in der Natur natürlich Fressfeinde. Raubtiere greifen sich gerne mal eines der Hühner, vor allem aus der Luft. Was dagegen hilft? Flugunfähige Vögel. Nandus eignen sich nämlich sehr gut als Wachtiere.
3: 450 Legehennen leben auf dem Klausenhof in Wiefelstede. Es werden vor allem ihre Eier vermarktet. Ein großes Problem waren hier früher die Angriffe von Greifvögeln.
4: Und dann hatten wir auch so einen kleinen Laden. Wir wollen eigentlich nur Eier, Kartoffeln und Honig verkaufen. Und da kamen immer mehr Bossarte und schlugen uns die Hühner. Also die haben die

0: Dass die Tiere besonders wachsam und wehrhaft sind. So ein Laufvogel wird bis zu 1,40 Meter groß und 25 Kilo schwer. Clausen musste für die gefiederten Wachhunde einen behördlichen Sachkundenachweis machen.
1: Also, sobald die Bosse herüberfliegen, sind die sofort auf Alarm. Die stehen sofort steif weg und gucken nach oben. Und die kommen nicht mehr runter. Die sind einfach nur mal zu groß.
0: Und so gab es keinen einzigen Verlust durch Raubvögel mehr, seit die neuen Nandus in Wiefelstede aufpassen. Sie sorgen auch dafür, dass das Hofcafé immer schön voll ist.
2: Wir kommen schon öfters hierher und ja, füttern, Kinder können spielen. Ja.
0: Der Umsatz im kleinen Hofladen ist seitdem auch gestiegen. Die Kosten für das Nandu-Futter kommen so locker wieder rein.
3: Und damit sind wir schon beim Wetter. Wir schauen auf die Aussichten. Das Satellitenbild zeigt bei Island den Wolkenwirbel eines Orkantiefs, auf dessen Vorderseite aktuell milde Luft zu uns strömt. Hoch Florian beschert uns zudem meist Sonne, zum Freitag nähert sich aber ein Tief. In der Nacht ist es meist sternenklar, später ziehen von Nordwesten ein paar Wolken auf, im Süden teils Nebel, die Tiefstemperaturen 3 Grad in Göttingen. Morgen ziehen einige dichte Wolken durch und die Sonne hat es erst schwer, zum Nachmittag aber setzt sie sich durch, dazu Höchstwerte von bis zu 19 Grad und es bleibt trocken. Am Freitag erst sonnig und bis zu 21 Grad warm, dann ziehen Regenwolken auf. Der Samstag bringt einen Wechsel aus Sonne und Wolken bei 14 Grad. Am Sonntag wird es trüber und kälter. Um 19.30 Uhr freut sich Christina von Sass wieder auf Sie in Hallo Niedersachsen. 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Bis dahin, machen Sie es gut.
4: Oh, Hermann, der hat ja die geackert, du.
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0: Alles kaputt.
1: Sylt-Pendler vom Festland. Wenn Sie erstmal auf der Insel sind, läuft's.
2: Ich hab das besser wie die Touris. Ich hab's das Ganze hier.
3: Wenn man das schon vor der Tür hat, darf ich das auch mal versuchen zu nutzen.
4: Komm, komm, ja, anstrengend, ne?
1: Ob Fachpersonal in der Altenpflege?
5: Wenn das Wetter am Mittwoch gut ist, dann wollen wir vielleicht mal am Strand wieder.
6: Ja, ja, das ist toll.
1: Oder Reetdachdecker. Alle müssen rüber.
7: Jetzt haben wir den Salat. Lokschaden, ja. Toll.
8: Kann schnell gehen, kann auch lange dauern. Ist wie Lotto.

0: Fährt er oder fährt er nicht? Für Frank Kuchenbecker und Sascha Grimm entscheidet der RE6, wie der Tag beginnt. Meistens nicht so, wie er soll.
1: Dann müssen wir wieder leiden. Wie immer.
2: Notarzteinsatz auf der Strecke, aber damit haben wir ja nicht viel zu tun.
3: Ja. Zwischen Lübeck und Itzehoe.
2: Ja, aber die schreiben gerne, damit sie eine Ausrede haben wegen der Verspätung.
0: Wer von Niebüll auf dem Festland nach Sylt will, kommt an der Schiene nicht vorbei.
4: Das ist ja oft ein Rattenschwanz. Also wenn der Personenzug oder wenn die Strecke gesperrt ist, wir kriegen unsere Post ja auch über den Hindenburgdamm, über LKWs, Zuführung, Sprinter, dann sind die auch dementsprechend verspätet.
0: Eine halbe Stunde Bahnfahrt. Etwa 5000 Pendler teilen dasselbe Schicksal. Oft stauen sich die Züge, wird die Strecke zum Nadelöhr, denn zweimal wird sie eingleisig.
4: Heute 5 Minuten.
2: Ja, das geht ja noch für heute. Mal gucken, wie wir noch drauf kriegen.
4: Ja, aber mal sehen.

0: Das Wetter wird gut heute. Wir sind optimistisch. Und irgendwann werden wir es wieder schaffen zur Arbeit, oder?
1: Ja, wenn nicht, dann kommen wir wie immer zu spät. Das sind sie ja schon gewohnt von uns.
2: Beide sind echte Sylter, können es sich aber nicht mehr leisten, hier zu wohnen. Die Mietpreise sind doppelt so hoch wie auf dem Festland.
3: Ja, müssen wir uns noch beeilen wieder. Werden wir ja sehen.
1: Jetzt können wir uns hetzen, dass wir um 8 auf Arbeit sind. Moin, Richie.
4: Moin, Gergi.
1: Guck mal, Claudia soll hinten aufmachen.
2: Um 8 Uhr ist Besprechung auf der Post in Westerland.
3: Guten Morgen.
1: Moin.
3: Guten Morgen.
1: Moin.
2: Hallo, Andrea. Im Sommer ist auch für die Post Hochsaison. Knapp die Hälfte der Zusteller kommt vom Festland. 44 sind es insgesamt.
5: Okay, guten Morgen, einmal kurz in die Runde. Ja, wie sehe ich, unser Personalbestand ist immer noch nicht groß. Der Unterstützer, der kommt ein bisschen später, Zugausfall. Die werden jetzt um 9 hier eintrudeln, damit ihr das schon mal wisst. Und der Rest, der ja auch noch fehlt, die kommen natürlich dementsprechend auch erst später. Deswegen für alle, die noch wirklich Paketrückstände haben,

0: die Badehose dabei.
1: Die Kollegin sagte schon, die war gestern Abend noch mit ihrem Mann im Wasser. Sie wollte mich erst anrufen, neidisch machen, dass es herrlich ist. Dann habe ich gesagt, Britta, ich habe sie mir auch schon eingepackt. Heute soll es denn passieren.
0: Aber zuvor müssen erst mal alle Sendungen raus. Auf dem Festland in Risum-Lindholm machen die Reeddachdecker ihr Material für den Transport auf die Insel fertig.
2: Das werden so 20 Pakete werden, denke ich. Eins noch von den Ungarischen, aber sonst sind das 20 Pakete, 21 kriegen wir in der Regel mit und dann 20 von denen und eins von den anderen.
0: Das getrocknete Schilfrohr kommt aus China, der Türkei, Ungarn, nur ein kleiner Teil aus Nordfriesland. Die Heide hier ist aus der Ukraine.
3: Oben für ein Ferst. Das haben wir nur fürs Auge.
0: Vater Sönke Bartlefsen arbeitet schon über 40 Jahre mit Reed, einem der ältesten Baustoffe der Welt. Mit der Zeit sind immer mehr Dächer auf Sylt dazugekommen. Vor 10 Jahren ist sein Sohn Olde in die Geschäftsführung mit eingestiegen.
3: Olde, wie schön, man auch noch zwei mit roten Bändern mit haben oder mit der anderen. Das sind ein bisschen länger für die Kehlen. Also dieses Reed hat unterschiedliche Längen. Das ist also markiert mit Bändern. Also die mit den roten Bändern, die sind etwas länger. Und die können wir gut für die Dachkehlen benutzen. Da benutzt man also eher längeres Reed.
0: Zwei von 7 Baustellen auf der Insel brauchen dringend Nachschub. Sonst steht dort die Arbeit still. Für Olde heißt das, am nächsten Morgen um 5 Uhr auf dem Autozug stehen. Dann stehen die Chancen gut, ohne Verzögerung rüberzukommen. Aber sicher ist das nicht.
4: Letztes Jahr im Sommer stand ich 5 Stunden hier auf dem Zug. War irgendwie Signalstörung oder ich weiß nicht was. Und da muss man starke Nerven haben, ja. So. Jetzt sind wir eine Kontrolle von der Bahn, ob wir richtig stehen. Ja, die gucken, ob wir genau am Rand vernünftig stehen, dass der nächste Wagen auch gut drauf kann. Super. Passt. Passt doch nicht. Gut.
0: So. Doch dann, nichts bewegt sich.
4: Jetzt haben wir den Salat. Lokschaden. Toll. Erstmal auf unbestimmte Zeit, Wartezeit. Immer wieder dasselbe. Kann schnell gehen, kann auch lange dauern. Ist wie Lotto. Eine Katastrophe letzten Endes, ne? Wie viele Menschen warten jetzt hier? Wirtschaftlicher Schaden, hoch 10.
0: Diese Pendler vom Festland haben mehr Glück mit dem RE6.
5: Bis heute Abend.
6: Ja, tschüss.
0: Anja Asmussen ist heute pünktlich um 7.34 Uhr auf der Insel. Sie wird sogar ihren Bus bekommen.
6: Das ist wirklich Ausnahme. Das sagen ja mehrere Leute heute. Das ist ja komisch, ne?
0: Die Nordfriesin arbeitet als soziale Betreuerin im Seniorenheim in Westerland und wird gebraucht.
6: Wenn die Pendler nicht da wären, dann würde hier gar nichts laufen. Von bis. Ne? Aber ich meine, wenn die Insel jetzt nicht da wäre, dann würden die alle auch keine Arbeit haben. Ne? So muss man das dann auch wieder sehen. Das ist ja überall in Urlaubstourismusorten, ist das ja. Ne? So, ob das auf Föhrs, Amrum, Travemünde oder und.
7: Ja. Nächste Haltestelle, ja. Westerland.
6: So kann Schleswig-Holstein ja froh sein, dass man diese Inseln hat.
0: Sie kennt die Pendlerthematik von klein auf. Schon ihre Eltern sind vom Festland zur Arbeit hierher gekommen. Anjas Aufgabe hier ist, andere fit.

0: halten.
1: Mein Thema ist Bewegung. Jeden Tag. Ich bin ständig in Bewegung. Sehr jung und frisch.
0: Im Johanniterhaus, eins von zwei stationären Pflegeheimen auf der Insel, ist sie mit ihren Kollegen für 55 Senioren zuständig.
1: Guten Morgen, Herr Hanning.
2: Guten Morgen.
1: Guten Morgen, Herr Merkens.
2: Guten Morgen, Anja.
1: Haben Sie gut geschlafen, gut schönes Wochenende gehabt?
2: Und wie war dein Wochenende?
1: Schön.
0: Wenn Ihr Zug pünktlich ist, läuft es auch für die Kollegen.
1: Guten Morgen, Arne.
2: Moin. Einmal links herum.
1: Guten Morgen. Na? Na, Gerda?
3: Alles gut bei dir?
1: Ja, bei dir auch? Du hast ja noch gar nicht angefangen zu frühstücken.
0: Die Bewohner sind echte Sylter oder wohnen schon lange hier und sind jetzt im Alter auf Hilfe angewiesen.
1: Käse, Schmierkäse.
2: So, hier kommt schon mal das Wichtigste.
4: Ja, danke.
2: Bitte schön.
1: Die Hand? Welche Hand nimmst du? Die? Probier mal. Probier mal.
2: Bitte schön.
1: Probier mal. Jo, siehst du, schaffst du auch. Mit links.
0: Anja versucht, sie zu fordern. Erst Gehirntraining.
1: Also, beste Stimmung bei der großen AV-Fashion-Show im Rahmen der Aktionswoche Wir Kaitum. Oh, Herr Sprotte, wer kennt denn Herr Sprotte, den Maler?
0: Später dann Muskelarbeit.
5: Okay. Ei. Alles kaputt. Taxi. So. Hier ist meine erste Abgabestelle.
0: Direkt gegenüber der Post.
5: Moin. Schönen Tag euch. Bis morgen.

0: Guten Morgen, hallo.
1: Ja.
2: So, jetzt kannst du kommen, Jan.
0: Ja. So, schönen Tag bis morgen. Ciao. Moin. Schönen Tag noch. Ciao.
1: Ja, kriegst du. Ich danke dir.
0: Sehr gerne. So, dann einen schönen Tag heute.
1: Bis morgen. Morgen.
0: Ciao. Na, na, na, na. Schön bei Rot drüber hier, du.
3: Frank arbeitet seit 40 Jahren bei der Post auf Sylt.
0: Ist alles so schnelllebig geworden. Keiner hat mehr Zeit. Ne? Muss husch, husch, husch alles gehen immer. Ne? Aber ich nehme mir die Zeit für gewisse Leute, wo ich schnacken tue.
4: Aber jetzt, wo die Kamera läuft, gibt es kein Kütchen. Kein.
0: Schon wieder nicht?
4: Nein.
0: Ich warte schon eine Woche vergebens, oder wie war das?
4: Ja. Wenn die Züge morgens nicht kommen, merkt man das. Die Zeitung kommt nicht. Und ganz viel, auch beim Kaufmann. Ich war neulich beim Rewe, war ich ganz alleine morgens um 6:30. Keine Züge. Das merkt man. Ich glaube, wenn die weg sind, das wäre bitter.
3: Als echter Sylter, sagt Frank, kann er nicht anders, als jeden Tag hierher zu kommen.
0: Ich wohne zwar ja schon ewig drüben am Festland, aber ich fahre gerne hier rüber. Hier ist ja nicht jeder Tag gleich. Jeden Tag anderes Wetter. Ne? Tschüss, schönen Tag. Bis morgen.
3: Um diese Zeit sind alle Zusteller unterwegs.
0: Moin.
5: Ich unterschreibe nichts. So. Mein Auto ist voll.
0: Ja, dann viel Spaß.
5: Müssen wir weiterarbeiten. Nee. Also, alles Gute.
0: Ja, wir sehen uns. Ciao, Romanus. Danke. Romanus ist Express. Der fährt das weg jetzt, was nachmittags per Express kommt. Das muss hier auf der Insel ja noch weggefahren werden. Die machen das zu zweit. Die sind immer voll im Stress. Mit Lebensmitteln wegfahren, alles Mögliche ist da drin. Klamotten. Also ich glaube nicht, was in Kampen für Klamotten bestellt werden per Express, die da noch in die Läden müssen den gleichen Tag oder den nächsten Tag. Die haben Hochkonjunktur jetzt im Express.

0: Für Frank steht schon ein Stapel Amazon-Pakete bereit. Während auf Sylt der Arbeitstag längst läuft, kommt Reetdachdecker Olde Bartlefsen erst jetzt langsam in Fahrt. 3 Stunden später als geplant. Der Lokschaden.
1: Alles vergessen, ne? Also irgendwann, wenn man rollt, ist es doch so, dass man das andere irgendwie vergisst. Ich meine, klar, mit Zeit verstrichen, aber das ist jetzt so.
0: Auch für ihn gilt, er lebt von Sylt. Und Sylt ein Stück von ihm.
1: Wir haben ja sowieso keine Wahl. Also so viel Arbeit gibt es auf dem Festland ja nicht, dass wir alle Mitarbeiter gut beschäftigen können. Insofern sind wir inselgebunden.
0: Reet ist auf Sylt oft per Gestaltungssatzung vorgeschrieben. Wie hier in Rantum.
2: Mahlzeit! Wer schaut euch anfangen, wenn der oder der?
1: So, wir werden hier was ablegen. Ungefähr nicht ganz die Hälfte und einen Teil werden wir da vorne ablegen. Hier decken wir ein.
0: Eins von vielen Häusern in Premiumlage.
1: Deswegen hat man hier so eine runde Gaube eingebaut im Haus, dass man hier diesen Blick eben hat. Ne? Mehr geht nicht. Hat schon was.

0: Als sein Vater morgens mitbekam, dass die Züge nicht fahren, hat er den langen Weg genommen. Die Fähre von Dänemark nach Sylt.
1: Nee, rollen. Ja, das geht auch so. Zack, dann bringen wir den da ganz hin. Hier ein bisschen. Hier, ja. War nicht genug, muss einmal noch mal ziehen.
2: Moment.
1: Yep. Gut. Super. Okay, das war's schon, danke.
0: 10 bis 12 Bunderäd brauchen Sie für einen Quadratmeter Dachfläche.
1: Ja, das ist Arbeit. Und für die erste Lage, weil die sehr stark ins Auge fällt, suchen wir immer besonders gerade gewachsenes und ein Rät mit einem schönen Stoppelende aus. Das geht jetzt nach oben und dann wird die Zaufe angesetzt. Jupp.
0: Einige der 30 ungarischen Saisonarbeiter sind über die Firma auf der Insel untergebracht. Und aus dem Zugproblem raus.
1: Bei so einem Wetter macht das Spaß. Aber das haben wir leider nicht jeden Tag. Na, hier ein bisschen spitzer. Mal gucken, ja. Naja, in so einem Haus zu leben, das ist schon was Kuscheliges, was Tolles. Es ist ein Naturprodukt. Also mehr kann man sich doch bald nicht wünschen. Die Ästhetik spielt eine Rolle. Also ich finde es einfach nach wie vor immer noch schön und toll.

0: In einer weiteren Einrichtung der Johanniter in der Nähe vom Strand.
1: Hallo, meine Lieben. Moin.
0: Ist Anja Asmussen bei ihrer Senioren-Fitnessgruppe fest eingeplant.
2: Montags und Mittwochs um 10:30 immer.
3: Bis perfekt. 12.
2: Einfach okay. Ganz perfekt, ja, genau.
4: Wir können ja schon mal reingehen.
0: Die Senioren leben hier im sogenannten Servicewohnen. Selbstständig, aber mit Unterstützung.
5: Ja, sonst sind wir viel mehr.
2: Ja, was haben wir dich vermisst? Super,
1: super. So, on.

0: Guck mal ein bisschen in die Mitte rein.
1: Moin.
2: Ich bemühe mich, die älteren Leute so lange mobil zu halten wie möglich. Irgendwie ist das meine Berufung, ich weiß es nicht. Aber ich mag den Job.
0: Oh, und wie ist der Puls? Lass mal fühlen. Der ist gut. Ja, ich merke das schon, wie wir angefangen haben. Wir saßen alle in den Stühlen vom Jahr. Und nun haben wir uns so gesteigert, dass wir im Grunde genommen gar nicht mehr in den Stühlen sitzen brauchen. Eigentlich brauchen wir gar nicht mehr in den Stühlen. Wir nutzen das nur zum Dehnen oder so.
3: Ja, du musst diesen Schweinehund halt vom Sofa kriegen. Ne? Alleine ist das schwierig. Ja.
0: Ja, und immer in Gange bleiben. Oh. Und einmal die Arme drehen dabei. Schön drehen. Und ganz große Kreise machen.
3: Einmal die Gräten wieder locker kriegen hier, ne?
0: Wenn das Wetter am Mittwoch gut ist, dann wollen wir vielleicht mal am Strand wieder.
4: Ja. Ich meine, wir können ja eine Jacke anziehen. Wir bringen jeder eine Jacke mit runter und dann gehen wir an den Strand. Wenn es nicht regnet, ist das okay.
0: Wir sollen es warm kriegen.
4: Ja, 25 Grad.
0: Und es wäre ja schade, wenn wir das nicht ausnutzen, das gute Wetter. Und ihr seid ja jetzt ein bisschen geübt, ne?
5: Sehr Platz.
0: So, jetzt geht's weiter. Und einmal nach vorne schieben, langsam, nicht schnell.
6: Bevor die Gruppe am Mittwoch zum Strand kann, muss erst mal der RE6 mitspielen. Frank hat jetzt noch 62 Pakete vor sich.
7: Das wird immer mehr hier bei uns, ja.
8: Vor allem jetzt im Sommer.
7: Es reißt nicht ab. Durch die ganzen Gäste. Die lassen sich alles hierher schicken. Hier gibt es keine Läden, sage ich immer. Muss alles bei Amazon gekauft werden. Ja, also das sage ich immer. Ja. So, zack.
6: Während er noch kein Ende sieht, hat sein Kollege Sascha alle Sendungen verteilt und sich seine Pause bis jetzt aufgehoben.
9: Wenn man das schon vor der Tür hat, darf ich das auch mal versuchen zu nutzen. Weil nach dem Dienst mache ich es nicht mehr. Dann will ich nach Hause.
6: Starker Wind aus Ost macht ihm nichts.
9: Kein Sturm, bitte. Kein Sturm. Windstärke 10 ist der Sturm. Brise. Wir haben nicht mal Welle heute. Nein, wir haben Ostwind. Bei Ostwind haben wir keine Brandung. Wenn wir Westwind haben von der Seeseite, dann hätten wir Brandung. Heute kommt sie von der Landseite aus. Dann haben wir ein bisschen Popo, sag ich mal. Aber fein.

0: Ich bin jeden Tag hier und manchmal gut, sagt man sich immer Arbeit, Arbeit, Arbeit. Sylt wird auch oft mit Arbeit nur verbunden. Aber irgendwie hat man auch mal ein bisschen selber Schuld, wenn man nicht mal irgendwie 10 Minuten, Viertelstunde investiert oder opfert, um einfach ja, das zu nutzen, genießen. Mega.
1: Für seine Baustellentour im Nobeldorf Kampen ist Olde Bartlefsen auf das Inselauto umgestiegen. Das Ried ist verteilt. Jetzt will er wissen, ob auf den Dächern alles läuft.

0: Schön. Fast regendicht.
1: Olde hat selbst Hartdach- und Rieddachdecker gelernt, dann seinen Meister gemacht. Wegen seiner Knie bleibt er heute lieber unten.
0: Neue Dächer sind natürlich beim Rieddach immer anders zu gestalten. Und beim Hartdach letzten Endes ist es ja, legt man die Pfannen aneinander. Klar gibt es ja auch spezielle Dächer, aber beim Rieddach ist es immer eine neue Herausforderung, ganz klar.
1: Ob er allerdings auf ewig nur Naturried verarbeiten wird, da ist er sich nicht sicher.
2: So, wenn wir jetzt hier gleich um die Ecke fahren, sehen wir da hinten einen Neubau. Das ist mit Kunstried gemacht worden. Meiner Meinung nach, von der Ferne aus, kaum erkenntlich, dass das überhaupt ein Kunstrieddach ist. Und vor allem ist das mal so ein bisschen die Moderne mit der Tradition verknüpft, auch so ein Giebel, das ist ja nicht alltäglich, dass man das so sieht. Ich finde es super.
1: Kunstried als neues Angebot. Eine Sache, die er mal mit dem Senior diskutieren wird. Noch teilen sie sich die Verantwortung für den Familienbetrieb. Deshalb führt sein Weg immer wieder auf den Campingplatz in Rantum. Ins Inselbüro des Vaters.
0: Moin, moin.
3: Moin, Olli.
0: Tag.
3: Moin, hallo.
0: Na, wie ist?
3: Uff, das ist gut, dass du kommst.
0: Ja.
3: Da sind so einige Sachen, die hier zu besprechen wären.
0: Ja, wenn wir noch ein Kaputt geben.
3: Das kriegen wir wohl hin, das denke ich.
0: Except mir mal neben die, dann haben wir ein bisschen mehr Platz zu schnacken.
3: Ja.
0: Das gibt eine Stuhl, die Aschen steuert.
3: Ja.
1: Vor 15 Jahren ist er hier mit seiner Frau Güde aufgeschlagen. Erst dachte er, hier könnten die Arbeiter in der Hochsaison bleiben. Doch das wäre eh nicht erlaubt gewesen. Und außerdem war ihm schnell klar, den Platz wollte er lieber selber nutzen.
3: Wenn man das so mitbekommt, wie einige Häuser, wo wir dann die Möglichkeit haben, aufs Grundstück zu kommen, die ja wirklich gigantisch ausgestattet sind mit Blick auf die Nordsee zum Teil und auf die Wattenseite kann man schauen. Also das ist schon enorm. Aber wir fühlen uns hier auf unserem Campingplatz einfach total wohl.
0: Wenn das Wetter mitspielt.
3: Wenn, es ist immer natürlich eine Voraussetzung, dass das Wetter gut ist, ja. Und unser häufiges Problem ist einfach die Überfahrt, dass die nicht so funktioniert, wie es eben sein soll. Das ist einfach problematisch. Aber sonst nur schön.
1: In Westerland hat die Senioren-Fitnessgruppe Glück. Anja Asmussen ist morgens gut über den Damm gekommen. Jetzt können sie gemeinsam ihr Ziel angehen. Den Weg zum Strand.
4: Wir haben immer schön Cardio-Training gemacht, konditionmäßig. Und dann Muskeltraining, Aufbautraining. Und nun, man sieht ja, sie schaffen den Berg auch hoch. Und wir machen jetzt schön Sport oben. Und noch mal nach oben. Lang machen, nach links wiegen, nach rechts und nach oben. Und wieder nach unten. Und jetzt machen wir in den Hockey gehen. Und da so bleiben.
5: So schlimm ist das nicht.
6: Die Hockey gehen ist schwierig.
4: Und wieder runter. In die Hockey. Keine Müdigkeit. Hier, Twist-Distanz. Hier, oh, mit Popo wackeln dabei noch. Oh, wieder hoch.
7: Das ist doch wohl der Hammer hier, ne? So schön, das ist ja auch noch was für die Seele. Wir machen ja nicht nur was für unseren Körper, sondern wir haben auch noch was für die Seele. Genau, ja.
4: Und wieder lockern, schön Muskeln lockern, bisschen die Beine ausschütteln. Anstrengend, ne?
1: Lebensqualität, sagt Anja. Für sie selbst heißt das auch, nach Feierabend pünktlich mit dem RE6 nach Hause kommen. Sylt. Nichts läuft ohne Pendler.
8: Menschenskinder, was waren das für Zeiten? 2001, gucken Sie mal dieses Foto hier. Da schießen diese fünf jungen Frauen ins Pop-Universum nach oben. Sie sind die erste deutsche Band, die in einer Fernsehshow gecastet wird. Die No Angels. Ha! Waren geboren und räumten ab. Lucy und Jess von der Band sind heute bei uns. 25 Jahre und da ist wirklich heftig viel passiert. Viel Licht, viel Schatten, viel Zusammenhalt. Wir reden heute über eine Band, die Deutschland bewegt hat.
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1: Ins Hause einen wunderschönen guten Abend. Herzlich willkommen zu Das Rote Sofa, natürlich live aus Norddeutschland. 25 Jahre ist das jetzt her. Eine Castingshow sucht eine Popband für Deutschland. Und mit einem Riesenaufschlag waren die No Angels geboren. 2 Jahre lang füllten sie Stadien, eroberten die Charts, waren in allen Fernsehshows, bis dann doch alles zerbrochen ist. Warum alles zerbrach, wie sie dann sich wieder aufgerappelt haben, was sie aus dieser Zeit gelernt haben, wie wichtig Freundschaft war, wie sie ausgenutzt wurden, darüber erzählt eine neue Dokumentation in der ARD-Mediathek, No Angels, das sind wir. Und heute bei uns auf dem roten Sofa Jessica Walz und Lucy Diakowska.
2: Hallo.
1: Einmal noch mit Nachnamen und Vornamen,
2: ja,
1: komplett. Ne?
2: Fantastisch.
1: Lucy und Jess, so ist es ja eigentlich. Ja.
3: Nein, das, also Lucy Diakowska und Jessica Walz, das ist schon...
1: Das kann man schon noch mal sagen. Ne?
4: Also, ja? Bitte Sie.
1: Ne? Sehr geehrte Frau Diakowska, sehr geehrte Frau Walz, herzlich willkommen. Wir freuen uns sehr, dass Sie heute da sind.
3: Ne? Ja, für mich begann es tatsächlich hier in Hamburg alles,
1: ja.
3: Natürlich diese Reise.
1: Sag aber erst mal gestern Abend, bevor wir zu dieser ganzen Reise kommen. Gestern Abend war ja Premiere.
3: Ja.
1: Wie habt ihr das erlebt?
3: Ein sehr aufgeregter Abend, sehr emotionaler, ein sehr ehrlicher Abend zwischen uns und alle, die natürlich in Berlin waren, von Wegbegleiter, Freunde, Geschäftspartner und überwiegend Fans. Und
5: es war sehr toll, sehr viel.
3: Schwer zu beschreiben, wenn man mittendrin saß und das geschaut hat und viel gelacht hat und viel, auch so ein Stein irgendwie drin bei mir immer wieder so.
5: Also es gab natürlich, Tränchen, ne, 2, 3, also wir haben immer so die Tempos mal kurz rumgereicht. So. Und wir haben die ersten beiden Folgen geschaut, die dritte Folge, die haben wir noch nicht gesehen. Und danach gab es natürlich Austausch mit geladenen Gästen und
1: gemeinsame Erinnerungen.
5: Ja, für mich war es so auch der Austausch. Also viele waren, mein Gott, wie toll das war, wie ehrlich das war. Die Geschichte kannte ich noch gar nicht. Das war ja Wahnsinn. Und dann bekommt man dadurch auch noch mal eine neue Perspektive. Und das war also für mich total bereichernd.
1: Ihr habt das auf dem Instagram-Kanal No Angels offiziell. Habt ihr official? Habt ihr das offiziell?
5: Offiziell?
3: No Angels offiziell.
1: No Angels offiziell.
3: No Angels offiziell.
1: Habt ihr das Ganze? Wir schauen mal ganz kurz rein. Das zeigt so ein bisschen so eine kleine Emotion auch, die gestern Abend bei der Premiere der Dokumentation geherrscht hat. Zeigt das auch. Schauen wir mal rein. Das ist ja irgendwie doch schon schön anzusehen. Ne?
3: Oh,
5: ja.
3: Das ist mein Video. Zum ersten Mal in meinem Leben warte ich auf die Sandy. Und nicht die Sandy auf mich.
5: Wir warten doch immer auf Sandy.
3: Hab keine Ahnung, was los ist, aber sie ist heute Party Animal.
5: Und ich war heute die erste, die geht, ne? Ja, von wegen.
1: Ja,
3: es geht ja natürlich in der Doku, da kann ich jetzt ganz kurz spoilern, es geht ja natürlich auch um diese erste sehr, sehr rasante Zeit. Es geht dann natürlich auch um meine rasante Zeit als Party-Animal. Mhm. Und das war gestern tatsächlich ein Moment, der für mich sehr verwundert war, weil Sandy immer die Erste war, die Partys verlassen hat und ich die Letzte.
1: Ja.
3: Und gestern war wirklich das
1: Einer
3: erste Mal,
1: aufräumen.
3: Dass ich nach Hause wollte und sie einfach nicht kam.
1: Können wir vielleicht mal kurz erwähnen, ihr seid ja gestartet 2001 zu 5.
3: Ja.
1: Wo sind die anderen, fragen sich viele. Also bei Nadja ist es klar, ne?
5: Ja, die ist im Bunker.
3: Nein, die ist im Bunker.
1: Also im Big Brother House gerade, in der Show.
3: Genau, ne? Genau.
5: Sandy kann heute nicht da sein, weil sie spielt die Päpstin wieder in Fulda und hat Proben. Und Vanessa ist ja seit 2003 nicht mehr dabei.
1: Inzwischen auch als Psychotherapeutin arbeitet sie. Also insofern, es hat sich alles so ein bisschen da. Also Vanessa ist eigentlich auch raus aus der No Angels Gruppe, die jetzt noch aktiv ist.
3: Ja. Kann man auch sagen. Also ne? Sie ist wirklich direkt nach der ersten Zeit. Sie hatte sich für ein anderes Leben entschieden. Und letztendlich seit 2007 sind wir die No Angels, wir vier. Und wir haben eine ganz besondere Dynamik. muss man sagen. Und diese Dynamik hat sich von Anfang an bis heute so extrem entwickelt. Nicht nur in einer Freundschaft, sondern auch in einer blinden Verständnis. Also man muss nur den Atem von denjenigen, den ihn spüren, und weiß sofort, worum es sich gerade handelt, was in einem vorgeht. Und das ist so kostbar, gerade wenn man immer wieder den anderen ein bisschen schützen muss.
1: Das zeigt im Grunde ja auch dieses Verständnis, was ihr habt, was ihr gemeinsam erlebt habt. Und zwar eben nicht nur dieses im Rampenlicht zu stehen, sondern auch dieses Gefühl, ausgebeutet zu werden, alleine zu sein, für den anderen da sein zu müssen. Über all das werden wir heute Abend reden. Spannende Reise, die wir da machen durch die 2000er Jahre bis heute. Ja. Und schön, dass ihr da seid.
3: Danke sehr gerne.
1: Dankeschön. Die aktuellen Themen des Tages bei uns. Ja, ziemlich viel Aufregung gab es im Gerichtssaal in Hamburg bei der Anklagebank der mutmaßliche Strippenzieher der Sprengung der Nord Stream Pipeline. Philipp Kapsack.
2: Es ist ein Gerichtsverfahren mit enormer politischer Brisanz. Heute Morgen startet vor dem Oberlandesgericht Hamburg der weltweit erste Strafprozess zur Sprengung der Nord Stream Pipelines in der Ostsee. Angeklagt ist der Ukrainer Serhiy K., mutmaßlicher Drahtzieher hinter der Sabotageaktion und ukrainischer Ex-Offizier. Es geht nun auch um die Frage, haben der 50-Jährige und sein siebenköpfiges Team auf eigene Faust oder im Auftrag der ukrainischen Regierung gehandelt?
4: Der ukrainische Präsident Zelensky hat eine Verantwortung dafür immer zurückgewiesen. Gleichwohl gibt es Indizien, die darauf hindeuten, und auch unsere Recherchen belegen, dass ukrainische Verantwortungsträger von diesem Anschlag wussten.
2: Rückblick. Es ist der 26. September 2022, als hier in der Ostsee, östlich von Bornholm, Gas aus einem Loch in der Nord Stream Pipeline sprudelt. Schnell ist klar, es handelt sich um einen Sprengstoffanschlag. Die Pipelines haben Russland direkt mit Deutschland verbunden, durch deren Sprengung entgegen den Russen eine potenzielle Einnahmequelle. Und das kurz nach dem Beginn des Angriffskriegs auf die Ukraine. Die Bundesanwaltschaft wirft dem Angeklagten unter anderem die Beteiligung an einem Kriegsverbrechen vor.
6: Der Vorwurf des Kriegsverbrechens stützt sich im Wesentlichen darauf, dass es sich bei den angegriffenen Gaspipelines nicht um ein legitimes Kriegsziel handelte, sondern vielmehr um zivile Objekte, da sie ausschließlich der zivilen Erdgasversorgung Deutschlands und Westeuropas dienten.
2: Die Verteidigung von Serhiy K. weist den Vorwurf zurück.
7: Selbstverständlich handelt es sich bei den Nord Stream Pipelines um legitime kriegerische Angriffsziele, weil es sich nicht um zivile Einrichtungen, sondern um militärische handelte.
2: Auch vor dem Gerichtsgebäude protestierten heute Menschen gegen die Anklage. Russland sei der Kriegsverbrecher, nicht die Ukraine, so ein Teilnehmer. Der erste Prozesstag endet nach gut zwei Stunden. Der nächste Verhandlungstermin ist für den 27. Oktober angesetzt. Mit einem Urteil wird erst im kommenden Jahr gerechnet.
1: Werden wir gesünder, wenn es teurer wird? Oder verschafft sich der Staat hier nur eine zusätzliche Einnahmequelle? Christian Papisch und die Zuckersteuer.
8: Das süße Leben wird teurer. Ab Juli 2027 soll in Deutschland eine Zusatzsteuer auf zuckergesüßte Getränke gelten. Den Lebensmittelverband macht das sauer.
9: Die Politik hat eine klassische Lose-Lose-Situation herbeigeführt, nämlich nur Verlierer. Einerseits die Regierung, die sich an ihren eigenen Koalitionsvertrag nicht hält. Der nächste Verlierer ist natürlich der Bürger, Vielfalt verlieren wird.
8: Verlieren sollen die Deutschen durch die neue Steuer aber vor allem Kilos. Denn laut Statistischem Bundesamt gelten mehr als 53% der Erwachsenen als übergewichtig. Fast jeder Fünfte sogar als adipös.
10: Gesüßte Getränke sind in Europa der Treiber für die Entstehung von Adipositas. Wir begrüßen es, weil wir es in Großbritannien gesehen haben, dass derartige Besteuerung dazu führt, dass die Hersteller sehr schnell ihre Rezepturen ändern und weniger Zucker in ihre Getränke mixen.
8: Und so soll das aussehen. Von 5 bis 8 Gramm pro 100 Milliliter sollen 26 Cent Zuckersteuer anfallen. Ab 8 Gramm 32 Cent. Der Liter klassische Cola würde, inklusive Mehrwertsteuer, dadurch 38 Cent teurer. Und weil der Zucker darin zu 98% von deutschen Feldern stammt, schmeckt den Landwirten und Fabrikanten im Norden die neue Steuer überhaupt nicht. Zumal der Zuckerrübenanbau ohnehin schon kaum lukrativ sei.
11: Wir sind ja de facto seit 18 Monaten in einem Preistief, für das man in Deutschland heute unter den gegebenen Kostenstrukturen keinen Zucker mehr produzieren kann.
8: Der Bund verspricht sich von dem Ganzen aber in jedem Fall einen Gewinn. Mehr

0: Einnahmen von allein 690 Millionen Euro im kommenden Jahr und eine langfristige Entlastung des Gesundheitssystems. Zumindest das könnte die Aussicht auf eine neue Steuer ein wenig versüßen.
1: 25 Jahre No Angels. Wir werden heute eine wilde Zeitreise machen durch diese Zeit bis heute. Bei uns von den No Angels, Jess und Lucy.
2: Und bei uns gab es auch immer wieder mal Zucker. Color Zero vor allem.
1: Und vor allem Zucker für die Gefühle. Oder Zucker? Oh mein Gott, wie kann man das besser sagen?
2: Dexo Energy.
1: Ja. Ja. Ein paar Gefühle, so, die mit euch verbunden sind, zeigen wir jetzt schon mal Annika Reuss.
3: Oh, okay. Vier Frauen, eine Band. Sie blicken auf 25 Jahre No Angels.
2: Es gibt Momente, die mir Freude bereitet haben und andere Momente, die mir das Herz zerrissen haben.
3: Zurück zu den Anfängen bei Popstars. Die Castings, der Beginn einer Erfolgsgeschichte. Für fünf junge Frauen.
4: Der goldene Otto geht an.
5: Der Bambi 2001 geht an.
3: Doch 2003 der Traum zerplatzt. Tiefer Fall, Trennung.
6: Diese Monate waren, glaube ich, der Anfang von unser Ende.
3: Wie aus diesem Ende ein neuer Anfang wurde, erzählen Jessica Wals und Lucy Diakowska.
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3: Mit weniger Hype, aber mehr Selbstbestimmung.
1: Ich habe das genau beobachtet. Jess, du warst so begeistert, dich noch mal zu sehen. Mit diesem Afro-Look und der Brille, das war wirklich, da hast du gedacht, ja, das waren schöne Zeiten.
8: Es geht gar nicht so sehr ums Aussehen, es geht um die Performance da. Ich war so nervös, ich war krank. Ich hatte, glaube ich, fünf diese sehr roten Lutschtabletten im Mund. Meine Zunge sah aus, als hätte ich an einer Ketchupflasche genuckelt. Und das ist einfach so Katastrophe. Und jedes Mal so, oh. Also Nadja sagt immer, du musst deine frühere Jazz, du musst die Baby Jazz umarmen. Sag ich, ja, I know. Dauert noch ein bisschen, wenn die so darum macht.
1: Ja. Es gab da auch so leichte Zweifel, die du an dir selber hattest, über die wir ja gleich noch sprechen werden. Aber ihr habt, das haben wir eben gerade in diesem kurzen Ausschnitt schon gesehen, diesen Schlachtruf, dieses, wie heißt das?
8: Akkumulé.
1: Akkumulé.
8: Akkumulé.
1: Erzähl mal, das,
8: wie gut du das machst.
1: Akkumulé. Akkumulé. Wie ist das entstanden, das Ding?
2: Das ist irgendwann gekommen über so eine Filmgeschichte. Und wir haben uns immer in die Hände genommen. Und das begann mit Detlef, der gesagt hat, zu fünft, damals natürlich in den Anfängen, nur wenn ihr eine Faust seid, kann euch keiner brechen. Dann kann kein einzelnen Finger rausgerissen werden. Ihr müsst immer alle fünf Fingern zuhalten und mit dieser Faust nach vorne ziehen. Und dadurch kann man immer wieder auf dieses, okay, vor jedem wichtigen Auftritt oder etwas wichtigen Gespräch kann man noch mal zusammen und hat sich gesammelt. Und das machen wir tatsächlich bis heute noch. Mhm. Wir sammeln unsere Energie und wir merken, dass das sehr viel bringt.
1: Ja, es ist ein Zusammengehörigkeitsgefühl. Machen ja Fußballer im Mittelkreis auch gerne. Oder wie auch immer, wenn man noch mal richtig Power geben möchte. Ne?
2: Natürlich. Das ist, also, es ist, was die Freundschaft noch mal stärkt.
1: Detlef, übrigens Detlef die Soos, der euch ja auch gecoacht hat, ne? Der immer sehr eng an euch dran war. Ja. Den sehen wir heute auch noch häufiger mal in verschiedenen Ausschnitten. Aber wir machen mal einen kurzen Blick, werfen wir mal in diese Dokumentation, die es jetzt gerade in der ARD Mediathek gibt. Drei Teile, No Angels, ja, das sind wir. Am 17. übrigens, also am Samstag, auch im 1.
2: Ich finde diese Doku wichtig, um unsere Geschichte zu erzählen. Yeah! Zu sagen, wie scheiße wir behandelt worden sind.
9: Ein paar Sachen haben wir jetzt erst angesprochen.
10: Ich schäme mich nicht für Tränen, ich schäme mich nicht für Schmerz.
11: Das sollen die deutschen Spice Girls werden.
12: Das ist eine ganz harte Branche.
13: Ich war in der Ersatzfunktion.
14: Du hast so einen Arschtritt gekriegt von uns. Es war eine

0: komplett toxische Maschinerie.
1: Weil das soll eine kurze, knackige Sache sein.
2: Das eben mit Anfang 20 ist schon wahnsinnig schwer.
3: Weil irgendwann erzählte sie, dass ich schwanger wäre.
4: 4 passen besser an Taxi als 5.
5: Okay.
6: Ich wollte aus den Mädels Superhelden machen.
7: Ja, normal, dass du irgendwann landest.
8: Wir wurden ja alle fallen gelassen.
9: Keiner kann nachvollziehen, was wir erlebt haben.
10: Geil!
11: Das zeigt sich schon so die ganze Dramatik der letzten 25 Jahre. Ich bin eigentlich immer so,
9: oh Gott, oh Gott. Weißt du, nee, es kommen natürlich jetzt Sprüche, die sind jetzt ein bisschen auch rausgerissen, wenn man sagt, so, wie scheiße wir behandelt worden sind. Wir haben ein großartiges Leben gehabt mit natürlich wunderbaren Wegbegleitern und Menschen, die wirklich an uns dran gehängt haben und alles, was die Besitz dann Kenntnisse besessen haben, in uns reingebracht haben. Nichtsdestotrotz wird man, wenn man sich natürlich alle drei Teile anschaut, sehen, was dieser Satz tatsächlich bedeutet. Und es geht nicht um Ausbeutung in einer wirtschaftlichen Form, sondern eine extreme Ausbeutung in einer extrem menschlichen Form. Und seitdem wir das gedreht haben, sprechen wir so viele Situationen, weitere, die gar nicht in der Doku stattfinden, von denen immer nur einzelne Personen von uns wissen. Ja. Es kommt jetzt so viel raus für noch eine Dokumentation.
11: Lass uns doch mal vorne anfangen, ja, weil das ist ja so ein Thema, was viele noch so im Kopf haben. Mhm. 2001, diese legendäre Sendung Popstars. Ja. Das war ja was vollkommen Neues. Gesucht, absolut, die erste deutsche Castingband. Wie seid ihr da überhaupt hingekommen, Jess? Wer hat dich auf die Idee gebracht? Es war, glaube ich, deine Mutter, die dich auf die Idee gebracht hat.
12: Also unterstützend. Ich saß mit meiner Mitbewohnerin damals, wir saßen im Wohnzimmer und da lief die Werbung für das Casting in Berlin. Und da hatte ich noch so gedacht, ach guck mal, wenn es das vielleicht in Frankfurt gäbe. Und der nächste Gedanke war, ach, dann würde ich da auch nicht hingehen. Ring, ring, Telefon, meine Mutter, die sagt einfach nur, da gehst du doch wohl hin. Ich so, ich wusste ja, wovon sie redet. Ich so, ja, also ich weiß nicht. Und da gibt's ja dazu gibt's ja noch einen Tagebucheintrag von mir. Hab ein Casting gesehen, meine Mama hat gesagt, ich soll da hingehen. Okay, ich gehe mal hin. Und ich war ja krankgeschrieben. Und dann habe ich gesagt, okay, da muss ich jetzt vorsichtig sein, weil es ist ja nicht so einfach. Ich war ja in meiner Ausbildung damals zur Reiseverkehrskauffrau. Und ja, aber ist ja alles gut ausgegangen. Sitzt ja jetzt hier. Ne?
11: Lucy, du warst ja schon als Sängerin unterwegs. Du ja auch, Jess. Du hast auch in Bands gesungen. Ja. Also so, Snowflakes zum Beispiel. Ne?
12: Das weißt du.
11: Ja, klar. Auch hallo. Ich habe alle Platten. So.
12: Funny.
9: Weißt du, wir waren die Ersten und diese Unerfahrenheit war großartig. Also dadurch war keiner wirklich so sicher. Jeder ist einfach dahin gegangen, ich natürlich nicht. Ich hatte eine ganz andere Sicherheit, was diese Sendung anging, weil ich die Sendung kannte und ich wusste genau, worum es geht. Und ich war mir...
12: Eine Strategie hast du ja.
9: Ich war von mir so weit überzeugt, dass ich einfach da auch ein bisschen läppsch war und meinte so, natürlich bin ich ganz toll und ich singe jetzt hier so, wow. Aber es war trotzdem... Klar, viel Schauspiel hatte damit natürlich mit mir und zu tun, weil es mir sehr, sehr wichtig war. Mit Sicherheit viel wichtiger oder auf eine andere Ebene wichtiger als für die Mädels, weil ich wusste,
11: was das bewirken
9: kann. Der
11: Output, das ist ja ganz Output interessant. Man ist ja denn nicht nur in diesem Gefüge von einer Gruppe, sondern manchmal ist man dann ja dann auch allein. Ja, denn legt man sich hin und schläft oder wie auch immer oder hat die eigenen Gedanken. Was für Träume hattet ihr zu dem Zeitpunkt, als das schon so voranging?
12: Also ich weiß es nicht wirklich. Ich glaube, also ich kann mich nur noch daran erinnern, so als es dann richtig losging, dass wenn man mal im Bett gelegen hat und dass man geschlafen hat, wie ein Stein, wenn man Glück hatte.
11: Ja. Und, viele Proben, anstrengend.
12: Ja, also alles, Augen zu, Augen auf und los geht's. Also ich habe mir irgendwann dann einen Zettel geschrieben, auf meinen Nachttisch dann, du bist in dem und dem Hotel in der Stadt, du hast, heute ist das. Mhm. Weil ich hätte sonst, weil man, dann wacht man auf, weiß nicht, wo man ist, was passiert heute, was ist Weihnachten, hä? Und ja, das war schon.
9: Es ist ja, weißt du, es ist sehr, sehr komplex. Also das Leben auch heute von einem Musiker ist sehr, sehr komplex. Es beinhaltet bis heute alle diese Segmente, die wir auch damals hatten, nur nicht in dieser Intensität wie vor 25 Jahren. Vor 25

0: 20 Jahren war die Medienlandschaft in Deutschland eine ganz, ganz andere, fehlgesättigte an Sendungen, an Möglichkeiten auch, was wunderschön war für einen Musiker, sich zu präsentieren. Viel mehr Musikshows, in denen man auch auftreten kann. 4 Singles aus einem Album. Jedes Jahr hast du eine Promotour 4-5 Mal dann einfach gemacht zu jeder Single. Und all das hat die gesamte Zeit einfach in Anspruch genommen. Heute, auch wenn du so einen großen Erfolg hast, also umgerechnet auf die heutige Zeit, wirst du trotzdem nicht so ein intensives Arbeitsleben haben. Und ich glaube, wir alle haben
1: uns einfach... Man wird auch nicht so gepusht, noch nicht, man kommt nicht so schnell so richtig so mal mit so einem Aufschlag raus, dass man richtig gesprächswertig ist in ganz Deutschland.
0: Ja, natürlich. Wir hatten die Sendung und über dieses Format, was gar nicht so gute Zuschauerquoten hatte.
1: Ja, zwischen 1 und 2 Millionen waren das jedes Mal. Also das war
0: das so. Weiß ich nicht.
2: Ja, ja. Waren das?
1: Ja, ja, doch, ja, doch, doch.
0: Okay, aber das war trotzdem jetzt nichts im Vergleich mit anderen großen Sendern. Das war ein kleiner Sender immer noch. Und diesen Output, den die Sendung plötzlich hatte, und zwar über die Musik, war für alle unvorstellbar. Und es ist etwas Besonderes passiert. Und ich aus der heutigen Sicht glaube, dass es eine Kombination ist aus uns und eine Wirkung, die besondere Wirkung, sehr, sehr unterschiedliche, auf uns natürlich 5 aufgepasst und aufgeteilt, auf viele Menschen diese Wirkung, in Verbundenheit mit diesem Song, der eine unbeschreibliche bis heute Aussage und Emotion in Millionen Menschen auslöst.
2: Ja.
0: Das ist es. Und es ist nichts, was man wiederholen kann, weil man hat es versucht.
1: Daylight
0: und es
1: in
0: hat
1: your
0: nicht
1: eyes.
0: Geklappt.
1: Daylight in your eyes. Daylight in your eyes. Ich möchte noch mal ganz kurz einen Ausschnitt von eurem ersten Riesenauftritt bei The Dome zeigen.
0: Ja.
1: Euer Coach.
0: Dome 16.
1: Euer Coach Detlef D. Soest war am Anfang noch so ein bisschen, hat euch erstmal so ein bisschen, hey, reißt euch zusammen, macht was. Ne?
0: Der hat dann, gerne gemacht.
1: Wir gucken uns das noch mal ganz
2: direkt
1: kurz an.
2: Direkt einen auf den Deckel gekriegt.
3: Im Augenblick gibt es hier die Story, gestern noch die erfolgreichsten in Deutschland und morgen schon wieder weg.
2: Echt?
3: Ich finde das wirklich nicht lustig, Jessie. Das ist jetzt auch wirklich ernst.
4: Detlef hat das natürlich auch so sagen müssen, weil wir alle total hyped waren.
3: Sandy singt ihre Adlibs nicht aus, ihr habt keine Ausstrahlung, ihr geht nicht in die Kamera.

0: Die Mädels haben so gezittert, die waren vorher nie auf großen Bühnen, geschweige denn überhaupt mal auf einer Bühne. Überall nur Angels-Plakate, alle rasten aus.
1: Warte mal. Da warte mal nochmal. So. Daylight in your. Und danach kann man ja sagen, es ist. Danach ist es ja unmenschlich abgegangen. 300 Konzerte im Jahr. Es war Wahnsinn. Und nur solche großen Konzerte kann man ja fast schon sagen. Es waren immer die großen Stadien. Ihr habt mit Sicherheit.
2: Die großen Hallen jetzt.
1: Die großen Stadien.
2: Wir müssen es nicht übertreiben.
3: Ja.
2: Wir sind nicht
1: so manchmal, weit wie Kalender. Manchmal mal der Pinsel der Erinnerung noch ein bisschen größer.
2: Also, dein ja, unser nicht.
1: Mit Sicherheit habt ihr als No Angels ein Jahrzehnt geprägt. Was noch so alles in diesem Umfeld abging, Ariane Peters und die Nullerjahre.
2: Oh, fantastisch.
4: Eingeläutet wird es wie immer. Mit Küssen, Schmusen, Neujahrswünsche. Tatsächlich ahnt dieses Silvester niemand, welche Überraschungen und Trends das neue Jahrzehnt, die Nullerjahre, bringen werden. Mit Beginn des Millenniums ist Deutschland im Casting-Fieber. No Angels, Broses, Overground, Girl- und Boybands schießen wie Pilze aus dem Boden. Doch nur wenige landen mehrere Nummer-1-Hits.
5: Wir sind Monroes.
4: Niemand kennt Selfies, alle kennen Deutschland sucht den Superstar. Der erste 2002 heißt Alexander Klavs. Alles ist möglich? Mit WAP-Telefonen sogar das Surfen im Internet. Dauert aber. World Wide Wait, egal. Die Jugend will's haben, die Eltern nicht zahlen.
6: Das habe ich mir selber gekauft. Und das ist halt in und. Macht auch Spaß.
4: Weniger amüsant wird's im Nachmittagsprogramm. Die Robenträger sind echt, die Verhandlung oft Fiktion. Gerichtsshows machen Quote mit deftigem Ton und fadem Inhalt.
7: Das Schwein hat mich an der Brust angefasst.
8: Ja, bin ich denn jetzt ganz bescheuert?
9: Er wollte mich vergewaltigen und danach vermutlich umbringen.
4: An Zündstoff für den Jugendschutz soll's nicht mangeln. In den Nullerjahren steigen auch sogenannte LAN-Partys. Zur Erinnerung, da bauen Gamer tonnenweise Hardware in norddeutschen Turnhallen auf, verlegen Kilometer von Kabeln, um dann tagelang in die Schlacht zu ziehen und Warcraft zu zocken.
10: Das ist so eine Art Räuber und Gendarm, also Polizisten gegen Terroristen, die je nach Map versuchen, die Terroristen entweder die Bombe zu legen oder Geiseln zu beschützen.
4: Gesunde Ernährung, so weit sind wir noch nicht.
11: Also ich habe mir jetzt dieses Wochenende 16 Stück geholt. Aber ich werde eventuell noch welche ausleihen von Freunden.
4: Wer es nicht verschläft, erlebt 2005 eine Überraschung.
12: Abemus Papam.
4: Oh mein Gott, wir sind Papst und der deutsche Kardinal Ratzinger wird Oberhaupt der katholischen Kirche. Auch Deutschlands Chefsessel wird 2005 neu besetzt.
13: Ich darf Sie fragen, ob Sie die Wahl annehmen.
14: Herr Präsident, ich nehme die Wahl an.
4: Angela Merkel, die erste Bundeskanzlerin in der Geschichte Deutschlands. Und dann Dritter bei der WM. Unvergessen das Sommermärchen 2006.
15: Wir haben uns ein tolles Spiel gegeben, tolles Turnier. Und wir müssen Ihnen dafür danken.
4: Dank. Arschgeweih und Hose auf 7:30 haben wir zu Hause genügend Gesprächsstoff.
16: Ich muss sie hochziehen, die Hose, zu Hause.
17: Meine Eltern fällt mein Stil überhaupt nicht, aber gut, wen interessiert das?
4: Aus dem Bauch heraus gesagt, es war ein spannendes Jahrzehnt und das in jeder Hinsicht.
2: So sahen wir aus.
1: Ne? Hose auf 7:30 fand ich auch ein schönes Stichwort, sehr schönes Stichwort. Sag mal, bei all diesen Erfolgen mit den No Angels, riesige CD-Verkäufe, Chartsplatzierungen immer nur oben, eine nach der anderen in vielen verschiedenen Ländern, 300 Konzerte im Jahr. Alles lief ja irgendwie nach außen hin toll. Wann habt ihr selber gemerkt oder woran habt ihr selber gemerkt, ich verliere mich als Mensch hier in dieser Band selber so ein bisschen? Ich bin nicht mehr so in so einer Wohlfühlphase.
2: Also ich glaube, ich könnte da sagen, ich für mich hat sich irgendwann während den Aufnahmen für das dritte Album das Ganze so in dieser Form
1: warum angefühlt. Was ist da passiert?
2: Es war einfach viel. Es war anders. Wir hatten uns entfremdet. Vielleicht war tatsächlich der Grund, dass Jess nicht mehr in der Band war. Sie hatte immer eine recht sehr gute, sehr ruhige, neutrale Position zu allem, was in der Band passiert, weil man muss sich jetzt hier nichts vormachen. Da passiert sehr, sehr viel, logischerweise. Menschen, die 24 Stunden zusammen unterwegs sind und geschäftlich miteinander zu tun haben und gemeinsam Entscheidungen treffen müssen, die für alle gut sind, das ist sehr, sehr schwer.
1: Das war ja auch die Zeit, Mitte 2002 hast du Jess deine Schwangerschaft bekannt gemacht. An sich ein freudiges Ereignis, wenn man mal ganz ehrlich ist, ne? Muss man ja mal so sagen.
3: Ja, also ich habe mich auch gefreut. Ja. Also das war für mich nie ein Thema, wo ich mich in keiner Sekunde irgendwie nicht gefreut
1: habe. Was hat sich dadurch verändert plötzlich, auch in der Band? Also auch von dem, jetzt nicht nur unter euch, sondern auch von den Menschen, die auf euch Einfluss genommen haben.
3: Sandy hat es ja so als erstes mitbekommen, direkt am Flughafen. Und erst war die Freude groß und dann gingen natürlich auch die Bedenken irgendwie los. Wie wird das denn und wie kann man das denn planen? Und zu dieser Zeit waren wir alle schon eigentlich, also wir waren schon ziemlich durch. Und wir waren viele von uns sehr auf, ich sag gerne so auf Autopilot. Also ich war so ein bisschen auf Autopilot und wir haben dann noch eine Tour gemacht und da habe ich bei einigen Terminen war ich nicht dabei, weil weiß ich nicht, hat es hier ein bisschen gezwackt oder so, dann das war dann auch okay. Und bei manchen Tanznummern habe ich dann mit dem Stühlchen so nebendran gesessen und habe zugeschaut und da habe ich das erste Mal so außerhalb der Bubble das so wahrgenommen. Also diesen Moment, den du angesprochen hattest, wo hast du gemerkt, es wird dir zu viel, den hatte ich nie, weil ich bin vorher schon raus und dann war mein ganzer Fokus auf meiner Tochter. Aber ich habe sehr schnell gemerkt, dass Seiten Management, Plattenfirma, dass die damit überhaupt nicht glücklich waren und dass, wie gesagt, Sandy so schön, dass die goldene Kuh, die hat einen Makel.
2: Also wir hatten zu dem Zeitpunkt, wir waren umgeben nur von Männern, muss man auch sagen. Nichts dagegen, also nichts gegen Männer, aber wir hatten...
3: Das ist eine andere Perspektive.
2: Genau, und da gab es einfach eine andere Perspektive, die reingebracht worden ist. Rein geschäftliche Perspektive und das Menschliche in so einer Situation wurde komplett außen gelassen, halt auch von Beraterseiten. Sogar aus der weiblichen Beraterseite, unser Personal Assistant damals. Also es gab von außen nicht eine Meinung, die dafür bei uns jetzt gesprochen hat. Und das war, dann hat man auch daran geglaubt, dass man als Band es nicht schaffen wird, auf dieser Ebene weiterzuarbeiten. Das natürlich ein ganz, ganz großer Anspruch war, weil man das nicht anders kannte. Hätten wir es auch anders gekannt, hätten wir vielleicht den Vorschlag bekommen, auch wenn ihr ein bisschen weniger macht, wird das trotzdem großartig und geil und wundervoll.
1: Manchmal muss man sich ja vielleicht sogar ein bisschen rarer machen.
3: Also eine Pause, ne? Hätte uns ganz gut getan, glaube ich. Ja. Auch in der Zeit, wo das Album aufgenommen worden ist, Pure. Und ich glaube, ob man da jetzt 4 Monate länger Pause gemacht hätte oder nicht, das wäre egal gewesen.
1: Wurdet ihr gegeneinander ausgespielt?
2: Ganz viel, ja. Durchgehend. Also von dem ersten Tag, in dem wir ins Haus eingezogen sind. Wir haben wenig über dieses Thema tatsächlich gesprochen, weil die heikel ist, weil in dieser Thema natürlich
12: 5 gehören. Und das ist
3: Doku 2.0.
1: Ja, ja, ja, ja.
12: Das
1: ja.
12: ist natürlich, das ist etwas, was man...
1: Aber wie hat sich das geäußert, dieses Gegeneinander ausspielen? Hat man Grüppchen gebildet, versucht euch auf eine gewisse Seite
12: ja,
1: zu ziehen?
12: Ja, ja, also ja? auch von außen. Von außen wurde auch der Presse immer wieder Sachen erzählt, die nicht wirklich so waren. Und dann kam plötzlich Presseberichte, die uns selber erstaunt haben, ja. wo wir selber dann gezweifelt haben, an, teilweise aneinander. Ja. Ist das wirklich so? Spricht das wirklich die Wahrheit? Denkt sie wirklich so über mich? Und das war sehr, sehr oft. Denn diesen Erfolg von den No Angels läuft unglücklicherweise Hand an Hand auch mit vielen Geschichten, die nicht wirklich die Wahrheit entsprochen haben, Nein. aber die ständig ein Teil der Medienlandschaft waren.
1: Ein ganz interessanter Aspekt ist ja in dem Zusammenhang auch knapp zwei Jahre, Mega-Erfolg. Knapp drei Jahre, genau. Muss ja inklusive sagen. Ne? Genau, diese vielen Konzertauftritte, 5 Millionen verkaufte CDs. Mhm. Wo ist die ganze Kohle hin?
3: Ach du, das sind...
12: Es ist bei jeder anders.
3: Und ja. bei mir war es natürlich auch so, für mich war diese ganze Zeit einfach zu viel. Ich konnte gar nicht mehr nach links und rechts gucken. Das heißt, dann kamen irgendwelche, ja, du musst vielleicht hier und vorsorgen, dies und ich so, ja. Oder hab zugehört, ging da rein, da raus. Mhm. Ich hatte überhaupt keine Kapazität, mich um irgendwas zu kümmern. Also meine Mama hat mir ganz, ganz viel geholfen mit Steuern, Gott sei Dank. Aber nichtsdestotrotz, auch natürlich, als ich aus der Band dann raus war, da ist ein großer Teil der Einnahmen weggebrochen. Ich hatte aber noch Sachen zu zahlen und ich hatte noch Vorsteuer. Also es waren viele, viele Sachen. Ich habe mich auch nicht gekümmert. Ich war da auch einfach dumm und habe dann 2010, 2011 eine deftige Rechnung für bekommen. Also mir ist alles weggebrochen und dann kam MDR Jump in mein Leben, Gott sei Dank.
1: Dann kam eine so. Anstellung, ein Job. Also
3: ja, und das war, und aus diesem Grund bin ich dann auch, also ich konnte tatsächlich mit

0: Dazu jede Menge Bling-Bling, knallige Prints und auffällige Schriftzüge. Bei diesem Fotoshooting in Hamburg dreht sich alles um den Y2K-Look, kurz für Year 2000, die Mode rund um die Jahrtausendwende. Angelie weiß genau, wie sie den Stil von gestern heute in Szene setzt. Da muss jedes Detail stimmen. Yes. Selbst die Kamera stammt stilecht aus den 2000ern.
1: Ist einfach cool, es hat irgendwas Nostalgisches, wenn die Fotos auch so ein bisschen überbelichtet sind, einfach so ein bisschen rough sind.
0: Die 19-Jährige trägt die Y2K-Mode nicht nur selbst, sie verkauft sie auch.
1: Es macht Spaß, sich mit dieser Ära zu identifizieren. Es ist ein komplett eigener Stil. Sehr figurbetont, aber irgendwo auch verspielt.
0: Was einst die Idole der 2000er wie Paris Hilton, Christina Aguilera oder Britney Spears trugen, ist bei vielen der Generation Z wieder angesagt.
2: Das hat alles so was Faszinierendes, das hat so einen Reiz, vielleicht auch besonders, weil man es nicht miterlebt hat.
3: Also der Vibe, auch so auch von Girl-Groups und Boy-Groups und so.
0: Angelie erkennt den Trend früh und gründet an ihrem 18. Geburtstag ihr Unternehmen. Weltweit kauft sie Vintage-Mode aus den späten 90ern und frühen 2000ern ein. Anfang des Jahres eröffnet sie ihren ersten Pop-Up-Store, ein Geschäft, das nur für wenige Tage seine Türen öffnet.
1: Ich konnte wirklich nicht abschätzen, dass 30, 40, 50 Leute vor dem Laden warten, bevor ich überhaupt aufgemacht habe. Wir haben meistens auch noch gute Musik dabei. Wir haben oft kleine KünstlerInnen, die zum Beispiel Tattoos machen, Piercings. Was ich hier trage, so kleine Zahnglitzersteinchen und sowas. Und dadurch hat man einfach viel mehr so ein ganzes Event-Erlebnis als nur so ein Flohmarktgefühl.
0: Um auf ihre Events und den Online-Shop aufmerksam zu machen, nutzt sie TikTok und Instagram.
1: Nächste Woche ist es soweit.
0: Ihre Videos gehen viral, werden millionenfach geklickt. Für ihren Traum setzt Angelie alles auf eine Karte. In der 11. Klasse schmeißt sie die Schule.
1: Der Leistungsdruck war sehr, sehr hoch. Ich habe immer wieder Panikattacken vor der Schule gehabt, einfach weil es wirklich, ich hab nicht in dieses System gepasst.
0: Ihre Eltern waren wenig begeistert. Doch ausgerechnet ihr Vater ist in der Hinsicht kein gutes Vorbild. Auch er brach einst die Schule ab für seine Musikkarriere mit Scooter.
4: Ich habe nicht mal das Fachabi. Angelie hat das Fachabi, also was soll ich sagen? Das macht mich wahnsinnig stolz als Papa, dass sie alles selber hingestemmt hat. Also sie hat wirklich nicht sich auf meinen Wohlbein ausgeruht quasi, auch nicht finanziell. Ich habe also wirklich nur geholfen, wie man das normalerweise als Vater so macht. Schleppen für einen Pop-Up-Store und mit dem Auto rumfahren und per Kleinanzeigen gefundene Klamottenständer einsammeln etc. Ja.
0: Einen Plan B hat Angelie bislang nicht gebraucht. Doch sie hat einen, ihre eigene Musik, ihre zweite große Leidenschaft.
1: Erstmal ist jetzt das Vintage-Business dran, weil es für mich ziemlich sicher ist, es ist gut skalierbar. Die Musikindustrie ist natürlich sehr anders als wie Papa sie noch kennt und so. Deswegen ist es sehr, sehr schwierig, sich was Langfristiges aufzubauen. Aber auf jeden Fall soll es weiterhin ein großer Part meines Lebens bleiben.
0: In Sachen Mode gibt Angelie längst den Ton an. Und der nächste Y2K-Look geht gerade online.
5: Auch wunderbare Ausdrücke. Y2K-Look. Deine Tochter könnte da Interesse dran haben. Die ist 23, glaube ich. Ne?
6: Die ist 23, aber sie trägt Gott sei Dank eher so ein bisschen Hip-Hop-Baggy und fragt mich auch immer, was habt ihr eigentlich damals, was habt ihr euch dabei gedacht?
5: Ja.
6: Ich weiß es nicht.
5: Mit diesen Hüftchen, so mit diesem
6: ganzen Kram. Ganz
7: ich fand das fantastisch.
6: Ich fand es
7: schön. Und ich sag dir warum. Weil wir einfach viele Menschen dadurch auch geprägt haben. Auch modisch. Und das hat sich dann so weiter getragen. Man hat Menschen nicht nur durch unsere Charaktere, durch das, was wir wirklich sind als Menschen und unsere Diversität geprägt und durch das Leben auch ein bisschen mitgetragen, sondern auch natürlich Mut.
5: Wie ihr ausgesehen habt.
7: Ja.
5: Was ihr für einen Mut
7: Haare,
5: gezeigt habt.
7: Ja. Strahlsteine.
5: Genau. Ja, interessanterweise, 2007 hattet ihr denn das erste Comeback.
7: Genau.
5: Ja. Das ging dann bis 2014. Dann hat Lucy, glaube ich, auch mal gesagt, nie wieder. No Angels.
7: Ich weiß ich auch nicht mehr.
5: Aber dann kam 2000.
7: Wir waren um 2012 schon zu Ende.
5: Oder 2012 schon. So, Jahre.
7: Ja.
5: So. Dann kam 2020.
7: Ja.
5: Und der traurige Tod deiner Mutter.
7: Ja.

0: Was hat der aber doch ausgelöst in dir?
1: Also, der hat was ganz Besonderes ausgelöst, gerade dieser Tag, der 5. Februar. Es ist ein Fluchten- und Segentag für mich in meinem Leben, denn 5. Februar ist der Tag, an dem Daylight rauskam und tatsächlich sich meine und unsere Welt komplett veränderte. Mhm. Und schönerweise auch die Welt von so vielen Millionen Menschen, junge Menschen auch, die bis heute durch diesen Song auf wunderbare Art und Weise durchs Leben begleitet werden. Aber an dem Tag ist auch meine Mutter nach monatelange Schlaganfallfolgen verstorben. Und an diesem Tag haben sich auch alle Mädels bei mir gemeldet. Jess hatte die anderen darüber informiert, weil sie was gelesen hatte, was ich gepostet habe. Und es war irgendwie wie Heimkommen. Ich kann es nicht erklären. Kurz darauf kamen wir alle im Gespräch und langsam, peu à peu, haben wir zueinander gefunden. Es gab wirklich monatelange Austausch, auch sehr, ja, einfach über nichts manchmal, einfach so, wie ist dein Tag? Man kann sich.
0: Es zeigte sich
1: wieder
0: diese tiefe Freundschaft, kann man das so sagen? Ja, dieses tiefe Verständnis füreinander.
2: Es waren ja 10 Jahre, es lagen 10 Jahre dazwischen.
1: Genau, dass wir tatsächlich zu viert. Und ich habe dieses Foto noch von unserem ersten WhatsApp-Gespräch, an dem wir uns sehen. Ich habe einen Screenshot gemacht von diesem Tag und das ist so wertvoll, denn es ist schwer, das in Worte zu fassen, was man gespürt hat und gefühlt hat an diesem Tag. Und zu diesem Zeitpunkt wusste keiner von uns, dass ein Jahr später, auch am 5. Februar oder am 16. Februar beziehungsweise, wir uns treffen werden an dem Tag, an dem wir unseren ersten The Dome-Auftritt hatten, 2001. Mhm. Und genau 20 Jahre später haben wir uns wieder gesehen. Und bis heute ist es eine Reise, die schwer zu beschreiben ist. Mhm. Menschen, die uns auf die Bühne erleben, können das spüren, weil die sehen es. Wir erleben das heute so wie nie zuvor. Denn das, was am Anfang war, war eine geschäftliche Verbindung, die irgendwo auch uns menschlich zusammengebunden hat. Aber man hat in den Jahren gesehen, dass das leicht zerbrochen hat, unglücklicherweise. Und heute ist das nicht vorstellbar.
0: Das Band ist im Grunde immer stärker geworden, ne? Weil aus diesem Geschäftlichen was Emotionales geworden ist.
2: Also die Gewichtung, es hat sich komplett verschoben.
1: Und das ist das, was man in dieser Doku letztendlich dann auch versteht und sieht und hört und vor allem fühlt. Und wir auch.
0: Ja. Und ich möchte an dieser Stelle vielleicht noch mal sagen, ihr seid ja auch unterwegs. Ihr seid auch in teilweise unterschiedlichen Ländern. Bulgarien, Leipzig, ist Deutschland, logisch.
2: Aber, noch in Deutschland.
0: Sandy, Amerika, es ist ja, Nadja ist da. Und ihr habt WhatsApp-Gruppen und ihr verabredet euch, ihr macht neue Songs. Und im Sommer sind es dann immer 4 Monate Vollgas. Mit denen ihr auf der Bühne seid?
1: Genau. Am 22. Oktober kommt jetzt der perfekte Urlaub, der Film, für den wir auch den
0: Titelsong
1: gefallen haben.
0: Da hat's den Schauspieler schon hier auf dem roten Sofa, richtig?
1: Wirklich?
0: Ja, haben wir schon drüber gesprochen. Genau.
1: Fantastisch, genau.
0: Und die Doku natürlich nicht vergessen. No Angels, das sind wir in der ARD Mediathek.
1: Genau. Das sind wir. Und es ist wirklich so. Heute können wir auf so eine glückliche Art und Weise sagen, das sind tatsächlich wir.
2: Ja.
1: Und jeder, der diese Doku sieht, wird so viel über das Leben verstehen. Über das Leben, wie aus
0: Tiger. Ich muss Schluss machen, dass sie auch gerne redet, das wird man da auch sehen. Morgen geht es um Gewalt und Machtmissbrauch im Jugendfußball. Sportjournalist und Ex-Fußballer Jonas Hummels kommt zu uns.
3: Guten Abend und herzlich willkommen zu Hallo Niedersachsen. Nach diesem zwar herbstlichen, aber doch ganz schön sonnigen Mittwoch, an dem wir zum Beispiel auf den Gallimarkt gehen nach Leer, an dem wir einen Schornsteinfeger kennenlernen, der uns hoffentlich Glück bringt. Und zu Beginn, da schauen wir mal ganz kurz nach Berlin. Da haben die Apfelkönigin dem Bundeskanzler heute nämlich ein paar knackige Früchte vorbeigebracht. Traditioneller Termin zum Erntebeginn im Herbst. Eigentlich ging es im Bundeskabinett aber nicht um Obst, sondern um Zucker. Und zwar um die Zuckersteuer auf Getränke, die dort ja heute beschlossen wurde. Verbraucherschützer sprechen von einem Meilenstein. Und wie sind die Reaktionen bei uns in Niedersachsen? Nachgefragt bei einem Zuckerrübenbauern und in einem Getränkemarkt.
4: Hans Harm Damke betreibt einen Getränkehandel im Landkreis Schaumburg. Er würde die geplante Zuckersteuer deutlich spüren und müsste seine Getränke teurer machen.
5: Als Beispiel an dieser Kiste Coca-Cola. Die Erhöhung der Zuckersteuer bedeutet, dass die Flasche ca. 32 Cent netto plus Mehrwertsteuer und die Kiste inklusive Mehrwertsteuer im Laden etwa 4,50 Euro pro Kiste mehr kosten wird.
4: Künftig könnte gelten, gezuckerte Limos, Eistees oder Energydrinks werden pro Liter um 26 bzw. 32 Cent teurer, je nach Zuckergehalt. Zuckerfreie Produkte wären dementsprechend ausgenommen. Auch für ihn würde die Zuckersteuer Veränderungen bringen. Momentan hat Nils Künast noch 10 Millionen Zuckerrüben auf seinen Feldern. Das würde sich deutlich reduzieren, sagt er.
6: Auf jeden Fall wird es wahrscheinlich für den Zuckerrübenanbau in Norddeutschland enger werden. Wir werden weniger anbauen dürfen und es wird auch sicherlich am Preis sich bemerkbar machen, weil der Zuckermarkt ist im Moment sowieso unter Druck.
4: Das Gesundheitsministerium begrüßt den Schritt zur Zuckersteuer.
7: Durch diese zweistufigen Steuertarif sind ja insbesondere Limonaden, Energy Drinks, also was wir ja immer gefordert haben, dass es darauf diese Zuckersteuer gibt, weil das eben das ist, was insbesondere Kinder und Jugendliche zu sich nehmen. Und der Zuckerkonsum sich auf jeden Fall dadurch ja minimieren wird, wenn es darauf eine Steuer gibt.
4: Auch für Restaurantbesitzer und Gäste könnten die teureren Limos zum Problem werden, sagt der Gastronomieverband.
8: Tatsächlich würde ich sagen, wenn die Preise höher werden, was wie gesagt umgelegt werden muss, dann die Menschen dazu veranlasst, vielleicht dann doch nicht ins Restaurant zu gehen. Also es ist ein zusätzlicher Belastungsfaktor für unsere Betriebe und das ist etwas, was überhaupt nicht hilfreich ist in der momentanen Situation.
4: Kleine Limonadenhersteller, die weniger Liter im Jahr produzieren, sollen von der Steuer befreit werden. Das würde Hans Harm Damkes hauseigene Limonade betreffen, aber nicht die großen Marken.
5: Es ist einfach ein erhöhter Aufwand für den Kunden, der entsprechend mehr bezahlen muss, von dem wir aber als Großhändler oder als Händler oder als Gastronomen nichts haben, weil diese Steuer ja in voller Höhe beim Einkauf schon zum Tragen kommt. Das heißt, das Produkt für uns wird schon um diesen Betrag teurer.
4: In Kraft treten soll die Zuckersteuer ab Juli kommenden Jahres. Der Bundestag muss noch zustimmen.
3: Ja, jede Menge süßes Zeug gibt es natürlich auch auf dem Jahrmarkt. Wie gut, dass man da in der Regel nicht jeden Tag hingeht. Aber wenn, dann ist es natürlich ein Highlight. So wie der Besuch auf dem Gallimarkt. Das größte Volksfest Ostfrieslands, das von heute bis Sonntag nach Leer lockt. Pünktlich um 11.30 Uhr ist der Gallimarkt heute eröffnet worden. Und da das Volksfest stolz ist auf seine mehr als 500 Jahre alte Tradition, haben wieder drei Herolde vor dem historischen Rathaus das Fest offiziell heute eingeläutet. Und zuvor waren sie unter viel Publikum und Applaus durch die Gassen der Altstadt gezogen. Ja, schön ist er ja, so ein Jahrmarkt. Aber ist er eigentlich auch teurer geworden, wo doch eigentlich fast alles mehr Geld kostet?
9: Es dreht sich wieder in Leer. Der Gallimarkt ist zurück. Mit Fahrgeschäften, gebrannten Mandeln und jeder Menge Volksfeststimmung. Doch der Spaß hat seinen Preis. Da kommt schnell einiges zusammen beim Besuch.
10: Gallimarkt ist nur einmal im Jahr. Wir fahren ja nicht in der Karibik, wir sind ja hier. Und dann passt das.
11: Heute, sagen wir mal, haben wir so 100 Euro mit. Ne? Und dann mal gucken, vielleicht gehen wir morgen noch mal hier hin. Aber wir achten da auch schon ein bisschen drauf.
12: Ich nur 70 Euro, ne? Ich habe hier spendable Leute, deswegen ich brauche nicht viel.
9: So viel Glück haben aber nicht alle. Bei Fahrgeschäftspreisen meist zwischen 5 und 10 Euro pro Fahrt achten viele aufs Geld. Obwohl die meisten auch öfter kommen.
13: Jeden Tag wahrscheinlich einmal. Und jeder darf dann so seine Wünsche erfüllt kriegen. Aber eben, sagen wir mal, weiß nicht, ich glaube so 20 Euro pro Kind.
14: Aber ich konnte sie einmal überreden, bei so einem Ding, das ist so herumgeschwungen und danach war mir aber schlecht und das war dann nicht so cool.
15: Wir haben intern so ein Budget für uns festgelegt, aber es geht meistens gar nicht auf, weil die Kinderaugen dann doch zu groß sind und wir das auch erfüllen wollen, einfach mal, wenn es so was Besonderes ist.
9: Da kommen für Familien wie diese schnell mal mehrere hundert Euro zusammen. Auch die Schausteller müssen rechnen. Energie, Personal und Transporte werden teurer, das spüre man auch am Umsatz.
16: Man muss sich halt mehr bewegen. um dass man das hier, das Produkt, sag ich mal, was man verkaufen möchte, dass man es stabil halten kann, den Preis, ne? Sag ich mal, für eine Familie oder für eine Gruppe, für einen Fußballclub. So wie hier auf dem Galimarkt auch, dass man dann sagen kann, komm, wir kommen auch euch ein bisschen entgegen, dass ihr zu uns kommt, ne? Man muss sich auch schon, es ist nicht mehr so einfach, ne?
9: Volksfeste wie das Oktoberfest und auch der Oldenburger Kramermarkt verzeichnen Besucherrekorde in diesem Jahr. Doch das Kaufverhalten der Besucher habe sich geändert. Viele würden bewusster ihr Geld ausgeben, beobachtet diese Schaustellerfamilie.
17: Wir versuchen natürlich die Preise auch so gut wie es geht gering zu halten, damit ein Volksfest auch Volksfest bleibt, so wie es der Name schon sagt, das Fest am Volke. Und dass das Volksfest eben kein Luxusgut wird, was sich nachher keiner mehr leisten kann.
9: Das Gefühl, dass ein Galimarktbesuch teurer wird, kann Marktmeister Michael Meyer allerdings nicht bestätigen.
18: Wir sind aber in diesem Jahr im Galimarkt, muss ich sagen, im Vergleich zum letzten Jahr von den Preisen her stabil. Also die sind identisch wie ja, im letzten Jahr.
9: Der Ostfriesische Schaustellerverband rechnet in den 5 Markttagen wieder mit mehr als 500.000 Besuchern, trotz hoher Preise. Denn es ist ja schließlich Galimarkt.
3: Oh ja, schöner Ausblick. Vielleicht haben Sie es heute Morgen schon im Radio gehört bei NDR 1 Niedersachsen, die Geschichte mit den Nandus. Dann sind Sie schon so ein bisschen im Thema. Für alle anderen wollen wir aber nicht zu viel spoilern, wie die jungen Leute sagen. Nur so viel, Hühner im Freien leben gefährlich, auch im Ammerland, selbst wenn sie es da eigentlich schön haben. Und jetzt kommen die Nandus ins Spiel. Vögel, die nicht fliegen können, aber andere Qualitäten haben.
19: So ein Hühnerleben kann ja ungemein entspannt sein. Sandbaden, Sonnen, Fressen. 450 Legehennen leben auf dem Klausenhof in Wievelstede. Hier werden vor allem ihre Eier vermarktet. Heinz-Gerd Klausen hatte ein großes Problem dabei, weswegen er immer wachsam sein musste. Denn Greifvögel haben es auf seine Hühner abgesehen.
20: Und hatten wir auch noch einen kleinen Laden. Wir wollen eigentlich nur Eier, Kartoffeln und Honig verkaufen. Und da kam immer mehr Bossarde und schlugen uns die Hühner. Also die haben die mir nicht mitgenommen, weil die zu schwer sind, sondern getötet und andersrum gebissen. Das war also in dem Jahr, in einem Jahr etwa 100 Hühner. Und da konnten wir gar keine Hühner gegen nachkriegen.
19: Jetzt leben sie hier zwischen den Hühnern. 9 Nandus sind auf dem Hof eingezogen. Heinz-Gerd Klausen hatte gehört, dass die besonders wachsam und wehrhaft sind. Immerhin wird so ein Laufvogel bis zu 1,40 Meter groß und kann 25 Kilo auf die Waage bringen. Nachdem er vor 4 Jahren die Idee hatte, wollten Zoos und Tierparks in Norddeutschland Klausen aber keine Nandus geben. Dann lernte er eine Züchterin aus Süddeutschland kennen.
20: Und die sagte, er muss gar nicht aus dem Zoo nehmen. Ich soll die alles von ihr kaufen, wenn die eine Woche alt sind, sind die so groß. Und dann kann ich die selber zahm machen. Und ja gut, es ist nie so wie eine Katze und ein Hund. So zahm kriegt man die nicht. Aber ich kann die berühren und anmachen.
19: Klausen musste für die Haltung einen behördlichen Sachkundenachweis machen. Das war schon alles. Obwohl sie hier in erster Linie Bussarde verscheuchen sollen, sind die Tiere auch zu einem Besuchermagneten geworden. Sie sorgen dafür, dass das Hofcafé hier in Wievelstede immer schön voll ist. Der Umsatz im kleinen Laden, der direkt neben dem Nandu-Gehege liegt, ist seitdem auch gestiegen.
21: Das sieht ja interessant aus, man sieht mal andere Tiere und die Hühner werden bewacht. Also das finde ich gut.
22: Wir kommen schon öfters hierher und ja, füttern, Kinder können spielen. Ja.
23: Die sind dann ganz dicht mit ihrem Kopf am Gitter. Und man erzählt sich ein bisschen was mit den Nandus. Und das ist wunderbar.
19: Die Nandus haben sich auf dem Hof von Klausen mittlerweile erfolgreich weiter vermehrt. 5 kleine Nandus sind Teil der Vogel-WG. Sie werden sich auch an den Menschen gewöhnen und zahm werden. Klausen kann die gefiederten Wachhunde uneingeschränkt empfehlen. Aufpassen muss er nur bei einer Sache.
20: Das Problem ist der Hahn selber. Wenn der eine Balz ist oder wenn die Küken klein sind, dann weiß man, muss er Abstand halten und sonst greift einer an, ja.
19: Und die Greifvögel?
20: Also sobald die Bossarde rüberfliegen, sind die sofort auf Alarm. Die stehen sofort steif weg und gucken nach oben. Und die kommen nicht mehr runter. Die sind einfach nur mal zu groß.
19: Und so gab es keinen einzigen Hühnerverlust mehr, seit die Nandus in Wievelstede aufpassen.
3: Toll. Vom Ammerland drehen wir uns jetzt einmal Richtung Nordosten. Da liegt an der Unterelbe zwischen Cuxhaven und Stade Krummendeich und ein kleiner Windpark, der vor allem dazu da ist, um zu forschen. Zum Beispiel, wie man Lärmbelastung durch Windräder reduzieren kann. Und ganz nebenbei können die Forscher und Forscherinnen auch noch was für die Luftfahrt lernen. Wir waren dabei, als jetzt das dritte Windrad aufgestellt wurde.
0: Zugegeben, es gibt höhere Windkraftanlagen mit deutlich mehr Leistung. Da mutet Opus 3 eher unscheinbar an. Und trotzdem ist das Gerät ein ganz besonderes. Die Anlage ist weltweit einzigartig. Entsprechend verzückt ist Projektleiter Lukas Firmhofer, dass das Teil nach jahrelanger Planung endlich fertiggestellt wird.
1: Jetzt ziehen wir die Gondel und ich bin froh, dass bisher alles geklappt hat. Und ich bin zuversichtlich, dass der Rest jetzt auch noch klappt. Aber es ist auf jeden Fall ein wichtiger, wenn nicht der wichtigste Meilenstein im Projekt.
0: Die Anlage komplettiert den Forschungswindpark Vivaldi in Krummendeich bei Stade. Wenn sie ans Netz geht, ist der erzeugte Strom nur ein willkommenes Nebenprodukt. Es geht vor allem um Erkenntnisgewinn.
1: Es geht hier darum, um Hardwarekomponenten testen zu können. Das ist ein Prüfstand für Hardwarekomponententests. Das heißt, wir können an dieser Anlage relativ einfach Rotorblätter tauschen, eine andere Getriebekonfiguration fahren, einen anderen Regler aufspielen. Das heißt, es geht hier wirklich darum, um vorindustriellen Maßstab Komponenten testen zu können.
0: Wer genau hinguckt, dem fallen drei Buchstaben auf. DLR ist da überall zu sehen. Der Forschungswindpark wird nämlich vom Deutschen Zentrum für Luft- und Raumfahrt betrieben. Und das wirft sofort die Frage auf, was die mit Windrädern zu tun haben. Im Weltraum weht ja kein Wind und Flugzeuge fliegen bekanntlich eher selten mit Strom.
1: Wenn man sich diese Anlagen anschaut, dann merkt man eigentlich schnell, das ist eigentlich nichts anderes als ein Rotorblatt von einem Flugzeug. Und diese Drehbewegung kennen wir auch vom Hubschrauber. Und der Wind ist auch überall der gleiche. Also wir haben hier im Grunde die gleichen aerodynamischen und meteorologischen Effekte, wie wir in anderen Bereichen der Luftfahrt eben auch haben. Und so hat das DLR vor einigen Jahren inzwischen angefangen, in die Windenergieforschung einzusteigen.
0: Seit 3 Jahren wird bereits mit den Anlagen Opus 1 und 2 geforscht. Auch die würde sich kein Windparkbetreiber so hinstellen, weil sie so nah beieinander stehen, dass sie sich gegenseitig den Wind wegnehmen. Aber genau darum geht es, sagt Forschungsparkleiter Jakob Klassen.
2: Die Flächen, die wir zur Verfügung haben für Windenergieausbau, sind begrenzt. Das heißt, wir müssen die früher oder später immer näher zusammenstellen. Die Anlagen werden immer größer. Das heißt, die Entfernung von der einen Anlage zur anderen nimmt immer ab. Das heißt, die Situation, dass eine Anlage im Windschatten der anderen steht, die wird es immer wieder geben.
0: Die Forschungsergebnisse sollen später an Windparkbetreiber weitergegeben werden, damit sie möglichst effektiv und unter optimaler Ausnutzung der Fläche Strom produzieren können. Damit soll die Energiewende vorangebracht und das Klima geschont werden. Das ist am Ende auch für die Verbraucher gut, weil effektiv erzeugter Strom günstiger ist. Im besten Fall deutlich günstiger als der aus fossilen Energieträgern.
3: Tja, und apropos Klimakrise und so, immer mehr Menschen setzen ja auf Wärmepumpen und sind damit kein ganz schlechter Nebeneffekt. Ja, auch unabhängig von Öl und Gas und unabhängig von Preissprüngen in diesem Bereich. Allerdings brauchen sie dann auch keinen Schornstein und vor allem keinen Schornsteinfeger mehr. Und was machen die dann? Wir waren mit einem Schornsteinfeger in Hannover unterwegs.
6: Zylinder auf, Bürste um und ab aufs Dach. So arbeitet ein Schornsteinfeger. Oder halt so. Ist die Energiewende für Schornsteinfeger ein Problem? Ein Auftrag wie heute ist für Henning Hölscher selten geworden. Eine Gasheizung und ein Schornstein warten auf den 22-Jährigen.
24: Guten Morgen, Herr Frank.
25: Der Schornsteinfeger. Sehr schön. Das ist unverkennbar.
26: Mögen Sie einmal 2, 3 Heizkörper ganz aufdrehen?
27: Ja.
26: Ist egal welche.
27: Ja, hier unten.
26: Dankeschön.
6: Check der Gasheizung.
26: Also bei Gas entsteht jetzt kein Ruß wie bei festen Brennstoffen. Aber es kann mal ein Vogel reinfallen, Nüsse reinfallen von den Vögeln, die sitzen da oben ganz gerne. Aber das sieht hier, ist nichts drin.
6: Die Gasheizung hier ist nur noch für den Notfall. Für den Regelbetrieb hat sich Hausbesitzer Frank für eine Wärmepumpe mit Solaranlage entschieden. Damit liegt er voll im Trend. Allein im ersten Halbjahr dieses Jahres wurden deutschlandweit knapp 200.000 Geräte verkauft.
9: 40% mehr als zur selben Zeit im Vorjahr.
26: Dadurch sieht man ja auch, dass der Schornsteinfeger sich immer weiterentwickelt. Also wir haben vor den 70ern nur gefegt, dann kam das Messen. Das fanden die Kollegen auch nicht so schön, weil die wollten nur fegen. Jetzt ist eigentlich meine Kerntätigkeit nur noch messen. Das Fegen ist dann noch nebenbei. Gasfeuerstätten sollen weniger werden, Ölfeuerstätten auch, mehr Wärmepumpen. Und dadurch kommt dann neue Tätigkeiten heraus.
9: Aber gelegentlich sind auch noch die alten, die klassischen Tätigkeiten gefragt.
4: Irgendwie ist es was Nettes. Und es ist einfach ein personaler Kontakt.

0: Kontakt. Und man freut sich genauso, wenn ein netter Briefträger kommt. Das ist so die Verbindung zur realen, analogen Welt.
1: Weil er auch noch einen ganz analogen Kamin hat, geht es jetzt auch noch mal mit der Bürste rauf aufs Dach. Für den Schornsteinfegermeister geht es weiter zum nächsten Kunden.
2: Das Image zu haben, dass man ein Glücksbringer ist, das ist besonders. Also manchmal müssen wir psychisch unterstützen oder eine Lampe anbringen, weil sonst kein Handwerker da ist. Das ist gerade so bei der älteren Generation, das macht man dann einfach gerne. Und wenn der Kunde sich freut, dass wir kommen, dann freut man sich natürlich noch umso mehr. Und das ist so dann tatsächlich jeden Tag die Motivation.
1: Etwa 5 Kilometer weiter wartet Firmenchef Falz mit einem für Schornsteinfeger eher ungewöhnlichen Auftrag. 160 Quadratmeter Photovoltaikpaneele müssen gereinigt werden. Eine Tätigkeit, die Falz neu ins Portfolio aufgenommen hat.
3: Wo eine Gas- oder Ölheizung abgebaut wird und gegen eine Wärmepumpe getauscht wird, gehen wir als Schornsteinfeger derzeit nicht mehr hin. Und deswegen habe ich mich weitergebildet zum zertifizierten Fachbetrieb für PV-Anlagenreinigung. Ja, und das führen wir seit diesem Jahr aus und es wird auch sehr gut angenommen.
1: Auch andere Schornsteinfegerunternehmen stellen sich breiter auf, bieten zum Beispiel Energieberatungen an oder kümmern sich um Brandschutz- oder Belüftungsanlagen. Die Idee mit den Photovoltaikanlagen allerdings ist in Niedersachsen laut Schornsteinfegerinnung neu.
4: Gerade jetzt bei dem besten Wetter macht es hier umso mehr Spaß, auch dann nebenbei einen Ausblick zu haben über die Landschaften, über die Städte, das ist dann schon schön. Also im Büro wäre ich jetzt nicht glücklich jeden Tag.
1: Der Beruf des Schornsteinfegers ist im beständigen Wandel. Dass das Handwerk ausstirbt, glaubt hier keiner.
5: 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Ja, unser nächster Beitrag, der kommt aus dem Studio Lüneburg. Und da geht es um ein hartes Thema, nämlich um Suizid. Und hier kommt jetzt erstmal das, was man ja mittlerweile eine Triggerwarnung nennt. Bitte entscheiden Sie selbst, ob Sie das sehen wollen. Die Zahl der Menschen, die sich im vergangenen Jahr das Leben genommen haben, die ist gestiegen um 9%. Und normalerweise berichten wir ja nicht über Suizide. Heute aber geht es um eine junge Frau, die Mut macht, die sich in der Prävention engagiert. Und sie weiß, wovon sie redet.
6: Ein Wirbelsturm, der tobt in mir, verwüstet alles, ohne Zier. Was grad erbaut, ist jetzt zerstört. Er sagt, dass alles ihm gehört.
7: Lange haben diese Gedanken Pia Gebert begleitet. Jetzt sind sie vor allem geschriebene Worte in 13 Notizbüchern. In ihrer Jugend wurde eine psychische Erkrankung bei ihr festgestellt. Mit 16 hatte sie den Wunsch, nicht mehr weiterleben zu wollen.
8: Die Suizidgedanken, die haben mich komplett eingenommen. Und je weniger ich drüber gesprochen habe, umso stiller wurde ich. Insgesamt, umso mehr habe ich mich zurückgezogen und umso schwerer wurde es, dem zu widerstehen.
7: Bis hin zum Suizidversuch. Auch wenn man es ihr von außen nicht angesehen hat, lange dachte Pia, sie sei anders, schämte sich für ihre Gefühle. Das Schreiben ihr Ventil.
8: Auch in Gesprächen habe ich häufig keine Worte gefunden. Und da war das Schreiben von Gedichten irgendwie ein Ausdruck, wo ich dachte, ja, ich habe es in Worte fassen können.
7: Wegen ihrer Suizidgedanken wurde Pia jahrelang immer wieder stationär in der psychiatrischen Klinik in Lüneburg behandelt. Auch dort war der Tod ein Begleiter im Alltag.
8: Ich habe auch einige Freunde und Mitpatienten durch Suizid verloren. Und das hat mich nachhaltig geprägt. Dass das in mir die Entscheidung noch deutlicher gemacht hat, dass ich in der Suizidprävention laut werden möchte für das Thema.
7: Seit 3 Jahren organisiert sie deshalb mit der leitenden Ärztin Ricarda Brinkrolf von der psychiatrischen Klinik Lüneburg Infoveranstaltungen zum Thema. Denn Suizidgedanken betreffen nicht nur die 32-jährige Pia Gebert. Anfang der 2000er Jahre nahmen sich knapp 1000 Menschen in Niedersachsen das Leben. Mittlerweile sind die Zahlen zwar leicht gesunken, stagnieren aber. Darum wollen die beiden das Thema weiter aus der Tabuzone holen.
9: Ich nach suizidalen Gedanken fragen, denn damit bringe ich ihn auf die Idee.
10: Das ist Quatsch.
9: Das, ja, ganz im Gegenteil. Das ist

0: Ja, so, das wissen Sie am besten.
1: Ja.
0: Wie ist es?
1: Sich auch nicht scheuen, das auszusprechen,
0: ja.
1: Um die Scham so ein bisschen auch zu nehmen.
2: Nach einem Suizidversuch ist schnelle professionelle Hilfe wichtig. Denn mit der richtigen Behandlung würden es die meisten Menschen nicht noch einmal versuchen. Nicht nur psychische Erkrankungen wie Depressionen können ein Auslöser sein, auch akute Krisen wie der Verlust eines Arbeitsplatzes. Wenn sich jemand plötzlich verändert, sollte das Umfeld aufmerksam werden.
0: Was einen Hinweis geben kann, ist, dass die Menschen sich verändern von der Art, wie sie sonst sind, rückzügiger werden, verschlossener werden, nicht mehr so im Gespräch zum Beispiel sind, wie sie sonst gewesen sind. Dieses Verändern, wie der Mensch eigentlich gehört, das ist was, was uns nachdenklich stimmen sollte und wo man nachfragen sollte, was da los ist.
2: Pia will Betroffenen in Zukunft helfen. Darum macht sie eine einjährige Weiterbildung zur sogenannten Genesungsbegleiterin. Dabei unterstützen Menschen mit Psychiatrieerfahrung andere Betroffene während der Therapie. Das gibt es deutschlandweit. In Niedersachsen haben sich bereits rund 150 Menschen weiterbilden lassen. Gerade Pias eigene Erfahrung mit dem Thema Suizid könne helfen.
1: Ich kann auf jeden Fall vermitteln, dass ich weiß, wovon Sie sprechen, weil ich da selber durchgegangen bin und die Erfahrung machen durfte, dass es besser werden kann. Die Präventionsarbeit hilft mir dabei selber, das Thema abzuschließen für mich.
2: Suizidgedanken hat Pia derzeit keine mehr. Jetzt will sie erstmal Genesungsbegleiterin werden, um damit anderen Menschen neue Lebenskraft zu geben.
3: Hilfe können Menschen in Krisensituationen zum Beispiel bei der Telefonseelsorge bekommen unter der Nummer 0800 111 0111 oder auch unter www.telefonseelsorge.de. Und wir kommen jetzt noch zu etwas ganz anderem, und zwar zu nachhaltiger Kreativität.
4: Herbstkränze binden, so das Thema des heutigen Workshops. Anna Kammeier aus Melle erklärt, wie man das macht, und zwar mit ihrer nachhaltigen Methode.
5: Die Slowflower-Regeln sind, dass wir grundsätzlich nicht mit, ja, klassisch, wie man das viel vielleicht bei Kränzen auch macht, mit Heißklebepistole oder irgendwas dergleichen arbeitet, sondern ich versuche wirklich, ich arbeite viel mit Draht grundsätzlich natürlich. Auch wenn ich irgendwelche Gestecke mache oder sowas, nutze ich keinen Steckschaum, sondern eben dann zum Beispiel Kaninchendraht.
4: Anna Kammeier gibt regelmäßig Kurse mit ihren selbst angebauten Blumen. Dabei will sie nicht nur die Technik zeigen, sondern sie klärt auch auf über den Anbau. Hier auf ihrem Blumenfeld. Löwenmäulchen, Schmuckkörbchen, Dahlien. Alle Pflanzen selbst gezogen, ohne synthetische Pflanzenschutzmittel, ohne chemischen Dünger. Ganz nach dem Prinzip der Slowflower-Bewegung. Gegründet wurde sie 2019. Aus der kleinen Initiative ist heute ein Verein mit mehr als 400 Mitgliedern geworden. Zur Idee gehört auch, hier wächst nur, was zur Jahreszeit passt.
5: Es ist schon so, dass ich einfach versuche, komplett im Rhythmus der Zeit zu gehen und erfreue mich dann eben auch, wie unterschiedlich dann das Blumenfeld zu unterschiedlichen Jahreszeiten aussieht.
4: Jetzt im Herbst ist die arbeitsintensivste Zeit. Anna Kammeier erntet die letzten Blumen der Saison zum Verarbeiten und Trocknen. Und sie sammelt Saatgut für das kommende Jahr. Mehrmals pro Woche ist sie hier auf dem Feld. Stressig ist das für sie aber nicht.
5: Man vergisst einfach die Zeit um sich herum und ist ganz im Sein. Der Kopf ist ausgeschaltet. So, dass jeder hat ja so immer den Alltag voll mit Terminen und irgendwie, ich bin auch so ein Mensch, bei mir arbeitet der Kopf die ganze Zeit weiter. Und wenn ich hier bin, ist mal alles weg und ja, ich bin ganz im Moment.
4: In ihrer Werkstatt gestaltet sie Gestecke für Hochzeiten und Veranstaltungen, bereitet sich auf Workshops und Blumenevents vor. Eigentlich ist Anna Kammeier Projektmanagerin. Die Blumen sind heute ihr zweites Standbein. Und das, obwohl sie ihnen früher nicht viel abgewinnen konnte.
5: Meine Mutter ist regelmäßig zu uns gekommen und hat mir immer irgendwelche Arrangements gebracht, schöne Gestecke. Und ich habe dann immer so ein bisschen das abgetan, weil das überhaupt nicht mein Thema war. Und ja, 2 Jahre, nachdem meine Oma verstorben ist, ging das dann plötzlich bei mir los. Und irgendwie ist dieses Thema Blumen auf mich übergegangen. Und mittlerweile habe ich weitaus mehr Blumen als meine Mutter, sogar ein eigenes Blumenfeld.
4: Zurück beim Workshop. Nach gut 2 Stunden nehmen die Herbstkränze langsam Gestalt an. Und das Slowflower-Konzept kommt an.
6: Ich finde einfach den Gedanken schön, dass man guckt, was haben wir denn im heimischen Garten für schöne Sachen. Und ich muss nicht diesen ganzen Kunstdünger haben und all sowas.
7: Der Nachhaltigkeitsaspekt ist natürlich ein großer. Und es ist total schön, dass man die Sachen vor Ort hat. Also man sieht dem Ganzen beim Wachsen zu. Das ist das gleiche Konzept wie bei einem Gemüsegarten.
5: Ja, das ist ja tatsächlich immer so mein Wunsch, dass dieser Funke irgendwie überspringt. Und ja, ich bin total beseelt und gehe glücklich nach Hause, weil ich weiß, ich konnte andere Menschen berühren. Und die konnten das, was ich so toll finde an den Blumen, haben sie auch gespürt und haben es auch so formuliert. Und ja, genau deswegen mache ich das.
4: Bunt, vielfältig und natürlich. Es müssen nicht immer die Blumen aus dem Supermarkt sein. Manchmal reicht eben auch ein Blick vor die Haustür.
3: Wir blicken jetzt noch aufs Wetterbild. Das ist heute ganz meditativ. Ein langer, ruhiger Fluss, die Aue bei Binnen im Landkreis Nienburg an der Weser. Alles, was sich am Himmel abspielt, kann man auch im Wasser sehen. Dankeschön, Katrin W. Ob das Wetter so schön herbstlich sonnig bleibt, verrät uns jetzt noch Pilar Bossmann. Und ich sage Ihnen noch wunderschönen guten Abend und bis morgen. Tschüss.
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9: Einen schönen guten Abend und herzlich willkommen zu Ihren Wetteraussichten. Wir liegen wieder unter Hochdruckeinfluss und auch morgen liegt dieses Hoch noch über Mitteleuropa und bringt uns eher ruhiges Herbstwetter. Aber über dem Atlantik ist ein kräftiges Orkantief jetzt vor Island unterwegs und das bringt dann mit einer südwestlichen Strömung wieder deutlich mildere Luft zu uns aus Frankreich. Und das sehen wir jetzt hier schon am Strömungsfilm ganz gut. Allerdings hält das Ganze nicht so lange an, denn ein Tiefausläufer bringt dann am Freitag schon wieder etwas Regen und im Nachgang mit einer nördlichen Strömung schon wieder ein bisschen kühlere Luft und bringt uns zurück in den Herbst. Und das sehen wir auch am Temperaturtrend von Braunschweig. Am Freitag ist der wärmste Tag der Woche mit rund 20 Grad. Dann am Wochenende geht es dann doch recht steil bergab mit den Temperaturen. Und dann liegen wir wieder bei rund 12 bis 14 Grad, sind somit zurück im Herbst. Mitte der Woche könnte schon wieder ein bisschen wärmer werden. Heute Nacht ist es vor allem in der Osthälfte verbreitet sternenklar. Es bilden sich Nebelfelder. Im Westen sind auch ein paar lockere Wolken unterwegs. Die Temperaturen liegen dann morgen früh zwischen 10 und 3 Grad. Morgen Vormittag sind die Wolken mal mehr, mal weniger dicht. Und ab und zu gibt es auch noch ein paar dichtere Nebelfelder, die sich erst auflösen müssen. Aber im Tagesverlauf schafft es die Sonne doch immer besser, sich zwischen den Wolken hindurchzukämpfen. Am Nachmittag gibt es meistens nur noch lockere Wolkenfelder. Die Temperaturen steigen dann auf 17 bis 19 Grad. Der Wind weht schwach bis mäßig aus südlichen Richtungen. Ja, und dann am Freitag gibt es zumindest mal vor der Front, bevor der Regen kommt, erst noch mal bis zu 21 Grad. Aber aus Westen kommt dann eben und Nordwesten kommen die Regenwolken dann zu uns hereingezogen. Und die bringen dann im Nachgang für das Wochenende auch eben deutlich kühlere Luft mit sich. Die Temperaturen liegen dann gute 5 bis 6 Grad unter dem, was wir jetzt in den letzten Tagen so hatten. 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
15: Hier ist das erste deutsche Fernsehen mit der Tagesschau. Heute im Studio Jens Riewer.
16: Guten Abend, ich begrüße Sie zur Tagesschau. Vor 4 Jahren ging dieses Bild um die Welt. Gas aus den Nord Stream Pipelines tritt in der Ostsee an die Oberfläche. Die Leitungen von Russland ins deutsche Lubmin waren durch Sprengsätze zerstört worden. Die Täter hatten sie nordöstlich und östlich von Bornholm angebracht. Der mutmaßliche Drahtzieher der Anschläge, ein Ukrainer, Er steht seit heute in Hamburg vor Gericht. Im Prozess geht es auch darum, ob die Sabotage als Kriegsverbrechen zu werten ist.
17: Militärisch schneidig, so präsentiert sich der angeklagte Ukrainer seinen Unterstützern, die im Saal sitzen. Die Anklage gravierend.
18: Der Vorwurf des Kriegsverbrechens stützt sich im Wesentlichen darauf, dass es sich bei den angegriffenen Gaspipelines nicht um ein legitimes Kriegsziel handelte, sondern vielmehr um zivile Objekte, da sie ausschließlich der zivilen Erdgasversorgung Deutschlands und Westeuropas dienten.
17: Für diesen Sabotageakt soll der Angeklagte Sergei Kusnetsov als mutmaßlicher Anführer verantwortlich sein. September 2022. Laut Anklage tauchen vier Ukrainer rund 80 Meter tief zu den Gaspipelines, bringen Sprengsätze an, die dann explodieren. Seine Verteidiger sehen für eine Tatbeteiligung keine belastbaren Beweise, beklagen ein unfaires Verfahren. Denn als Ex-Offizier habe er von der ukrainischen Armee keine Aussagegenehmigung erhalten.
19: Wer sich nicht äußern kann, kann sich nicht verteidigen. Und wer sich nicht verteidigen kann, kann in einem Rechtsstaat nicht verurteilt werden.
17: Nord Stream versorgte Deutschland seit 2011 mit russischem Gas, zum Zorn der Ukraine. Aus ihrer Sicht füllten die Milliarden auch Russlands Kriegskasse. Jörg Diehl hat recherchiert, ob das Kommando auf eigene Faust oder im staatlichen Auftrag handelte.
20: Der ukrainische Präsident Selenskyj hat eine Verantwortung dafür immer zurückgewiesen. Gleichwohl gibt es Indizien, die darauf hindeuten und auch unsere Recherchen belegen, dass ukrainische Verantwortungsträger von diesem Anschlag wussten.
17: Bislang sind Verhandlungstage bis in den Januar angesetzt.
21: Die Erwartungen an dieses Verfahren sind groß. Es geht um die strafrechtliche Aufarbeitung eines Anschlags und um die Frage, was sich über die Hintergründe der Sprengung beweisen lässt. Sollte sich dabei eine Steuerung durch staatliche Stellen der Ukraine bestätigen, dürfte das auch politische Diskussionen befeuern.
16: Russland hat in den vergangenen 24 Stunden wieder massiv Anlagen der ukrainischen Energieversorgung und der Bahninfrastruktur angegriffen. Russische Drohnen erreichten auch Gebiete weit entfernt von der Front im Westen des Landes. Mindestens 13 Menschen wurden getötet. Hunderttausende Haushalte waren ohne Strom. Präsident Selenskyj warf den Verbündeten vor, es hätte wieder keine Vorwarnung gegeben. Die Ukraine ist bei der Abwehr vor allem auf Informationen der US-Geheimdienste angewiesen.
22: Die ersten Einschläge treffen die Hauptstadt noch bevor Alarm ausgelöst werden kann. Es folgt eine Nacht voller heftiger Explosionen, wie hier im Kiewer Stadtteil Desnjanski. Hier gibt es keine einzige militärische Einrichtung. Dort hinten ist eine Schule, davor ein Kindergarten und links ein Lebensmittelgeschäft. Das hier ist ein reines Wohnviertel. Wir sehen die Folgen dessen, was unser Nachbarland anrichtet, das offenbar einen Groll gegen die ganze Welt hegt. Betroffen sind ausschließlich Zivilisten. Die Wohnung der Familie ist zerstört, es gibt Tote und Verletzte. Am Vormittag schreibt der ukrainische Präsident Selenskyj, US-Geheimdienste hätten wie schon in der Nacht zuvor ihre Warnungen vor russischen Raketenangriffen eingestellt. Die Raketen seien erst entdeckt worden, als sie bereits Kiew anflogen. Die US-Informationen helfen uns, russische Flugbewegungen und Vorbereitungen auf Raketenstarts zu erkennen. Das gibt uns Zeit, unsere Luftverteidigungssysteme entsprechend auszurichten und die Flugkörper abzufangen. Hinzu kommt, auch das US-Satellitensystem Starlink soll ukrainischen Angaben nach in der Nacht nicht richtig funktioniert haben. Ein Problem insbesondere für das Abfangen der besonders schnellen, weil jetangetriebenen Angriffsdrohnen. Wir können auf nichts vertrauen. Worte sind nichts wert. Wir können weder den Russen noch den USA vertrauen. Es ist eine Zeit, in der Raketen fliegen und alles Mögliche durch die Luft fliegt und es de facto nicht einmal einen Ort gibt, an dem man sich verstecken kann. Ausbleibende US-Geheimdienstinformationen, keine ausreichende Flugabwehr. Von 39 Raketen konnten nur 4 abgefangen werden.
23: Russlands Angriffe richten sich gegen Zivilistinnen und Zivilisten und vor allem erneut gegen ukrainische Energieanlagen. Hunderttausende Menschen bleiben ohne Energieversorgung. In Kiew, aber auch in anderen Regionen. Von der durch US-Präsident Trump angekündigten Energiewaffenruhe ist hier nichts zu spüren.
16: Russlands Krieg gegen die Ukraine war heute auch ein Thema im Bundestag. In einer Regierungserklärung warnte Kanzler Merz davor, aus der militärischen Unterstützung für die Ukraine ein Gerechtigkeitsproblem zu konstruieren. Kein Euro, der in die Ukraine fließt, fehle bei den Sozialausgaben, so Merz. Er verwies auf die zusätzliche Schuldenaufnahme für Verteidigung. Diese Sicherheitsinvestitionen würden dafür sorgen, dass Deutschland ein freies Land bleibe. Ein klares Nein zur Unterstützung der Ukraine kommt heute aus dem neuen Landtag in Sachsen-Anhalt. Die AfD und das BSW haben mit ihrer Stimmenmehrheit einen entsprechenden Antrag verabschiedet. Darin fordern sie einen sofortigen Stopp der Ukraine-Hilfen und ein Ende der Sanktionen gegen Russland. Der Beschluss hat allerdings eher symbolische Bedeutung, denn Landesregierungen sind weder für die Außen- noch die Energiepolitik zuständig. Die Bundeswehr ermittelt in einem weiteren Fall wegen sexuellen Fehlverhaltens von Soldaten, in diesem Fall in der Sachsen-Anhalt-Kaserne in Weißenfels. Über die Vorfälle wurde heute im Verteidigungsausschuss berichtet. Einzelheiten sind nicht bekannt, aber nach Angaben des Nachrichtenmagazins Der Spiegel soll eines der Opfer zum Tatzeitpunkt noch minderjährig gewesen sein. Der Verdacht richte sich derzeit gegen 10 Beschuldigte eines Sanitätsregiments. Dabei geht es auch um Drogenmissbrauch. Laut Spiegel laufen bereits Disziplinarverfahren. Der Griff in so ein Regal könnte bald teurer werden. Im nächsten Sommer will die Bundesregierung eine Zuckersteuer einführen. Sie soll für Getränke gelten, die extra mit Zucker gesüßt sind, wie Limonaden und Energydrinks. Ausgenommen wären zum Beispiel reine Fruchtsäfte, alkoholfreie Biere und Getränke mit Süßstoffen. Die Steuer soll bis zu 32 Cent pro Liter betragen.
0: Zurzeit kostet diese 1,5 Liter Flasche Cola noch 49 Cent. Ab Mitte nächsten Jahres kämen noch 48 Cent dazu. Grund ist die geplante Zuckergetränkesteuer. Das Kabinett hat heute dem Entwurf von Finanzminister Klingbeil zugestimmt. Er sieht ein Zwei-Stufen-Modell vor. Zwischen 5 und 8 Gramm pro 100 Milliliter wären 26 Cent Zuckersteuer fällig. Ab 8 Gramm sollen 32 Cent Steuer erhoben werden. Das Gesetz soll 3 Ziele erreichen. Bei der SPD ist man zufrieden.
1: Wir schützen die Kinder, weil es gesündere Produkte gibt mit weniger Zucker. Wir entlasten die Krankenkassen, weil es nicht mehr so hohe Folgekosten in den Krankenhäusern und bei den Arztpraxen gibt. Und wir schützen auch noch die Beitragszahlerinnen und Beitragszahler in der gesetzlichen Krankenversicherung, weil wir die Beiträge damit stabil halten.
0: Kritik kommt von der Getränke- und Lebensmittelindustrie.
2: Der gesamte Entwurf atmet nur einen einzigen Gedanken. Und dieser Gedanke ist, wie kann ich Haushaltslöcher im Bundeshaushalt stopfen? Es ist ursprünglich gedacht als Beitrag zur Prophylaxe oder zur gesundheitlichen Förderung.
0: In anderen europäischen Ländern wie Großbritannien, Frankreich oder Portugal gibt es bereits eine Steuer auf Zuckergetränke. Als Maßnahme im Kampf gegen Krankheiten wie Adipositas. Auch Mediziner in Deutschland wünschen sich das schon länger.
6: Eine wirksame Zuckersteuer wird aus unserer Sicht den Gesamtzuckerkonsum massiv reduzieren in Deutschland, so wie es auch in Großbritannien beispielsweise war, und damit auch langfristig die Folgen für unser Gesundheitssystem reduzieren und das Gesundheitssystem finanziell entlasten.
0: Die Koalition hat sich geeinigt. Jetzt muss die Zuckergetränkesteuer noch durch den Bundestag.
16: Ab morgen gilt an allen deutschen Bahnhöfen ein Alkoholverbot. Die Deutsche Bahn erhofft sich dadurch mehr Sicherheit und Sauberkeit für Reisende und Mitarbeiter. Damit endet die schrittweise Umsetzung des Verbots für alle 5.700 Bahnhöfe. In einigen Kommunen zählen auch die Vorplätze dazu, die der Deutschen Bahn gehören.
24: Im Kölner Hauptbahnhof gilt das Verbot schon seit Anfang April. Gemeint ist damit das Trinken von Alkohol in der Bahnhofshalle oder auf den Bahnsteigen. Gastronomie ist davon nicht betroffen. An fast 40 Bahnhöfen hat die Bahn das getestet.
25: Dort kommt es weniger zu Konflikten, zu weniger Müll und auch zu einem Gefühl, was uns Reisende spiegeln, aber auch unsere eigenen Mitarbeitenden, dass man sich wohler fühlt, dass es ein angenehmerer Aufenthalt ist.
24: Der entscheidende Auslöser für das Verbot sei die zunehmende Gewalt gegen Bahnmitarbeiter und Reisende, die unter Alkoholeinfluss zunehme. Und laut Bahn sprechen sich 80% der Reisenden in einer Befragung für ein Alkoholverbot aus. Auch die Bahnhofsmission unterstützt die Maßnahme, befürchtet aber, dass sich das Problem dann vor die Bahnhöfe verlagert. Christoph Bernheiser arbeitet für das Unternehmen SSP, das an mehr als 50 Bahnhöfen Geschäfte wie Bäckereien, Kneipen oder Kioske betreibt. Das Verbot sei spürbar, aber richtig.
3: Wir sehen natürlich an einzelnen Standorten, wo das Konsumverbot schon gilt, für unsere Retail-Geschäfte, wo wir Alkohol im Außerhausverkauf haben, mitunter auch schon einzelne Umsatzrückgänge. Aber für uns ist natürlich die Sicherheit für unsere Mitarbeitenden in den einzelnen Geschäften und auch für die Gäste an allererster Stelle.
24: In den Nahverkehrszügen ist es von Region zu Region unterschiedlich, ob Alkohol konsumiert werden darf. In den Fernverkehrszügen ist Alkohol grundsätzlich erlaubt.
16: Papst Leo XIV. Hat Lungenkrebs. Das gab der Vatikan nach seiner Operation gestern Abend bekannt. Bei dem Eingriff hatten die Ärzte einen bösartigen Tumor und einen Lungenlappen entfernt. Jetzt erholt sich das Oberhaupt der katholischen Kirche im Krankenhaus. Ob der 71-Jährige weiter behandelt werden muss, ist noch unklar. Aus aller Welt erreichten den Papst Genesungswünsche.
4: Gebet für Papst Leo XIV. Vor der Gemelli-Klinik, wo dem 71-Jährigen gestern ein Lungenkarzinom entnommen wurde. 90 Minuten dauerte die Operation, bei der die Ärzte den unteren Lappen des rechten Lungenflügels entfernten. Noch ist unklar, ob und wie Papst Leo weiter behandelt werden muss. Die Gläubigen sind optimistisch. Ich sehe ihn als starken Mann. Ich denke, er wird das alles sicher gut überstehen. Ich werde für ihn beten. Das ist das Einzige, was wir tun können. Aber er ist sicherlich in optimalen Händen. Der Vatikan geht davon aus, dass Leo eine Woche in der Gemelli-Klinik verbringen wird. Heute habe er bereits mit der Atemtherapie begonnen, melden die Ärzte. Das mediale Interesse an der Behandlung ist groß. Der Vatikan informiert schnell und umfassend über den Gesundheitszustand des prominenten Patienten. Wir erleben einen Papst, der selbst ankündigt, dass er in die Klinik muss. Der erste medizinische Bericht war sehr transparent, weil man nicht gezögert hat zu sagen, dass der Papst einen bösartigen Tumor hatte. Diese beiden Worte hat man im Vatikan und im Zusammenhang mit einem Papst noch nie gehört. Was den Menschen hier Hoffnung macht, der Tumor wurde in einem sehr frühen Stadium entdeckt. Auch diese Information hat Papst Leo selbst geteilt.
5: Dass der Vatikan so transparent und ungeschminkt über den Gesundheitszustand eines Papstes informiert, ist ungewöhnlich. Papst Leo selbst will diese Offenheit und sorgt damit dafür, dass Gerüchte und Falschmeldungen rund um seine Person keine Chance haben.
16: Spektakuläre Naturfotos hat das Natural History Museum in London wieder ausgezeichnet. Ein Eisbär, aufgenommen in der arktischen See von einer Unterwasserkamera mit Bewegungssensor. Auf den Schnappschuss musste der norwegische Fotograf 8 Stunden warten. An einem Wasserloch in Kenia hat ein britischer Fotokünstler diese Szene eingefangen mit einer besonderen Belichtungstechnik. Eine Amsel, frühmorgens in Baden-Württemberg. Zu dieser Tageszeit ist ihr Gesang besonders melodisch. Und nun die Wettervorhersage für morgen Donnerstag, den 15. Oktober.
7: Hoher Luftdruck und sehr milde Luft bescheren uns eine herbstliche Mischung aus teilweise zähem Nebel, einigen Wolken und Sonnenschein. Dabei ist es für die Jahreszeit zu warm. Heute Nacht ist es erst oft klar oder locker, später im Nordwesten auch mal dichter bewölkt. Vor allem in der Mitte und im Süden bilden sich Nebel- und Hochnebelfelder, die sich morgen zum Teil lange, mancherorts auch den ganzen Tag halten können. Abseits davon scheint neben ein paar Wolken oft die Sonne. An der Nordsee heute Nacht etwas über 10 Grad, sonst nur einstellige Werte im östlichen Bergland um 0 Grad. Bei zähem Nebel morgen nur 12 oder 13, bei längerem Sonnenschein dagegen um oder etwas über 20 Grad. Freitag noch ähnliches Wetter, aber im Nordwesten macht sich später ein Tiefausläufer mit Wolken und Regen bemerkbar. Am Wochenende wird es dann unbeständiger und auch kühler.
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27: Hier leben einige der außergewöhnlichsten Lebewesen auf unserem Planeten. Man Man trifft sie dort, wo das größte zusammenhängende Korallenriff der Erde liegt, im Roten Meer. Eine Wunderwelt. Nicht nur unter Wasser, sondern auch in den angrenzenden Bergen und Wüsten. Das Eingangstor des Roten Meers. Die Insel Socotra. Märchenhaft und ursprünglich. Hier leben Tiere und Pflanzen, die es sonst nirgendwo gibt.

Das Rote Meer ist salziger und wärmer als alle Ozeane der Erde. Dennoch wächst hier eines der größten Korallenriffe der Welt. Über 300 Arten von Stein- und Weichkorallen, die eine schier unfassbare Zahl an Fischen und anderen Arten am Leben erhalten. Anderswo hat der Klimawandel ganze Riffe in Geröllhalden verwandelt. Hier bleibt das große Sterben aus. Nicht nur die Karettschildkröte. Mehr als ein Drittel aller Fischarten ist von den intakten Korallenriffen abhängig. Selbst die indopazifischen Tümmler, die Könige des Freiwassers, brauchen die Riffe zum Schlafen, zum Spielen und als schützenden Rastplatz. Die wohl klügsten aller Delfine jagen im tiefen Wasser und suchen tagsüber die Nähe flacher Riffe. Vor rund 20 Millionen Jahren begann die Erdkruste zwischen Afrika und der arabischen Halbinsel aufzubrechen. Der immer tiefer werdende Graben füllte sich schließlich mit Wasser aus dem Indischen Ozean. Das Rote Meer entstand. Die Urkräfte im Erdinneren türmten an den Küsten Gebirge auf. Das legendäre Wadi Rum in Jordanien ist eines davon. Ein Naturwunder aus Granit und Sandstein. Geschaffen von Wind und Zeit. An den Küsten gibt es keine Flüsse. Nur an den wenigen Regentagen rauschen manchmal Sturzfluten durch die Wadis, um dann wieder im Sand zu versickern. Das Land ist karg. Dennoch leben hier Tiere wie die arabische Oryx-Antilope. Ein Geflecht aus Adern am Hals kühlt ihr Blut, das sich bis auf 46 Grad erwärmen kann. Die Wärmetoleranz der Tiere ist enorm. Die weiße Oryx war einst im ganzen arabischen Raum verbreitet, wurde aber stark bejagt und ist seit gut 50 Jahren in der Wildnis ausgestorben. Die Antilopen überleben heute nur dank aufwendiger Zuchtprogramme wie den in Jordanien. Was das Wadi Rum zeigt: Die Küsten des Roten Meeres sind keine menschenleeren Wüsten, sondern besiedelt. Mindestens seit der Steinzeit. In der Kasali-Schlucht erzählt eine Galerie von Felszeichnungen von der Gegenwart bis in die Frühzeit der Zivilisation, als arabische Nomaden durch diese Wüste zogen. Viele Jahrhunderte vor Jesus und Mohammed. Auch Kamele sind Ureinwohner der arabischen Wüste. Nachdem die Beduinen vor 3000 Jahren wilde Kamele domestizierten, konnten die Nomaden erstmals große Lasten transportieren und die Küsten des Roten Meeres besiedeln. Die Nachkommen der uralten Stämme nennt man heute Beduinen. Vom arabischen Badawi abgeleitet, was nicht sesshaft bedeutet. Sie selbst nennen sich einfach Araber.

Die Gebirge an den Küsten bilden die Ränder eines Grabens zwischen Afrika und der arabischen Halbinsel. Ein Großteil davon liegt heute unter Wasser. Das Rote Meer. Die Korallenriffe wachsen an den flachen Rändern. Dann fällt der Meeresboden in Stufen ab, bis zu einer Tiefe von 3000 Metern. Sogar am Grund ist das Rote Meer unvergleichlich warm. In 2000 Metern werden im Schnitt 21 Grad gemessen. Ein Weltrekord. Für die Menschen birgt das Rote Meer Gefahren. Nicht wegen der Haie, sondern aufgrund der vielen Riffe, die auch weit entfernt von der Küste knapp unter der Oberfläche lauern. Im Grenzbereich zwischen Abgrund und sonnendurchfluteten Riffen liegen die Wracks hunderter Schiffe. Manche sind vor kurzem, andere schon vor Jahrhunderten an den türkischen Riffen zerschellt. Lange bevor sich Stahl und Eisen auflösen, erobern Korallen und ihre Mitbewohner die Decks und Kabinen. Mit den Wracks kommt die Natur zurecht. Nicht aber mit tausenden Frachtern und Tankern, die in Friedenszeiten durch das Rote Meer kreuzen. Ihre Abwässer und achtlos entsorgter Plastikmüll sind eine Bedrohung für das gesamte Ökosystem. Die meisten Meerestiere brauchen Sonnenlicht, um zu überleben. Ein Großteil der Biomasse versammelt sich daher in der obersten Etage des Meeres. Hier hat die Evolution eine außergewöhnliche Vielfalt hervorgebracht. Wie den Rotmeerfahnenbarsch, der in großen Schwärmen über den Riffen schwebt. Jede Fischwolke besteht aus kleinen Gruppen von Weibchen, die von einem Männchen bewacht werden. Die Barsche werden als Weibchen geboren und wechseln ihr Geschlecht, sobald ein neuer Bewacher gebraucht wird. Über 200 Fischarten kommen nur im Roten Meer vor. Riffbewohner wie der Mastenkugelfisch und der Picasso-Drückerfisch leben auch im Indischen Ozean. Eine weitere Besonderheit in den Korallengärten ist der Kugelkopf-Papageienfisch. Sein Leben ist ständig im Wandel. Geboren als Weibchen kann er später zum Männchen werden und tritt sogar in den unterschiedlichsten Farbvarianten auf. Karettschildkröten sind wahre Lichtgestalten. Sie zählen zu den großen Wanderern der Weltmeere, sind aber keine begeisterten Tieftaucher. Im Roten Meer tauchen sie selten tiefer als 30 Meter.

Ein Verhalten, das man nur selten zu sehen bekommt. Die Schildkröte versucht, Panzerplatten abzuwerfen. So kann ein neuer, größerer Panzer nachwachsen und die Schildkröte wächst mit. Sie nutzt die Gelegenheit auch, um lästige Parasiten loszuwerden.

Man weiß, dass sich Karettschildkröten im offenen Meer paaren. Doch was ihrer Paarung vorausgeht, bleibt meist verborgen. Nach einer scheinbar zufälligen Begegnung beginnt die Balz und mündet in einem zauberhaften Tanz.

Ein uraltes Ritual. Älter als das Rote Meer selbst. Während der letzten Eiszeit, als das Rote Meer noch tiefer lag, hätten hier weder Schildkröten oder andere Tiere leben können. Es war zu heiß und zu salzig. Diese Wunderwelt entstand erst vor einigen tausend Jahren, als der Meeresspiegel anstieg. Aus dem Süden kam frisches Wasser und im Gefolge die Schildkröten, Fische, Korallenlarven. Die Mutter des Roten Meeres ist also der westliche Indische Ozean. Diese Region nennt man heute den Golf von Aden. Gemeinsam mit dem Roten Meer bildet der Golf eines der artenreichsten Ökosysteme der Erde. Nirgendwo zeigt sich diese Vielfalt deutlicher als auf dem Socotra-Archipel. Mit 3.800 Quadratkilometern Fläche mag die Hauptinsel Socotra vielleicht nur ein kleiner Fleck auf der Landkarte sein, aber sie ist landschaftlich so vielfältig wie ein ganzer Kontinent. Socotra ist ein Zaubergarten der Evolution. Von den Stränden über die schroffen Gipfel bis zu den Schluchten. Mehr als 500 Tier- und Pflanzenarten Socotras sind endemisch. Sie kommen also nur hier vor. Die Bäume mussten sich an Stürme, an karge Böden und lange Trockenzeiten anpassen. Viele wurden dabei zu Extremkletterern. Der prächtigste Baum von allen ist die Wüstenrose. Nirgendwo gibt es mehr Arten von Weihrauchbäumen als auf Socotra. Schon die ägyptischen Pharaonen kauften von hier ihr heilsames, duftendes Harz, das bis heute als teure Rarität verkauft wird. Das Wahrzeichen von Socotra sind die Drachenblutbäume, die in luftigen Höhen jenseits von 800 Metern wachsen. In den Steilwänden nisten Schmutzgeier, die stundenlang über den Schluchten kreisen. Diese Geier waren einst in Afrika, Europa und Asien weit verbreitet. Heute zählt der Schmutzgeier zu den gefährdeten Arten. Auf Socotra sind sie allgegenwärtig. Mit rund 2000 Vögeln lebt hier heute die größte Population der Welt. Wie auf den berühmten Galapagos-Inseln haben sich auch auf der Insel Socotra neue Arten wie der Socotra-Nektarvogel entwickelt. Sein Schnabel ist an die Blütenkelche der heimischen Pflanzen angepasst. Er bekommt Nektar und bestäubt dafür die Pflanzen. Andere Vögel wie diese Raubwürger haben sich ebenso perfekt an die ungewöhnliche Landschaft angepasst. Jeder Drachenblutbaum ist ein kleines Universum für sich. Die Früchte im dunklen Geäst locken besondere Vögel an, die Socotra-Stare. Die drei Inseln des Socotra-Archipels sind Überbleibsel des Urkontinents Gondwana, die seit Millionen Jahren isoliert im Meer liegen. Der poröse Kalkstein speichert große Mengen Regenwasser. Daher findet man auch im glühend heißen Sommer noch Flüsse, die Wasser führen. Hier lebt eine heimische Krabbenart. Die Krabben wandern am späten Nachmittag gerne über die steinigen Ufer, um Nahrung zu suchen und das Revier zu verteidigen. Die meiste Zeit verbringen sie aber in Teichen und Bächen.
Immer wieder versuchen sie, kleine Fische zu erwischen. Eine Geduldsprobe für die Jäger. Hauptsächlich ernähren sie sich von Aas und warten darauf, dass der Fluss einen Happen vorbeiträgt.

Die kleinen Fische sind arabische Zahnkarpfen, die wohl vor langer Zeit hier ausgesetzt wurden. Die Bergwelt im Inneren der Insel wirkt wie aus der Zeit gefallen. Es gibt kaum Straßen und das Meer versteckt sich hinter steinernen Mauern. Hier lebt ein besonderes Tier, das Socotra-Chamäleon. Das Chamäleon ist ein urzeitlicher Gast in diesem Zaubergarten der Evolution. Diese Art entstand vor mehr als 10 Millionen Jahren, nachdem Socotra zu einer Insel wurde. So alt wie die Art ist auch ihre Jagdtechnik.

Die Zunge schnellt hervor und trifft die Beute in einer Zehntelsekunde. Dabei wird die Zunge nicht aufgerollt, sondern sie gleicht einem Gummiband, das sich ausdehnt und zusammenzieht. Chamäleons haben außergewöhnliche Talente. Sie können bei Bedarf ihre Farbe ändern und die scharfen Augen unabhängig voneinander bewegen. Das verschafft ihnen einen Panoramablick von 340 Grad. Nur den eigenen Rücken können sie nicht sehen. Wie ihr Gehirn die Bilderflut verarbeitet, bleibt ein Rätsel. Das Innere der Insel ist dünn besiedelt. Die Einwohner sind heute Staatsbürger des Jemen. Ihre Vorfahren waren arabische Nomaden, die vermutlich um 100 vor Christus auf die Insel kamen. Der Anbau von Gemüse sichert das Überleben. Das allerhöchste Gut sind aber Ziegen. Sie liefern nicht nur Fleisch, Milch, Wolle, sie gehören auch zur Familie. Das Melken ist ein Gespräch und Lied gleichermaßen. Es erzählt von einem Bauernleben, das man vielerorts nur noch aus Geschichtsbüchern kennt. Die Ziegen grasen überall auf der Insel. Damit gefährden sie jedoch den Bestand an Drachenblutbäumen, denn sie fressen die Jungpflanzen. Drachenbäume wachsen ebenso in Afrika und Asien. Aber zusammenhängende Wälder gibt es nur auf Sokotra. In den Kronen dieser Bäume lebt ein Tier, das nur wenige Menschen je gesehen haben. Der Drachenblutbaumgecko. Er ist nachtaktiv und versteckt sich im Labyrinth der Krone. Für manche Bauern sind die Geckos Geister, von denen man sich besser fernhält. Keinesfalls darf man sie töten. Ein Tabu, das auch für viele andere Tiere gilt.

0: Welt aus Korallenriffen, schimmernden Lagunen und Inseln. Hier erforscht eine Schweizer Biologin seit mehr als 10 Jahren das Sozialverhalten von Delfinen. Angela Ziltner interessiert sich vor allem für indopazifische Tümmler. Sie sind nicht leicht zu finden. Das Forschungsgebiet der Meeresbiologin und der Lebensraum der Delfine erstrecken sich über hunderte Quadratkilometer. Man kann Delfine unter Wasser nur beobachten, wenn sie schlafen, rasten oder spielen. Das geschieht an besonderen Orten, die Angela Dorfplätze nennt. Manchmal ziehen die Delfine einfach vorbei. Aber an den besten Tagen stürmen sie aus dem Nichts heran, um Angela zu begrüßen. Rund 400 Delfine hat die Schweizerin bisher erfasst, ihnen Namen gegeben und gelernt, wer mit wem verwandt ist. Doch auch die Delfine erkennen sie auf den ersten Blick.
1: Jede Begegnung ist anders. Auch wenn ich jetzt Tausende von Begegnungen hatte, jede Begegnung gibt immer so viel. Und genau die Frage, machen sie das jetzt, weil sie mich kennen? Oder wollen sie etwas zeigen? Hey, guck, wie ich dieses Kunststück mache, kannst du das auch? Ja, so ein bisschen Herausforderung.
0: Unter Delfinen gibt es enge Bindungen. Allen voran zwischen Weibchen und ihren Jungen. Auch geschlechtsreife Männchen bilden Gangs, die eng zusammenhalten. Bei der Jagd und bei der Suche nach Weibchen. Die Gruppen formieren sich lose. Manchmal sind es 4, dann wieder 8 oder ein Dutzend Tiere, die gemeinsam an den Riffen auftauchen. Angela versucht, wissenschaftliche Distanz zu wahren, zu beobachten und nicht zu spielen. Aber die Delfine scheint das wenig zu kümmern.
1: Das ist immer die Frage, wer spielt mit wem. Sie spielen ja auch sehr oft mit je nachdem einem Kugelfisch oder mit anderen Meereslebewesen, auch Moräne zum Beispiel, wenn sie eine finden, ja, oder ein Fisch mal oder Schildkröte ein bisschen jagen. Das scheint ihnen sehr großen Spaß zu machen.
0: Die Tümmler sind nur Stammgäste, die kommen und gehen. Für andere Tiere ist das Korallenriff ihre ganze Welt. Die Rotmeer-Anemonenfische leben gut geschützt in Seeanemonen. Gegen das Nesselgift dieser Blumentiere sind sie immun. Als Gegenleistung verteidigen die kleinen Kämpfer ihre Anemone gegen Fressfeinde wie Falter und Kugelfische. Für viele Arten sind Korallenriffe wie ein Supermarkt. Papageienfische etwa ernähren sich vorwiegend von Korallenpolypen. Der Riesendrückerfisch, ein bis zu 10 Kilo schwerer Brocken, frisst neben Korallen auch Würmer, Seeigel, allerlei organischen Abfall. Eigentlich alles.

Manche Fische leben nicht nur am Riff, sie verschmelzen geradezu mit ihm. Über Millionen Jahre hat die Evolution Skorpionfische perfekt an ihre Umgebung angepasst. Für ihre Beute sind sie nahezu unsichtbar. Der Sand rund um die Riffe ist ein besonderer Lebensraum. Hier stöbern Jäger wie der Blaupunktrochen Garnelen und Würmer auf. Zur Freude diverser Fische, die auf diese Weise mitnaschen. Der Sandboden ist dicht besiedelt, auch wenn viele Bewohner nicht zu sehen sind. Die Moseschscholle ist nur in Bewegung sichtbar. Sollte die beeindruckende Tarnung nicht ausreichen, hält sie für Feinde Giftdrüsen bereit, die entlang der Rückenflosse angeordnet sind. Droht Gefahr, wird die Scholle zur Meisterin der Tarnung und verschwindet vor den Augen ihrer Feinde. Weite Seegraswiesen auf Sandböden in sonnigen Buchten. Sie zählen zu den artenreichsten Ökosystemen der Weltmeere. Sie dienen als Wasserfilter und binden große Mengen Kohlenstoff. Mit viel Glück begegnet man hier einem sagenhaften Wesen, dem Dugong. Er scheint aus dem Nichts zu kommen.

0: Der sanfte Riese verschlingt Unmengen an Seegras, inklusive dem nahrhaften Rhizom. Der Dugong wird oft von Pilotmakrelen begleitet, die ihm nicht von der Seite weichen und aufgewirbelte Kleintiere fressen. Man weiß, dass ein Dugong bis zu 3 Meter lang und 500 Kilo schwer wird und dass die Kühe nach 13 Monaten Tragzeit ein Junges zur Welt bringen. Wie die Säugetiere draußen im Roten Meer leben, wie sie sich paaren, wo sie ihre Jungen großziehen, ist noch immer kaum bekannt. Aber nicht nur der Dugong, sondern auch viel besser erforschte Arten geben der Wissenschaft Rätsel auf. Angela Ziltener ist mit ihrem Forschungsschiff zurück am Riff der Delfine. Sie weiß nie, wie viele Delfine erscheinen und welche. Einzelne Individuen erkennt sie an der Gestalt der Rückenflosse. Sie ist so unverwechselbar wie ein Fingerabdruck. Daher wird jede Begegnung mit der Kamera festgehalten und später akribisch ausgewertet. Diesmal ist alles anders. Ein schwer verletzter Delfin erscheint. Solche Verletzungen entstehen, wenn Delfine in eine Schiffsschraube geraten oder von einem Hai angegriffen wurden. Haiangriffe passieren meist nachts, wenn Delfine in der Tiefe nach Makrelen oder Tintenfischen jagen. Die Rückenflosse ist so zerfetzt, dass das Tier nicht zugeordnet werden kann. Die Bisswunden zeigen jedoch, dass der Delfin von einem Mako- oder Tigerhai attackiert wurde. Angela wird ihn später Sharky nennen. Das verletzte Tier wird früher oder später auf diese Weichkoralle zusteuern, eine Gorgonie, die Delfine scheinbar magisch anzieht. Was dieses Verhalten bedeutet, hat die Wissenschaftlerin in jahrelanger Feldarbeit herausgefunden.
1: Das mit dem Korallenreiben, das war natürlich sehr spannend, als wir beobachtet haben, dass sie gewisse Korallen nutzen, wie auch Schwämme, um sich daran zu reiben. Und da kam natürlich sofort auch die Frage auf, warum machen sie das? Ist das einfach rein Spaß? Ist es ein schönes Gefühl? Oder haben diese Korallen wirklich auch diese antibakterielle, antimikrobielle Substanzen? Und das konnten wir auch analysieren und haben das tatsächlich nachweisen können.
0: Die Nutzung von Gorgonien als Medizin wurde bisher nur im Roten Meer beobachtet. Es ist ein Verhalten, das nicht angeboren, sondern erlernt ist. Wie aber lernen Delfine? In dieser Gruppe von Weibchen schwimmt ein Junge stets in unmittelbarer Nähe seiner Mutter. Das Junge macht noch nicht mit, sondern beobachtet, wie die Erwachsenen durch die Gorgonien streifen. Angela hat dieses Verhalten über Jahre beobachtet. Erst im Alter von 1,5 Jahren beginnen auch die jungen Delfine mit der Korallentherapie. Auch Sharky streift seine Verletzungen über die Korallen.

Angela nimmt Sharky erneut in ihr Register auf. Sie kann nur ahnen, was dem Delfin zugestoßen ist. Denn wie Delfine im Dunkeln der Nacht jagen, bleibt eines der großen Rätsel der Meeresforschung. Nach Sonnenuntergang verwandelt sich das Riff. Im Tierreich ist Schichtwechsel. Die Fische des Lichts legen sich schlafen und die Jäger der Nacht erwachen.

Eine Dickkopfmakrele kommt aus dem offenen Wasser und schließt sich einer Muräne an. Muränen kooperieren immer wieder mit großen Jägern. Die Muräne ist besser beim Aufstöbern, die Makrele schneller beim Zuschnappen. Muränen sehen schlecht. Sie verlassen sich auf ihren hervorragenden Geruchssinn. Die Dickkopfmakrele kann weder gut riechen noch im Dunkeln scharf sehen. Deshalb folgt sie dicht jedem Flossenschlag des Nachtjägers. Der Einsiedlerkrebs macht sich aus dem Staub. Mit Rotfeuerfischen will er sich nicht anlegen. Der Rotfeuerfisch ist nachtaktiv und sucht nach kleinen Krebsen und Fischen.

Das Rote Meer und der Golf von Aden bilden gemeinsam ein einzigartiges marines Ökosystem. Der Socotra-Archipel wiederum hat seine blühende Artenvielfalt dem Monsun zu verdanken. Von Juni bis September übernehmen Sturm und Regen die Herrschaft über die Inseln und alles steht still.

Jetzt sammeln die Pflanzen Wasserreserven, die sie später in den vielen trockenen Monaten dringend benötigen werden. Auch die Reservoirs und Höhlen im Kalkstein füllen sich auf. Später, in der Trockenzeit, kann man sich solche Sturzfluten nur schwer vorstellen. Die mächtigen Felsbrocken im Flussbett lassen aber ahnen, welche Kräfte hier frei werden. Der Monsun prägt nicht nur das Gebirge, sondern auch die Küstenlandschaft. Aus den Steilwänden im Osten fließen das ganze Jahr über kleine Bäche. An den Ufern versammeln sich Vögel wie der Kuhreiher oder eine Schar Somali-Stare.

Das üppige Grün lockt Ziegen an. Auch die hohen Dünen sind ein Werk des Monsuns. Starke Winde wehen den Sand von den Stränden hinauf zu den Felsen. Die Schmutzgeier lieben diese Landschaft. Sie spazieren über den Strand und suchen nach Leckerbissen, die von den Bächen und vom Meer herangespült wurden. Außerdem ist die Küste mit ihren steten Aufwinden ein perfekter Flugplatz. Die kilometerlangen Sandstrände von Socotra gehören den Seevögeln und Reiterkrabben, die auf Futtersuche rastlos zwischen Land und Meer wechseln und bei der kleinsten Störung in ihren Sandburgen verschwinden. Das Fischerdorf Calancia liegt an der Westküste der Insel. Ubaid war sein ganzes Leben lang Fischer, wie alle Männer von Calancia. Gemeinsam mit den Bauern im Landesinneren zählen die Fischer dieses Dorfes zur Urbevölkerung von Socotra. Fischen ist eine kraftraubende Arbeit. Ubaid wird unterstützt von seinem Sohn. Zu Beginn werden nahe dem Ufer Köderfische gefangen. Ubaid fährt nur 2 Kilometer weit. Er weiß genau, wohin an diesem Tag die Reise geht. Er riecht die Fische einfach, sagt sein Sohn. Die See rund um den Socotra-Archipel zählt zu den fischreichsten Gewässern der Erde. Strömungen bringen große Mengen an Nährstoffen aus der Tiefe. Die Verschmutzung hält sich in Grenzen und es gibt praktisch keinen Tourismus. Socotra gleicht einer Reise zurück in goldene Zeiten. Mit einem Meer voller Fische und mit Menschen, die Tag für Tag hinaus waren, ohne mit leeren Netzen zurückzukehren. Nur wenn der Monsun mit seinen Stürmen kommt, müssen sie zu Hause bleiben. Nahe dem Fischerdorf liegt eine weite, flache Lagune. Auf der Meeresseite ragen Felsen aus dem Wasser, die von sonderbaren Fischen bewohnt werden. Schleimfischen.

Diese Tiere verbringen vor allem bei Ebbe viel Zeit an Land und kratzen Algen von den Steinen. Auch Igelfische verstecken sich im seichten Wasser der Lagune. Einsiedlerkrebse sind ständig unterwegs. Sie suchen nach Beute. Zum Beispiel nach Schnecken, die sich immer wieder aus dem Sand wagen.

So hat auch vor 7000 Jahren das Leben im Roten Meer begonnen. Das Rote Meer ist heute für seine Korallenriffe berühmt und für die Konflikte an seinen Küsten berüchtigt. Die arabische Halbinsel, der Sudan, Ägypten und Israel sind seit Generationen Schauplätze von Kriegen. Im Golf von Aqaba in Jordanien wurden verschiedene ausgemusterte Militärfahrzeuge von giftigen Stoffen befreit und versenkt. Korallen besiedelten die Wracks. Schwämme, Krebse und Fische folgten. Was als Attraktion für Taucher gedacht war, gleicht mehr und mehr einem Kunstwerk mit tröstlicher Botschaft.

0: Frauen fliegen übers Meer.
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6: Das Beste, Mann, sind unsere Berg.
7: Petra und Rüdiger wollen mit ihrem Wohnmobil in das noble Fürstentum an der Côte d'Azur.
8: Monaco. Psst, Monaco.
7: So viel Luxus färbt ab.
9: Wir haben uns natürlich hübsch gemacht für Monaco, ne?
7: Doch manches in Monaco finden sie gar nicht gut.
9: Ich sag, das ist maßlos. Also dekadent.
7: Auf dem Weg nach Monaco erleben sie die Côte d'Azur von ihrer schönsten Seite.
9: Guck mal, das hat wirklich eine azurblaue Farbe und das ist toll.
10: Ja, das ist traumhaft.
7: Und genießen ihren eigenen Luxus.
9: Besser geht es gar nicht.
7: In diesem Urlaub zeigt Petra viel Gefühl.
9: Das hat mich so berührt. Habe ich nicht mit gerechnet.
7: Und Rüdiger kommt aus dem Staunen nicht mehr raus.
8: Guck dir das mal an hier, was das ist hier. Das ist ja unglaublich. Das geht gar nicht. Das ist Luxus hier. Also das ist unglaublich.
7: Und so schaffen sie Erinnerungen für die Ewigkeit.
8: Ich wusste gar nicht so schnell, wo ich hingucken sollte.
9: Ja, das konnte nur der erste Wagen sein und das sah so aus wie er. Und das war er. Also wir haben jemanden gesehen.
7: In Südfrankreich treffen wir Petra und Rüdiger Erbsen.

0: auf einem Campingplatz in der Parfümstadt Grasse. Von diesem Urlaub haben sie lange geträumt.
1: Nizza, Cannes, Monaco, letztendlich die reichste, der reichste
2: Stadt. Das willst du alles sehen.
1: Ja, gut, ja, vielleicht können wir uns dann Eis nur leisten, aber ist egal. Ne?
2: Meinst du, so viel können wir uns
1: leisten? Ich weiß das nicht. Ne? Aber sehen kann man ja, gucken kostet ja nichts.
2: Es geht bei der Reise für mich so ein bisschen um zu sehen. Um Menschen zu sehen, die mehr haben als ich, ohne neidisch zu sein. Und die schlürfen die dann einfach so ganz lässig aus dem Handgelenk. So wie ich zum Beispiel an der Theke ein Glas Bier trinke. So lässig machen die das mit den teuren Weinen.
1: Das macht mich so ein bisschen unruhig und erwartungsvoll. Ich kann da noch gar nicht so richtig mit umgehen, weil es unvorstellbar ist für mich, nicht? Dieser Luxus.
0: Die Rentner wollen schon lange an die Côte d'Azur und die Reise nicht länger aufschieben.
1: Wir nähern uns ja den 70er und manchmal habe ich schon das Gefühl, kann man das noch so lange machen? Also deswegen versuchen wir große Touren jetzt zu machen, wo wir noch fit sind.
2: Wir haben den Olaf da gekauft und das war vor 6 Jahren, haben gesagt, so, ich kann jetzt noch 10 Jahre diesen Wagen bewegen, traue ich mir zu, ohne Probleme. So, da sind wir genau zur Hälfte, ein bisschen drüber. Aber wir machen weite Touren jetzt schon gezielt, die weiteren zuerst, damit wir die kürzeren im über 70 machen.
0: Sie sind fast Profi-Camper und dennoch geht mal was schief.
2: Huch, keine Panik, ich habe was vergessen.
1: Ah, das wäre teuer.
2: Das wäre wieder teuer.
0: Ihre Reise haben sie vorher genau geplant. Die Campingplätze gebucht, Ausflüge organisiert und die Route festgelegt.
1: Rüdiger, Cannes, Antibes, Nizza, Monaco, die Stadt der Superreichen.
2: Genau.
1: Das ist unser Ziel.
2: London, Paris, New York.
1: Nein, Monaco.
2: Ah, Monaco.
0: In den nächsten 6 Tagen sind sie an der östlichen Côte d'Azur. Von Grasse geht es zu ihrem Campingplatz in Villeneuve-Loubet. Von dort aus nach Cannes und dann nach Antibes. Danach campen sie im Dörfchen Payon. Und erkunden ihr Traumziel Monaco.
1: Ich freue mich auf Antibes. Da gibt es einen super Hafen. Und das Meer ist da. Und da will ich reingehen. Da freue ich mich drauf. Los geht's.
2: Ja, du da, ich hier.
1: Ja.
2: Ah, Gentlemen, start the engine. Und auf Wiedersehen.
1: Und tschüss.
0: Nur knapp 50 Kilometer trennen sie von ihrem ersten Ziel. Petra und Rüdiger haben sich einen Campingplatz in Villeneuve-Loubet ausgesucht, in der Nähe von Antibes.
2: Jetzt müssen wir dahin, ne?
1: D35, die D35, da vorne, mit der Baustelle. Jetzt weiß ich.
2: Wo jetzt?
1: Ja.
2: Hier?
1: Ja, ich weiß es aber
2: hier
1: nicht.
2: Hier müsste doch jetzt Antibes stehen, ne? Ja, da oben steht.
1: D35,
2: das
1: genau.
2: Aber doch hier stehen, nicht da.
1: Jetzt lieber hier fahren, nicht?
2: Ja.
1: Und nicht auf diese Spur, wer weiß.
2: Wo der LKW fährt, da müssen wir ran.
1: Ja, genau. Das ist hier die Abfahrt, ne? Oh Mann, das macht ja Spaß hier. Und gleich haben wir wieder einen Kreisverkehr. Da rein.
2: Hier rein?
1: Da rein.
2: Petra, ich wusste, wie ich fahren muss, du sagst ja da rein.
1: Ja, da. Doch.
2: Petra, sag doch nur, wenn...
1: Ich
2: habe es doch hier gesehen.
1: Entree steht da.
2: Ja. Ich bleib mal hier so stehen.
1: Ja. Du hast das Ziel erreicht.
2: Fertig. Welch ein Höllenritt. Boah. Unglaublich.
1: Jetzt sind wir da.
2: Jetzt sind wir da.
1: So,
2: jetzt gehen wir
1: mal
2: zur
1: die
2: Anmeldung.
1: Rezeption.
0: Petra hat geübt und spricht Englisch und Französisch.
3: Bonjour.
4: Bonjour. Can I help you?
1: Yes. Nous avons réservé.
4: Yes. What is your name?
1: Herbst Löhn.
4: Okay.
2: Yes. Rüdiger und Petra.
0: In der Vorsaison kostet der Platz pro Tag 30 Euro für 2 Personen inklusive Strom. In der Hauptsaison ab 40 Euro.
4: Allez, kommen Sie mit. In German, I know some words.
1: Komm mit, genau.
0: Schon seit 70 Jahren gibt es diesen Familiencampingplatz mit 120 Plätzen.
4: Just here. Voilà.
1: thanks.
4: At home.
1: At home, okay.
0: Campingplatzbetreiberin Marie schätzt die deutschen Camper sehr. Es gibt viele davon hier.
4: Il y a beaucoup, beaucoup d'Allemands. Voilà, mais on apprécie beaucoup cette clientèle.
0: Inzwischen sind die beiden wieder ein eingespieltes Team.
1: So, ein bisschen Deko und dann haben wir's.
2: Das ist schon das erste Runterkommen auf dem Platz. Du fährst dein Adrenalin, den du hattest beim Fahren, Kreisverkehr fahren, Verfahren, nicht fahren, Navi verfluchen, Ehefrau verfluchen. Fährst du runter in dem Moment, wo du die Routine hast, wo alles, das ist ja alles gleich. An jedem Platz immer Markise raus, hier die Dinger rein, Körpertemperatur runterfahren und dann ist alles gut.
1: Ja, ist alles gut.
0: Jetzt wollen sie den Platz erkunden. Doch weit kommen sie nicht.
1: FTL, Deutsche? Hallo? Schon lange hier?
2: Gestern.
0: Martina und Dietmar sind Rentner aus Sachsen. Sie sind seit 2 Wochen unterwegs.
1: Seid ihr schon lange Camper?
4: Ja. Schon zu DDR-Zeiten waren wir Camper, mit Klappfix.
2: Ja.
4: Und dann nach der Wende haben wir uns die Welt angeguckt. Erstmal.
1: Schön.
4: Und dann hat unsere Tochter eine Wohnmobilvermietung gehabt. Und da haben wir das erst so. Und seit 3 Jahren haben wir jetzt eigentlich.
1: Toll.
3: In der DDR, wir sind zu Motorrad- oder Autorennen gefahren mit unserem Klappfix und hatten keinen Strom, kein Wasser und hatten nichts. Und aber die Freiheit heute ist grenzenlos, muss ich immer wieder dazu sagen.
0: Die Rentner aus der Nähe von Dresden wollen ihre Freiheit noch viele Jahre lang genießen.
5: Bleibt schön gesund
1: und ja,
2: wir geben uns Mühe.
5: Schöne Reisen.
2: Ja,
1: euch auch.
2: Danke euch auch.
1: Tschüss.
2: Tschüss.
1: Tschüss. Hallo.
2: Hallo.
1: Hallo.
0: Genau, viele Deutsche hier. Den Campingplatz hat Petra vorher rausgesucht. Er liegt ruhig, ist nah am Meer und hat einen großen Pool und ein kleines Restaurant. Und sogar deutsches Bier.
1: Also mir geht's jetzt super gut. Ich habe was Kühles zum Trinken, einen tollen Platz haben wir. Und natürlich von hier aus starten wir nach Antib, Nizza. Kann. Besser geht's da nicht, ne?
2: Mir ist gut jetzt. Ich hab mein Bier, alles gut.
0: Die Anreise war anstrengender als gedacht. Am nächsten Tag wollen sie in die Glamourstadt mit dem bekannten Filmfest spielen. 8 Uhr am nächsten Morgen, 25 Grad. Der Campingplatz ist perfekt gelegen. Von hier aus können sie die berühmten Orte an der Côte d'Azur mit dem Bus oder dem Zug erkunden.
1: Cannes?
2: Bekannt.
1: Da
2: die Palme.
1: Geht's hin nach Cannes. Und hier ist das Palais des Festivals et des Congrès. Mal gucken, ob da der rote Teppich ist. Also, da freue ich mich drauf. Kann.
2: Ja.
1: Gehen wir es an?
2: Attacke.
0: Wenn Sie schon mal an der Côte d'Azur sind, machen Sie einen Abstecher nach Cannes. Hier werden Sie das Meer und den Prachtboulevard La Croisette bestaunen. Und Autofan Rüdiger entdeckt eine Filmrequisite der besonderen Art.
2: Das ist der umstrittenste Wagen überhaupt. Und der ist aus dem Film. Zurück in die Zukunft. Und das ist unglaublich. Und den haben die hier stehen. Mit dem Fluxkompensator.
1: Es
2: fehlt nur, dass der verrückte Professor hier kommt.
1: Hat Filmgeschichte gemacht auf jeden Fall.
2: Das, ja.
1: Und da sind wir ja richtig hier, ne?
2: Da sind wir genau an dem richtigen Ort.
0: Direkt daneben liegt der Eingang zum Filmpalast.
1: Ist das der rote Teppich, der sonst hier bei den Festivals liegt?
2: Das
1: oder?
2: Ist der lila Teppich, der sonst rot ist.
0: Petra hat einen besonderen Rundgang durch Cannes entdeckt. Auf den Spuren von insgesamt 15 Filmstars.
2: Wir sind da an der Stelle. Wir müssen mal hier hoch, dann so ein bisschen rechts und dann weiter geradeaus. Guck mal nach rechts. Da.
1: Ja, was ist da?
2: Die Marilyn.
1: Ah, da hinten. Ja. 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
2: you. Nobody else but you. Das ist schon.
1: Die sieht schon fantastisch
2: das ist schon
1: aus.
2: Gigantisch.
1: Sehr toll.
2: Das erste Sexsymbol der Neuzeit, so richtig.
1: Kennst du noch die Szene, wo das Kleid hochging? Und ich hatte auch so ein weißes Kleid, das war ganz toll. Also, das haben wir alles nachgemacht.
2: Ja.

0: Das nächste Wandbild zeigt 6 berühmte Filmküsse.
1: Casablanca dann in der Mitte rechts mit Humphrey Bogart.
2: La dolce vita, das
1: und
2: schöne
1: Leben. Und
2: dann
1: unten ist natürlich ja, Bella Ekber. Italia. Hey.
0: Filmkuss können die Erbslös auch.
3: Ein Kuss.
0: Und das war's noch nicht. Rüdiger begegnet jetzt einem seiner Jugendidole.
2: Ah, guck mal. Jean-Paul. Oh.
0: Jean-Paul Belmondo, eine französische Filmlegende.
1: Also so irgendwo in den 80er Jahren hat es Leute gegeben, die haben tatsächlich behauptet, ich würde dem Belmondo ähnlich sehen. Ja. Wahrscheinlich wegen meiner dicken Nase oder was auch immer.
2: Das könnte sein.
0: In der Tat, eine gewisse Ähnlichkeit ist vorhanden.
1: Deswegen, also er ist mir ein Busenfreund. Der hat seinen Job geliebt. Auch den Job des Stuntmans. Der war, glaube ich, ursprünglich mal Stuntman und ist dann über diese Geschichte zu einem der Schauspieler Frankreichs geworden, unter anderem. Super. Hast du super gemacht.
2: Das
1: also ganz
2: mich.
1: Toll gemacht.
2: Das freut mich. Schön.
0: Inzwischen sind es 30 Grad im Schatten. Jetzt wäre eine Abkühlung genau richtig.
2: Komm,
1: langsam.
2: Komm. Rüdiger, die Côte d'Azur. Guck mal, das hat wirklich eine azurblaue Farbe und dann geht die nachher noch ins etwas dunklere über,
1: ja,
2: nicht?
1: Ja.
2: Das ist
1: ja, genau.
2: Toll.
1: Ja, das ist traumhaft.
2: Da gehen alle und nehmen ein Bad, in der Sonne oder im Meer.
0: Wer an den Stadtstrand von Cannes möchte, muss Liegen und Schirme mieten. Nur ein kleiner Teil steht zur freien Verfügung, aber der ist voll.
2: Ich hätte ja ganz gerne so eine Liege und einen Sonnenschirm, aber guck mal, 35 Euro pro Person, das wären 70 Euro. Nur, dass du einen Sonnenschirm und eine Liege hast, nee, das machen wir nicht.
1: Aber weißt du, was da noch steht? Der erste Rang, also die erste Reihe wahrscheinlich, nochmal 10 Euro extra.
2: Nö, wir finden was anderes. Komm, wir gehen weiter. Hallo.
0: Petra und Rüdiger sind bodenständig. Solche Ausgaben machen sie nicht mit. Zurück auf dem Campingplatz haben sie eine gute Alternative.
2: Schau mal, wir nehmen mal da vorne die Liegen.
1: Das sind zwei Liegen,
2: welche? Ja, die nehmen wir.
1: Du Schätzchen, also Teil 1, wir sind in der ersten Reihe. Waren am Strand 10 Euro. Ne? No. Zwei Liegen, 35, 70 Euro. Plus 10 Euro, hier sind wir 80 Euro. Hier umsonst.
2: Ah, ist doch gut, alles richtig. Besser geht es gar nicht. Bei der Hitze braucht man das.
1: Ja,
2: das
1: ja.
2: Muss man auch genießen, ne?
1: Ja.
2: So was muss.
0: In 2 Tagen geht es dann nach Monaco, 40 Kilometer entfernt. Rüdiger interessiert sich vor allem für schnelle Autos und schicke Schiffe. Petra für den Fürstenpalast und die Grimaldi-Familie. Doch erstmal Tag 3 ihres Urlaubs.
1: Zuckermilch.
2: Heute geht's nach Antibes, in eine ganz tolle Stadt. Malerisch. Mit großem Hafen, da freue ich mich drauf.
1: Das ist der größte Hafen hier an der Küste. Weit über 2000 Boote sollen da, also Yachten, ne? Keine Privatboote, kein Industriehafen oder sowas. Und das ist schon, und auch Antibes sagt man nach, dass das so ein bisschen Millionärsgegend ist. Also was, so quasi für uns. Ne?
0: Am Quai der Milliardäre vom größten europäischen Yachthafen Port Vauban liegen Luxusjachten aus der ganzen Welt. Direkt vor Antibes alter Festung. Ihr Campingplatz ist nur gut 10 Kilometer von Antibes entfernt. Petra und Rüdiger finden hier die Welt der Reichen und mediterranen Charme.
1: Wir können hier, wir müssen aber da. Da durch diesen Durchgang, da wo
2: wohin
1: der Ecker.
2: Führst du mich?
1: Das sage ich dir noch nicht. Das wirst du merken, wenn wir davor stehen.

0: So, jetzt müssen wir hier hoch.
1: Rüdiger hat eine Überraschung für Petra.
2: Ah.
0: Ich hab's schon gesehen.
2: Sind wir da?
0: Fast.
2: Ja.
0: Fast.
1: Rüdiger weiß, wie sehr Petra Kunst liebt.
2: Oh, wie schön.
0: Ich hab den, ja, bestellt.
2: Da freue ich mich. Schön.
1: Für Petra hat er eine Führung durchs Picasso-Museum gebucht. Lucie ist bei der Stadt Antibes angestellt und spricht Deutsch.
0: Petra ist sehr kunstbeflissen und malt selber und so weiter.
3: Ja, das Picasso-Museum in Antibes muss man dann unbedingt besuchen, wenn man in Antibes ist.
2: Ich freue mich, ja.
0: Ja.
1: Lucie lebt seit über 20 Jahren in Antibes. Das Picasso-Museum ist ihr Lieblingsort an der Côte d'Azur. Das Museum ist eher klein, aber aufgrund seiner Entstehung bedeutend. Picasso hat in Antibes gelebt und hier in dem Gebäude gemalt.
3: Wir sind jetzt hier im Zimmer, wo Picasso gearbeitet hat. Das war im Herbst 1946. Und bei seinem Abfahrt hat er 23 große Gemälde und 44 Zeichnungen einfach zurückgelassen. Und allmählich wurde das tatsächlich zum Picasso-Museum.
0: Ach so.
2: Ja, das kann ich verstehen. Hätte ich auch gerne, wenn er bei mir gewesen wäre und hätte mir so ein kleines Bild da gelassen. Ja.
3: Ja.
2: Ja.
1: 200.000 Menschen besuchen dieses Museum pro Jahr. Ob alle so begeistert sind wie Petra?
2: Toll, toll ist das. Nicht? Also ich mag ja sowas. Ne? Also so nah davor zu stehen und die Pinselstriche zu sehen und all das, das finde ich genial. Dankeschön. Das hat mich so berührt. Habe ich nicht mit gerechnet. Tja, ist halt so. Freude, das sind Freudentränen.
3: Hoch. Hoch.
0: Ja, alles richtig gemacht.
2: Hast du.
0: Ja.
2: Das war ein wunderbarer Vormittag.
0: Ja.
2: Vielen lieben Dank. Ja. Danke.
0: Hör mal.
2: Tschüss, jetzt noch.
0: Hast du gesehen, das ist auf Holz gemacht?
2: Das habe ich gesehen.
1: Petra ist hingerissen vom Museum und von Rüdiger.
2: Die Überraschung ist total gelungen. Ich muss jetzt erst noch nach Worten suchen, weil ich war ja vorhin gar nicht in der Lage, was zu sagen, weil mich das so berührt hat. Nicht? Und wenn ich jetzt darüber nachdenke, berührt es mich wieder.
0: Das ist okay, das darfst du. Schätzchen, bei mir darfst du das.
2: Danke.
1: Petra und Rüdiger spazieren erst durch die Altstadt, dann Richtung Felsküste. Hier machen die Erbslös jetzt etwas, das sie zuletzt vor 40 Jahren gemacht haben.
2: Schnorcheln ist ja angesagt, mal gucken. Ich weiß noch nicht, ob das so geht mit meinem Fuß.
0: Ja.
2: Ich probiere alles. Aber Rüdiger, wie ich dich kenne.
0: Na, ich freue mich. Vielleicht sehe ich Fische. Ich hoffe, wir sind ja hier Felsenküste auch. Das werden Fische sein. Und ich hoffe, das wird ein super Erlebnis, wie damals, vor 40 Jahren.
1: In ihrem ersten Urlaub als Paar haben sie zusammen einen Tauchkurs gemacht. Das war anstrengend, aber da waren sie noch jung. Auch Schnorcheln ist nicht ohne. Wie werden sie das wegstecken? Der 78-jährige Alex ist ihr Schnorchellehrer. Er macht mit ihnen eine kleine Wanderung mit Flossen. So nennen das die Franzosen. Moustache? Der Schnurrbart? Coupé? Der soll ab?
2: Oui, oui.
1: Die Neoprenanzüge sind Pflicht. Denn auch im Mittelmeer kann das Wasser kalt sein. Vor allem, da man sich beim Schnorcheln nicht viel bewegt.
0: Das ist alles so ein bisschen komisch, aber sofort wieder da. Also 40 Jahre waren gar nicht, sind gar nicht gewesen dazwischen. Ein bisschen steifer sind wir geworden. Oh.

0: Rüdiger ist begeistert. Aber was ist mit Petra?
1: Sehr schön, aber ich kann nicht mehr. Mir war zu viel Wellengang da hinten. Da wurde mir schlecht. Sonst toll.
2: Oh, alter Mann.
0: Die Verständigung klappt mit Zeichensprache.
3: Ah, ça bouge un peu.
1: Oui, oui.
3: C'est la vie.
2: C'est la vie.
0: Rüdiger merkt, dass Petra eine Pause braucht. Deshalb geht er alleine zum Yachthafen. Denn er hat einen Traum. Einmal auf eine Luxusjacht.
4: Da kann man sogar ein Schiff kaufen. Die Luise. Also das Schiff, schätze ich mal, kostet zwischen 3 und 6 Millionen. So ungefähr. So in dem Bereich. Das Schöne ist, die haben immer ihre Spielzeuge noch mit hinten drauf. Ne? Die einen haben ihre Fahrräder am Wohnmobil und die haben ihre Motorboote hinten drauf am Motorboot. Also. Der VW, der Côte d'Azur, ein Porsche mit Monaco-Kennzeichen. Ne?
0: Normalerweise gibt es keine Chance, eine Yacht der Superreichen einfach so zu betreten. Wir helfen Rüdiger und fragen nach. Und Überraschung. Hier darf Rüdiger spontan an Bord.
4: Schuhe aus. Oh, jetzt wird's kriminell. Okay. Ah, so. Uah. You're a profi. I'm not a profi.
5: How are you, sir?
4: Hi. What is the price per day?
5: We are talking about per week.
4: We don't accept charter per day. What is the price?
5: It's 54,000 a week.
4: Once more?
5: 54,000.
4: Okay.
0: Eine Woche kostet 54.000 Euro für 10 Menschen an Bord. Und 4-Mann-Besatzung sind inklusive.
4: Guck dir das mal an hier, was das ist hier. Ist ja unglaublich.
0: 150 Liter Sprit verbraucht das Boot. Pro Stunde.
5: Per Hour.
4: Wow.
0: Der Manager erlaubt Rüdiger nur einen kleinen Rundgang. Das sind seine 5 Minuten an Bord einer Luxusjacht.
4: Dankeschön. Wenn man so ein Schiff sieht in dieser Größenordnung, das ist nicht vergleichbar mit irgendeinem Camper. Das ist auch nicht vergleichbar mit einem 12 Meter Morelo Concorde oder nicht mal ein Bischof Wohnmobil. Das hat überhaupt keinen Vergleich. Das geht gar nicht. Das ist Luxus hier. Also das ist unglaublich. Dankeschön. Recht herzlichen Dank. Ja. Bye. Puh. Ich muss das jetzt erstmal ein bisschen sacken lassen für mich. Diese Ansammlung von Luxusjachten dieser Größen ist schon sehr erstaunlich. Aber ich bin da sehr, wie der Körner, sagen wir, Mutter Jöne könne. Also, ich gönne denen das. Jetzt gehen wir zum Olaf. Genießen unseren eigenen Luxus und das ist uns mehr wert als alles andere.
1: Ja, gut.
4: Ja?
1: Schön. Ja, dann komm. Los.
4: Attacke.
0: Was für ein Tag. Petra und Rüdiger haben keine Energie mehr. Kochen fällt aus. Petra besorgt Abendessen to go beim Campingrestaurant.
1: Ein außergewöhnlicher, toller Urlaubstag mit vielen Highlights, wo ich nicht mit gerechnet habe. Wenn der andere nicht die Interessen so teilt, aber trotzdem sich bereit erklärt, mitzumachen und nachher überrascht ist, wie schön das ist. Nicht? Das ist aber nicht normal, das wissen wir zu schätzen, nicht? Dass so das Leben sich schnell ändern kann und auch solche Zustände. Und das wissen wir zu schätzen, nicht? Den Moment. Merci bien.
6: Bonne
0: Harmonie auch beim Hamburger Essen. Rüdiger liebt Fast Food. Petra nur ausnahmsweise.
4: Attacke.
0: Nächster Tag. So langsam geht es Richtung Monaco.
4: Also was ich jetzt erhoffe von Monaco oder mir erwarte von Monaco. Wirklich tolle Autos. Wirklich tolle Autos.
1: Luxus pur. Könnte ich mir vorstellen mit den Geschäften. Vielleicht sehen wir ja auch den Fürst Albert mit seiner Gattin.

0: wäre schön.
1: Ein Spielcasino. Und wenn ich viel Glück habe, habe ich mehr raus, als ich eingesetzt habe. Und wenn es ganz viel Glück ist, geht er als Graf Rotz da raus.
2: Hi.
3: Sie müssen knapp 40 Kilometer fahren zu ihrem nächsten Campingplatz. Beim Dörfchen Payon. Von dort aus sind es dann nur gut 20 Kilometer bis nach Monaco. Die Fahrt führt vom Meer weg.
0: Hier ist komplett anders, ne? Kontrastprogramm.
4: Ja.
0: Zu dem, was wir gesehen haben, ne? Schön. Wohltuend.
4: Das ist natürlich das Schöne an Frankreich, ne? Du hast wirklich so viele Regionen, die ändern sich 5 bis 10 Kilometer von dem Ort, wo du gerade warst, ändern die sich wieder.
3: Payon ist ein echter Geheimtipp. Malerisch gelegen mit einer weiten Sicht.
0: Guck mal da oben, das Dorf, auf 12 Uhr.
3: Als Petra den Campingplatz reserviert hat, war ihr nicht klar, dass der gleich am Fuße dieses Dorfes liegt. Sie entscheiden spontan, Payon anzuschauen und Monaco auf den nächsten Tag zu verschieben.
1: Wow. Wir sind ja mindestens schon 3000 Meter hoch.
3: Gut, Kopfsteinpflaster und einen Marsch bergauf. Aber nicht 3000, sondern erst 400 Meter hoch.
0: Soll ich dir helfen?
1: Nee.
0: Wir haben es fast geschafft.
1: Older man.
5: Keep cool.
0: Yes.
1: Ja. Kannst du?
0: Ja, ich.
1: Ich kann oben Luft holen.
3: Der Ort auf einem Gebirgsvorsprung wurde vor mehr als 1000 Jahren gegründet.
1: Boah, aber hier ist aber die Luft verdammt dünn. Wie alt bin ich? 90?
0: 90 plus.
1: 90 plus. Danke. Ich glaube, da oben, wenn wir uns da sehen, haben wir einen guten Ausblick.
0: Dann
1: glaube ich.
0: Bist du wieder fit?
1: Ach ja. Ich schwächle minutenweise. Ich gehe mal vor.
0: Jo.
1: Ja, das ist
0: der ist schön.
1: Was ist da? Marseille? Madrid und Marseille ist eine Richtung.
0: Und Monaco ist hinter mir.
1: Hinter dir?
0: Da. Morgen sind wir endgültig da.
1: Monaco hier in der Nähe, wo man ja denkt, dass da Trubel, Menschen, Massen sind. Und hier ist absolute Ruhe. Ist so.
0: Und leise und ruhig und so einen Ausblick. Ich habe da nicht mit gerechnet, Rüdiger.
1: Nee.
3: Der Campingplatz am Fuß von Payon ist nicht teuer. 25 Euro pro Nacht inklusive Strom in der Vor-, 10 Euro mehr in der Hauptsaison.
0: Möchtest du was trinken, Rüdiger?
4: Ja.
0: Möchtest du ein Leimchen? Zum Wohl.
1: Das ist also vom Gefühl her, ist das hier ein ganz schöner Platz hier. Ich fühle mich ja wohl, weil ich bin hier im Schatten. Das Auto wird auch nicht so aufgeheizt.
0: Ja, wir sind mitten in der Natur.
1: Ja.
0: Hallo.
3: Und die Erbslös werden sofort angesprochen. Michaela und Holger aus der Oberpfalz haben fast das gleiche Wohnmobil wie die Erbslös. Ihres ist aber ein bisschen größer.
1: Das ist jetzt was von Modell?
5: 69 L.
1: Das heißt,
5: in der Mitte ein
1: Mittelbett.
5: Das Queensbett und ein Hubbett für die Tochter. Aber die hat gesagt, sie bleibt jetzt die 3 Wochen daheim, weil sie hat leider keinen Urlaub.
0: Wie alt ist die Tochter?
5: 18.
1: Die hat sturmfreie Wohnung.
5: Ja, ich glaube, das war eher der Grund.
1: Das war eher der Grund.
5: Ihr könnt fahren, ja.
3: Michaela und Holger arbeiten in Leitungsfunktionen bei einem Holzbetrieb. Sie sind früher mit einem selbst umgebauten Bus und später mit Wohnwagen im Urlaub gewesen. Seit 3 Jahren haben sie ihr Traumwohnmobil.
1: Habt ihr den neu gekauft?
5: Nein, gebraucht.
1: Gebraucht.
5: Vor 3 Jahren war der schon unerschwinglich eigentlich für uns. Jetzt. Vor 6 Jahren, da war es bei 70.000 Euro.
1: Dieses Modell?
5: Dieses Modell.
1: Ja.
5: Jetzt bist du mittlerweile beim Neupreis irgendwo bei 83, 85.
0: Darf ich mal gucken? Ja, so mal kurz so reinlauern. Ja, ich meine, macht man ja sonst in Hotelzimmern nicht, aber auf den Campingplätzen ist das so üblich. Ne? Das ist immer so.
3: Wie das Wohnmobil von innen aufgeteilt ist, interessiert vor allem die beiden Camperfrauen.
2: Einmal Wohnzimmer.
0: Sehr schön, viel Platz. Nicht? Das ist natürlich ein Unterschied zu unserem.
2: Also mit 4 Personen, wenn man den Vordersitz noch dreht, hat man wirklich schön Platz.
0: Ja.
2: So, und dann die Küche, Kühlschrank, Gefrierfach und da ist der Tochter ihr Bett.
0: Ach so, ein Hubbett.
3: Michaela ist stolz und Petra gar nicht neidisch.
0: Das ist aber groß. Ist das 1,50 breit?
6: 1,60.
0: 1,60 sogar? Ja. Oh.
3: Die Betten der Erbslös sind nur 1,50 breit.
2: Dann haben wir linker Hand die Dusche und rechter Hand die Toilette.
0: Mehr brauchst du ja auch gar nicht mehr Platz, ne? Sehr schön, schönes Wohnmobil mit viel Platz. Also man sieht schon dem 90 cm länger und 20 cm breiter. Das ist ganz anders, nicht? Das ist alles größer. Mit mehr Personen musst du auch schon sowas haben.
2: Wenn man mal einen Regentag hat, passiert ja auch als Camper.
0: Richtig.
3: Die vier sitzen nur noch kurz zusammen. Kräfte sparen. Morgen geht's ins Fürstentum. Nächster Tag. Die Erbslös sind unterwegs. Von Payon nach Monaco sind es nur gut 20 Minuten Fahrt. Aber sie können nicht nach Monaco reinfahren. Da darf man weder mit dem Wohnmobil halten noch parken. Daher fahren sie ins Örtchen S.
1: Wo ist der Bahnhof?
0: Hier. Ich glaube, da stellst du dich mal hin. Hier.
3: Von S aus kann man den Zug nehmen.
0: Monsieur?
1: Madame?
3: Weniger als 10 Minuten Fahrt für 5 Euro pro Person. So ist man sicher und unkompliziert in Monaco. Monaco bietet Geld und Glamour, Adel und Autos. Gefällt das den Erbslös? Petra möchte zum Fürstenpalast. Rüdiger schicke Autos sehen.
0: Wir haben es natürlich hübsch gemacht für Monaco, ne? Also das ist ja schon eine besondere Stadt und da müssen wir auch mal hübsch sein.
1: Also erstmal haben wir uns für uns hübsch gemacht, ne?
6: Nein.
1: Erstmal für uns beide, Schätze. Liebelein.
0: Ja, Schätze. Und natürlich für Monaco.
1: Und für Monaco.
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1: Das ist schon Hammer.
3: Bevor sie sich das alles genau anschauen, geht's zur großen Wachablösung vor dem Fürstenpalast. Wie jeden Tag um 11:55.
0: Aufregend, habe ich noch nie gesehen. Also das sieht man ja, also ich erst nur im Buckingham Palace und jetzt bin ich ja so nah. Also faszinierend.
3: Die ganze Zeremonie dauert fast eine Stunde. Bei 30 Grad im Schatten. Petra und Rüdiger halten gut durch.
1: Sehr schön, sehr, sehr schön.
0: Die sehen gut aus, die Männer. Schick, schlank. Jung. Natürlich sehen die in Uniform immer schick aus.
1: Ich hätte am liebsten auch eine Uniform angezogen.
0: Ja. Ja.
3: Gleich neben dem Fürstenpalast.
1: Grazie.
3: Der schönste Ausblick auf die mondäne Stadt. Klar, den gibt's nicht exklusiv.
1: Monaco liegt uns zu Füßen, ne?
0: So habe ich mir das vorgestellt.
1: Hier hinter uns da davon die älteren Häuser, die tollen Häuser. Und hier jetzt schon das moderne Monaco, wie sich das modern aufstellt.
0: Mit den gigantischen Hochhäusern.
1: Ja, unglaublich.
3: Der ikonische Grand Prix mitten durch die Stadt. Mit mobilen Tribünen und vielen Absperrgittern. Die Erbslös sind hier, als gerade aufgeräumt wird.
1: Ich werde da unten meine Füße auf den Asphalt stellen. Vielleicht haben wir noch Abrieb von der Formel 1 da unten.
3: Petra lässt sich gerne auf Rüdigers Begeisterung für Motorsport ein und lässt ihren Mann schwärmen.
1: Babyblauer Porsche 929.
3: Und der Preis?
1: 180. Och, wie süß. Ach, wie süß. Das war eine Honda Dax.
4: Sonntag vor einer Woche sind die hier gegrüßt. Nee, gegrüßt nicht. Gerast. 240 in Kurven, 180 in Kurven. Also, die sind ja gefahren. Und die Tribünen, die sie jetzt abbauen, die waren voller Menschen. Nur Menschen. Das ist unglaublich. Und jetzt bin ich hier.
3: Tickets für das Grand Prix-Rennen kosten ab 1.000 Euro.
4: Hier fahren dann die Formel-1-Autos rein. Und da vorne, wo das T ist, da ist der Lollipop-Mann. Der hält den Wagen an. Da, bis dahin muss er stehen. Und dann werden die Reifen gewechselt rundherum. Und dann fährt er dann anschließend da wieder raus.
3: Dieses Schwimmbad ist schon sehr besonders. Denn die Rennstrecke führt mehr oder weniger am Beckenrand vorbei. Und jetzt findet Rüdiger ein Andenken.
4: Das ist der Gummiabrieb von den Slicks der Formel-1-Fahrzeuge. Das liegt hier so am Boden rum.
0: Jetzt kann ich ja verstehen, das ist ja ziemlich dick, wie schnell die Reifen Platz hat.
4: Wer hier über diese Strecke schon gefahren ist, welche Generation, Jackie X, ich weiß, der
0: Niki Lauda
4: ist hier gefahren, Michael Schumacher, Jochen Maas hat hier schon gewonnen, den Grand Prix.

0: diese Kombination, Formel-1-Strecke, der Hafen, dieses Monaco. Psst, das Monaco. Das ist das Tolle. Also für Motorsportbegeisterte ist das schon wirklich der heilige Gral, hier zu sein. Dass ich sowas live erlebe, hier ist unglaublich.
1: Nirgendwo gibt es so viele Millionäre auf so engem Raum wie in Monaco. Nirgendwo sind die Preise so schwindelerregend.
2: Einen kleinen Helm?
0: Ja.
2: Ich weiß zwar jetzt nicht, was man damit macht.
0: Weiß ich auch nicht.
3: Nur hinstellen.
0: Sieht nur gut aus.
2: Ich gebe aber nicht 280 Euro dafür aus.
0: Nee?
2: Nein. Ich sag jetzt mal, ein Parkplatz, Rüdiger, für fast 1 Million. Okay. Ne, du kriegst 2, Entschuldigung. Die Autos sind nicht dabei.
0: Belvedere, 3 Zimmer, 90 Quadratmeter, 4,3 Millionen.
2: Ich sag, das ist maßlos. Also, dekadent, das in der heutigen Zeit, das ist unfassbar, dass man sowas macht.
1: Motorsport und Spielcasino. Dafür steht für Rüdiger Monaco. Also geht's jetzt ins Spielcasino Monte Carlo. Aber viel Geld will er nicht setzen.
2: Ja, das sitzt gut.
0: So. So.
2: Ja.
0: Perfekt.
2: So.
0: So, so können wir gehen.
2: Ja.
1: Wir dürfen die beiden nicht mit der Kamera begleiten.
0: Nie in meinem Leben war ich in einem Casino.
2: Ob wir jetzt gewinnen oder verlieren, wird sich zeigen, ne?
0: Ja.
2: Aber eine Erfahrung haben wir dann durch.
0: Also, weißt du, wir hoffen ja immer, dass wir gewinnen. Ne? Aber krass, ich glaube, naja, wir haben vielleicht Glück.
2: Richtig. So.
1: Nach einer halben Stunde haben die beiden schon genug gesehen.
0: Also 100 Euro muss ich einsetzen. Drunter läuft gar nichts. Von diesen 100 Euro haben wir dann Jetons umgetauscht, haben gespielt. So. Aber letztendlich von den 100 Euro haben wir 15 Euro verloren. So ehrlich muss man sein.
2: Das ist beeindruckend, wenn man da reinkommt ins Casino. Also ich hatte das Gefühl, um mich herum war viel Geld. An dem Jeton, nicht an dem Tisch da, haben so junge Männer, junge Erwachsene gespielt und mit einer Lässigkeit haben die da Jetons gesetzt, wo ich gedacht habe, das haben die noch nie verdient.
1: Bevor dieser besondere Ausflug zu Ende geht, wollen sie noch Andenken kaufen.
0: Na, dieses helle finde ich
2: das
0: so
2: ist cool. Schlecht für dich. Okay.
0: Ich weiß, aber ich
2: gib mal deinen Hut. Mir gefällt es nicht. Wir haben so viele Kappen. Lieber eine dunkle.
0: Schön, die kaufe ich mir jetzt.
2: Ja, mach die blaue, das ist gut.
1: Petra sucht etwas ganz anderes.
2: Wo ist denn das Fürstenpaar? Das sehe ich nicht. Also das hätte ich jetzt nicht erwartet, dass es das

0: nicht gibt. Aber vielleicht finden wir das ja doch. Also hier nicht.
1: Die Erbslös sind mit den Gedanken schon fast auf der Rückreise. Da saust eine Wagenkolonne heran.
0: Vielleicht kommt der Fürst. Jawohl. Irgendjemand. Da kommen noch ein paar. Ich glaube, in dem einen Wagen hat Albert gesessen. Deswegen war ja die Polizei auch so ganz kritisch und hektisch auf Seite. Und
2: ich wusste gar nicht, wo ich hingucken sollte.
0: Ja, das konnte nur.
2: Und hab dann wahrscheinlich verkehrt gemacht.
0: Das konnte nur der erste Wagen sein und das sah so aus.

0: Letztes Mal gibt es französische Leckereien. Ab morgen fahren die Erbslös langsam zurück in die Heimat.
1: Danke, ist gut. Danke, danke, danke.
2: Es war wieder so eine Geschichte, wo ein Tag glaubst du, das ist toll gewesen. Dann kommt der nächste Tag, dann war der wieder noch toller.
0: Und was war nun das Beste?
2: Für mich war das schönste Erlebnis auch hier, dass so Monaco die Formel 1 Strecke.
1: Ja. Da ist dein Herz aufgegangen, ja. Das habe ich gemerkt. Ja, da hast du gestrahlt, nicht?
3: Ja.
0: Petras größter Moment.
1: Da fährt der Prinz vorbei. Und da denkst du nur, what? Was denn jetzt passiert? Ja, ich erzähle da von meinen Enkelkindern, nicht?
2: Auf unsere Gesundheit.
1: Ja, richtig.
0: Petra und Rüdiger planen schon ihre nächste Camperreise. Denn fit genug dafür fühlen sie sich allemal.
4: Die Limo wird wohl teurer, denn die Koalition hat sich tatsächlich auf einen Zuckersteuerkompromiss geeinigt. Außerdem, in Hamburg werden vor den Augen der Weltpresse die Anschläge auf die Nord Stream Pipelines verhandelt. Was hat der erste Prozesstag ergeben? All das jetzt bei NDR Info.
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4: Mittwochabend, herzlich willkommen zu NDR Info. Geht doch, mögen viele denken. Nach all dem Zoff, den vielen Vorwürfen, auch rund um den Rücktritt von Bärbel Baas, nun mal ein Haken an ein wichtiges Projekt der Bundesregierung. Die Zuckersteuer kommt nun doch. Der Kompromiss wurde heute im Kabinett verabschiedet. Rausgekommen ist eine Light-Version. Ja, und was sagen die Menschen, zum Beispiel in Bremen?
9: Von der Nachricht zur Zuckersteuer haben in der Bremer Innenstadt schon viele gehört. Aber wie viel Gramm Zucker hat zum Beispiel eine herkömmliche Cola pro 100 Milliliter?
10: 20?
11: 7.
10: 20 Gramm.
9: Die richtige Antwort, gut 10 Gramm. Auf Cola würde damit künftig Zuckersteuer anfallen. Hersteller äußern Kritik, Betriebe fürchten mehr Kosten, weniger Umsatz. Welche Getränke sind betroffen? Es geht vor allem um zugesetzten Zucker. Geplant ist ein Zwei-Stufen-Modell. Für Getränke mit mehr als 5 Gramm Zucker pro 100 Milliliter wären 26 Cent fällig. Ab 8 Gramm sollen 32 Cent Steuer erhoben werden. Ausgenommen sind Getränke mit Alkohol, reine Fruchtsäfte oder Zero-Getränke. Hat Deutschland ein Zuckerproblem? Ja. Die WHO empfiehlt idealerweise höchstens 25 Gramm Zucker am Tag. Studien zufolge konsumieren die meisten Deutschen 2 bis 3 Mal so viel. Doch mit jedem Gramm zu viel steigt das Risiko für Krankheiten wie Diabetes, warnen Mediziner. Was bringt eine Zuckersteuer? Befürworter zeigen oft nach Großbritannien, wo sie schon seit 2018 gilt.
12: Eine wirksame Zuckersteuer wird aus unserer Sicht den Gesamtzuckerkonsum massiv reduzieren in Deutschland, so wie es auch in Großbritannien beispielsweise war, und damit auch langfristig die Folgen für unser Gesundheitssystem reduzieren und das Gesundheitssystem finanziell entlasten.
9: Studien ergaben aber auch, dass in England nach der Einführung der Steuer mehr Zucker aus anderen Quellen konsumiert wurde. Experten warnen außerdem, Zucker in den Getränken dürfe nicht 1:1 gegen Süßstoffe getauscht werden. Und was sagen die Menschen in Bremen?
13: Der Leute wird schon genug in Geldbeutel gegriffen. Finde ich eigentlich ein wenig unverfroren, nachdem sie vorher gesagt haben, es gibt keine weiteren Steuer oder keine Steuererhöhung.
14: Ich trinke es ganz selten, aber wenn ich es trinke, dann trinke ich eine richtige Cola. Also wäre es mir in dem Moment, glaube ich, es fällt bei mir jetzt nicht so auf.
9: Beschlossen ist die Zuckersteuer noch nicht. Sie muss noch durchs Parlament.
4: Fragen wir nach bei unserer Hauptstadtkorrespondentin Kerstin Dausen. Kerstin, eine Einigung auf einen Kompromiss. Bei all dem Koalitionsknirschen, wer hat sich jetzt eigentlich durchgesetzt?

0: Die SPD hat sich durchgesetzt. Die meisten in der Union sind bis heute kein Fan der Zuckersteuer. Aber man muss dazu sagen, dass auch für die SPD die Zuckersteuer einen bitteren Beigeschmack hat. Denn Finanzminister Klingbeil wollte ursprünglich mehr. In der Spitze 38 Cent statt nur 32 Cent pro Liter. Und das Ganze auch auf mehr Getränkearten, zum Beispiel auch auf Fruchtsäfte und alkoholfreies Bier, was jetzt nicht kommt. Da hat die Union in diesen Punkten die Zuckersteuer also abgeschwächt, vermutlich angetrieben auch durch die protestierende Getränkewirtschaft, die ja seit Monaten Sturm gegen dieses Gesetz läuft.
1: Jetzt also die Einigung im Kabinett. Wann kommt denn die Zuckersteuer light?
0: Ja, in Kraft treten soll sie zum 1.7. Insofern bestünde eigentlich auch gar kein Zeitdruck, das Gesetz jetzt durch den Bundestag zu bringen. Es soll aber trotzdem ganz schnell gehen. Und das ist interessant, denn Finanzminister Klingbeil hat die Einnahmen aus der Zuckersteuer, also im kommenden Jahr sind das geschätzt 690 Millionen Euro, in seinen Bundeshaushalt für 2027 schon eingeplant. Und dieser Bundeshaushalt soll Ende November verabschiedet werden. Und bis dahin muss dann also auch die Zuckersteuer durch sein.
1: Danke, Kerstin, für heute nach Berlin. Und Berlin schaut heute auch nach Hamburg, so wie viele Reporter und Medienhäuser weltweit. Denn in der Hansestadt hat ein Prozess mit einer politischen Dimension begonnen. Seit heute Mittag muss sich der mutmaßliche Drahtzieher der Anschläge auf die Nord Stream Pipelines vor Gericht verantworten. Heute Morgen ein sehr großer Andrang. 150 Journalisten und Journalistinnen hatten sich akkreditiert, unter anderem aus der Ukraine, Russland, den USA und auch China. Ja, viele Kameras und Mikrofone und auch viele Fragen an die Gerichtssprecherin. Ja, und verhandelt wird übrigens in Hamburg, weil das Gericht mit Mecklenburg-Vorpommern vereinbart hat, solche Verfahren in Hamburg durchzuführen. Eigentlich wäre ja Mecklenburg-Vorpommern zuständig, weil die Pipeline in Lubmin ankam. Heute also war der erste Tag dieses Mammutprozesses.
2: Er soll einer der mutmaßlichen Drahtzieher sein hinter dem Nord Stream-Anschlag. Serhei Kuznetsov, 50 Jahre, ehemaliger ukrainischer Offizier. Die Bundesanwaltschaft wirft ihm unter anderem ein Kriegsverbrechen vor.
3: Der Vorwurf des Kriegsverbrechens stützt sich im Wesentlichen darauf, dass es sich bei den angegriffenen Gaspipelines nicht um ein legitimes Kriegsziel handelte, sondern vielmehr um zivile Objekte, da sie ausschließlich der zivilen Erdgasversorgung Deutschlands und Westeuropas dienten.
2: Die Verteidiger fordern, das Verfahren einzustellen, weisen den Vorwurf eines Kriegsverbrechens entschieden zurück.
4: Weil das Objekt, das Gegenstand der Sabotage war, ein nicht nur ziviles Objekt war, weil es war eine Waffe in den Händen Russlands. Eine militärische Waffe, eine finanzielle Waffe, weil dafür haben sie das Geld bekommen, um den Krieg zu finanzieren, und natürlich auch eine politische Waffe.
2: 26. September 2022. Gewaltige Gasblasen steigen aus der Ostsee auf. Explosionen haben drei der vier Nord Stream-Röhren zerstört. Die Spur führt zu einer Segeljacht, der Andromeda. An Bord sollen sieben Menschen gewesen sein, darunter Serhei Kuznetsov. Von Rügen aus soll die Gruppe Richtung der dänischen Insel Bornholm gesegelt sein. Taucher sollen in rund 80 Metern Tiefe Sprengsätze angebracht haben. Die Verteidiger von Serhei Kuznetsov kritisierten das Verfahren heute grundsätzlich. Da sich ihr Mandant als ehemaliger ukrainischer Offizier nicht äußern dürfe, könne er zu den Anklagepunkten keine Stellung nehmen.
5: Würde er gegen diese nicht erteilte Aussagegenehmigung verstoßen, drohten ihm in der Ukraine ganz signifikante Strafen. Das kann bis zu einer lebenslangen Freiheitsstrafe gehen.
2: Nach gut zwei Stunden endete der erste Prozesstag. Weitere Verhandlungstermine sind zunächst bis Januar angesetzt.
1: Johannes Jolmes ist unser Reporter vor Ort. Wie ist das heute im Gericht abgelaufen? Denn da waren ja während der Verhandlungen keine Kameras zugelassen.
6: Ja, ich habe einen sehr selbstbewussten Angeklagten erlebt. Er ist reingekommen, hat salutiert in die Menge. Wir wissen nicht ganz genau, wen er mit seinem militärischen Gruß erreichen wollte. Er hat auch während der Anklageverlesung relativ selbstbewusst starr nach vorne geguckt, wenig Regung gezeigt. Und am Ende, als der Prozess dann zu Ende war, gab es auch aus dem Publikum

0: ich will mal sagen, Fans, die gezeigt haben, dass sie das, was er gemacht haben, offensichtlich ganz gut finden. Die haben ihm Herzchen gezeigt etc. Da hat er dann auch noch mal zugewunken. Also ich habe dort jemanden erlebt, der sehr selbstbewusst aufgetreten ist.
1: Über allem stehen ja wirklich zwei Fragen. Ist das ein Kriegsverbrechen und hat der Angeklagte als Soldat im Auftrag der Ukraine gehandelt? Was wurde heute dazu gesagt?
0: Also diese Frage wird in den nächsten Verhandlungstagen geklärt werden, aber das hat man heute schon mal einen Vorgeschmack bekommen, dass es genau darum gehen wird. Kriegsverbrechen, da ist die Auslegung der Generalbundesanwaltschaft, dass ein Angriff auf zivile Objekte auch ein Kriegsverbrechen ist. Weil die Argumentation ist, wenn in einem Krieg Russland gegen Ukraine auf alles am Ende angegriffen werden kann, also auch so eine Gaspipeline, dann gibt es eigentlich keinen Schutzraum mehr. Dann kann auf alles am Ende angegriffen werden. Die Verteidigung sagt dann aber, naja, das war ein legitimes Ziel, weil es handelte sich am Ende darum, dass mit dieser Pipeline der russische Staat auch den Angriffskrieg gegen die Ukraine finanziert hat. Darum war es ein legitimes Ziel, weil man damit sozusagen den Geldhahn zugedreht hat, weil dann kein Geld mehr aus Deutschland nach Russland gekommen ist, damit Russland damit dann den Angriffskrieg gegen die Ukraine führen kann.
1: Danke, Johannes Jolmes, für die Einordnung nach Hamburg. Einen ganz anderen Angriff auf Infrastruktur meldet Dänemark. Wir hatten schon gestern kurz berichtet. Ein Cyberangriff auf die Baustelle am Fehmarn-Belt-Tunnel hat offenbar die Arbeiten dort massiv eingeschränkt. Wer steckt dahinter und wie genau lief die Attacke ab?
2: Fehmarn heute Mittag. Auf der Aussichtsplattform haben die Touristen schon von dem Hackerangriff auf den Belt-Tunnel gehört.
3: Die Gefahr wird halt immer größer, ne? Das sehen wir ja auch im Bankensystem. Geschieht immer wieder, ne?
4: Irgendwie ein ungutes Gefühl, ne? Weil man irgendwie ja nicht so richtig weiß, wie das weitergeht.
5: Ja, wir müssen uns besser vorbereiten, ne? Die Kriegsführung ist halt eine andere, sag ich jetzt mal. Die hat sich halt verlagert und ich denke, das ist erst der Anfang.
2: Gebaut wurde heute auf deutscher und auch auf dänischer Seite. Aber nach wie vor ist unklar, wie groß die Auswirkungen des Hackerangriffs auf das Baukonsortium sind. In Dänemark sollen Zugangskarten der Mitarbeitenden nicht mehr funktioniert und Arbeitsschiffe stillgestanden haben. Die dänische Regierung sagt, sie nehme die Situation sehr ernst. Und auch in Schleswig-Holstein ist man besorgt.
6: Eins ist klar, es handelt sich natürlich immer um eine sehr sensible Baustelle. Die ist auch von großer Sicherheitsrelevanz, wenn man einen Tunnel zwischen Dänemark und Deutschland baut. Und hier ist auch auf kleinste Genauigkeiten immer zu achten. Das heißt, es ist auch computerunterstütztes Verbauen. Und daher ist es natürlich auch wichtig zu erfahren, ist denn noch, sind alle Systeme jetzt sicher?
2: Der Bau des Fehmarn-Belt-Tunnels ist aktuell eines der größten Infrastrukturprojekte Europas. Er soll Deutschland mit Dänemark verbinden auf 18 Kilometern Länge. Wer greift so ein Projekt an?
7: Es gibt auch erste Vermutungen aus Dänemark, die darauf hindeuten, dass Russland dahinter stecken könnte. Das ist einfach spätestens seit 2022, seit Beginn des Krieges gegen die Ukraine, nehmen diese Angriffe zu, auch gegen unsere kritische Infrastruktur, sowohl Cyberangriffe als auch physische Angriffe.
2: Laut der Projektgesellschaft hat die dänische Polizei die Ermittlungen aufgenommen. In Dänemark ist es der zweite Cyberangriff in kurzer Zeit. Erst in der vergangenen Woche hatten Täter Daten von mehr als 8 Millionen Menschen im dänischen Melderegister gehackt.
1: Und jetzt geht's weit weg, nämlich nach Kreta. Dort üben Bundeswehrsoldaten aus dem Norden derzeit mit scharfen Flugabwehrraketen. Der NATO-Schießplatz auf der griechischen Insel ist der einzige Ort in Europa, an dem die Bundeswehr diese Systeme unter realen Bedingungen testen kann.
8: Es ist der erste scharfe Schuss mit dem neuen Flugabwehrsystem IRIS-T. Verteidigungsminister Boris Pistorius und rund 150 Soldatinnen und Soldaten aus Schleswig-Holstein sind dafür auf die griechische Insel gekommen. Eine Übung, die im NATO-Raum nur hier möglich ist, weit genug entfernt von zivilem Luftverkehr und bewohntem Gebiet. Parallel trainieren zudem Kräfte aus Mecklenburg-Vorpommern mit dem Patriot-System. Die Übung dauert noch bis Freitag. Nach 10 Wochen in der Arktis ist der Forschungseisbrecher Polarstern heute wieder in Bremerhaven angekommen. An Bord waren rund 40 Forschende aus Deutschland und 4 weiteren Ländern. Sie haben im arktischen Ozean ein bislang wenig erschlossenes Unterwassergebirge erforscht und vermessen. Die Daten sollen Hinweise darauf geben, wie sich die Arktis bei fortschreitender Erderwärmung verändern könnte. Jetzt geht die Polarstern erstmal in die Werft. Mitte November beginnt dann die nächste Expedition Richtung Antarktis.
1: Sondermüll in größeren Mengen zu entsorgen, das kann für Firmen wirklich teuer werden. Was immer wieder dazu führt, dass Betriebe ihren Müll irgendwie illegal loswerden. Jetzt erneut geschehen im Kreis Segeberg. Spaziergänger haben rund 100 Kanister vermutlich mit Giftstoffen entdeckt. Und das ist nicht der erste Fall in der Region.
9: Schon wieder müssen die Einsatzkräfte mit Spezialanzügen anrücken. Zu gefährlich, die Kanister zu berühren oder Dämpfe einzuatmen, erklärt die Feuerwehr. Denn nach wie vor ist nicht klar, welche Flüssigkeiten in den Behältern drin sind.
10: Illegale Müllentsorgung ist natürlich immer unschön. Gerade wenn es um unbekannte Stoffe geht, ist es für die Feuerwehr ein erhöhter Einsatz, auch ein erhöhtes Gefährdungspotenzial.
9: Keine 10 Kilometer entfernt, vergangenen Freitag. Auch hier wurden im Wald Kanister entsorgt, etwa 70 Stück. Darin Salzsäure und Isopropanol. Diese Stoffe können Verätzungen, Vergiftungen und sogar Brände verursachen. Gibt es Parallelen zum heutigen Fund bei Heidmoor? Das Landeskriminalamt hat Proben genommen, um herauszufinden, was dieses Mal in den Behältern ist. Die Polizei sucht außerdem Zeugen, die ortsfremde Fahrzeuge in den vergangenen Tagen wahrgenommen haben und damit eventuell Hinweise auf die Täter geben können.
1: Und jetzt fehlt noch der Blick aufs Wetter. Der Tag morgen beginnt mit einem relativ weißen Wolkenteppich, der eher nicht auflockert. Nur selten dringen ein paar Sonnenstrahlen am Vormittag durch. Dabei machen die Höchsttemperaturen bei 16 bis 19 Grad halt. Am Nachmittag ändert sich nicht viel, es bleibt meist dicht bewölkt. Der Wind wird schwach bis mäßig aus südwestlichen Richtungen. Am Freitag mehr Sonnenschein, höchstens 21 Grad. Am Samstag Wolken und Sonnenschein, deutlich kühler, dann nur noch bis 15 Grad. Das war der Tag im Norden. Hier geht's weiter mit der Tierärztin Dr. Mertens. Viel Spaß dabei und einen schönen Restabend. Bis morgen.
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0: Luisa? Luisa? Hey. Guten Morgen. Fängst du heute später an?
1: Nee, wieso?
0: Komm mal her, trink das. Ich muss auch in den Zoo. Ich kann dich mitnehmen. Frau Dr. Shahin hat gerade angerufen. 5 Minuten? Dann muss ich weg.
1: Mhm.
0: Also, wenn du pünktlich sein willst.
1: Ich hoffe ich.
0: Ja. Bitte sehr, Madame.
1: Danke.
0: Bis gleich.

0: Guten Morgen.
1: Guten Morgen. Na?
0: Bis später.
1: Du, ich wollte nur wissen, bleibst du heute Abend?
0: Ja, von meiner Seite her schon.
1: Schön. Ein Freund von mir hat mir so einen kleinen Italiener empfohlen. Am Kanal. Was meinst du? Sollen wir da hin?
2: Con piacere.
0: Amo i ristoranti italiani.
1: Du, wir können gerne Italienisch sprechen. Gib mir ein Jahr Zeit, dann klappt das vielleicht.
0: Nein, keine Sorge. Das war's schon mit meinen Italienischkenntnissen.
1: Okay, dann soll ich dich um 7:30 abholen?
0: Lass uns doch gleich direkt dort treffen, so um 8 Uhr.
1: Sehr gerne. Ich schicke dir dann noch die Adresse. Bis dann. Ich freue mich. Tschüss.
0: Bis dann.

0: Einmal klingeln hätte auch gereicht.
1: Kleiner nervöser Finger. Bisschen zu viel Kaffee getrunken. Guten Morgen.
0: Wir verwanzen heute unsere Tapir-Kuh. Hoffentlich kriegen Sie das mit ruhiger Hand hin. Ich komme gleich.
1: Na, ihr Süßen. Klar kriegen wir das hin.
2: Morgen.
1: Guten Morgen.
0: Morgen.
2: Ah, Schwangerschaftstest mit Blutsaugern. Weiß das Labor Bescheid?
3: Unsere Tapir-Kuh hatte heute höchste Priorität, wurde mir versprochen.
1: Jetzt müssen wir nur noch warten, bis die Wanze sich satt gefressen hat.
2: Unser Fertilisationsprojekt kann gar nicht scheitern. Ich bin nur mal Optimist.
3: Ja, das sehe ich.
2: Ach so, ja. Unser neuester Merchandising-Artikel. Wird gut gehen. Ich kann Ihnen auch eins besorgen.
3: Nein, danke.

0: Luisa? Luisa, bist du hier irgendwo? Luisa? Luisa? Luisa?
1: Ah. Hallo Conny. Bin wohl kurz eingeschlafen.
0: Das ist mir auch schon mal passiert. Wer viel arbeitet, kann auch mal müde sein zwischendurch.
1: Das ist nett, dass du das sagst.
0: Naja, weil es wahr ist.
1: Wahr ist, dass ich gestern erst spät im Bett war. Nach 4.
0: Und, war es ein schöner Abend? Hat es sich gelohnt?
1: Ich hab die ganze Nacht meine Freundin gesucht. Bin von einer Bar in die nächste. Wir haben gerade Sendepause. Aber ich vermisse sie.
0: So wie Schabrackenschakale einander vermissen?
1: Was?
0: Neulich musste unser Schabrackenschakal Menschen für eine gewisse Zeit in die Tierklinik. Sein Weibchen ist fast durchgedreht.
1: Genau so fühle ich mich. Wie ein Schabrackenschakalweibchen. Ich mache immer weiter. Wer feiern kann, kann auch arbeiten. Heißt das nicht so?
0: Genau so.
2: Alpay!
3: Lecker, lecker, lecker.
4: Ja. Wir haben natürlich unsere Lieferanten, sind aber immer dankbar, wenn uns jemand sein Schlachtvieh spendiert.
3: Ich komme seit 20 Jahren her und sehe den Raubvögeln zu. Da wollte ich mich endlich mal erkenntlich zeigen.
4: Ich kenne keine faszinierendere Spezies. Wenn Sie Lust haben, ich biete Donnerstag eine Tour für die Förderfreundinnen unseres Zoos an. Und gebe mein Wissen für den Vögeln preis. Kommen Sie dazu?
3: Sehr gern. Und bring noch eine Lieferung vorbei.
0: Apropos Lieferung, Ihre letzte. Haben unsere Vögel im Nu weggeputzt.
3: Freut mich. Den Rest bringe ich rüber zum Futterboden. Wir sehen uns Donnerstag.
4: Bis Donnerstag. Nehmen Sie mal.
0: Wollen wir sie gleich verteilen?
4: Ja.
0: Jetzt gibt's was Gutes. Na komm, Maya. Maya. Na komm. Na komm.
4: Ist unsere Gänsegeier-Lady immer noch so lethargisch?
0: Ich hab versucht, Hildegard aufzumuntern. Aber ohne Erfolg.
4: Sagen Sie lieber Frau Dr. Shahin Bescheid.
5: Luisa.
1: Entschuldige, ich wollte dich nicht erschrecken.
5: Alles gut.
6: Wohin bist du denn unterwegs?
1: Neues Kraftfutter holen.
5: Na gut, dann haben wir die gleiche Richtung. Dann komm.
1: Alles okay? Ich meine, ich will dich nicht nerven, aber geht es dir wirklich gut?
5: Ja, alles gut.
1: Na gut. Ich habe Isabel schon so lange nicht mehr bei uns gesehen.
5: Es läuft gerade nicht so gut bei uns.
1: Oh, das tut mir wohl leid.
5: Schon okay, wir kriegen das wieder hin.
1: Na komm. Komm mal her.
5: Willst du nicht rangehen?
1: Ist vielleicht wichtig.

0: Ja? Ah, Sie meinen sicher Hildegard. Ja, ich bin gleich da.
1: Du musst nach Hildegard schauen. Bis später.
0: Es wird schon.
2: Und jetzt wird's spannend. Unsere Seedbomb wird gerollt. Immer gleichmäßig hin und her, bis eine
3: und?
2: Glatte,
3: wie findest du's?
2: Kugel entsteht.
4: Sehr professionell. Vor allem Biologie.
3: Eigenlob stinkt. Aber ich find's auch sehr gelungen. Nur, dass keiner gucken wird, weil es im Netz untergeht.
4: Abwarten.
3: Jedes Video braucht einen gewissen Kick, damit die Leute drauf aufmerksam werden.
4: Du könntest Werbung machen, deine Freundin anrufen. Das gibt zwar keinen Kick, aber Klicks.
3: Sag mal, hast du dir irgendwas eingefallen?
4: Nicht gedacht, dass ich in dem Alter noch eine Allergie bekomme. Geht vorbei.
3: Ja. Weil ich dich gesund mache vor laufender Kamera.
4: Ich soll deinen Patienten spielen?
3: Krankenheilung als Live-Action. Das ist genau der Kick, den wir brauchen. Und der bringt dann die Klicks.
1: Rein äußerlich sind keine Auffälligkeiten zu sehen.
5: Ja, aber warum hockt sie so da und rührt sich überhaupt nicht? Was würde sie unter Schock stehen?
1: Ja, vielleicht hat sie irgendwas Furchtbares gesehen. Röntgenbild und Blutabnahme.
5: Ja, Röntgenbild und Blutabnahme.
1: Okay. Ja, Dr. Schein hier zu Leipzig. Genau, wegen des Tapirs. Nee, aber Sie haben doch gesagt, dass... Gut, dann machen Sie es nochmal. Ja, alles klar. Danke.
5: Noch immer keine Ergebnisse?
1: Das Labor muss nochmal ran. Der Progesteronwert war nicht eindeutig.
5: Immer schön optimistisch bleiben. Nehmen Sie sich ein Beispiel an unserem Herrn Direktor.
1: T-Shirt mit Tapir. Nein, danke.
5: Er identifiziert sich eben hundertprozentig damit.
1: Ja.
6: Na komm, steig ein. Ich muss mal rüber zur Alpei. Da stimmt irgendwas nicht.
7: Wieso? Was ist mit ihm?
6: Werden wir gleich sehen. Tatsächlich, mit dem linken Vorderfuß ist was nicht in Ordnung. Vielleicht hat er sich gestoßen.
7: Besser, wir sagen meiner Mutter Bescheid.
6: Ich weiß, dass du Alpei magst, aber das muss ja nicht gleich was Schlimmes sein. Alpei, ganz ruhig, Alpei. Ich gehe mal runter und etwas näher ran.
7: Mama?
0: Ja?
7: Kannst du bitte zu den Giraffen kommen? Aber schnell.
0: Ich bin gleich da.
7: Ich musste niesen, das hat ihn erschreckt.
5: Ja, Alpei? Was ist denn los mit dir? Also, ich kann keine Verletzung entdecken. Wir warten erst mal ab. Im Moment hat er sich ja offensichtlich beruhigt. Und wenn irgendwas ist, dann melden Sie sich bitte bei mir.
7: Vielleicht muss das Bein geröntgt werden.
5: Dafür müsste ich ihn akutisieren. Das wäre viel zu übertrieben. Und ein Nieser macht noch keine kranke Giraffe.
6: Alles in Ordnung?
7: Ja, klar. Er sieht ja auch schon wieder ganz zufrieden aus.

Na du? Tja, Gespräch beendet. Ich bin die Frau Dr. Mertens. Dr. Shahin? Ja? Ich will einen Neutest. Direkt morgen. Ja, danke.

0: Stöch.
1: Kommen Sie doch rein.
0: Wie geht's Hildegard denn?
1: Röntgenbefund unauffällig, Blutlabor morgen.

0: Nicht richtig.
1: Oh. Das ist schade. Vielleicht hätten Sie gar ja doch das Amulett umhängen sollen.
0: Meinen Sie, ich glaube an so einen Hokuspokus?
1: Ich meine, es macht keinen Sinn, sich unnötig zu ärgern. Sie haben es versucht und es hat nicht geklappt. Dann klappt es beim nächsten Mal.
0: Ich habe dem Labor gesagt, Sie sollen den Test wiederholen. Es gibt immer eine gewisse Fehlerquote. Wenn Sie jetzt nichts weiteres zu besprechen haben, ich müsste jetzt gleich los. Der Letzte macht das Licht aus, ja? Schönen Feierabend noch. Ich glaube, ich habe es gleich geschafft.
2: Der schwierigste Teil kommt erst noch.
3: Oh Gott, es ist hoch. Ich kann da gar nicht runtergucken.
2: Jetzt bist du leider Matsch.
3: Das Ding ist der Wahnsinn. Das ist, als würde man wirklich an der Felswand hängen.
2: Krass, oder?
3: Und dein Kumpel hat dir die Brille für 50 Tacken überlassen?
2: Freundschaftspreis. Hm. Was? Ist es verboten?
3: Nee, Freunde sind wichtig. Genau wie kleine Brüder. Justin?
2: Mhm.
3: Du dealst nicht, oder?
2: Hä? Nein. Mann, Gina, das neulich im Park hatte nichts mit Dealen zu tun. Ich habe einem Kumpel von mir einfach ein bisschen was von meinem Gras abgegeben. Mehr war nicht.
3: Das ist Jonas.
2: Muss der nicht arbeiten?
3: Bullen machen auch mal Mittagspause. Hi.
4: Charlotte, ich glaube, das ist keine gute Idee, wenn ich deinen Patienten spiele.
5: Aber deine einzige Chance, gesund zu werden.
4: Ich habe so viel zu tun. Den Artikel für die Tierarztzeitung. Die Recherche für das Tigerzuchtbuch.
5: Aber wenn du erst gesund bist, geht dir die Arbeit doppelt so schnell von der Hand. Trotz aufwendiger Dreharbeiten sparst du unter dem Strich Zeit.
4: Also gut. Unter einer Bedingung. Die Heilung erfolgt inkognito.
5: Inkognito?
4: Ich möchte nicht, dass das ganze Netz mein Gesicht sieht. Die Kamera steht so. Ich sitze so und den Kopf unter dem Handtuch.
5: Ach, einmal vor der Kamera und schon allürend wie ein Hollywoodstar.
4: Also?
5: Ja, bleib gleich drunter sitzen. Heute sage ich mal Action. Kamera läuft.

0: Hallo.
1: Hallo, Susanne. Ja, ich wollte dich gerade anrufen.
0: Bin ich zu spät? Ich dachte, ich schaff's noch rechtzeitig.
1: Oh, 5 Minuten. Das geht gar nicht. Ich wollte gerade gehen. In dem Ernst, der Italiener hat leider zu, der Koch ist krank.
0: Ja, okay, lass mich mal überlegen, was es sonst noch hier in der Nähe gibt.
1: Ich habe eine Idee. Komm.
2: Hallo Josh, Jasper hier. Ich komme am Wochenende raus und bringe noch jemanden mit. Sie kennt sich mit Tieren aus, war aber noch nie Falkner. Wir müssen sie ein bisschen an die Hand nehmen. Ganz genau. Die schönsten und die größten Faustvögel. Soll ein bisschen was hermachen. Danke, Josh. Hast was gut.
1: Ja, genau so habe ich das bestellt. Guten Wein, gute Pizza und gutes Wetter vor allem.
0: Und den Sommerring hast du auch bestellt?
1: Ja, klar. Und den Pavillon habe ich auch bauen lassen.
0: Ich habe in gefühlten 5 Minuten eine ganze Pizza verschlungen.
1: Mehr.

0: Doch, du hattest noch ein Riesenstück von mir.
1: Was?
0: Ja klar, wir wollten eigentlich tauschen, aber das hast du dann natürlich vergessen.
1: Nein, das stimmt nicht wirklich.
0: Doch.
1: Du musst mich an dir völlig verfressen halten.
0: Ja, ich habe zu mir gesagt, Mike, oh, sie ist wohl ziemlich verfressen, aber eine verdammt gute Tierärztin. Prost.
1: Prost. Ich muss dann mit Carpe Diem irgendwas falsch verstanden haben.
0: Carpe Diem?
1: Als ich dich mit dem Auto mitgenommen habe und zur Bushaltestelle, da bist du ja ganz plötzlich rausgehüpft und bist schwimmen gegangen.
0: Ja, aber du wolltest ja nicht. Du wolltest ja lieber arbeiten.
1: Carpe Diem. Schönes Wetter, schöner See.
0: Okay, ich fasse mal ganz kurz zusammen. Also, du bist total verfressen und ich bin ziemlich tiefenentspannt. Ich denke, that's a match.
1: Und Luca? Sie kann doch Luca.
0: Du meinst, wie können Mütter ihre Kinder verlassen? Väter können das auch.
1: Ja, aber eine Mutter? Hat sich das in keinster Weise vorher angekündigt?
0: Vielleicht. Vielleicht habe ich es auch einfach nicht gemerkt. Ich meine, ich war damals nur mit mir beschäftigt. Ich habe nur gearbeitet.
1: Hm. Okay.
0: Also Luca, die war damals in der 4. Klasse. Ich durfte sie dann für ein halbes Jahr rausnehmen. Dann sind wir einfach losgefahren. Durch die Karpaten mit dem Wohnmobil. Warst du das schon mal in Rumänien?
1: Mhm.
0: Das ist wunderbar. Das ist total schön. Ich meine, da gibt's da nur Natur. Flüsse, Wälder und sonst nichts. Also gefühlt waren wir die einzigen Menschen da.
1: Schön.
0: Und wir hatten Zeit, also wir hatten richtig Zeit.
1: Mhm.
0: Was wir alles gesehen haben. Luchse, Wölfe, sogar Bären.
1: Es muss eine sehr, sehr wertvolle Zeit für euch gewesen sein.
0: Ich habe verstanden, um was es geht. Wir sind zurückgekommen nach Deutschland und ich habe sofort meinen Job gekündigt. Ich habe den Hof gekauft und dann die Alpakas für Luca. Oh, shit, das war jetzt ein No-Go, hä?
1: Was denn?
0: Also Bernd hat zu mir gesagt, Mike, du kannst über alles reden, nur nicht über Silke.
1: Wer ist Silke?

0: Vielen Dank. Einen schönen Abend.
1: Ich danke dir. Wirklich sehr schön.
0: Das soll ich wirklich dir nach Hause bringen?
1: Das macht der Taxifahrer.

0: Morgen.
1: Morgen.
0: Ich habe Kaffee gemacht. Willst du?
1: Ja, danke, gerne.
0: Alles okay?
1: Ja, ich habe nur noch keinen Hunger.
0: Ich auch nicht.
1: Bei dir alles in Ordnung?
0: Ja, klar. Alles gut. Ich fahre dann schon mal.
1: Soll ich dich mitnehmen?
0: Nee, ich nehme das Fahrrad. Bis später.
1: Bis später. Hallo Mike, danke für deine SMS. Ich fand auch, dass wir einen sehr schönen Abend hatten. Aber ich kann das einfach nicht. Ich kann nicht, es tut mir leid. Wasserspielplatz.
2: Der Müll ist auch nicht zu übersehen.
3: Weißt du, was ich überhaupt nicht verstehe? Wenn die schon ihren ganzen Sperrmüll hier im Park abladen, warum dann auch noch direkt am Spielplatz? Ich meine, da wohnen doch bestimmt auch Kinder, oder nicht?
2: So weit denken die wahrscheinlich gar nicht.
3: Wahrscheinlich hast du recht. Die schmeißen ihren Dreck einfach an den erstbesten Ort. Jonas, was machst du?
2: Bin gleich wieder da.
4: Also, das ist nur die erste Fassung, ja? Kein Final Cut.
5: Habe ich verstanden.
4: Ja. Ja, dann kannst du also losgehen.
6: Hallo zusammen. Wir sind bereits mittendrin in unserer Inhalationskur. Bei Pollenallergien helfen Fenchel, Salbei und Pfefferminze. Und schon nach 1 bis 2 Anwendungen kann wieder ganz befreit durchgeatmet werden. Im Handtuch, Tee.
5: Wieso ist denn das damit drauf? Ich habe doch Kat gerufen, weil mir zu heiß war. Wir haben gesagt, inkognito.
4: Georg, das ist doch öde. Ein Mann unterm Handtuch. Wie lange soll man sich das denn angucken?
5: Das mag ja sein, aber das ist dein Hobby, bei dem ich nur mitspiele, solange man mich nicht erkennt.
4: Das ist kein Hobby. Wir wollen ein Bewusstsein schaffen dafür, dass die Natur wichtig ist. Und du bist der Botschafter dieses Bewusstseins. Du, da muss man einfach mal Farbe bekennen, Gesicht zeigen. Willst du noch mal inhalieren?
5: Nein, ich will ein Taschentuch.
7: Jonas, hallo.
2: Hallo Mama. Ich bin in der Pause kurz im Wochenendhaus. Auf dem Dachboden kommen wir jetzt erstmal nicht weiter. Aber ich könnte mich endlich um die Beleuchtung im Erdgeschoss kümmern.
7: Tut mir leid, ich habe jetzt wirklich keinen Kopf dafür.
2: Hör mal, Mama, ich mach das ja auch nicht zum Spaß, okay?
7: Ja, ich weiß, ich... Kannst du nicht vielleicht eine Entscheidung treffen, bitte?
2: Okay. Ich mach eine Vorauswahl fertig und zeig sie dir heute Abend.
7: Okay, danke.
2: Ciao.

0: Ist ja immer noch ganz schön unruhig. Unser Gang ist sogar steifer als gestern. Wieso habt ihr mich denn nicht angerufen? Wo ist denn Conny?
1: Weiß ich nicht. Soll ich ihn holen?
0: Er hat Fieber. Solange ich nicht die Ursache weiß, kann ich ihn einfach nicht gezielt therapieren. So ein Mist. Und die Uhr tickt. Auf jeden Fall geben wir ihm ein fiebersenkendes Mittel ins Futter.
1: Was, wenn er doch am Bein verletzt ist?
0: Okay, damit du dich beruhigst. Ich werde Conny sagen, er soll mit Alpais Lieblingspfleger noch mal einen gründlichen Check von Alpai durchführen. Einverstanden? Okay.
1: Warte.
0: Was ist denn? Du, ich...
1: Nichts, alles gut.

0: Na, Hildegard? Hm? Geht's dir immer noch nicht besser?
1: Ich habe mir heute Morgen Ihre Exkremente angesehen. Der Urinanteil ist zu hoch.
0: Das heißt, ein Problem der Nieren. Vielleicht haben irgendwelche Besucher die Tiere gefüttert.
1: Ich lasse die Voliere bereits auf mögliche Vergiftungsherde absuchen.
2: Wir haben uns Alpine noch mal angeschaut. Und er hat tatsächlich eine kleine Wunde. Am vorderen linken Huf.
3: Wenn er wirklich verletzt ist, dann könnte er sich einer Tetanusinfektion zugezogen haben. Das würde passen.
4: Tetanus?
3: Ja, auch wenn die Wunde nur ganz klein ist. Möglicherweise ist der Keim bereits tief in den Körper vorgedrungen.
2: Die Symptome würden passen.
3: Schreckhaftigkeit, Unruhe, der unkoordinierte Gang. Sie haben doch auch von Krampfanfällen gesprochen, richtig?
2: Genau.
4: Aber alle Zootiere sind doch geimpft.
3: Ja, es kann trotzdem zu Impfdurchbrüchen kommen. Wir müssen Alpa in die Box bringen. Und während der Therapie braucht er absolute Ruhe, damit wir Auslöser für Krampfanfälle vermeiden. Gut gemacht, Luisa.
5: Hello!
1: Ich war gerade auf dem Weg zu den Geiern.
5: Ja. Wie geht's Ihnen denn? Und wie unserer Tapirkuh?
1: Ich habe noch keine Ergebnisse, aber ich kann dem Labor noch mal Druck machen.
5: Und ich glaube, wir beide machen uns zu viel davon. Ich finde meinen Ausgleich beim Falknern. Mhm. Die freie Natur, die wilde Schönheit der Tiere. Die klare Fokussierung auf eine Aufgabe, das lenkt den Kopf ab. Mhm. Ich könnte Sie mitnehmen am Wochenende. Ich bin sicher, es wird Ihnen gefallen.
1: Wenn einer Ihrer Falken meinen ärztlichen Rat braucht, sehr gerne. Ansonsten reicht es mir vollkommen, wenn Sie mir von Ihrer Leidenschaft vorschwärmen. Das ist Erlebnis genug für mich. Und? Etwas Verdächtiges gefunden?
6: Nein. Kuno und Lotte hängen auch schon ziemlich durch.
1: Gut, dann bringen Sie die beiden bitte auch in die Praxis.
6: Ja, mach ich.
5: Müssen Sie die ganze Voliere leer räumen? Das soll ich morgen dem Förderkreis zeigen.
1: Ich glaube nicht, dass der Anblick kranker Gänsegeier die Spendierlaune ihrer Förderfreunde erhöhen würde.
3: Das sind jetzt eine ganze Menge Medikamente, die er verabreicht bekommen hat. Ein Mittel zur Immunisierung, ein Antibiotikum und ein Präparat zur Muskelentspannung.
4: Und was, wenn die Medikamente nicht anschlagen?
3: Ja, das könnte zu einer Lähmung der Atemmuskulatur führen. Das wäre nicht so schön, da würde er ersticken. Ich hoffe, dass wir die Therapie rechtzeitig einleiten konnten. Conny, wenn die Spritze abfällt, dann sammeln Sie sie bitte ein. Und ja, wenn irgendwas ist.
2: Dann melde ich mich.
3: Okay, gut.
2: Luisa, willst du mir nicht sagen, was mit Alpa passiert ist?
4: Wieso?
2: Ich sehe dir doch an, dass du mehr weißt, als was du hier sagen konntest.
4: Als ich gestern kurz eingeschlafen bin, ist die Mistgabel umgefallen und Alper ist draufgetreten.
2: Warum hast du mir das nicht erzählt?
4: Keine Ahnung. Ich habe nichts gesehen und ich dachte, vielleicht ist es nicht so schlimm. Und dann die langen Nachten. Ich habe irgendwie den Zeitpunkt verpasst. Und als ich heute Morgen meiner Mama sagen wollte, war die so komisch drauf, dass ich halt nicht auch noch damit ankommen wollte.

0: Hallo, Mike.
1: Wie geht es dir?
0: Ganz gut, danke.
1: Ich habe deine Nachricht gehört. Susanne?
0: Mike, ich bin gerade am Arbeiten und ich finde jetzt sicher nicht die richtigen Worte, aber ich kann das nicht, es tut mir leid.
1: Susanne, vielleicht verstehe ich dich ja besser, als du denkst.
0: Ich bin sicher, dass du mich verstehst, aber ich fühle mich im Moment einfach nicht frei.
2: Bitte versteh das. Mach's gut.
1: Susanne. Hallo?

Hey Josh, wegen dem Wochenende. Ich komme doch allein. Sie hat schon andere Pläne. Genau. Bis dann.

0: Hi.
1: Hi. Danke, dass du gekommen bist.
0: Ging ja nicht anders, nach der gefühlt 50. Message.
1: Ich hätte dir auch noch 50 weitere geschickt.
0: Ich hab dich auch vermisst.

0: Kommst du mit hoch?
1: Es war nicht gut, dass du deiner Mutter nicht gesagt hast, wie sich das Tier verletzt hat.
0: Na toll, jetzt fühle ich mich besser. Ich frag dich, ob du vorbeikommst und du machst mir ein schlechtes Gewissen.
1: Ich will doch nur, dass du zu deinem Fehler stehst.
0: Was machst du denn hier?
2: Ich wollte Mama ein paar Leuchten fürs Wochenendhaus zeigen.
0: Sie ist nicht hier, siehst du doch.
2: Ich bin übrigens ganz bei Isabel. Man steht zu seinen Fehlern.
0: Ja, was musst du dich jetzt eigentlich wieder mit so Papasprüchen einmischen? Du weißt doch nicht mal, worum es geht.
2: Du hast Mist gebaut, ein Tier ist zu Schaden gekommen, du hast das Mama verheimlicht. So in der Art?
1: Verheimlichen stimmt nicht. Luisa hat einfach den Zeitpunkt verpasst. Ich verstehe das schon.

0: Danke. Wird's bei dir heute stressig?
1: Mal sehen. Wir haben gestern jede Menge Sperrmüll an dem Spielplatz sichergestellt. Keine Ahnung, wie wir an die Leute rankommen sollen.
0: So was geht gar nicht.
1: Übrigens habe ich Justin da gesehen. Er stand mit einem Typen im Gebüsch und hat ihm was gegeben.
0: Ja und?
1: Naja, ich stand zwar ein Stück weg, aber es sah so aus, als hätte Justin Drogen verzickt.
0: Du hast es nicht genau gesehen, aber unterstellst sofort ein Verbrechen.
1: Verbrechen habe ich jetzt nicht gesagt.
0: Denkst immer gleich so schlecht über alles und jeden. Ich finde es ziemlich paranoid.
1: Okay. Vielleicht hast du recht.
0: Nicht vielleicht. Justin dealt nicht, das hat er mir gesagt und das glaube ich ihm.

0: Guten Morgen, Conny.
1: Guten Morgen.
0: Ist Luise nicht hier bei Ihnen?
1: Luise hat doch heute ihren freien Tag.
0: Ach, stimmt. Habe ich ganz vergessen. Das sieht ja nicht gut aus. Offensichtlich haben die Medikamente bei Alpine nicht angeschlagen.
1: Leider.
0: Womöglich waren wir tatsächlich zu spät. Jetzt können wir nur hoffen, dass sich das Immunsystem durchsetzt.
2: Morgen, Babe.
3: Morgen. Musst du nicht zur Uni?
2: Heute nehme ich mir ein Beispiel an dir.

0: Schwänze.
1: Hey, das ist nicht nett.
0: Aber wahr.
1: Nächstes Semester wird besser, weiß ich.
0: Na klar.
1: Mit uns wird's auch besser.
0: Auch klar.
1: Ich bin jetzt nicht mehr so unvernünftig und du bist nicht mehr so vernünftig.
0: Klingt großartig.
2: Bei unserem Giraffenbullen schlägt die Therapie noch nicht an.

0: Ursache für die Symptome. Und der Direktor fragt alle paar Minuten nach, was mit seiner Tour ist. Ach, Herr Weidner?
1: Ja?
0: Ich frage Sie jetzt noch mal. Gab es irgendwelche Besonderheiten bei der Fütterung der Geier in den letzten Tagen?
1: Nö.
0: Irgendwas, was anders war?
1: Ja, die Lieferung unseres Gönners, aber da war ja der Direktor selbst mit dabei.
0: Gönner?
1: Landwirt Klauge. Der hat uns einen Rest seiner Kuh spendiert, die er letzte Woche geschlachtet hat.
0: Haben Sie seine Nummer?
1: Na, nur klar.
0: Na, anrufen, jetzt. Darf ich?
1: Ja.
0: Klauke.
1: Ja, mit K.
0: Guten Tag, Herr Klauke. Dr. Schahin zu Leipzig. Sie haben uns Teile Ihrer Kuh spendiert. Vielen Dank nochmal an dieser Stelle. Trotzdem die Frage, haben Sie Ihre Kuh in der letzten Zeit aufgrund einer Krankheit irgendwelche Medikamente verabreicht? Ah. Diclofenac gegen Gelenkschmerzen. Das war schon. Ach, Herr Klauke, eine Sache noch. In Zukunft sprechen Sie bitte jede Fleischlieferung immer mit mir persönlich ab. Ja? Alles klar.
1: Und was ist los?
2: Es ist ein typisches Geierphänomen. Sie reagieren extrem empfindlich auf Diclofenac.
0: Sie nehmen jetzt den Vögeln sofort das Fleisch weg und verfüttern es den Löwen. Die haben nämlich kein Problem damit.
1: Mach ich.
2: Und den kranken Geiern geben Sie Vitamin E, Vitamin B12 und Aktivkohle oral. Das stabilisiert den Zustand.
1: Ich kümmere mich sofort drum.
2: So was Ärgerliches.
3: Georg, ich...
4: Moment. Und deshalb müssen wir uns alle gemeinsam dieser Aufgabe widmen, diesen wunderbaren und leider so gefährdeten Tieren für eine Welt, in der wir noch lange zusammen leben wollen. Punkt.
3: Du, das klingt großartig.
4: Soll ich dir den ganzen Artikel vorlesen?
3: Ja, später vielleicht, ja. Danke. Georg?
4: Hm?
3: Hattest du Gelegenheit, noch einmal darüber nachzudenken, über deine Rolle als Botschafter? Darf ich den Film jetzt ins Netz stellen, auch ohne Handtuch? Bitte.
4: Als Botschafter hat man ja nicht nur Pflichten und Aufgaben, sondern auch besondere Befugnisse, denen sich alle Mitarbeiter beugen müssen.
3: Ja.
4: Charlotte, wir gehen heute Abend aus. Mein Artikel ist fertig, mein Allergieschub ist vorbei und ich werde ein Star der internationalen Heilkräuterszene. Tue, was du nicht lassen kannst.
3: Danke, Georg. Ja, das wird ein Riesenerfolg. Ich spüre das. In welches Restaurant gehen wir?
4: Das darfst du entscheiden.
3: Nehmen wir Susanne mit? Ich weiß gar nicht, wie es hier gerade geht.
4: Ruf sie an. Der Botschafter zahlt.
5: Und? Sehen Sie? Er atmet schon viel ruhiger. Keine Spastik, keine Krämpfe. Und er frisst auch wieder ordentlich.
2: Ja, sein Gang ist auch schon viel lockerer.
5: Also hat Ihre Therapie noch rechtzeitig gegriffen?
2: Ah, das kann man noch nicht sagen. Es wird auf jeden Fall noch eine ganze Weile dauern, bis unser Alpei wieder der alte ist. Aber wenn wir Glück haben, haben wir das Schlimmste überstanden.
6: Ja. Kein Zweifel. Nein, nein. Noch ein Test macht keinen Sinn. Nein, vielen Dank.

0: Ja.
1: Sie haben mit dem Labor gesprochen?
0: Ja, es bleibt dabei. Negativ. Nicht richtig.
1: Na, immerhin geht's den Greifvögeln wieder besser. Ich war an dem Fleischskandal ja selbst nicht ganz unbeteiligt. Und jetzt kann sogar die Tour mit dem Förderkreis stattfinden.
0: Ja, schön für Sie.
1: Falls unser Artenschutzprojekt scheitert, stehen wir beide ziemlich blöd da. Aber nach dem Spiel ist vor dem Spiel. Der nächste Zyklus kommt bestimmt.
0: Ich kann es nicht mehr hören. Dieser ewige Optimismus. Ich brauche keinen Optimismus, ich brauche auch keine Geschenke. Wieso hängen Sie sich eigentlich den Talisman nicht selbst um? Passt doch perfekt zu Ihrem T-Shirt. Ich glaube, es ist besser, wenn wir Privates und Berufliches trennen.

0: Mama, das ist eine sehr schöne Idee, aber mir ist heute wirklich nicht danach. Geht ihr mal alleine essen? Okay. Sag Papa einen lieben Gruß von mir, ja?
1: Frau Dr. Mertens.
0: Ja?
1: Ich habe ein kleines, ein bisschen delikates Problem.
0: Okay.
1: Frau Dr. Shahin. Ich glaube, dass sie Pillen nimmt und sich aus dem Medikamentenschrank bedient.
2: Augen auf bei der Berufswahl.
0: Alles in Ordnung?
3: Nichts ist in Ordnung.
4: Frau Dr. Mertens, Frau Dr. Shahin, Sie müssen unbedingt kommen.
2: Fortsetzung folgt jetzt.

Ja, Mertens. Herr Pollig. Wie bitte? Nein, kann ich nicht. Weil ich nicht mehr unbezahlt für Sie arbeiten kann. Ich warte seit 3 Monaten auf mein Geld. In welchen Abständen kommen die Wehen? Okay. Gut. Ja, bin sofort da.

0: Guten Morgen.
1: Morgen, Mama. Wo kommst du denn her?
0: Aus dem Schweinestall.
2: Ich musste einem Dutzend Bentheimer Landschweinen auf die Welt helfen.
0: Aber eigentlich habe ich mich umgezogen.
2: Oh, danke schön.
0: Und wie geht's dir? Hattest du einen schönen freien Tag?
1: Ja.
0: Habt ihr was Schönes gemacht?
1: Ich war mit Isabella am See.
2: Ah, ist also alles wieder gut zwischen euch beiden?
1: Alles wieder gut.
2: Schön.
1: Was war bei dir so los?
2: Wir konnten den Giraffenbullen weiter stabilisieren.
1: Echt? Ist ja super.
2: Ja, ist noch nicht über den Berg. Die Therapie wird noch wochenlang dauern.
1: Ach so, okay. Also, ich fahr jetzt dann weiter.
2: Okay.
1: Bis später.
2: Ja, bis später.
3: Ich versichere Ihnen, wir schenken in allen unseren Restaurants ausschließlich Ihr Bier aus. Das können Sie, Herr Neumann. Vielen Dank. Ihnen auch. Ach, Sponsoren. Egal. Was macht unsere Tapir-Kuh? Ist sie bereit für den nächsten Besamungsversuch?
4: Darüber wollte ich mit Ihnen sprechen. Ich würde gerne jetzt schon den Samen für 2 weitere Besamungen nachbestellen. Die Lieferzeiten haben sich enorm verlängert.
3: Aber ich dachte, wir haben noch genug für den morgigen und für einen weiteren Versuch.
4: Haben wir auch, ja.
3: Also glauben Sie selber nicht daran, dass Sie erfolgreich sind?
4: Natürlich, ich will nur auf alles vorbereitet sein. Sie kennen doch die Erfolgsquoten.
3: Und Sie kennen die Kosten.
4: Das heißt, wir bestellen nicht?
3: Natürlich bestellen wir. Es wäre nur einfach schön, wenn das bald zum Erfolg führt.
5: Ich habe mir schon gedacht, dass ich dich hier treffe. Es geht ihm schon viel besser.
1: Aber es ist noch nicht wirklich sicher, ob er wieder gesund wird, oder?
5: Die Tetanus-Symptome klingen langsam ab. Das heißt, die Medikamente schlagen an. Und außerdem kümmert sich deine Mutter um ihn.
1: Danke nochmal, dass du nichts gesagt hast. Ich mach das wieder gut.
5: Ist schon okay. Hast du inzwischen mit deiner Mutter gesprochen?
1: Mach ich noch.
5: Na komm, lass uns an die Arbeit gehen.
6: Die Hitze ist ja unerträglich. Am liebsten würde ich mich selbst in die Wanne legen. Komm, lass uns die erstmal abstellen.
1: Oh. Das soll wohl so bleiben, oder?
6: Ja, leider.
1: Daran müssen wir uns wohl gewöhnen. Das Schlimmste daran ist, dass diese krasse Hitze nur eine der vielen Folgen unseres respektlosen Umgangs mit dem Planeten ist. Unter dem gemeinerweise auch Tiere und Pflanzen leiden müssen.
6: Und um unsere Tiere müssen wir uns jetzt erstmal weiter kümmern, hm?
7: Richtig, Herr Weidner.
5: Ach, Herr Direktor.
7: Gut, dass ich Sie gerade sehe. Ich hatte vorhin den Termin mit den Klimatechnikern. Die zusätzlichen Nebelanlagen werden morgen früh ab 7 Uhr installiert.
6: Das ist ja wunderbar.
7: Seien Sie bitte da, wenn die Techniker kommen.
6: Geht klar. Komm. Los geht's. Ah.
8: Du musst über deinen Schatten springen, denn als Krebsmann fällt es dir nicht leicht, dich fallen zu lassen. Aber genau das ist für dich der Schlüssel zum Glück. Wenn es dir gelingt, dir selbst und anderen zu vertrauen, wirst du in diesem Sommer vielleicht deine große Liebe finden. Und? Vertraust du mir?
9: Klar. Jetzt ist deins.
8: Bist du bereit für die ewige Liebe? Glücksplanet Jupiter lässt dich nämlich in diesem Sommer ein neues Kapitel in deinem Liebesleben schreiben. Selten standen die Chancen für Wassermannfrauen so gut, ihren wahren Seelenverwandten zu finden. Vielleicht liegt er auch gerade neben ihnen auf der Decke.
9: Vielleicht.
8: Glaubst du eigentlich an sowas?
9: Ein Horoskop, ne?
8: Nee, an so die eine große Liebe. Was machst du da? Nee, oder?
9: Und du? Glaubst du an die eine große Liebe?
2: Morgen. Herr Winter meinte, Sie würden gerne meine Meinung hören.
4: Das möchte er. Egal. Dieser Schneeleopard ist schon seit 4 Monaten hier, aber er kann sich einfach nicht akklimatisieren.
2: Das sind hochsensible Tiere. Die Zuhaltung ist sehr schwierig.
4: Ja, aber es ist möglich. Ich habe mit Kollegen in Magdeburg und Dresden gesprochen. Also, die hatten weitaus weniger Probleme mit der Eingewöhnung ihrer Neuzugänge. Obwohl deren Gehege um einiges kleiner ist als unseres. Okay. Das macht es natürlich auch nicht einfacher.
2: Ja, es sind viel zu viele Leute und sie kommen auch zu nahe.
4: Sie meinen also auch, wir sollten die Absperrung vor dem Gehege erweitern?
2: Unbedingt.

0: Tja, das wird dem Herrn Winter nicht gefallen, wenn wir seinen Besuchermagneten abschirmen.
1: Wollen Sie auch eins?
2: Danke.
0: Ich werde mit dem Direktor reden.
2: Okay.
0: Bis dann.
3: Entschuldigung, ist hier noch frei? Oh, wie kann man bei der Hitze noch Kaffee trinken?
2: Das hat meine Mama meinen Papa auch immer gefragt. Der konnte auch bei jedem Wetter Kaffee trinken.
3: Du hast mir nie von damals erzählt.
2: Was willst du wissen?
3: Wie sind deine Eltern umgekommen?
2: Hatten einen Autounfall auf dem Weg zum Einkaufen.
3: Es tut mir leid.
2: Und dann waren Justin und ich alleine. Und ich musste mich um alles kümmern. Wohnung, Schule, Fußball. Es war ganz schön krass. Ich war 20 und Justin war noch keine 13.
3: Klar, dass du dir oft Sorgen um deinen kleinen Bruder machst. Den gegen alles beschützen willst.
2: Ich weiß, Justin baut manchmal Scheiße, aber er hat ein gutes Herz. Und er würde nie jemanden absichtlich schaden.
3: Na, die Raserei auf der Straße hätte schon jemandem schaden können. Das war ich.
2: Gar nicht bewiesen, dass Justin am Steuer saß.
3: Stimmt. Genau wie die Sache mit den Drogen.
2: Ganz genau.
3: Liebe macht eben blind.
2: Offensichtlich, sonst wäre ich ja nicht mit dem Bullen zusammen.
4: Hallo zusammen. Wir sind bereits mittendrin in unserer Inhalationskur. Bei Pollenallergien helfen Fenchel, Salbei und Pfefferminze. Und schon nach 1 bis 2 Anwendungen
5: das ist doch richtig gut.
4: Breit durchgeatmet werden.
5: Und auch richtig wichtig, dass Menschen sowas sehen.
6: Ja, aber angeklickt haben es erst 7 Leute. Und wie viel davon bist du selber?
5: Ach, Georg. Kommt doch nicht auf die Quantität drauf an, sondern auf die Qualität.
6: Ja, aber du weißt schon, dass es im Netz darum geht, wie viele Leute sich das ansehen. Und vor allem, wie viele es liken, oder?
5: Ach, ja. Du musst es wissen.
4: Hallo zusammen. Wir sind bereits mittendrin in unserer Inhalationskur.
7: Hallo Hedwig. Warum bist denn du nicht drinnen im Kühlen? Sie scheint mich gar nicht richtig zu erkennen.
2: Ist es normal, dass sie so hechelt?
7: Das ist wie bei Hunden. Sie können nicht über die Haut schwitzen. Deshalb transportieren sie auf diese Art und Weise überschüssige Wärme aus ihrem Körper.
2: Ach so. Aber trotzdem, Schneeäulen können doch Hitze eigentlich nicht so gut ab, oder?
7: Ich würde mal so sagen, sie haben sich mit der Zeit angepasst. In freier Wildbahn sind sie auch größeren Temperaturschwankungen ausgesetzt.
2: Und was ist jetzt mit Hedwig?
7: Ich weiß es nicht. Aber ich habe das Gefühl, irgendwas stimmt mit ihr nicht. Du bist jetzt eine ganz liebe und ganz tapfer, ja? Nein, machst du das.
8: Ja. Schneeäulen sind Raubvögel. Mhm. Aber ich sehe schon, Sie und das Exemplar sind hier ein Herz und eine Seele. So, jetzt geht's los. Können Sie bitte den Flügel aufspannen, Herr Weidner?
7: Warum machst du das Schwein? Ja.
8: Mhm. Gut, danke, vielen Dank. Das reicht mir, vielen Dank. So, als nächstes würde ich jetzt Blut abnehmen.
7: Ja.
8: Bereitarbeit, ne?
7: Ja.
8: Gut festhalten.
7: Sie hält sich schon selber gut fest, ne, Hedwig?
8: Ah. Ja. Gut.
7: Ach, Dr. Scharin, das tut mir jetzt aber wirklich leid. Mensch, Hedwig. Oh. Hedwig, was machst du denn für Sachen? Soll ich ihm beim Verbinden helfen?
8: Nein, danke. Das muss genäht werden.
7: Mensch, Hedwig, meine Kleine.
8: Das ist sinnlos. Geben Sie Frau Dr. Mertens Bescheid, sie soll hier weitermachen. Ich muss dann jetzt mal los.
7: Mach ich. Na ja, Hedwig, ne? Jetzt haben wir einen Salat, ne? Da brauchst du gar nicht so zu gucken. Meine Kleine. Mhm.
9: Conny? Ich habe jetzt einen Termin auf der Hühnerfarm. Oh. Okay, ich komme sofort. Ich kann den Termin verschieben.
10: Ich brauche nur ein bisschen Blut von dir. Nicht mehr wehtun. Alles gut, okay. Ich tue denen auch nicht weh.
7: Wahrscheinlich habe ich sie nicht richtig festgehalten oder ihr irgendwie anders wehgetan. Und deshalb hat sie nach Frau Dr. Shahin gehackt.
9: Ich bin sicher, dass Sie alles richtig gemacht haben, Conny. Sie dürfen sich keine Vorwürfe machen. Dankeschön. Hab schon alles. So. Zeig mir mal deine Augen, das sieht komisch aus. Okay, die Haut rund um die Augen, die ist ganz schrumpelig und die Augen sind eingefallen. Ja, du bist dehydriert. Hm? Was hast du denn da?
7: Was ist das denn?
9: Hm. Muss ich irgendwo verletzt haben.
7: Wir haben aber nichts im Gehege verändert.
9: Schon gut, Conny, sowas passiert, das wissen wir doch.
7: Hoffentlich entzündet sich nicht die Wunde.
9: Nein, ist keine Eiterbildung. Ich werde die Wunde reinigen und desinfizieren. Und dann müssen wir was gegen die Dehydrierung machen.
7: Können wir sonst noch irgendwas tun?
9: Ja, bis die Laborergebnisse da sind, ich gebe ihr was zur Stärkung. Und Sie könnten versuchen, ein Klimagerät aufzutreiben, um die Temperatur runterzukriegen. So 18, 20 Grad wäre gut.
7: Das mache ich.
9: So, das war's doch schon. Alles gut. No, nicht mich beißen, Schutzi.

0: Wie kommt Winter darauf, dass die Shahin Drogen nimmt?
1: Er hat sie wohl dabei beobachtet, wie sie sich am Medikamentenschrank bedient hat. Vitamine, sagt sie.
0: Und er hat ernsthaft versucht, dich auf sie einzusetzen?
1: Mhm.
0: Und?
1: Ich habe ihm gesagt, dass ich für diese Art von Auftrag nicht geeignet bin.
0: Klar.
1: Trotzdem hat mich die Sache in die Nacht verfolgt. Ich habe davon geträumt, dass ich mit ihr zusammen im Rettungswagen bin und sie vor meinen Augen eine Handvoll Tabletten nimmt, während ich hochschwanger neben ihr liege und sie um Hilfe anflehe.
0: Mhm.
1: Naja, zum Glück hat mich Paulik, der Bauer, mitten in der Nacht aus dem Bett geholt, zu einem Gratiseinsatz. Hat alles seine Vor- und Nachteile.
0: Deinen Humor verlierst du nie.
1: Ich gebe mir Mühe.
0: Und kannst du dir vorstellen, dass an Winters Vermutung was dran ist?
1: Ich weiß nur, dass sie nicht besonders gut mit Tieren umgehen kann. Heute hat Hedwig sie gebissen.
0: Wenn die Shahin medikamentenabhängig ist, dann kann der direkt für sie nicht halten.
1: Natürlich nicht, ich weiß.
0: Wo sie doch gerade erst ihren Festvertrag unterschrieben hat.
2: Wir machen Schluss für heute. War ein langer Tag.
1: Alles klar, danke. Auch dir, Jonas, dass du heute mittags schon gekommen bist.
3: Ich hatte frei.
2: Ja, wir haben es trotzdem nicht ganz geschafft. Uns fehlt einfach der dritte Mann. Ich hätte Mike fragen sollen, der wäre bestimmt gekommen.
1: Entschuldigen Sie, es muss ja möglich sein, einen Ersatzmann vom Fach für Ihren kranken Mitarbeiter zu finden. Ich meine, ich zahle ja schließlich auch dafür, oder?
2: Ich bin ja dran.
1: Ja, schön. Dann kommen wir vielleicht endlich mal ein Stück voran.
3: Wenn du am Wochenende was machen willst, kann ich auch noch mal helfen.
2: Ist gut. Kriegen das schon hin.
0: Alles in Ordnung?
1: Sehe ich so aus?
0: Was hast du denn?
1: Es geht mir einfach alles viel zu langsam. Hier oben stehen die Leitungen raus, die Fenster sind noch nicht fertig, vom Dachboden will ich gar nicht reden und der Herbst steht vor der Tür.
0: Susanne, das wird schon. Wir sind doch alle am Start.
1: Ja, ja. Ja, entschuldige, es ist einfach alles ein bisschen viel für mich.

0: total überheblich. Wir gestalten dir jetzt einen sibirischen Sommer. Hm? Jetzt geht's gleich los, Hedwig. So, jetzt wird's dir gleich besser gehen. Ja, du bist eine ganz tapfere und eine hübsche.
1: Ja, genau, Beate. Jetzt brauchst du nur noch auf das kleine Däumchen drücken. Nein, zweimal geht nicht. Das reicht. Danke. Dir auch einen schönen Abend.
2: Bin wieder da.
1: Ja, ich habe noch 1, 2, 3, 4, 5, 6 neue Likes. Ist das nicht großartig? Mhm. Was ist los?
2: Ach, Susanne war heute irgendwie eigenartig. Ungehalten. Sie hat den Handwerker angeblafft. Angeblich geht ihr das alles viel zu langsam auf der Baustelle.
1: Alle geben, was sie nur können. Du bist ständig auf der Baustelle, Jonas auch. Und dann noch das viele Geld, das wir da reingepumpt haben.
2: Ja, das weiß Susanne ja auch. Ich denke, da kommt gerade viel zusammen.
1: Ich habe ihr gesagt, sie soll auch was für sich tun, sich auch mal eine Auszeit gönnen.
2: Sie muss das alles erst unter einen Hut kriegen. Die ungewohnten Umstände im Zoo. Ich meine, sie als Freiberuflerin. Das angespannte Verhältnis zur Cheftierärztin.
1: Ja, ja, klar. Dann noch die anderen freien Jobs, die wohl leider finanziell benötigt werden. Was natürlich noch mehr Fahrerei, noch mehr Papierkram und schlecht zahlende Kunden bedeutet.
2: Du bringst es auf den Punkt.
1: Hätte sie bloß ihre Festanstellung nicht aufgegeben, dann wäre jetzt so vieles leichter. Ach Gott, ja. Naja. Johanna. Ja, Johanna, du, hier ist Charlotte.
3: Hey. Justin, was ist passiert?
4: Ist nichts.
5: Sollen wir dich ins Krankenhaus fahren?
4: Nee, passt.
5: Wer war das?
4: Machst du jetzt einen auf Samariter oder was? Fick dich.
5: Der Gefickte bist wohl gerade du.
3: Muss das sein? Ich weiß. Macht's mal darauf. Sag mal. Es tut jetzt weh.
5: Ich geh da mal.
3: Ich weiß, es tut weh. Ich weiß. Zeig mal.

Das ist die Mailbox von Christoph Lenz. Leider erreichen Sie mich nicht persönlich. Ich würde mich aber über eine Nachricht freuen. Das ist die Mailbox von Christoph Lenz. Leider erreichen Sie mich nicht persönlich.

0: Herr Winter hat es übrigens hingekriegt, dass die neuen Nebelanlagen schon heute eingebaut werden.
1: Ach, das ist gut. Und wie oft wird das Futter und das Trinkwasser ausgetauscht?
0: Bei der Hitze alle paar Stunden. Conny ist da voll hinterher.
1: Natürlich ist er das. Ich muss los. Danke für das 1A-Update.
0: Lass, ich mach das später.
1: Soll ich dich mitnehmen?
0: Nee, ich nehm das Rad.
1: Machst du dann den Rest?
0: Mhm.
1: Bye, bye.
0: Bis später.
1: Später.

0: Kannst du es mir auch sagen?
1: Sorry wegen gestern.
0: Schon okay. Geht Justin besser?
1: Ja, aber halb so wild. Sehen wir uns später?
0: Ich habe leider Nachtschicht.
1: Ich hätte auch nichts gegen ausgedehntes Frühstück.
0: Musst du da nicht arbeiten?
1: Klar. Aber Falk schuldet mir eh noch was. Der kann bestimmt die Schicht tauschen.
0: Alles klar.
1: Hast du da eigentlich?
0: Soll ich meinem Opa mitbringen?
1: Schöne Schrift hat dein Opa. Mhm.

0: Na, Rani, gehst du heute schon baden? Hallo, Mama. Nein, ich bin schon im Zoo, ja? Weil ich den ganzen Abend telefoniert habe. Nein, nicht nur wegen der Arbeit. Also, Mama, jetzt bitte, mach dir keine Sorgen. Es ist alles in Ordnung, wirklich. Du, ich muss jetzt Schluss machen. Conny?
1: Mann, der kann doch nicht durch das Gitter kommen.
0: Was ist denn passiert?
2: Assamat ist heute sowas von aggressiv. So kenne ich ihn gar nicht.
0: Was hat er denn getan?
2: Ja, die Kinder angefaucht und dann hat er zum Sprung ans Gitter angesetzt.
0: Er hat zum Sprung ans Gitter angesetzt?
2: Ja.
0: Ich sag gleich mal Frau Dr. Shahin Bescheid.

0: Alles in Ordnung.
1: Was soll die Frage?
0: Ah, ich sorge mich nur wegen Ihrer Verletzung. Mhm.
1: Wenn Sie es genau wissen wollen, nichts ist in Ordnung. 5 Stiche, weil der Weidner nicht aufpassen konnte.
0: Ich komme gerade von Asamat. Der wird immer aggressiver. Haben Sie vielleicht schon Feedback von Herrn Winter bezüglich der Absperrungen vor dem Gehege?
1: Er hat zugestimmt. Die Tensatoren sind schon bestellt. Am Montag sollen sie geliefert werden.
0: Am Montag? Das ist noch ganz schön lange hin.
1: Ich bin schon dran, dass die Spedition früher liefert. Bis dahin müssen wir irgendwie verhindern, dass das Tier so heftig auf Besucher reagiert. Ja.
0: Wir müssen ihn von den Leuten ablenken. Also mit irgendwas beschäftigen.
1: Mit verstecktem Futter können wir bei der Hitze allerdings auch nur begrenzt arbeiten.
0: Wir könnten es mit zusätzlichen Geruchsspuren versuchen.
1: Das ist eine gute Idee.
0: Ja, gut, dann bespreche ich das mit Herrn Weidner.
2: Mhm. Frau Dr. Mertens, Frau Dr. Shahin, Sie müssen unbedingt kommen.
0: Machen Sie es denn so spannend? Was ist denn passiert?
2: Bei dem Flamingo ist eine Katastrophe.
3: Hallo.
2: Erst erkrankt Hedwig und jetzt das.
1: Eine artenübergreifende Virusinfektion? Vielleicht Vogelgrippe?
0: Ist möglich. H5N8-Erreger wurde in 2 Nutztierbetrieben im letzten Monat nachgewiesen. In

0: Merseburg und in Schkeuditz.
1: Wenn wir es mit einer Vogelgrippe zu tun haben, könnte uns der Kot der Tiere Aufschluss geben. Herr Weidner, sorgen Sie bitte dafür, dass die gesamte Anlage nach grünlichem Durchfall abgesucht wird.
0: An dem Hedwig aber nicht leidet.
1: Stimmt. Wir müssen auch die toten Tiere obduzieren lassen. Und für alle Fälle sollten wir auch schon mal die Hygienemaßnahmen für einen epidemischen Notfall vorbereiten.
2: Ich kümmere mich sofort darum.
1: Gut.
0: Und ich informiere das Veterinäramt.
1: Ich gebe jetzt dem Direktor Bescheid. Okay. Gut, dann machen Sie weiter. Mhm. Danke.
0: Und?
1: Bisher wurden keine Spuren von Durchfall gefunden. Was abgesehen davon, dass die Tiere sich meistens im Wasser entleeren, auch darin liegen könnte, dass die Ausscheidungen bei der Hitze sofort trocknen.
0: Davon können wir ausgehen.
1: Den Kollegen ist allerdings etwas anderes aufgefallen. Die Flamingos haben in den letzten Tagen Schwierigkeiten mit der Koordination.
0: Wie äußert sich das?
1: Ja, sie haben scheinbar immer wieder wie blind den Boden des Wasserbeckens abgesucht.
0: Wie blind?
1: Ja, so hat es die Kollegin beschrieben.
0: Conny hat berichtet, dass Hedwig gestern so gut wie überhaupt nicht auf ihn reagiert hat.
1: Was einmal mehr dafür spricht, dass die Fälle zusammenhängen könnten.
0: Na, du hast es überstanden. Alles gut jetzt, danke. Ja. Koordinationsschwierigkeiten, Desorientierung, Lethargie, Dehydration.
1: Das Ganze muss mit der Hitze zusammenhängen.
0: Was wäre, wenn es am Wasser liegt? Dass das Wasser nicht in Ordnung ist oder die Leitungen? Das sollten wir untersuchen.
3: Gute Idee, Dr. Mertens. Veranlassen Sie das bitte gleich. Wie ist denn überhaupt der Status, Dr. Schein? Haben wir eine epidemische Lage?
1: Können wir noch nicht sagen.
3: Wieso? Liegt denn die Blutanalyse der Schneeäule noch nicht vor?
1: Nein.
3: Haben Sie das Labor auf die Dringlichkeit hingewiesen?
1: Selbstverständlich.
0: Wir haben die Zusicherung des Labors, dass die Ergebnisse heute noch kommen.
3: Gut. Dann geben Sie mir bitte sofort Bescheid.
4: Jo,
5: Lisa!
4: Oma, was machst du denn hier?
5: Ah, ich habe die Quiche gebacken, die Mama und du so gerne mögen. Ihr müsst doch was Anständiges essen.
4: Sieht doch echt lecker aus, aber ich habe ehrlich gesagt bei der Hitze gar keinen Hunger.
5: Ja, naja, gut, dann eben später, aber... Sieh zu, dass Mama auf alle Fälle auch was abbekommt. Ja?
4: Mach ich. Willst du dich nicht kurz setzen?
5: Nein, ich will nicht stören. Ich wollte nur mal kurz fragen, wegen der Likes. Ja, ich habe gelesen, dass man die paketweise kaufen kann. Und ja, ich dachte, du weißt bestimmt, wie sowas funktioniert.
4: Oma, sowas macht man doch nicht.
5: Ja, aber was soll ich denn sonst tun? Ja, du. Vielleicht wollen deine Kollegen ja auch ein Stück probieren. Hallo? Möchte vielleicht jemand ein Stück Quiche? Frisch gebacken von mir. Ja.
6: Der kühle Nebel, der tut gut.
4: Und sollte auf jeden Fall die Überhitzung der Tiere verhindern. Ah, hat die Schnellanalyse etwas ergeben?
7: Nein.
4: Das heißt, Wasser und Leitungen sind in Ordnung?
7: Alles im Normbereich.
4: Okay, gut, danke.
6: Danke. Ach Mensch, die Mücken sind eine Plage.
4: Klar, durch die Hitze fokussieren sie sich noch mehr auf die feuchten Areale.
6: Und die Nebelanlage ist für die Mücken das reinste Spaßbad.
4: Ich muss los. Sorgen Sie dafür, dass die Flamingos und die Schneeäulen weiter engmaschig überwacht werden, ja?
6: Geht klar.
4: Ach, und vergessen Sie nicht das Beschäftigungsprogramm für den Schneeleoparden.
6: Das läuft alles, Frau Dr. Shahin.
0: Sie denken, dass sich die Schneeäule und die toten Flamingos durch Mücken infiziert haben?
1: Ja, die Symptome passen.
0: Ja, bei der extremen Hitze ist das schon möglich. Teiche, Wasserwannen, Nebelanlagen, das sind fast tropische Zustände.
1: Genau. Möglicherweise wurde eines dieser tropischen Viren wie Gelbfieber, Westnilfieber oder auch die japanische Enzephalitis von Stechmücken übertragen, die durch den internationalen Warenverkehr nach Leipzig eingeschleppt worden sind.

0: sind.
1: Bei diesen Witterungsverhältnissen muss sich das Virus nicht immer besonders anpassen.
0: Ja. Ich instruiere das Labor. Sie sollen die Blutanalyse entsprechend erweitern, sich damit beeilen.
1: Du bist fertig.
0: Dr. Shahin zu Leipzig. Genau, es geht um Folgendes. Wir brauchen eine Erweiterung der Blutanalyse.
2: Und schon nach 1 bis 2 Anwendungen kann wieder ganz befreit durchgeatmet werden.
3: Danke. Also, man erfährt doch eine Menge über die Heilkraft unserer Kräuter, oder?
4: Mhm. Auf jeden Fall.
3: Ich meine, das Thema Gesundheit ist ja für jeden von uns interessant und für Sie als Tierpfleger ja gleich noch mal doppelt. Denn natürlich sind Kräuter bei Tieren genauso heilend und gesundheitsfördernd wie bei Menschen.
5: Stimmt, schon.
3: Ja, also Sie können sich gerne das dann alles noch mal in Ruhe anschauen. Ach, hier unten ist ein Daumen, ein kleiner Daumen. Auf den kann man drücken, aber natürlich nur, wenn es einem wirklich gefallen hat. Danke.
6: Naja, kommt keine Minute zu früh.
7: Und war schwierig?
6: Ja.
7: Also die Stimmung von Asamat hat sich nicht verbessert.
6: Im Gegenteil. Er war echt hypernervös und empfindlich. Ich habe schon gedacht, dass ich ihn heute gar nicht mehr ins Innengehege bekomme. Mhm. Aber mit ein paar frischen Kanincheninnereien konnte ich ihn dann doch noch überzeugen.
7: Ich danke dir, Nina.
6: Nicht dafür. Ich danke euch, dass ihr die Güter verteilt und ich zum 80.

0: Ist es hier gut?
1: So ist es perfekt.
2: Hallo Jonas. Was machst du denn da?
0: Ich mache einen Zahn.
2: Hast du das mit Susanne abgesprochen? Das war noch gar nicht entschieden.
0: Im Baumarkt gab es ein Angebot. Außerdem kann Mama doch froh sein, dass ich schon mal anfange. Den Kram, den du wolltest, habe ich auch geholt, liegt drin.
2: Das ist kein Kram, das ist der Kit fürs Badfenster. Das muss nämlich wirklich gemacht werden.
0: Warte, Opa. Das war jetzt blöd. Ich finde es sehr gut, dass du noch so viel hier machst und Mama unterstützen willst.
2: Noch? Ach so, du meinst wohl, in meinem Alter sollte man lieber im Schaukelstuhl sitzen und eine ruhige Kugel schieben.
0: Nein, ich meine...
2: Ja, schon gut, entspann dich. Und was ist mit dir? Solltest du in deinem Alter nicht viel mehr Zeit mit deiner neuen Freundin verbringen?
0: Gina und ich kommen schon nicht zu kurz. Pass ich auf.
3: Ist das ganz sicher?
4: Das Labor hat einen Doppelcheck gemacht.
3: West-Nil-Fieber im Leipziger Zoo.
1: Das ist kaum zu glauben.
4: Ich habe ein paar Kollegen und Kolleginnen kontaktiert. Offensichtlich begünstigen die immer wärmeren Sommer eine Ausbreitung des Virus auch in Europa. Und inzwischen tritt es leider auch in Deutschland auf. Allerdings vorwiegend bei Pferden.
3: Bei Pferden?
4: Ja. Aufgrund ihrer hohen Empfindlichkeit können Pferde zu Fehlwirten werden.
3: Zum Glück leite ich einen Zoo und keinen Ponyhof. Ja, wir müssen das Veterinäramt informieren.
4: Ja, das wollte ich als nächstes tun.
3: Machen Sie das. Behalten Sie mich bitte ständig auf dem Laufenden.
4: Natürlich.
5: Danke, dass Sie sich alle so schnell einfinden konnten. Wir müssen schnellstmöglich diese Mückenplage eindämmen. Die größte Gefahr geht vor allem von den offenen Gewässern aus. Die müssen alle komplett abgedeckt werden, damit die Mücken ihre Eier dort nicht ablegen und sich vermehren können. Außerdem müssen alle Behälter für das Trinkwasser und auch die Wassertonnen für die Laubäste mit dem Bakterium Bacillus israeliensis versetzt werden. Herr Weidner wird es gleich an Sie alle austeilen. Dieses Bakterium verhindert, dass die Mückeneier sich weiterentwickeln. Parallel dazu werden Frau Dr. Mertens und ich die Vogelarten impfen, bei denen ein schwerer bis tödlicher Krankheitsverlauf durch eine Infektion mit dem West-Nil-Virus zu erwarten ist. Das sind die Flamingos, die Eulen, die Greife und die Rabenvögel. Zur Sicherheit werden wir noch die Papageienarten mitimpfen. Aber für alle anderen Vogelarten ist eine Infektion weitgehend ungefährlich und symptomlos. Mit diesen Maßnahmen können wir eine Epidemie verhindern und das Virus zurückdrängen. Aber wir müssen schnell und vor allem sehr gründlich sein. Wir dürfen erst dann aufhören, wenn die letzte Wasserstelle abgedeckt, das Trinkwasser der Tiere mit dem Bakterium versetzt ist und alle gefährdeten Vögel geimpft sind. Mir ist klar, dass das für Sie alle sehr anstrengend wird. Aber ich gehe auch davon aus, dass allen der Ernst der Lage bewusst ist. Ich danke Ihnen sehr für Ihren Einsatz.
6: Oh lala, es war ein anstrengender Tag.
7: Mhm. Hat sich aber auch gut angefühlt.
6: Ja, du warst super. Wirklich.
7: Glaubst du, die Flamingos und die anderen Vögel schaffen's?
6: Die Zeichen stehen gut.
7: Und was ist mit Hedwig?
6: Ich denke, sie wird wieder gesund. Sie ist ja noch jung und stark. Und die symptomatische Behandlung schlägt gut an. Ich bin so erschöpft. Ich gehe ins Bett, okay?
7: Ich gehe auch gleich.
6: Gute Nacht.
7: Gute Nacht, Mama.

0: Wir haben während der gesamten Öffnungszeit einen Lotsen am Gehege postiert, bis sich das mit den neuen Absperrungen eingespielt hat.
1: Sehr gut. Gestern war er nervös und aggressiv und heute ist er apathisch und erbricht. Das kann nicht nur mit dem Umfeld zu tun haben.
2: Sehe ich genauso. Wir brauchen ein Labor. Kümmern Sie sich um die Blutabnahme?
1: Mach ich.
2: Vielen Dank.
0: Wir trainieren das mit ihm schon, seitdem er bei uns ist.
1: Ich bin mal gespannt.
0: Kaum ein großer? Fein. Sehr gut. Leg dich. Komm her. Ganz entspannt. Gut machst du das. Fein. Sehr gut. Ganz ruhig. Sehr gut machst du das. Fein. Ganz ruhig. Gut, ganz ruhig, ganz ruhig. So, jetzt sind Sie dran.

0: Und er hat mehrfach erbrochen?
1: Dreimal. Soll ich Ihnen die Stellen zeigen?
0: Nicht nötig. Die Probe, die Sie uns gebracht haben, reicht.
2: Hat er irgendwas Besonderes gefressen?
1: Nein, wie immer. Aber er hat nicht viel genommen.
0: Ist eine Fehlfütterung durch Besucher denkbar?
1: Eigentlich nicht.

0: Sehr gut. Danke.
1: Bin begeistert.
0: Und was denken Sie? Hat er was Ernstes?
1: Wir müssen die Ergebnisse des Labors abwarten, aber an Ihre Betreuung kann es auf jeden Fall nicht liegen. Sie sind wirklich super.
0: Danke.

0: Frau Dr. Mertens, wir haben alles gecheckt. Sind keine weiteren Vögel gestorben.
1: Unsere Impfstrategie scheint aufzugehen.
2: Und die Flamingos fressen auch wieder normal.
1: Sehr gut.
2: Was ist eigentlich mit Hedwig? Geht's ihr besser?
1: Komm mit, kannst dich selbst davon überzeugen.
2: Das ist so schön.
3: Hm. Siehst du, Hedwig, du hast sogar das Westnilfieber besiegt. Ich hab dir doch gesagt, Frau Dr. Mertens kriegt das hin. Hm?
1: Ich gehe jetzt mit Jonas Mittagessen. Hast du Lust mitzukommen?
2: Dann muss ich erst mal meinen Chef fragen.
1: Oh, Entschuldigung, natürlich.
3: Das muss ich mir überlegen. Na klar, hau ab.
2: Um ein Kilo Rindfleisch zu produzieren, werden 15.000 Liter Wasser verbraucht. Wisst ihr, wie viel das ist? Für ein Kilo Kartoffeln sind es gerade mal 250.
4: Boah, Luisa, ey.
2: Was denn? Es ist wichtig, Haltung zu zeigen.
4: Ach so. Jetzt willst du Haltung
5: zeigen. Hallo. Ich möchte einfach mal in Ruhe mit euch Mittagessen. Ist das möglich? Sorry. Ist ein ganz wichtiger Kunde, da muss ich ran.
2: Ja, Mertens?
4: Was hat Mama eigentlich zu deiner Grafennummer gesagt? Nee, oder? Hast du sie immer noch nicht gesagt?
2: Ich bin noch nicht dazu gekommen. Außerdem geht's der Giraffe doch wieder gut.
4: Und deshalb musst du nicht zu deinen Fehlern stehen, oder was?
2: Was interessiert dich das eigentlich?
4: Ich frag mich einfach, wann du endlich mal Verantwortung übernehmen willst. Wie würdest du vorhin Haltung zeigen?
2: Ja, du bist so fies.
4: Weil ich dir als Einziger die Wahrheit sage?
2: Als Einziger? Ist das dein Ernst jetzt?
4: Ja.
2: Isabel macht das auch.
4: Ach ja? Wenn das wirklich so wäre, dann würde sie dir sagen, dass du mit Mama sprechen sollst.
5: Worüber wolltest du mit mir sprechen?
2: Über nichts.
5: Was ist denn los?
2: Jonas hat ein Problem mit meiner Beziehung zu Isabel.
4: Das stimmt doch gar nicht.
2: Doch, ständig mischst du dich in alles ein. Nichts passt dir an ihr. Und an mir erst recht nicht. Mir reicht's. Ich muss los.
5: Luisa, bitte. Also, musste das sein?
4: Was schön.
5: Luisa ist erwachsen, ist doch ihre Sache, mit wem sie zusammen ist.
4: Darum ging's doch überhaupt gar nicht. Ich wollte dir doch einfach nur
5: ja,
4: sagen...
5: Ja, du wolltest für sie da sein, wie du für uns alle da sein willst. Du willst Verantwortung übernehmen, Jonas, aber das musst du nicht. Du kannst Christoph nicht ersetzen, das ist nicht möglich.
4: Ich verstehe schon. Ist auch los.
5: Jetzt komm bitte, sei doch nicht beleidigt. Also,
4: ich bin nicht beleidigt.
5: Man muss doch normal mit...

0: bin wieder da. Asamats Labor?
1: Ja, gerade eben angekommen.
0: Und?
1: Die Leukozyten sind viel zu hoch und die Erythrozyten viel zu niedrig. Und das ist noch nicht alles.
0: Eindeutige Tumormarker. Das Erbrechen spricht dafür, dass der Tumor im Magen oder im Darm liegt.
1: Mhm. Wir brauchen schnellstmöglich eine Abdomenübersicht.
0: Mhm.
1: Gleich morgen früh?
2: Für mich passt.
1: Ja?
2: Mhm.
1: Ah, ich muss eigentlich los.
2: Bitte, ist kein Problem. Ich kann mich um die Vorbereitungen kümmern.
1: Ja?
2: Mhm.
1: Gut. Dann bereiten Sie das Röntgen des Abdomen und auch eine Laparoskopie vor.
2: Okay.
1: Danke. Morgen früh liegt er wieder auf dem Tisch. Okay? Danke.

0: Kein schöner Tag?
1: Mhm.
0: Kann ich ändern.
1: Was war das? Justin?
0: Ja, aber der ist gleich wieder weg.
2: Fuck! Ey! Was soll der Scheiß?
3: Was soll das?
2: Du kommst jetzt mit.
3: Du kommst jetzt mit! Ey, bleib hier, ey! Bleib stehen!
4: Du Scheißbulle!
2: Du kommst jetzt mit!
0: Können wir da vielleicht mal kurz drüber reden?
2: Da gibt's nichts zu reden, Gina. Irgendwann ist Schluss.
4: Gina!
2: Au!
4: Fuck!
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10: Hochzeiten rund um die Welt.
11: Einblicke in Rituale und Tradition.
10: Wie sie so noch niemand bekommen hat.
11: 5 atemberaubende Hochzeiten.
10: 5 einzigartige Geschichten.
11: 5 außergewöhnliche Paare.
10: Die Braut, Franziska, genannt Franka, 31 Jahre, arbeitet als Köchin in einem Hotel.
11: Ihr Mann, Anthony, 42 Jahre alt, ist Cocktailmixer mit eigenem kleinen Event-Catering-Unternehmen.
10: Die Eltern, Faith, die Mutter der Braut, und ihren 4 Geschwistern, sowie Apostel Patience, Mutter des Bräutigams, und 5 weiteren Kindern.
12: Und wir, Kai
10: und Jens Knossi Knosalla,
12: wir gehen zusammen auf Hochzeitsreise.
10: Dieses Mal
11: Ghana.
13: Wir sind zu einer Hochzeit in Afrika, in Ghana, eingeladen.
14: Und alleine hier in der Hauptstadt Accra leben knapp 3 Millionen Menschen.
13: Und 2 von ihnen heiraten.
14: Franka und Anthony. Und die heiraten nicht nur einmal, die heiraten 2-mal. Hier gibt es nämlich einmal die Traditional Wedding.
13: Und die White Wedding.
14: Also ganz sicher jede Menge Traditionen und Rituale, die wir hier miterleben werden.
13: Also herzlich willkommen aus Afrika, oder wie man hier sagt,
12: Akwaba!
10: Ghana, eine Republik in Westafrika, nahe im Äquator gelegen. Ein Land mit geschätzt 35 Millionen Einwohnern.
11: Die Hauptstadt Accra ist die größte Stadt des aufstrebenden Landes. Eine Mischung aus Tradition und Moderne. Und egal wo, ob auf dem größten Markt Westafrikas, im Straßenverkehr oder im historisch ältesten Stadtteil Jamestown, es ist überall jede Menge los.
10: Knapp 200 Kilometer und 4 Stunden Autofahrt von Accra entfernt liegt die Volta Region. Dort genauer in der Küstenstadt Keta findet morgen der erste Teil von Frankas und Anthonys Hochzeit, die Traditional Wedding, statt. Und genau deswegen sind wir hier.

0: Hello.
1: Hello.
0: Hi.
2: Hello.
3: Welcome to Vodafone.
1: Hey.
3: Nice to
1: see
2: you. You're welcome.
1: How are you?
2: How was that drive?
1: Good to see you.
2: Oh, good to see
1: Hi.
2: You.
1: Das ist Stella.
0: Stella.
1: Die Schwester Hello. Vom Bräutigam.
4: Stella wird uns die nächsten Tage begleiten. Die 32-Jährige ist übrigens nicht nur Anthonys Schwester, sondern auch eine der bekanntesten Reisebloggerinnen Ghanas.
2: You're welcome to Keta.
1: Thank you, thank you.
2: Is this Franca?
5: Yeah. Yeah. Nice meeting you.
1: Good to see you.
5: Good to see you.
1: Thank you for inviting us.
6: Nice to meet you.
1: Welcome. Hey, thank you.
7: Thank you.
1: Anthony. So this is your hometown, right?
5: Yes, please. This is my hometown.
8: Der Ort, in dem Franca aufgewachsen ist, liegt direkt am Meer. Es ist ein einfaches Fischerdorf.
1: Born and raised here.
5: Yes, please.
1: Mm-hmm. Yeah, and your family is still living here?
5: Yes, please. My mom, my grandma,
1: okay.
5: And my uncles.
1: And that's why the wedding is happening here tomorrow?
5: Yes, please.
1: Okay. So cool. Yeah, yeah.
6: Can't wait for tomorrow. Yeah.
1: And you're already preparing for tomorrow?
6: Come to
5: As you can
6: be
5: see, the preparation is just ongoing.
1: So one important question, how long are you guys already a couple?
6: We dated for 3 years, mm-hmm. But I've known her more than 7 years. I wanted to settle down. Mm-hmm. We don't divorce.
0: Mm-hmm. Yeah. Forever.
6: Forever.
5: Forever. Yeah.
0: For now and forever.
8: Die Herzlichkeit von Franca und Anthony miteinander ist direkt zu spüren.
4: Und auch für uns fühlt es sich an, als ob wir die beiden schon lange kennen.
8: Franca nimmt uns mit, will uns das Dorfleben zeigen und als erstes einen kleinen Test mit uns machen.
1: Könnt mir vorstellen, wir sind bestimmt die ersten, wir könnten die ersten Touristen sein, die hier, die hier überhaupt sind.
2: What are you trying to put on your head? Yeah, bra.
8: Sie will doch nicht etwa, dass ich,
0: Doch. Hey, Kai, komm.
2: Sick like this.
0: Yeah. Oh, das Ding ist auch noch voll bis oben.
1: Das geht so schief.
0: Nein, das schaffst du.
1: Das geht
0: wirklich, Konzentration.
2: Okay,
0: well,
1: Oh mein Gott. Oh.
2: Okay.
1: I'm so sorry.
0: Okay, sieht gut aus. Sieht gut aus. Sieht safe aus.
1: Ey, das geht so schief.
2: Try to leave it.
1: Das geht so schief.
2: Try to leave it a little bit.
0: Yeah. Hey, geil. Einfach loslaufen.
2: And then walk with it.
0: Ja.
1: Ey, das ist unmöglich für uns.
0: This is but not bad, huh?
1: Right. Das bewegt sich ja auch.
0: Ja.
1: Guck mal, wait a second.
0: So üben.
2: Okay, so
0: ja, guck mal. Ja, schwer.
1: Jens, hier, du.
0: Okay, drauf den Lappen. Oh mein Gott, das ist ja. Okay, da musst du erstmal. Das ist nicht machbar.
1: Ja, du musst es fühlen.
0: Ja, ich fühl's. Ich hab's gefühlt, kurz.
1: Ich sehe dich schon.
0: Guck mal, ich hab's.
2: This looks easy.
0: Ich kann mir die mit auch mal ausbalancieren. Ja. Hey.
1: Ja, aber
0: also jahrelang üben. Fertig. Guck mal, hey.
2: Wow.
1: You can also dance and run and the whole ceremony, the traditional wedding is taking place here.
5: Yes, please.
1: Tomorrow the traditional wedding is like the official wedding where you sign the papers and everything. And the big wedding, the white wedding is the fun part.
5: It's fun part.
1: Okay.
4: Familie und vor allem Familienzusammenhalt haben im Dorf einen hohen Stellenwert.
5: Starting this, my mom.
1: Ah, this is your mom. He must be happy.
5: Yes, of course. He's really happy.
1: Happy.
5: Mm-hmm. Yeah. And this is my grandma. And then your mom is here. I do this honor. Allah, bana marakala yama.
2: She was just expressing how she's like very excited, and the fact that Tony has done the right thing to come here and come and show appreciation. You know, marriage here is a big deal. For somebody to come and show that they really love you and they want to stay together with you, it's a bold step. So they are happy that Tony is here to come and do what is traditionally right.
8: Das Zusammenleben von 4 Generationen scheint hier sehr gut zu funktionieren.
5: Yeah, this twin brother.
7: Oh, yeah.
5: Twin.
7: I hear the brand. Wow.
0: Hey, ich liebe Afrika. Ich bin für Afrika gemacht. Ich liebe das. Mir gefällt das. Ich mag die Menschen so sehr. Ich mag, wie die Leute drauf sind. Ich mag diese Glückseligkeit. Die liebe ich.
6: I'll get the coconut, don't worry.
0: I want

0: Do I have the coconut?
1: Mein lieber Mann, das ist eine echte.
2: Is it? Das hol mein Funk mal.
1: Na, hold your phone, natürlich. In my pocket.
2: Ja, go.
1: Ey, Matthias, krass. Matthias, gut. Wow. Wow. You did it, Matthias. Ja. Ey, wenn die Machete runterfällt, habe ich sie im Kopf.
3: Guck mal hier. Sogenannter Fleifisch.
1: Matthias, gut? Hey, weißt du, was das Allerschlimmste ist? Wieder runterkommen. Jetzt da runter. Würde ich jetzt da oben sein, hätte ich es irgendwie geschafft, würde ich sitzen bleiben. The taste is good?
2: Yeah, it's good.
1: It's good taste? Sweet?
2: Sweet.
1: Sweet, gut, Matthias.
3: Gut runter. Ja, über die Fliegen wollen wir nicht reden. Scampi. Kleine Shrimp. Das kommt alles da hinten ans heiße Öl. Aber.
1: So many! Okay.
3: Ja, muss alles vorbereitet werden für morgen.
1: Ey, also der hat ja wirklich die Coolness auch mit dem Löffel sich reingehauen, ey. Das ist ja unfassbar. Okay. Ey, also der Rei. Ey. Das. Matthias, Mann. Really nice. Perfekt,
3: richtig gut. Is there something traditional? What are you going to wear for the wedding?
4: Okay. I'm going to wear a three-piece kaftan.
3: And do you think we can show up at the tailor to get some dresses?
4: I'm sure that one. How do you call it?
3: Okay.
4: Stella can read something for me.
3: Very good. Okay. Oh, dann kriegen wir wieder was Schickes zum Anziehen.
4: The perfect dress is anything traditional.
3: Okay.
4: It should be something made in Ghana.
3: Mm-hmm. And I have one more question about the wedding tradition. Are you guys changing rings during the wedding?
4: Yes.
3: Yeah.
4: She actually wanted a promise ring.
3: Oh.
4: Yes, I said no. Mm-hmm. I mean, I don't believe in promise ring because promises are made either to be fulfilled or unfulfilled.
3: Okay.
4: So no promise rings, and we are getting married.
3: But he is not married yet. He's going to be married next.
4: We are getting him a wife on Sunday.
1: No.
4: He has made a secret confession. He has made a secret confession. So no wife.
5: Anthony hat extra für uns traditionelle Kleidung schneidern lassen. Wir müssen sie nur noch abholen und anprobieren.
1: Klingt erstmal unkompliziert. Outfits.
5: Mal gucken, was sie uns zutrauen. Also.
1: Hello.
3: Hi, nice to meet you.
6: Oh, same here.
3: Yeah. What's your name?
6: I'm Jeff.
3: Jeff.
6: I do male clothing more often, traditional wears and all that.
3: So, and Anthony told us that you prepared something special for us.
6: Yes, I did.
3: Yeah?
6: Yes, I did.
1: Yeah. Wow. Oha. Du, aber ich sag dir auf den ersten Blick.
3: Ja. Also ich sag mal so.
1: Weiter. Ich probier's ab.
3: Auf den ersten Blick sieht's gar nicht so anders aus.
1: Wie als das, was ich schon anhabe. Also ich glaube, wird nichts. Ich glaube, we have a problem. We have a little problem.
6: This is tight.
1: It's a little bit.
6: Yeah.
1: I think. Nee. Nein. Wir müssen noch mal raus, ne? Das bringt nichts.
3: Schneller.
1: You have something bigger?
6: We can work on this.
1: Okay, immer diese unangenehmen Situationen. Warum habe ich denn immer das Pech?
7: I'm sure they names.
1: Ach so, vielleicht sind die Namen falsch. Okay, ja, ja, ja.
3: Maybe I can try one first.
7: Yes.
3: Machst du das denn eigentlich im Hinblick auf deine eigene Hochzeit?
1: Ja, ein Tag vorher wird das Dreieck reingenäht hinten.
3: Oha.
1: Ist ja kein Problem, wir haben noch 24 Stunden. Alles gar kein Stress. Okay, seid ihr bereit? Hier ist Kai Pflaume. Oh, super. Super, hey. Das sieht top aus. Auch dieser Schnitt, außergewöhnlich, ne? Diese langen Ärmel hier breit, oben wieder so schmal. Aber das ist genau das.
3: Diese Falte hin.
1: Die Falte hier, guck mal, richtig schön. Hey, aber das ist really nice work.
6: Good.
1: It's really nice. With the Pailletten.
6: Yeah.
1: And with this. Guck mal hier. This we like very much.
6: Yeah.
7: I didn't think the blue would look good on you, but it looks good on you.
3: Let's talk about the bigger problem.
1: Yeah.
6: Okay.
1: I need like maybe two extra large. Ich hoffe dann, dass morgen haben wir dann nur den. Es muss passen. Ne? Ja, ja.
0: Little bit more.
6: There's a bit more free.
0: Free. Air coming.
6: Air coming in.
0: Air coming in.
6: I got you. I got you.
3: Perfect. Okay. Yeah. So dann.
0: So jetzt wieder.
3: Thank you so much.
0: Hey. Yeah. Jeff.
6: Yes, sir.
0: Thank you.
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0: In Ghana ist die Traditional Wedding mehr als nur eine Zeremonie. Sie ist Symbol für landestypische, fest verwurzelte Traditionen und Bräuche.
1: Die Familienmitglieder nehmen teils lange und unbequeme Reisen auf sich, um dabei sein zu können.
0: Auch Jens und ich sind soweit.
1: Und vor allem passend gekleidet.
2: Gott, geht los. Wir sind bereit.
3: Wir sind bereit.
2: Ja.
3: Toll.
2: Fühlt sich gut an, ne?
3: Fühlt sich richtig schön an.
2: Also, ich habe ein bisschen Sorge gehabt, dass das Material sehr kratzig ist.
3: Gar nicht.
2: Überhaupt nicht, gar nicht.
3: Hey, ja? Mensch.
2: Und diese Pailletten.
3: Und ich bin drin. Hätte gedacht, ich bin drin.
2: Genau, wir gehören ja jetzt sozusagen zur Familie des Mannes und deswegen haben wir alle die blauen Sachen an. Und die Familie der Braut, die hat schon Platz genommen.
4: Ja.
3: Die ist schon drin, ja.
4: Ja.
3: Jetzt fängt es noch an zu regnen, richtig.
4: Ist Donnie ready?
3: Nein, ey, das ist unpassend, da kann es nicht sein.
4: Oh, are you excited?
3: Ja, ja, ja, I'm very excited.
2: Also es geht erstmal ohne uns los. Also ohne uns und vor allen Dingen auch ohne das Brautpaar.
4: Yes, my dear.
3: Das ist ja auch wieder komplett was anderes, als wir es kennen. Das ist, man weiß ja auch nicht, was genau passiert.
2: Jetzt werden erstmal die Familien einander vorgestellt und dann.
0: Ja. Anthonys Familie bereitet Geschenke für die Familie der Braut vor.
3: Wow.
2: What is it? Panties
3: and bras.
2: Mhm.
5: Whoa! Man!
2: Wow! So, das ist jetzt die Familie des Bräutigams. So beautiful.
6: Hey.
2: Thank you. Yeah.
6: That's beautiful.
2: I like your dress as well.
6: Thank
2: you look so good.
1: Es gibt genaue Regeln für die Geschenkübergabe. Nur wie die jetzt ganz genau sind, da kommen selbst die direkt Beteiligten schon mal durcheinander.
7: We are coming for a woman and they said they want to know, see the groom.
2: Noch mal erklärt, wie sie
7: they said they want to
2: see. See, weiß Bescheid.
3: Okay, so you want to bring us the gift?
7: Yes,
3: okay, we bring the gift.
7: We are bringing the gift and the groom.
3: We will do it.
7: Yes.
3: No problem. Don't worry. Ich versuche zu schlichten. Ich hab den Schmuck. Ich hab den Schmuck, Jewelry. Ich hab das Wertvolle. Du hast die Bibel.
2: Ja. Er hat die Unterhosen und BHs.
3: Ist doch auch geil, oder?
0: Yes. Angeführt von Stella,
1: machen wir uns mit den Geschenken auf den Weg.
3: Stella, I'm with you.
4: Okay.
3: I'm with you, Stella. Let's dance it. Let's dance it. Stella.
4: Ja.
3: Yeah. Ghana, Ghana wedding.
4: Ghana.
3: Ghana wedding. Ghana wedding.
4: Thank you.

0: Bei einer traditionellen Hochzeit in Ghana ein übliches Ritual, der Brautpreis. Die Brautfamilie erstellt schon Wochen vorher eine Geschenkeliste. Und nur wenn die Familie des Bräutigams am Tag der Hochzeit alle Geschenke liefert, wird die Braut freigegeben und darf heiraten.
1: Klingt, als ob sie zufrieden sind.
2: Halleluja! We went, we saw everything and it's very accurate. Even one is not missing.
3: A rope,
2: whole coach. And then it's even more than expected. It's more than expected.
3: God,
2: so we thank you very much. We thank the
3: group.
2: You came, you came like a man.
4: Abgereist. Die Geschenke waren gut genug.
5: Alle Geschenke gecheckt. Alles dabei, was auf der Liste ist.
4: Anthony ist dabei.
5: Ist approved, ist kein geheiratet.
4: Ja, genau.
2: Because we want to bring the bride.
1: Ja, aber wie das bei Frauen gelegentlich so ist, es dauert ein bisschen.
6: Wenn ihr wissen wollt, warum jetzt getanzt wird, wir warten auf die Braut. Keiner weiß, wann sie kommt.

0: Sie kommt, sie kommt, sie kommt. Thank you.
1: Regen hin oder her, Franka sieht wirklich toll aus.
2: Und nicht nur wir, auch Anthony scheint begeistert, zu Recht.
1: Und jetzt, wo die Braut da ist, kann die Trauung beginnen.
2: Glaube und Religion spielen in Ghana eine große Rolle. Die Zustimmung von Gott für das, was sie tun, ist vielen Menschen wichtig.
3: I say Halleluja. Amen. God is here with us.
4: So
3: give a clap of freedom. Halleluja.
5: Amen.
6: Amen.
3: Quite good. 18 carats.
5: Or 27. Hallelujah.
3: It's a very precious metal.
1: Die Zeremonie findet in zwei Sprachen statt, in Ewe, der Sprache, die vor allem in der Volta Region gesprochen wird, und in Englisch, damit auch die Gäste, die aus anderen Teilen Ghanas dabei sind, folgen können.
3: Amen and amen. I love you, and I will continue to love you forever and ever.
4: English.
3: In the name of the Father,
4: the
3: Son,
4: the
3: Holy Spirit.
4: Agarama. Amen.
3: All these things are better in Him.
7: This woman, let them open your tongues wide.
2: Was für ein schöner Moment.
8: Das ist was.
3: Oh, this is a better than him.

0: Not now, but from Saturday on it's allowed.
1: So Saturday won't be allowed.
2: As well.
1: We have. So privately, if you are interviewing us privately, now the first time is gone. Let me give you a kiss.
2: Oh. First kiss in the public.
1: No, pastor. So the rules in the church, it's like you are disrespecting your elders. Mm-hmm. That's the Ghanaian culture. Mm-hmm.
0: Guys, we had a great day. It was amazing.
3: Thank you.
0: We can't wait till Saturday.
1: Yes.
0: Now, but we will meet before. We will meet on Friday.
1: Yes.
4: Nach all den Emotionen und der Feier mit 150 Gästen lassen Anthony und Franka ihren großen Tag zu zweit am Strand ausklingen.
5: Einen Tag später geht es zurück nach Accra. Hier findet Samstag die White Wedding statt. Vorher aber besuchen wir die beiden einmal zu Hause.
0: So, hier hat es offensichtlich ein bisschen geregnet letzte Nacht. Ist ja auch Regenzeit. So, hier baut Anthony das neue Haus für Franka und ihn. Tony! How are you?
1: Yes, I'm fine. Welcome.
2: Hey, Anthony. How are you?
1: Welcome.
3: Good morning.
2: How are you?
3: I'm fine.
0: So, a little room tour. Wow.
1: So it's like our master bedroom and we converted it to the hall because you are coming. That's where me and Franka sleep.
0: When you're going to sleep here, so that means you
1: bed,
0: put on the sofa?
1: That's the bed head.
0: The sofa bed?
1: Yes, so that's the bed there.
0: Mm-hmm.
1: Then that's our TV.
0: Okay.
1: That's our home theater for music.
6: Da sind die Preise, die Awards.
0: Hey, die hat er mit seiner Company hier gewonnen. Ne?
6: Best Event Waiting Company. CEO of Elite Pro Professionals, Anthony.
3: Just trying to steam some chicken, some rice for fried rice.
0: Is it really different from the beach town where you grew up and where you lived your life before?
3: Yeah, a bit different. Mm-hmm. Kind of modern. Mm-hmm. Even though it's incomplete. I'm happy living in
0: it. No, it's nice. It's a nice house. Yeah. What do you think, how many children you're going to have?
3: One, two, three.
0: Three? Okay. Yeah? Girls or boys? What
2: two
0: do you
2: girls,
0: prefer?
2: One boy, he said.
7: Two girls, one boy.
1: Okay. I'm stubborn. I don't want a lot of boys.
0: So good.
6: Aber ich finde es wirklich toll. Ne? Ich finde es wirklich schön.
0: Yeah.
6: Das hat schon alles ähnlichen Spirit wie bei uns, ne? Gell? Es ist echt alles da.
0: Looks good. Thank you.
8: Rice, more rice.
0: Oh, it's fried rice. Mit Möhren, Lauch, bisschen Zwiebeln.
6: Ja. Richtig toll. Wow.
3: Ey, it's very hot. Oh, you need a little.
0: What?
6: Wenn die schon sagen, das ist zu viel, das ist so.
1: Ach
6: so, ist es wirklich so scharf? Komm. Okay, try.
1: Spicy.
6: Was ist das pure Feuer? Ach nicht.
8: Okay, dann take this one.
6: Das kommt. Very nice, but for us, spicy is a problem. You know, it's not a problem, but we are not used to it. Oh, mein lieber Mann. Und das brennt noch mal. Das brennt nachher noch mal.
0: Are you guys usually praying before eating?
1: Yes.
3: Yes.
1: Let's say a prayer.
0: Mm-hmm.
1: Father, in the name of Jesus, commit this food into your care. We ask that the food will strengthen us and protect us. In the name of Jesus, we pray. Amen.
8: Amen.
2: Amen.
0: Fried rice is good. Sounds good.
1: Okay. Pleasure.
0: Man,
1: pleasure.
0: We have to go to the market.
1: Oh, okay.
0: Wir müssen noch was zum Anziehen kaufen.
1: Ja, I'm happy.
4: Und dahin, wo Stella uns jetzt zum Shoppen mit hinnimmt, das erlebt man definitiv nur einmal im Leben.
9: So we are currently at the biggest market in West Africa. It's called the Mafola Market.
2: Wow, yes. I have never seen something like this before.
9: Yeah.
2: Das ist ja unglaublich. Also so eine Überdosis, ne?
0: Das ist wirklich.
2: Also was hier abgeht, du weißt gar nicht, wohin du schauen sollst.
0: Komplette Reizüberflutung. Ich habe ja keine Vorstellung gehabt, wie groß der größte Markt in Westafrika ist, aber das ist krass hier.
5: Wie viele Stände es auf dem Makola Market gibt, das weiß niemand so genau.
4: Aber fest steht, hier gibt es wirklich alles und das rund um die Uhr.
0: Ich würde sagen, am ehesten ist es vielleicht noch irgendwie in Indien zu finden, was so ähnlich ist wie hier.
6: Ja.
0: Aber das ist schon besonders.
9: You're going to add this to your outfit. It's locally made here.
0: Oh, jetzt kaufen wir uns ja was für unser Outfit morgen für die White Wedding. Yeah. Morgen müssen wir ja noch mal ganz schick.
7: Das ist perfekt.
9: Yeah.
7: Das ist doch perfekt.
9: Exactly. And anytime you wear something like this, everybody knows you bought it in Ghana.
7: Yeah, that's nice.
0: Also hier bin ich eigentlich ganz gut mit. Jens, ich bin so auf unser Outfits gespannt für morgen.
7: Ja, das wird richtig gut aussehen. Yeah. Wir brauchen noch die Schuhe, noch die Schlappen.
9: Ah, yeah, it's
0: really good. But I like this one more.
7: Hey, also, wie viele Schlappen habt ihr hier?
0: Ist schon mal der ein oder andere hier in der Sandalenstraße verloren?
7: Ja, hier sind die Schuhe, wow!
9: Hallo.
7: Die machen unser Outfit perfekt.
0: So was brauchen wir noch.
7: Das ist schon geil.
0: Oder guck mal. Ich bin hier. Passt perfekt zu meinem grünen Outfit.
7: Also outfitmäßig, ich hoffe, wir stehlen dem Brautpaar nicht die Show.
4: Wenn wir wüssten.
5: Vermutlich wird es am Ende wohl anders kommen.
4: Und dann ist Samstag, der Tag der White Wedding. Frankas und Anthonys Gäste haben sich unglaublich schick gemacht.
5: Aber mal ehrlich, verstecken müssen wir uns auch nicht.
0: Hm? So, do you like the outfits?
3: Yes, nice.
0: So, how about the hats? Do you think the hats are good or too much?
3: They are good.
0: They are good. Okay, wenn Anthony Schwester das sagt, dann können wir sie auflassen, Jens.
6: Ja, ich hoffe, weil no one else is wearing the hat.
10: You see them.
6: Ah, okay, they will. Okay, perfekt. Okay, unser Outfit also perfekt.
0: Ah, guck
7: hier. Ah, noch ein Foto, ja.
6: Ja.
0: Aber du weißt jetzt, wenn wir in die Kirche reingehen, müssen wir einen Hut abziehen.
6: Hey, die Kirche, kann ich jetzt schon sagen, richtig dicke Festhalle. Das ist die Kirche. Ey, sowas habe ich auch noch nie erlebt. Mit Gospelchor. Ne? Schau dir das an, Kai.
0: Der Heilige Geist-Tempel.
6: Aber ganz anders als das, was wir unter Kirche bei uns verstehen. Ne? Ganz anders.
0: Völlig anders. Also so eine Kirche, also ist ja sehr, sehr modern alles.
6: Ja,
0: ist ein bisschen eigentlich wie ein Kinosaal.
6: Ja, wirklich wie ein Kino, wie ein Studio.
0: Also ich glaube, wir haben Plätze hier, die man uns zugewiesen hat.
6: Hm? Hello.
0: Hello. Mittendrin statt nur dabei.
6: Hello.
0: Hi, how are you?
6: Hi. Gute Plätze.
0: Also beim Fernsehpreis würde ich mich beschweren, vierte Reihe.
6: Hast du weit hinten oder?
4: Die Reihen füllen sich. Alle warten auch heute wieder. Gespannt auf die Braut. Vor allem natürlich Anthony. Frankas Einzug in die Kirche ist ein Moment voller Emotionen.
5: Frankas Vater, genau wie Anthonys Papa, sind verstorben. Können am großen Tag ihrer Kinder nicht mehr dabei sein.
4: Statt ihres Vaters begleitet Frankas Onkel die 31-Jährige zum Altar.

0: Mehr als 70% der Bevölkerung in Ghana sind, so wie Franca und Anthony, auch Christen. Die Bräuche und Rituale der White Wedding sind dementsprechend in vielen Teilen ähnlich, wie wir sie von deutschen kirchlichen Hochzeiten auch kennen.
1: Die Ringe.
2: Ja.
3: Die Ringe werden hier noch einmal getauscht. Der Segen Gottes für das Brautpaar erbeten.
4: I bless you.
5: Well, that's the commitment.
6: My life's been committed.
5: I believe with all my heart.
6: That
5: this is forever.
6: It is forever.
5: It is me. Amen.
0: Die Stimmung nach dem Ja-Wort, die ist dann aber doch noch mal ganz anders als bei einer deutschen Hochzeit. Lebensfreude pur.

0: Halleluja. We are going to take our photographs.
1: Fototermin? Das ist doch genau unser Stichwort.
2: So we have some friends from Germany.
3: Aha, and das sind wir.
2: German.
3: Now it's us.
4: Wir haben schon wieder ganz viele Komplimente für unser Outfit bekommen.

0: I present to you the Letters Popular Town, the Princess Popular Town, this time, our nieces. Hello.
1: Eine wunderbare Feier, eine tolle Stimmung.
2: Und dann darf einer von uns noch helfen, den Champagner zu öffnen. Also dachte ich zumindest.
0: Okay, don't pop the champagne yet. Don't open it yet. So before you pop the champagne, because we are celebrating the couple, you dance first.
2: Bitte, was sagt er? Ich soll tanzen? Das hätte doch besser Jens gemacht.
3: Oh, wow. Jetzt habe ich mich ja hier in eine schöne Situation reingebracht.
0: Nur wie ich euch nicht an der Frau ziehen. Aha.
4: Hey, hey, I love the
0: energy, Eva, Eva, Eva, Eva. Ah, Asoto, Asoto, not Asoto. Aha. Hey, what is it? What are you doing now?
2: Naja, ich überlasse das jetzt doch besser den Gästen, die wirklich tanzen können.

0: Heiraten in Ghana. Was für ein Erlebnis.
1: Wir sind glücklich und stolz, dass ihr, Franka und Anthony, uns eingeladen
0: und eure Geschichte mit uns geteilt habt.
2: Aus der Porefeuer.
1: Eure Wärme, eure Gastfreundschaft.
0: Und natürlich eure zwei Hochzeiten haben uns tief beeindruckt.
1: Euch beiden nur das Beste und auf das ein Leben lang
3: nur die Liebe zählt.

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7: Hallo und herzlich willkommen zu Nur im Ersten, heute mit 5 Bäumen in Neuansbach, einem Christstollen für den Papst und Geschlechtsverkehr mit Linken.

Dankeschön. Dankeschön. Genau. Dankeschön. Dankeschön, Dankeschön, danke. Ja, herzlich willkommen, Dankeschön. Ja, herzlich willkommen zu Nur im Ersten. Ich habe mich in der letzten Woche mal unters Volk gemischt, um mitzukriegen, wie die Stimmung so ist. Und ich habe mich als Friedrich Merz verkleidet. Und ich bin bespuckt worden. Das war nicht schön. Ich wurde mehr beschimpft als zu Fridays for Future Zeiten, als ich mal Greta Thunberg als Domina für Lastenfahrradfahrer bezeichnet habe. Es ist eine unterschwellige Unzufriedenheit im Land, die offenbar den Speichelfluss anregt. Die Stimmung im Land ist so... Sind wir ehrlich? Wir alle lieben Friedrich Merz für sein liebenswürdiges Auftreten, aber er fährt inzwischen an die Front in der Ukraine, wenn er sich mal ein bisschen entspannen

Drittel wurde nicht ein einziges Mal eingeschaltet. Das ist Staatswirtschaft. Warum elektrisch, wenn es auch mit Kreide geht? Ne? Ach, das sind doch Einzelfälle. Ja? Hier in Berlin wurden 40.000 Tablets angeschafft und ein Viertel liegt ungenutzt herum. So geht man nur mit Geld um, das einem nicht gehört. Wir verbrennen das Geld. Wir verheizen das Geld und Herr Klingbeil facht den Ofen an. Brennstoff ist immer knapp und jetzt fordern viele, die Kohle einfach den Reichen wegzunehmen. Das ist natürlich eine gute Idee, weil die bezahlen eh schon alles. Den wird man allerdings nicht so viel wegnehmen können, dass es für Herrn Klingbeils Kamin reicht. Und sie werden fliehen und dann fehlen nicht nur die Steuerzahler für das nächste Jahr, sondern es fehlt auch das Feindbild. Auf einer Strategiekonferenz der Linken wurde ja vor ein paar Jahren schon mal vorgeschlagen, die Reichen einfach zu erschießen. Ich glaube nicht, dass das die Einnahmelage dauerhaft verbessert. Nun hat die Abgeordnete Jansin Köptürk das Demokratieverständnis der Linken mal kurz zusammengefasst. Sie philosophierte nämlich, dass man jeden ficken sollte, der anderer Meinung ist. Ich persönlich. Würde ungern von ihr gefickt, ganz ehrlich. Da bin ich Linker einfach. Ich finde, es sollte Selbstbestimmung geben, wenn es um Geschlechtsverkehr geht. My body, my choice. Ja. Ich glaube. Ich glaube, bei der AfD gibt es einige mit ähnlich radikalem Mindset, aber die wollen wenigstens nicht mit mir schlafen. Das finde ich sehr angenehm. Die Radikalisierung schreitet voran, oder meine ich das nur? Ich glaube ehrlich gesagt nicht, dass die Demokratie nur von rechts gefährdet ist. Ein Taxifahrer zum Beispiel hat mir hier neulich hier in Berlin erklärt, was hat er gesagt? Er sagte wörtlich, haben wir zu viele Parteien, jeder will anders, muss einer sein, der sagt, einer. Und ich saß hinten drin und hab ehrlich gesagt nicht verstanden, ob er jetzt einen linken Diktator wollte oder einen rechten oder vielleicht Herrn Remo oder einen Kalifen. Ich fürchte, mich würden alle vier wegsperren. Ja. Wenn Frau Köptürk wirklich alle ficken will, die nicht ihrer Meinung sind, sollte man ihr vielleicht einen Darkroom in den Bundestag bauen. Ist nur ein Vorschlag. Ja. Sie hält sich ja für eine Antifaschistin. Ich glaube ehrlich gesagt, dass sie nicht ansatzweise weiß, was Faschismus ist. Denn für Leute wie sie ist Faschismus einfach alles, was Leute denken, die gefickt gehören. Historische Bildung sollte man da auch nicht erwarten. Geschichte besteht ja für Linke wie für rechte Radikale weitgehend aus Schönreden der eigenen Vergangenheit. Ne? Da sagen die einen, sagen, oh, der Führer hat die Autobahnen gebaut. Die anderen sagen, die DDR war aber so gemütlich. Ja? Immer ähnliches Prinzip. Man blendet die Opfer aus und sagt, oh, ging doch. Nein. Gut, jetzt muss man sagen, in der DDR roch es ja in den Innenstädten wie im Aschenbecher. Dank Mietpreisdeckel waren die Innenstädte einsturzgefährdet, aber es gab keinen Stau. Ne? Weil auf ein Auto wartete man 17 Jahre. Gut, so lange warten wir heute auf die Bahn. Ne? Aber egal, was wollte ich sagen? Ich wollte eine Lanze brechen für Friedrich Merz. Ja, das wundert Sie jetzt vielleicht, aber ich bin immer auf Seiten der Loser. Und bitte, Witze über Merz, das ist nach unten treten, das tut man nicht. Ja. Ich mag den Fritze, lustiger Spitzname auch. Ne? Fritze, nicht lügen, Fritze, das darf man nicht sagen. Da hat einer vor Gericht 30 Tagessätze Strafe für gekriegt, weil Friedrich Merz lügt nicht. Ja, er weiß nur oft nicht mehr genau, was er gesagt hat. Ne? Aber das hat Tradition. Sein Vorgänger konnte sich ja auch schlecht erinnern. Olaf Scholz wusste auch nie. Cum-Ex, nicht, war das nicht was gegen Ungeziefer? Weiß man nicht mehr. Es könnte am
Ich glaube, ehrlich gesagt, ich glaube, das liegt am Teppichkleber im Kanzleramt. Da ist bestimmt irgend so ein Lösungsmittel drin. Frau Merkel kommt alle paar Monate irgendwo.

0: aus der Gruft und dann wird sie interviewt und sagt, sie kann sich an keinen Fehler erinnern. Da ist was in der Luft, da in diesem Amt. Das macht was kaputt in der Birne. Ja. An Gerhard Schröder kann sich die ganze SPD nicht mehr erinnern. Nee. Davor hatten wir Kohl, der wollte sich an seine Parteispender nicht mehr erinnern. Es war ja damals die Zeit von Rinderwahnsinn. Vielleicht ist da im Kanzleramt auch noch irgendwo ein Steak im Gefrierfach. Das dünstet so langsam. Oh, ist Friedrich Merz eigentlich schon mal auf die Seite gefallen? Hat da mal einer drauf geachtet? Vielleicht liest Merz ja morgens mal in der Zeitung, dass die CDU auf historischem Tiefflug ist. Aber er vergisst es sofort wieder. Ne? Merz ist ja auch 70, ne? Am Ende seiner Karriere. Und er wollte ja noch mal Großes erreichen. Vielleicht schafft er es. Vielleicht schafft er ganz alleine die Vernichtung einer großen alten Volkspartei. Ne? Die SPD braucht dafür zwei. Ja. Ja. Klingbeil und Baas, na gut, rechnen wir es zusammen. Ich glaube, es gibt da so ein Viertel ungefähr. Ne? Frau Baas identifiziert die SPD ja als Stoppschild der Regierung. Da ist Stillstand quasi die Strategie. Aber sehr sympathisch an ihr finde ich, sie tut gar nicht erst so, als würde sie regieren, während Merz ständig was machen will. Er hat das System Merkel nicht begriffen. Nur wer sich bewegt, kann sich verlaufen. Ja. Eigentlich weiß er ja... Ja... Eigentlich weiß Merz doch, wenn wir den Sozialstaat erhalten wollen, und das würde ich persönlich unbedingt wollen, dann brauchen wir sowas wie Wirtschaft. Weil irgendjemand muss es ja bezahlen. Momentan zahlen wir mit Schulden, also mit dem Geld unserer Urenkel, aber die leben ja noch gar nicht. Und da sagt der Klingbeil, wer zu spät kommt, den bestraft das Leben. Bis 2030 machen wir rund 1 Billion neue Schulden und es reicht immer noch nicht, obwohl die Steuereinnahmen rekordhoch sind. So hoch, dass die Investoren in Scharen fliehen. Deswegen hat Merz ja auch eine Entlastung angekündigt. Eine Erhöhung haben wir bekommen. Er hat sich falsch erinnert, offenbar. Wieder eine Mogelpackung, nicht? Wie alles, was Pinocchio bisher auf die Beine gestellt hat. Nicht Pinocchio, Merz. Ich komme immer wieder mit den Posten durcheinander. Wie bin ich auf Pinocchio gekommen? Keine Ahnung. Zum ersten Mal seit 2015 wird jetzt die kalte Progression nicht ausgeglichen. Entlastung angekündigt. Erhöhung haben wir bekommen. Und Merz sagt, jetzt geht es aufwärts. Und der Bürger denkt, ist die Nase nicht gerade wieder ein bisschen länger geworden? Nein, ist sie nicht. Nein. Ist sie nicht. Friedrich Merz ist doch nicht Pinocchio. Ne? Der Ingo ist ja auch nicht der Pumuckl. Ne? Obwohl er auch ein Roter ist, aber er leidet unter seiner Partei. Hier ist Ingo Appelt.
1: Hurra! Hurra! Hallo, liebe Freunde, hallo Berlin! Ja, der Pumuckl. Ja, da ist er denn wieder, euer Sulzen-Pumuckl, ne, aus der Hauptstadt des internationalen Verbrechens. Der, ja, The Killing Ingo, kurz KI. Das ist schön. Ja, der Sterbebegleiter der guten Laune. Das ist ja, stirbt einer und ich lach dazu, dann war es wohl die CDU. Ja, und das reimt sich und was sich reimt, ist gut. Ja, ja. Ne, und die Union, die kreischt ganz fürchterlich. Die SPD, die hat schon längst hinter sich. Ja, das ist schön. Ja, und wenn jetzt, ne, treiben Sie es jetzt noch mit den Linken, fangen Sie richtig an zu stinken. Aber wer weiß, ob es für uns nicht auch schon längst vorbeier ist, als wir denken. Ne, Sachsen-Anhalt verloren. Ne, Steinmeier hat am Tag der Deutschen Einheit hat er gesagt, er hat vor einer zunehmenden Bedrohung der Demokratie durch Extremismus gewarnt. Ja, ja. Ja, und? Sollen wir jetzt ernsthaft diese totgeweihte Demokratie retten? Ja, nur damit der ach so mündige Wähler demokratisch entscheiden kann, welchen Untergang er denn nun am Ende wählt. Ja, welches Apokalypsal soll es denn sein? Ja, der Nazi, der Russe, der Chinese, der Amerikaner oder doch der alte der Klimawandel, der kichert ja schon frech aus jeder Ecke an, oder? Der Klimawandel. Im Sommer, ne, diesen Jahr im Sommer sind reihenweise Menschen im Rhein ertrunken. Irre. Heute kann jeder Chihuahua da einfach durchtrippeln. Völlig irre. Vater Rhein, ja, der liegt dehydriert in seinem Bett. Und Männer werden in Köln offiziell dazu aufgefordert, von der Hohenzollernbrücke, ja, mit einem urinalen Rettungsstrahl, ja, direkt ins Flussbett, ja, damit die Rheinschiffe, ja, jetzt wissen wir auch die Bedeutung des Wortes Rheinschiffe. Ja, ist alles logisch. Aber KI, das beschäftigt uns, löscht uns die KI aus. Eine Horrorwarnung kommt ja nach der nächsten. Und die größten Schreihälse, die am lautesten uns alle ins digitale Massengrab reden wollen, das sind außerdem diese Chefs, die Chefs von der Janze. Die haben den Rettungscode schon längst in der Schublade und die sagen, ah, gefährlich, die KI. Die wollen uns allen Schissboxen noch ein paar Billionchen aus dem Hintern leiern. Da ist doch so. Die KI bringt uns um, das wissen wir. Ja, hier der E-Auto-Absatz hier im September 2026 ist um 95% gewachsen. Nicht, weil die Leute umweltbewusster sind, sondern weil die Spritpreise so hoch sind. Nee, allein hier in Berlin werden Tausende von Menschen sterben, nee, weil sie bei der Suche nach einem Parkplatz mit Ladesäule jämmerlich verhungern werden, natürlich. Ja, und wenn uns das noch nicht umbringt, dann eben die KI, die im Fahrzeug eingebaut ist. Kenne, ja, du fährst 50, du darfst 50, du fährst 51. Kennt ihr das? Dann geht's schon los. Bing, bing, bing, bing. Ja, nimm das Handy nur mal kurz in die Hand. Bäh, bäh. Achten Sie auf den Verkehr. Achten Sie auf mich. Vor Schreck fällt dir das Smartphone aus der. Du greifst da. Ja, der Gurt zieht sich fest. Die Karre bremst automatisch ab, ne, und fährt selbstständig an den Straßenrand. Dann stehst du da und denkst, wenn ich meine Frau so bevormunden würde, ja, die würde sich sofort scheiden lassen und mich als Terrorpissnecke bei den Taliban abliefern. Ja, oder fahr doch heute mal mit so einem Teil auf der Autobahn. Baustelle, zweispurig, verengt. Du kriegst hinter dem LKW, weil wenn du den versuchst zu überholen, bing, bing, bing, bing, ja, und du fährst in dem, und hast immer diesen weißen Begrenzungsstreifen von der alten Art, und dann bing, bing, bing, bing, halten sie sich in der Mitte der Fahrbahn, bing, bing, bing, bing, halten sie sich in der Mitte der, da ist keine Mitte, das ist wie in Deutschland, es ist keine Mitte da, und das geht 24 Kilometer so, und dann kommst du raus, fix und fertig, aus der Baustelle, und dann macht es bing, bing, Müdigkeit erkannt. Ja, das ist völlig irre. Was passiert? Was passiert? Meine Schaltkreise drehen durch und ich rase mit Vollgas gegen den nächsten Baum. Bam! Und das Letzte, was ich wahrnehme, ist bing, bing, Lebensmüdigkeit erkannt. Und dann knallt, rasch, nee, die KI stellt meinen Tod automatisch fest. Mein Körper wird vom Seitenairbag umschlossen, eingeschweißt und vakuumisiert. Die Flüssigkeit wird abgesaugt und in den Rhein geleitet. Ja, ich lande als Dauerhartwurst direkt im Snackregal der nächsten Autobahntankstelle. Als Beefy XXXXL. Mann, echt. Ne, wenn ich mir meinen Weltuntergang wünschen dürfte, wenn ich mir das vor... Ganz einfach, mein Weltuntergang, das wäre Tod durch Langeweile. Ja, das geht, da müssen nur alle weg, die Nerven. Alle, also viele. Ja, wer sagt denn, dass wir zusammenleben müssen? Was ist das für eine scheiß Idee? Warum denn? Deutschland ist groß genug, 16 Bundesländer. Die werden einfach aufgeteilt nach Parteien. Da, der eine, ja, das kleinste hier, Saarland, das kleinste Flächenland, das geht an die CDU. Da passen alle, die Friedrich Merz noch mögen, die passen da locker rein. Ja, die SPD, was kriegen die in Niedersachsen? Weil Arbeiter, ja, da, die haben VW geht pleite, die haben keine Arbeiter mehr. Macht nichts, es gibt nur andere Zielgruppen. Ich habe das bei einer Schülerbefragung in Niedersachsen kam raus, 2/3 der muslimischen Neuntklässler sind, ja, die sind die Regeln des Korans wichtiger als die deutschen Gesetze. Ha! Kriegen die? Das wäre mal ein Job für die SPD. die Scharia-Partei Deutschlands. Ja, und wenn dann so ein junger Mensch beim Ladendiebstahl erwischt wird, da gibt es keine zwei Wochen Sozialarbeit, sondern gleich mal, pack, Händchen ab. Da kriegt doch der Name Klingbeil eine ganz neue Bedeutung. Ja, ja, so muss man das machen. Aber Berlin, Freunde, Berlin, wir bleiben ideologiefrei. Berlin will weder links noch rechts noch schwarz noch rot noch grün. Wer die Schnauze voll hat, bleibt hier in Berlin. Ja, und da bleiben nicht viele.

0: Da muss man sagen, die Mietpreise stürzen dann aber in den Keller. Das wird schön. 350 Quadratmeter Küche, Diele, Bad, 12,30 Euro. Warm. Ja, in diesem Sinne, geht doch. Dankeschön. Tschüss, macht's gut.
1: Ingo Appelt. Ja. Ein Urgestein des Fernsehens, kann man sagen. Ich freue mich sehr, hier im Fernsehen zu sein. Das wollte ich immer mal sagen, einfach. Fernsehen ist großartig, oder? Fernsehen ist Inklusion. Fernsehen gucken können wirklich alle. Die Blinden hören, was gesagt wird. Die Tauben gucken einfach die Bilder. Die Riesen können runtergucken. Und die Blöden freuen sich einfach über die Geräusche. Das ist doch wunderbar. Ich liebe Fernsehen. Ich bin ja noch mit einem Schwarz-Weiß-Fernseher aufgewachsen. Und dann dachte ich, wir bekommen ein Farbgerät, aber es war eine Waschmaschine. Ja. Und das können sich junge Menschen heute gar nicht mehr vorstellen, wie es in meiner Kindheit zuging. Diese Medienvielfalt von heute, die gab es nicht. War das herrlich. Damals lief niemand mit einem Telefon in der Hand über die Straße. Es sei denn, die Kinder hatten den Hörer mit Sekundenkleber eingeschmiert. Das war übel. In meiner Kindheit blieben Telefone zu Hause und trugen trotzdem ein Mäntelchen aus Brokat. Und sie wurden aus Kostengründen selten benutzt. Telefonieren kostete was. Und man schickte vor dem Telefonieren auch keine Nachricht, in der man ankündigte, dass man gleich anrufen wird. Das gab es nicht. Teilweise ging man die Leute sogar einfach besuchen, ohne das Wochen vorher anzukündigen. Das gilt heute als übergriffig. Man ging zum anderen noch hin. Physisch. Die Kinder konnten damals noch laufen. Neulich habe ich eine Statistik gesehen, dass sich bei uns nur noch jedes achte Kind ausreichend bewegt. Der Rest liegt apathisch im Fahrradanhänger und wartet darauf, dass sich die Welt um ihn herum bewegt. Ja, herrlich. Ja. Wir mussten sonntags spazieren gehen und kamen deshalb immer zu spät zur Sportschau. Sonnenhals, ja. In Schwarz-Weiß, auf einem Röhrenfernseher, ein Gerät mit Ausmaßen, das würden Jugendliche heute als Tiny House bezeichnen. Und da wurden dann Ausschnitte von der Regionalliga West gezeigt und man konnte den Ball nicht erkennen, denn auf allen Plätzen schneite es, auch im Sommer, wegen der Antenne. Da hatte ein Eichelhäher drauf gekackt und dann mussten die Männer aufs Dach zum Antennen einstellen. Viele kamen nie zurück, das war schlimm. Damals hohe Männersterblichkeit. Jeder kannte einen, der beim Antennenrichten vom Dach geweht worden war. Die Straßen voller Rollstühle, lauter Männer, die den Krieg überlebt, aber durch das Fernsehen versehrt worden waren. Täglich karten die Bestatter die sterblichen Überreste der Fernsehtechniker auf die viel zu kleinen Friedhöfe. Es war grauenhaft. Ich weiß nicht, ob meine Erinnerung das jetzt vielleicht ein bisschen überzeichnet. Ich weiß es nicht mehr. Ja. Ich hatte jedenfalls, eigentlich hatte ich eine wunderbare Kindheit, außer kulinarisch, muss man sagen. Es war nicht alles besser früher, beim besten Willen. In meinem Elternhaus gab es faktisch keine Gewürze. Schon Paprika galt als Rache der Ungarn an den Habsburgern. Das Exotischste waren Ravioli aus der Dose. Ja. Wenn ich meine Mutter gefragt hätte, was eine Avocado ist, da hätte ich gesagt, ist das nicht eine Würgeschlange? Knoblauch war ein Gewürz für sogenannte Hottentotten. Hottentotten, ich glaube, der Begriff gilt heute als rassistisch. Damals war es üblich, die übliche abwertende Bezeichnung für die Khoikhoi, ein indigenes Volk von Viehhaltern im südlichen Afrika, die die Kriegsgeneration offenbar auch verantwortlich machte für das Durcheinander im Kinderzimmer. Wir Jungs fühlten uns natürlich solidarisch mit den sogenannten Hottentotten, die offenbar ähnlich lebten wie wir. Unerziehbar. Ich gehe davon aus, dass sie auch Fahrrad fuhren ohne Helm wie wir. Das war aber normal damals. Wenn einer auf dem Fahrrad damals Helm getragen hätte, in meiner Kindheit. Den hätte man in ein sogenanntes Irrenhaus gebracht. Das war heute ein Fachkrankenhaus für Psychiatrie, also eine Klapse. Es gab nicht mal Gurte im Auto und als Gurte dann eingeführt wurden, war die Kriegsgeneration.

0: empört. Die Frauen hatten Angst, dass der Gurt sogenannte Hängebrüste macht. Und die Männer meinten, stirbt beim Rauchen. So war die Zeit damals. Wenn ich schlechte Noten nach Hause brachte, verklagten meine Eltern nicht die Schule, sondern mich. Das war unangenehm. Man war als Schüler für seine Noten damals selbst verantwortlich. Hier ist er. Unvorstellbar. Unvorstellbar heute. Heute sind schlechte Noten nicht mehr ein Zeichen für Blödheit oder Renitenz, sondern für Hochbegabung, Klimaangst oder Mobbing. ADHS kannten wir nicht. Wir kannten ADAC. Der Geburtstag wurde zu Hause verbracht mit Topfschlagen und nicht in einer Event-Location unter Regie eines angemieteten Clowns mit Hüpffurcht, Drohnenshow und DJ. Und wenn die Eltern... Und wenn die Eltern zur Abholung kamen, wurde erstmal eine Flasche Schnaps geköpft, ja, und geraucht, bis die Kinder im Nebel verschwanden. Ja. Was wirklich schöner war damals, die Post kam täglich. Ja. Und der Briefträger grüßte. Und zwar nicht, sondern freundlich. Ja. Und wenn es sein musste, beschlief er sogar noch die Hausfrau. Herrlich. Ja, jetzt. Ja, jetzt. Ach, da freuen sich alle. Jetzt geht ein bisschen die Nostalgie mit mir durch. Wahrscheinlich, weil ich selber ja damals als Student auch als Briefträger gearbeitet habe. Man sollte nicht vergessen, die Vergangenheit ist Vergangenheit. Und das war schon immer so, übrigens auch in der Vergangenheit. Und wir leben aber in der Gegenwart. Und über die referiert nun die Barbara. Barbara Ruscher.
1: Hallo zusammen. Na? Meine Kinder haben mich neulich gefragt, Mama, was ist der Unterschied zwischen Joghurt und den USA? Ich sag, keine Ahnung. Sagen die Kinder, wenn man Joghurt 200 Jahre alleine lässt, entwickelt sich eine Kultur. Es ist doch so. Die US-Amerikaner, die ticken ja im Allgemeinen irgendwie komplett anders als wir Deutschen. Die lieben riesige Pickup-Trucks, packen an Thanksgiving alle die große Trute an Geflügelschere aus. Und sie lieben es, wenn ihr vierjähriger Sohn beherzt mit der Pumpgun spielt. Die Oma war ja eh schon alt. Das finden wir in Deutschland eher, wie soll ich sagen, gewöhnungsbedürftig. Aber kommt, wir machen hier doch auch komische Sachen, oder? Wir trennen Müll wie ein Fetisch. In Teilen Deutschlands wird gejodelt und wir fahren voll ab auf einen finnischen Trend. Wir reiten auf hölzernen Steckenpferden und nennen es Hobbyhorsing. Was ist das? Aber das habt ihr sicher auch gelesen. Die US-Amerikaner, die haben jetzt von uns was gelernt. Vielleicht sogar die wichtigste Sache im Leben eines Menschen. Das Stoßlüften. Für die, die den Begriff nicht kennen, Stoßlüften, das ist kein Geschlechtsverkehr am offenen Fenster. Nein, Stoßlüften heißt, man stellt das Fenster nicht stundenlang auf Kipp, sondern reißt es mehrfach am Tag kurz komplett auf. Holy shit! Ja, in den USA heißt das jetzt Hausburping, also Hausrülpsen. Kein Witz. Und das gilt als viraler Wellness-Trend. Wow, ein life-changing Alltags-Hack. Es ist so, als würde man aufs Klo gehen jetzt bezeichnen als Body Reset and Self-Care Entlastungsretreat. So, über dem großen Teich, da tickt man irgendwie komplett anders. Ich meine, irre viele Leute haben da ja tatsächlich Donald Trump gewählt. Der ist ja gewählt. Einen Mann haben die gewählt, der noch unberechenbarer ist als das WLAN in der Deutschen Bahn. Ja, Trump ist so schwer zu steuern wie ein Einkaufswagen mit einem kaputten Rad. Fährt immer in die Richtung, in die man selbst gar nicht will. Ja. Elon Musk zum Beispiel. Elon Musk ist ja jetzt wieder Berater in der Regierung. Er soll die Kriegsführung der Zukunft mitgestalten. Ach Gott, ja, why not? Demnächst kriegt bestimmt auch FIFA-Chef Gianni Infantino einen Posten in der Regierung. Ich habe gehört, das Ministerium für Größenwahn ist gerade unbesetzt. Dieser Friedenspreis für Trump, das war doch wirklich eine originelle Idee von ihm. Friedenspreis verliehen von FIFA-Chef Gianni Infantino. Das klingt wie der Medizin-Nobelpreis verliehen von Harald Glöckler. Obwohl, wenn eine Ahnung von Chirurgie hat, dann doch wohl Harald Glöckler. Ne? So, manchmal denke ich an die Mutter von Trump. Sitzt sie im Himmel oder wo auch immer sie jetzt ist und fragt sich immer wieder, hab ich bei der Erziehung irgendwas falsch gemacht? Zu wenig Liebe, zu viele Möhren. Das ist doch Wahnsinn, was da abgeht. Gott sei Dank ist bei uns in Deutschland politisch ja alles viel einfacher. Wenn den Leuten hier was nicht passt, dann wählen sie die AfD. Fertig. Immer wieder hört man jetzt den Satz von Leuten, von denen man es gar nicht gedacht hätte. Da kommt sowas wie, ich bin ja kein Nazi, aber... Wenn Sätze anfangen mit, ich bin ja kein Nazi, aber, da weißt du, da kommt nie was Vernünftiges hinterher. Ich bin ja kein Nazi, aber ist im Grunde ein anderer Ausdruck für, ich bin nicht die hellste Kerze auf der Torte, aber ich leuchte am gernsten. Und was tun wir dagegen? Was richtig Gutes. Wir jammern. Jammern, das können wir Deutschen einfach so gut. Mal als Vergleich, was macht der Franzose, wenn er eine Fliege im Weinglas hat? Er gibt das Glas aus und nimmt sich ein neues. Der Spanier sieht das noch lockerer. Der nimmt die Fliege raus, trinkt den gleichen Wein weiter. Und der Deutsche schnappt sich die Fliege, hält sie hoch und ruft, spuckst du wohl aus? Dankeschön, das war's von mir.
0: Barbara Ruscha. Ja, am Flughafen in Miami wurde jetzt ein Mann mit 10 exotischen Vögeln in der Unterhose erwischt. Wenn Sie mich fragen, ein Versuch war es wert. Also, aber schon doof auch irgendwie, wenn ich Vögel in der Unterhose habe, fahre ich doch mit dem Auto. Kann ich mal an der Tanke raus, wenn es mir mit den Vögeln zu viel wird. Egal, wir haben andere Probleme. Herr Klingbeil gibt einfach nicht auf. Er arbeitet weiter an einer Zuckersteuer und an einer Plastiksteuer, weil sein ganzes Sinnen und Streben darauf gerichtet ist, dem arbeitenden Bürger das Geld aus der Tasche zu ziehen, damit der nicht immer so ungesunde Sachen kauft wie Zucker und Plastik. Weil Klingbeil ist ja Sozialdemokrat und Sozialdemokraten sorgen sich um meine Gesundheit. Unsere Gesundheit und um unser Geld. Herr Klingbeil will es für uns ausgeben, weil er als Sozialdemokrat sagt, der Staat kann das besser. Deswegen sollen allein für das Einziehen der neuen Zucker- und Plastiksteuer über 1000 neue Stellen geschaffen werden. Kostenpunkt 46 Millionen Euro im Jahr. Das ist leider so teuer, da wird Herr Klingbeil neue Steuern brauchen, um das zu bezahlen. Vielleicht auf Gummi oder Holz oder Grind oder Gedöns oder Popel, egal. Ja. Die Frage ist, wird es irgendwann genug sein? Und da kann ich Ihnen sagen, natürlich nicht. Ich fürchte, selbst wenn alles Geld, das irgendwo verdient wird, beim Staat endet, wird es nicht genug sein. Über die Hälfte ist es bereits, Staatsquote bald 52%. Wie soll der Staat genug Geld haben, solange Sie immer noch welches behalten wollen? Ja. Aber der Staat braucht das Geld, natürlich. Ein Beispiel, wenn der Staat 5 Bäume kauft, dann kann das schon mal 100.000 Euro kosten. Wenn Sie privat 5 Bäume pflanzen wollen und der Gärtner sagt, das macht 100.000 Euro, was sagen Sie dann? Dann sagen Sie, prima, kappen Sie die Wurzeln, spitzen Sie die Bäume unten an und stecken Sie die Dinger hinten rein. Und ganz ehrlich... Auf so ein Angebot ist das die einzig angemessene Antwort. Aber was macht der Staat? Er nimmt das Angebot begeistert an. In Neuansbach, 5 Bäume, 100.000 Euro, da fragt man beim Staat nicht, ist das teuer? Da fragt man, welcher Fördertopf? Für das Geld kauft eine Privatperson 100 Bäume, aber Neuansbach braucht ja gar keine 100 Bäume. Deshalb hat man in Neuansbach gesagt, wir nehmen 5, aber der Preis stimmt so. Die Stadt erhofft sich von den 5 neuen Bäumen, das ist jetzt wirklich kein Scherz,

0: eine Verbesserung des Hochwasserschutzes. Das ist die Begründung. Von 5 Bäumen. Man hätte für das gleiche Geld beim erstbesten Internetangebot 16.260 Sandsäcke bekommen und hätte noch 24 Euro übrig gehabt für einen neuen Kindergarten. Es gibt ein ökonomisches Grundgesetz. Je mehr Geld beim Staat landet, umso mehr wird verbrannt. Der Staat hat nie genug Geld, wenn selbst 1.000 Milliarden neue Schulden nicht ausreichen, um Herrn Klingbeils Appetit zu zügeln. Wie viel Zucker müssen wir dann fressen, bis es ihm reicht? Ich persönlich kann das nicht ausrechnen und unsere nächste Künstlerin im Zweifel auch nicht, obwohl sie eine sehr viel strengere Schulbildung genossen hat als ich, denn sie kommt aus Weißrussland. Hier ist Irina Prichotko.
1: Hallo. Hallo, Leute, hallo. Ja, hallo. Ich heiße Irina und ich kann Deutsch, obwohl ich nie in Deutschland gelebt habe. Und einige Deutsche sind so skeptisch zu mir und die fragen mich so skeptisch: Irina, woher kannst du eigentlich so gut Deutsch? Und manchmal habe ich Spaß und sage: Ende 80er habe ich beim KGB gearbeitet. Mein Kollege heißt Wladimir. Aber einige kopieren nicht, dass es ein Witz ist. Und ich sage, naja, ich war damals 2, aber bei diesen Strukturen beginnt man relativ früh. Ich habe Deutsch in der Schule gelernt und eigentlich aus ganz alten klassischen Büchern. Deswegen mir fehlt jetzt die moderne Umgangssprache. Man hat mir vor kurzem etwas sehr Umgangssprachliches gesagt. Etwas wie: Irina, dein T-Shirt ist der Hammer, Alte. Und ich bin einfach so hängen geblieben. Ich so: Hammer, Alte? Ich weiß nicht, was soll es bedeuten? Und plötzlich fiel mir ein, ich weiß nicht, was soll es bedeuten, dass ich so traurig bin. Ein Märchen aus alten Zeiten, das kommt mir nicht aus dem Sinn. Die Luft ist kühl und es dunkelt und ruhig fließt der Rhein. Der Gipfel des Berges funkelt im Abendsonnenschein. Lorelei, Heinrich Heine. Leute, und ich muss sagen, das Gedicht ist der Hammer, Alter. Die deutsche Sprache ist sehr kompliziert und die ist eigentlich je höflicher, desto komplizierter. Wenn du ein Arsch bleiben möchtest, dann bleib bei A1. Dann sag, ich will Wurst. Aber wenn du höflich sein möchtest, dann bitte lerne etwas mehr. Dann sag, Entschuldigung, würden Sie mir bitte einen Gefallen tun? Ich hätte gerne eine Wurst haben wollen, müssen, sollen, können, dürfen. Futur 1, Futur 2, Plusquamperfekt, Konjunktiv 2. Und Verkäufer so: Willst du eine Wurst? Ja, dann nimm die und verpiss dich. Aber Schulkenntnisse reichen nicht aus, damit deine Sprachbarriere weg ist. Und als Kind hatte ich eine wunderbare Möglichkeit, mit anderen Tschernobyl-Kindern im Sommer bei den deutschen Familien untergebracht zu werden. Ja, Leute, mein drittes Bein habe ich versteckt von euch. Und diese Reisen nach Deutschland haben gut getan, nicht nur für die Sprache, sondern auch für meine Weltanschauung. Weil wir sind damals aus Belarus nach Deutschland mit dem Bus gefahren. Heutzutage ist Belarus ein modernes Land, aber damals, Ende 90er, wenn du mit dem Bus von Belarus nach Deutschland fährst, unterwegs siehst du, wie sich die Zivilisation entwickelt. In Belarus stoppt der Bus einfach auf der Autobahn und wir pinkeln im Gebüsch. Die Betreuerin sagt: Mädchen nach links, Jungen nach rechts, und wenn du die Seite verwechselt hast, dann studiere bitte Anatomie frühzeitig. Wir fahren weiter und in Polen gab es schon also Loch im Boden. Und wir fahren weiter und in Deutschland gab es schon damals Toiletten mit automatischer Spülung. Das war ein Wunder für mich. Leute, ich habe als Kind an Weihnachtsmann geglaubt und an Toilettengott. Und diese Zeit in Deutschland, das war eigentlich wie ein Märchen für mich. Man hat mich wie eine Prinzessin behandelt. Wir waren im Schwimmbad und wir haben Pferde geritten. Und danach musste ich zurück nach Belarus ins Dorf zu meiner Oma für den Rest des Sommers. Und das war was für ein Kontrast, Leute. Wir haben mit meiner Oma auch Pferde geritten, aber zum Arbeiten, versteht ihr? Um Heu abzuholen. Und automatische Spülung gab es nicht. Es gab eine Dorftoilette, die draußen ist. Kennt ihr die Dorftoilette, die draußen ist?

0: Manchmal du stehst vor der Tür und denkst, muss ich jetzt dringend oder kann es noch ein paar Tage abwarten? Und auch hatte meine Oma keine Badewanne und wir haben uns im Fluss gewaschen. Ganz ehrlich, im Fluss, im Dnieper. Und das war kompliziert, weil die Strömung war stark und manchmal musst du in einem anderen Dorf ausschwimmen. Aber wir hatten keine Hemmungen, man hat unsere Familie schon sehr gut gekannt. Leute, ich frage mich eigentlich, wieso gibt es diese Kinderaustausche nur in eine Richtung? Es würde so gut tun, für europäische Kinder aus wohlhabenden Familien ein paar Wochen bei meiner Oma zu verbringen. Ja, ich meine, ein ganz anderes Kind würde zurückkommen. Ganz anderes Kind, das alles zu Hause macht. Peter, möchtest du vielleicht dein Zimmer aufräumen? Mama, nachdem ich ein 2 Hektar Feld aufgeräumt habe, ist kein Problem, mache ich gerne. Ich bin sehr froh, dass ich jetzt Deutsch kann. Das ist schön. Auch kann ich Englisch, also 2 Fremdsprachen, Deutsch und Englisch. Und ich gebe nicht an, das sind ja nicht viel 2 Fremdsprachen. Aber es gab eine Situation, an der ich dachte, ich bin die Göttin. Es war im Flughafen Berlins. Bei der Kontrolle hat ein Mann meinen Rucksack untersucht und dabei gefragt, German, Englisch? Und ich so, beides. Keine Ahnung, Leute, wieso ich so arrogant war, weil dieser Mann konnte auch beides. Wenn nicht 3. Deswegen, um nicht dumm auszusehen, ich habe hinzugefügt, auch kann ich schwimmen. Leute, danke schön, das war's von mir. Danke.
1: Irina Prechotko. Ja, es ist Herbst. Ich weiß nicht, ob Ihnen das schon aufgefallen ist. Ich freue mich, dass unsere Stammgäste alle den Sommer überlebt haben. Wenn ich die Medien richtig verfolgt habe, hatten wir ja doch einen Sommer. Sonnenschein von Juni bis September, wie es der große Gründervater der deutschen Meteorologie formulierte. Wie hieß er noch? Rudi Carrell. Ja. Ich persönlich fand es herrlich, aber es war natürlich schlimm. Wir hatten apokalyptische Hitze, krebserregenden Sonnenschein und Männer mit kurzen Hosen. Also schlimmer geht nimmer. Ständig sah man unbehaarte Waden, die von der UV-Strahlung eine Farbe angenommen hatten, wie eine Mischung aus Blutwurst und Schweinebauch. Wir hatten bauchfreie Wänste, schulterfreies Gehänge und halbnacktes Elend. Es war wirklich ein schlimmer Sommer. Die Bevölkerung, ja. Die Bevölkerung wurde aufgefordert, körperliche Anstrengungen zu vermeiden. Gott sei Dank war man in den Ämtern hier in Berlin vorbereitet. Ja. In Berlins Verwaltung beginnt die Hitzeschonung teilweise schon Ende Januar. Das ist der Klimawandel. Das ist der Klimawandel. Aber es gab auch gute Nachrichten im Sommer. Es kam im Sommer zu sehr schönen internationalen Zusammenkünften unter freiem Himmel. In den Freibädern trafen sich die Volksgruppen, um sich im Faustkampf zu messen. Das war wirklich schön. Der Sommer ist eine so lebendige Zeit, aber nicht ungefährlich, vor allem für Ältere. Immer wieder wurde auf die Gefährlichkeit des Wetters hingewiesen, zu Recht natürlich. Wenn Rentner da plötzlich die Sonne scheint, dann die holen das Fahrrad raus. Das ist ein Wahnsinn. Weil sie glauben, Fahrradfahren verlernt man nicht. Das stimmt, aber ohne Augenlicht ist es schwerer. Hitze ist gefährlich. Hitze ist wirklich sehr gefährlich. Pensionäre versuchen, den Körper runterzukühlen mit Aperol Spritz. Und bitte, das ist alles schlimm. Viele haben die Temperaturen als bedrohlich wahrgenommen, was mich überrascht, weil Millionen Deutsche fliegen jedes Jahr nach Mallorca, um genau diese Temperaturen zu erleben. In den Medien erschien das Wetter in erster Linie als tödlich, aber auch wenn es viele schmerzt, ich fürchte, wir haben größere Sorgen. Zum Beispiel, wie kommt ein Dresdner Christstollen zum Papst? Nicht mit der Bahn, dann wird es ein Osterstollen, da muss man aufpassen. Ja. Sondern der Ministerpräsident von Sachsen, Michael Kretschmer, hat sich für eine Dienstfahrt

0: hat mit dem Auto entschieden. Er hat den Stollen mit dem Auto zum Papst, 1400 Kilometer hin und dann das Auto 1400 Kilometer ohne Stollen wieder zurück. Hoffentlich war der Stollen angeschnallt. Das Gepäck war nämlich, es war zu empfindlich zum Fliegen und musste deshalb mit dem Auto runtergebracht werden. Ich hätte vorgeschlagen, drei Heilige aus dem Morgenland vielleicht zu Fuß loszuschicken, aber das wäre wahrscheinlich Rassismus gewesen. Wir werden es heute niemandem mehr recht machen. Das war Nur im Ersten mit Ingo Appelt, Barbara Ruschau und Irina Prechotko. Wir sehen uns wieder im November. Bis dahin, Dankeschön. Tschüss.
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5: Wenn ich mir das insgesamt so anschaue, dann ist Ihre Ernährung ein einziger Brandbeschleuniger. Hätten Sie das erwartet?
6: Nee, so deutlich.
7: Die Ernährungsdocs. Essen als moderne Medizin. Eine Chance für einen Mann, den sein hohes Gewicht belastet. Für eine Frau, die unter starken Zyklusbeschwerden leidet. Und für eine Lehrerin, die bei jedem Schritt Schmerzen hat. Drei neue Fälle für die Ernährungsdocs. Ihre Strategie: Iss dich gesund. Er steht kurz davor, einen Schritt zu gehen, der sein ganzes Leben verändern könnte.
8: Mein Name ist Sven, ich bin 48 Jahre alt und ich überlege mir, den Magen verkleinern zu lassen.
7: Durch die OP erhofft sich Sven einen großen Gewichtsverlust. Aktuell wiegt er 147 Kilogramm. Zu viel. Die Folgen: Bluthochdruck, Fettleber, Atemnot, vermehrtes Schwitzen, Gelenkprobleme und Abgeschlagenheit.
9: Ich merke, dass es mit jedem Tag schlimmer wird. Und ich merke einfach, dass ich mit meinem Leben spiele. Und irgendwann ist man halt so verzweifelt, dass man den radikalen Weg gehen will. Und vielleicht sogar muss.
7: Doch noch ist er unsicher und hat sich deshalb bei den Ernährungsdocs beworben. Internist Matthias Riedel glaubt nicht, dass eine Magenverkleinerung aktuell die richtige Lösung für ihn ist.
10: Ich möchte Ihnen mal zeigen, was so eine Magen-OP für Ihr zukünftiges Leben bedeuten würde. Mhm.
7: Dieses Glasgefäß soll das Volumen von Svens Magen darstellen. Da passen um die 2 Liter rein. Nach der OP sähe das anders aus.
10: So.
8: Okay. Das ist ein deutlicher Unterschied.
10: Ja.
8: Schockt mich ehrlich gesagt gerade ein bisschen.
7: Denn nach dem Eingriff passen nur noch deutlich kleinere Portionen in den Magen.
10: Natürlich kann dieser kleine Magen helfen, aber es kann gefährlich werden, solange es hier oben noch nicht Klick gemacht hat.
7: Das bedeutet, wenn krankhaftes Essverhalten zuvor nicht behandelt wird, droht das Problem nach der OP bestehen zu bleiben. Mögliche Folgen: Essattacken und Frust, Depressionen. Gewichtszunahme, Übelkeit, Nährstoffmangel und Kreislaufprobleme.
10: Dieses Überessen kann im schlimmsten Fall dann zu einem Kreislaufkollaps führen.
8: Hinterlässt mich ehrlich gesagt gerade ein bisschen sprachlos.
7: Machtlos, so fühlt sich Sven im Kampf gegen die Pfunde. Der Blick in den Spiegel belastet ihn täglich.
9: Ich sehe nicht Sven. Ich sehe da so einen dicken Buddha. Und ich entwickle da einen extremen Hass und Ekel auf meinem Körper. Und ich glaube immer, alle schauen mich an. Ja, im Sinne von, was ist das für ein fetter Mensch?
7: Ehemann Adrian macht sich Sorgen um ihn.
11: Ich habe gerade große Angst. Und ich glaube auch, dass das Herzinfarktrisiko gerade sehr, sehr groß ist. Man wartet eigentlich nur drauf, dass irgendwas passiert.
7: Gegen das hohe Gewicht hat Sven bereits die Abnehmspritze verschrieben bekommen. Doch die verträgt er nicht. Auch alle Diäten sind bisher gescheitert. Und nicht nur das behindert ihn beim Abnehmen. Hinzu kommt, dass er seit über 15 Jahren gegen lähmende Depressionen kämpft.
9: Man nimmt nicht am Leben teil. Man hat eine unheimliche Traurigkeit. Man spürt eine Art von Druck auf sich selber. Und es ist einfach zum Kotzen.
7: Psychotherapie und Antidepressiva helfen ihm, doch in letzter Zeit sind die dunklen Phasen wieder stärker. Matthias Riedel rät zur Ernährungsumstellung statt zur OP. Nicht nur fürs Gewicht, sondern auch für die Psyche.
10: Wir wissen mittlerweile aus der Forschung, dass die Ernährung einen großen Einfluss auf die Psyche haben kann. Negativ, wie auch eben im positiven Sinne.
7: Dabei spielt auch die sogenannte Darm-Hirn-Achse eine Rolle. Nahrung wird im Darm zu Stoffen umgewandelt, die auch im Gehirn wirken und die Stimmung beeinflussen können.
10: Wir werden uns also jetzt nicht nur um ihr Gewicht kümmern, sondern auch um ihre Psyche. Und das mit dem richtigen Essen.
8: Freue ich mich drauf.

0: Sven ist als Personalleiter bei der Luftrettung viel unterwegs. Tagsüber ist er häufig kaum etwas. Dafür kommt dann der Heißhunger am Abend. Für die Docs hat er einen typischen Moment per Video festgehalten.
1: Heute wieder von 7 bis 7 gearbeitet. Ja, und überlege schon wieder die ganze Zeit, was ich essen kann. Und natürlich liegt McDonald's, Burger King, ein guter Dönerladen auf dem Weg. Und mal schauen, was es heute so wird.
0: Meistens Fastfood und viel Naschkram. Da auch Svens Mann Adrian zugenommen hat und etwas ändern will, hat Matthias Riedel ihn zur Ernährungsberatung dazugeladen. Das Ehepaar hat 7 Tage lang Ernährungsprotokoll geführt.
2: Im Moment sieht Ihre Ernährung so aus.
0: Problematisch ist nicht nur die Menge, sondern auch das, was drinsteckt.
3: Maisstoffe? Maststoffe? Maststoffe heißt das, glaube ich.
2: Maststoffe. Ihr Essen ist voller Maststoffe. Sie fördern den Fettaufbau, behindern den Fettabbau und manipulieren ihren Stoffwechsel und machen geradezu süchtig.
0: Durch schnell verdauliche Kohlenhydrate und Zucker. Aber auch Transfette, Geschmacksverstärker, Emulgatoren und Süßstoffe können zum Masteffekt führen.
2: Das sind eigentlich keine Lebensmittel, sondern das sind künstlich zusammengesetzte Fake Foods aus Substanzen, die Ihrem Körper schaden.
1: Erschreckend.
0: Baustein 1 der Ernährungstherapie lautet deswegen:
2: weniger Maststoffe, mehr natürliche Lebensmittel.
0: Baustein 2: regelmäßig essen, am besten 3 Mahlzeiten am Tag, um Essattacken am Abend vorzubeugen.
2: Ihr Gehirn braucht regelmäßig Energie. Und wenn es das nicht bekommt, gerät es quasi in Rage und verlangt nach Energie. Und das erleben Sie dann als einen Drang, unbändig viel zu essen und in sich reinzustopfen.
1: Absolut. Das ist das, was ich jeden Abend erlebe.
0: Damit das regelmäßige Essen gelingt, rät der Doc zu Meal Prep. Adrian und Sven sollen ab jetzt vorbereitet sein.
2: Das bedeutet

0: Kochen Sie vor, nehmen Sie alles, was Sie an dem Tag brauchen oder auf Reisen mit. Anders geht es nicht.
1: Ja.
2: Dabei können sich die beiden am Vier-Komponenten-Prinzip orientieren. Schritt 1: Kohlenhydratquelle wählen, wie Quinoa. Schritt 2: Viel, viel Gemüse oder auch mal Obst. Schritt 3: Proteine nicht vergessen. Wie wär's mit Tempeh? Schritt 4: Etwas Fett ergänzen, zum Beispiel pflanzliches Öl. Aber auch Nüsse, Samen und Kerne sind geeignet. Fertig ist die gesunde Lunchbox. Eine Anleitung für den Meal Prep Baukasten gibt es bei den Ernährungsdocs im Internet. Nehmen die beiden die Challenge an? Oder entscheidet sich Sven doch für die Magen-OP? Das werden die nächsten Monate zeigen. Als nächstes kommt eine junge Frau an Bord, die sich häufig nicht verstanden fühlt.
3: Ich bin Sarah, bin 29 Jahre alt und leide unter Zyklusbeschwerden.
2: Sarahs Hormonstoffwechsel ist gestört. Sie hat das polyendokrine metabolische Ovarialsyndrom, kurz PMOS, früher auch PCO-Syndrom genannt. Damit einhergehen bei ihr Stimmungsschwankungen, Heißhunger, Kreislaufprobleme, Kopfschmerzen und Haarausfall. Außerdem leidet Sarah an starken Bauchschmerzen und Krämpfen.
3: Und ich bin hier, weil ich nicht weiß, wie es weitergehen soll.
2: Ein Fall für Dr. Viola Andresen. Die Ärztin bittet Sarah, auf einer Zyklusuhr in Rot einzuzeichnen, wann ihre Symptome auftreten. Das Ergebnis ist erschreckend.
4: Das heißt, es geht Ihnen maximal an einer Woche im Monat gut?
3: Ja, genau.
4: Das ist echt heftig.
2: Als besonders belastend empfindet Sarah ihre starken Bauchschmerzen.
3: Also es ist der Unterleib, der dann während der Menstruation extrem brennt. Dass man das Gefühl hat, die Gebärmutter fällt halt raus. Und dann nach der Menstruation ist es so, dass es so richtige Schmerzattacken sind. Viel mit Blähbauch, generell Bauchschmerzen mit Kreislauf. Dass ich dann auch das Gefühl habe, ich kipp gleich um.
4: Wenn man Sie so hört, dann kann man sich gar nicht vorstellen, wie können Sie denn mit diesen starken Beschwerden Ihren Alltag bewältigen?
3: Schmerzmittel. Viele Schmerzmittel.
2: Sarah versucht tapfer zu bleiben und sich vor allem auf der Arbeit möglichst wenig anmerken zu lassen.
3: Man kann sich ja auch nicht immer krank schreiben lassen. Man kann ja nicht jeden Monat sagen, ey, ich bin mal 3 Wochen nicht da oder ich bin eine Woche nicht da. Das geht natürlich nicht.
2: Wenn sie von ihrem Job als Logistikerin nach Hause kommt, geht an den meisten Tagen gar nichts mehr.
3: Ja, es ist teilweise so schlimm, dass ich das Weinen anfange und eigentlich auch nur noch für mich sein will. Einsperren, Schmerzmittel, Wärmflasche.
2: Hündin Thule und Partner Stefan stehen ihr zur Seite. Sie leiden mit.
5: Ja, es ist halt eine Hilflosigkeit, ne? Also ich kann sie unterstützen, aber ich kann ihr die Schmerzen halt nicht abnehmen. Ja, ist halt nicht schön.
2: Die Probleme beginnen vor 5 Jahren. Damals musste sie die Pille absetzen, wegen starker Nebenwirkungen. Seitdem spielt ihr Körper verrückt. Doch Hilfe von Ärzten gibt es bisher keine.
3: Es wurde immer wieder runtergespielt, gesagt, na ja, Sie sind eine Frau, Sie haben Schmerzen, Sie müssen das ertragen. Ja.
2: Internistin Viola Andresen zweifelt daran, dass Sarahs Symptome alle vom PMOS kommen.
4: Was aus meiner Sicht nicht ganz so gut dazu passt, sind ihre sehr, sehr starken Bauchschmerzen. Mhm. Die machen mir doch Sorgen. Und ich habe das Gefühl, da könnte auch noch etwas anderes dahinter stecken.
2: Ihr Verdacht? Eine Endometriose. Bei dieser Krankheit siedelt sich Gebärmutterschleimhaut-ähnliches Gewebe außerhalb der Gebärmutter an. Die Wucherungen reagieren zyklusabhängig auf Hormone und lösen Entzündungsreaktionen aus. Das kann starke Schmerzen verursachen. Um zu überprüfen, ob es das ist, hat die Ärztin ihr einen Termin

0: beim Spezialisten vermittelt.
1: Die gute Nachricht ist aber, dass wir auch unabhängig von dem Befund, der da rauskommen wird, jetzt schon beginnen können mit einer Ernährungstherapie. Mhm.
0: Ein Familienmitglied ernährt sich schon gesund.
2: Am gesündesten. Unser Hund. Ja.
3: Ja, Thule hatte schon eine Ernährungsberatung und wir nicht.
0: Hündin Thule hat einen Reizmagen und bekommt seit der Hundeernährungsberatung nur noch feinstes Schonkost-Hundefutter serviert.
2: Die kriegt reines Muskelfleisch, die kriegt Spinat, die kriegt Algenöl.
3: Wir haben schon manches Mal in den Napf geguckt und gesagt, naja, wenn wir uns so ernähren würden, wird es uns wahrscheinlich besser gehen.
0: Für sich selbst haben Sarah und Stefan noch nicht den richtigen Ernährungsweg gefunden. Doch das soll sich jetzt ändern. Viola Andresen möchte, dass sich Sarah von nun an zyklusorientiert und hormongerecht ernährt.
1: Eine mögliche Ursache für ihre Beschwerden liegt darin, dass manche Hormone in ihrem Körper, wie zum Beispiel das Progesteron, zu schwach wirksam sind. Mhm. Während andere Hormone, wie das Östrogen, zu stark wirken. Das heißt, unsere Ernährungsstrategie wird jetzt den Fokus darauf haben, das Hormonungleichgewicht zu regulieren und dadurch Symptome zu lindern.
4: Okay.
0: Dafür braucht es vor allem eins: abwechslungsreiche Kost. Daran mangelt es bei Sarah noch.
1: Sie essen zu wenig Ballaststoffe.
0: Ballaststoffe sind Pflanzenfasern. Sie stecken zum Beispiel in Vollkornprodukten, Nüssen, Samen oder auch Gemüse. Viele von Sarahs Tagen sehen jedoch so aus.
1: Das ist immer ein typisches Beispiel. Viel Weißbrot.
0: Viele ballaststoffarme Lebensmittel. Damit kommt Sarah auf maximal 15 Gramm Ballaststoffe pro Tag. Viola Andresen empfiehlt ihr, mehr davon zu essen, mindestens 30 Gramm.
1: Warum? Unter anderem, Ballaststoffe können die überschüssigen Östrogene im Darm binden und deswegen sich auch günstig auf ihre Beschwerden auswirken. Mhm.
0: Als neues, ballaststoffreiches Lieblingsgemüse schlägt die Ärztin Kohl vor, wie zum Beispiel Brokkoli, Rosenkohl oder Sprossen.
1: Denn Kohl enthält Indol-3-Carbinol. Das ist ein ganz faszinierender Stoff, der wirklich in der Lage ist, die Hormondisbalance zu regulieren und auch Endometriosebeschwerden zu lindern. Mhm. Und, was sagen Sie dazu?
3: Hm. Ist jetzt nicht so meins. Aber okay, muss ich dann mich dran gewöhnen.
0: Und noch etwas könnte Sarahs Beschwerden lindern.
1: Eine histaminarme Ernährung. Mhm. Frauen mit ihrem Hormonungleichgewicht haben insbesondere in der zweiten Zyklushälfte oft das Problem, Histamin abzubauen. Und genau das kann ihre Beschwerden verstärken.
0: Zu viel Histamin kann Entzündungen befeuern. Vor allem in der zweiten Zyklushälfte soll Sarah versuchen, weniger Lebensmittel zu essen, die viel Histamin enthalten oder den Abbau stören können. Eine App kann ihr dabei helfen, ungünstige Lebensmittel zu erkennen.
1: Und Sie sehen, so schlimm ist es gar nicht. Es ist gar nicht so viel rot.
3: Ja.
1: Die Kohlgemüse sind zum Glück alle erlaubt.
0: Und so könnten Sarahs zukünftige Mahlzeiten aussehen. Selbstgemachtes Müsli mit etwas Obst enthält reichlich Ballaststoffe. Hirse-Brokkoli-Auflauf mit Magnesium, Calcium und Vitamin B6 ist gut gegen Krämpfe und Stimmungsschwankungen. Und fetter Fisch mit Gemüse aus dem Ofen enthält Omega-3-Fettsäuren und viele Proteine. Wichtig für den Hormonstoffwechsel.
3: Finde ich gut. Kann man durchaus essen, ja.
0: Und auch das ist ganz wichtig. Nikotinverzicht. Aktuell raucht Sarah noch. Auch Stress ist schlecht bei Zyklusbeschwerden. Die Ärztin rät außerdem zu Yoga. Das kann bei Bauchschmerzen und Krämpfen helfen.
1: Haben Sie schon mal Yoga gemacht?
3: Nee, tatsächlich gar nicht. Aber kann man ausprobieren, klar.
0: Startschuss für Sarah.
3: Ja, es ist viel und wird bestimmt auch nicht einfach, gerade Rauchen und Yoga. Aber es muss ja irgendwie, sonst habe ich ja keine Besserung.

0: Sehr groß.
1: Statt sich abends etwas vom Imbiss zu holen, kocht Sven jetzt. Gerichte, die er und Adrian gut am nächsten Tag zur Arbeit mitnehmen können. Wie ein Linsendal oder eine bunte Quinoa-Bowl. Seit 3 Monaten achten die beiden auch darauf, regelmäßig zu essen. Und das zeigt Wirkung.
2: Ich merke halt, dass man weniger snackt am Tag, also dass man weniger zu was Süßem greift. Und auch wenn da mal eine Schale angeboten wird oder jemand rumgeht und irgendwie was Süßes hinlegt, dass man das auch liegen lassen kann.
1: Adrian hat weniger Sodbrennen und Sven fühlt sich schon viel fitter als früher. Sogar seine Stimmung hat sich verbessert.
3: Also es ist wirklich angenehm. Man nimmt wieder mehr am Leben teil. Man macht mehr mit Freunden und ich bin viel agiler. Und dass man trotz 3 Mahlzeiten, die in Summe wirklich auch gut und meistens auch sättigend sind, dass trotzdem die Gewichtsnadel nach unten geht, das ist schon auch eine Erkenntnis, die auch schön ist. Ja. Dass man nicht verzichten muss.
1: 10 Kilo sind schon runter. Dabei hilft auch, dass er jetzt regelmäßig ins Fitnessstudio geht. Doch es gibt auch schwere Momente. Immer wieder kreisen Svens Gedanken ums Essen und er kämpft schwer mit Gelüsten nach Fastfood und Süßigkeiten. Ernährungsdoc Matthias Riedel kennt das Problem.
4: Das ist weit verbreitet. Wir nennen das Food Noise.
1: Übersetzt Essenslärm. Der Doc rät Sven, sich richtig satt zu essen. Hungern fördert Gelüste, genauso wie Stress und Schlafmangel. Auch Achtsamkeitsübungen können helfen, den Food Noise leiser zu stellen. Im Moment hilft Sven vor allem eins: Ablenkung. Kann er seine gesunden Routinen beibehalten? Das wird sich in 2 Monaten beim Abschlusscheck zeigen. Sie hat Schmerzen bei jedem Schritt.
5: Mein Name ist Silke Rodewald. Ich bin 59 Jahre alt und ich leide unter Knorpelschäden in beiden Knien.
1: Arthrose. Knorpelabbau und Entzündungen sorgen bei ihr für Schmerzen, Steifigkeit und Bewegungseinschränkungen.
5: Ich habe Angst, dass ich gar nicht mehr laufen kann, dass ich nie wieder schmerzfrei sein werde. Und das möchte ich nicht.
1: Silke hofft, dass Ernährungsdoc Jörn Klaasen ihr weiterhelfen kann. Bis jetzt sind alle Therapien gescheitert. Auch eine Arthroskopie wurde bereits gemacht, um Knorpelsplitter zu entfernen.
6: Nun, was hat es gebracht?
5: Also ich habe nach der Arthroskopie, die jetzt fast ein Jahr her ist, stärkere Schmerzen als vorher. Ich quäle mich jeden Tag, jeder Schritt, jede Treppenstufe, nachts im Ruhezustand. Ich habe permanent Knieschmerzen.
1: Eine aktuelle Bildgebung des operierten linken Knies zeigt, in Silkes Gelenkflüssigkeit schwimmen immer noch kleine Knorpelstücke und sie hat einen Erguss. Hinweis auf eine aktive Entzündung.
6: Das Wichtige ist, dass wir den Erguss herausbekommen und die Entzündung. Denn die Entzündung ist die Grundlage, dass sich Knorpelschaden weiterentwickelt. Und das müssen wir bremsen.
5: Das wäre super.
6: Wenn Sie jetzt mal beide Knie zusammennehmen, wie stark sind die Schmerzen? Neun.
5: Ja.
6: Das ist gewaltig.
5: Ja.
6: Und da muss unbedingt nun was passieren. Denn 9 ist ja nun wirklich an der absolut oberen Kante.
5: Ich halte jeden Tag aus.
6: Das macht Sie mürbe?
5: Sehr.
1: Eigentlich ist die Lehrerin aus Rerik sehr aktiv und fröhlich. Doch zunehmend dominiert der Schmerz ihr Leben. Ihr liebstes Hobby, am Strand spazieren und fotografieren, musste sie bereits aufgeben.
5: Also, meine Gedanken drehen sich eigentlich nur noch um die Knie. Und wie kriege ich es hin, wenig Schmerzen zu haben? Und das möchte ich noch nicht. Ich möchte ja mein Leben noch genießen.
1: Und da gibt's vieles zu genießen. Zum Beispiel das gemeinsame Singen.
5: Ja, mein Chor ist mir sehr wichtig. Und das macht einfach Spaß auch. Dann habe ich noch einen kleinen Garten. da gehe ich

0: sehr gerne hin, um einfach den Kopf freizukriegen. Und natürlich macht so ein kleiner Schrebergarten auch Arbeit.
1: Sport und Physiotherapie stehen auch noch auf dem Stundenplan. Und was wäre ein Tag ohne Klönschnack mit Freunden?
0: Bisschen erzählen und schnattern. Das bin ich.
1: Nicht zuletzt ist sie mit Leidenschaft Lehrerin für Deutsch und Musik. Ernährung bisher unbedeutende Nebensache.
0: Also ich mache mir um viele Dinge Gedanken, aber nicht um die Ernährung.
1: Das will Jörn Klaasen ändern. Um Silkes Status quo zu erfassen, hat er sie ein ausführliches Ernährungsprotokoll führen lassen.
2: Ich bin doch, ich sag mal, erstmal vorsichtig erstaunt. Wenn ich mir das insgesamt so anschaue, dann ist ihre Ernährung ein einziger Brandbeschleuniger. Das bedeutet, mit ihrer Ernährung unterstützen sie die Entzündungsprozesse in ihren Knien. Und das bedeutet für sie mehr Schmerz. Hätten Sie das erwartet?
0: Nee, so doll nicht. Nein.
1: So sieht's die meisten Tage aus. Viele Stullen, etwas Obst, jede Menge Kekse. Gemüse eher Deko als Hauptzutat.
0: Von allem etwas dabei.
2: Von allem?
0: Nicht viel Gesundes.
2: Das ist sehr einseitig.
0: Ja.
2: Und dann fällt mir auf, es ist gar nichts Gekochtes dabei, also nichts Warmes. Ist es oft so, dass Sie am Tag gar nichts Warmes essen?
0: Ja. Das ist eigentlich gar nicht oft so, das ist täglich so. Also ich koche sehr gern, wenn ich Besuch habe, wenn meine Tochter da ist. Aber für mich selbst sehe ich die Notwendigkeit nicht.
2: Also spielt die Ernährung keine große Rolle?
0: Nein. Ernährung ist für mich unwichtig.
2: Und das sehe ich an Ihren Blutwerten. Wenn ich mir die anschaue, dann bin ich ein bisschen erschrocken, weil Sie viele Mangelzustände haben.
1: Zu wenig Omega-3-Fettsäuren, außerdem Eisen, Vitamin B12 und Folsäure. Das kann Entzündungen triggern und die Schmerzempfindlichkeit erhöhen.
0: Das muss sich ändern.
1: Die massiven Mängel kann sie mit Tabletten ausgleichen. Gleichzeitig und langfristig empfiehlt ihr der Doc eine vielseitigere Ernährung. Damit die gelingt, hat ihr Jörn Klaasen ein Hausaufgabenheft mitgebracht mit einer wichtigen Botschaft.
2: Ernährung gleich Selbstfürsorge.
0: Ja, das muss ich lernen.
2: Ja, ne?
1: Silke braucht ein wenig Nachhilfe. Hausaufgabe 1.
0: Achtsam essen, keine Snacks und Esspausen einhalten.
2: Achtsam essen, was bedeutet das? Ich achte auf mich, fühle in mich hinein, was brauche und benötige ich.
1: Aktuell isst die Lehrerin viel nebenbei, kleine Happen und das den ganzen Tag über. Jörn Klaasen rät zu Esspausen von 4 bis 5 Stunden zwischen den Hauptmahlzeiten.
2: Mit den Pausen haben Sie die Chance, dass sich der Körper auf die Reparatur Ihrer entzündeten Zellen einlassen kann.
1: Hausaufgabe 2.
0: Eat the rainbow. Wow.
2: Wow, genau. Die Regenbogenfarben, das ist wichtig für Obst und Gemüse, denn den Farben entsprechend gibt es ganz unterschiedliche sekundäre Pflanzenstoffe und diese bremsen die Entzündungsprozesse in Ihnen.
0: Das klingt gut.
1: Für mehr Vielfalt muss sie ein weiteres, neues Kapitel aufschlagen.
0: Kochen.
2: Ja, und zwar kochen für sich selbst, nicht nur für die anderen. Stichwort Selbstfürsorge. Können Sie sich das vorstellen?
0: Ja, das schaffe ich.
2: Ja?
0: Ja.
1: Silke ist motiviert, ihre Hausaufgaben in den nächsten Wochen umzusetzen.
0: Es waren ganz viele Dinge, wo ich jetzt sage,
3: Das will ich. Ich schaff das. Also, ich will das unbedingt.
1: Sechs Wochen später. Für Sarah geht's heute in eine Hamburger Frauenklinik. Wird sich hier klären, woher ihre massiven Schmerzen kommen?
4: Ich bin schon sehr aufgeregt. Also, wenn ich eine Diagnose bekomme, wäre es gut. Wenn ich keine bekomme, glaube ich, wäre ich tatsächlich ein bisschen geknickt.
1: Untersucht wird sie von Gynäkologe Dr. Olaf Buchweiz. Er ist Endometriose-Spezialist. Mit einem hochauflösenden Ultraschall guckt er sich ihre Bauchorgane an. Auf den ersten Blick wirkt alles gesund, bis der Experte dann doch winzige Auffälligkeiten am Bauchfell entdeckt.
5: Also Frau Martins, jetzt nach der Untersuchung und nach der Schilderung Ihrer Beschwerden würde ich sagen, Sie haben eine Endometriose. Und damit sind Sie aus meiner Sicht therapiepflichtig.
1: Um das Endometriosewachstum zu hemmen, können hormonelle Präparate helfen. Doch Sarah möchte es erstmal ohne versuchen. Für sie zählt vor allem eins, endlich zu wissen, woher die Schmerzen kommen.
4: Dadurch, dass man eigentlich immer eingeredet bekommen hat von allen möglichen Leuten, du bist eine Frau, du musst das aushalten, die Schmerzen können nicht so schlimm sein. Und jetzt kann ich es halt belegen. Ich habe mir das nicht eingebildet und ich bin nicht einfach nur eine Frau, die Periodenschmerzen hat.
1: Auch ohne die Diagnose hat Sarah im letzten Monat schon einiges an ihrer Ernährung geändert. Fertigessen und Süßes hat sie von ihrem Speiseplan gestrichen. Und zur Arbeit nimmt sie sich jetzt eine große Box Gemüse mit.
4: Damit ich, wenn ich meinen Heißhunger nachmittags habe, dann packe ich mir die aus und dann wird Gemüse geschreddert. Und ich stecke sogar schon meine Arbeitskollegen an.
1: Abends gibt's mittlerweile häufiger Selbstgekochtes, wie eine Rosenkohl-Hähnchenpfanne. Und tatsächlich merkt sie dadurch bereits jetzt einen Unterschied.
4: Also die Schmerzen an sich sind weniger geworden und auch der Konsum an Schmerzmitteln deutlich weniger geworden. Ja, ist schon, macht einen schon fröhlich.
1: Doch schon sehr bald wird es bei ihr einen Rückschlag geben. Silke nimmt ihre Hausaufgaben ernst. Seit 3 Monaten versucht sie, sich antientzündlich zu ernähren. Morgens gibt es jetzt Müsli mit Hagebuttenpulver. Ein weiterer Tipp von Jörn Klaasen. Hagebutte wirkt gut gegen Schmerzen im Knie.
3: Ich hatte erst ein bisschen Sorge, dass ich das alles irgendwie nicht hinkriege. Hab mir dann aber ja, fest vorgenommen, ich möchte das unbedingt. Und hab gemerkt, so schlimm ist es gar nicht.
1: Um sich den Einstieg zu erleichtern, hat sie zu Beginn Kochboxen im Internet bestellt. Die enthalten Rezepte und alle Zutaten für die Wunschgerichte.
3: Nein, man hat alles da, man muss sich jetzt keine Gedanken machen, was muss ich einkaufen. Man hat das Rezept vor der Nase und los geht's. Und das ist schon eine gute Sache.
1: Mittlerweile versucht sie selbst kreativ in der Küche zu werden, ab und an mit Hilfe der KI. Den Tipp hat sie von ihrer Tochter bekommen.
3: Ich gucke dann einfach manchmal in den Schrank, ich habe das, das und das, habe so 3, 4 Dinge und frage ChatGPT, was kann ich denn daraus kochen? Und dann werden mir mehrere Rezepte ausgespuckt und es funktioniert tatsächlich sehr gut.
1: Silke ist jetzt bunt und gesund. Und statt hektisch viele kleine Häppchen über den Tag zu essen, nimmt sie sich mittlerweile Zeit für die Mahlzeiten. In ihrem Kleingarten lassen sich die besonders gut genießen. Um am Ball zu bleiben, hilft ihr auch das Ernährungstagebuch.
3: Also das schleppe ich überall mit hin, in den Garten, in die Schule, überall. Und ich merke, dass diese ganze Umstellung und wann ich esse, wie ich esse, was ich esse, einfach gut für mich ist.
1: Silke kann ihren Alltag wieder mehr genießen. Die Schmerzen in den Knien sind schon weniger geworden. Jetzt in den Sommerferien fällt es der Lehrerin leicht, mehr auf sich Acht zu geben. Ob ihr das auch im Schulalltag gelingt? Sie sind es gemeinsam angegangen, gesünder essen. Was hat sich in 5 Monaten getan? Darum geht's heute beim Ergebnischeck. Als erstes möchte Matthias Riedel mit Sven alleine sprechen. Dessen Depression hat sich in den letzten Wochen verstärkt.
6: Und das, obwohl eigentlich die ersten

0: Wochen richtig gut waren und ich auch gut reingekommen bin. Die Umstellung, glaube ich, aus meiner Perspektive sehr gut gelungen ist. Aber die letzten 5, 6 Wochen ein absoluter Kampf.
1: Das wird Sie jetzt eventuell erstaunen. Aber einer der Gründe könnte sein, dass Sie die Ernährungstherapie so toll umgesetzt haben. Mhm. Klingt paradox?
0: Ja, irgendwie schon.
1: Na?
0: Ja.
1: Essen ist für Sie all die Jahre immer auch ein emotionales Ventil gewesen. Und das fällt jetzt weg. Mhm. Und nun kommen diese Emotionen quasi wie ein Tsunami auf Sie zu.
0: Ja, so fühlt es sich zumindest an, definitiv. Das ist ein guter Vergleich. Mhm.
2: Um der Gefühle Herr zu werden, hat der Doc Sven Kontakt zu einem weiteren Psychotherapeuten vermittelt, der sich mit Essstörungen auskennt. Sven soll seine Gesprächstherapie intensivieren. Doch es gibt auch gute Nachrichten. Das zeigt ein aktueller Gesundheitscheck. Die Ergebnisse möchte Matthias Riedel mit Hilfe von Svens Ehemann Adrian präsentieren.
1: Ja, herzlich willkommen dazu. Dankeschön. Ich möchte Sie jetzt bitten, diesen Koffer einmal anzuheben.
0: Okay.
1: Schwer, ne?
0: Ja, ziemlich an der Grenze, ehrlich gesagt.
2: Diese Last hat Sven vor 5 Monaten noch täglich mit sich herumgetragen.
0: Ziemlich eklig.
1: Sie haben 19 Kilo Gewicht verloren, davon allein 14 Kilo Fett. Und das Tollste mit dabei ist, dass Sie fast keine Muskulatur verloren haben. Das ist sehr, sehr selten bei einer so starken Gewichtsabnahme.
0: Okay. Freut mich.
1: Eine Meisterleistung. Und es ist besonders dadurch eine Meisterleistung, dass Sie das im Rahmen einer Depression geschafft haben.
0: Das tut gut, aber ist im Moment auch gerade irgendwie überwältigend.
2: Auch Adrian hat Gewicht verloren, ganze 6 Kilo. Bei beiden haben sich dadurch auch die Blut- und Leberwerte verbessert.
1: Das ist eine super Bilanz für Ihre Gesundheit.
3: Ja, fühlt sich gut an.
2: Doch wie sieht es mit Svens Plänen für die Magenverkleinerung aus?
0: Es ist noch nicht ganz aus dem Fokus, ehrlich gesagt, aber sehr, sehr deutlich in den Hintergrund gerutscht, weil ich eben erkenne und sehe, dass das anscheinend auch auf diesem Weg geht.
1: Und darauf können Sie stolz sein.
2: Sven und Adrian wollen den Weg zusammen weiter beschreiten. Svens großes Ziel, noch weitere 20 Kilo verlieren. Und in Zukunft wird sich hoffentlich auch seine Psyche stabilisieren. Sieben Monate sind vergangen seit Sarahs Endometriose-Diagnose. Zwischenzeitlich hat sie einen Trauerfall aus der Bahn geworfen. Gesunde Ernährung ist ihr dadurch sehr schwer gefallen. Aber aufgeben ist für sie auch keine Option.
4: Ich habe dann einfach irgendwann gedacht, okay, die Schmerzen sind wieder so heftig. Man will mir helfen und wenn ich nicht mitmache, dann kann man mir auch nicht helfen. So, das ist jetzt meine Chance. Ja, und deswegen Augen zu und durch.
2: Viola Andresen hat ihr Termine bei einer Psychotherapeutin vermittelt. Das hilft. Seit 3 Monaten hat Sarah wieder Kraft für ihre neuen Ernährungsroutinen. Und die sehen mittlerweile so aus. Morgens gibt es selbstgemachtes Müsli mit vielen ballaststoffreichen Samen, Kernen und Hafer. Tagsüber Stullen mit proteinreichem Käse und viel Gemüse. Und abends ein einfaches und schnelles Gericht. Selbstgemacht statt aus der Dose.
4: Ja, es läuft gut.
2: Sarah weiß mittlerweile, was ihrem Körper gut tut und was nicht.
4: Histamin kommt immer drauf an. Kann ich jetzt so krass nicht sagen, dass das bei mir der Auslöser ist, aber eben halt der Zucker. Das weiß ich sofort.
2: Und seit 2 Wochen raucht sie nicht mehr. Wenn der Süßhunger übermächtig wird, behilft sie sich mit einem Löffel Mandelmus oder etwas Bitterschokolade.
4: Klar hat man immer mal so einen Tag, wo man sagt, Schokokrossis. Aber das ist dann mal ein Tag und damit kann ich leben.
2: Nur an eine Empfehlung hat sich Sarah noch nicht herangetraut. Yoga. Deswegen hat Viola Andresen Trainerin Jasmin Frankenstein vorbeigeschickt. Ihr Spezialgebiet Yoga für Frauen.

0: Frauen mit Endometriose. Beim sogenannten Endo-Yoga lernt Sarah Übungen, die Verkrampfungen im Becken lösen und gegen Schmerzen helfen können.
1: Also tatsächlich habe ich ja immer gesagt, mache ich nicht. Da sehe ich mich nicht, aber ich muss schon sagen, dass ich das recht cool fand.
0: Vor 5 Monaten ist Silke diesen Steg das erste Mal entlang gegangen. Damals noch unter großen Schmerzen bei jedem Schritt. Seitdem hat die Lehrerin viel an ihrer Ernährung geändert. Sie snackt nicht mehr, isst bunter und kocht mehr für sich.
2: Und ich muss sagen, alle Achtung, das macht mir Appetit.
3: Ja, der Weg dahin war aber nicht so einfach.
2: Ja.
3: Ich habe zu Anfang nicht so Lust gehabt zu kochen.
2: Ja.
3: Und habe dann gemerkt im Laufe der Zeit, das schmeckt. Und auch das Einkaufen macht Spaß und auch das Kochen macht Spaß.
0: Ganz nebenbei hat sie durch das neue Essen auch abgenommen.
2: Wie viel Kilo haben Sie verloren?
3: 10.
2: 10 Kilo?
3: Mhm.
2: Das ist sehr schön. Das ist ja alles jetzt, was die Gelenke nicht mehr tragen müssen.
3: Ja.
0: Und noch etwas hat sich getan. Aktuelle Blutwerte zeigen, dass sie keine Mangelerscheinungen mehr hat. Doch was hat das alles ihren Knien gebracht?
2: Was würden Sie sagen, hat sich bis heute verändert?
3: Ganz viel. Es war so, dass jeder Schritt geschmerzt hat. Das ist nicht mehr so. Ich merke natürlich beide Knie. Aber nachts schmerzen sie nicht. Ich kann Treppen rauf und runter gehen. Ich gehe wieder an meinen geliebten Strand. Und ich merke das natürlich auch an mir selbst.
2: Mhm.
3: Dass ich besser drauf bin. Ja, wenn man schmerzfreier lebt, das macht was mit einem.
2: Ja.
0: Auch die Intensität ihrer Schmerzen hat sich geändert. Zu Beginn lagen die noch bei einer 9 von 10.
2: Toll. Das freut mich sehr, dass Sie dieses Ergebnis haben.
3: Ja, ein bisschen stolz bin ich auch. Und ich werde am Ball bleiben, definitiv.
0: Die Lehrerin hat ihre Hausaufgaben gemacht. Vom Ernährungsdoc gibt's deswegen noch ein kleines Abschiedsgeschenk.
2: Was ist das Gesamtergebnis?
3: Ein sehr gut.
2: Ja, bitte.
0: Die Ernährungsumstellung hat sich ausgezahlt. Durch mehr Achtsamkeit und anderes Essen konnte sie die Entzündung in ihren Knien minimieren. Nach insgesamt 10 Monaten ist nun auch Zeit für Sarahs Abschlusscheck. Viola Andresen hat ein aktuelles Ernährungsprotokoll von ihr ausgewertet.
4: Sie essen insgesamt viel vielfältiger als früher. Ganz viele frische Lebensmittel sind dabei. Echt super.
0: Zur Erinnerung, so sah ihr Essen vor einem Jahr aus. Eintönig und ballaststoffarm.
4: Und der Auftrag war, die Ballaststoffmenge zu erhöhen und auf etwa 30 Gramm zu kommen pro Tag. Was schätzen Sie? Haben Sie das geschafft?
5: Ich glaube nicht ganz, aber nah dran.
4: Okay, jetzt werden Sie staunen.
5: Ah, okay, krass.
4: Im Schnitt haben Sie die 30 Gramm geschafft.
5: Cool.
0: Und auch alle anderen Empfehlungen hat sie umgesetzt, um ihre Zyklusbeschwerden zu lindern.
4: Am Anfang haben Sie ja an nahezu allen Tagen des Monats starke Beschwerden gehabt.
5: Mhm.
4: Wie sieht das denn jetzt heute aus, nach den ganzen Umstellungen?
5: Also ich würde sagen, maximal 3 Tage, wo ich noch Beschwerden habe.
4: Wahnsinn.
0: Ihre Endometriose-Schmerzen sind beherrschbar geworden.
5: Und alles andere, kann ich sagen, ist eigentlich weg.
4: Fantastisch.
5: Ja.
4: Also eigentlich kann man sagen, ein ganz neues Lebensgefühl, ne?
5: Ja, auf jeden Fall. Man kann wieder die Freizeit so planen, wie man das gerne möchte. Und das wäre vorher gar nicht möglich gewesen, weil nach Feierabend lag ich im Bett.
4: Und das haben Sie sich ganz allein selbst zu verdanken. Also Gratulation.
5: Danke. Meine Erwartungen habe ich meiner Meinung nach übertroffen. Also ich hätte nie gedacht, dass ich das alles so schaffe. Ist schon cool. Ich bin stolz auf mich.
0: Und nächste Woche kümmern sich die Ernährungsdocs um einen Mann, der nach enormer Gewichtsabnahme wieder dick wird. Und um eine Frau mit Ganzkörperschmerzen.
6: Irgendwann kriegst du die Keule, dass der Körper dann sagt, so, jetzt ist mal Schluss hier.
0: Das Buch zur Sendung ist im Buchhandel oder im NDR-Shop erhältlich.
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13: Mitten in der Nacht kriegt Jürgen Brückmann keine Luft mehr.
14: Wenn ich jetzt noch dran denke, kriege ich Gänsehaut.
13: So schlimm war es noch nie. Herzrasen, Schweißausbrüche. Christine Winterhalder bekommt es mit der Angst zu tun. Und jetzt? Alles beginnt an einer Tankstelle im schleswig-holsteinischen Dorf Beringstedt.
15: Was ist passiert?
13: Die 41-Jährige weiß nicht, was da los ist. Hat sie sich vielleicht die Hand verstaucht?
16: Ich habe den Tankstutzen eingesetzt und den Hebel zum Antanken nach oben gezogen. Und in dem Moment spürte ich einen Schmerz im Ringfinger und in der oberen Hand.
15: Und das ist in kurzer Zeit super schnell dick geworden. Und dann ist sie zum Arzt gefahren, sollte dann zum Röntgen. Und auf diesem Röntgenbild war dann irgendwas, was da nicht hingehörte. Und dann ging das ja alles los.
13: In einem von Silke Robers Mittelhandknochen ist offenbar ein Tumor gewachsen. Ein sogenanntes Enchondrom. Eine gutartige, knorpelige Geschwulst im Knocheninneren. Und das hat wohl bei jeder Bewegung die darüber verlaufende Ader gequetscht, bis die schließlich geplatzt ist. Der Tumor muss raus. Bis zum OP-Termin gipsen die Ärzte Silke Robers Hand ein, damit nicht noch mehr passiert. Denn der Mittelhandknochen ist durch die Geschwulst offenbar auch sehr fragil geworden.
15: Ist deine Mutter okay? Die hatten wohl auch relativ große Angst, dass dieser Knochen wohl durchbricht und das dann noch mehr kaputt geht.
13: 3 Monate später wird Silke Rover endlich operiert. Dabei entfernen die Chirurgen die Wucherung und verpflanzen gesunde Knochen aus dem Becken in den maroden Handknochen. Ein Rieseneingriff, der 7 Stunden dauert.
17: Und halt auf.
16: Dann schaue ich mir das
13: Doch nach der OP ist es schlimmer als vorher. Auch 6 Wochen später hat Silke Rover immer noch extreme Schmerzen in der Hand. Außerdem kann sie ihre Finger nun kaum noch bewegen. Und das trotz der regelmäßigen Physiotherapie.
16: Sie sind sehr, sehr steif.
18: Also die Hand war in einer leichten Krallenstellung, wenn man es jetzt nicht medizinisch sagt. Also in einer Beugestellung der Finger. Und das nächste Problem war eben die Beweglichkeit im Handgelenk. Auch das war nicht möglich.
13: Silke Rover will eine zweite Meinung und wendet sich an die Handchirurgie des Kieler Lobinus-Klinikums. Und dort ist nach einer Ultraschalluntersuchung auch klar, warum sie ihre Finger immer noch nicht richtig bewegen kann.
19: Die OP war ja im Mittelhandbereich und durch die Narbenbildung hat sich die ganze Struktur verklebt. Also die Sehnen laufen eben direkt über dem Knochen und durch die Narbenbildung waren die hier fest und dann konnte sie nicht wirklich beugen, nicht wirklich strecken.
13: Aber damit nicht genug. Die neuen Röntgenbilder zeigen zusätzlich ein Problem mit dem verpflanzten Knochenstück aus dem Becken. Es hat sich offenbar aufgelöst. Absolut ungewöhnlich. Silke Rover muss nochmal unter das Messer. Schon eine Woche später hat sie erneut einen OP-Termin. Und heute hat sie sogar Verstärkung dabei. Physiotherapeutin Steffi Diekmann darf ausnahmsweise mit hinein.
20: Ich zeige Ihnen jetzt einfach mal, wo Sie sich umziehen können. Wir gehen mal hier durch.
18: Für mich war das sehr, sehr wichtig, weil ich das Gefühl hatte, da ist irgendetwas, was anders ist, was speziell ist.
13: Tatsächlich werden noch mal 2 Eingriffe nötig. Und danach braucht die Hand sehr lange, um sich zu erholen.
21: Dankeschön. Schönen Tag Ihnen noch.
18: Wurde also besser. Wir hatten eine bessere Gelenkbeweglichkeit in den Fingergelenken. Die Motorik nahm zu.

0: Das Handgelenk war gut beweglich.
1: Merkwürdig sind allerdings diese diffusen Schmerzen im ganzen Körper, die die Erzieherin nun immer öfter quälen.
2: Also ich fühlte mich immer, als wenn ich ganz dollen Muskelkater hätte. Als wenn man ganz übertrieben Sport gemacht hat und am nächsten Tag das Gefühl hat, ich möchte keinen Schritt vor den anderen setzen. Es tut mir einfach alles weh.
1: Und dann tauchen plötzlich auch noch diese mysteriösen Beulen auf. Erst eine, dann noch eine und noch eine.
2: Als wenn ein Ei unter der Haut saß. Also am Kiefer war es nur zu ertasten. Es tat auch nicht weh oder so. Und am Bein und am Arm war es schon deutlich auch zu sehen.
1: Besorgt lässt Silke Rover die Beulen von ihrer Chirurgin untersuchen.
3: Wir müssen da was unternehmen.
1: Und auch bei der schrillen die Alarmglocken, als sie die Tumore sieht. Wenn das alles neue Enchondrome sind, droht Gefahr.
3: Ja, Uniklinik.
4: Das kann halt tatsächlich systemisch eher bösartig werden. Also wenn man eben mehrere Tumoren hat, dann ist die Gefahr, dass es entartet, also dass es was Bösartiges wird, größer, als wenn man nur ein einzelnes hat.
1: Kerstin Baumgartel schickt sie in die Humangenetik der Uniklinik. Hier suchen die Experten in einer Blutprobe von ihr nach genetischen Anomalien. Und sie finden auch eine. Nun spricht vieles dafür, dass Silke Rover an einer genetischen Erkrankung leidet, dem Morbus Ollier. Dabei bilden sich aufgrund des Genfehlers überall an den Knochen Enchondrome. Und die können in diesem Fall zu Krebs entarten. Eine vernichtende Diagnose. Noch sind alle Beulen gutartig, aber sie müssen ständig im Auge behalten werden. Und ansonsten kann Silke Rover nicht viel tun.
5: Naja, es hieß halt, sie soll sich wohl schonen, dass da halt nichts weiter kaputt geht. Aber es hieß halt auch einfach, es ist nicht heilbar.
6: Hi, komm rein, schön, dass du da bist.
1: Eine unheilbare Krankheit, aus der es kein Entrinnen zu geben scheint. Ihre Physiotherapeutin wird zur Vertrauten in dieser schweren Zeit.
6: Wie geht's dir denn?
0: Sie hat unheimlich viel geweint. Sie ist nicht mehr rausgegangen. Sie hat nur noch drin gesessen. Sie ist nicht mehr unter Leute gegangen. Natürlich auch begründet durch die Schmerzen.
1: So kann es nicht weitergehen. Silke Rover sucht sich eine neue Hausärztin und die verschreibt ihr hochwirksame Opiatpflaster. Außerdem schickt die Ärztin sie für eine Schmerztherapie ins Westküstenklinikum Heide.
7: Man muss bei manchen Krankheitszuständen nicht zögerlich sein. Manchmal ist die Devise nicht kleckern, sondern klotzen, um diese Menschen schmerzfrei zu kriegen, um wieder mehr Lebensqualität zu haben.
1: In Heide kümmert man sich aber nicht nur um die Schmerzen. Und plötzlich ändert sich alles.
2: Mir wurde morgens Blut abgenommen. Mittags war dann Frau Dr. Semmerow bei mir und sagte mir, ich könnte die Therapie leider nicht fortsetzen, denn sie hätten anhand des Blutbildes festgestellt, dass ich eine Schilddrüsenerkrankung hätte und gar keine Knochenkrankheit.
8: Ich habe in dem Fall das Parathormon noch mitbestimmt. Das ist nicht der Standard, machen wir nicht bei jedem Patienten. Aber aufgrund der Dynamik von der Erkrankung, von der Knochenauflösung und so, ich mache das mit. Und das war 30-fach erhöht.
1: Silke Rovers Schilddrüse wird noch am selben Tag untersucht. Dann steht fest, warum ihre Werte so dermaßen entgleist sind. An einer ihrer vier Nebenschilddrüsen hat sich ein gutartiger Tumor gebildet, ein Adenom. Das sorgt dafür, dass die Drüse massenhaft Parathormon ausschüttet. Und das wiederum könnte alles erklären. Das Parathormon arbeitet im Kalziumstoffwechsel. Es kann das Mineral aus den Knochen waschen und so den Kalziumspiegel im Blut erhöhen. Zirkuliert über längere Zeit zu viel von dem Hormon im Organismus, werden die Knochen weich und brüchig, weil das festigende Kalzium fehlt. In den ausgehöhlten Knochenteilen bildet sich Bindegewebe, in das dann später Blut einsickert. Folge: braune Knochenbeulen, die im Extremfall sogar von außen sichtbar werden können. Das passt. Silke Rovers Knochenbeulen sind also gar keine Enchondrome. Es sind Knochenschäden, verursacht durch eine krankhafte Überproduktion von Parathormonen in einer seltenen und besonders ausgeprägten Form. Endlich gibt es eine

0: Schlüssige Erklärung. Und das Beste, so ein Adenom der Nebenschilddrüse lässt sich leicht entfernen.
1: Für mich war in dem Moment die Motivation wieder da, alles zu geben, um wieder gesund zu werden. Sowohl die Ärzte als auch die Physiotherapeuten haben mich motiviert und haben gesagt, es geht wieder. Es kommt wieder, das Leben kommt zurück zu dir.
0: Doch es kommt ganz anders. Silke Rover will gerade ein paar Meter ums Haus gehen, da stürzt sie über einen vorstehenden Stein.
1: Habe mir das rechte Bein und den linken Arm gebrochen und bin dann mit dem RTW aber nicht nach Heide, sondern nach Itzehoe gekommen, ins Krankenhaus.
0: Auch das noch. Doch Silke Rovers Brüche werden in Itzehoe schnell versorgt. Und ein paar Wochen später kann ihr dann die erkrankte Nebenschilddrüse entfernt werden. Die anderen drei Drüsen lässt der Chirurg in Ruhe. Nach dem Eingriff muss Silke Rover dann regelmäßig Calciumtabletten schlucken, um ihre Knochen wieder hart zu machen. Doch anscheinend klappt das nicht. Denn drei Monate nach der OP passiert es plötzlich wieder.
2: Und dann mein Papa war das, wollte einfach nur beim Transfer vom Rollstuhl ins Bett helfen. Und auf einmal knackte das wieder.
0: Diesmal ist es der linke Oberarm, der bricht. Die nächsten Monate verbringt Silke Rover meist in einem Pflegebett im Wohnzimmer. Die Brüche wollen einfach nicht heilen, trotz der Calciumtabletten. Merkwürdig. Und die Ganzkörperschmerzen werden immer unerträglicher, trotz der Opiatpflaster.
3: Und da habe ich gesagt, jetzt ist noch mal irgendwo ein Zeitpunkt, wo wir reagieren müssen. Ich habe auch nicht lange damit gewartet und habe gesagt, du musst damit noch mal los. Da ist irgendetwas im Argen.
0: Sie gehen in eine Spezialabteilung der Hamburger Uniklinik. Und tatsächlich, der Experte hier wird hellhörig.
4: Dieser Ganzkörperschmerz ist eigentlich auch ein klassisches Symptom einer schweren Knochenerweichung, wie sie es auch bei anderen osteomalazischen Veränderungen gibt, die jetzt nicht unbedingt mit Calcium zu tun haben. Da gibt es zum Beispiel Erkrankungen des Phosphatstoffwechsels, die ähnliche Symptome verursachen.
0: Was ist hier los? Hat Silke Rover etwa noch ein anderes Problem?
4: Bei der Erstvorstellung haben wir die Diagnostik erweitert, haben natürlich noch mal ein großes Knochenstoffwechsellabor gemacht und haben dort gesehen, dass der Hormonwert immer noch zu hoch war.
0: Kaum zu glauben, aber offensichtlich bilden Silke Rovers Nebenschilddrüsen immer noch zu viel Parathormon. Völlig verrückt, aber für den Arzt doch eine heiße Spur. Er kann sich dafür verschiedene Ursachen vorstellen.
5: Ja, ich sehe hier, da ist ein Wert, der ist noch deutlich zu hoch.
4: Zum einen, dass eine zweite Drüse aufgewacht ist. Das gibt es auch, das nennt sich Sleeping Adenoma. Also, dass man nicht nur ein Nebenschilddrüsenadenom hat, sondern zwei. Und von dem zweiten wusste man vielleicht noch nichts. Und nachdem das eine entfernt worden war, ist das zweite wach geworden. So etwas gibt es.
5: Bringen Sie Frau Rover bitte einmal in die Szintigraphie. Ich sag drüben Bescheid.
0: Ist ein weiteres Adenom aufgewacht? Silke Rovers Nebenschilddrüsen müssen nochmal untersucht werden. Doch da ist definitiv nichts. Kein neuer Tumor. Jetzt lässt Professor Barwenzig den Calciumspiegel in ihrem Blut kontrollieren. Ergebnis? Das Calcium ist trotz der Tabletten immer noch extrem niedrig. Und während der Grund dafür kein aufgewachtes Adenom ist, bleibt nur noch eine Erklärung. Es ist eine Folge der OP, eine Art Nebenwirkung. Durch die Entfernung der erkrankten Drüse fällt der Calciumspiegel im Blut dramatisch ab. Und da versuchen die verbliebenen drei Nebenschilddrüsen mit allen Mitteln gegenzusteuern. Sie produzieren nun massenhaft Parathormon. Das wäscht jetzt auch noch das letzte bisschen Calcium aus den maroden Knochen. Weil dort aber sowieso kaum noch Calcium drin ist, bringt das nur wenig. Der Calciumspiegel im Blut erhöht sich kaum.
4: Das merkt aber die Nebenschilddrüse und macht wiederum neu zu viel Hormon.
0: Ein Teufelskreis durch die Entfernung des Adenoms. Ein neuer Hormonüberschuss, der sich nun selbst immer wieder anheizt. Das Hungry Bone Syndrom hat die Knochen geschädigt. Endlich eine Diagnose.
1: Ihre Knochen sind, wie es ja auch heißt, ausgehungert. Das kriegen wir aber alles hin. Das kann alles medikamentös behandelt werden.
3: Das Ganze hat den Namen Hungry Bones. Und das war, da kriege ich jetzt gerade Gänsehaut, wenn ich das sage, das war eigentlich der